0: Mama beim Zugucken.
1: Also da waren wir gleich auf, würde ich sagen. Also von wegen Feuer, das war wirklich Feuertaufe. Das war, glaube ich, die allererste Sendung, die ich in der Bundesliga gemacht habe. Und man muss so ein bisschen erklären. Ich moderiere diese Spielberichte an, wie wir es ja jetzt gerade gesehen haben. In dem Fall war das Thema Sandro Wagner, der neue Augsburger, damals noch neuer Augsburger Trainer. Und dann kommt normalerweise dieser Spielbericht. Es sei denn, da hakt irgendwo eine Leitung. Und lustigerweise hat mir die Redaktion, das Team, das schon viele Jahre macht, genau vor dieser Sendung gesagt, wird nicht passieren, aber wenn, dann warte erstmal in Ruhe ab. Kann ja sein, dass die Leitung irgendwie hakt, dann stöpseln wir das einmal um. Es gibt immer noch eine Havarie, also eine Ersatzleitung. Und dann überbrückst du nett ein bisschen. Aber mach dir keine Sorgen, das erzählen wir jetzt, weil das müssen wir machen fürs Protokoll. Wird natürlich nicht passieren. Und ich glaube, es ist 20 Jahre nicht passiert. Bei mir ist es in der ersten Bundesliga-Sendung passiert.
2: Deswegen hast du so ruhig geatmet und da gestanden. Das ist ja irre.
1: Ja, naja, das Problem ist ja, wir hatten noch ein paar andere Spiele logischerweise in dieser Sendung. Und der Plan ist dann schon, dass man dann irgendwann einfach das nächste Spiel anmoderiert und darauf hofft, dass der Kommentator, die Kommentatorin nicht gerade auf Toilette ist, sondern sagt, na gut, dann machen wir das jetzt schon mal. Andererseits ist es aber auch doof, wenn ich jetzt schon mal rübergehe zu Werder Bremen gegen Frankfurt und dann findet er doch den richtigen Stecker und dann geht der Spielbericht los mit Augsburg. Also das war tatsächlich das, was sich in den, also gefühlt, jetzt habe ich schon noch mitgelitten, gefühlt 60 Sekunden in meinem Kopf abgespielt hat.
3: Ja. Also ich hätte gedacht, das haben die mit Absicht gemacht. Nee, aber gar nicht boshaft, sondern so Feuertaufe. Der macht das erste Mal Sportschau und erstmal Bundesliga. Wir haben dem das vorher schon mal erzählt, damit er weiß, worauf er sich einstellen muss. Und dann haben die sich den Stecker einfach vertan.
1: Also ich kann dir auf jeden Fall sagen, es härtet ab.
2: Ja.
1: Also
2: nächste Mal.
3: Großartig, ich finde, du hast sensationell reagiert.
2: Er hat großartig nicht reagiert.
3: Erst nicht und dann aber auch großartig reagiert. Ja, es
4: hatte so einen Hauch von Hitparade. Du stehst da und dann wird gesungen.
2: So. Das stimmt. Aber das Tolle ist, du hast das durchgezogen. Du bist da jetzt ja auch schon wirklich ein Stück weit angekommen. Und du hast ja gerade schon ein bisschen, das fand ich ganz interessant, auch erzählt, wovon man so träumt, wenn man vielleicht früher zusammen auf dem Sofa gesessen hat. Hast du mit Mama und Papa geguckt? Früher Fußball wahrscheinlich, ja. Also auch
1: Ich bin schon Kind der Sportschau.
2: Und ja, okay.
1: Das Mama immer dabei, Papa dabei. Das ist tatsächlich eine Prägung.
2: Du bist in einem Forsthaus aufgewachsen in der Nähe von Wolfsburg.
1: Du sagst es so, als würde es das heute nicht mehr geben.
2: Es gibt es. Doch, ich war sogar letztens tatsächlich mal bei Bekannten und habe auch in diese Situation reingeguckt. Ich finde das sehr faszinierend, dass man da wirklich mitten im Wald lebt. Also war bei euch wahrscheinlich auch so viel Natur, wenig Internet.
1: Definitiv. Ich glaube, wir waren die Letzten da im Raum Niedersachsen, die eine Internetleitung bekommen haben.
5: Oh, wie herrlich.
2: Ja. Du magst den Wald ja so gerne. Ne? Das, für dich wäre das genau
1: übrigens
2: das Richtige.
1: Auch eine Satellitenschüssel. Insofern war ich, vielleicht ist es auch eine Prägung, schon immer Kind des öffentlich-rechtlichen Fernsehens. Wir hatten gar nichts anderes.
2: Ja, herrlich. Das lassen wir auch so beeinflussen. Das ist unser großer Plan. Und dann war es ja so, ich meine, du hast gerade schon angedeutet, Sport. Du hast natürlich Sport gemacht, aber es stand jetzt keine Profikarriere an. Wusstest du schon immer, du willst was mit Sport machen beruflich? Also, dass du in die Richtung gehen willst?
1: Ja, aber das war wirklich sehr, sehr grob gefasst. Ich hab total lange gebraucht. Ich finde das faszinierend, wie du das erzählt hast. Ich habe eine ganze Weile gebraucht, um erwachsen zu werden. Ich würde das jetzt heutzutage gar nicht als schlimm, im Gegenteil, vielleicht sogar als einen totalen Lebensluxus bezeichnen. Ich fand Sport immer total toll. Ich habe das selber ohne Ende betrieben. Meine Mutter hat mich von einem Fußballplatz auf den nächsten Tennisplatz gefahren. Und mein Vater hat irgendwann war unser Basketballtrainer, weil er gesagt hat, der Junge will Basketball spielen. Dann bauen wir ihm hier in die alte Turnhalle
2: einen
1: Basketballkorb.
2: Ja, machen wir selber.
1: Ja, also wo ich natürlich bis heute total dankbar für bin. Aber als ich ins Studium gegangen bin, nach dem Abi, habe ich keine konkrete Vorstellung gehabt. Ich hätte das nicht greifen können, was du jetzt hattest, so. Mhm. Und wahrscheinlich auch einen gewissen Luxus gehabt. Meine Eltern waren jetzt nicht reich, aber auch einen gewissen Luxus gehabt, dass sie mich schon haben ausprobieren lassen. Und wenn der Junge was mit Sport machen will, dann lassen wir ihn erstmal.
2: Das war vielleicht auch so ein Urvertrauen. Wir haben es ja bei Hila gerade gehört. Hätten deine Eltern sich was gewünscht, was du machen sollst?
1: Nee, jetzt bin ich ja in der Nähe von Wolfsburg groß geworden. Das heißt also, irgendwann im Leben eines jungen Mannes kommt dieser Satz, was hältst du denn von VW?
2: Den hast du aber auch gehört.
1: Der kam, das war aber der Moment, als es bei meiner Mutter vor allen Dingen gekippt ist. Ich habe dann Sportwissenschaften studiert. Also die ganze Geschichte ist, meine Schwester hat gesagt, mach das doch in Göttingen, da kannst du, so alt bin ich dann doch. Meine Schwester hat damals gesagt, da kannst du dich online bewerben. Das war was ganz Neues. Und deswegen musste ich da nicht so einen Brief ausfüllen, habe das gemacht, habe dann gedacht, ach guck, ist nicht weit von meinem Heimatsportverein. Und dann habe ich in Göttingen Sportwissenschaften studiert. Daraus wurde dann Sportjournalismus. Was aber eben auch nicht bedeutet, dass man danach dann sofort ein ganz toller Sportmoderator in der ARD wird. Das war ja noch ganz, ganz weit weg. Und meine Mutter hat dann irgendwann den Satz gesagt, also, du willst was mit Sport machen und Journalismus. Irgendwas gibt es da bei VW, habe ich gerade von Freunden gehört. Sportkommunikation heißt das bei Volkswagen. Und das war der Moment, als ich gesagt habe, Mama, wenn du das ernst meinst, dann hast du mich nicht verstanden. Denn das war so ein Zeitraum, da hatte ich meine ersten Schritte im Radio gemacht, habe gemerkt, was ich da für eine Faszination für habe und was es für ein Wahnsinn wäre, das zum Beruf machen zu dürfen, über Sport berichten zu dürfen, seine eigenen Sendungen gestalten zu dürfen. Hat sie aber auch verstanden, hat nie wieder von VW geredet.
2: Nein, und sie ist ein größter Fan, ne? Ich glaube, das ging schon beim Radio los. Ne, sie hat, glaube ich, beim Radio hat sie angefangen, ja, dich quasi durchweg zu hören und jede Berichterstattung mitzunehmen.
1: Nichts verpasst. Teilweise weiß ich selber nicht warum, weil also Braunschweig gegen Ingolstadt, zweite Liga, Radio. War nichts, was ich jetzt jedem empfohlen hätte.
2: Aber Mama hat gehört.
1: Mama hat gehört und Mama hat immer Feedback gegeben, macht das bis heute. Also natürlich haben wir auch nach diesen, ich glaube, es waren so 30 Sekunden Stille in dieser Sportschau-Sendung. Natürlich haben wir sofort danach miteinander gesprochen. Sie gibt mir nach jeder Sportschau ein Feedback und schämt sich mittlerweile dafür, dass sie natürlich, wie Mütter sind, immer so positiv ist. Dann komme ich dann mit einer Antwort oder auch einer Sprachnachricht und sage dann, da hat's gehakt und das hätte ich besser machen müssen. Man ist ja sein größter Kritiker. Und sie hat mir letztens gesagt, ich höre jetzt auf damit, dir nach der Sportschau immer eine Nachricht zu schicken, weil ich sage ja eh immer, dass es toll war und ich wiederhole mich und das ist doch dann auch doof. Und dann hatten wir 2 Wochen Funkstille und dann hat sie gesagt, ich kann es doch nicht. Ich sag's dir jedes Mal wieder.
2: So sind die Mamas, aber ist das doch. Gibt Papa ein anderes Feedback als Mama?
1: Ein anderes, das kommt auch von Herzen, aber sie sind schon unterschiedlich.
2: Ah, ja.
1: Also okay. Er drückt seine Liebe in sachlicher Kritik aus.
2: Das finde ich sehr schön. Jetzt haben beide das Glück, dass sie dich noch mehr genießen können, denn du wirst bei der WM Bericht erstatten und zwar aus dem deutschen Lager, sagt man das so?
4: Ja.
2: Klingt so komisch, aber es ist so, ne?
4: Campo, ne? Sagt Campo, klingt immer gut.
2: So. Das heißt also, du bist dann derjenige, du bist unser Spion vor Ort sozusagen.
4: Quartier.
2: So
4: ist das
2: nämlich.
4: Das war das Wort.
2: Das deutsche Quartier, das klang jetzt irgendwie seltsam, ne? Ja, mir fiel das richtige Wort nicht ein. Das heißt, du bist derjenige, der uns dann sagt, gestern gab's Nudeln mit roter Soße, die Frauen, manche waren zu Gast. Bist du dann dafür zuständig, uns genau diese spielentscheidenden Infos zu geben?
1: Ja, es ist ja eine große Aufgabe des Journalisten zu filtern und zu entscheiden, was denn die relevanten Infos sind.
2: Ach komm,
1: und was
2: ich will
1: nicht.
2: Das alles wissen.
1: Das heißt also, ja, wenn meiner Meinung nach entscheidend für das erste Gruppenspiel ist, ob es die Tomatensoße oder die Käsesoße zur Pasta gegeben hat, dann werde ich versuchen, das rauszufinden und euch das dann mitzutragen.
2: So,
1: darauf zu richten.
2: Nicht alles.
4: Aber das ist ja eine geile Info. Meine Damen und Herren, Toni Rüdiger hat Käsesoße genommen. Das Achtelfinale
2: Das erklärt einiges. Ne? Ja. So, aber weil du das gerade sagst, das Achtelfinale, ist das zu hoch gegriffen? Was ist deine Prognose? Bist du positiv als einer der wenigen in Deutschland unterwegs?
1: Bei der Nationalmannschaft bin ich Grundoptimist.
2: Ach schön.
1: Ich weiß nicht, ob ich das überall bin, aber ich bin immer euphorisch, wenn es um die deutsche Nationalmannschaft geht. Wir haben jetzt ja nun bei den Weltmeisterschaften zuletzt auch ein bisschen Dürre gehabt, für deutsche Verhältnisse in der Vorrunde auszuscheiden. Aber ich glaube, dass wir eine Mannschaft haben, die enorm talentiert ist. Ich glaube, dass wir uns da manchmal sogar ein bisschen klein machen.
2: Wir
1: haben Österreicher in der Runde. Ich weiß nicht, was Sie dazu sagen. Ich finde, wir haben eine sehr erfolgreiche, also eine sehr talentierte und auch sehr gut zusammengestellte, sehr gut gecoachte Fußballmannschaft. Es ist eine Weltmeisterschaft, es kann immer alles passieren, aber ich kann mir schon sehr gut vorstellen, dass es sehr weit geht.
2: Du bist der richtige Mann am richtigen Ort. Also, Käsesoße, Frauenbesuch und natürlich auch die richtig fachlichen Analysen kommen von dir, Alex. Schön, dass du bei uns bist. Viel Spaß auch bei der WM.
4: Wenn wir in Deutschland über kaputte Straßen und Brücken sprechen, dann muss man ganz klar sagen,
2: er war's?
4: Dieser Mann ist schuld. Seit 30 Jahren explodieren beim RTL die Autos und fliegen quer über die A61. Und er war immer dabei. Dieser Mann hat aber mehr zu bieten als das, was der siebte Sinn totzuschweigen versucht. Denn er ist auch Maler, er ist auch ein wohltätiger Mensch. Und wir freuen uns sehr, dass er hier ist. Erdoğan Atalay, herzlich willkommen. Wie häufig wurde schon gelacht, wenn die Polizei dich angehalten hat, dann ging die Scheibe runter und du hast an.
0: Naja, unsere Polizei in Deutschland ist nicht so, also nicht so humorbelastet, sagen wir mal. Also
2: die, humorbelastet.
0: Ich kenne ja einige von den Jungs auch und also ich bin in meinem ganzen Leben, glaube ich, zweimal angehalten worden.
4: Mehr nicht?
0: Ja, ja. Und das eine Mal hat mich gerettet, weil ich bin komplett eine also da hat mich mein Film gerettet, glaube ich, weil ich bin komplett eine Einbahnstraße reingefahren. Mhm. Und am Ende der Einbahn, falsch rum.
4: Versehentlich, ja, natürlich.
0: Versehentlich. Nee, das war wirklich versehentlich. Okay. Ne? Und am Ende stand ein Polizeiwagen. Mhm. Und der hält mich an und sagt zu mir, sag mal. Und ich gucke ihn an und sage, ja Mensch. Und er sagt,
2: Riesendialog.
0: Und er sagt, wir wissen schon, das ist eine Einbahnstraße. Ja. Dann sag ich zu ihm, wissen Sie, das ist mir auch gerade aufgefallen. Ja. Ne? Und dann sagt er, was macht man jetzt? Ich sage, keine Ahnung. Also ich war ein totaler Fehler, bin ich zu, aber es war keine Absicht, echt nicht. Ne? Dann sagt er, ja, komm, pass auf. Dreh um, fahr weg. Und dann sind die mir aber gefolgt und dann bin ich die nächste Einbahnstraße aus Versehen auch wieder falsch.
2: Nein!
0: Und dann haben die aber einfach angehalten und haben gedacht, komm, lass den einfach fahren. Keine Ahnung, was der hat. Ne? Das war, das hat mich, glaube ich, dann.
4: Dann hat die Polizei gesagt, der Mann ist offensichtlich verhaltensauffällig, den lassen wir mal fahren.
0: Ja, genau. Ja.
4: Sehr gut. Sehr gut. Pass auf, wir blicken mal ein bisschen in dein Gesamtwerk hinein und, oh Gott, meine Damen und Herren, schneiden Sie sich
0: zwei
4: an.
0: Minuten.
4: Schneiden Sie sich an.
2: Zwei Minuten.
5: Sie mir gar kann. Ich bin ein neuer Partner.
6: Sie?
5: Ja.
7: Können wir nicht an meinem ersten Tag ein bisschen langsamer fahren?
8: Keine Sorge, der hier fährt nur 250.
9: Geht schneller.
10: Ich bin gleich bei Ihnen.
11: Dienstwagen, ja, ein bisschen hat er was abgekriegt.

0: Sind Sie okay?
1: Toll. Ganz toll.
2: Ja.
3: Dann grüße ich die wunderbare Bo 105. Mhm. Mit dem Hubschrauber, super geil, an den ersten Hubschrauber, der Looping fliegen konnte. Also ich habe das nicht geflogen, aber da haben wir ganz oft draußen gesessen. Mhm. Ich bin ja immer draußen mitgeflogen, nie drin, also oder wenig drin.
2: Aber Moment mal, du bist draußen am Helikopter mitgeflogen.
3: Ja, ja.
2: Das klingt so, wie du das sagst, klingt das so selbstverständlich. Ja, ich bin da meistens draußen am Heli mitgeflogen. Ich würde es als gefährlich empfinden. Ich sag's nur deshalb.
3: Ja, kann man so sehen, genau. Ich habe auch mal draußen an dem Heli, ich weiß aber, das war die andere, das war die Bell. Da hat der Helikopter, war es ein Missverständnis. Ich war gar nicht gesichert. Ich bin nur raus und immer abspringen.
2: Okay.
3: Und mache die Tür zu, will abspringen, aber noch gar nicht abgesprungen. Und der Pilot dachte, also der ist ja weg und fliegt wieder weg. Und wenn man dann versucht, sich an dieser Außenhaut vom Helikopter so festzuhalten, merkt man, das ist schwierig.
4: Oh mein Gott.
3: So. Und dann irgendwann dachte ich so, ich halte mich jetzt mal langsam fest, robb so nach vorne und dachte mal, bitte flieg übers Wasser, weil wenn ich jetzt abstürze, dann klatsche ich wenigstens ins Wasser und klopfe dann irgendwann so an die Scheibe.
4: Oh Gott,
3: und der hat sich total erschrocken, ist dann natürlich gleich gelandet. Und so war aber ein Timing-Problem bisschen. Ja. Also das war...
5: Ja, aber das halt, passiert halt mal.
2: Ne? Wer kennt es nicht?
3: Jetzt ich bin ganz oft, ich bin vom Helikopter gesprungen, festgehangen, tralala, in Decelerator raus und all den Kram. Haben wir viel gemacht. Früher.
2: Dein Vater ist ja einer der ersten türkischen Gastarbeiter.
3: Wenn er nicht der erste türkische Gastarbeiter.
2: Pass auf, das ist doch, wir sind beim Fernsehen. Ja. Dein Vater ist ja der allererste türkische Gastarbeiter.
3: Vollkommen richtig, da gab's schon, da kam lange nichts mehr dann.
2: Was hat der, man weiß ja speziell, was die Migranten erster Generation, was die sich so für ihre Kinder vorstellen. Mhm. Was hat der Alte gesagt, als der Sohn plötzlich bei RTL durch die Gegend flog? Im Auto.
3: Also als ich Schauspieler wurde, sagte er, gut. Mhm. Er war selber mal Schauspieler, witzigerweise. Das denkt man immer, aber es war in unserer Familie kein Thema. Und was meine Eltern aber nicht gemacht haben, ist, sie haben mir keine Steine in den Weg gelegt. Mhm. Sie haben gesagt, Junge, wenn du das möchtest, dann mach das. Ja, und so. Und dann, als ich dann wiederkam und hatte die Prüfung bestanden in Hamburg an der Hochschule und so, ne, dann hat er auch gesagt, ja, Junge, habe ich gleich gewusst. Und dann dachte ich, ja, ich nicht, aber man wird ja auch ein paar Mal abgelehnt vorher. Ist ja nicht so, als würde man gleich genommen werden.
2: Genau, du warst an der Hochschule für Musik und darstellende Künste.
3: Genau,
2: also so richtig ganz klassische
3: Ausbildung, ja.
2: Ende der 80er. Wie ist das dann weitergegangen? Also du hast ja genau das, was du gerade beschrieben hast. Du hast ja nicht Ende der 80er gesagt, ich hänge irgendwann mal außen am Helikopter.
3: Nee, ich habe damals noch einen Preis bekommen von der Schauspielschule. Mhm. Und dann hatte ich ein Vorsprechen bei Hallo Spencer. Ne, mit so einer Handpuppe und hab dann so, hallo, na, oh, Mensch, na, danke, der Nächste, Wiedersehen. Und dann saß ich dahinter so und dachte so, Alter, jetzt hast du 4 Jahre studiert, hast du noch einen Preis, ich finde das nicht mal so eine scheiß Handpuppe, ey. Und so, und das war erstmal eine Zeit, wo ich nicht wusste, wohin und was ich machen sollte. Und dann habe ich aber immer mehr Theater gespielt. Ich habe vorher auch schon Theater gespielt. Dann war ich irgendwann am Thalia-Theater. Mhm. Hab da den Blechmann gespielt, der bestimmt jetzt ein Spieler.
4: Vom Blechmann, natürlich. Wir haben ein Bild auf jeden Fall.
2: Also beim Zauberer von Oz.
3: Ja,
2: da warst du der Blechmann ist natürlich sehr witzig, weil es wurde zu später ja dein Gewissen.
3: Genau, der Blechmann, ja, genau.
2: Richtig? Ja, da ist er, guck mal.
3: Genau, das ist der Blechmann.
2: Ja.
3: Das war im Thalia-Theater, damals haben wir Weihnachtsmärchen gespielt. Mhm. Habe ich auch noch andere Produktionen gemacht, dann bin ich nach Berlin gegangen und so. Und dann war ich auch eine ganze Zeit erstmal arbeitslos, weil ich gar nicht wusste. Dann hat mich irgendwann die ZBF angerufen, die Zentrale Bühnen- und Fernsehvermittlung, die gesagt, die haben da was ganz Tolles, ganz toll. Ist in Frankfurt. Riesennummer, Mega-Regisseur, ganz großartig. Ich sage, okay, dann bin ich da hingefahren, habe dann auch vorgesprochen und dann dachte der, ja gut, machen Sie den Rest mit meinem Assistenten. Und dann dachte ich so, was geht's denn eigentlich jetzt hier? Ja, wir machen eine Riesengeschichte hier. Waren ganz groß aufgebaut irgendwie. Dieses riesen Bühnenbild für Rotkäppchen und der Wolf. Und ich dachte so, okay, alles klar. Für was habe ich jetzt genau vorgesprochen? Sie für die Rolle des Hasen.
2: Nein.
3: Ich dachte, okay, Hase, okay, alles klar, okay. Und dann gucke ich so, wo ist denn der Hase? Wo ist denn der Hase?
4: Der hat keine Sprechrolle.
3: Das ist Seite 157 oder so. Und ich gucke, Monolog. Ich sage, ist das der Hase? Ja. Nur da. Ja. Dachte ich, na okay, ist immer ein Monolog und so. Okay, bist du vor der Pause fertig, hoppelst du rum, dachte ich schon so mit der Karotte oder was. Ne? Und so, und dann dachte ich, das ist dann also der Monolog. Ja, ja. Den teilen sie sich mit 7 Hasen.
2: Nein.
3: habe ich gedacht, Alter, jetzt haben wir gut jetzt langsam irgendwie. Dann gab es auch ganz wenig Geld und dann habe ich es abgesagt leider. Also ja. Ne, weil ich dachte, weil ich konnte nicht mal von dem Geld, was es da gab, konnte ich nicht mal eine Miete bezahlen irgendwo, ja. Und so, und ich habe auch vergessen, wie der berühmte Regisseur geheißen hat. Und dann bin ich nach Berlin und dann haben wir da ein Theater aufgebaut, der Kurt Lutz damals. Der hatten das Globe Theater, also den Stratford 11, gibt es ja 2000 Plätze, wir hatten 200 und ich war am Potsdamer Platz, hatten wir dieses Theater gebaut. Und das war total irre, weil da gleichzeitig in dem Theater, was wir da aufgebaut hatten, gleichzeitig auch noch die Ausstellung war der architektonischen Bauelemente, so wie der Potsdamer Platz mal aussehen sollte. Oh, ich habe die vorher alle gesehen. Und da kam auch, das war so lustig, weil dann kam der Sony-Chef irgendwann rein mit einem Gefolge, die immer alle mit dem geredet haben. Und der hat sich die ganze Zeit mit uns unterhalten, ins Theater gesetzt und die alle auf die Uhr dachten, verdammt, der muss doch weg und so. Und das fand der ganz interessant. Die haben überlegt, ob sie das Theater nämlich noch einbinden können irgendwie. Das haben sie aber nicht geschafft. So ist nur noch eine Wand übrig geblieben von diesem Ganzen. Das war ja damals das ehemalige Esplanade-Hotel.
2: Ich glaube, das Theater hätte dem Potsdamer Platz optisch durchaus helfen können, nach allem, was wir heute sehen.
3: Definitiv. Also ich hätte auch nie gedacht, dass die das nehmen. Mit Potsdamer Platz nichts dagegen, aber das hat nichts mit richtig Leben zu tun. Es gab so viele andere architektonische Ideen, die ganz toll waren, die verwinkelt waren, wo man sagt, oh, da könnte kleine Gassen und so. Das ist ja so, ist es repräsentativ. Mhm. Schluss.
2: Ja. Ne? Ja, aber wirklich, da ist also sehr viel, also am Potsdamer Platz ist vor allen Dingen optisch sehr viel Schluss, muss man wirklich sagen. Jetzt ist es ja so, dann hast du ausgelernt, dann kommst du von der Hochschule, dann hast du gesagt, der Hase wird's nicht.
3: Nee.
2: Dann ist erstmal lange Zeit, das war ja jetzt nun wirklich keine glamouröse Zeit. Alida, du willst es auch kennen, ne?
0: Oh, ja. Zu Genüge.
2: Ja. Ja, ja. Ja.
3: Also man guckt also, immer, was man so...
0: Hase war bei mir nicht, aber ich war die Eule.
2: Die Eule. Stopp, bitte. Und dann irgendwann, aber da reden wir ja schon über die mittleren 90er, ja, kam dann die Rolle des Semir Gerkan.
3: Genau, da habe ich vorher, für Marienhof. Mhm. Marienhof gab es?
2: Marienhof,
3: genau. Da sollte ich einen türkischen Gemüsehändler spielen.
2: Ach, das ist ja sehr einfallsreich. Mhm.
3: Ja, habe ich aber nicht gekriegt. Ne? Ich dachte,
5: hat ein Deutscher gekriegt.
3: Hat ein Deutscher gekriegt, genau.
2: Das zum Thema Integration.
3: Und dann haben die sich aber irgendwie an diesen türkischen Gemüsehändler erinnert, dass der das irgendwie ganz schön gemacht hat oder so, und haben mich eingeladen zum Casting. Mhm. Und dann bin ich ein paar Mal gecastet worden, wie das okay so ist. Am Anfang wusste ich noch nicht, ob das wirklich toll ist, weil normal, also RTL hat ja damals viele Produktionen auf Video gemacht. Das sieht ja grauenvoll aus. Ne?
2: Ja, ja, stimmt.
3: Damals. Ja. Noch heute auch.
2: Ja. Ne? Wieder. Wieder grauenvoll.
3: Ne? Und dann habe ich aber gemerkt, die drehen das auf 35 mm und ich wusste, also es sagt euch jetzt wahrscheinlich nicht.
2: Aber so als Cineast.
3: Das sagt dir nichts mehr, 35 mm, das ist das, was man früher in die Kamera gemacht hat. So ja. Rein, ne? Das sind 35 mm, wir haben dann erst 35 mm und dann 16 mm gedreht. Ja. Und da wusste ich, wenn die 16 mm drehen, das kostet schweineviel Geld. Mhm. Dann ist da irgendwas hinter. Es ist also keine Billigproduktion, sondern irgendwas wollen die machen. Und dann war Action eh mein Ding, ich fand das total geil. Also schön, wie man sagt. Und habe das dann einfach gemacht und fand das toll. Und seitdem bin ich dabei gewesen.
2: Weil das war ja auch etwas Ungewöhnliches. Also RTL stand auch damals durchaus für andere Produktionen.
3: Ohne Frage.
2: Ne?
3: Aber ich kann dir auch sagen, dass die Leute, die damals gesagt haben, als sie gefragt haben, weil wir haben ja erstmal nur 7 Folgen gemacht, haben gesagt, na, wissen wir nicht, nee. Ja, wahrscheinlich. Na, meistens kommt auch aus Amerika. Also, da waren jetzt immer die 7 Folgen und dann, naja. Mhm. Und dann wurde es ein Erfolg. Ey, habe ich gewusst, gleich, habe ich genauso, haben wir das geplant. Und so, dann dachte ich, das ist ja merkwürdig, diese Filmwelt.
2: Ja, es wurde, genau, ich erinnere mich auch, es wurde ziemlich die Nase gerümpft, denn Action, Stunts, das war im Grunde genommen, also wirklich, das waren die USA. Die konnten das und die Deutschen können es nicht. Und dann hat halt Hermann Joa, und sein Team, die haben halt gezeigt, wie es geht. Und das ja nun auch wirklich sehr lange. Und du bist halt einfach so irre lange dabei. Ja. Wir haben ja auch in dem kleinen Filmchen gerade gesehen, also man muss sagen, du hast wirklich viel Pech mit Männern gehabt.
3: Männern?
2: Ja, die sind nicht lange geblieben an deiner
3: Seite. Ach so, stimmt.
2: Ne? Das muss man sagen. Also, du hast viele wechselnde Partner gehabt.
3: Ja, ständig. Furchtbar.
2: Was ist denn da passiert?
3: Ein absoluter Playboy. Nein. Ja.
2: Aber wie hat sich das für dich, weil die Rolle ist ja fantastisch und wenn dann Cobra 11 ist, wahnsinnig populär, es läuft gut. Aber du bist halt eben ja auch Schauspieler.
3: Ja.
2: Und du möchtest ja sicherlich auch mal wechselnde Dinge machen. Hast du mal den einen oder anderen Moment gehabt, wenn dann jemand wie Tom Beck oder Johannes Brandrup oder Mark Keller gesagt haben, so, tschüss, ich gehe mal woanders hin, dass du da so auf dem Beifahrersitz saß und dachtest so, och, ich würde es eigentlich auch gerne mitgehen.
3: Also ich dachte einfach so, nö. Weil ich das einfach so geil fand. Also es war einfach mein Ding. Also ich habe natürlich viele, es hat ja immer was mit der Rolle zu tun. Mittlerweile, witzigerweise, drehe ich ja international und das mit meinem Englisch. Ne? Ich habe letztes Jahr einen Film in Mexiko gemacht mit California Pictures und so, wo der Bruder von Julia Roberts mitgespielt hat und dann darf er in Prag ein und so. Ne? Was ich selber sehr wunderlich finde, weil mein Englisch wirklich eigentlich mäßig ist und es kostet mich echt viel. Aber ich mache es halt einfach und es ist auch okay. Ne? Findest du dann in Ordnung? Jetzt habe ich die Frage vergessen.
5: Ob du auch mal was anderes machen wolltest?
3: Ach so,
5: hilft gerne aus.
3: Ja, also ich finde, ich habe mir das... Danke.
5: Ich habe mir war der kürzere Weg.
2: Sehr gut. Er stand ja schon am Netz, quasi.
3: Ich habe mir dann immer gedacht, also was ist... Viele haben damals immer gesagt, Mensch, nochmal, das, du verbrennst doch dein Gesicht. Und so, ne? Und ich dachte immer, das empfinde ich gar nicht so, weil mir macht das ja irre Spaß. Das ist ja wirklich mein Ding. Und das ist natürlich, wenn man das sieht, es wird natürlich sehr auf die Action reduziert. Aber zwischendurch haben wir ein paar Texte und auch Situationen.
2: Das ist auch witzig.
3: Und diese Entwicklung, ich habe noch in meinem ganzen Leben noch nie eine Serie gesehen, wie Koma, die so eine unglaubliche Entwicklung gemacht hat, mit ganz, ganz vielen verschiedenen Elementen. Und so, wo wir in den Horrorbereich gegangen sind, wo es witzig war, wo tolle Dialoge, wo wir fast wie im Tatort sogar schon fast waren. Ja, okay, da gibt's das. Ne? Und so, und darum habe ich das nicht. Ich habe das immer nicht immer geliebt. Das ist Quatsch natürlich. War ja auch hart und man hat ja auch ein paar Federn gelassen und so. Aber ich fand es war mein Ding. Das ist so ein bisschen, wenn man so eine Profession gefunden hat, dann ist das so. Und ich wollte das nicht eintauschen. Und hinterher kamen genau die Leute, die immer gesagt haben, da verbrennst du dein Gesicht, das ist ein Serienheld. Da habe ich gedacht, weißt du was? Also ich meine, ich bin jetzt 28 Jahre Actionheld. Es gibt schlechtere Daseinsformen, ganz ehrlich. Also,
2: ja, naja, klar. Ja. Naja, und sei erstmal Teil von etwas, was so lange so beliebt ist.
3: Genau.
2: Plus, du hast ja, du wirkst mir als, sag mal, wie ein sehr lustbegabter Mensch. Und du machst ja offenkundig das, was dir Freude macht. Du malst. Du malst schon seit langer Zeit.
3: Nein.
2: Nein?
3: Nein. Nein.
2: Seit wann malst du denn?
3: Seit
4: gestern.
3: Ich habe gestern angefangen.
2: Naja, aber du malst ja schon eine ganze Weile. Das ist ja nicht, genau, das ist ja nicht gestern erst angefangen.
3: Nein, ich habe mit dem Unfall lang. Also das ist jetzt 2,5, 3 Jahre her.
2: Naja, also bitte. So.
0: Lustig, wir mussten uns alle verletzen, damit wir was haben.
3: Ja, genau. Ich habe gerade Schulter. Ich auch. Ja. Aber bei mir, bei dir war ja klasse. Also nein, natürlich nicht.
0: Ja, war klasse.
3: Nein, das ist eine tolle Anekdote. Ich bin mit dem Fahrrad runter und dann bin ich da. Und dann hast du dich überschlagen und alles so, wow. Ne? Ein Stunt bei mir nicht. Ich habe so viele Action gemacht, ich habe so viele Stunts gemacht und dann habe ich mit dem Feuerlöscher, mit so einem großen Feuerlöscher eine Türzarge eingetreten, weil ich den erschießen wollte dahinter, weil der meine Partnerin umbringen wollte. Und dann habe ich ausgeholt und bin mit voller Wucht mit diesem Ding in der Stahlzarge von der Tür hängen geblieben und hat es mir alles weggerissen einfach.
2: Ah,
3: also kein besonderer Stunt, wo man sagt, der Helikopterblatt hat mich gestriffen oder irgendwie sowas. Leider nicht.
2: Pass auf, ich stelle die Frage noch mal anders. Erdogan, du machst das seit kurzer Zeit.
3: Ja.
2: Wenn wir jetzt mal auf dieses Werk hier blicken, was wir da sehen. Wir sehen Audrey Hepburn, die erkenne ich.
3: Ja. Und sie glitzert.
2: Und sie glitzert. Ja. So, wie kommt der Glitzer in dein Leben?
3: Also ich liebe ja Roncalli, da glitzert es ja auch. Ich mag auch Weihnachten. Ich weiß gar nicht, es ist so ein bisschen, ich habe ja, das Bild ist jetzt, das ist ein bisschen eine andere Linie. Ich habe ja vorher in der Walentowski-Galerie hängen ganz viele Bilder von mir, die wirklich fast nur mit Glitzer sind. Mhm. Weil ich einfach das Gefühl hatte, irgendwie, als ob man dieses, keine Ahnung, das Leuchten der Sterne in die Bilder holt. Und ich habe ja nicht gemalt, um die in irgendeiner Weise zu promoten, sondern ich habe das ja nur gemacht für mich. Und dann kam meine Frau irgendwann und jemand, der Kunst unterrichtet und haben gesagt, das ist doch eigentlich ganz cool. Und ich dachte, ich habe das ja nur für mich gemacht. Mhm. Wirklich viele, viele Bilder. Und so. Und irgendwann hat sie dann gesagt, pack ein paar Bilder ein, morgen fahren wir zur Walentowski-Galerie, du stellst deine Bilder vor. Und ich dachte, was? Ne? Und dann ist man ja erstmal, wie du auch sagst, man präsentiert dir, da habe ich mir gedacht, was soll's? Es ist das, was ich mache. Gefällt nicht, keine Ahnung. Ne? Es ist das, was aus mir kommt, was ich möchte. Und die fanden das gut und haben gesagt, okay, lass uns das machen. Dann habe ich ja letztes Jahr eine ganz große Ausstellung gehabt mit vielen, vielen Bildern und so. Und jetzt, jetzt habe ich dann weitergemacht. Und aus dieser Geschichte heraus entwickelt sich ja was, weil Maler selber ist ja, wie kann man das immer sagen, man sagt immer, man muss einen Stil finden, wo ich mir denke, keine Ahnung, was das bedeutet. Also man malt, man tut etwas, man projiziert etwas auf die Leinwand, was man möchte. Und dann verändert sich das in der Struktur, in dem Tun selber verändert es sich auch wieder. Und dann kriegt es vielleicht auch andere Elemente und eine andere Struktur, die einem dann auch gefällt. Aber was auf jeden Fall bleiben wird bei mir, das ist dieses Glitzer, weil ich das einfach liebe. Ich liebe Glitzerzeug, finde ich total geil.
2: Das sind perfekte Worte. Vielen Dank, ich liebe Glitzerzeug. Erdogan Rapperlei, danke schön.
6: Fantastisch.
4: Bisher haben wir ihn immer nur mit Feuer gesehen. Jetzt erleben wir dich auch mit Glitzer. Viele Träume haben sich auch erfüllt heute in diesem Kölner Treff. Ja. Wir freuen uns, dass Sie dabei gewesen sind. Vielen Dank an unser Publikum, an Sie zu Hause.
2: So viel Geld für
4: Seifenblasenalarm.
2: So teuer.

0: Große Aufregung um ein Haus in Hürth. Das gehört einem Künstler und er hat es komplett angesprüht. Und das auch mit rechtsextremen Parolen. Rasse ist meine Religion, steht da zum Beispiel. Vielen Anwohnern geht das inzwischen deutlich zu weit.
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0: Hallo und guten Abend. Wie schön, dass Sie bei uns sind. Das Haus in Hürth-Efferen ist sehr ungewöhnlich, sehr bunt. Und für viele Anwohner mittlerweile ein großes Ärgernis. Der Besitzer ist ein international bekannter Künstler. Er nennt sich Sieg, ein Star der Graffiti-Szene. Früher hat er Preise bekommen für seine Arbeiten. Jetzt bekommt er richtig Gegenwind. Der Grund? Die Parolen auf seiner Hauswand. Anwohner haben eine Petition gestartet, um den Mann zu stoppen.
2: Das ist das Haus, dessen Gestaltung die Bewohner in einer ruhigen Wohngegend aufbringt. Schon vor 16 Jahren hatte Künstler Klaus Winkler, genannt Sieg, mit der Gestaltung seines Elternhauses begonnen. Noch sei das Werk nicht fertig, sagt er dem WDR-Reporter. Aber heute will er nicht vor die Kamera. Viele Nachbarn haben die Befürchtung, die Parolen auf den Zeichnungen könnten Volksverhetzung sein.
3: Da stehen auf der Frontseite Botschaften wie "Macht mehr weiße Babys, das ärgert sie am meisten". Oder 8% der Weltbevölkerung sind weiß. Wir müssen uns gegen die Zionisten wehren. Und also sind eure Enkel noch sicher? Ist eure Rente noch sicher?
2: Die Anwältin möchte das stoppen und hat eine Petition gestartet mit dem Ziel, dass die Behörden diese Form der Fassadengestaltung neu bewerten. Die Kölner Staatsanwaltschaft bestätigt den Eingang einer Strafanzeige. Es müsse geprüft werden, ob die Voraussetzungen für den Anfangsverdacht einer Volksverhetzung vorliegen. Im Gespräch mit Nachbarn treffen wir auf einen, der das anders sieht.
4: Ich denke darüber, dass wir in Deutschland Meinungsfreiheit haben. Und wenn das seine Meinung ist, dann darf er die vertreten. Und ich bin froh darüber, dass Leute überall ihre Meinung vertreten dürfen, ob ich sie teile oder nicht, ob sie teilen oder nicht, ob die meisten sie teilen oder nicht. Das ist eine Meinung und die kann er vertreten. Er hat niemandem was getan. Das ist ein anständiger Mensch, der hier wohnt, Nachbar von mir. Ich wohne hier 3 Häuser, 4 Häuser weiter. Ich stoße mich daran gar nicht an. Also
2: Volksverhetzung oder so etwas würden Sie darin nicht sehen?
4: Nicht wirklich, nein, ich sehe darin keine Volksverhetzung.
2: Viele Nachbarn wollen nicht vor die Kamera, aber 1264 Bürger haben die Petition schon unterschrieben.
5: Ich finde es ganz, ganz furchtbar. Also es ist, wir sind vor, ich glaube, ja, über 10 Jahren hierher gezogen. Und am Anfang fand ich das noch wirklich ganz nett, dass jemand sein Haus so schön bunt anmalt. Und seit ein paar Jahren ist es aber immer mehr so in die rechte Richtung abgedriftet. Und das letzte Gespräch war jetzt hier, dass er von mir ein Feedback haben wollte. Und das habe ich ziemlich deutlich formuliert. Und da ist auch ein bisschen ausfällig geworden.
2: Das heißt?
5: Also hat mir gesagt, ja, du bist genau eine, die ich bekehren möchte und auf den richtigen Weg bringen möchte.
2: Der Künstler sagt heute, es gebe unangenehme Tatsachen, die jemand aussprechen müsse. Ob diese Form der Meinungsäußerung erlaubt ist, muss die Justiz entscheiden.
0: Jetzt von Hürth nach Köln. Schwerer Unfall heute Morgen in Klettenberg. Da ist ein Jogger schwer verletzt worden. Ein Auto hatte den 44 Jahre alten Läufer im Kreuzungsbereich Militäring-Ecke Luxemburger Straße erfasst.
6: Laut Polizei war ein 57 Jahre alter Autofahrer auf der Luxemburger Straße stadteinwärts unterwegs, als er im Kreuzungsbereich frontal mit dem Jogger zusammenstieß. Durch den Zusammenstoß wurde dieser durch die Luft geschleudert. Zeugen gaben an, der Jogger sei bei Rot über die Ampel gelaufen. Rettungskräfte brachten ihn mit schweren Verletzungen in eine Klinik. Der Kreuzungsbereich war am Morgen für die Unfallaufnahme etwa 2 Stunden gesperrt. Auf dem Militärring und der Luxemburger Straße gab es deswegen Staus.
0: Und jetzt müssen wir über den Tod reden, über Kölns Verstorbene und ihre, nennen wir es, letzte Reise. Es geht um die Trauerhallen unserer Stadt. In Köln gibt es 55 städtische Friedhöfe und bei vielen sind die Hallen in einem extrem traurigen Zustand, wenn sie überhaupt geöffnet sind. Und vor allem die Kühlräume machen Probleme, wenn sie überhaupt kühlen. Sie können sich vorstellen, was das heißt. Ein Kölner Bestatter hat uns jetzt gezeigt, wie es auf unseren Friedhöfen aussieht.
7: Schon als Kind war Michael Brotesser mit seinem Vater zusammen auf dem Friedhof Melaten und fand die Trauerhalle toll. Das Schild aber zeigt nach rechts, weil die denkmalgeschützte Trauerhalle hinter einem Bretterzaun verschwunden ist.
8: 3 Jahre ist bisher nichts passiert. Gar nichts. Außer unsere Klagemauer hier, diese Bretterwand, und das war's.
7: Frühestens in weiteren 3 Jahren soll die Trauerhalle nach einer Sanierung wieder öffnen. Es gibt bisher noch nicht einmal eine Bestandsaufnahme der Schäden. Und so lange müssen die Trauergäste eben rechts herum zur Ersatzhalle. Von außen mutet die wie eine Lagerhalle an. Passt nicht zu Kölns prominentestem Friedhof, sagt Michael Brotesser. Er zeigt uns den eher spartanischen Innenraum.
8: Das ist unser Campingzelt hier aufgeladen. Ich sage das leider ein bisschen despektierlich, weil also wirklich würdig ist das hier nicht. Wir haben im Sommer ist es gefühlt 1000 Grad, im Winter ist es eisekalt, es ist laut. Wenn es regnet, hörst du den Redner nicht mehr. Und ja, als Interimslösung vielleicht ja, kurzfristig. Mittlerweile sind wir bei 3 Jahren.
7: Wir gehen mit ihm zum Nordfriedhof. Da ist die Trauerhalle auf den ersten Blick in Ordnung. Geflickter Fliesenboden, okay, sagt Michael Brotesser. Es sind halt Gebäude aus den 70er und 80ern. Kann damit leben, aber nicht mit dem Leichenraum, in dem Särge gekühlt werden sollen.
8: Und zwar läuft diese Anlage, aber das ist eher ein Wärmeschrank statt ein Kühlschrank.
7: Die Kühlanlage ist seit Jahren defekt.
8: Die Kühlzelle funktioniert nicht, die ist schon sehr lange defekt. Die bauliche Situation ist sehr unzulänglich und naja, ich würde meine Verstorbenen hier bestimmt nicht unterstellen.
7: Das muss er auch nicht, sagt die Stadt. Es gäbe ja Alternativen. Denn viele Bestattungsunternehmen verfügen über Kühlmöglichkeiten in den eigenen Betriebsräumen und greifen nicht oder nur gelegentlich auf die städtischen Kühlzellen zurück. Kühlzelle defekt, Särge nach Chorweiler oder Nil bringen? Das gilt dauerhaft. Die Stadt sieht darin kein Problem. Dies kann möglicherweise mit einem erhöhten Aufwand für die Bestattungsunternehmen verbunden sein. Insgesamt sind die Nutzungszahlen der städtischen Kühlzellen rückläufig, weil es mehr Urnenbestattungen gibt. Aber Michael Brotesser ärgert, dass die Stadt die Friedhofsgebäude nicht in Schuss hält. Sie kann auch anders, sagt er. Friedhof Nil, gepflegte Blumenbeete, eine schöne

0: Trauerhalle und auch die Kühlkammer ist so, wie sie sein soll.
1: Es wird jetzt ein bisschen lauter, das heißt, die funktioniert auch. Und so stelle ich mir alle Kühlzellen in Köln vor.
0: Friedhöfe, sagt er, sind ein Spiegelbild der Gesellschaft und Köln müsse pfleglicher mit seiner Bestattungskultur umgehen.
2: Weiter im Kölner Süden, im Wohnpark Beyenthal, bereitet den Anwohnern eine Serie von Bränden Sorgen. Und die Polizei ermittelt wegen Brandstiftung. Allein im April hat die Polizei in der Siedlung 8 Fälle registriert. Und Mieter befürchten, dass Flammen auf Wohnhäuser übergreifen könnten. In dem Wohnpark leben etwa 1000 Menschen. Die Hausverwaltung hat den Bewohnern mitgeteilt, dass in der Siedlung jetzt ein Wachdienst im Einsatz ist. 2 Tage nur noch, dann ist wieder rund um Köln der große Radklassiker. Es geht vom Kölner Rheinauer Hafen ins Bergische und wieder zurück. 8.500 Hobbyfahrerinnen und Fahrer sind dabei und 150 Teilnehmer beim Profirennen. Und er ist einer von ihnen, Ian Kings. Klingt sehr international, der Mann ist aber gebürtiger Kölner. Also ein Heimrennen für ihn.
3: Genau hier geht's los am Sonntag, am Kölner Rheinauhafen. Für Ian Kings und seine Freundin Betty der perfekte Ort, um auf seine Premiere beim Profirennen von rund um Köln zurückzublicken. Ein Jahr ist es her, da fuhr er im Nachwuchsteam des Wismar-Liesebike-Rennstalls unendlich viele Kilometer an der Spitze, um seinen Mannschaftskollegen Matthew Brennan zu unterstützen. Mit Erfolg, denn der Brite gewann das Rennen.
4: Und das war wirklich ein sehr, sehr schöner Moment für mich. Ich habe viel gearbeitet für ihn und ja, das ist ja dann das ins Ziel bringen konnte gegen auch so gute Konkurrenz wie Binyam Gemay, war schon echt was ganz Besonderes.
3: Ian Kings erste sportliche Leidenschaft gehörte eigentlich dem Fußball. Er begann einst bei Grün-Weiß Brauweiler, dem Jugendclub von Florian Würz. Doch dessen Talent hatte Kings ganz offensichtlich nicht.
4: Wenn man immer nur auf der Bank gesessen lassen wird und nicht eingewechselt wird und ja, nicht so wirklich dem Team helfen kann, Tore zu schießen, dann merkt man, okay, vielleicht ist es das Falsche.
3: Umso gefragter ist der Königsdorfer als Fotomotiv seiner Freundin. Betty Schmitz begleitet seine Radkarriere seit 4 Jahren. Radsport übt auf die Abiturientin eine ganz besondere optische Anziehungskraft aus.
5: Es gibt so viel Action. Also es ist total viel zu sehen und zum einen auch, wenn die sich dann freuen, Erster zu werden und dann jubeln, das ist total schön mit anzusehen.
3: Und so hat Betty natürlich auch Ians wichtigste Karrieremomente festgehalten. Als starker Zeitfahrer gewann er bereits 3 deutsche Meistertitel im Juniorenalter. Radfahren klappt also offensichtlich erheblich besser als das mit dem Fußball. Das ebnete ihm auch den Weg ins Nachwuchsteam von Wismar-Liesebike, deren Profimannschaft eine der Top-Adressen weltweit. Schließlich fährt hier auch der zweimalige Tour de France-Sieger Jonas Vingegaard. Dorthin möchte der 20-Jährige später auch einmal.
4: Aber da fehlt noch ein sehr großer Schritt zu den Profis. Das ist schon nochmal eine andere Liga. Und natürlich ist mein Traum, ein Profi-Radsportler zu werden.
3: Da ist er übrigens nicht der Einzige in seiner Familie, denn Ians jüngerer Bruder Owen fährt mit seinen 17 Jahren auch schon sehr erfolgreich in der Juniorenklasse. Wann immer es geht, trainieren die beiden gemeinsam, kleine Rivalitäten inklusive.
4: Ich würde nicht sagen, dass ich unbedingt besser sein will wie Ian. Also er ist schon eher ein Kumpel. Aber natürlich möchte man schon immer zeigen, dass man ja, genauso gut ist oder ihn auch mal schlagen kann. Für mich wäre das persönlich ein sehr großer Traum. Es ist natürlich schön, mit seinem Bruder in einem Team zu fahren. Ja, mal schauen, was die nächsten Jahre bringen.
3: Die aktuell aber wichtigste Frage, was bringt der Sonntag? Was bringt rund um Köln? Ian Kings zweite Teilnahme bei den Profis. Irgendwann einmal möchte er hier so richtig im Mittelpunkt stehen.
4: Das ist natürlich ein großer Wunsch von mir, rund um Köln zu gewinnen. Ich denke, das kann man als Kölner fast schon mit einer Tour de France-Etappe gleichstellen.
3: Dann wäre er natürlich auch das perfekte Motiv für Freundin Betty. Sie wird ihre Kamera ganz sicher dabei haben bei rund um Köln.
2: Sonntagmorgen geht's los. Und das ist auch für Fahrradfahrer wichtig. Nordrhein-Westfalen will deutlich mehr Geld in seine Straßen und Brücken stecken. Verkehrsminister Oliver Krischer hat heute angekündigt, dass das Land mit zusätzlichen Bundesmitteln allein in den nächsten 10 Jahren rund 3,5 Milliarden Euro investieren will. Und auch Köln soll davon profitieren.
6: Ein Schwerpunkt liegt auf der Sanierung wichtiger Rheinbrücken, darunter auch der Severinsbrücke in Köln. Außerdem sollen mehrere Landesstraßen erneuert werden, unter anderem die L150 in Köln-Meschenich und die L286 in Köln-Meerheim. Der NRW-Verkehrsminister rechnet mit vielen Zumutungen für Autofahrer in den kommenden Jahren.
7: Das ist klar, es wird viele Baustellen geben. Das, was in Jahrzehnten zu wenig investiert worden ist, das kann man nicht in einem Jahr wegmachen. Aber mit den zusätzlichen Möglichkeiten sehen wir jetzt, um im Bild zu bleiben, Licht am Ende des Tunnels.
6: Auch die umliegenden Kreise, der Rhein-Erft-Kreis, der Rheinisch-Bergische Kreis und der Oberbergische Kreis, bekommen Geld aus dem Paket. Dort sollen vor allem Landesstraßen und Radwege saniert werden.
2: Und jetzt bei uns ein echtes Schätzchen, ein Traum in Rot. Und das Wort Oldtimer wird diesem ganz besonderen Auto eigentlich nicht gerecht. Jörg Jansen aus Erkelenz hat es vor fast 20 Jahren entdeckt, in einer Krefelder Lackiererei. Damals einfach nur eine Schrottlaube. Und Jörg wusste überhaupt nicht, was er da eigentlich vor sich hat. Nämlich einen einmaligen Prototyp. Der Ingenieur Eugen Friedrich Meyer hat ihn in den 1930er Jahren gebaut und damals auf die ganz große Serienproduktion gehofft. Aber die Nationalsozialisten entschieden anders.
8: Ein Sound, der eigentlich Autogeschichte hätte schreiben müssen. Doch letztendlich hat Volkswagen den Zuschlag bekommen. Dieser Prototyp von Friedrich Eugen Meyer ist gescheitert, hat es nie in die Produktion geschafft, während bis heute der VW das Straßenbild prägt.
9: Das Gefühl, in so einer Zeitkapsel fast zu setzen, ist sehr beeindruckend, weil wir ein Stück Automobilgeschichte sehen und damit fahren. Das erste jemals gebaute Auto, was dieses moderne Fahrzeugkonzept einer selbsttragenden, geschlossenen Ganzstahlkarosserie verkörpert hat, mit Fahrwerkskomponenten, die eben in die Karosserie aufgenommen worden sind.
8: Ein Blick in den Oldtimer zeigt, er erinnert sehr stark an die heutigen Autos, natürlich die E-Autos mal ausgenommen. Schon 1930 hat Friedrich Eugen Meyer ein Patent für sein Auto abgegeben und auch 1934 diesen Prototyp gebaut. Dass der Wagen dann nicht in Serie ging, sondern erst viel später der Volkswagen von Ferdinand Porsche, dazu hat Jörg Jansen lange geforscht und auch ein Buch geschrieben.
10: Er hatte sehr viele Geldgeber gehabt, das Auto war fertig entwickelt, aber weil er einfach nicht mit diesem Regime kompatibel war, wurde sein Entwurf abgelehnt.
8: Friedrich Eugen Meyer ist völlig verarmt und einsam 1976 in Berlin gestorben. Längst war der Pionier da schon in Vergessenheit geraten. Was geblieben ist, das ist jener Prototyp, der nun in Erkelenz steht. Trotz vieler lukrativer Angebote ist für Jörg Jansen, der selbst Kfz-Sachverständiger ist, eines klar: Er wird sich nie von dem Wagen trennen.
10: Ich habe immer gesagt, dieses Auto wird irgendwann in ein Museum, dem wird das übergeben. Und da darf es dann auch später immer von allen Leuten weiter bewundert werden. Aber verkäuflich wird dieses Auto nicht sein.

0: Was für ein Auto. Und jetzt die Abteilung Ennebesuch im Zoo. Allerdings geht's mal nicht in den Kölner Zoo, da sind wir ja oft genug. Heute zeigen wir Ihnen einen Zoo, der auch gar nicht mal so weit weg ist. Von Köln aus fahren Sie mit dem Auto eine gute Stunde dahin und dann sind Sie bei ihm im Zoo Neuwied.
1: Wie es im Zoo eben so ist, ist hier tierisch was los. Manchmal kommt man der Natur unerwartet nah.
2: Der Pieselt.
3: Ha.
2: Wir haben genau 3 Kinder.
1: Zu entdecken gibt's eine Menge.
2: Jetzt flattern die los.
1: Genau. Es kann aber auch mal schweißtreibend werden.
3: So, dann gehen wir jetzt den Berg hier hoch.
1: Unser Tipp in bester Hanglage, der Zoo Neuwied. Rund 1800 Tiere wohnen hier im größten Zoo von Rheinland-Pfalz. 185 verschiedene Arten. Dieses Quartett macht sich auf den Weg, sie zu entdecken. Helena ist 5, Josephine 7 und Victoria 3 Jahre alt. Sie nutzt den Premium-Schiebeservice von Mama Christina.
2: Kannst du jetzt da hingehen?
1: Da gibt's nämlich diese Lady zu bestaunen.
2: Die sieht alt aus.
1: Und die staunt zurück.

0: Mäuschen. Das sitzt da oben am Gitter. Kannst du das sehen?
1: Das ist der Pippi Langstrumpf.
0: Das ist so ein Äffchen, wie Pippi Langstrumpf das hat, genau.
2: Weiter geht's zum König. Da unten stolziert er, der Löwe. Wir kommen gleich wieder. Hier aber mal gerade die Eckdaten. Der Zoo Neuwied liegt mitten in Rheinland-Pfalz. Von Bonn aus etwa sind es rund 60 Kilometer Richtung Süden. Lohnt sich aber, sagt die Mama.
0: Das ist sehr, sehr schön. Eine ganz toll gepflegte Anlage, die viel zu bieten hat. Und wir kommen sehr, sehr gerne hier hin.
2: Zurück zum Löwen. Der pflegt gerade königlich den Energiesparmodus. Aktiver geht's nebenan zu beim Tiger. Für Josephine ein Highlight.
3: Katzen sind meine Lieblingstiere, deshalb finde ich die Raubkatzen am besten.
2: Dann eine Menschentraube. Bei den roten Waris gibt's nämlich jetzt Mittag.
4: Die roten Waris gehören zu den Lemuren. Das ist eine eigene Familie. Und das Besondere bei den Lemuren ist es, dass sie endemisch, das heißt wirklich nur auf Madagaskar vorkommen.
2: Jeden Tag gibt es mehrere Fütterungen hier im Zoo, inklusive Fragestunde.
3: Können Sie auch mit dem Schwanz schlagen?
4: Andere Affen können das, zum Beispiel die Klammeraffen, die oben sitzen, die können ihn ein bisschen gezielter benutzen, weil der auch zum Tasten da ist. Bei unseren Waris ist es aber tatsächlich so, dass der einfach nur da ist, um das Gleichgewicht zu halten.
2: Und zu guter Letzt kommt noch Helenas Highlight, Faszination Pinguin.
5: Die können ganz schön gut tauchen.
6: Mama.
2: Unser Tipp, der Zoo Neuwied. Kinder bis 15 Jahre zahlen 10,50 Euro, Erwachsene 20 Euro.
7: Jetzt weiter mit dieser Meldung. Das Kölner Landgericht bereitet sich auf einen Prozess gegen zwei Bonner Polizisten vor. Einer von ihnen soll gegen Geld Informationen der Polizei nach außen gegeben haben.
8: Gegen ihn erhebt die Staatsanwaltschaft Köln Anklage wegen Geheimnisverrats. Das hat das Landgericht Köln bestätigt. Der inzwischen suspendierte Kommissar soll Informationen aus dem Polizeicomputer für Geld herausgegeben haben. Dabei gäbe es auch Bezüge zum Kölner Drogenkonflikt, bei dem einer Bande 350 Kilogramm Cannabis gestohlen wurden. Zusammen mit einem mitangeklagten Kollegen soll er zudem eine Anzeige gefälscht haben.
7: Freitagabend in Köln heißt, in ein paar Stunden stürzen sich wieder Tausende ins Nachtleben unserer Stadt. Und sie haben die große Auswahl aus zig Kneipen und Clubs. Und einen dieser Clubs stellen wir Ihnen jetzt vor. Das MTC an der Zülpicher Straße gibt's schon seit Jahrzehnten und ist vor allem bekannt für Live-Musik. Große Bands haben da ihre ersten Auftritte gehabt, ganz nah dran am Publikum und gern noch mal ein bisschen lauter.

0: Lokalzeit im Club.
1: Aus dem MTC Cologne.
2: Wovon das MTC schon immer gelebt hat, sind halt die Konzerte. Also von kleinen Bands über große Bands. Das sind ja Agenturen, die uns buchen. Das sind die ganzen Newcomer, das sind Nachwuchsbands, das sind lokale Bands, Bands aus der Umgebung und letztendlich auch weltweit.
1: Die Band Yeast Machine ist aus Tübingen angereist. Sie treten an diesem Abend als einer von drei Acts hier auf.
3: Gerade so als nicht mehr ganz regionale Band, sondern als kleinere Band, die auch mal durch Deutschland tourt, gibt es halt nicht so viele Schuppen, die dann so eine 150er, 200er Kapazität hat. Und dann ist umso geiler, wenn es in so einer Stadt wie Köln hat, sowas wie das MTC gibt, wo man auch als Band wie wir es spielen kann und dann auch so ein Publikum zieht.
1: MTC, das steht übrigens für Musik-Tanz-Club. Der bietet Newcomer-Bands eine Bühne und das seit über 35 Jahren.
2: Die Atmosphäre ist ja alles viel intimer. Es gibt keine Absperrung. Die Leute stehen direkt vor der Bühne und das ist ja quasi Tuchfühlung. Also das muss man als Band wollen. Und es ist ja auch super spannend, wenn man halt merkt, dass halt so Bands, die ihre ersten Auftritte hier hatten, dann auf einmal wirklich mittlerweile die Längstes Arena voll machen. Und das ist halt echt toll zu sehen.
1: So hatte hier unter anderem die Band Kasala ihren allerersten Auftritt. Das war 2011.
4: Hier hat man Freunde gesehen und aber auch schon ganz große Bands gesehen.

0: Und es ist einfach besonders, dass man das volle Spektrum mitnehmen kann.
1: Wenn ich der Meinung bin, dass hier eine coole Band spielt, dann komme ich auch sehr gerne her, weil es halt einfach eine kleine, ungezwungene Atmosphäre ist, was mir persönlich auch lieber ist, als wenn ich zu einer ganz großen Event-Location gehe.
2: Man steht irgendwie sehr nah an der Bühne, hat so direkten Kontakt zu den Artists, das ist sehr cool.
3: Hier ist so roh, weil einfach alles so ist wie früher. Es geht nicht um irgendwie Hochglanz, sondern einfach so, lass uns hingehen und Spaß haben und nicht, dass alles nur schick aussieht.
4: Der Laden ist sich eben treu geblieben und dennoch.
5: Ich finde es halt spannend zu gucken, was man in Zukunft halt alles noch machen kann, weil wir haben eine Plattform, wir können in alle Richtungen gehen. Die Grundessenz des Ladens muss halt bestehen bleiben. Das ist ein alternativer Club, das ist ein Rockclub und das muss es halt auch bleiben. Und alles, was dazu passt, da bin ich halt offen für. Wir haben den Laden hier, der steht seit 35 Jahren und ich gehe davon aus, dass wir den auch noch die nächsten Jahre hier irgendwie durchbekommen.
6: Das MTC auf der Zülpicher nächste Band spielt da morgen und zwar Letters Sent Home Alternative Rock aus Wolfsburg. So, und jetzt ein kurzer Spoiler in Sachen Wetter. Das soll im Laufe der nächsten Woche besser, wärmer und sonniger werden. Heißt, die Regenschirme können wir dann erstmal vergessen. Aber, und das ist auch schön, auch das wird einem kleinen Laden in Leverkusen-Opladen nichts ausmachen. Genauso wenig wie Online-Shops und Billigläden. Der Hut- und Schirmladen Adrion. Den gibt es schon seit Generationen, seit mehr als 100 Jahren. Und so wie es im Moment aussieht, bleibt das auch so.
7: Ein Laden wie aus einer anderen Zeit. 1912 von Gustav Adrion gegründet, dann von Christian Kappertz übernommen. Er wohnt über dem Laden und ist mit 88 Jahren immer noch Geschäftsführer.
8: Ist wie ein Kind von mir, ne? Was soll ich sonst machen, ne?
9: Und Sie haben auch keine Lust aufzuhören?
8: Nee.
7: Unten im Verkauf Tochter Gabi. Sie nimmt sich Zeit für die Kunden, die auch während unserer Dreharbeiten ein- und ausgehen.
10: Ich bin mit meinem besten Freund aus Vechta hier auf Heimattournee, wollte mal meine Kind- und Jugendheimat zeigen und sind zufällig hier vorbeigekommen. Und wir werden bestimmt auch was Schönes finden.
7: Zur Beratung gehört auch die optimale Schirm- und Stocklänge.
11: Dieser wäre dir jetzt zu hoch?
12: Ja, dann bin ich hier schräg.
11: Genau.
7: Ausprobieren statt anklicken. Und das lohnt sich heute noch finanziell?
11: Wir können sehr gut existieren, weil wir noch einen Hutmacher haben, einen Mützenmacher. Das heißt, wir machen Individualproduktionen und wir beliefern auch die ganzen Vereine. Das heißt, die Leverkusener Vereine, Schützenvereine, Karnevalsvereine. Wir kriegen Reparaturen sogar geschickt. Wir kriegen auch Mützenanfragen oder Jacken. Aus Sudendorf haben wir jetzt eine Anfrage bekommen für einen Schützenverein, der gar nicht hier ist. Das ist halt.
12: Und ihr habt einen Online-Shop.
11: Und wir haben einen Online-Shop.
7: Hinten in der Werkstatt Gabis Bruder, Schirmmacher Wolfgang Kappertz. 30 Arbeitsschritte, 2000 Nadelstiche und 2 Stunden später ist er fertig. Der Stützschirm für 69 Euro.
13: Und je nachdem, was man möchte, kann man es einmal mit diesem ergonomischen Fritzgriff zum Stützen drauf machen. Der wird natürlich verleimt, nicht so lose. Dann hat man hier eine super stabile Form und gut in der Hand. Oder aber für das etwas elegantere Design nimmt man diesen Rundhakengriff und geht auch gut.
7: Und auch solche Exemplare landen hier zur Reparatur.
13: Das ist ein ganz altes Schätzchen aus den 50er Jahren. Und wie man sieht, schützt nicht mehr wirklich vor Regen. Und ja, was machen wir damit? Wir machen eine neue Bespannung da drauf.
7: Deshalb kommen viele Kunden immer wieder. Auch die Leverkusener Karnevalsprinzen.
14: Also mir gefällt er wirklich hundertprozentig. Sieht echt gut aus. Überwältigendes Gefühl und vor allen Dingen, ich bin ja sonst kein Hutenträger, aber der sitzt wunderbar. Also top.
12: Drückt echt. Nicht.
14: Drückt nicht. Also wie für mich gemacht worden. Und das ist wirklich so, ne? Ist extra für mich gemacht worden und deswegen sitzt der 1A. Perfekt.
7: Während viele Geschäfte verschwinden, bleibt dieser hier in Opladen. Und das gute Gefühl, wenn es einfach passt.
11: Und somit passiert ihm nie wieder was.
14: Vielen Dank. Also, top.
6: Und mit Schirm und Hut sollte er auch trocken bleiben. Wir sind beim Wetter. Und da müssen wir feststellen, die Eisheiligen halten ganz schön lange durch in diesem Jahr. In der Nacht kann hier und da ein bisschen Regen fallen. Es gibt aber auch längere trockene Phasen. Die Temperaturen sinken auf 6 bis 3 Grad. Morgen Vormittag scheint gelegentlich die Sonne und Regen fällt nur sporadisch. Am Nachmittag geht es dann wechselhaft weiter zwischen dichten Wolken und gebietsweisen Schauern. Zeigt sich auch mal kurz die Sonne. Die Temperaturen steigen auf 12 bis 16 Grad. Am Sonntag dann teils dicht bewölkt, teils Sonne und gelegentlich Schauer 17 Grad. Montag überwiegend grau und nass, teils Gewitter bei 18 Grad. Am Dienstag wechselhaft, zeitweise Regen, dann immerhin schon 20 Grad. Ja, soweit die Aussichten. Und ums Wetter geht es hier auch gleich nach der Tagesschau. Dann geht es nämlich nach Winterberg und damit in eine Region, in der die Winter immer milder und die Sommer immer länger und wärmer werden. Merken auch die Touristen. Sommer in Winterberg, hier um 20.15 Uhr. Danke fürs Gucken.
15: Für die einen war heute frei, die anderen hatten heute einen ganz normalen Arbeitstag. Zum Beispiel auch bei uns in Aachen, die Friseure waren fleißig, aber auch auf dem Markt war viel los. Da konnten dann die, die frei hatten, am Brückentag bummeln.
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15: Und damit herzlich willkommen am Freitagabend. Oder sollte ich lieber sagen, herzlich willkommen am Brückentag. Na, es gibt einige, die schauen schon monatelang die Kalender durch, um möglichst viele freie Tage zu bekommen. Andere arbeiten wiederum ganz gerne genau dann.
17: Auf dem Wochenmarkt in Aachen-Burtscheid trifft man heute beide Seiten. Menschen, die ihre freien Tage genießen und andere, die arbeiten. Andreas von Könemann züchtet Pilze und verkauft sie neuerdings auf Wochenmärkten. Freie Brückentage gibt's für ihn noch nicht.
18: Für mich ist eigentlich jeder Tag ein Arbeitstag, denn die Pilze, die wachsen halt jeden Tag, müssen jeden Tag bekümmert und geerntet werden. Also kein Brückentag, kein Feiertag.
15: Nein.
17: Auch Steffi Ritter muss ran. Die Eier sollen nicht liegen bleiben. Und die Hühner haben definitiv keinen Brückentag.
19: Die schon mal gar nicht. Die legen auch an Feiertagen, ja. Und dann arbeiten wir auch.
17: Sie mag das sehr gerne, denn an Brückentagen seien die Kunden insgesamt entspannter. Fast so ein bisschen wie Urlaub in Südfrankreich an einem Werktag. Nur etwas kälter.
20: Oft fahren wir weg. Aber dieses Wochenende ist so viel los, dass wir gesagt haben, nee, wir bleiben einfach mal zu Hause und genießen es hier. Und dann geht man halt hier wirklich gerne auf den Markt.
17: Sonne, Freizeit und nette Menschen. Und vielleicht ein Kaffee auf dem Wochenmarkt. Da ist es besonders schön, wenn Arbeitgeber mitdenken und auch Brückentage schon selbstverständlich einplanen.
21: Ich arbeite bei der Caritas und wenn wir Dienstag oder Donnerstag einen Feiertag haben, haben wir automatisch Montag und Freitag einen Brückentag. Das ist so von der Arbeit geregelt und da bin ich auch sehr dankbar, ehrlich gesagt.
17: Arztpraxen wie die hier haben am Brückentag zu. Für Friseurin Güven Sentürk, direkt nebenan, ist das keine Option.
22: Es ist ja auch gut für die Leute, die auch frei haben an Brückentagen, wo die auch zum Friseur gehen können, wie zum Beispiel hier meine Kundin.
23: Ich war froh, dass der Friseursalon heute offen hatte, weil bei mir ist es ja auch schwierig, da ich ja auch Vollzeit arbeite. Ja, und habe das dann heute ausgenutzt für den Termin, um meine Haare dann endlich zu machen.
17: Dafür haben viele Friseure montags zu und haben dann so endlich ihre zwei freien Tage. Zurück zum Wochenmarkt. Fischverkäuferin Nahila Hashimi arbeitet auch gerne am Brückentag und macht dann Montag ihre wohlverdiente Pause.
24: Montag ist immer frei, ne? Montag hat man keinen Fisch, da wird auch kein Fisch geliefert. Wir fangen immer dienstags an. Deshalb ist es dann halt, wenn jetzt Montag und Dienstag Feiertag ist, dann freuen wir uns immer. Muss man immer planen.
17: Deshalb freut sie sich ganz besonders auf Pfingsten, denn das kommt ja auch schon bald.
15: Schöne Pfingstrosen. Ja, gestern großer Tag für Aachen. Nicht nur für uns Aachener, sondern auch für einige, die beim Karlspreis eine wichtige Rolle waren. Zum Beispiel war es das erste Mal für Armin Laschet als Karlspreis-Direktoriumsvorsitzender, aber auch für Michael Simons als Aachener OB. Geehrt wurde Mario Draghi, der ehemalige Chef der Europäischen Zentralbank und ehemaliger italienischer Ministerpräsident. Und wir wollen heute mal auf die Bürger blicken, die beim Karlspreis auch dabei waren. Und die Stimmung unter den Zuschauenden war natürlich wahnsinnig aufregend, vor allem wenn man sich mal die Gästeliste anschaut.
25: EU-Kommissionschefin Ursula von der Leyen war da.
0: Die Chefin der Europäischen Zentralbank

0: Christine Lagarde war da. Und Lars Meuter aus Kreuzau, der war auch da. Der 10-Jährige wollte das Karlspreis-Spektakel einmal miterleben.
1: Also ich interessiere mich viel mit Europa und finde dann halt so cool, dass man direkt hier in der Nähe so viele wichtige Leute einfach da sind.
0: Um die Politikprominenz zu sehen, hat er Papa und Mama aktiviert und sich einen Platz im Dom gesichert. Das ist nicht einfach, denn es gilt eine hohe Sicherheitsstufe. Der Dom wurde regelrecht auf den Kopf gestellt.
2: Der Dom ist komplett untersucht worden, sowohl innen als auch im Dachstuhl. Also das heißt, diese Nacht auch die Hunde, die im Dom gewesen sind und alles abgesucht haben. Und das gehört zum Sicherheitskonzept dazu.
0: Vor dem Eingang begrüßt Bischof Helmut Dieser die Gäste und verrät uns schon mal die Botschaft seiner Predigt.
3: Europa muss sich besinnen auf seine Stärken und der jetzige Karlspreisträger gibt dazu einen entscheidenden Schub.
0: Dann trifft er ein, der Regen und der diesjährige Karlspreisträger Mario Draghi. Der 78-Jährige war Chef der Europäischen Zentralbank und italienischer Ministerpräsident. Während der Gottesdienst läuft, treffen am Aachener Rathaus Bundeskanzler Friedrich Merz und andere Politiker ein. Unter den Zuschauern mischen sich Europainteressierte mit Schaulustigen. Einige sind wegen Mario Draghi hier.
4: Weil er sehr viel im Sinne Europas gemacht hat, weil er den Euro bewahrt hat und weil er einer der wenigen, würde ich mal sagen, italienischen Politiker ist, die ich sehr schätze.
5: Mit Mario Draghi verbinde ich hauptsächlich die Krise des Euros und dass er den Euro in gewisser Weise gerettet hat. Und gerade hier in der Grenzregion, dass wir immer noch mit einer Währung in allen drei Ländern und bezahlen können.
0: Andere dagegen kannten Draghi vorher überhaupt nicht.
6: Ich muss sagen, als ich die von der Pressekonferenz gelesen hatte, wer den Karlspreis dieses Jahr bekommt, da wusste ich gar nicht, wer Mario Draghi ist, muss ich ehrlich zugeben. Da musste ich erst mal nachgoogeln, wer er überhaupt ist.
0: Im Aachener Rathaus wird der Preisträger geehrt und es wird Politik gemacht. In den Reden geht es vor allem um mehr Zusammenhalt, mehr Selbstbewusstsein und Stärke, die Europa zeigen soll. In einer Zeit, in der sich die Welt neu ordnet, müsse sich Europa neu aufstellen. In einer Welt, in der sich Partnerschaften ständig ändern, muss jede strategische Abhängigkeit erneut überprüft werden. Zum ersten Mal in unserer Erinnerung stehen wir wirklich alleine da.
7: Europa hat die Chance, die neue Weltordnung daraufhin mitzugestalten, dass in ihr Normen und Regeln statt Willkür und das Recht des Stärkeren gelten.
8: Souveränität ist heute kein romantisches Konzept mehr. Es ist eine praktische Notwendigkeit.
0: Nach den Reden nutzte Armin Laschet die Gelegenheit, eine Bitte zu äußern.
9: Wir wünschen uns hier in dieser Region, dass wir bald wieder einen Zustand ohne Grenzkontrollen zurückkommen. Das ist die eine Bitte.
0: Zum Abschluss bedankt sich der Karlspreisträger bei den Aachener Bürgern.
10: Thank you. Thank you so much.
11: Also die Rede von Herrn Draghi fand ich sehr gut, allerdings auch die von unserem Oberbürgermeister. Sehr mutig schon auch zu zeigen, dass die europäische Politik letzten Endes auch in den Kommunen natürlich sehr, sehr stark gelebt werden muss und dass eben Auswirkungen da in jedem Fall auch da vorhanden sind.
0: Und wie fand Lars seine erste Karlspreisverleihung?
1: Es war sehr interessant. Man kennt halt die Leute aus dem Fernseher, aus den Nachrichten, aber dass man die halt wirklich mal live sieht, das ist halt sehr cool.
0: Sein Fazit, er kommt nächstes Jahr wieder, denn so nah wie in Aachen kommt man Europa selten.
12: Also ich kann Ihnen sagen, ich versuche nebenher in meinem Alltag Französisch zu lernen. Das ist ganz schön schwierig. Umso mehr Respekt habe ich vor Menschen, die neu zum Beispiel zu uns nach Deutschland kommen, die Sprache noch nicht können und Deutsch dann nebenher lernen. Einfach so. Und um Kids von Beginn an dabei zu helfen, gibt es im Kreis Euskirchen ein Sprachpatenprojekt. Die Idee, ja, gemeinsam zu spielen, zu sprechen und Spaß zu haben. Und mittlerweile gibt es das Programm auch an Schulen mit Schülerinnen und Schülern als Sprachpaten.
13: Nein, das ist keine gewöhnliche Schulpause. Jeden Mittwoch treffen sich diese 5 Schülerinnen und Schüler zum Spielen und zum Deutschüben. Andere haben jetzt Unterricht.
14: Gewonnen.
13: Hanna war die erste Sprachpatin für Sophia, die aus der Ukraine kommt.
15: Es war am Anfang ungewohnt, halt auch schwierig, weil man nicht so richtig wusste, wie man das jetzt zu tun hat. Wir hatten einen Workshop dafür, aber Trotzdem war es dann in der Realität ein bisschen anders. Aber ich glaube, Sophia und ich, wir verstehen uns sehr gut und wir haben es dann einfach hinbekommen.
13: Hannas Freundin Amelie lässt sich auch als Sprachpatin ausbilden für Danielo, der auch aus der Ukraine kommt. Er kann für Lip, der noch wenig Deutsch kann, übersetzen.
16: Du wirst auch versuchen, hier hinzukommen. Ich werde dir Pässe geben.
13: Es geht bei den Patenschaften nicht nur um die neue Sprache.
15: Also das ist sozusagen das Hauptziel, aber ich würde nicht sagen, dass es nur darum geht, Deutsch zu lernen, sondern auch, dass sie halt eben auch Spaß haben an der neuen Sprache und dass sie einfach eine Bindung aufbauen.
13: Nicht nur Kickern ist beliebt.
17: Ich spiele gerne Uno. Ja, das ist meine Lieblingsspiele.
13: Für Sophia, Danielo und Lip ist es eine Förderstunde, für Hannah und Amelie ein Ehrenamt. Aber allen macht es Spaß.
17: Rot.
13: Auch wenn man mal verliert. Hier an der Marienschule in Euskirchen gibt es das Sprachpatenprojekt seit über einem Jahr, koordiniert von Agnes Namislo. Es ist eine wertvolle Ergänzung zu ihrem Deutschunterricht. Den bekommen insgesamt 18 Schülerinnen und Schüler, die neu in Deutschland sind.
18: Die Schüler müssen einfach ins Sprechen kommen. Das ist wirklich das Allerwichtigste. Und dass sie sich auch trauen, Fehler zu machen. Je schneller die Kinder Deutsch lernen, desto schneller finden sie hier Anschluss. Und zwar nicht nur im Regelunterricht, sondern eben auch, um neue Freunde zu finden.
13: Mit ihrer Kollegin Sorjana Ogriniuk, die auch Deutsch als Zweitsprache unterrichtet, tauscht sie sich aus.
19: Und es hat sich eine neue Schülerin gemeldet aus dem Pädagogikleistungskurs. Und sie würde dann auch gerne die Patenschaft übernehmen für den LIP.
20: Wunderbar. Ja.
13: Ogriniuk hatte schon in der Ukraine Deutsch unterrichtet, wo noch Krieg herrscht.
21: Diese Kinder, die aus der Ukraine gekommen sind, sie haben sehr viel gelitten da. Und hier, also ich glaube, also meine Aufgabe ist auch viel Geduld und viel Empathie zu diesen Kindern zu haben.
13: Und auch Spaß. Die fünf hier verstehen sich mittlerweile richtig gut.
22: Ich habe gewonnen.
12: Bei mir ist jetzt Schülerin Sina Malcherek. Bei mir, schön, dass du da bist. Sag mal, du bist Sprachpatin. Wie kam es dann dazu, dass du dachtest, boah, ich möchte so gerne Kindern beim Deutsch helfen?
23: Tatsächlich wurde ich einfach von meiner Deutschleistungskurslehrerin angesprochen, weil die das mitorganisiert hat. Und sie dachte, ja, Sina, du passt da perfekt rein. Mhm. Und ja, dann habe ich mir das anhören lassen. Direkt beim ersten Workshop dachte ich, ja, da sehe ich mich selber drin und so fing meine Reise als Sprachpatin dann an.
12: Wann hat das angefangen?
23: Ungefähr seit über einem Jahr bin ich jetzt schon cool. Mit dabei und es macht auch echt Spaß.
12: Kannst du dich noch an das erste Treffen erinnern mit deinem Tandempartner, Partnerin?
23: Ja, also tatsächlich das erste Mal haben wir uns in einer Gruppe getroffen, weil das war dieses erste Match einfach, um zu gucken, ob wir uns überhaupt miteinander verstehen. Und ich muss sagen, wir haben uns direkt verstanden, auf Anhieb. Sie ist sehr kommunikativ, ich auch. Und das hat einfach gematcht.
12: Kurz mal zu ihr. Wie alt ist sie?
23: Sie ist auf jeden Fall in der 6. Klasse.
12: Ach so, okay, also noch so ganz, ganz jung.
23: Ja.
12: Wie war das denn für dich dann auch? Worüber redet man denn dann? Wie läuft das dann ab bei euch?
23: Ja, also man redet einfach über alles Mögliche. Mhm. Es kommt auch immer auf das Sprachlevel drauf an. Sie persönlich spricht schon super Deutsch, deshalb so klar, da spricht man auch über persönliche Dinge, aber auch über die Freizeit, was man erlebt hat. Also wirklich, man fungiert da auch einfach als Bezugsperson.
12: Ja, oder schon fast wie große Schwester, könnte ich mir vorstellen. Ne? Ja. Jetzt hast du das ein Jahr lang begleitet. Wie hast du die Entwicklung wahrgenommen?
23: Also ihr Deutsch ist schon besser geworden, aber auch einfach unsere Bindung ist sehr, sehr eng.
12: Schön.
23: Und das ist einfach schön, auch Schülern, von Schülern zu helfen.
12: Jetzt bist du ja auch Abiturientin. Du hast deine Prüfung schon geschrieben. Die mündliche steht noch an. Finde ich Wahnsinn, dass du das alles irgendwie so koordinieren kannst, weil du bist ja immer noch dabei bei diesen Treffen, ne?
23: Genau.
12: Was bedeutet dir das?
23: Mir ist das einfach wichtig, dass, wie ich eben auch schon meinte, Schüler Schülern helfen und einfach Menschen zu helfen, weil ich muss ja nicht viel Aufwand irgendwie betreiben. Sondern früher bin ich immer in meine Freistunden gekommen und habe hier geholfen. Und ich finde das einfach wichtig, dass Menschen helfen.
12: Sina, boah, starker Satz, total toll, ich bin richtig beeindruckt davon. Und vielleicht, oder ganz bestimmt, warst du auf jeden Fall Inspiration für einige Zuschauende, auch Sprachpart oder Patin zu werden. Dankeschön fürs Gespräch.
23: Dankeschön.
12: Ja, Harte Nachricht: Im niederländischen Pfalz ist in der vergangenen Nacht ein Mann erschossen worden. Kurz vor zwei fielen Schüsse im Pfalzer Stadtpark. Ein 27-Jähriger ist davon getroffen worden.
2: Als die Rettungskräfte eintrafen, hat der Mann noch gelebt. Aber trotz aller Bemühungen der Sanitäter ist er schließlich dann noch am Tatort gestorben. Die niederländische Polizei hat mittlerweile Bilder von Überwachungskameras ausgewertet. Sie sucht jetzt nach Zeugen, die in der Nacht von Donnerstag auf Freitag rund um den Pfalzer Stadtpark etwas Verdächtiges beobachtet haben. Der Täter ist laut Polizei weiter auf der Flucht. Die genauen Hintergründe der Tat sind aktuell nicht klar.
12: Na, und in Hürtchenwald gibt's am Wochenende Vollgas, denn traditionell rund um Christi Himmelfahrt gibt's am Raffelsberg das Flutlicht-Motocross-Rennen. Super beliebt bei Ihnen. Klar, es kommen jedes Jahr knapp tausende Besucher und es lohnt sich total. Die Strecke wird sogar extra fürs Event aufwendig mit Lichtmasten präpariert und mein Kollege Florian Bechholz, der ist vor Ort. Auch wenn es tolle Highlights noch an diesem Wochenende geben wird, ein Lowlight, Flo, ist definitiv ja auch das Wetter. Es ist, glaube ich, ein bisschen durchmischt, grau und die Sonne lässt auch irgendwie auf sich warten, ne?
3: Ja, das Wetter kann man sich ja nicht aussuchen, aber ich muss sagen, das lässt die Leute hier nicht von der Stimmung auseinanderbringen. Das ist eigentlich eine wunderbare Atmosphäre, die wir hier haben am Raffelsberg in Hürtgenwald. Gerade ist ein weiteres Rennen zu Ende gegangen beim Flutlichtwochenende hier. Zum 35. Mal findet das Ganze statt und der Veranstalter erwartet wieder mehrere tausend Besucher. Da ist völlig egal, wie das Wetter ist. Wenn ich die Zimmer mal umdrehe, kann man sehen, die letzten Seitenwagen sind im Einsatz. Die sprühen hier richtig Dreck in die Luft und es ist ohrenbetäubend. Ja, also wer Motorsport mag, ich kann mal den Vergleich ziehen, es ist so ein bisschen die Nordschleife des Motocross. Ja? Die Strecke ist super anspruchsvoll, 1,5 Kilometer lang. Hier sehen wir den letzten, der nochmal Richtung Start- und Zielgerade zurückfährt. Also es ist wahnsinnig viel los, großes Spektakel. Und wie das Ganze so richtig losgeht, das haben wir uns vorhin einmal genauer angesehen. Und zwar haben dann verschiedene Altersklassen sich in der Startaufstellung entsprechend präpariert. Ja, da sind teilweise auch Ü60-Fraktionen mit dabei. Die Motorräder sind sogar teilweise auch 50, 60 Jahre alt. Und dann geht das ganze Spektakel hier los. Dann geht es hier rauf und runter. Teilweise ist die Hügellandschaft 50 Meter. Geht es dann in einer Achterbahnfahrt hier den Rundkurs am Raffelsberg rauf und runter. Und einer, der gleich noch dabei ist, der heute Abend beim Flutlicht an den Start geht, ist David. David, du bist 18 Jahre alt. Nicht zum ersten Mal dabei, sondern schon ein alter Hase, obwohl du ja noch vergleichsweise jung bist. Was ist das Besondere hier am Event?
4: Ja, das Besondere hier an dem Event ist besonders, dass man hier Spaß hat. Man hat nicht dieses Rennen im Kopf, man fährt hier nur aus Spaß und vergisst so alles drumherum. Wir sind hier alle zusammen, sind alle befreundet und haben einfach Spaß heute Abend.
3: Was ist das Besondere beim Motocross? Ich meine, motorsportaffin gibt es viele Menschen, aber was macht diesen Sport so besonders?
4: Ja, wie in allen anderen Motorsportarten ist es halt der Ehrgeiz, immer der Beste, immer schneller zu werden. Aber das Motocross definiert sich durch schlammig, trocken, nass, alle, also Springen, Kurven fahren. Das ist alles so vielfältig, der Sport. Macht einfach Spaß.
3: Dann wünschen wir dir noch ganz viel Spaß und Erfolg heute Abend. Wenn das Flutlicht angeht, dann wird es hier richtig besonders. Dann ist die Atmosphäre extrem speziell. Und morgen und am Sonntag ist auch noch deutsche Amateurmeisterschaft im Motocross hier im Hürtgenwald.
12: Jo, danke schön, Flo. Und falls Sie Lust haben, dann lohnt sich ein Ausflug dahin garantiert. Ja, und wir bleiben bei Thema Ausflug. Ein bisschen müssen wir noch durchhalten, ne? Aber das Wetter soll ja nächste Woche wieder richtig schön sonnig werden. Ne? Und wenn Sie da Lust auf eine kleine Radtour haben durchs Heinsberger Land, dann hätten wir jetzt einen super Ausflugstipp für Sie. Die Strecke ist grenzüberschreitend, überwiegend flach, 35 Kilometer lang und lohnt sich gerade jetzt zur Spargelzeit. Wir begleiten die Radelfreundinnen Julia und Christine, denn die haben die Route für uns getestet.
20: Zwei Radlerinnen.
24: Wir sind jetzt in den Niederlanden.
20: Unterwegs durch zwei Länder. Abenteuer im Gepäck.
24: Ja, manchmal auch ein bisschen wurzelig. Und mit einer Hand fahren, das übe ich noch.
20: Unser Tipp, die grenzüberschreitende Spargelradtour im Heinsberger Land.
25: Geradeaus. Über die, ist das hier schon die Grenze?
20: Julia und Christine sind aus dem Rheinland angereist. Sie starten am Mittag in Wassenberg-Orsbeck, direkt an der Ruhr. Vor ihnen liegen rund 35 Kilometer.
26: Also ich kenne die Region überhaupt nicht und bin super gespannt, weil ich schon immer mal die Ruhr auch entlangfahren wollte.
20: Und tatsächlich folgt der erste Teil der Strecke immer dem Fluss, der sich durch die Grenzregion schlängelt. Die ist auch bekannt für ihren Spargel. Vor allem das kleine Dorf Effelt. Das wollen die beiden sich genauer anschauen und stoßen dabei auf einen ganz besonderen Pausenplatz.
26: Was für ein schöner Ort hier.
20: Neben Lesefutter in der Bushaltestelle gibt es in Effelt natürlich auch jede Menge Spargelgerichte zu entdecken.
26: Wir sind ja noch nicht so lange gefahren und deswegen brauche ich noch gar nicht so eine Pause. Aber natürlich, irgendwann kommt der Spargelhunger.
20: Erstmal wollen die beiden noch weiter in die Pedale treten. Vorbei am Effelder Waldsee mit seinem Beachclub. Und über die Grenze, hinein ins Nachbarland. Dort erwartet die beiden eine Überraschung.
24: Hier kommt tatsächlich eine Steigung in den Niederlanden. Am besten gefällt mir, dass der Weg viel über Straßen abseits des Verkehrs führt. Hier zum Beispiel ist es einfach ein asphaltierter Radweg. Hier dürfen keine Autos fahren. Es ist super ruhig. Man kann wirklich ganz entspannt und schön Fahrrad fahren.
20: Das gilt auch für den nächsten Teil der Strecke. Der führt durch den niederländischen Nationalpark de Mijnweg. Die Wald- und Heidelandschaft hat neben Reit- und Wanderwegen auch Radlern einiges zu bieten.
24: Richtig schöne Schotterdeckel, super zu fahren. Dazu super ruhig, ein bisschen hügelig. Perfekt.
20: Und schon sind die beiden Radlerinnen wieder in Deutschland. Dort liegt etwas abseits der Route der Spargelhof Willemsen. Hier zeigt ihnen André Willemsen, wie der Spargel verarbeitet wird.
5: Hier ist natürlich alles in der Kiste, der dünne, Klasse 1, Klasse 2.
20: Rund 10 Tonnen ernten, sortieren und verpacken seine Mitarbeiter gerade jeden Tag. Auf Anfrage bietet der Landwirt Führungen an. Bei Julia und Christine ist er jetzt endgültig geweckt, der Spargel- und auch Erdbeerhunger. Sie haben noch rund 6 Kilometer vor sich, über Wassenberg zurück zum Startpunkt und wollen auf jeden Fall wiederkommen.
26: Oh, mega lecker.
12: Und nach so einer Tour schmeckt eine Erdbeere ja noch gleich viel leckerer, ne? Ich finde es immer so beeindruckend, wenn Menschen aus unverarbeitetem Material etwas sehen können und daraus dann Kunst wird. Wie zum Beispiel diese Frau. Da ist sie. Diese Frau macht aus Müll richtig tolle und besondere Einzelstücke. Thiel Jansen ist das, Kostümbildnerin aus Maastricht. Und sie kreiert ganz ausgefallene Kostüme oder auch Schmuck. Und wir durften einen Blick auf ihre Entwürfe werfen. Und ich sag's nochmal, das ist Upcycling in Reinform, denn entstanden sind unter anderem viele Werke aus Müll.

0: Run it back, now run it up. Ich will kein Kleid, ich will Bilder, Formen machen.
1: Und die werden auch noch lebendig, zumindest dann, wenn die Tänzerinnen der Aachener Kompanie Mini Arthur ihnen Leben einhauchen. Thiel Jansen genießt den Anblick ihrer lebenden Kostüme. Alles scheint genau inszeniert, auch das Spiel mit den riesigen Vogelkostümen. Selbst der Bahnsteig des Herzogenrather Bahnhofs wird zur Bühne. Dabei plant die 82-jährige Niederländerin eigentlich gar nicht gerne.
0: Das Wichtigste für mich ist eine Überraschung. Das haben Sie mal gesehen. Gerade wenn ich etwas mache, kann es etwas anders werden. Das ist für mich ganz wichtig. Ich weiß es nicht, ich fange an. So, man ist ganz locker im Kopf, man denkt und man weiß, alles ist möglich.
1: Neben dem Zufall ist es das Material, das ihre Kunst ausmacht. Es ist Abfall, meist Plastik. Statt der Nähmaschine nutzt Thiel Jansen ein Bügeleisen. Wie das genau funktioniert, können Besucher auch zusammen mit ihr in einem Workshop ausprobieren.
0: Die Entdeckung, dass man mit einem solchen kleinen Schmutz, was man nicht mehr benutzt, auch ganz einfach etwas Schönes machen kann, das gibt mir die Freude. Und dann bin ich schon fertig und dann gehe ich wieder weiter. Und wenn man das auch noch das auf den Kopf setzen kann, okay, das Theater kann anfangen.
2: Ja, also Zitronen- und Orangennetze. Ja. Aus Müll, aus Abfall entsteht hier Neues, entstehen neue fantastische Schöpfungen.
1: Thiel Jansen ist auch ihre eigene Schöpfung. Dabei war die heute 82-Jährige eine künstlerische Spätzünderin.
0: Mit zwei Studenten, einer war 20 und ich war 58, haben wir 3 Jahre die Akademie gemacht. Und ich habe zu ihr gesagt, aber du sitzt mit deiner Großmutter in der Klasse.
1: Und bis heute ist diese Großmutter neugieriger und kritischer als die meisten Jüngeren. Ab dem 17. Mai kann man ihre Kreation im Forum für Kunst und Kultur im Bahnhof in Herzogenrath sehen.
3: Ja, richtige Kunstwerke, ne? Ja, und von der einen Kunst geht zur nächsten und wir schauen jetzt mal auf Sascha Römer. Er ist Aachener und prägt hier bei uns die Musikszene. Vielleicht kennen Sie ihn ja auch. Er legt regelmäßig in Aachen auf, aber produziert auch seine eigene Musik, zum Beispiel für Filme.
4: Was wären solche Szenen in Filmen und Serien ohne die Musik? Dieser Titel stammt von einem Aachener. Sascha Römer komponiert und produziert genau solche Musik für ein Plattenlabel aus London. Angefangen hat alles in einem Aachener Plattenladen. Anfang der 90er entdecken Sascha und sein Kumpel Markus Kriegel hier die damals neuartige Musikrichtung für sich.
5: Absoluter Dreh- und Angelpunkt von der Szene. War ja klar im Endeffekt, weil hier immer auch die frische Musik auch aus London angekommen ist. Und die wollten natürlich auch immer alle DJs haben.
6: Ohne den Plattenladen gäbe es wahrscheinlich keine Drum-Bass-Szene. In Aachen hier hat es vor über 30 Jahren angefangen. Da wurden die ersten Platten importiert.
4: Musik, die für sie etwas ganz Besonderes ist.
7: Super viel Funk drin. Das ist richtiger Funk, hörst du direkt.
5: Das ist was ganz anderes, als was ich bisher gehört habe an Musik. Und auch so eine Verschmelzung von verschiedenen Subgenres von Musik, dass ich echt gedacht habe, das ist richtig interessant.
4: Seitdem wachsen bei den Freunden die Plattensammlungen. Zu der Zeit entsteht in Aachen noch eine Partyszene. Partys, auf denen genau diese Musik gespielt und dazu getanzt wird.
5: Erstmal war ich lange Schlagzeuger und habe dann versucht, DJs live mit Drums zu begleiten. Bis zu einem Punkt, wo ich dann lieber die Sachen selber in die Hand genommen habe.
4: Zu Hause an der eigenen Anlage übt er fleißig, nimmt erste selbstgemischte Kassetten auf und landet schließlich als DJ bei einem Aachener Netradio, das auch eigene Partys veranstaltet. DJ zu sein, ist ihm aber auch nicht genug. Und so beginnt er unter dem Künstlernamen Escapade eigene Tracks zu komponieren und zu produzieren. Auch wenn seine Musik bei einem renommierten englischen Szenelabel erscheint, reich werden kann er davon nicht.
5: Das ist kein gutes Nebeneinkommen, das ist aber, du bekommst innerhalb der Szene einen anderen Namen und einen anderen Stand.
4: Und damit mehr Aufträge als DJ. Aber auch Platten auflegen macht er nur nebenbei, denn hauptberuflich ist er Sozialpädagoge. Die Drum-and-Bass-Partys in Aachen sind vor einigen Jahren eingeschlafen, auch wegen Corona. Zu seinem Geburtstag aber lässt Sascha Römer jetzt die Tradition noch einmal aufleben und veranstaltet selbst eine Party mit internationalen Top-DJs.
8: Das ist für mich die einzige logische Konsequenz, mit so einer Party zu feiern.
4: Und vielleicht wird das ja der Startschuss für die Wiedergeburt der regelmäßigen Drum-and-Bass-Partys in Aachen. Sascha und Markus würden sich freuen, denn für sie bedeutet diese Musikrichtung immer noch genauso viel wie vor 30 Jahren, auch wenn Sascha weiß, dass er von der Musik allein nicht leben könnte.
8: Ich habe halt die Freiheit dadurch, das zu machen musikalisch, was ich halt möchte, und mache es nicht, weil ich auf das Geld angewiesen bin.
3: Jo, mit ganz viel Bass schauen wir mal auf die Aussichten der nächsten Tage. Hier das Wetter. Die Nacht zum Samstag wird noch mal kurz nass, dann eher trocken. Temperaturen sinken bis zum Morgen auf 5 Grad in den Börden bis zu 1 Grad im hohen Venn. Am Samstagmorgen und auch Vormittag scheint gelegentlich die Sonne und Regen fällt nur wenig. Am Nachmittag wird es dann wieder wechselhaft. Kurze sonnige Momente mit dichten Wolken und gebietsweise Schauer. Höchstwerte 11 Grad auf dem Weißen Stein bis 16 Grad in den Börden. Dann gibt es noch die nächsten 3 Tage für Sie und das alles mit dabei. Schauen Sie mal, am Sonntag teils dicht bewölkt, teils Sonne und ein paar Schauer, mild mit bis zu 17 Grad. Am Montag mehr Wolken als Sonne, dazu Schauer, vereinzelt auch Gewitter, 17 Grad. Am Dienstag neben Sonne wieder mehr Wolken, zeitweise Regen, aber immerhin 19 Grad. Na, und das war es soweit von uns. Um 20.15 Uhr geht es hier weiter und zwar mit einem Film über Winterberg. Ist ja super beliebt im Winter, aber wir schauen uns den Sommer mal in Winterberg an, vor allem mit dem Blick auf den Tourismus. Ansonsten schönes Wochenende und bis zum nächsten Mal hier in Ihrer Lokalzeit aus Aachen. Tschüss.
9: Hoch hinaus geht's an diesem Wochenende in Krefeld beim Rheinglide, einem Segelflugwettbewerb. Mit dabei sind mehr als 40 Flugzeuge. Die Pilotinnen und Piloten kommen aus dem ganzen Land. Ihre Aufgabe heute ins Münsterland und zurück. Ohne Zwischenlandung und dabei so viele Kilometer sammeln wie eben möglich.
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9: Hallo und herzlich willkommen. Es ist ein langes Segelflugwochenende in Krefeld, eines, das bei den Fliegern besonders beliebt ist. Gestern machte ihnen das Wetter noch einen Strich durch die Rechnung, aber heute ging es ab in die Luft. Es hieß Strecke machen und Punkte sammeln.
11: Was aussieht wie Chaos, ist die Startaufstellung. Um kurz nach 10. Die einen sind noch beim Fachsimpeln, die anderen schon fertig zum Abflug, so wie Vater und Tochter Benkens aus Bergheim. Für die 18-jährige Julie ist es der erste Wettbewerb ihres Lebens. In der Luft war sie schon mit 6 Jahren.
12: Das war richtig schön. Also dieses Gefühl, das ist richtig fantastisch und mein Kopf ist dann einfach nur noch beim Fliegen und kann sich von einem anderen ausschalten und ist einfach richtig schön. Ein
13: paar Überlandflüge hat sie schon mal gemacht, auch immer alleine in einem Flugzeug. Aber jetzt geht es eben noch dazu, so ein bisschen Wettbewerbssituationen kennenzulernen, wo man mit vielen anderen Flugzeugen zusammen ist.
11: Und das Maskottchen vorne drin?
12: Ja, das ist immer mit dabei. Das hat mir meine Mama gemacht und das nehme ich immer mit zum Fliegen mit und das ist mein Glücksbringer einfach.
11: Ihre Schwester fliegt übrigens auch mit. Und ein paar Meter weiter Anton Schiebener. Zum ersten Mal will der es schaffen, in einem Wettbewerb das Ziel zu erreichen. Die Aufgabe ist klar. Wo geht's hin? Richtung?
14: Eigentlich nach Dorsten oder bis morgen Berge noch und dann.
11: Und ein bisschen nervös bei dem?
14: Oh, geht.
11: Geht?
14: Dorsten, wir kommen ja aus Dorsten, also ist das ganz entspannt eigentlich.
15: Ein Heimspiel für uns quasi.
11: 40 Flieger müssen hoch in den Himmel. Die Zeit drängt, sagt Marco Terfort, einer der beiden Wettbewerbsleiter. Denn das Wetter ist wechselhaft.
16: Normal, sag ich mal, haben wir eigentlich in der Region eher so vielleicht ab 11, 12, 13 Uhr, sag ich mal, dass sich das entwickelt. Jetzt haben wir sehr früh die Entwicklung drin. Und deswegen wollen wir auch wieder früh zurück sein, um am besten Fall nicht auf dem Acker zu landen.
15: Motorflieger von der Krefelder Vereinsgemeinschaft ziehen die Segler hoch. Sie starten in drei Klassen. Die richtige Thermik finden, Startsignal und ab geht's. Unten im Kontrollzelt verfolgt das Team um Markus Linkenbach vom Aero-Club die Segler. Die sollen erstmal einen Zielkreis erreichen.
17: Dort müssen die Flieger einmal reinfliegen, können selber wählen heute, wie weit sie dort hineinfliegen und quasi die Länge ihres Fluges selber bestimmen.
15: Das Wetter aber bleibt schwierig. Ein paar Piloten kehren schon bald wieder um. Andere landen irgendwo im Acker. Anton aus Dorsten gehört zu den 10 Seglern, die die Aufgabe meistern. Und Julie und ihr Vater mussten zwischenlanden auf dem Flugplatz in Dienstlaken und wieder neu starten. Punktabzug, aber so ist das beim Segeln.
18: Wir haben die falsche Seite genommen. Da war ein fetter Regenschauer genau auf der Bahn. Und dann sind wir links herumgeflogen. Das war nicht die beste Idee, aber hat Spaß gemacht.
15: Ihr erster Wettbewerbsflug, wenn das kein Grund zum Feiern ist. Und morgen und übermorgen gibt's ja noch 2 weitere Chancen, richtig viele Punkte zu holen, oben am Himmel.
9: Und wir bleiben in Krefeld. Dort wurden innerhalb eines Monats rund 300 Autos zerkratzt. Jetzt hat die Polizei einen Tatverdächtigen gefasst, ein alter Bekannter. Er bleibt jetzt in Untersuchungshaft.
19: Der mutmaßliche Täter hat in den vergangenen Wochen immer wieder Autos zerkratzt und schätzungsweise einen Schaden von mehreren hunderttausend Euro verursacht. Eine Zivilstreife der Polizei konnte den 51-Jährigen gestern Nacht auf frischer Tat erwischen. Die Polizei hatte den wohnungslosen Mann Ende April schon einmal festgenommen, musste ihn aber mangels Beweisen wieder laufen lassen. Er wurde heute dem Ermittlungsrichter vorgeführt und bleibt in Untersuchungshaft.
9: Am Düsseldorfer Flughafen hat der Zoll im vergangenen Jahr deutlich mehr Drogen beschlagnahmt. Die Jahresbilanz zeigt, besonders die Menge beschlagnahmten Heroins ist stark angestiegen. Von 2 Gramm 2024 auf über 15 Kilogramm, Entschuldigung, im vergangenen Jahr. Auch die Menge des sichergestellten Cannabis hat sich verzehnfacht auf eine halbe Tonne. Außerdem haben Urlauber über 1,4 Millionen nicht deklarierte Zigaretten aus dem Ausland mitgebracht und damit gegen das Tabaksteuergesetz verstoßen. Positive News gibt's in Sachen Straßenbau. Insgesamt 3,5 Milliarden Euro sollen in NRW in den nächsten 12 Jahren in marode Brücken und Straßen investiert werden, auch in unserer Region. Das Geld kommt vom Land und aus dem Sondervermögen des Bundes.
20: Auf der Kaldenkirchner Straße in Mönchengladbach läuft derzeit ein umfangreicher Neubau der Brücke über die Bahngleise. Die Arbeiten dauern schon 2 Jahre an. Auch weitere Brücken in der Region stehen auf der Sanierungsliste, wie die marode Theodor-Heuss-Brücke in Düsseldorf. Dort beginnen ab Sommer umfassende Sanierungsarbeiten, die nach aktuellem Stand bis 2029 andauern werden. Neben den großen Brückenbauwerken sollen in Nordrhein-Westfalen auch Fahrbahnen und Radwege saniert werden, wie in Neuss und Grefrath.
9: Und nochmal freudige Nachrichten aus Krefeld. Die Krefeld-Pinguine können nächste Saison in der höchsten deutschen Eishockeyspielklasse spielen, in der deutschen Eishockeyliga. Nach dem Meistertitel in der zweiten Liga haben die Pinguine jetzt fristgerecht die nötigen Lizenzunterlagen eingereicht. Auch die Lizenzgebühr in Höhe von 1,4 Millionen Euro haben sie bezahlt. Nach dem letzten Sieg Ende April war noch unklar, ob der Verein das Geld zusammenbekommt. Kegelfans aus aller Welt schauen heute nach Langenfeld. Hier findet seit heute die Kegel-WM statt. Ja, Langenfeld ist eine Kegelhochburg mit einer 8-Bahn-Sportkegelhalle, auf die viele Vereine neidisch sind. Seit Monaten laufen die Vorbereitungen für das Großereignis. Und natürlich ist eines klar, hier geht es nicht darum, eine ruhige Kugel zu schieben. Das hier ist Leistungssport.
21: Sie ist Deutschlands derzeit erfolgreichste Sportkeglerin, Yvonne Ruch. Training mit der Nationalmannschaft. Für ihre letzte Weltmeisterschaft. Nach vielen Titeln und zigtausenden Würfen ist ihre aktive Karriere in ein paar Tagen vorbei.
22: Auf der einen Seite natürlich mit einem traurigen Auge, aber es ist halt 30 Jahre Nationalmannschaft. Ich merke es halt, es zwickt hier und da. Und irgendwann muss man auch mal sagen, ich habe alles gewonnen, alles verloren. Und ja, es wird auch mal Zeit, an anderen Jüngeren einfach mal die Chance zu geben, nachzurücken.
21: Kegeln, das ist Sport, sagt Yvonne Ruch immer wieder. Und irgendwie ist sie es längst leid, erklären zu müssen, dass Kegeln wirklich Sport ist. Keine andere Sportart werde derart suffisant belächelt wie das Kegeln.
22: Ich muss mir das immer gefallen lassen. Ja, da wird ja nur getrunken. Nein, das ist wie bei jeder anderen Sportart auch. Natürlich, wenn man einen Grund danach hat, kann man auch was trinken. Aber hier ist das wirklich Leistungssport und das ist mir auch wichtig. Das ist auch hartes Training natürlich auch. Ja, und es ist kein Kneipensport. Ich lade immer alle dazu ein, mal mit auf die Bahn zu gehen. Und viele kriegen Muskelkater schon nach 20 Würfen. Wir machen ja wirklich hunderte von Würfen die Woche.
21: Für Yvonne Ruch ist es also die letzte Weltmeisterschaft, für Marcel die erste. Der Heiligenhauser wurde als Kind von seinen Eltern mit auf die Kegelbahn genommen. Da war der sportliche Weg klar. Eigentlich. Aber zwischendurch hatte der 42-Jährige eine durchaus beachtliche Fußballkarriere gemacht.
0: Ich war Torwart, jahrelang in der Oberliga, habe 230 Oberligaspiele gemacht, durfte sogar zweimal im DFB-Pokal in der ersten Runde im Tor stehen. Und deswegen war dann fürs Kegel nicht mehr so viel Zeit.
21: Jetzt aber schon. Vom Fußballplatz auf die Kegelbahn. Weltmeisterschaft statt DFB-Pokal. Dass bei der WM alles läuft, dafür soll vor allem Ricky Zimmer sorgen. Er ist Sportwart im Verein und bei der WM Mädchen für alles, was mit Technik und Ablauf zu tun hat. Er ist innerlich gar nicht so ruhig, wie es äußerlich scheint, sondern
1: total aufgeregt. Das Schlimmste wäre natürlich, wenn die Technik versagt.
21: Aber die Langenfelder wären nicht Ausrichter einer Kegel-WM, wenn es Zweifel an ihrer Technik gäbe.
1: Es kriegt nicht jeder einfach den Zuschlag für eine Weltmeisterschaft. Man muss dafür viele Voraussetzungen erfüllen. Und Gott sei Dank haben wir das 2010 angefangen, die Technik zu erweitern. Und dementsprechend sind wir international dafür ausgelegt, diese großen Veranstaltungen auch durchführen zu dürfen.
21: Mit allem, was man dafür braucht. Anna Röhrig ist die Vorsitzende der Langenfelder Sportkegler. Vor einigen Jahren ist sie selbst Weltmeisterin gewesen für Italien. So eine WM in der eigenen Halle, ein absolutes Highlight.
2: Man ist wie eine Familie, man trifft sich hier und freut sich, jeden dann zu sehen und natürlich Spitzensport zu sehen. Ne? Also das ist schon ist natürlich auch mit viel Arbeit verbunden, aber der Sport hebt das Ganze auf. Ne?
21: Das Einwerfen beim Training hat schon mal gezeigt, erstens, dass hier alle Neune in Reihe zu erwarten sind und zweitens, dass die Technik funktioniert.
23: Und wir schauen auf die nächste WM. In einem Monat startet die Fußballweltmeisterschaft in Nordamerika. Genauer gesagt in den USA, Kanada und Mexiko. Auch bei uns in der Region wird es dann Public Viewing-Veranstaltungen geben. Allerdings natürlich nicht so große und so viele wie vor 2 Jahren bei der Heim-EM. Viele Veranstalter halten sich bisher wohl zurück, auch wegen der späten Anstoßzeiten. Einige planen aber trotzdem schon.
24: In der Neusser Wetthalle zapfen Finn Fischer und seine Kollegen schon fleißig Bier. Sie setzen auf die Fußball-WM, um ihren neuen Laden bekannt zu machen. Im Biergarten und vor dem Eingang sollen einige hundert Fußballfans vor mehreren Leinwänden Platz finden. Vor ein paar Wochen haben sie erst eröffnet, direkt neben der laufenden Landesgartenschau.
25: Ich denke mal, das wird ein super, super Ding. Wir sind voller Vorfreude für die WM und hoffen, dass es auch von allen hier angenommen wird und wir viele Besucher haben und alle Spaß haben hier und alles gut klappt.
24: Große Fanpartys am Düsseldorfer Burgplatz wie vor 2 Jahren wird es diesen Sommer nicht geben. Die Städte in der Region verzichten auf zentrale Public Viewings. In Düsseldorf wird die WM vor allem in den Altstadtkneipen oder an den Kasematten zu sehen sein. In Mönchengladbach plant eine Eventagentur ein Public Viewing für bis zu 800 Leute an der Kaiser-Friedrich-Halle. In der Wetthalle in Neuss hofft Finn Fischer auf großen Zuspruch.
25: Ich denke schon, dass da ein großer Andrang sein wird. Vermutlich nicht so groß wie vor 2 Jahren bei der Heim-EM. Dennoch glauben wir, dass da schon ziemlich viel Nachfrage ist. Und deswegen wollen wir das größte Public Viewing und atmosphärischste Public Viewing der Stadt machen.
24: Dann muss jetzt nur noch ein bisschen WM-Stimmung aufkommen.
23: Letzte Nacht hat sich in Rommerskirchen ein Mann hinter das Steuer eines Krankenwagens gesetzt und ist einfach losgefahren. Die Sanitäter behandelten gerade eine Patientin. Als sie aus dem Haus kam, sahen sie ihren Rettungswagen wegfahren. Kurz darauf kam der Mann mit dem Fahrzeug zurück und die Sanitäter konnten ihn herausziehen. Er war stark betrunken. Aufgrund einer Besonderheit im Krankenwagen hatte er ihn ohne Zündschlüssel starten können. Er gab an, er habe nur eine kurze Fahrt machen wollen. Mal mit blauen Haaren auf eine Party gehen oder mit goldglänzendem Bart? Warum nicht? Blöd ist nur, dass Färben wegen Ammoniak und Wasserstoffperoxid so schädlich für die Haare ist. Eine Chemiestudentin von der Hochschule Niederrhein in Krefeld hat mit ihrer Professorin auf diesem Problem herumgedacht. Und sie haben eine Haarfärbemethode entwickelt, die nicht nur nicht schädlich ist, sondern das Haar sogar pflegt. Das Produkt ist kurz vor der Patentanmeldung und ein gutes Beispiel dafür, wie forschendes Lernen zu tollen Ergebnissen führen kann.
3: Haftet die Farbe? Deckt sie auch? So hat Daria Giesbert ihre Erfindung immer wieder getestet. Ein praktisches, nachhaltiges und haarschonendes Produkt wollte die Studentin entwickeln.
4: Was Besonderes ist, dass das temporär ist. Und zum Beispiel für mich persönlich finde ich sehr interessant, da ich viele unterschiedliche Festivals fahren mag. Und ja, ein neues Look auszuprobieren.
5: Heute blau, morgen grün, oder?
4: Genau, heute blau, morgen grün. Oder auch rot.
3: Lange hat Daria mit ihrer Professorin Andrea Wanninger getüftelt. In Krefeld wird seit jeher an Farben geforscht. Jetzt sollte es eine Farbe für die Haare sein. Grundstoff ist Lignin, das im Holz enthalten ist.
6: Wir zwei haben das vor 2 Jahren dann entdeckt, dass es tatsächlich auch ein Haarfärbemittel gibt. Dass wir dann, wenn wir Komponenten zusammenfügen, die richtige Mischung haben, die auf dem Haar haftet. Die Basisformulierung ist in Pulverform und der Hauptbestandteil stammt aus Holz. Das ist ein Stoff, der ein Upcycling-Stoff ist, also der eigentlich keine weitere Verwendung sonst hatte. Und da wir uns am Fachbereich der Nachhaltigkeit verpflichtet fühlen, forschen wir eben besonders an nachhaltigen und nachwachsenden Rohstoffen.
3: Mit dem Pinsel muss das feine Farbpuder aufgetragen werden. Daria macht dem Kommilitonen Sipan Suleiman graue Strähnen in sein schwarzes Haar.
4: Sieht prima aus. Möchtest du auch wieder gucken?
7: Ja,
4: gerne. Das ist er.
7: Ich glaube, im Alter sehe ich dann gut aus.
4: Das liegt einfach nur auf dem Haar. Und danach, wenn der Herr geht nach Hause und will das nicht mehr haben, kann er das einfach abwaschen. Und das können wir uns sogar heute zeigen.
3: Tatsächlich, einfach ausspülen reicht. Die Farbpartikel verschwinden im Abfluss. Während Sipan sich abtrocknet, ist schon der nächste Proband dran.
6: Auf dem Bart haftet das Blau auch. Und die grüne Farbe, ebenfalls schöner Kontrast.
3: Anil Dugentioglu ist leidenschaftlicher Cosplayer und findet die auswaschbare Farbe gut. Das erspare beim Verkleiden die Perücke.
8: Das ist eigentlich schon ein Anwendungsbereich von vielen, der eigentlich wunderbar ist. Also ich würde mich schon doch dazu zählen, wenn ich jetzt auf ein Event gehen würde, würde ich das echt gerne benutzen.
3: Noch ist die neue Haarfarbe nicht auf dem Markt, aber dieses Projekt im Fachbereich Chemie zeigt, was die Hochschule Niederrhein ihren Studierenden vermittelt.
6: Wir sorgen dafür, dass auch die Studierenden schon Chancen haben, durch forschendes Lernen bei uns mitzuarbeiten in Projekten. Und sehr viele Kolleginnen und Kollegen sind tatsächlich in der angewandten Forschung aktiv. Nicht nur am Fachbereich Chemie, sondern an der ganzen Hochschule Niederrhein.
3: Daria wird jetzt erstmal ihr Masterexamen machen. Vielleicht bietet ihr danach jemand eine Stelle an, etwa ein Hersteller von Haarkosmetik.
23: Das wäre natürlich toll. Bei mir im Studio ist Professorin Dr. Susanne Meyer. Schön, dass Sie da sind, Präsidentin der Hochschule Niederrhein. Jetzt haben wir gerade dieses, ich denke mal, Paradebeispiel, das Ideal gesehen, wie das dann funktionieren sollte. Können Sie uns noch weitere Beispiele nennen aus Ihrer Hochschule?
26: Ja, auf jeden Fall. Also das ist natürlich schon echt das Paradebeispiel. Und wir sind total stolz auf das Projekt von Andrea Wanninger und ihren Studierenden. Aber es ist tatsächlich nicht das Einzige, weil das unsere Grundidee ist, dass wir die Studierenden in Projekten gleich einbeziehen wollen. Die arbeiten in denselben Laboren wie unsere forschenden Kolleginnen und Kollegen. Ein anderes Beispiel vielleicht, ist es ja wahrscheinlich immer besonders anregend, noch mal ein Beispiel zu wissen, wäre zum Beispiel, dass ein Kollege auch aus dem Fachbereich Chemie festgestellt hat, dass Phytinsäure aus Gülle von Schweinen zu extrahieren ist. Er wusste überhaupt nicht, was man damit machen soll. Er wusste nur, Phytinsäure ist teuer. Gucken wir mal, ob wir es irgendwo herkriegen. Kein Anwendungsbereich. Dann wird jetzt mit Studierenden daran geforscht, was kann man denn jetzt mit diesem Zeug, darf ich als Nicht-Chemikerin sagen, machen. Und es stellte sich raus, dass man das nehmen kann als Korrosionsschutz für Lacke. Jetzt wird also gemeinsam mit einer Lackfirma vom Niederrhein, wird jetzt diese Phytinsäure, deren Extraktion man ja gerade erst sozusagen erforscht hat, verwendet, um umweltfreundlich einen Korrosionsschutz aufbringen zu können. So ähnlich wie bei der Haarfarbe ist das ja sonst mit ganz umweltschädlichen Materialien nur zu machen.
10: Ja, super spannend.
26: Also das ist eben die Idee. Ja,
10: ja, sehr spannend. Ja. Und das ist ja auch schon eigentlich das Beispiel dafür, dass diese enge Zusammenarbeit zwischen der Wirtschaft in der Region und der Hochschule, das hat ja auch eine lange Tradition schon seit der Textilindustrie, dass das nach wie vor gelebt wird. Ne?
26: Absolut. Absolut. Mhm. Textil ist auch ein gutes Beispiel. Da machen wir das auch ganz viel. Da haben wir große Projekte, wo wir auch Maschinen hinstellen, die dann auch von Unternehmen genutzt werden können, um mal einen Prototyp zu machen. Denn natürlich lassen sie nicht ihre Produktion anhalten, um mal auszuprobieren, ob es auch anders geht. Brauchen die auch nicht, die können zu uns kommen. Wieder mit Studierenden, Doktoranden, Masterabsolventinnen und so weiter wird dann da zusammen geforscht. Das ist wirklich unsere Grundidee und das ist jetzt eben natürlich auch ein sehr, sehr schönes Beispiel.
10: Ja. Ich habe mal geschaut, aktuell gibt es rund 335.000 arbeitslose Akademiker in Deutschland, darunter eben auch Berufsanfänger aus so begehrten Fächern wie Ingenieure, Informatiker, Betriebswirte. Glauben Sie, dass Ihre Absolventen durch diese Art der Ausbildung bessere Chancen haben auf dem Arbeitsmarkt?
26: Auf jeden Fall. Auf jeden Fall. Wir versuchen ja sehr projektorientiert zu arbeiten. Das heißt, sehr häufig begegnen die Studierenden ja schon ihrem künftigen Arbeitgeber. Wissen sie vielleicht gar nicht, ne? Aber in einem Praktikum, in einem Studienprojekt oder wie auch immer begegnen sie sich. Und selbst wenn nicht, die können mit Maschinen umgehen, die können sich in einem Labor sicher bewegen. Deswegen sind das schon sehr gefragte Mitarbeiterinnen und Mitarbeiter. Trotzdem geht es natürlich ein bisschen runter, das will ich überhaupt nicht beschönigen. Aber die jungen Menschen, die unsere Absolventen sind, sind, glaube ich, wegen der Nähe zur Wirtschaft immer noch sehr gut versorgt mit Chancen, glaube ich.
10: Kann ich mir vorstellen, gerade auch anhand des Beispiels, was wir

0: die von dem komplizierten Gewand fasziniert sind.
1: Vorsicht, Suchtgefahr. Wer dem Kimono verfällt, findet kein Ende mehr.
2: Sie wissen, Ihnen fehlt immer genau ein Teil. Und dann, dann haben Sie nicht den richtigen Obi zu diesem Kimono. Und dann haben Sie aber einen schönen Obi gesehen, aber Sie haben kein Kimono dazu. Und dann brauchen Sie vielleicht noch ein anderes Obi-Tuch in einer anderen Farbe. Und ja, so läppert sich das dann.
3: Da kann man dranbleiben.
2: Ja, das stimmt.
1: Roxane Dräger hat mittlerweile an die 400 Exemplare. Das ist nur eine klitzekleine Auswahl.
2: Ich habe hier zum Beispiel Yukata mitgebracht. Die kennt man wahrscheinlich am ehesten. Die sieht man auch schön auf dem Japantag jedes Jahr. Es sind leichte Baumwollkimono, die sind sehr schön zu tragen, wenn es sehr warm ist. Dieser hier ist ein bisschen weniger, hat ein bisschen weniger Protz, ist ein bisschen mehr auf elegant. Ich nehme mal den Obi zur Seite. Und dieser hier zum Beispiel, das ist jetzt ein modernes Muster, der hat einen stilisierten V drauf.
1: Und taugt als Cocktailkleid. Zum Treffen am Ecohaus hat die Sammlerin einen Alltagskimono angelegt. Alleine, inklusive dieser Schleife. 20 Minuten hat das gedauert, das Ergebnis jahrelanger Übung.
2: Alles, was man am Kimono macht, ist größtenteils Muscle Memory. Das heißt, irgendwann kennen Ihre Hände die Abläufe. Irgendwann weiß Ihr Körper, wie eng muss das hier gebunden sein. Wie gerade ist das, wenn ich das so und so ziehe.
1: Üben steht deshalb im Kimono-Club ganz oben auf der Programmliste. Einmal pro Woche treffen sich die Damen an der Uni und helfen sich. Sitzt der Unterkimono, kommt das Prachtstück drüber. Dabei wird immer wieder gewickelt und gezurrt, bevor der Schleifengürtel alles versteckt. Ein Job für viele Hände und viele Bändchen.
4: Wie viele Gürtel sind das?
2: Wie viele sind da drunter? Jetzt insgesamt 6 oder so? Also von den schmalen Bändern sind meistens so 2 bis 3 drunter. Das kommt aber auch mal auf die Bindung des Gürtels an. Dann haben wir noch 2 breitere meistens, einmal über der Unterwäsche und einmal über dem Kimono. Das heißt, sie sind, wenn sie bei so einem Alltagskimono sind, schon so bei 5 bis 7 Bändchen, die sie noch hier unter dem Gürtel drunter haben.
4: Also das Band heißt Obijime und das hält quasi den ganzen Obi, also den Kimono-Gürtel quasi an Ort und Stelle. Wenn ich das Band jetzt entfernen würde, dann wird der ganze Gürtel, also das, was wir hier gebunden haben, in sich zusammenfallen.
1: Ach, was hängt alles an dem dünnen Ding?
4: Am Ende schon, natürlich sind da noch andere Bänder unten drunter auch.
2: Also Kimono ist immer so 60% Schummeln, würde ich sagen.
1: Das haben wir jetzt nicht gehört. Alles andere ist pure Perfektion.
0: 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Mai. Und jetzt direkt zu einem anderen tollen Event in unserer Region. Bereits zum 36. Mal findet in Neuss das Shakespeare Festival statt. Nach einem Jahr sanierungsbedingter Pause wieder im Globe am Rande des Lagergeländes. Nach dem Start gestern sehen die Zuschauer heute eines der Programm-Highlights. Reporter Andreas Turnseck ist für uns dabei. Und es ist ja ein sehr musiklastiges Stück, Andreas, gerade offensichtlich nicht. Nimm uns mal ein bisschen mit.
5: Ja, ganz genau. Also das Eröffnungsstück ist Macbeth. Das klingt sehr klassisch, ist aber alles andere als klassisch. Denn es wird auf die Bühne gebracht, jetzt setzt die Musik wieder ein, von einem absoluten Musikkult-Trio aus England. Die Tiger Lilies, die haben in britischen Pubs angefangen und haben sich dann in alle Opernhäuser der Welt hochgespielt, haben 200 Auftritte weltweit. Und die treten zusammen auf mit einer katalanischen Schauspielgruppe. Und gestern wurde dieses Stück auch schon gespielt. Man hört es jetzt schon zwischendurch. Auch gestern Begeisterungsstürme. Die Leute haben Standing Ovations gegeben, mit den Füßen getrampelt. Wir sind dabei gewesen, haben Bilder gesammelt und wir können ja mal reinschauen und vor allem reinhören.

0: Ja, und man sieht schon, was das Besondere daran ist. Es ist eben diese Mischung dieser speziellen Musik, die Musikstücke, die sich auf das Stück beziehen, aber so wie jetzt auch, wenn auch wirklich klassische Dialoge dann auch wieder gesprochen werden aus dem Stück.
1: Du hast ja bestimmt vorab auch mit vielen Besuchern gesprochen. Was zieht die dorthin? Vielleicht ja auch schon zum dritten oder vierten Mal?
0: Ja, es ist natürlich nicht nur hier drin, man sieht ja auch schon dieses runde Gebäude, der Nachbau des Original Globe Theaters aus London, das ja eigentlich in Reda-Wiedenbrück vor 35 Jahren gebaut wurde, dann verrückterweise abgebaut und hier Stück für Stück wieder aufgebaut wurde. Aber auch draußen fängt man da mit Picknick an, manche Leute verkleiden sich auch ein bisschen historisch. Das Ambiente ist sehr beliebt, dass also wirklich auch Leute nicht unbedingt nur zum ersten Mal hier sind. Und ja, wir können ja mal hören, was denn auch die Akteure, denn ich konnte vorher auch mit Akteuren sprechen, und die Besucher hier besonders daran lieben. Wir werden den Akteur gut erkennen, denn es ist einer, der hier so grotesk geschminkt ist und auch Deutsch spricht, weil er nämlich der einzige Deutsche in der Kombo ist. Also wir können mal reinhören, was die alle so daran lieben an diesem Shakespeare-Festival.
2: Dass sehr unterschiedliche Companies da sind, die auch meistens sehr international sind und aus verschiedenen Ländern kommen und man Shakespeare aus unterschiedlichen Richtungen so erleben kann.
0: Also Sie sind auch nicht zum ersten Mal hier?
2: Nicht zum ersten Mal, schon zum 10., 12. Mal, ja.
3: Es ist sehr nah und sehr direkt und man kriegt sofort eine Reaktion vom Publikum, was ausgesprochen anregend ist, wenn man auf der Bühne steht.
4: Ich mag, dass das alles nicht so ganz fertig gewirkt hat. Es wird immer fertiger jetzt, aber ja, dieses etwas spontan Hingestellte.
0: Ja, also das hier ist wirklich einer der Highlights, aber auch das restliche Programm bis zum 6. Juni kann sich sehen lassen. 15 internationale Aufführungen gibt es. Natürlich auch ähnlich außergewöhnliche Aufführungen, aber auch Klassiker, Sommernachtstraum fehlt nicht und auch Romeo und Julia. Es wird gut gebucht bisher, aber ich habe gehört von den Organisatoren, es gibt dann doch noch hier und da noch Resttickets hier in Neuss beim Shakespeare Festival.
1: Vielen Dank, Andreas aus Neuss. Ja, heute enden die Eisheiligen mit der kalten Sophie. Es ist das offizielle Ende der Frostperiode und tatsächlich die Temperaturen steigen in den kommenden Tagen. Am Himmel wechseln sich kompakte Wolken und gelegentliche Auflockerungen heute Nacht ab. Gebietsweise kann weiterhin etwas Regen fallen, an vielen Orten bleibt es aber länger trocken. Bei Tiefstwerten von 6 bis 4 Grad weht der Wind schwach bis mäßig. Morgen startet der Tag mit einem Nebeneinander aus Wolken und Lichtblicken, wobei es vereinzelt regnen kann. Häufiger werden die Schauer dann wieder in der zweiten Tageshälfte, aber auch längere trockene Phasen mit etwas Sonne sind dabei. Die Temperaturen steigen auf 13 bis 16 Grad, der westliche Wind weht schwach bis mäßig mit frischen Böen. Am Sonntag teils dicht bewölkt, teils Sonnenschein und gelegentlich Schauer, etwas milder mit bis zu 17 Grad. Dann haben wir 18, dann 19 Grad. Nach den Nachrichten sehen Sie hier, warum Sommerurlaub in Winterberg eine tolle Sache ist. Die Doku mit Sven Flöger. Ich wünsche Ihnen jetzt erstmal ein schönes Wochenende.
5: Und wieder nur Schienenersatzverkehr. Es ist die nächste Runde bei der Generalsanierung der Bahn. In Wuppertal wird der Zugverkehr um 21 Uhr eingestellt. Dann geht für 4 Wochen auch in Richtung Düsseldorf und Hagen nichts mehr.
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5: Guten Abend, ich grüße Sie. Ja, Berufspendler, Urlauberinnen, Urlauber und Feiernde trifft es irgendwie alle gleich. Wer mit dem Zug von Wuppertal aus reisen will, der hat ab heute Abend wieder ganz schlechte Karten. Denn dann ist im Rahmen der Generalsanierung der Bahn nicht nur die Strecke nach Köln gesperrt, sondern auch alle Verbindungen in Richtung Düsseldorf und Hagen.
7: Es sind die letzten Bahnen, die hier von Wuppertal aus in Richtung Hagen oder Düsseldorf und Mönchengladbach fahren. Ab 21 Uhr geht für 4 Wochen überhaupt nichts mehr. Bis zum 12. Juni ist die Strecke dann voll in Händen der Bauarbeiter.
8: Das macht mir viel Stress, weil ich fahre regelmäßig nach Düsseldorf. Und das ist eigentlich sehr anstrengend, mit dem Bus zu fahren.
9: Die Bahn fährt nicht, muss in Düsseldorf umsteigen. Jetzt fahre ich nach Hahn mit dem Bus und dann mit dem 784er nach Benrath.
10: Die Züge waren natürlich auch leider jetzt in letzter Zeit nicht immer pünktlich, aber der Schienenersatzverkehr, da hoffe ich natürlich, dass es das in den nächsten 4 Wochen besser klappt als in der Vergangenheit.
7: Der Schienenersatzverkehr hatte anfangs wirklich keinen guten Start. Es hagelte Beschwerden unter anderem wegen Unpünktlichkeit. Schlagzeilen machten Busse, die darüber hinaus von der Strecke abkamen und sich irgendwo im Nirgendwo verfranzten, wo es dann überhaupt nicht mehr weiterging. Oder in einem Wohngebiet landeten, in einer Sackgasse, in die sie gar nicht hätten hineinfahren dürfen. Aufgrund massiver Kritik des Verkehrsverbunds Rhein-Ruhr legte die Bahn Ende Februar einen Maßnahmenplan vor. Heute heißt es dazu vom VRR:
11: Die dort genannten Verbesserungsvorschläge konnten weitestgehend umgesetzt werden. Jedoch sind die allgemeinen Verspätungsquoten weiterhin hoch, lagen aber unterhalb des Niveaus der ersten Vollsperrung.
7: Der VRR spricht von 30 Bussen, die DB Regio nachgesteuert habe. Eine Zahl, welche die Bahn allerdings auch auf Nachfrage heute so nicht bestätigte. Dort spricht man noch immer von bis zu 200 Ersatzbussen auf der Strecke. Und das wären genauso viele, wie schon vor den Beschwerden immer genannt wurden. Elias Schott pendelt jeden Tag zwischen Wuppertal und Solingen. Hat er etwas von Verbesserungen mitbekommen?
12: Ehrlich gesagt, in der Anfangsphase deutlich weniger. Jetzt in den letzten anderthalb Wochen ist es ein bisschen besser geworden. Das lief dann teilweise darauf hinaus, dass ich hier dann doch eine halbe Stunde gewartet habe regelmäßig.
7: Im Rahmen der Generalsanierung hat die Bahn nach eigenen Angaben mittlerweile 37 Kilometer Gleis und 23 Weichen erneuert. Zudem seien mehr als 35 Kilometer Gleisbett gereinigt oder ausgetauscht worden. Und auch in den Bahnhöfen gehe es voran, wie etwa in Hahn, hier Bilder von heute Mittag, wo bereits die neuen Bahnsteige zu erkennen sind. Derzeit läuft alles nach Plan, sagt die Bahn. Die Generalsanierung werde pünktlich bis zum 10. Juli abgeschlossen sein.
5: Und alle wichtigen Infos zur Generalsanierung der Bahn finden Sie bei uns im Internet auf wdr.de. 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In Wuppertal soll ein Familienstreit am Donnerstag eine Schlägerei ausgelöst haben. Laut Polizei konnten die Beamten erstmal schlichten. Kurz danach ist der Streit aber wieder eskaliert. Mehrere Personen sollen mit Reizgas und einer Eisenstange aufeinander losgegangen sein. 6 Personen wurden verletzt. Darunter auch ein 7 Monate altes Baby, das mit Pfefferspray in Kontakt gekommen ist. Die Tatverdächtigen waren schon in der Vergangenheit auffällig und sind gerade noch flüchtig. Das einsturzgefährdete Haus am Wiedener Kreuz in Wuppertal und die Sperrung der Kreuzung seit Tagen, das haben Sie bei uns verfolgt. Der Besitzer des Hauses will jetzt so schnell wie möglich mit der Reparatur starten. Er habe bereits Beton zur Stabilisierung bestellt. Aber noch stehen Gutachten und die Freigabe der Stadt aus. Wenn sich beide nicht einigen, droht ein Rechtsstreit und eine monatelange Sperrung.
13: Das Wiedener Kreuz in Wuppertal ist weiterhin komplett abgeriegelt. Großflächige Absperrung an einem Haus, das äußerlich völlig intakt ist. Eckhard Rogge, der Eigentümer, steht heute weiter etwas rat- und tatlos davor.
14: Die Stadt hat mir natürlich, oder das Bauamt hat mir ans Herz gelegt, mehrfach, ich soll das Haus abreißen, aber so schnell reiße ich mein Haus nicht ab. Also es ist ja Quatsch, ne? Und da wohnen Familien drin, da hängen ja auch Schicksale mit dran.
13: Am Dienstag hatte der Eigentümer selbst die Feuerwehr gerufen. Im Keller war eine Wand eingestürzt und die Bodenplatte unterspült. Eckhard Rogge ist Handwerker und hätte am liebsten schon gestern begonnen, das Fundament mit Beton zu stabilisieren. Doch er muss bis nach dem langen Wochenende warten.
14: Sobald das Ding dann, also dieser Plan dann genehmigt worden ist vom Bauordnungsamt oder sie noch irgendwelche anderen Maßnahmen gerne hätten, werden wir zur Tat schreiten und das Haus sichern, damit dann die Straße möglichst schnell wieder freigegeben ist.
13: Doch wo kommt das Wasser her? Bei der Stadt vermutet man auch den nahen Steinbruch oder Kalkdolinen als Ursache. Eckhard Rogge hat schon vor Jahren eigene Untersuchungen gemacht, Regenwasser eingefärbt und festgestellt, dass es in seinem Keller wieder herauskommt. Schuld wäre also der Stadtwerkekanal.
14: Wenn ich Wasser in ein Haus einleite oder reinlaufen lasse, dann bin ich dafür verantwortlich. Das ist das Gleiche, wenn Sie eine Flasche Milch auf die Straße schütten, dann sind Sie dafür auch verantwortlich und müssen die Milch wegmachen. Bei uns muss der Wassereinbruch weggemacht werden. Das hat die Versicherung ganz klar gesagt. Klar wird die ganze Geschichte wahrscheinlich vor Gericht gehen und wir müssen uns streiten, was ich eigentlich gar nicht will.
13: Denn ein langer Rechtsstreit könnte auch eine lange Sperrung bedeuten. Sowohl die Stadt Wuppertal als auch die

0: Die Stadtwerke konnten heute keine Auskünfte zum Stand der Untersuchungen machen.
1: Im Oberbergischen sollen Patientinnen und Patienten auch künftig nicht zahlen, wenn sie den Rettungswagen rufen und nicht ins Krankenhaus müssen. Bislang ist das ein Problem, denn die Krankenkassen zahlen dafür nicht. Jetzt sollen die Grundgebühren für den Rettungsdienst deutlich steigen. So kann der Kreis die Leerfahrten dann finanzieren. Jetzt gerade findet bei uns im Bergischen eine Weltmeisterschaft statt, und zwar in Langenfeld. Das ist nämlich, und das wissen viele gar nicht, eine Kegelhochburg mit einer 8-Bahn-Sportkegelhalle, auf die viele Vereine neidisch sind. Selbst betrieben von den Sportkeglern Langenfeld von 1962. Seit Monaten laufen die Vorbereitungen für die Kegel-WM, die mit Kneipenkegeln und Pudeltrinken so gar nichts zu tun hat.
2: Sie ist Deutschlands derzeit erfolgreichste Sportkeglerin, Yvonne Ruch. Training mit der Nationalmannschaft. Für ihre letzte Weltmeisterschaft. Nach vielen Titeln und zigtausenden Würfen ist ihre aktive Karriere in ein paar Tagen vorbei.
3: Auf der einen Seite natürlich mit einem traurigen Auge, aber es ist halt 30 Jahre Nationalmannschaft. Ich merke es halt, es zwickt hier und da. Und irgendwann muss man auch mal sagen, ich habe alles gewonnen, alles verloren. Und ja, es wird auch mal Zeit, an anderen Jüngeren einfach mal die Chance zu geben, nachzurücken.
2: Kegeln, das ist Sport, sagt Yvonne Ruch immer wieder. Und irgendwie ist sie es längst leid, erklären zu müssen, dass Kegeln wirklich Sport ist. Keine andere Sportart werde derart suffisant belächelt wie das Kegeln.
3: Ich muss mir das immer gefallen lassen, ja, da wird ja nur getrunken. Nein, das ist wie bei jeder anderen Sportart auch. Natürlich, wenn man einen Grund danach hat, kann man auch was trinken. Aber hier ist das wirklich Leistungssport und das ist mir auch wichtig. Das ist auch hartes Training natürlich auch, ja, und es ist kein Kneipensport. Ich lade immer alle dazu ein, mal mit auf die Bahn zu gehen. Und viele kriegen Muskelkater schon nach 20 Würfen. Wir machen ja wirklich hunderte von Würfen die Woche.
2: Für Yvonne Ruch ist es also die letzte Weltmeisterschaft, für Marcel die erste. Der Heiligenhauser wurde als Kind von seinen Eltern mit auf die Kegelbahn genommen. Da war der sportliche Weg klar. Eigentlich. Aber zwischendurch hatte der 42-Jährige eine durchaus beachtliche Fußballkarriere gemacht.
4: Ich war Torwart, jahrelang in der Oberliga. Hab 230 Oberligaspiele gemacht. Durfte sogar zweimal im DFB-Pokal in der ersten Runde im Tor stehen. Und deswegen war dann fürs Kegel nicht mehr so viel Zeit.
2: Jetzt aber schon. Vom Fußballplatz auf die Kegelbahn, Weltmeisterschaft statt DFB-Pokal. Dass bei der WM alles läuft, dafür soll vor allem Ricky Zimmer sorgen. Er ist Sportwart im Verein und bei der WM Mädchen für alles, was mit Technik und Ablauf zu tun hat. Er ist innerlich gar nicht so ruhig, wie es äußerlich scheint, sondern
5: total aufgeregt. Das Schlimmste wäre natürlich, wenn die Technik versagt.
2: Aber die Langenfelder wären nicht Ausrichter einer Kegel-WM, wenn es Zweifel an ihrer Technik gäbe.
5: Es kriegt nicht jeder einfach den Zuschlag für eine Weltmeisterschaft. Man muss dafür viele Voraussetzungen erfüllen. Und Gott sei Dank haben wir das 2010 angefangen, die Technik zu erweitern. Und dementsprechend sind wir international dafür ausgelegt, diese großen Veranstaltungen auch durchführen zu dürfen.
2: Mit allem, was man dafür braucht. Anna Röhrig ist die Vorsitzende der Langenfelder Sportkegler. Vor einigen Jahren ist sie selbst Weltmeisterin gewesen für Italien. So eine WM in der eigenen Halle, ein absolutes Highlight.
6: Man ist wie eine Familie, man trifft sich hier und freut sich, jeden dann zu sehen. Und natürlich Spitzensport zu sehen. Ne? Also das ist schon ist natürlich auch mit viel Arbeit verbunden. Aber der Sport hebt das Ganze auf. Ne?
2: Das Einwerfen beim Training hat schon mal gezeigt, erstens, dass hier alle Neune in Reihe zu erwarten sind und zweitens, dass die Technik funktioniert.
1: Ja, und das erfahren wir gleich, denn wir sind live dabei bei der Kegel-WM in Langenfeld. Seit heute Mittag laufen da die Matches und Annika Haupt ist für uns da. Annika, vorweg, hat denn die Technik bis jetzt gehalten?
7: Ja, die Technik hat gehalten, auf jeden Fall. Also das läuft hier wie eine Eins heute Nachmittag schon den ganzen Tag. Und es hat hier heute auch wirklich schon die erste große Entscheidung gegeben, und zwar in der Mannschaft der Herren. Da hat nämlich Luxemburg tatsächlich gewonnen und somit den Favoriten Deutschland abgelöst. Deutschland war da wirklich dominant in den letzten sieben WM-Turniere. Die gingen immer an die deutschen Herren. Seit 2003 waren sie dominierend und heute wurden sie dann tatsächlich abgelöst. Bus von Luxemburg. Das war hier schon eine große Überraschung. Und ansonsten laufen hier heute verschiedene Disziplinen. Heute Nachmittag gab es dann noch das Team Doppelmix. Und zwar spielen da Frauen und Männer gemischt. Das hat man ja auch nicht so oft in der Sportart, dass dann Männer und Frauen zusammen in einem Team spielen. Und jetzt hier hinter mir gerade läuft der Sprint. Und das ist wirklich wild. Kann man auch sehen, die Stimmung ist wirklich der Wahnsinn. Das ist ein K.O.-System. Hier laufen dann wirklich spielen 32 Teilnehmer in einem K.O.-System, immer zwei gegeneinander, zwei Sätze, jeweils 10 Wurf. Und da geht es wirklich um Schnelligkeit, um Präzision. Und die Stimmung ist hier schon der Wahnsinn. Ich muss hier richtig schreien, liebe Zuschauer. Also ich verstehe teilweise mein eigenes Wort nicht. Und ja, also die Stimmung stimmt schon mal. Der Sprint läuft im Hintergrund. Das ist ein K.O.-System, bis am Ende die letzten beiden übrig bleiben. Naja, und hier haben heute auch schon zumindest eine Spielerin gespielt. Bei mir sind Sarah und Carmen Ziemke vom Remscheider SV. Und Carmen, deine erste WM, wir duzen uns, wir haben uns aufs Du geeinigt, das macht man beim Kegeln so, dein erstes Turnier und du hast auch heute schon gespielt. Wie war es für dich?
8: Ja, natürlich sehr aufregend. Am Anfang war das Trikot doch noch ein bisschen schwerer auf den Schultern, aber die Nervosität konnte ich dann gut in den Griff kriegen und dann hat es einfach Spaß gemacht.
7: Ja. Und letztendlich auch zufrieden mit der Leistung?
8: Ja, definitiv, genau, ja.
7: Die Schwester Sarah, die ist erst am Sonntag dran. Das heißt, du kannst noch ein bisschen entspannen, kannst dir das Ganze erstmal noch aussuchen, angucken und ein bisschen entspannt draufschauen. Aber wie ist so bei dir die Stimmung? Ist ja dein zweites Turnier. Wie geht's dir?
9: Gut, ich freue mich sehr. Ich habe das große Glück, auch noch einen Titel zu verteidigen. Deswegen genieße ich die Stimmung bis Sonntag und dann geht's auch selber aktiv auf die Bahn.
7: Also WM, vor allem zu Hause quasi von Remscheid, habt das ja nicht ganz so weit nach Langfeld. Ist das nochmal so eine besondere Atmosphäre dann auch, eine besondere Stimmung für euch?
9: Ja, auf jeden Fall. Also wir haben hier natürlich auch viele Familie und Freunde, die da sind, die unterstützen. Heimweh ist immer was Besonderes. Man will auch gerne den Titel verteidigen und das nimmt man dann gerne mal mit da.
7: Noch was Besonderes vorgenommen, Su, unterstützt dann die Schwester wahrscheinlich auch am Sonntag?
8: Ja, sicher, auf jeden Fall, klar. Da ist mein ganzes Herzblut auf der Bahn bei ihr.
7: Dann euch auf jeden Fall noch eine ganz viel Erfolg fürs weitere Turnier. Ja, und hier die Stimmung, wie gesagt, das ist Wahnsinn. Es sind 13 Nationen hier am Start aus der ganzen Welt, am weitesten gereicht die Brasilianer. Die nächsten 5 Tage wird hier jetzt noch gekegelt in Langenfeld. Wenn Sie vorbeikommen möchten, tun Sie das gerne. Mittwochabend gibt es dann Siegerehrung und Abschlussfeier. Und wie Sie sehen, wir können es vielleicht noch mal zeigen, Arne, einmal in die Menge. Die Stimmung hier in Langenfeld, die passt auf jeden Fall schon mal.
1: Sehr schön. Also Langenfeld, der Nabel der Kegelwelt im Moment. Dankeschön, Annika Haupt. Alles für den Dackel, alles für den Club. Sie kennen diesen alten Spruch aus einer Fernsehserie bestimmt noch. Und für ungefähr 60 Menschen aus dem Bergischen ist dieser Spruch immer noch tägliches Motto. Die treffen sich regelmäßig im deutschen Tackle-Club Kronenberg. Und der spielt eine wichtige Rolle für alle. Aber im Moment steht alles auf der Kippe.
10: Langhaar, Kurzhaar, Rauhaar. Im Morsbachtal ist alles dabei. Zweimal in der Woche treffen sich hier Mensch und Tier. Zum Töttern, Toben und Trainieren.
11: Wir arbeiten sehr, sehr viel in der freien Natur. Es nützt mich nichts, wenn ich einen Hund habe, der zu Hause alles macht. Das ist natürlich die Stubendressur. Da fangen wir mit an beim jungen Hund. Aber es ist wichtig, dass er es nicht nur auf dem Platz macht, sondern natürlich überall.
12: Immer schön wieder das Kommando. Und auch den Ausdruck, aha, wisst ihr, ich habe gesehen, dass sie wieder abhaut. Die will nicht mehr. Komm mal her. So, jetzt ganz kleinschrittig. Nicht zu weit. Du sollst um sie rumgehen. Ganz genau. Nein, ganz dicht. Jawohl. Jetzt hat sie es verstanden, was du willst. Sehr schön.
10: 60 Mitglieder hat der Club aktuell. Fast alle mit Dackel. Die treffen hier für Hund und Frauchen ein wichtiger Ankerpunkt.
13: Es ist wichtig, weil wir machen Begleithundeprüfungen. Sie gehen auch ins Wasser, holen aus dem Wasser was raus. Das sind auch alles so Prüfungen. Und es wäre sehr, sehr schade, muss ich sagen, wenn der Platz hier nicht mehr genutzt werden kann. Es ist für viele Hunde, auch für die Erwachsenen, ein Treffen hier. Man kann sich unterhalten, mit den Hunden wird was gemacht. Also es ist nicht nur ein Kaffeetrinken hier.
10: Vor allem für ältere Hundebesitzer ist der Club eine wichtige Stütze.
14: Die beteiligen sich an allem, die werden auch plötzlich ganz aktiv,
11: was sie eben als alleinstehende Menschen, das älteste Mitglied ist 87. Ja? Und das letzte Mitglied, was jetzt gestorben ist, ist 90 gewesen. Und die rannte mit uns mit 87 mit einem Riesentempo durch den Busch und hatte einen unglaublichen Spaß.
10: Jetzt allerdings Krisenstimmung im Verein. Denn der Spaß hat vielleicht bald ein Ende. Der Verpächter hat den Vertrag gekündigt, will verkaufen. Eine Alternativfläche gibt es nicht. Ein Drama für die Mitglieder, denn für viele ist der Verein auch ein Stückchen Lebensinhalt.
13: Es ist schon eine Freundschaft hier auch untereinander. Und es sind jetzt auch viele, also der Dackel ist wieder groß im Kommen. Es sind viele neue Leute hier mit Dackel, ganz viele. Und ich finde es super toll, dass der Dackel wieder so gut angenommen wird von vielen Leuten jetzt auch. Es ist also toll.
10: Wenn es zu Ende ginge, ein Trauerspiel. Auch weil hier für viele ein zweites Zuhause ist.
14: Ist einfach alles schön.
15: Ist einfach schön hier.
14: Mama sitzt dann schon mal hier, wenn wir mit den Hunden spazieren gehen, dann setze ich sie hier ab, weil sie nicht mehr so viel mitlaufen kann. Dann kocht sie den Kaffee. Und wenn wir dann ausgepowert hier ankommen, dann ist alles bereit. Also das Kulinarische kommt ja bei uns auch nicht zu kurz.
10: 30.000 Euro will der Verein jetzt aufbringen, um das Grundstück selbst zu kaufen. Es muss einfach klappen. Denn eine Zukunft ohne den Club, für viele hier undenkbar.
1: Ich drücke die Daumen, dass das klappt, auf alle Fälle. Haare färben, das kommt ja für viele gar nicht in Frage, auch weil da eine Menge Chemie im Spiel ist und das ja dann auch nicht gut für die Haare ist. Aber es gibt Menschen, die forschen und sie suchen bessere Lösungen. Und eine Chemiestudentin von der Hochschule Niederrhein in Krefeld, die ist jetzt ganz kurz davor, kurz vor der Patentanmeldung, mit einer Haarfärbemethode, die nicht nur nicht schädlich ist, sondern das Haar sogar pflegt.
16: Haftet die Farbe, deckt sie auch. So hat Daria Giesbert ihre Erfindung immer wieder getestet. Ein praktisches, nachhaltiges und haarschonendes Produkt wollte die Studentin entwickeln.
17: Was Besonderes ist, dass das temporär ist. Und zum Beispiel für mich persönlich finde ich sehr interessant, da ich viele unterschiedliche Festivals fahren mag. Und ja, ein neues Look auszuprobieren.
18: Heute blau, morgen grün, oder?
17: Genau, heute blau, morgen grün. Oder auch rot.
16: Lange hat Daria mit ihrer Professorin Andrea Wanninger getüftelt. In Krefeld wird seit jeher an Farben geforscht. Jetzt sollte es eine Farbe für die Haare sein. Grundstoff ist Lignin, das im Holz enthalten ist.
19: Wir zwei haben das vor 2 Jahren dann entdeckt, dass es tatsächlich auch ein Haarfärbemittel gibt. Dass wir dann, wenn wir Komponenten zusammenfügen, die richtige Mischung haben, die auf dem Haar haftet. Die Basisformulierung ist in Pulverform und der Hauptbestandteil stammt aus Holz. Das ist ein Stoff, der ein Upcycling-Stoff ist, also der eigentlich keine weitere Verwendung sonst hatte. Und da wir uns am Fachbereich der Nachhaltigkeit verpflichtet fühlen, forschen wir eben besonders an nachhaltigen und nachwachsenden Rohstoffen.
16: Mit dem Pinsel muss das feine Farbpuder aufgetragen werden. Daria macht dem Kommilitonen Sipan Suleiman graue Strähnen in sein schwarzes Haar.
17: Sieht prima aus. Möchtest du auch wieder gucken?
20: Ja,
17: gerne. Bitte sehr.
20: Ich glaube, im Alter sehe ich dann gut aus.
17: Das liegt einfach nur auf dem Haar. Und danach, wenn der Herr geht nach Hause und will das nicht mehr haben, kann er das einfach abwaschen. Und das können wir uns sogar heute zeigen.
16: Tatsächlich, einfach ausspülen reicht. Die Farbpartikel verschwinden im Abfluss. Während Sipan sich abtrocknet, ist schon der nächste Proband dran.
19: Auf dem Bart haftet das Blau auch. Und die grüne Farbe, ebenfalls schöner Kontrast.
16: Anil Dugentioglu ist leidenschaftlicher Cosplayer und findet die auswaschbare Farbe gut. Das erspare beim Verkleiden die Perücke.
21: Das ist eigentlich schon ein Anwendungsbereich von vielen, der eigentlich wunderbar ist. Also ich würde mich schon doch dazu zählen, wenn ich jetzt auf ein Event gehen würde, würde ich das echt gerne benutzen.
16: Noch ist die neue Haarfarbe nicht auf dem Markt, aber dieses Projekt im Fachbereich Chemie zeigt, was die Hochschule Niederrhein ihren Studierenden vermittelt.
19: Wir sorgen dafür, dass auch die Studierenden schon Chancen haben, durch forschendes Lernen bei uns mitzuarbeiten in Projekten. Und sehr viele Kolleginnen und Kollegen sind tatsächlich in der angewandten Forschung aktiv. Nicht nur am Fachbereich Chemie, sondern an der ganzen Hochschule Niederrhein.
16: Daria wird jetzt erstmal ihr Masterexamen machen. Vielleicht bietet ihr danach jemand eine Stelle an, etwa ein Hersteller von Haarkosmetik.
1: Jetzt zu einer ganz anderen Frage. Waren meine Eltern Nationalsozialisten? Wer sich diese Frage stellt, kann seit knapp einem Monat auf der Internetseite des US-Nationalarchivs nach Antworten suchen. Denn da sind jetzt mehr als 16 Millionen Dokumente digital und kostenlos verfügbar. Das ist ein Service, den junge Menschen offensichtlich nutzen, um mehr zu erfahren.
0: Viel erzählt haben die Großeltern von Lukas Blau nicht über ihr Leben während der Nazizeit. Jetzt will er mehr über sie wissen. Wenige Daten wie Vor- und Nachname sowie das Geburtsdatum reichen.
15: Auf der Seite zeit.de habe ich nach meinem Opa gesucht, weil er Bordschütze von einem Sturzkampfflieger war in der Wehrmacht. Habe ihn allerdings nicht gefunden. Und dann habe ich meine Oma gesucht und tatsächlich eine NSDAP-Mitgliedsakte gefunden.
0: Ein Fund aus der Vergangenheit, der den 31-jährigen Düsseldorfer sehr beschäftigt.
15: Das hier natürlich so zu sehen mit Geburtsort und Adresse von ihr. Und das ist jetzt mittlerweile 80 Jahre her. Ist natürlich schon Wahnsinn.
0: Ursula Blau aus Düsseldorf, zunächst beim Bund Deutscher Mädchen, eine von Millionen NSDAP-Mitgliedern. Deren Daten sind jetzt erstmals online im US-Nationalarchiv zugänglich gemacht worden. Aufbereitet und leichter durchsuchbar gemacht hat sie der Zeitverlag. Der Grund, die Seite des Archivs war zeitweise überlastet, wegen der enormen Nachfrage.
15: Das war echt eine super Hilfe, weil ich jetzt eine Plattform habe, über die ich, von der ich vorher nicht wusste, wo man ganz einfach einen Namen eingeben kann.
0: Martin Wähler beschäftigt sich seit Jahren mit Familienforschung zur NS-Zeit. Für ihn ist das ein guter Einstieg.
22: Also das ist ein super Beispiel dafür, dass diese Zeit-Online-Abfrage ein guter erster Hinweis ist. Also man hat einen Treffer. So, jetzt weiß man, ist man ja nicht schlauer. Jetzt weiß man nur, okay, in diesem Fall die Oma war in der NSDAP. Aber jetzt kann man gucken, okay, fragt man jetzt vielleicht noch das Bundesarchiv ab. Wie gesagt, da sind richtige Experten, die einem dann vielleicht auch weiterhelfen, dann nochmal in die Recherche gehen.
0: Das Bundesarchiv ist also für viele der nächste Schritt. Wer mehr über seine Familiengeschichte erfahren will, kann dort schriftlich Akteneinsicht beantragen. Das kann Überwindung kosten. Denn in vielen Familien wird das Thema unter den Teppich gekehrt, auch bei Lukas.
15: Also die Themen wurden besprochen in der Vergangenheit. Aber mein Opa hat sowieso relativ wenig erzählt nach dem Krieg. Hatte mit Albträumen zu kämpfen. Aber ansonsten wurde nicht so viel erzählt über den Zweiten Weltkrieg und über das Leben, wie es war. Vielleicht habe ich auch zu wenig gefragt.
0: Die Suche im Archiv hat Lukas erste Antworten gegeben. Aber sie hat auch neue Fragen aufgeworfen. Für ihn ist klar, das ist erst der Anfang seiner Recherche.
1: Jetzt am Sonntag steht das Bergische Land, besser gesagt der Süden des Bergischen, ganz im Zeichen des Radsports mit dem Klassiker rund um Köln. Und da geht's um Rössrath herum nach Overath, dann Richtung Wipperfürth und an Bergisch Gladbach vorbei wieder zurück nach Köln. Und das wird für Radprofi Ian Kings ein ganz besonderes Rennen, denn das hier ist quasi sein Heimrennen.
23: Genau hier geht's los am Sonntag am Kölner Rheinauhafen. Für Ian Kings und seine Freundin Betty der perfekte Ort, um auf seine Premiere beim Profirennen von rund um Köln zurückzublicken. Ein Jahr ist es her, da fuhr er im Nachwuchsteam des Wismar-Liesebike-Rennstalls unendlich viele Kilometer an der Spitze, um seinen Mannschaftskollegen Matthew Brennan zu unterstützen. Mit Erfolg, denn der Brite gewann das Rennen.
24: Und das war wirklich ein sehr, sehr schöner Moment für mich. Ich habe viel gearbeitet für ihn und das ist ja dann das ins Ziel bringen konnte gegen auch so gute Konkurrenz wie Binyam Gemay, war schon echt was ganz Besonderes.
23: Ian Kings erste sportliche Leidenschaft gehörte eigentlich dem Fußball. Er begann einst bei Grün-Weiß Brauweiler, dem Jugendclub von Florian Würz. Doch dessen Talent hatte Kings ganz offensichtlich nicht.
24: Wenn man immer nur auf der Bank gesessen lassen wird und nicht eingewechselt wird und nicht so wirklich dem Team helfen kann, Tore zu schießen, dann merkt man, okay, vielleicht ist es das Falsche.
23: Umso gefragter ist der Königsdorfer als Fotomotiv seiner Freundin. Betty Schmitz begleitet seine Radkarriere seit 4 Jahren. Radsport übt auf die Abiturientin eine ganz besondere optische Anziehungskraft aus.
2: Es gibt so viel Action. Also es ist total viel zu sehen. Und zum einen auch, wenn die sich dann freuen, Erster zu werden und dann jubeln. Das ist total schön mit anzusehen.
23: Und so hat Betty natürlich auch Ihns wichtigste Karrieremomente festgehalten. Als starker Zeitfahrer gewann er bereits 3 deutsche Meistertitel im Juniorenalter. Radfahren klappt also offensichtlich erheblich besser als das mit dem Fußball. Das ebnete ihm auch den Weg ins Nachwuchsteam von Wismar Liesebike, deren Profimannschaft eine der Top-Adressen weltweit. Schließlich fährt hier auch der 2-malige Tour de France-Sieger Jonas Vingegaard. Dorthin möchte der 20-Jährige später auch einmal.
3: Aber da fehlt noch ein sehr großer Schritt zu den Profis. Das ist schon nochmal eine andere Liga. Und natürlich ist mein Traum, ein Profi-Radsportler zu werden.
23: Da ist er übrigens nicht der Einzige in seiner Familie, denn Ians jüngerer Bruder Owen fährt mit seinen 17 Jahren auch schon sehr erfolgreich in der Juniorenklasse. Wann immer es geht, trainieren die beiden gemeinsam, kleine Rivalitäten inklusive.
24: Ich würde nicht sagen, dass ich unbedingt besser sein will wie Ian. Also er ist schon eher ein Kumpel. Aber natürlich möchte man schon immer zeigen, dass man ja genauso gut ist oder ihn auch mal schlagen kann.
4: Für mich wäre das persönlich ein sehr großer Traum. Es ist natürlich schön, mit seinem Bruder in einem Team zu fahren. Ja, mal schauen, was die nächsten Jahre bringen.
23: Die aktuell aber wichtigste Frage: Was bringt der Sonntag? Was bringt rund um Köln Ian Kings 2. Teilnahme bei den Profis? Irgendwann einmal möchte er hier so richtig im Mittelpunkt stehen.
24: Das ist natürlich ein großer Wunsch von mir, rund um Köln zu gewinnen. Ich denke, das kann man als Kölner fast schon mit einer Tour de France-Etappe gleichstellen.
23: Dann wäre er natürlich auch das perfekte Motiv für Freundin Betty. Sie wird ihre Kamera ganz sicher dabei haben bei Rund um Köln.
1: Tja, wünschen wir Ihnen und allen anderen auch ein gutes Rennen. Und schauen Sie mal hier, das passt richtig gut. Dieses Foto hat uns unser Zuschauer Just Störring aus Ennepetal heute geschickt. Er war auf der Wuppertaler Nordbahntrasse unterwegs und da hängt ja seit Jahren dieses Rad. Und der Sonnenschein passt perfekt. Just, an Sie vielen Dank für dieses Foto. Und jetzt schauen wir mal, wie sonnig es wird. Hier sind die Wetteraussichten. Erstmal die kommende Nacht, die startet noch mit Schauern. Das sind dann erstmal die letzten, der Regen lässt nach. Nachts sind dann auch längere trockene Phasen drin, bei Tiefstwerten, die auf frische 5 bis 2 Grad runtergehen. Morgen früh und am Vormittag scheint dann gelegentlich die Sonne. Regen fällt erstmal nur sporadisch, das bei Temperaturen zwischen 8 und 10 Grad. Ja, das geht den ganzen Samstag dann eigentlich so ähnlich weiter. Auch morgen Nachmittag wechseln sich dann kurze sonnige Momente mit dichten Wolken ab. Es kann immer wieder regnen, das bei Höchstwerten von 12 bis 15 Grad. Das sind die weiteren Aussichten. Sonntag teils dicht bewölkt, teils Sonne, gelegentlich Schauer, etwas milder bis 16 Grad. Montag wird es dann sogar teilweise gewittrig, dann bis 17 Grad. Dienstag ist es dann auch immer noch sehr bewölkt. Es kann immer wieder regnen, Temperaturen bis 18 Grad. Aber hier sehen wir schon, die Temperaturen gehen so langsam nach oben. Und im 7-Tage-Trend sehen wir das dann. Ab Mitte der nächsten Woche steigt es dann noch mal weiter. Rund ums Pfingstwochenende haben wir dann vielleicht frühsommerliche Temperaturen. Sommer in Winterberg, das passt dann auch ganz gut, sehen Sie gleich. Heimatflimmern nach der Tagesschau. Winterberg ist eigentlich ein Winterort, aber im Sommer ist es da auch ganz schön. Die Tagesschau kommt jetzt. Ich sage schönes Wochenende und wir sehen uns am Montag wieder. Machen Sie es gut.
5: Puh, ist das noch mal frisch heute im Revier. Das Finale der Eisheiligen. Da heißt es aufpassen und lieber noch einen Tag warten für alle Hobbygärtner unter uns. Nach der kalten Sophie gibt es aber eigentlich grünes Licht für den grünen Daumen.
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5: Und mit Ihnen am Brückentag sage ich ganz herzlich willkommen, schönen guten Abend. Was waren wir doch zwischendurch schon euphorisch. Ende Februar hatten wir ja schon kurzzeitig über 20 Grad. Dann gab es ein paar schöne Tage im März, April. Und das vergangene Wochenende war ja auch noch richtig angenehm. Aber diese Woche hat es eben in sich. Die Eisheiligen machen ihrem Namen alle Ehre. Und da hat sich so manch einer ein bisschen verspekuliert.
25: Diesen Tomaten haben die kalte Sophie und die anderen Eisheiligen zugesetzt. Gepflanzt wurden sie schon vor längerem. In der Kleingartenanlage haben Gartennachbarn Mitleid.
7: Ja, hier ist ein bisschen Katastrophe.
25: Pasquale hat seine Tomaten aber auch schon vor kurzem gepflanzt, obwohl eine Bauernregel sagt, bis morgen warten nach der kalten Sophie.
7: Normalerweise ja, 15 ganz beste. Aber wenn gutes Wetter bis ein paar Tage vor, ist es nicht schlimm.
25: Haben Sie keine Sorgen, dass die erfrieren?
7: Nö, ja, langsam wackeln. Aber normalerweise ist es okay.
25: Mit anderen Worten, passt schon. An der Stadtgrenze Essen-Mülheim ist man vorsichtiger, kauft heute noch Unempfindliches.
8: Was haben wir da Schönes?
9: Eisbegonien.
8: Extra, wenn es jetzt noch kalt ist, oder was?
9: Nein, die heißen so. Warum die so heißen, weiß ich auch nicht. Aber ja, meine Oma hat die gerne gepflanzt oder hat die auch gerne immer gehabt, auch in der Wohnung oder auch draußen auf dem Balkonkasten. Und meine Mutter möchte, dass ich sie immer noch pflanze und das mache ich dann eben.
25: Seit heute schwelgen viele Kunden der familiengeführten Gärtnerei in Sommerblumen. Nach dem Wochenende sollen sie dann in die Balkonkästen.
8: Wissen Sie, dass heute die kalte Sophie ist?
11: Ja, deshalb haben wir ja gewartet.
12: Sonst sind die alle hin.
25: Trotz des Klimawandels, auch die Profis richten ihre Betriebsabläufe nach den Eisheiligen. Bauernregeln machten Sinn.
13: Wenn man Nachttemperaturen von 4 Grad hat, zu einem Zeitpunkt, der traditionell als Eisheilige beschrieben wird, dann spiegelt sich das für mich dort wieder.
25: Dieses Kraut hat die Sophie erwischt.
13: Dem Basilikum ist tatsächlich zu kalt geworden. Und dann lässt es ganz schnell die Blätter hängen, die frischen Triebe hängen und hofft, dass es ins Warme kommt, damit es sich erholen kann.
25: Andere Kräuter sind nicht so schnell beleidigt. Bei Michael kommen sie jetzt auf den Balkon.
26: Ja, das ist Salbei, der sollte jetzt eigentlich nichts mehr abkriegen. Oregano ist recht unverwüstlich. Der Thymian sowieso, wenn man den nicht zurückschneidet, dann wird das ein echter Bodendecker. Die Petersilie, da muss ich ein bisschen drauf achten noch.
25: Im Frühling ein Hauch von Sommer. Doch im Juni kommt noch die Schafskälte dazu. Übrigens, auch in der Gruga warten die Beete, bis die Eisheiligen abziehen und dann hier die Dahlien blühen.
27: Und die sehen immer toll aus, weiß ich. Wir schauen nach Bochum. Da hat ein betrunkener Autofahrer gestern eine wirkliche Spur der Verwüstung hinterlassen. Er war auf einer Strecke von 50 Metern gleich mit 8 Autos zusammengestoßen. Der Mann fuhr gegen mehrere geparkte Wagen und zwischendurch auch in den Gegenverkehr, heißt es von der Polizei. Dabei wurden auch 2 Frauen leicht verletzt. Der 40-Jährige wollte flüchten, schaffte es aber nicht. Ein Atemtest zeigte 1,3 Promille und nach eigener Aussage hatte der Mann auch andere Drogen genommen. In der vergangenen Nacht hat es in einem leerstehenden Gebäude in der Essener Innenstadt gebrannt und das nicht zum ersten Mal. Die Feuerwehr kennt den Ort mittlerweile. Dort schlafen offenbar regelmäßig wohnungslose Menschen.
28: Um 12:30 in der Nacht wird die Feuerwehr gerufen. Da kommt schon dichter Rauch aus dem Keller. Es ist klar, im Gebäude sind Menschen, die Zeit drängt also. Aber um reinzukommen, müssen die Einsatzkräfte erst einmal durch die Holzbretter kommen, die zur Sicherung vor den Fenstern und Türen angebracht sind.
29: Man ist gestresst, das ist schon eine hohe Anforderung da. Man möchte die Menschen ja schnellstmöglich retten. Deshalb haben wir parallel eine Drehleiter in Stellung gebracht, um einen zweiten Zugangsweg zu schaffen und haben sowohl parallel unten als auch oben versucht, ins Gebäude einzudringen und die Menschen dort rauszuholen. Glücklicherweise hatten wir den Hinweis, dass sie im oberen Bereich sind, sodass wir dort schnell, sehr, sehr schnell diesen auffinden konnten und haben die Menschen noch retten können.
28: Die Feuerwehr rettet 4 Menschen. Sie werden mit Brandschutzhauben rausgeführt, damit sie den giftigen Rauch nicht einatmen. Eine weitere Person rettet sich selbst. Alle 5 kommen zur Untersuchung ins Krankenhaus. Parallel löscht die Feuerwehr den brennenden Müll im Keller. Nach 3,5 Stunden ist der Einsatz beendet. Ein Einsatz von vielen in den letzten Jahren.
29: Das Gebäude, wo wir jetzt waren, ist die alte DRK-Rettungswache. Daneben ist die alte AHFIT-Hauptverwaltung. Und dieses gesamte Konglomerat an Gebäuden, die leer stehen in der Innenstadt, sind halt Anziehungspunkt für wohnungslose Menschen. Denen ist kalt und deshalb kommt es auch immer wieder dort zu Brandereignissen, was uns vor große Herausforderungen stellt.
28: Der frühere Eigentümer des Gebäudes musste Insolvenz anmelden. Seit einigen Jahren steht es leer. Auch wenn der Eigentümer mittlerweile gewechselt hat, an den Problemen hat sich nichts geändert. Zuletzt gab es unter anderem Pläne, Fenster und Türen zuzumauern. Eine nachhaltige Lösung wäre für alle Beteiligten allerdings nur ein Abriss. Konkrete Pläne dazu sind nicht bekannt. Die Essener Polizei ermittelt jetzt wegen Brandstiftung mal wieder.
27: Und die Gewerkschaft Verdi hat heute zu Warnstreiks im Einzelhandel aufgerufen. Und das am Brückentag, wenn viele Leute ja besonders gerne zum Shoppen unterwegs sind. Eine große Kundgebung gab es unter anderem in Dortmund. Da haben sich rund 1000 Menschen vom Hauptbahnhof getroffen. Es waren Beschäftigte aus dem Einzel-, Außen- und Großhandel dabei, die unter anderem bei Douglas, H&M oder IKEA arbeiten. In den aktuellen Tarifverhandlungen gibt es zwar ein Angebot von der Arbeitgeberseite, das reicht Verdi aber nicht. Die Beschäftigten würden trotz der Milliardenumsätze zu wenig Geld bekommen, argumentiert die Gewerkschaft. Neben Dortmund gab es auch Kundgebungen in Frankfurt, Hamburg und Stuttgart. Und jetzt schauen wir nach Gelsenkirchen, denn da ist wirklich ein kleines Wunder passiert. Und es gab eine medizinische Sensation im Marienhospital. Anfang des Jahres wurde da ein Frühchen geboren, das wirklich außergewöhnlich leicht war. Der kleine Harun hat damals nämlich nur 345 Gramm auf die Waage gebracht. Dadurch waren die Prognosen eigentlich ziemlich schlecht und die Risiken sehr, sehr groß. Doch er war und ist ein tapferer Kämpfer und hatte ein starkes Ärzte- und Pflegerteam um sich. Und jetzt, 4 Monate später, gab es einen wirklich aufregenden Tag, denn der kleine Säugling wurde jetzt nach Hause entlassen.
10: Hallo, mein Freund. Wie geht's dir? Oh, sei nicht so böse.
27: Das ist Harun, inzwischen fast 2,5 Kilo schwer. Aber sein Start ins Leben war alles andere als leicht.
10: Nicht so schimpfen, du sollst doch mit nach Hause gehen.
27: Oberärztin Gwendolin Sarah Willemodro hat ihn vom ersten Tag an versorgt und begleitet. Harun kam 4 Monate zu früh auf die Welt und ist selbst unter Frühchen eine Ausnahme.
10: Er hat im Januar das Licht der Welt erblickt mit 345 Gramm Geburtsgewicht. Als ich bei dem Kaiserschnitt anwesend war und in den Operationssaal reingeguckt habe, war ich etwas überrascht, weil er war ungefähr auf 500 Gramm von den gynäkologischen Kollegen geschätzt. Und so sah er einfach nicht aus.
27: Winzig klein, aber ein Kämpfer.
10: Das ist mein erstes kleines Frühchen in der Gewichtsklasse. Wir haben schon mal unter 500 Gramm, so 480 Gramm, 490 Gramm versorgt. Aber dass ein Kind tatsächlich unter 400 Gramm gewogen hat, habe ich hier in meiner Zeit im Marienhospital noch nicht erlebt. Aber er ist wirklich relativ komplikationslos durch unseren stationären Verlauf gegangen. Er hat keine großen Infektionen entwickelt, sodass man dann von Tag zu Tag immer optimistischer geworden ist. Aber ich glaube immer erst daran, wenn es dann tatsächlich am Tag nach Hause gehen und dann zu Hause sind.
27: Harun braucht zwar aktuell noch eine Atemunterstützung, aber heute kann er endlich nach Hause zu seiner Familie.
10: Ja, aber Harun hat das wirklich gut gemacht.
14: Ja, Gott sei Dank.
10: Wir freuen uns auch, dass er nach Hause geht, endlich. Obwohl wir ihn auch gerne hier haben und ihn vermissen werden.
15: Endlich fertig.
27: Dem ganzen Krankenhausteam ist der Kleine ans Herz gewachsen. Weil Harun aus einer bulgarischen Familie stammt, gibt es ein besonderes Abschiedsritual.
16: Traditionell bei uns das. Für das erste Kind machen wir so eine große Party mit schönen Kleidern alles.
10: Alles Gute zu Hause. Schön. Und kommen Sie uns besuchen. Tschüss. Tschüss. Kommt gut zu Hause an und kommen uns wieder besuchen.
27: Das wird er, denn für den Kleinen stehen noch einige Kontrolluntersuchungen an.
17: Ja, da wünsche ich auf jeden Fall von Herzen alles Gute. Und bei uns im Studio ist Dr. Daniel Delbeck, der Chefarzt der Neonatologie und der Kinder- und Jugendmedizin am Marienhospital in Gelsenkirchen. Herr Delbeck, inwiefern war das für Sie auch ein besonderer Patient?
18: Das war für uns alle, glaube ich, ein sehr besonderer Patient, weil das Geburtsgewicht doch außergewöhnlich niedrig war. Das kommt dann nicht so alle Tage vor.
17: Und worauf kam es dann an für Sie, für Ihr Team?
18: Das kommt letztendlich auf eine große Teamleistung drauf an, wo alle dazu beitragen. Ärzte, insbesondere die Pflege, würde ich da hervorheben, die spezialisierte Kinderkrankenpflege und neonatologische Intensivpflege, die alle perfekt geschult sind, um eben auf jedes Detail zu achten, was da wichtig ist.
17: Und wie geht es jetzt weiter für den kleinen Harun? Er ist zwar jetzt zu Hause, aber da gibt es ja doch noch ein paar Termine auch.
18: Ne? Also erstmal war das ein Riesenmeilenstein, dass er jetzt nach Hause gehen konnte. Ganz wichtig für das Kind, für die Familie. Und er wird weiter angebunden in der frühgeborenen Nachsorge, sodass man schauen kann, wenn es weiteren Förderbedarf und Unterstützungsbedarf gibt, dass er den auch erhalten kann. Aber er hat einen Vorteil, er hat Eltern, die sich von Anfang an super intensiv eingebracht haben und die Teil des Teams dann waren in der Versorgung und ihn auch weiter super unterstützen werden.
17: Ich wollte gerade sagen, welche Rolle spielen auch bei anderen Fällen die Eltern?
18: Ganz wichtig. Eltern sollten nicht als Besucher gesehen werden, sondern letztendlich als Teil des Teams, die von Anfang an eingebunden werden in die Versorgung des Frühgeborenen und die viel da sind, viel Nähe zum Kind haben können. Hautkontakt ist ganz, ganz wichtig. Muttermilch ist ganz, ganz wichtig. Also viele Dinge, die wir nur von den Eltern bekommen können.
27: Ja, und gerade die Eltern hoffen natürlich, ja, dass die Entwicklung eine entsprechend gute ist, auch nach so einem extremen Start ins Leben. Wie stehen da die Chancen bei Harun?
18: Also wie gesagt, mit den Voraussetzungen, die Tatsache, dass er das für die Zeit, für diese Frühgeburtlichkeit, er war ja mehr als 4 Monate zu früh und mit dem kleinen Geburtsgewicht jetzt so gut geschafft hat, sind die Chancen, würden wir sagen, erstmal sehr gut. Und durch die Unterstützung der Eltern und die Unterstützung, die er weiter auch erhalten kann, sind wir erstmal alle auf jeden Fall optimistisch.
27: Ja, drücken wir auf jeden Fall die Daumen. Was würden Sie sagen, wie weit sind Sie am Marienhospital in Gelsenkirchen, aber auch generell, wie weit ist man hier in Deutschland mit der Medizin, was solche Fälle auch betrifft?
18: Also man wird schon immer besser. Es bleibt immer eine sehr Medizin an der Lebensgrenze. Aber wir lernen ständig dazu, viele kleine Details. Man kann sich vorstellen, wenn es eine 3-stellige Grammzahl bei der Geburt ist, dann kommt es auch wirklich auf die kleinen Details drauf an. Und da lernen wir, wie wir bei der Beatmung schonender vorgehen können, wie wir den Übergang ins Leben schonender gestalten können, welche Rolle Muttermilch spielt, wie wir die Eltern einbeziehen. Und da werden wir, hoffe ich, weiter immer besser.
27: Ja, und Sie haben ja am Marienhospital das Perinatalzentrum Level 1. Was bedeutet das genau in der Versorgung?
18: Das bedeutet, dass man bestimmte Strukturvorgaben hat, also eine bestimmte Infrastruktur, ein bestimmtes Team mit Qualifikationen, mit Know-how. Es fängt bei der Geburtshilfe an, in der Kinderklinik. Die Kinderkrankenpflege habe ich vorhin schon genannt, ich kann es gar nicht oft genug nennen. Die macht einen essentiellen Teil aus, aber auch Psychologen, Sozialdienst, die Nachsorge. Und all das muss zusammenkommen und perfekt aufeinander abgestimmt sein, sodass jedes Rädchen da ineinander greift, damit die Versorgung einfach lückenlos gut gewährleistet ist.
27: Ja, also absolutes Teamwork da, unter anderem bei Ihnen in Gelsenkirchen. Ich bin da persönlich sehr fasziniert, Herr Dr. Daniel Dellbeck, und bedanke mich fürs Gespräch heute bei uns im Studio. Alles Gute, Dankeschön. Und das hier, ja, können wir so sagen, ist die nächste Erfolgsgeschichte, nämlich die einer jungen Fußballerin aus dem Ruhrgebiet, die mit 15 Jahren schon ihr Debüt in der ersten Bundesliga hatte. Und genau das haben vor ihr erst 3 andere Mädchen geschafft. Emilia Watermeier ist ein Name, den man sich merken kann, aus Mahl, spielt bei der SGS Essen. Eigentlich in einer Mannschaft, die gerade kurz vor dem Abstieg steht. Doch junge Talente werden in dem Verein offenbar gut gefördert. Und wie sich das anfühlt, haben wir Emilia vor kurzem gefragt.
0: Sie ist schnell und kämpft um jeden Ball. Emilia Watermeier beim Training mit ihren Mannschaftskolleginnen. Etwa 5-mal die Woche steht sie auf dem Platz. Dabei hatte sie erst mal gar nichts für Fußball übrig.
2: Ich war bei einem Freund auf einem Kindergeburtstag eingeladen und das war ein Fußballgeburtstag. Ich hatte da eigentlich am Anfang ehrlich gesagt gar keine Lust, so wirklich hinzugehen, weil ich hatte ja mit Fußball nichts am Hut. Aber weil es halt mein Freund war und mit dem ich mich halt echt richtig gut verstanden habe, bin ich dann natürlich da hingegangen. Ja, und dann habe ich dort Fußball gespielt und da habe ich dann den Spaß am Fußball gefunden und bin dort dann auch regelmäßig zum Training gegangen und dann hat sich das so mit der Zeit entwickelt.
0: Das ist jetzt 10 Jahre her und in dieser Zeit hat sie sich bis ganz nach oben gearbeitet, spielt in der Bundesliga, weil sie Talent hat.
3: Das ist halt das Außergewöhnliche, dass jemand halt so schnell so klare Spuren hinterlässt, dass man sich dann erst in den Kader reinarbeitet und dann halt eben auch zu einem Debüt kommt. Das ist halt absolut außergewöhnlich, weil normalerweise braucht, wie das halt oftmals ist, braucht ein Talent oder brauchen gute Dinge Zeit. Das ist einfach auch für Alter schon sehr, sehr klar, sehr reflektiert auch. Was da natürlich man nicht vergessen darf, sie ist in anderen Bereichen vielleicht noch ein junges Mädchen, aber fußballerisch bringt sie da schon einige Sachen mit auf den Platz.
0: Emilias magischer Moment. Im Februar wird sie zum ersten Mal eingewechselt, spielt etwa 15 Minuten mit der SGS Essen gegen Leipzig.
2: Es war einfach mega aufregend, weil ich würde einfach sagen, das ist halt ein Traum, den du ja von klein auf hast. Und früher hätte man nicht gedacht, dass es mal so weit kommen würde. Und ja, dann dort eingewechselt zu werden, war natürlich einfach mega schön. Man hat sich mega gefreut und auf dem Platz dann einfach Spaß gehabt. Man war einfach stolz und glücklich darüber, das erleben zu dürfen.
0: Hinter ihr steht ihre Familie, die fast aufgeregter und stolzer ist als Emilia selbst.
4: Ja. Kann man eigentlich gar nicht beschreiben, war überwältigend. Als dann der Moment kam, als Emilia aufgerufen wurde zum Wechsel, habe ich zu meinem Sitzerpack gesagt, also wenn ich gleich umfall, lass mich liegen. Also mein Puls ging so hoch, war so eine Mischung aus Schwindelgefühl, Freude und Ja, und als ich dann auf dem Platz war, war alles gefestigt und dachte, war einfach nur mega stolz. Ja.
1: Ich bin auch unglaublich stolz, das so zu sehen und dann so sagen zu können, ja, das ist meine Schwester und so. Ich konnte den ganzen Weg mit begleiten und halt auch sehen, wie sie richtig in diesem Sport so aufblüht.
0: In ihrem Zimmer sammelt die Neunklässlerin alles über ihre sportlichen Erfolge. Aktuell ist sie mit der U16-Nationalmannschaft in Portugal. Fußball ist ihr Leben und ihr Ventil.
1: Ich finde, man fühlt sich einfach glücklich, wenn man einfach mal, ich sag mal, alles losgelassen kann, wenn man mal, ich sag mal, einen stressigen Alltag hat oder es mit der Schule gerade ein bisschen schwierig ist. Wenn du auf dem Platz bist, kannst du das halt einfach alles vergessen, dass dann, ja, ich sag mal, Spaß und kannst einfach dann genießen, auf dem Platz zu stehen.
0: Emilia Watermeier, ein Name, den man sich im Frauenfußball definitiv merken sollte.
27: Jawohl, viel Erfolg weiterhin. Und auch für die Männer gibt es am Wochenende das große Finale für einige Mannschaften. Denn in den ersten drei Ligen steht der letzte Spieltag an. Rot-Weiß Essen und der MSV Duisburg haben dabei noch die Chance, in die zweite Bundesliga aufzusteigen oder zumindest die Relegation zu erreichen. Der FC Schalke 04 kann sich ja schon freuen. Die Königsblauen haben den Aufstieg in die erste Liga sicher und bekommen am Sonntag ihre Meisterschale. Und gemeinsam mit den Fans wird nach dem Spiel dann im Stadion gefeiert. Und wir bleiben sportlich, vom Fußball jetzt zum Wandern. Und wenn wir unsere Tour für morgen nicht schon fix geplant hätten, die wir mit Freunden machen wollen, würden wir vielleicht doch die Route nehmen, die wir Ihnen gleich vorstellen in unserem Ausflugstipp in dieser Woche. Aber vielleicht ist der ja was für Sie, wenn Sie noch nichts vorhaben. Denn wer hier unterwegs ist, der kann nicht nur spektakuläre Aussichten aufs Ruhrgebiet genießen. Bei dieser Wanderung geht es auch um Geschichte und um einige Geheimnisse.
5: Drei Türme ragen über Hagen. Alt, geheimnisvoll und mitten im Grün. Heute geht's gemeinsam mit dem Hagener Tourismus und Stadtmarketing sowie einer Wandergruppe hoch hinaus auf der Suche nach dem schönsten Fernblick.
6: Dieser Moment ist halt genau das, warum du in Hagen wandern gehst.
5: Aber das kostet auch schon mal ordentlich Puste.
6: Das ist noch gar nichts. Die schlimmste Steigung kommt noch, aber ja, das ist tatsächlich die allererste und echt anstrengend.
5: Wir sind auf dem Drei-Türme-Weg in Hagen unterwegs. Ein Premium-Wanderweg, gut ausgeschildert, 11,6 Kilometer lang. Die Route verbindet alle drei Aussichtstürme miteinander.
6: Wir wandern jetzt zum Bismarckturm. Der liegt jetzt gleich da. Ich bin gleich da. Ja, das ist ja unser Bismarckturm und der war das erste Wahrzeichen von Hagen zu Ehren von unserem ersten Reichskanzler Otto von Bismarck und wurde 1901 gebaut.
5: Und dann geht's hinauf auf den alten Bismarck. Nach 74 Stufen und einem kleinen Drehwurm liegt Hagen uns zu Füßen.
6: Und hier siehst du einfach auch das, was wir immer sagen, 44% grün. Das siehst du hier und dann siehst du eben hier die Stadt. Und das ist eben das Tolle.
14: Denkt man so nicht. Man denkt Hagen, Großstadt, uselig. Aber es hat viel Grün zu bieten.
6: Es ist ruhig.
14: Ja.
6: Aber jetzt habe ich mein Zuhause auch entdeckt.
5: Ja, war schon nicht schlecht, dieser Fernblick. Doch Achtung, nicht jeden Tag ist der Turm geöffnet.
19: In der Regel ist es in der Saison ab April, Mai bis September, Oktober über den Förderverein Bismarckturm. Dann ist sonntags der Turm geöffnet und dann wird auch noch den Kiosk, den wir gerade noch nicht sehen können, darüber gibt es dann auch noch ein bisschen Verpflegung.
6: So, zweiter Turm, wir kommen. Eugen-Richter-Turm.
19: Let's go!
5: Der ist nur ein paar Schritte vom Bismarckturm und der Hagener Volkssternwarte entfernt. Doch bis es soweit ist, gibt es entlang der Wanderroute immer wieder etwas zu entdecken. Vieles davon hat mit Aussicht und den Türmen zu tun, zum Beispiel diese Holzbank.
6: Du erkennst eigentlich auch immer die unterschiedlichen Türme quasi an der Spitze. Ne, also die sehen ja von der
14: ganz anders aus.
6: Genau. Also erkennst natürlich auch in der Größe. Ja, und hier haben wir halt einfach
14: auch wieder einen ganz anderen Ausblick.
6: So einen schönen Blick haben. Ja.
5: Wer die Strecke komplett läuft, kann schon mal bis zu 5 Stunden unterwegs sein. Und wie ist das so hier, auf dem Wanderweg rund um die Türme zu spazieren?
14: Der ist super ausgeschildert, wird auch immer nachgezeichnet. Und so kann man ohne Wanderkarte und Handy auch im Wald unterwegs sein.
5: Und dann ist er da, der Eugen-Richter-Turm. 23 Meter hoch und 115 Jahre alt.
6: Mein Lieblingsturm. Ich finde ihn wunderschön.
5: Und von dort oben gibt es mal wieder einen richtig guten Rundblick. Übrigens, so sieht der dritte Turm aus, der Kaiser-Friedrich-Turm. Aber den haben wir uns fürs nächste Mal aufgespart.
27: sehr schön. Und in Bochum ist jetzt das Fidena Festival gestartet, also das internationale Figurentheaterfestival. Im Herzen der Stadt stehen verschiedene Shows, Workshops und Partys auf dem Programm. Und nachdem wir ja Ende April über die große Fidena Parade in der Innenstadt berichtet haben, wo unter anderem viele Tierfiguren unterwegs waren, geht es jetzt also auf der Bühne richtig los. Und Jörg Steinkamp war heute mit unserem Team dabei beim Stück Das Leben ist ein Würstelstand.
7: So, und wenn du glaubst, du hast schon alles gesehen, dann läufst du durch die Bochumer Innenstadt einem Ball aus Kleidern hinterher. Es ist Fidena, überall in der Stadt passiert was. Und auch diese Performance eines belgischen Künstlers gehört dazu. Er rollt durch die Stadt, die Menschen gucken, wundern sich und es passiert immer irgendwas. Das ist nur eine von drei Sachen.

0: warten eigentlich auf die Vorstellung gleich hier in den Kammerspielen. So wird das Ganze sich dann anhören und aussehen. Das wird, glaube ich, eine sehr lustige Sache.
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0: und noch sind die Ränge leer, alle warten darauf, dass gleich das Stück losgeht. Die Welt ist ein Würstelstand und der ist schon hier mit Manuela Linz-Halm, die Hauptdarstellerin quasi, aber eigentlich auch nicht, oder?
2: Eigentlich nicht, nein, die Hauptdarstellerin steht neben mir.
3: Na wirklich, da müssen wir schon wissen, wer die Hauptdarstellerin ist. Na, grüß Gott, guten Tag, Resi Resch, mein Name.
2: Genau, wir beide sind das.
0: Der Würstelstand aus Wien in Bochum, das passt.
2: Das passt hoffentlich, ja. Hier gibt es auch Würstelbuden, bei uns heißt es Würstelstand. Standl,
3: Standl heißt es. Das ist die Budel, das ist ein Würstelstand. Ja? Resche, Würstel, das sind meine. Genau, ja.
0: Sie haben auch eine persönliche Verbindung zu Bochum, ne? Deswegen, wie kommt das, dass Sie so ein Bochumer Herz in Ihnen schlägt?
2: Das Bochumer Herz schlägt? Ja, tatsächlich die im neuen Leitungsteam, Helene Ewert von der Fidena, die kenne ich seit Schubert-Theater Anfängen in Wien, wo wir herkommen. Ja, wir spielen im Schubert-Theater normalerweise. Genau. Und da hat Helene Ewert, glaube ich, auch begonnen, sich mit Figuren zu beschäftigen. Und wir freuen uns sehr, dass wir jetzt hier eingeladen sind. Und Helene ist eine Freundin nach wie vor.
0: Wunderbar. Draußen freuen sich viele Zuschauer schon und warten. Was werden Sie denn erleben? Ein paar Bilder haben wir ja gerade schon gesehen.
3: Schauen Sie, ich werde Würstelbraten. Ja, ich werde ein bisschen was erzählen. Ich wollte nie von meinem Leben reden und dann schreibt man mir eine Geschichte über mein Leben. Wer will sehen? Ich hoffe nur Leute. Ja. Ein bisschen singen werden wir. Ich wurde gezwungen, ich mag das nicht, aber ich muss halt singen. Ja.
2: Und ein paar andere Figuren werden auch auftauchen, also nicht nur Frau Resch.
3: Ja, leider.
2: Was heißt leider?
3: Naja, nein, ist dann bunter. Ne? Es gibt viele Figuren und einen Rotz, aber von dem darf ich nichts wissen.
2: Richtig, eine Ratte.
0: Ich habe jetzt schon Lust, ich werde mir auch das auch anschauen. Frau Linz-Halm, alles Gute für die Vorstellung heute Abend. Also es fühlt sich so langsam hier bei der Fidena in den Kammerspielen. Die läuft noch bis nächste Woche, also schauen Sie mal aufs Programm. Da gibt es viele lustige und nachdenkliche Programmpunkte, sicherlich noch, wo ein paar Karten für da sind.
4: Danke, Jörg, und ich wünsche allen ein tolles Festival. Und auch die Ruhrfestspiele laufen ja gerade in Recklinghausen. Ein Theaterfestival, das weit über die Grenzen der Region hinaus bekannt ist. Mit nationalen und internationalen Produktionen. Und mit dem Stück Cat Ladies bringt das Theater Oberhausen die Lebensgeschichten einer ganz bestimmten Gruppe auf die Bühne.
5: Ich hatte mal einen Streunerkater, also normale europäische Kurzhaar. Und diesen Kater, den durfte ich mein ganzes Leben lang, durfte ich den nicht anfassen. Ja? Und eines Tages kam der dann aber zu mir und dann wusste ich ja, jetzt ist Zeit, jetzt muss der beim Tierarzt eingeschläfert werden.
6: Cat Ladies, so werden Frauen bezeichnet, die mit ihren Haustieren alleine leben. Meist sind sie schon etwas älter. Der Begriff wird oft abwertend benutzt. Eine einsame Frau, die lieber Katzen oder Hunde um sich hat als Menschen.
5: Mein Hund, der steht im Regal. Ja, und wenn ich sterbe, dann kommt er in meine Urne. Also das ist der Plan. Und ich hoffe halt, dass ich so lange lebe, dass der da auch noch mit ins Regal kommt. Ich weiß nicht, dann sind wir alle drei zusammen. Das ist doch eine tröstliche Vorstellung.
6: Dass dahinter oft berührende Geschichten stecken, das hat Regisseurin Julia Röster gereizt. Mit ihren Kolleginnen von Werkgruppe 2 bringt sie Themen auf die Bühne, die in der Gesellschaft übersehen werden.
7: Diesmal war uns klar, dass wir vor allem ältere Frauen zwischen 70 und 85 in den Fokus nehmen wollen und ihre Lebensgeschichten erzählen wollen.
6: Über mehrere Monate hat sie Frauen, die mit Tieren leben, interviewt und gefilmt. Einige sieht man auch in den Videos auf der Bühne. Von anderen wird die Geschichte durch die Schauspieler erzählt.
7: Ich glaube, das, was die meisten Frauen verbindet, ist, dass sie erstmal den Eindruck haben, dass ihr Leben gar nicht spannend genug ist, um auf der Theaterbühne erzählt zu werden. Und das ist, glaube ich, dann erst im Laufe der Gespräche entstanden, dass sie gemerkt haben, ah, interessant, doch, vielleicht habe ich doch was zu erzählen.
6: Kurz vor der Generalprobe im Ruhrfestspielhaus. Alle freuen sich auf die Premiere des Stücks. Regina Lehnders ist Schauspielerin am Theater Oberhausen. Zu Gast bei den Ruhrfestspielen zu sein, ist für sie etwas ganz Besonderes.
8: Das ist eine Riesenehre, hier zu sein. Und das ist, glaube ich, wirklich eine Sache für einen Schauspieler und eine Schauspielerin, die man wirklich lange noch mit sich trägt, weil es einfach eine ganz tolle Erfahrung ist. Und wir sind da ganz, ganz stolz, dass Oberhausen hier vertreten sein darf.

0: lebendig und persönlich, auch durch das Bühnenbild.
1: Ja, wir haben eine überdimensionierte Küche und da geht es einerseits darum, sich auch zu fragen, wie verändert sich eigentlich so ein zentraler Raum im eigenen Leben? Wie nimmt man den unterschiedlich wahr? Früher waren das vielleicht Küchen, die ganz belebt waren, da waren ganz viele Menschen drin und jetzt sitzen die Frauen oft dort alleine.
0: Bei den ersten Proben hat Schauspielerin Regina Lenders einige der Frauen kennengelernt, deren Geschichte sie jetzt erzählt. Eine besondere Erfahrung für beide Seiten.
2: Ein paar sind ja auch auf Video tatsächlich innerhalb der Aufführung da. Aber ganz viele kannten wir gar nicht. Und das war schon sehr, sehr interessant, aber auch irgendwie ein ganz schönes Gefühl, weil man auf einmal so den Eindruck hat, die Texte sind einem jetzt noch näher.
0: Morgen um 17 Uhr wird das Stück Cat Ladies noch einmal im Rahmen der Ruhrfestspiele aufgeführt. Es gibt noch Karten an der Abendkasse.
3: Tja, und die Eisheiligen verabschieden sich eigentlich von der großen Bühne und trotzdem bleibt es noch wechselhaft hier bei uns. Hier sind die Aussichten. In der Nacht werden die Schauer erstmal seltener, teilweise lockern die Wolken auf bei 6 bis 3 Grad. Morgen starten wir dann grau und bewölkt sowie vereinzelt mit Regen in den Tag. Im weiteren Verlauf ziehen dann noch mehr Schauer durch. Dazwischen gibt es aber auch mal trockene Phasen mit ein bisschen Sonnenschein. Und bei 13 bis 15 Grad gibt es teils frische Böen. Die weiteren Aussichten. Auch am Sonntag ist es mal dicht bewölkt, mal sonnig. Gelegentlich gibt es Schauer bei 17 Grad. Am Montag gibt es mehr Wolken als Sonne mit einigen Schauern und einzelnen Gewittern bei 17 Grad. Und am Dienstag gibt es leider noch mal die gleiche Mischung, aber es wird wärmer bei bis zu 20 Grad. Vielen herzlichen Dank fürs Einschalten heute am Brückentag. Um 20.15 Uhr nach der Tagesschau kommt dann Heimatflimmern, Sommer in Winterberg. Ihnen einen wunderbaren Abend und ein schönes, entspanntes Wochenende. Machen Sie es gut. Bis dahin.
4: Einige dachten, es gibt ein Erdbeben. So extrem muss die Explosion gewesen sein, die die Bewohner eines Hauses in Hagen-Altenhagen aus dem Schlaf gerissen hat. Von außen sind die Risse deutlich zu sehen. Hier darf so schnell niemand mehr rein. Eine furchtbare Situation für die Bewohner.
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4: Guten Abend zusammen. Ja, Sie sind offenbar mit dem Schrecken davongekommen, aber jetzt müssen Sie abwarten, wie es für Sie weitergeht. Etwa 40 Bewohner leben in dem Haus in Hagen und die Explosion ist auch für den Eigentümer eine echte Herausforderung.
6: So hat sich Dirk Rickel den Brückentag nicht vorgestellt. Seit heute früh spricht er fast ununterbrochen mit seinen Mietern, gerade mit Ahmad und Dennis. Denn in der vergangenen Nacht mussten sie alle ihre Wohnungen verlassen, auf der Stelle.
7: Die möchten natürlich alle in die Wohnung, weil die Kinder, sie sind alle in Schlafanzügen raus gestern Nacht und haben natürlich keine Ersatzklamotten dabei, keinen Personalausweis, keinen Führerschein oder sonstige Sachen und möchten natürlich alle wissen, wie schicken wir am Montag die Kinder in die Schule oder wie kann ich arbeiten, wenn ich keinen Autoschlüssel habe.
6: Es ist kurz vor 1 Uhr in der Nacht, als es plötzlich ordentlich knallt. Die Anwohner alarmieren Polizei und Feuerwehr.
8: Letztlich konnten wir dann ermitteln, und das sind die ersten Ermittlungen, die getroffen wurden, dass ganz offensichtlich in einem viergeschossigen Wohnhaus, und zwar in der Dachgeschosswohnung ganz oben, ganz offensichtlich eine Campinggaskartusche explodiert ist und zu erheblichen Sachschaden an dem Gebäude geführt hat. Es ist offensichtlich zu einer kurzen Anhebung des Daches gekommen durch die Explosion. Deswegen ist das Haus durch die Stadt als nicht bewohnbar erklärt worden. Die Bewohner mussten dann evakuiert werden aus dem Hause.
6: Insgesamt 10 Wohnungen, etwa 40 Menschen. Sie alle sind jetzt bei Freunden und Familien untergebracht. Verletzt wurde laut Polizei niemand. Auch nicht in dieser Dachgeschosswohnung, in der es zur Explosion kam. Dort wohnen zwei Schwestern mit ihren Kindern. Vor die Kamera wollen sie nicht, erzählen aber dem Vermieter, was genau passiert ist.
7: Sie haben gestern mit einer Gaskartusche gekocht. Sie sind fest der Meinung, dass sie es abgedreht haben und sind dann zu Bett gegangen und dann ist es in der Nacht explodiert.
8: Nach derzeitigem Stand gibt es keine Hinweise darauf, dass es sich dabei um eine vorsätzliche Tat gehandelt hat. Das heißt, wir gehen hier von Fahrlässigkeit aus. Möglicherweise im Umgang mit dieser Campinggaskartusche ist es dann zu der Explosion gekommen, aber das ist aktuell Gegenstand der Ermittlungen.
6: Die Straße rund um das Haus ist weiterhin großzügig gesperrt. Ob Einsturzgefahr besteht und ob die Bewohner überhaupt zurück dürfen, das will die Stadt Hagen voraussichtlich am Montag entscheiden. Bis dahin darf niemand rein. Dirk Rickel versucht dennoch optimistisch zu bleiben, denkt aber schon über neue Regeln nach.
7: Ich muss glauben,

Im Stück Cat Ladies werden Themen wie Einsamkeit, Lebensleistung, aber auch Selbstbestimmung thematisiert. Durch die Mischung aus Video, Schauspiel und Live-Musik werden die Geschichten

0: glaube ich, ein Rundschreiben mal hier tätigen, dass die Gaskartuschen bitte nicht in Gebrauch genommen werden, weil sowas möchte ich nicht nochmal erleben.
1: Kann lebensgefährlich sein, genau. Manchmal ist so eine kleine Idee, ne, die ist da und die macht einen großen Unterschied. Und bei dieser Idee geht es im Grunde darum, den letzten Willen eines Menschen zu würdigen. Jessica Ann Krämer ist Auszubildende in der Pflege in Hamm und hat eine Art Ampelsystem entwickelt. Das hilft ihr und ihren Kollegen im Notfall, Entscheidungen im Sinne der Bewohner zu treffen. Und dafür hat sie sogar einen Preis bekommen.
2: Da ist das Ding, die funkelnde Trophäe für die pfiffigste Idee einer Pflegenewkammerin. Und sie hat diesen landesweiten Pflegepreis nach Hamm geholt. Jessica Ann Krämer, 25 Jahre alt, Pflegefachkraft im dritten Ausbildungsjahr.
3: Das bedeutet für mich, dass das, was wir in der Ausbildung tun, nicht nur gesehen wird, sondern auch geschätzt wird und wahrgenommen wird. Und dass das heißt, dass wir Azubis uns engagieren sollten, weil wir wirklich was verändern können und das geschätzt wird.
2: Der Newcomer-Preis wurde Anfang der Woche am Internationalen Tag der Pflegenden in Düsseldorf verliehen. Dort stellte Jessica ein Ampelsystem zur übersichtlichen Darstellung von Notfallinformationen vor und überzeugte damit die Jury.
3: Es ist jetzt tatsächlich für mich so der erste Preis, den ich jetzt so gewonnen habe. Und umso bedeutender ist das für mich, dass es in der Ausbildung ist, die ich wirklich liebe.
2: Jessica arbeitet im Seniorenzentrum St. Bonifatius der Caritas in Hamm. Genau dort hat die 25-Jährige diese Idee mit ihren Kollegen entwickelt. In den Schränken der Bewohner hängt nun für alle Pflegekräfte gut sichtbar ein Notfallhinweis.
3: Jeder Bewohner hat diesen Zettel in seinem Zimmer hängen. Das heißt, jeder kann sagen, ich möchte reanimiert werden. Ich habe bestimmte Situationen, wo ich das nicht möchte. Und wir wissen, ah, da ist was, was wir beachten müssen. Oder die haben eine Gesundheitsversorgungsplanung, GVP abgekürzt. Das setzt dann quasi fest, ich möchte klassische Musik im Sterbeprozess hören, ich möchte, dass meine Kinder anwesend sind. Und so kann der Bewohnerwille immer gewahrt werden. Das heißt, es ist für alle und gibt vor allen Dingen uns Pflegenden verdammt viel Sicherheit.
2: Bewohnerin Annegret Grubert hat ebenfalls diesen Hinweis in ihrem Schrank. Wenn etwas passiert, wissen Jessica und die anderen Pflegekräfte sofort, was zu tun ist. Und das spart wertvolle Zeit.
4: Wenn man mich findet, dann sollte man warten und dann Münster anrufen. Ich komme in die Anatomie.
2: Auch die Pflegedienstleitung ist stolz auf ihre Auszubildende. Sie hat erkannt, welches Potenzial in dieser einfachen Ampelidee steckt, wenn es um die richtige und schnelle Entscheidung geht.
5: Wir hatten tatsächlich in der Vergangenheit Situation, da war so eine Ungewissheit. Der Mitarbeiter wusste nicht richtig zu reagieren und das hat einfach Zeit gekostet, bis dann auch der Notarzt da war. Und das war so auch dann im Nachgang, nachdem wir das reflektiert haben, wir wollten uns da verbessern.
2: Auch wenn der landesweite Preis eine große Ehre ist, im Sommer steht erst einmal die Abschlussprüfung zur Pflegekraft an. Und danach, wer weiß, vielleicht tüftelt Jessica schon an der nächsten Idee, die den Pflegealltag ein Stückchen leichter macht.
1: Essen und Tanzen, was will man mehr? Ne? Das ist das Motto seit gestern in Spruckhüffel-Hasslinghausen. Da läuft nämlich das Streetfood-Festival Eat and Dance. Bis morgen noch, Mitte Mai, kann man mit so einem Festival ja eigentlich auch ganz gut kalkulieren. Eigentlich, aber in diesem Jahr lässt uns der Mai ganz schön hängen. Nicole Werner ist in Spruckhüffel. Nicole, heute war es erst richtig schön, ne? Aber jetzt sind hier in Dortmund schon einige Schauer durchgezogen. Wie sehr hat es euch in Spruckhüffel erwischt?
6: Ja, uns hat es auch gerade erwischt, aber der Wettergott hat ein Einsehen mit uns. Wir haben gerade ein Sonnenloch erwischt. Aber der ein oder andere Regenschirm, der ist ja heute auf jeden Fall Pflicht und auch eine warme Jacke. Es ist nämlich ziemlich kühl. Das ist aber den Hasslinghausern total egal, weil hier auf dem Parkplatz der Sparkasse in Hasslinghausen ist eine Partymeile entstanden. Du hast es gerade schon gesagt, gestern ging es schon los, heute und morgen geht es weiter. Und da lässt man sich hier nicht von ein bisschen Regen oder Kälte abhalten. Es ist ein Festival, Eat and Dance. Essen ist also wichtig. 10 Foodtrucks sind hier aufgestellt worden. Da haben wir gerade auch schon mal ein paar Bilder gemacht. Da können wir Ihnen zu Hause jetzt mal schön ein bisschen Appetit machen. Also verhungern oder verdursten muss hier niemand von Burger über Tapas, Nudeln, Krebs, alles ist dabei. Für Getränke ist natürlich gesorgt. Alles das, was man braucht, um sich erstmal ein bisschen den Bauch vollzuschlagen. Das gibt's ja alles. Und es gibt natürlich auch eine große Party danach.
7: Wie die Hot Bandidos sind heute da. Spanische Partygefühle kriegen.
8: Ja, das ist mit der Musik nachher, mit unserer Energie auf der Bühne, automatisch alles vergessen, das Wetter. Dann ist nur noch Party on, die Leute vergessen den Alltag, haben Urlaubsgefühle, Urlaubsvibes.

0: Hier ist geiles Essen, geile Getränke, geile Atmo, geile Location. Da ist nachher hier Party on.
1: Ja, da ist Party on. Wir haben gerade gesehen, die haben sich gerade ins goldene Buch der Stadt eingetragen sogar. Und gesorgt für diese Party hat hier Sven Kadelka. Sven, zum dritten Mal organisiert ihr das hier. Wetter ist so gemischt, aber es stört hier anscheinend gar keinen Sprockhöfel.
2: Nein, die Sprockhöfler sind super gut drauf. Die kommen bei Wind und Wetter. Und wir haben natürlich auch gut vorgesorgt mit Zelten und alles, was es hergibt, sage ich quasi.
1: Ihr nehmt hier keinen Eintritt, das ist kostenlos. Wie bekommt man das heutzutage hin, dass man 3 Tage so ein Fest hier kostenlos auf die Bühne gestellt bekommt?
2: Ja, das ist was ganz, ganz, ganz Wichtiges. Da bedanke ich mich natürlich bei meinen ganzen Sponsoren, weil ohne Sponsoren würde das alles nicht stattfinden, sage ich ganz offen und ehrlich. Es sind alles lokale Sponsoren und da lege ich auch mein Herzblut zu.
1: So, ich habe gerade gesagt, Hot Bandidos, eine Partyband, die heizen gleich noch ein, du natürlich auch als DJ, aber morgen passiert noch was ganz Wichtiges für die, ich nenne es mal Mallorca-Party-Fraktion. Wer ist morgen Abend hier?
2: Gut, morgen Abend haben den Christian und ich, ihn haben ihn besorgt, den lieben Lorenz Büffel von Mallorca. Er kommt extra eingeflogen, er hat den 2. Auftritt bei mir und ich glaube, wir werden das Sprockhöfel-Hasslinghausen rocken.
1: Das heißt, wie viel Mallorca-Vibe muss man hier mitbringen, wenn man aus Sprockhövel und Umgebung kommt?
2: Ich würde sagen 100%, aber nicht nur Mallorca-Vibe, weil Lorenz, sage ich jetzt mal, er macht eine super Bühnenperformance und das ist perfekt.
1: So, und die Leute haben sich jetzt hier alle schon entspannt unters Zelt gerettet. Ich glaube, das sind hier heute die Plätze, die besonders beliebt sind. Ich befürchte, der ein oder andere kleine Regenschauer kann uns heute hier noch erwischen, oder?
2: Ich glaube nicht. Gestern war es auch die Vorhersage und wir hatten gestern zum Vatertag ein Bombenwetter und der Platz war rappelvoll.
1: Ich sag mal, Hasslinghausen kann Party, egal wie das Wetter ist. Sven, du musst auf die Bühne. Jetzt wird nämlich gleich die Lautstärke so richtig laut gedreht. Du hast Rücksicht auf uns genommen, danke dafür. Viel Spaß, einen sehr schönen Abend euch heute und morgen. Ja, und wer noch vorbeikommen möchte, also wie gesagt, heute Abend, Hot Bandidos. Morgen geht's weiter ab 17 Uhr bis 0 Uhr. Hasslinghausen ist vorbereitet.
3: Ja, so habe ich den Eindruck, ne? Das heimliche Malle im Ennepe-Ruhr-Kreis. Und man kann ja auch so einen Anti-Regentanz machen. Ne? Insofern sollte das mit dem Wetter vielleicht auch klappen. Nicole Werner, Dankeschön für den Moment. So, es ist schon sensationell, was eine Hundenase so alles erschnüffeln kann. Ne? Das ist ein echtes Hochleistungsorgan. Es gibt Hunde, die sind in der Lage, Krankheiten wie Krebs zu riechen. Andere sind darauf trainiert, Menschen zu finden, die in Not geraten sind. So, und jetzt werden auch die ersten Hunde ausgebildet, andere Tiere zu suchen, und zwar süße Tiere, für die unsere Gärten und Grünflächen lebensgefährlich geworden sind, gerade jetzt, wenn die Rasenmäher unterwegs sind.
4: Das ist Alma. Sie wird gerade in Alpen zu einem der ersten Igelsuchhunde in NRW ausgebildet. 3 Wochen lang macht sie das erst und lernt noch fleißig. Hundetrainerin Maureen Rathzuweit ist aber schon jetzt stolz auf ihre tierische Schülerin.
5: Es ist so, dass ich total fasziniert von Alma war, wie schnell die das verstanden hat, ja? Wie zielsicher die den Geruch auch wirklich aufgenommen hat und auch wirklich angezeigt hat, ohne da wirklich irgendwie was zu erzwingen, sondern die macht es wirklich super freiwillig und gerne.
4: Nach erfolgreichem Abschluss der Ausbildung soll die Hundedame Igel finden, bevor in Vorgärten oder auf Feldern gemäht wird. Dabei können die kleinen Tiere nämlich schnell verletzt werden. Maximal eine halbe Stunde am Stück kann Alma konzentriert schnüffeln. Bis sie dann sicher gelernt hat, einen Igel zu finden, wird es aber noch einige Monate dauern.
5: Wir trainieren den Geruch auf beim Hund. Wir nehmen die Geruchsträger, zeigen dem Hund, wonach er überhaupt suchen soll. Wir bauen die Anzeige auf. Das ist mega wichtig. Das wollen wir auch so, dass wir da den Hauptpunkt drauf legen. Wir möchten nicht, dass die Igel irgendwie dann gestört werden, angeschubst werden.
4: Ganz schön viel Lernstoff also. Und wenn das Training auch erstmal einfach klingt. Maureen Rathzuweit warnt davor, den Hund selbst auf eigene Faust zu trainieren.
5: Wenn es nicht bei fachgerechter Ausbildung oder beziehungsweise sachkundiger Ausbildung gemacht wird, kann es durchaus sein, dass da vielleicht der Jagdtrieb durchkommt und der Igel dann verletzt werden könnte.
4: Und verletzte Igel, die gibt es hier schon genug. Das Haus der Igel in Krefeld kooperiert mit der Hundeschule. Carina Tragen ist Igelpflegerin und kümmert sich seit 2 Jahren um die abgegebenen Tiere. Und sie hat alle Hände voll zu tun.
6: Es wird eigentlich jedes Jahr mehr. Also seit die Station gegründet wurde, verdoppeln sich die Zahlen quasi jährlich. Das tut einem schon im Herzen weh.
4: Eine Gefahr für Igel sind vor allem Mähroboter, die meist nachts fahren und somit den nachtaktiven Tieren schaden können.
6: Dieser Igelherr hat auch so eine typische Meerroboterverletzung. Das sind einmal die an der Stirn, die Verletzungen, und die Verletzungen am Ringmuskel. Das Problem ist, der Igel hat Jahrhunderte, Millionen von Jahren gelernt, einrollen ist meine Taktik, um mich zu wehren. Die Stacheln sind ja da sehr spitz. Und wenn der Meerroboter kommt und der Igel hört das Geräusch, der rollt sich ein. Der Meerroboter stoppt aber nicht. Und dann fährt er ran, schneidet erst in die Stirn, dreht die Igel oft um und schneidet dann in die Füße, in die Nase, in den Ringmuskel. Das, was so erwischt wird, leider.
4: Um diesen Igeln zu helfen, bildet Maureen Rathsoweit insgesamt 12 Hunde zu Igel-Suchhundeteams aus. Die Kosten für Teilnehmende sind 550 Euro. Bis zur Herbsternte soll es dann soweit sein. Bis dahin sollen die Igel-Suchhundeteams in ganz NRW zum Einsatz kommen.
3: Sinnvolle Sache auf jeden Fall. Und von den Hunden geht es jetzt zu Katzen. Und zwar Katzen, die wie Lebenspartner sind für Menschen, die vielleicht sonst niemanden mehr haben und die sich bewusst dazu entschieden haben, ihr Leben mit einem Tier zu teilen. Darum geht's in einem Theaterstück bei den Ruhrfestspielen in Recklinghausen. Es sind Lebensgeschichten von Frauen aus dem Revier.
7: Ich hatte mal einen Streunerkater, also normale europäische Kurzhaar. Und diesen Kater, den durfte ich mein ganzes Leben lang, durfte ich den nicht anfassen. Ja? Und eines Tages kam der dann aber zu mir und dann wusste ich ja, jetzt ist Zeit, jetzt muss der beim Tierarzt eingeschläfert werden.
8: Cat Ladies, so werden Frauen bezeichnet, die mit ihren Haustieren alleine leben. Meist sind sie schon etwas älter. Der Begriff wird oft abwertend benutzt. Eine einsame Frau, die lieber Katzen oder Hunde um sich hat als Menschen.
7: Mein Hund, der steht im Regal. Ja, und wenn ich sterbe, dann kommt er in meine Urne. Also das ist der Plan. Und ich hoffe halt, dass ich so lange lebe, dass der da auch noch mit ins Regal kommt. Ich weiß nicht, dann sind wir alle drei zusammen. Das ist doch eine tröstliche Vorstellung.
8: Dass dahinter oft berührende Geschichten stecken, das hat Regisseurin Julia Röster gereizt. Mit ihren Kolleginnen von Werkgruppe 2 bringt sie Themen auf die Bühne, die in der Gesellschaft übersehen werden.
9: Diesmal war uns klar, dass wir vor allem ältere Frauen zwischen 70 und 85 in den Fokus nehmen wollen und ihre Lebensgeschichten erzählen wollen.
8: Über mehrere Monate hat sie Frauen, die mit Tieren leben, interviewt und gefilmt. Einige sieht man auch in den Videos auf der Bühne. Von anderen wird die Geschichte durch die Schauspieler erzählt.
9: Ich glaube, das, was die meisten Frauen verbindet, ist, dass sie erstmal den Eindruck haben, dass ihr Leben gar nicht spannend genug ist, um auf der Theaterbühne erzählt zu werden. Und das ist, glaube ich, dann erst im Laufe der Gespräche entstanden, dass sie gemerkt haben, ah, interessant, doch, vielleicht habe ich doch was zu erzählen.
8: Kurz vor der Generalprobe im Ruhrfestspielhaus. Alle freuen sich auf die Premiere des Stücks. Regina Lehnders ist Schauspielerin am Theater Oberhausen. Zu Gast bei den Ruhrfestspielen zu sein, ist für sie etwas ganz Besonderes.
10: Das ist eine Riesenehre, hier zu sein. Und das ist, glaube ich, wirklich eine Sache für einen Schauspieler und eine Schauspielerin, die man wirklich lange noch mit sich trägt, weil es einfach eine ganz tolle Erfahrung ist. Und wir sind da ganz, ganz stolz, dass Oberhausen hier vertreten sein darf. Zu lange.

0: Im Stück Cat Ladies werden Themen wie Einsamkeit, Lebensleistung, aber auch Selbstbestimmung thematisiert. Durch die Mischung aus Video, Schauspiel und Live-Musik werden die Geschichten lebendig und persönlich, auch durch das Bühnenbild.
1: Ja, wir haben eine überdimensionierte Küche und da geht es einerseits darum, sich auch zu fragen, wie verändert sich eigentlich so ein zentraler Raum im eigenen Leben? Wie nimmt man den unterschiedlich wahr? Früher waren das vielleicht Küchen, die ganz belebt waren, da waren ganz viele Menschen drin. Und jetzt sitzen die Frauen oft dort alleine.
0: Bei den ersten Proben hat Schauspielerin Regina Linders einige der Frauen kennengelernt, deren Geschichte sie jetzt erzählt. Eine besondere Erfahrung für beide Seiten.
2: Ein paar sind ja auch auf Video tatsächlich innerhalb der Aufführung da. Aber ganz viele kannten wir gar nicht. Und das war schon sehr, sehr interessant, aber auch irgendwie ein ganz schönes Gefühl, weil man auf einmal so den Eindruck hat, die Texte sind einem jetzt noch näher.
0: Morgen um 17 Uhr wird das Stück Cat Ladies noch einmal im Rahmen der Ruhrfestspiele aufgeführt. Es gibt noch Karten an der Abendkasse.
3: Was ein Glücksmoment hier, ne? Dass der Papa seinen winzigen Sohn Harun endlich im Arm halten und auch mit nach Hause nehmen kann. Harun ist nämlich ein echtes Sorgenkind. Der ist viel, viel zu früh auf die Welt gekommen. Extrem Frühchen mit weit unter 400 Gramm bei der Geburt. Aber Pflegerinnen und Ärzte in Gelsenkirchen, die haben alles gegeben und es wirklich geschafft, dass der Kleine sich ins Leben kämpfen konnte und ordentlich Gewicht zugelegt hat.
4: Hallo, mein Freund. Wie geht's dir? Oh, sei nicht so böse.
5: Das ist Harun, inzwischen fast 2,5 Kilo schwer. Aber sein Start ins Leben war alles andere als leicht.
4: Nicht so schimpfen, du sollst doch mit nach Hause gehen.
5: Oberärztin Gwendolin Sarah Willemodro hat ihn vom ersten Tag an versorgt und begleitet. Harun kam 4 Monate zu früh auf die Welt und ist selbst unter Frühchen eine Ausnahme.
6: Er hat im Januar das Licht der Welt erblickt mit 345 Gramm Geburtsgewicht. Als ich bei dem Kaiserschnitt anwesend war und in den Operationssaal reingeguckt habe, war ich etwas überrascht, weil er war ungefähr auf 500 Gramm von den gynäkologischen Kollegen geschätzt. Und so sah er einfach nicht aus.
5: Winzig klein, aber ein Kämpfer.
6: Das ist mein erstes kleines Frühchen in der Gewichtsklasse. Wir haben schon mal unter 500 Gramm, so 480 Gramm, 490 Gramm versorgt. Aber dass ein Kind tatsächlich unter 400 Gramm gewogen hat, habe ich hier in meiner Zeit im Marienhospital noch nicht erlebt. Aber er ist wirklich relativ komplikationslos durch unseren stationären Verlauf gegangen. Er hat keine großen Infektionen entwickelt, sodass man dann von Tag zu Tag immer optimistischer geworden ist. Aber ich glaube immer erst daran, wenn es dann tatsächlich am Tag nach Hause gehen und dann zu Hause sind.
5: Harun braucht zwar aktuell noch eine Atemunterstützung, aber heute kann er endlich nach Hause zu seiner Familie.
6: Ja, aber Harun hat das wirklich gut gemacht.
7: Ja, Gott sei Dank.
6: Wir freuen uns auch, dass er nach Hause geht, endlich. Obwohl wir ihn auch gerne hier haben und ihn vermissen werden.
8: Endlich fertig.
5: Dem ganzen Krankenhausteam ist der Kleine ans Herz gewachsen. Weil Harun aus einer bulgarischen Familie stammt, gibt es ein besonderes Abschiedsritual.
9: Traditionell bei uns das. Für das erste Kind machen wir so eine große Party mit schönen Kleidern alles.
10: Alles Gute zu Hause. Und kommen Sie uns besuchen. Tschüss.
9: Tschüss, Herr Harun.
10: Kommt gut zu Hause an und kommen uns wieder besuchen.
5: Das wird er, denn für den Kleinen stehen noch einige Kontrolluntersuchungen an.
3: Ich glaube, der wird jetzt richtig verwöhnt. So, das ist nicht die Zukunft, sondern das ist schon Alltag, schon Realität. Roboter, die sich in Pflegeheimen mit den Senioren unterhalten, die sich Namen merken können und Menschen Gesellschaft leisten. Dieses Foto hat Paula Hornicke in einem Seniorenheim gemacht, das sie aus ihrer Heimat noch durch ein Praktikum kannte. Und dieses Bild der 27-jährigen Studentin ist ausgezeichnet worden bei einem internationalen Wettbewerb für die besten Pressefotos. Und das war für die Dortmunder Studentin wirklich eine richtig große Überraschung. Und beinahe hätte sie das Foto gar nicht ins Rennen geschickt, denn sie hat eine E-Mail der World Press Photo Foundation überhaupt nicht ernst genommen.
7: Die hatten mir dann nochmal eine Mail geschickt und ich dachte, das wäre Spam und deswegen hatte ich das außersehen gelöscht. Und dann kam zum Glück aber nochmal eine Rückmeldung, dass ich was in 24 Stunden einreichen soll. Und dann habe ich halt erst verstanden, oh Gott, das passiert ja gerade wirklich.
5: Paula Hornickel hat eine der größten Fotoauszeichnungen der Welt gewonnen, einen World Press Award. Sie hat Roboter fotografiert, die immer mehr im Alltag eingesetzt werden für ihre Bachelorarbeit. Die Fotos hat sie eingereicht.
7: Es ist natürlich eine sehr große Ehre, weil es natürlich einer der renommiertesten Fotojournalismuspreise weltweit ist. Und da jedes Jahr namhafte Fotojournalistinnen vertreten sind, die sehr, sehr wichtige Arbeit leisten, Kriege dokumentieren, die Klimakrise, Widerstand. Und genau, demnach da irgendwie mit dabei zu sein und auch diese Wertschätzung zu erhalten, ist natürlich sehr bedeutsam.
5: Neben ihrem Studium an der FH Dortmund arbeitet Paula bereits als Porträt- und Dokumentarfotografin. Heute trifft sie einen Dortmunder Schauspieler für Porträtfotos auf dem Dach des Dortmunder Schauspielhauses.
7: Ich war immer so ein bisschen die Person im Freundeskreis, die immer ihre Kamera überall mit hingenommen hat. Und ich habe einfach sehr gern mein Umfeld dokumentiert. Und ja, dann habe ich halt gemerkt, dass das halt auch ein Medium ist, wodurch man auch andere Leute kennenlernen kann oder auch andere Orte, die jetzt nicht unbedingt vor der Haustür stattfinden.
5: Ihr Model ist Louis Quantes. Der Schauspieler und sie sind auch privat befreundet.
7: Kannst du die Hände vielleicht irgendwie zusammennehmen? Ja, genau. Ja.
5: Für Paula ist das Fotografieren aber nicht nur ein Job, sondern auch ein Türöffner.
7: Ich glaube, als ja eher schüchterner Mensch war Fotografie für mich einfach eine Art oder ein Tool, um auf Leute zuzugehen und sich immer wieder in diese Situation zu begeben, die vielleicht manchmal ein bisschen aus der Komfortzone ist, aber das gibt mir sehr viel und macht mir eine unglaublich große Freude.
5: Paulas Foto wird in diesem Jahr weltweit ausgestellt.
7: Dadurch hatte ich jetzt zum Beispiel die Möglichkeit, ein Interview für den Guardian zu geben und auch also international einfach mehr Reichweite zu erhalten.
5: In Dortmund wird die World Press Ausstellung im Herbst im Depot gezeigt und dann auch Paulas Foto.
3: So, wo wollen wir mal spazieren gehen? Ne? Das ist so eine Frage, die wir uns immer wieder stellen. Das geht Ihnen vermutlich auch so. Und dann ist man dankbar für neue Ideen. Und genau so eine Idee bekommen Sie jetzt von uns als Tipp. Nämlich einen Wanderweg, der tippitoppi in Schuss ist, bei dem Sie richtig Strecke machen können, wenn Sie wollen. Und der hat auch noch drei große Ziele unterwegs. Nämlich der Drei-Türme-Weg in Hagen.
11: Drei Türme ragen über Hagen. Alt, geheimnisvoll und mitten im Grün. Heute geht's gemeinsam mit dem Hagener Tourismus und Stadtmarketing sowie einer Wandergruppe hoch hinaus. Auf der Suche nach dem schönsten Fernblick.
12: Dieser Moment ist halt genau das, warum du in Hagen wandern gehst.
11: Aber das kostet auch schon mal ordentlich Puste.
13: Das ist noch gar nichts. Die schlimmste Steigung kommt noch, aber das ist tatsächlich die allererste und echt anstrengend.
11: Wir sind auf dem Drei-Türme-Weg in Hagen unterwegs. Ein Premium-Wanderweg, gut ausgeschildert, 11,6 Kilometer lang. Die Route verbindet alle drei Aussichtstürme miteinander.
14: Wir wandern jetzt zum Bismarckturm. Der liegt jetzt gleich da. Ich bin gleich da.
15: Ja, das ist ja unser Bismarckturm und der war das erste Wahrzeichen von Hagen zu Ehren von unserem ersten Reichskanzler Otto von Bismarck und wurde 1901 gebaut.
11: Und dann geht's hinauf auf den alten Bismarck. Nach 74 Stufen und einem kleinen Drehwurm liegt Hagen uns zu Füßen.
15: Hier siehst du einfach auch das, was wir immer sagen, 44% grün. Das siehst du hier und dann siehst du eben hier die Stadt. Und das ist eben das Tolle.
14: Denkt man so nicht. Man denkt Hagen, Großstadt, uselig. Aber es hat viel Grün zu bieten.
15: Es ist ruhig.
14: Ja.
16: Aber jetzt habe ich mein Zuhause auch entdeckt.
11: Ja, war schon nicht schlecht, dieser Fernblick. Doch Achtung, nicht jeden Tag ist der Turm geöffnet.
17: In der Regel ist es in der Saison ab April, Mai bis September, Oktober über den Förderverein Bismarckturm. Dann ist sonntags der Turm geöffnet und dann wird auch noch den Kiosk, den wir gerade noch nicht sehen können, darüber gibt es dann auch noch ein bisschen Verpflegung.
13: So, zweiter Turm, wir kommen. Eugen-Richter-Turm.
9: Let's go!
11: Der ist nur ein paar Schritte vom Bismarckturm und der Hagener Volkssternwarte entfernt. Doch bis es soweit ist, gibt es entlang der Wanderroute immer wieder etwas zu entdecken. Vieles davon hat mit Aussicht und den Türmen zu tun, zum Beispiel diese Holzbank.
15: Du erkennst eigentlich auch immer die unterschiedlichen Türme quasi an der Spitze. Ne? Also die sehen ja von der
14: Die sehen ja ganz anders
15: von
14: aus.
15: Oben, genau. Also erkennst natürlich auch in der Größe. Ja, und hier haben wir halt einfach
14: auch wieder einen ganz anderen Ausblick.
15: So einen schönen Blick.
11: Ja. Wer die Strecke komplett läuft, kann schon mal bis zu 5 Stunden unterwegs sein. Und wie ist das so hier, auf dem Wanderweg rund um die Türme zu spazieren?
14: Der ist super ausgeschildert, wird auch immer nachgezeichnet. Und so kann man ohne Wanderkarte und Handy auch im Wald unterwegs sein.
11: Und dann ist er da, der Eugen-Richter-Turm. 23 Meter hoch und 115 Jahre alt.
15: Mein Lieblingsturm. Ich finde ihn wunderschön.
11: Und von dort oben gibt es mal wieder einen richtig guten Rundblick. Übrigens, so sieht der dritte Turm aus, der Kaiser-Friedrich-Turm. Aber den haben wir uns fürs nächste Mal aufgespart.
3: Fast 12 Kilometer sind nicht ohne, aber Sie können natürlich auch nur einen Teil laufen. Der Drei-Türme-Weg hat eine eigene Internetseite, da finden Sie alles drauf, sogar einen Wanderpass zum Stempeln. Jetzt gucken wir auf rote Türme in einem Gerstenfeld. Lokalzeit-Zuschauerin Heike Thiele hat diese Mohnblumen in Böen fotografiert. Danke, sagen wir, und gucken auf die Aussichten. Die Schauer lassen in der Nacht nach, aber es wird wieder richtig kalt. 5 bis 3 Grad die Tiefstwerte. Morgen erst Sonne und Wolken im Wechsel, wobei es vereinzelt auch schon regnen kann. Das tut es morgen leider auch wieder ordentlich, vor allem in der zweiten Tageshälfte. Es sind auch mal trockene Phasen dabei. 12 bis 15 Grad bekommen wir aber nur höchstens. Am Sonntag teils sonnig, gelegentlich Schauer mit 17 Grad, ein bisschen milder. Montag insgesamt grauer und vereinzelt Gewitter, auch 17 Grad. Am Dienstag etwas Regen, aber da sogar 19 Grad. Und ab Mitte nächster Woche steigen die Temperaturen deutlich an. Sehen wir hier also rund ums Pfingstwochenende da am Ende. Da sieht es dann wieder schon richtig gut aus. Frühsommerlich sogar. Und die Schauer werden insgesamt seltener. Winterberg ist für uns ja eher so ein Skiort. Ne? Da steckt der Name Winter ja schon drin. Und auch im Sommer gibt es da aber einiges zu erleben. Das ist mit Blick auf den Klimawandel auch wichtig. Was bedeutet das für Winterberg? Gleich in unserer Reihe Heimatflimmern. Nach der Tagesschau Sommer in Winterberg. Vorher Feierabend in Dortmund. Grüße vom ganzen Team und schönes Wochenende. Tschüss.
18: Krisenmodus bei der DLRG. In diesem Fall ist es zum Glück nur eine Übung. Mehr als 500 Einsatzkräfte aus ganz Westfalen sind bis übermorgen im Münsterland auf dem Wasser unterwegs. Sie trainieren Arbeitsabläufe für mögliche Katastrophen.
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18: Guten Abend in die Runde. Ich freue mich, dass Sie bei uns sind. Ja, während viele das lange Wochenende genießen, haben die Wasserretterinnen und Retter der DLRG volles Programm. Hunderte von ihnen sind gerade im Kreis Coesfeld und im Münster im Einsatz. Sie trainieren den Ernstfall, damit sie uns alle unterstützen können, wenn genau der mal eintreten sollte.
20: Geübt wird auf dem Kanal. Das Szenario ist eine Hochwasserkatastrophe. Menschen müssen aus einem überfluteten Wohnhaus gerettet werden.
21: Wir haben da mehrere Darsteller drin, die halt Personen simulieren, die im Gebäude eingeschlossen sind. Dazu haben wir ein Fahrzeug im Kanal, was halt als Fahrzeug untergegangen ist, mit mehreren Dummies drin als vermisste Person.
20: Ein Taucher war gerade unter Wasser. Aus dem versenkten Auto hat er diesen Mensch, hier ein Dummy, an die Oberfläche geholt. Jetzt gilt es, erste Hilfe leisten. Für die Ehrenamtlichen auf den Booten ist es wichtig, den Ernstfall regelmäßig zu proben.
22: Man kann sich als Team total einspielen, das ist super. Sein Material mehr kennenlernen, auch mit den anderen Trupps gemeinsam zusammenarbeiten, um einfach die Expertisen auch mal mischen zu können, weil wir eben ja nur unsere eigene Expertise haben, aber dann auch mal mit den Tauchern zusammenarbeiten. Ne? Und das ist eben total toll, dass wir es vorher auch schon mal einüben können, damit es im Ernstfall noch ein bisschen besser läuft.
20: Nicht nur mit Puppen üben die Einsatzkräfte der DLRG dieses Wochenende. Auch echte Menschen sollen aus dem ersten Stockwerk eines fiktiven Wohnhauses gerettet werden.
0: Wen holen Sie denn als erstes dann jetzt weg?
1: Das kann ich Ihnen nicht sagen.
20: Die Schauspieler sind in diesem Szenario die Bewohnerinnen und Bewohner. Alle mit eigenen Sorgen, Bedürfnissen und Verletzungen. So ein Übungswochenende braucht ein halbes Jahr Vorbereitung, auch weil dafür viele Genehmigungen von Behörden nötig sind.
21: Wir haben das Szenario gestern schon einmal durchgespielt und die übenden Einheiten haben uns die Rückmeldung gegeben, dass das mal ein sehr schönes und realitätsnahes Szenario war, was es sich lohnt zu üben.
20: Es geht schließlich um Menschenleben. Da müssen Handgriffe sitzen, Routinen verinnerlicht und Kommunikationsketten klar sein. Denn ganz plötzlich kann der Katastrophenfall eintreten, egal ob zu Hause in Westfalen oder woanders im Land.
22: Ich war schon im Hochwassereinsatz im Ahrtal 2021, wo wir dann alarmiert wurden und tatsächlich auch dann dort waren für 3 Tage.
20: Bis Sonntag üben hier am Kanal und an weiteren Orten im Münsterland die Helferinnen und Helfer der Wasserrettung, damit sie den Ernstfall dann im Griff haben.
18: Gute Aussichten für Autofahrer. Das riesige Loch an einer Straße bei Coesfeld wird gestopft. Heute sind die Arbeiten losgegangen.
2: Im Februar war dort die gesamte Böschung direkt am See abgebrochen und hatte die Fahrbahn mitgerissen. Das Quarzwerk hat nun ehrgeizige Reparaturpläne. Wenn alles glatt geht, soll die Straße noch in diesem Jahr wieder passierbar sein, so das Unternehmen. Bis Mitte Juli wird es dauern, bis die Böschung so stabil aufgebaut ist, dass hier später wieder Autos, Busse und Lkw fahren können. Und dann will der Kreis Coesfeld sofort mit dem Straßenbau starten. Die Verbindung zwischen Lette und Mariafehn ist seit Februar unterbrochen. Autofahrer müssen lange Umwege in Kauf nehmen.
18: Udo Lindenberg ist einer der größten Künstler, die wir in Deutschland haben. Und er wird übermorgen 80 Jahre alt. Wie Sie ja vermutlich wissen, Udo lebt in einem Hamburger Hotel, in dem Atlantik Hotel. Aber gebürtig, da kommt er aus dem schönen Münsterland, genauer gesagt aus Gronau. Und genau hier wird Udos runder Geburtstag am Wochenende auch so richtig gefeiert. Die ganze Stadt, die bereitet sich seit Wochen auf diese Riesensause vor. Und das, obwohl Udo selbst gar nicht vorbeikommt. Aber er hat für seine Gronauten, so nennt er die Gronauer ja liebevoll, eine Videobotschaft aufgenommen.
23: Und es gibt eine Big Party dann. Irgendein Alien hat da Geburtstag. Und keine Panik, Leute, viel Spaß hier, wir sehen uns ja bald. Okay. Euer Udo.
18: Ein kleiner Gruß von Rocker Udo höchstpersönlich. Dafür ist Reinhard van Loo aus Gronau extra bis nach Hamburg gefahren. Mit im Gepäck Kleidungsstücke, die handsigniert am Sonntag im Café Grenzenlos versteigert werden sollen.
24: Also war natürlich total spannend, weil wir kamen ins Hotel Atlantik und das ist ja schon sehr pompös. Dann wollten wir direkt zu ihm. Nein, ging nicht, weil die Chefportier unten sagte, nee, dann müssen Sie erst den Chef anrufen, der Chef muss uns anrufen, damit Sie nach oben dürfen. Haben wir dann gemacht. Dann hat er uns aufgemacht und sagte, hallo und wie geht's euch?
18: Das Café verbindet in diesem Jahr ihr Europafest mit Udos rundem Geburtstag. Mit dabei ist auch Udos Kindergartenfreund Hans-Peter Dickel.
25: Stiller Komplize seit 75 Jahren. Der Kontakt ist über all die Jahre bestehen geblieben und seit Anfang des Jahrtausends hat sich der eigentlich intensiviert.
18: Die beiden saßen in der Schule nebeneinander. Aus der Zeit hat Hans-Peter Dickel viele Erinnerungen an Udo.
25: Früher ein Zappel-Philipp. Also mit allen Gliedmaßen. Aktiv. Und heute ist er ja wirklich zu einer Ikone geworden.
18: Am Samstag führt Hans-Peter Dickel Udo-Fans durch die Gronauer Innenstadt. Er nennt das den panikhistorischen Rundgang. Und den macht er schon seit 2007. Start ist immer beim Udo-Lindenberg-Platz vor dem Rock- und Pop-Museum. Das Museum feiert auch Udos runden Geburtstag mit einer neuen Ausstellung: Udos originales Arbeitszimmer.
26: Es ist ein glücklicher Zufall, dass das Hotel Atlantik einen gewissen Teil neu baut, einen gewissen Trakt abgerissen hat. Und in diesem Trakt war das Arbeitszimmer. Und vor über 2 Jahren haben wir gedacht, was machen wir denn damit? Und dann haben wir uns gedacht, hol dir das Zimmer und gib es nie wieder her.
18: Man munkelt, dass der Rock- und Popmusiker vielleicht sogar einige Tage hier einziehen wird. Und der hier? Klingt wie Udo, ist aber ein Double und nennt sich Mr. Panik. Tritt auf am Wochenende. Und die Kids der Kita DRK haben auch noch was vorbereitet.
24: Weil Udo was Besonderes ist und weil er es verdient hat, gefeiert zu werden. Und wenn nicht in Gronau, wo dann?
27: Da ist Udo!
24: Ja.
18: 35 Jahre lang war es eine echte Tradition in Techte, die Kutschenwallfahrt. Sie gehört zu Techte wie die Wallfahrtskirche selbst. Allerdings ist das Interesse in den letzten Jahren schon stark zurückgegangen. Und deswegen zogen die Gespanne gestern zum letzten Mal durch die Altstadt. Und obwohl bei vielen Teilnehmerinnen und Teilnehmern eher Freude als Trauer überwog, war allen klar, hier endet eine Ära.
4: Noch einmal anspannen, noch einmal gemeinsam nach Telgte fahren. Schon am Morgen wirkt die Stimmung auf dem Reiterhof Schulze-Hobbeling fast wie in den vergangenen Jahren. Und trotzdem schwingt überall ein Gedanke mit.
5: Ja, ein bisschen Wehmut dabei, ne?
6: Ja, es ist ein komisches Gefühl im Magen, tatsächlich ja. Also man freut sich auf alles heute, egal was kommt. Das ist eine Routine seit über 30 Jahren. Das irgendwie war immer alles schön und das genießt man es noch einmal zum letzten Mal.
7: Ob mit oder ohne Regen,
6: genau.
4: 45 Gespanne machen sich noch einmal auf den Weg nach Telgte. Früher waren es bis zu 150. Auch deshalb fiel irgendwann die Entscheidung, lieber aufhören, solange die Kutschenwallfahrt noch etwas Besonderes ist.
8: Wir wollten natürlich auch nicht, dass wir nachher nur noch 20 Kutschen haben. Und dann haben wir halt gemeinsam überlegt mit dem Reit- und Fahrverein, dass es dann doch die letzte ist.
4: Ein letzter Segen.
10: Das wird viele traurig machen, dass das jetzt zu Ende geht, weil man das immer auch mit Telgte in Verbindung gebracht hat. Und man sieht ja jetzt an der Beteiligung, wie viele Menschen doch gerne auch hier dabei sind. Da wird uns was fehlen, das glaube ich sicher.
4: Anna Pöpping ist mit der Kutschenwallfahrt groß geworden.
12: Das war 1994. Mein Papa und meine Mama. Papa vorne als Fahrer und Mama hinten.
4: Kaum geboren ist auch Anna mit dabei.
27: Mit Maxi Cosi auf Kutsche, in einer Trage vorm Bauch bei Mama. Ja, seit 99 dann.
4: Auch mancher Vierbeiner ist schon seit Ewigkeiten dabei. Und so wie Zwockel ein Teil der Wallfahrtsgeschichte.
27: Da mein Pony ja jetzt auch 40 Jahre alt ist und ich mir kein neues kaufe, ist es ein schöner Abschied, dass er das noch schafft.
5: Ich möchte jetzt mit der Präsentation der Kutschen beginnen. Wow! Tolle Kaltblüter, so wie wir sie früher öfters gesehen haben. Die darf sie einmal starten lassen. Und schaut auf diese Kutsche an.
28: Wir hätten natürlich heute bei gutem Wetter noch mehr Kutschen gehabt, das haben wir uns noch mal gewünscht, noch mal so einmal 50, 60 Kutschen zu haben. Ne? Das wäre dann eben sehr schön gewesen, aber wie man so schön sagt, man soll aufhören, wenn es am schönsten ist und nicht, dass es so abflacht und so ausläuft.
4: Das Wetter spielt an diesem letzten Wallfahrtstag nicht immer mit. Trotzdem säumen Tausende die Straßen Telgtes. Unter den Glocken der Wallfahrtskirche zieht der letzte Korso durch die Altstadt. Auch Anna Pöpping fährt noch mal mit, zum 27. Mal. Und nach 37 Jahren nimmt Telgte Abschied von einer Tradition, die ihre Zeit gehabt hat.
18: Wir hatten ja schon so ein paar richtig schöne Frühlingstage, auch wenn es jetzt gerade wieder eher uselig und kalt ist, wie man ja gerade auch im Beitrag gesehen hat. Trotzdem wollen wir doch vorbereitet sein, sodass unsere Terrassen, Balkone und Gärten auch schön aussehen, wenn das Wetter dann wieder mitspielt. Lokalzeitgärtner Rüdiger Ramme, der kann es jedenfalls kaum erwarten.
29: Ich freue mich schon seit Wochen auf den Frühling, auf den Sommer, auf viele schöne bunte Gärten. Und natürlich auf Sie.
30: Hallo Rüdiger, schön, dass du da bist.
31: Hallo.
29: Wenn Sie Ihren Garten frühlingsfit machen wollen oder sich auf dem Balkon austoben möchten und dabei Hilfe brauchen, melden Sie sich. Ich komme gerne vorbei und packe mit an. Oder wenn Sie einen ganz besonderen Garten haben, vielleicht besonders nachhaltig gestaltet oder besonders blumig, was auch immer. Auch dann bin ich sehr gerne am Start, komme vorbei und gucke mir Ihren tollen Garten an.
30: Hey. Bingo!
29: Das Wichtigste ist, Sie müssen sich melden. Dann stehe ich vielleicht auch schon bald in Ihrem Garten oder auf Ihrem Balkon. Ich freue mich auf Sie.
18: Sie ist einer der ältesten Familienbetriebe in ganz Münster, die Fischbrathalle. Inzwischen wird sie in vierter Generation geführt und hat in Münster längst sowas wie eine Art Kultstatus. In den Anfängen, da gab es nur zwei Portionsgrößen, die kleine für 20 Pfennig, die große für 50 Pfennig und alleine daran merkt man schon, die Fischbrathalle, die gibt schon eine ganze Weile. Um genau zu sein, jetzt seit 100 Jahren. Eine Sache, die hat sich in all dieser Zeit aber nicht verändert. Ab morgens wird hier alles frisch zubereitet.
0: Der Tag startet früh für das Fischbrathallenteam. Punkt 8 Uhr, Frischfischlieferung. Die Küche sofort im Hochbetrieb. Restaurantbetreiber und Koch sowie seine Eltern, für den Chef ein Traumjob?
3: Ich habe erstmal Industriemechaniker gelernt und soziale Arbeit studiert. Und mir habe ich immer fest vorgenommen, nicht das zu machen, was meine Eltern gemacht haben.
0: Mitgeholfen im elterlichen Betrieb hat er trotzdem.
3: Und irgendwann aber auch gemerkt habe, okay, beides geht nicht. Also studieren und irgendwie einen Job in dem Bereich vom Studium zu haben, plus Gastronomie wird irgendwie schwierig. Und habe irgendwann gedacht, ich muss mich entscheiden. Entweder muss ich mich hier komplett rausziehen und kann nicht ständig mithelfen. Oder ich muss mich hier auf den Laden konzentrieren und doch nochmal irgendwie in die Richtung gehen.
0: Das hat er dann konsequent durchgezogen. Die Fischbrathalle, inzwischen hat er sie von seinen Eltern übernommen. Und er hat einiges neu gemacht. Vor allem erstmal sein Team vergrößert und mit Marcel Winkelmann einen zweiten Koch angeheuert.
7: Also wir sind insgesamt durch den Generationswechsel bedingt auch ein bisschen gemüselastiger geworden. Hat vielleicht auch damit zu tun, dass wir jetzt auch zwei Köche hier sind. Der Seniorchef selber, der stand hier wirklich noch alleine am Herd, dem wurde zugearbeitet. Aber der hatte jetzt nicht so die Möglichkeit, weil er selber erst einkaufen war, anschließend Vorbereitungen machen. Da hat so ein bisschen so die Manpower gefehlt sozusagen. Und jetzt können wir natürlich auf so Saisongeschichten wie Spargel,

0: ist eine super Atmosphäre, super Fisch essen, auch ganz normal, nicht so mit vielen Feinheiten. Aber wenn man auch feiner handeln möchte, bekommt man es auch.
1: Dass auch alles so geblieben ist, wie es war, das ist einfach schon eine tolle Sache.
2: Und diese tolle Sache, die kommt aus der Küche. Bratfisch, ganz klassisch, nach wie vor der Renner. Aber auch Jakobsmuscheln und Garnelen. Und zum 100-jährigen Jubiläum Fischbrötchen mit Lachs für 100 Cent. Na dann, guten Appetit.
3: Menschen mit einer Behinderung haben es oft schwer, einen Job zu finden. Und deswegen sind Geschichten wie die von Viola Klemann aus Sendenhorst auch so schön. Sie arbeitet heute auf dem allgemeinen Arbeitsmarkt. Viola ist seit Januar bei der Agentur für Arbeit in Aalen fest angestellt als Teamassistentin. Sie hat eine spastische Beeinträchtigung und es fällt ihr schwer, verständlich zu sprechen. Und genau deswegen hat Viola Klemann eine Assistentin, die sie in ihrem Arbeitsalltag unterstützt.
4: Viola, wie ist das denn für dich, so jeden Tag hier so zur Arbeit selber zu kommen mit dem Bus?
5: In der Zwischenzeit ist es schon ein sehr schönes Gefühl.
6: Immer an ihrer Seite Bianca Hagenhoff. Die beiden kennen sich schon seit vielen Jahren und sind mittlerweile ein eingespieltes Team. Sie verstehen sich auch ohne viele Worte. Pünktlich um 8 ist Dienstbeginn. Über ein Praktikum kam Viola zur Agentur für Arbeit. 3 Monate später war dann klar, Viola bleibt.
5: Tatsächlich ist das eine Trainingssache, mit Viola zu kommunizieren. Tatsächlich habe ich am Anfang auch gedacht, das würde echt nie funktionieren, aber mittlerweile verstehen wir uns sehr gut. Vieles weiß ich auch, was sie sagen will, ohne dass sie diesen Satz wirklich beendet.
7: Hi, guten Morgen. Schön, dass du wieder da bist nach eurem Urlaub.
8: Ja, schön.
7: Du, ich habe dir in der E-Akte, habe ich dir die Beratungsbögen rübergelegt.
6: Violas Aufgaben sind vor allem administrativ. Sie erfasst Daten von Schülern in der Berufsberatung und dokumentiert Fördermaßnahmen in Betrieben. Ihren Arbeitsplatz kannte sie schon aus den Freckenhorster Werkstätten. Für die Arbeit in der Arbeitsagentur wurde er noch etwas angepasst.
9: Guten Morgen.
6: René Büscher, Bereichsleiter Arbeit inklusiv, hat Violas Weg aus den Freckenhorster Werkstätten in den allgemeinen Arbeitsmarkt unterstützt und besucht sie noch regelmäßig.
9: Eigentlich alles gut?
10: Es läuft soweit.
9: Läuft alles soweit. Ja. Frau Klemann ist halt wieder eine, die zeigt, dass Menschen mit Behinderungen sehr leistungsfähig sind auf dem allgemeinen Arbeitsmarkt. Und das macht uns natürlich stolz. Und wir freuen uns, wenn Frau Klemann einfach glücklich ist und ihre Ziele umsetzen konnte.
5: Sie sagte, dass sie sich hier gebraucht fühlt, sich wichtig fühlt. Oder man gibt ihr das Gefühl, dass sie wichtig ist, weil sie ein Teil dieses Teams ist. Und vor allen Dingen, sie bekommt hier Wertschätzung. Wertschätzung, was für jeden Menschen verdammt wichtig ist.
3: Und bei mir ist jetzt Christian König von der Agentur für Arbeit in Aalen. Schön, dass Sie da sind.
11: Hallo.
3: Herr König, wie schnell war für Sie und Ihre Kollegen klar, die Frau Klemann behalten wir einfach nach dem Praktikum?
11: Das ging relativ zügig. Wir haben vereinbart mit den Freckenhorster Werkstätten, dass Frau Klemann ein 6-monatiges Praktikum macht. Und wie in dem Beitrag schon erwähnt, war das so nach 3 Monaten schon klar, dass Frau Klemann für uns eine Bereicherung ist, auch eine wichtige Unterstützung in unserer Arbeit. Und so haben wir uns nach 3 Monaten schon für Frau Klemann entschieden, haben ihr ein Angebot gemacht und waren dann auch froh, dass Frau Klemann sich für uns entschieden hat.
3: Ja, stimmt. Also sie musste sich ja auch erstmal für Sie entscheiden. Ja. Können Sie uns einmal mitnehmen in diesem Prozess der Einstellung? Könnte ich mir vorstellen, gab es wahrscheinlich vielleicht auch Unsicherheiten oder irgendwelche bürokratischen Hürden? Wie war das?
11: Also wir beschäftigen uns schon sehr lange mit inklusiver Arbeit. Wir haben auch einen hohen Anteil an Mitarbeitern mit einer Schwerbehinderung. Das war aber bei Frau Klemann das erste Mal, dass wir eine Bewerbung aus einer Werkstatt für behinderte Menschen hatten. Und das war eigentlich vor dem Praktikum schon erstmal für uns eine Herausforderung, festzustellen, wer ist jetzt zuständig in dem Bereich, wer ist noch, welche Ansprechpartner gibt es noch, wer kann uns beim Eruieren der Rahmenbedingungen weiterhelfen, was brauchen wir an technischen Ausstattungen noch, so dass wir auch nicht sofort mit dem Praktikum starten konnten. Als das dann klar war und es

0: uns gezeigt hat im Praktikum, das funktioniert sehr gut und das funktioniert in dem Team auch sehr gut, haben wir dann die weiteren Schritte im Praktikum noch unternommen, damit Frau Klemann auch direkt nach dem Praktikum übernommen werden konnte.
1: Jetzt sagen Sie ja auch, wir sehen uns ja immer vor der Sendung schon auch ein bisschen, Frau Klemann ist eine totale Bereicherung und das sagen auch die Kollegen. Was hören Sie da?
0: Ja, dass einfach dieses Teamgefüge nochmal auch zum Thema Inklusion dann das live erlebt im Arbeitsalltag. Das ist auch eine strategische Aufgabe, auch da müssen die Führungskräfte als Vorbild fungieren und man achtet auch ganz anders aufeinander nochmal, man stimmt sich besser ab, auch bei Team-Events zu gucken, okay, was können wir machen, dass auch alle teilnehmen können. Das sind einfach ganz andere Planungen, die man dann auch angehen muss.
1: Was würden Sie anderen Betrieben raten, die vielleicht überlegen, machen wir das, aber vielleicht auch ein bisschen scheuen, weil es natürlich auch ein bisschen Aufwand ist, das alles erstmal zu organisieren. Was würden Sie denen raten bei diesem Thema?
0: Also man muss erstmal ganz offen an das Thema rangehen. Man muss es als Chance sehen und nicht nur die Herausforderung und dann auch ein bisschen querdenken. Also ich komme da nicht mit Standard-Jobangeboten oder Jobbeschreibungen weiter, sondern man muss auch gucken, wir haben bei Frau Klemann auch team- und bereichsübergreifend geguckt, wo können wir Aufgaben bündeln, wo kann Frau Klemann uns weiterhelfen. Und da gibt es aber auch viele Ansprechpartner, gerade im Münsterland. Neben der Agentur ist es, dann gibt es die zentralen Anlaufstellen, die einem da weiterhelfen, sodass man da viel Hilfe auch in Anspruch nehmen kann und das nicht so die Hürden sind, die man vielleicht als erstes aus Sicht der Arbeitgeber sieht.
1: Also aus Ihrer Sicht, das ist auf jeden Fall machbar und nichts Unüberwindbares, nicht so kompliziert, dass man das nicht hinkriegen
0: kann.
1: Das
0: ist genau, das ist wirklich, der Weg ist es wert, diesen Weg anzugehen und der ist nicht so kompliziert, wie es auf den ersten Blick so scheint.
1: Herr König, ganz herzlichen Dank, dass Sie uns das heute Abend hier erläutert haben.
0: Danke.
1: Diese Woche war emotional im Münsterland und es gab auch so ein paar Kuriositäten. Darauf schauen wir jetzt nochmal zurück. Hier sind unsere Bilder der Woche.
2: Wir haben im Radio gehört, auch bei euch beim WDR 2, da gibt es eine Raststätte, kostet es 1,84 und deswegen haben die uns dann die Location geschickt und jetzt sind wir hier schnell hingedüst.
3: Sehr schmerzhaft, der Tag gestern, heute auch noch, für alle, die es mit Preußen Münster halten, für die Fans, für die Mitglieder.

0: Wir haben jetzt gesagt, okay, jetzt ist Schluss, also, weil wir wollen auch keine Steuergelder hierfür aufwenden. Wir haben gesagt, also eine Polizei brauchen wir nicht auch noch dabei, wenn wir hier mit einer kleinen Truppe, sage ich jetzt mal, gleich ein bisschen marschieren.
1: Manchmal passieren die verrücktesten Sachen. Wahre Geschichte. Kurz aus dem Auto ausgestiegen und schon ist es weg. Das ist jetzt wirklich einem Mann in Warendorf passiert. Der hatte seinen Wagen ganz kurz geparkt, um mit einem Bekannten zu sprechen und den Zündschlüssel stecken lassen. Das allerdings hat dann ein Autodieb gesehen und der ist kurzerhand eingestiegen und losgefahren. Die Polizei konnte den Mann aber relativ schnell schnappen und staunte anschließend nicht schlecht über die Begründung des Autodiebs. Dann passen Sie auf, was jetzt kommt. Er gab an, er habe stundenlang vergeblich auf einen Zug nach Aalen gewartet und deshalb habe er dann das fremde Auto für die Fahrt nehmen wollen. Einen Führerschein hat der Mann laut Polizei nicht. Vor kurzem war der internationale Tag der Flamingos. Passend dazu hat die biologische Station Zwillbrocker Venn nicht nur ihr 40-jähriges Jubiläum gefeiert, sondern auch den Flamingo-Frühling. Und da war richtig viel los im Zwillbrocker Venn. Jetzt soll aber ein bisschen mehr Ruhe einkehren, denn es ist Brutzeit bei den Flamingos. Letztes Jahr gab es leider keinen Nachwuchs. Und damit das dieses Jahr nicht wieder passiert, sorgen unter anderem Freiwillige der biologischen Station dafür, dass die Flamingos die bestmögliche Brutbedingungen bekommen.
2: Morgens früh im Zwillbrocker Venn, auf dem Weg in Richtung Flamingo-Insel. Erste Aufgabe? Aus sicherer Entfernung mit dem Fernglas nachgucken. Gebietsleiterin Ina Brüning und der Freiwillige Arvid Wiechert schauen, wie geht's den Vögeln? Beim Brüten alles in Ordnung? Wie viele Tiere sind da?
3: Wir haben maximal, wenn alle da sind, 83 Flamingos da. Die sind aber nicht immer alle da. Die machen viele Ausflüge ins Umland sozusagen. Heute sind, glaube ich, 74, 75 da, waren die letzten Tage auch so. Brütend haben wir um die 22, würde ich sagen, habe ich jedenfalls gerade gezählt.
2: Für die brütenden Flamingos gilt es alles zu tun, damit die pinken Vögel sich im Zwillbrocker Venn wohlfühlen und genügend Ruhe bekommen. Denn sie sind die Attraktion im Venn und die nördlichste Kolonie der Welt. Den Flamingos den bestmöglichen Schutz und die optimalen Brutbedingungen ermöglichen, das ist Arvids Aufgabe.
4: Also was zurzeit wichtig ist, wo die Flamingos brüten, ist, den Zaun drumherum auch zu kontrollieren. Da haben wir eine Elektrolitze drumherum, dass zum Beispiel kein Fuchs auf die Insel kommt. Aber vor allem geht auch die Flamingos auf der Insel zurzeit einfach in Ruhe zu lassen, weil es auch sehr schreckhafte Tiere sind, wenn man die da einfach nicht nervös machen möchte.
2: Apropos nervös. An diesem Morgen sind die pinken Vögel tatsächlich etwas unruhig. Viele der Flamingos, die nicht brüten, schieben am Elektrozaun Wache. Normalerweise fährt Arvid mit einem Boot am Zaun entlang, um ihn zu kontrollieren. Normalerweise.
4: Die Tiere sind gerade einfach zu nah dran und da wollen wir sie nicht unnötig aufwühlen und da irgendwie für Störungen sorgen.
2: Das heißt jetzt heute keine Zaunkontrolle oder macht ihr es einfach später? Wie ist dann da der Plan?
4: Ja, das entscheiden wir dann situativ, ob die Tiere jetzt einfach weiter weg sind oder sonst auch morgen. Wir können es auch übers Handy messen, ob da irgendwie zu wenig Spannung auf dem Zaun ist.
2: Stattdessen also einfach dafür sorgen, dass die 22 brütenden Vögel genügend Ruhe bekommen. Dazu gehört auch einfach im Venn präsent sein und gegebenenfalls die Besucher daran erinnern, auf den Wegen zu bleiben, auch wenn an diesem Morgen nur wenig los ist. Und dann gibt es noch Dinge, die können selbst die Helfer der biologischen Station nicht beeinflussen.
3: Da zählen auch Sachen zu, die man sich gar nicht so ausdenken kann, Freizeitflieger oder sonst was. Kann mal zu nahe kommen. Und natürlich, dass das Wetter jetzt nicht mehr so Kapriolen schwingt. So lange Bodenfrostnächte, das wäre jetzt nicht mehr so gut. Die können das ausgleichen durch das Bebrüten, weil sie das Eier sehr umschließen. Aber richtig, richtig Kälte und Regen kombiniert wäre nicht so gut.
2: Das kleine Flamingo-Paradies in Zwillbrocker Venn. Arvid Wiechert liebt den Job in seinem freiwilligen ökologischen Jahr.
4: Einfach total schön, weil man ja auch die Leute hier sieht, die extra für die Flamingos ins Zwillbrocker Venn kommen. Und es ist einfach echt schön, ein Teil davon zu sein irgendwie.
2: Bis Ende Juli ist Arvid noch für die Flamingos zuständig. Er hofft darauf, dass er die ersten Küken noch sehen kann. Denn der erste Nachwuchs wird Ende Juni erwartet.
1: Also ich weiß nicht, wie es Ihnen geht, aber mir ist zu kalt. Also ich wünsche mir das warme, sonnige Frühlingswetter zurück, befürchte aber, ein bisschen gedulden müssen wir uns noch. Hier sind die Wetteraussichten. In der Nacht gibt es viele Wolken und es kann auch noch ein bisschen regnen. Insgesamt lassen die Schauer aber nach. Die Luft kühlt sich ab auf 5 bis 3 Grad. Morgen Vormittag geht es mit einigen Wolken und zwischendurch auch mit ein bisschen Sonne los. Stellenweise ist Regen aber auch nicht ausgeschlossen, also kann auch noch wieder ein bisschen was runterkommen, 9 bis 11 Grad. Am Nachmittag mal Sonne, mal Wolken und auch ein paar Schauer. In einigen Gebieten bleibt es aber auch trocken. Die Temperaturen erreichen 13 bis 15 Grad und zeitweise ist es windig. Die Aussichten. Sonntag wechselhaft und etwas milder mit rund 16 Grad. Montag mehr Wolken als Sonne, dazu einige Schauer und vereinzelt auch Gewitter bei bis zu 18 Grad. Und Dienstag neben wolkigen Abschnitten mit etwas Regen, auch länger trocken mit Sonne und bis zu 19 Grad. Schauen wir noch auf den Wettertrend. Ab Mitte der nächsten Woche steigen die Temperaturen deutlich an und können rund um das Pfingstwochenende ein frühsommerliches Niveau erreichen. Dazu wird es auch wieder öfter sonnig und Schauer sind nur noch selten dabei. Das hört sich doch gut an. Liebe Zuschauer, vielen Dank fürs Einschalten. Hier geht es um 20.15 Uhr weiter mit einer Doku über Winterberg. Da denken jetzt wahrscheinlich viele direkt an Skifahren, aber Winterberg hat durchaus auch im Sommer was zu bieten. Vorher noch alle wichtigen Nachrichten aus Deutschland und der Welt. Jetzt direkt im Anschluss in der Tagesschau.

0: Die Saatkrähen haben in Soest wieder die Macht übernommen. Neueste Zahlen zeigen, es werden immer mehr. Inzwischen geht man von rund 9000 Tieren aus. Sie machen Lärm und plündern die Felder.
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0: Einen schönen guten Abend und herzlich willkommen zur Lokalzeit. Ja, das Problem ist nicht neu. Aber gerade jetzt zur Brutzeit sind die Saatkrähen wieder verstärkt unterwegs auf der Suche nach etwas Essbarem. Mittlerweile gibt es 2000 Nester mit rund 9000 Tieren. Und das ist nicht nur eine große Belastung für die Menschen in der Innenstadt, sondern auch für die Landwirte. Die frisch bepflanzten Felder sind ein beliebtes Buffet für die Krähen.
2: Auf diesem Feld im Belver wachsen Rot- und Weißkohl. Die jungen Triebe werden gerne von den Saatkrähen gefressen. Regelmäßig prüft Junglandwirt Janik Buschhoff, ob der gasbetriebene Schussapparat auch zuverlässig funktioniert. Der verschreckt die Tiere und hilft ein wenig, die Ernte zu schützen. Ganz bekommt man die Tiere nicht von den Feldern.
3: Wir haben seit Jahren diesen Schussapparat, also eine Gaskanone, die einen Schreckschuss in regelmäßigen Abständen absendet, und das ist bei uns das Maß der Dinge und echt wirksam auch tatsächlich.
2: Auf einem anderen Feld gedeiht der Salat dieses Jahr sehr gut. Allerdings muss der Landwirt seine Ernte schützen, wie in den Jahren zuvor auch. 250 Meter lang, 10 Meter breit sind die Kulturschutznetze. Die helfen bei den Saatkrähen nur bedingt. Zusätzlich kommt er jeden Tag, um nachzusehen. Die Tiere sind geschützt und deswegen ist er mit seinen Möglichkeiten am Ende.
3: Weil wir machtlos sind. Also es ist einmal die zusätzliche Arbeit, die wir damit haben, die Kosten mit der Netzabdeckung. Das Netz muss aufgedeckt werden zum Hacken und zum Pflanzenschutz, wird wieder zugezogen. Aber vor allem auch die psychische Belastung, die da mit einspielt. Denn wir sind einfach völlig auf uns allein gestellt.
2: 3 Kilometer weiter in der Innenstadt von Soest haben die Saatkrähen ihre Nester gebaut. Mittlerweile gibt es 9000 Tiere. Weil die Saatkrähen geschützt sind, darf die Stadt nur die Nester zerstören und die Eier entfernen. Mehr kann sie nicht machen. Und es werden immer mehr. Die Soester sind geteilter Meinung über die Saatkrähen mitten in der Stadt.
4: Das kann ich nur eins sagen, das ist widerlich. Ich habe 4 Jahre hier gewohnt, da drüben, gegenüber in dem Haus, und ich habe es nicht mehr ausgehalten und da bin ich ausgezogen.
5: Wir haben hier schon gefühlt unser Leben lang hier die Krähen gehabt, also dementsprechend, ich habe da gar kein Problem mit. Also ich mag die Krähen.
6: Ja, man gewöhnt sich dran, muss ich sagen. Ne? Man muss einfach die Ruhe bewahren, sonst geht das nicht. Das ist so. Also Wäsche draußen hängen, das haben wir uns abgewöhnt. Das ist nicht optimal, aber ansonsten.
2: Landwirt Janik Buschhoff hofft, dass in diesem Jahr die Saatkrähen ihn verschonen. Viel Hoffnung hat er aber nicht, denn die Ernte seines Gemüses hat gerade erst begonnen und der Hunger der Tiere ist wie jedes Jahr sehr groß.
0: Sie erinnern sich bestimmt an den tödlichen Unfall mit Fahrerflucht in Hilchenbach-Dahlbruch an Ostermontag. Ein 29-Jähriger hatte sich alkoholisiert auf die Straße gelegt und wurde überfahren. Der Unfallfahrer war danach geflohen und wurde von der Polizei ermittelt. Jetzt gibt es weitere Erkenntnisse.
7: Der 18-jährige Autofahrer hatte in der Nacht nicht alleine in seinem silbernen Opel Astra gesessen. Das war bereits bekannt. Jetzt hat die Polizei auch die weiteren Insassen ermittelt.
8: Sehr intensive und umfangreiche Ermittlungen, die wir da geführt haben. Der 18-jährige Fahrzeugführer, der steht fest. Genauso dann auch die 3 weiteren Fahrzeuginsassen. Das sind minderjährige bzw. teilweise heranwachsende Personen, die dann noch im Fahrzeug waren. Ja, wie gesagt, die Person, die haben wir jetzt.
7: Auch die Minderjährigen haben sich, genau wie der Fahrer, nicht bei der Polizei gestellt. Gegen den 18-jährigen Fahrer wird derzeit wegen fahrlässiger Tötung und Fahrerflucht ermittelt. Die Staatsanwaltschaft hat nun ein weiteres Gutachten in Auftrag gegeben.
8: Wir haben das Fahrzeug ja damals sichergestellt. Da finden auch oder haben kriminaltechnische Untersuchungen dran stattgefunden. Die Auswertungen sind soweit abgeschlossen. Jetzt ist noch ein Gutachten in Auftrag gegeben worden, was genau diese Frage berücksichtigen soll. Also inwieweit konnte der 18-Jährige wirklich den am Boden liegenden da erkennen und hätte rechtzeitig reagieren können. Das macht jetzt ein externer Gutachter.
7: Zudem wird geprüft, wie sich die 3 weiteren Autoinsassen während und nach dem tödlichen Unfall verhalten haben. Auch hier geht es um unterlassene Hilfeleistung. Das Opfer war der Polizei durch diverse Delikte bekannt.
0: In einem anderen Fall gab es heute ein Urteil. Der Randalierer, der in Arnsberg erst durch den Schuss eines Polizisten gestoppt werden konnte, muss in die Psychiatrie. Das entschied heute das Landgericht Arnsberg. Auf einer belebten Straße in Arnsberg hatte er im Oktober vorigen Jahres mit einer Eisenstange drei Polizeiautos demoliert und Menschen bedroht.
9: Der Beschuldigte leide unter Wahnvorstellungen, stellte heute das Gericht fest. Zuletzt sei es immer öfter zu Beleidigungen und Bedrohungen gekommen, die schließlich in der Tat in Arnsberg eskalierten. Drei Streifenwagen demolierte er, bis ihn ein Polizist mit einem Schuss stoppte. Das Gericht urteilte, der 40-Jährige sei wegen der Krankheit schuldunfähig, aber gefährlich, seit er seine Medikamente abgesetzt habe.
10: In der Folge sei es dann zu immer aggressiverem Verhalten des Beschuldigten gekommen, weshalb die Kammer den Beschuldigten als gefährlich für die Allgemeinheit eingeschätzt hat und deshalb die Unterbringung in einem psychiatrischen Krankenhaus angeordnet hat.
9: Weil er auch heute aggressiv war und den Richter beleidigte, wurde der Beschuldigte von der Verhandlung ausgeschlossen.
0: Ja, und apropos Aggressivität und Gewalt, nicht immer kann man einer Situation, die eskaliert, entfliehen und muss sich womöglich selbst verteidigen. Frauen genauso wie Männer. Und genau da setzt das Training an, das jetzt in einem Gasthof in Wenden-Schönau angeboten wurde. Selbstverteidigung in der Kneipe. Die Teilnehmenden sollten erfahren, wie sie die gelernten Handgriffe auch in einer realistischen Umgebung anwenden. Also jenseits von Sporthalle und Matte. Und Achtung, das sieht jetzt ziemlich heftig aus.
11: Es scheppert ordentlich im Landgasthof Scherer. Was nach einer Massenschlägerei aussieht, ist vielmehr kontrollierte Selbstverteidigung. Und das eben nicht in einer Sporthalle, sondern mitten in einer Gaststätte. Kursleiter Micha Reinhardt will es möglichst realistisch.
12: Wir nehmen die Techniken oder die Prinzipien, die wir uns in einem geschützten Umfeld erarbeiten, in einer Halle mit Matten, die transportieren wir in eine reale Situation. Weil das ist ja letztendlich das, wofür man trainiert, für reale Gegebenheiten.
11: Rebecca Klein ist nicht zum ersten Mal dabei. Die 28-Jährige trainiert seit 5 Jahren, sich im Ernstfall selbst schützen zu können.
13: Man hofft ja immer, dass es im Alltag nicht passiert, aber trotzdem muss man natürlich damit rechnen, wenn man gerade als junge Frau alleine unterwegs ist, dass es dann natürlich zur Situation kommen kann.
11: Und für solche Situationen stärkt Micha Reinhardt permanent das Bewusstsein der Teilnehmer mit gelernten Verteidigungs- und Angriffsoptionen.
12: Die Möglichkeit, mit eurem Ellbogen zu hauen. Ihr habt eure Möglichkeit, mit eurem Vorarm zu hauen. Ihr könnt mit dieser Seite eures Vorarms hauen. Ihr könnt eine Hammerfaust machen. Und ich habe einen Mund voller Rasierklingen. Eure Stimme ist eine weitere Ressource.
11: Jetzt ist es noch enger. Am Thekenbereich sind Stühle und Tische im Weg. Aber auch die können helfen beim Selbstschutz.
12: Wenn ich jetzt irgendwas habe, was mir zur Verfügung steht, ja, wie zum Beispiel, wenn er jetzt diese Flasche hat, ja, und ich mit diesem Stuhl hier stehe, dann ist das etwas, was ich gegen ihn einsetzen kann. Warum nicht? Was habe ich denn für eine Möglichkeit, wenn ich nichts anderes habe?
11: Sogar ein schmaler Toilettengang wird als Kampfort gewählt. Platz ist hier kaum, ähnlich wie an der Theke. Und das ist gefährlich.
13: Das übt sehr viel Druck auf einen aus, weil man weiß, man kann nicht weg. Man kann nicht nach links, man kann nicht nach rechts. Man kann nur nach vorne in der Situation. Und das ist eben das, was trainiert werden muss. Weil es genau das ist, was auch im Alltag oder generell abends, wenn man unterwegs ist, passieren kann.
11: Es geht ordentlich zur Sache. Kleinere Verletzungen bleiben heute auch nicht aus. Aber die Jungs und Mädels sind hart im Nehmen.
14: Sauber! Es war super anstrengend, das auch noch anzutun. Ich weiß nicht, ob man es sieht. Ansonsten abgebrochene Fingernägel.
12: Sehr gut. Sehr
11: Nach
12: gut gemacht,
11: vier Leute. Harten Stunden ist okay. Der Selbstschutzkampftag in der Kneipe zu Ende. Micha Reinhardt ist
12: sehr zufrieden. Also so, wie die das jetzt hier umsetzen, das hätte ich mir nicht gedacht. Also das hätte ich nicht gedacht. Daran sieht man, dass sie das ernst nehmen, was hier gerade passiert. Ne? Also natürlich haben wir auch unseren Spaß. Aber die sind alle bei der Sache. Und das ist das, was mich am meisten beeindruckt hier.
11: Gelernt haben heute alle was, aber es anzuwenden im wahren Leben, darauf können die Teilnehmer sicher gern verzichten.
0: Allerdings, der Selbstverteidigungstrainer Micha Reinhardt ist bei uns im Studio. Herzlich willkommen, Herr Reinhardt.
15: Vielen lieben Dank für die Einladung.
0: Ja, vielleicht erstmal zur Einordnung. Das, was wir gesehen haben, ist ja schon eine Eskalation, oder? Also vorher geht es ja darum, eine Situation vielleicht auch zu deeskalieren.
15: Das ist der primäre Ansatzpunkt, ne? Also erstmal deeskalieren bzw. vermeiden. Aber manchmal lässt sich nicht immer alles vermeiden. Und wenn ich es nicht vermeiden kann, dann muss ich mich leider zur Wehr setzen.
0: Sie haben davon gesprochen, dass auch die Stimme dabei eine große Rolle spielen kann. Inwiefern?
15: Also die Stimme ist neben unseren sogenannten Hard Skills, also mit Hard Skills meinen wir das, was wir tatsächlich körperlich umsetzen können, ist die Stimme eine weitere Ressource. Sie mobilisiert Kräfte, setzt nochmal Kräfte frei, macht andere Personen auf mich aufmerksam, verleiht mir ein gewisses Publikum nach außen hin. Und wir können, psychologisch gesehen, können wir nur in einem State of Mind zur gleichen Zeit sein.
0: Okay, das heißt konkret?
15: Konkret heißt das, also ich kann nicht zur gleichen Zeit ängstlich und wütend sein, beispielsweise.
0: Ah, verstehe.
15: Genau, und ich kann das trainieren, dass ich das abrufen kann, weil in einer derartigen Situation hilft mir eher,
0: Die Wut,
15: den Selbstverteidigungsmodus anzuschalten. Genau.
0: Als die Angst und ich ziehe mich zurück und weiß gar nicht genau, was passiert jetzt mit mir. Also ist ein erster Schritt erstmal zu lernen, auch laut zu sein, oder? Stelle ich mir für den einen oder anderen gar nicht so einfach vor.
15: Ist es auch tatsächlich nicht. Man muss halt, wir sind ja alle Individuen und wir müssen immer gucken, ne? Ich muss ja immer individuell die ganzen Charaktere da aus ihrer Komfortzone rausholen. Mhm. Weil Wachstum generiert man eben nur, wenn man sich außerhalb der Komfortzone bewegt. Und ja, und das versuchen wir mit derartigen Seminaren. Also weg von dem Komfortbereich, von der Komfortzone, Matte, Halle,
0: Rein in die Kneipe, wo es ordentlich zur Sache geht. So ist es, ja. Für wen sind diese Kurse was? Wir haben ja gerade gesehen, das waren schon Menschen, die haben schon einiges gelernt. Also die sind ja nicht völlig unbedarft in diese Situation gegangen. Wer kann sich da melden oder was denken Sie ist sinnvoll? Wer sollte das tun?
15: Diese Kurse sind für alle geeignet. Also das ist jetzt nicht, man muss da nicht irgendeine besondere Voraussetzung mitbringen, weil es ist ja auch nicht in der Realität gegeben. Ne? Also man wird ja nicht Opfer, weil man im Vorfeld schon mal was gelernt hat, sondern man wird ja eben dann erst Opfer, wenn man den Eindruck vermittelt, Opfer zu sein.
0: Okay.
15: Ja, durch die Haltung, durch die Aufmerksamkeit, die man vielleicht nicht an den Tag legt.
0: Genau. Haben Sie schon mal eine gefährliche Situation erlebt?
15: Leider schon ein paar Mal, ja. Mhm. Mhm, habe ich.
0: Und dann waren Sie froh, dass Sie Trainer sind und da einiges abrufen konnten.
15: Ja. Also im Vorfeld konnte man schon einiges deeskalieren bzw. vermeiden, weil umso schneller ich eine Situation wahrnehme, umso schneller kann ich eine Gegenmaßnahme schmieden. Mhm. Ja, und wenn das eine Vermeidungstaktik ist, dann ist es halt die Vermeidungstaktik.
0: Mhm. Ganz herzlichen Dank für diese Eindrücke. Wir sind nachhaltig beeindruckt und gehen in ein hoffentlich friedliches Wochenende. Dankeschön,
15: Dank.
0: Herr Reinhardt. Flamingos in Westfalen, ja, die gibt's wirklich. Und zwar in freier Wildbahn. Die nördlichste Kolonie der pinken Vögel brütet gerade wieder im Zwillbrocker Fenn im Münsterland und wird natürlich gut beobachtet und behütet von den Freiwilligen der biologischen Station dort. Denn letztes Jahr, da gab's leider keinen Nachwuchs. Und dieses Jahr soll alles dafür getan werden, dass die Flamingos die beste Kinderstube bekommen.
16: Morgens früh im Zwillbrocker Fenn, auf dem Weg in Richtung Flamingo-Insel. Erste Aufgabe? Aus sicherer Entfernung mit dem Fernglas nachgucken. Gebietsleiterin Ina Brüning und der Freiwillige Arvid Wiechert schauen. Wie geht's den Vögeln? Beim Brüten alles in Ordnung? Wie viele Tiere sind da?
17: Wir haben maximal, wenn alle da sind, 83 Flamingos da. Die sind aber nicht immer alle da. Die machen viele Ausflüge ins Umland, sozusagen. Heute sind, glaube ich, 74, 75 da, waren die letzten Tage auch so. Brütend haben wir um die 22, würde ich sagen, habe ich jedenfalls gerade gezählt.
16: Für die brütenden Flamingos gilt es alles zu tun, damit die pinken Vögel sich im Zwillbrocker Fenn wohlfühlen und genügend Ruhe bekommen. Denn sie sind die Attraktion im Fenn und die nördlichste Kolonie der Welt. Den Flamingos den bestmöglichen Schutz und die optimalen Brutbedingungen ermöglichen, das ist Arvids Aufgabe.
18: Also was zurzeit wichtig ist, wo die Flamingos brüten, ist, den Zaun drumherum auch zu kontrollieren. Da haben wir eine Elektrolitze drumherum, dass zum Beispiel kein Fuchs auf die Insel kommt. Aber vor allem geht auch die Flamingos auf der Insel zurzeit einfach in Ruhe zu lassen, weil es auch sehr schreckhafte Tiere sind, wenn man die da einfach nicht nervös machen möchte.
16: Apropos nervös. An diesem Morgen sind die pinken Vögel tatsächlich etwas unruhig. Viele der Flamingos, die nicht brüten, schieben am Elektrozaun Wache. Normalerweise fährt Arvid mit einem Boot am Zaun entlang, um ihn zu kontrollieren. Normalerweise.
18: Die Tiere sind gerade einfach zu nah dran und da wollen wir sie nicht unnötig aufwühlen und da irgendwie für Störungen sorgen.
16: Das heißt jetzt heute keine Zaunkontrolle oder macht ihr es einfach später? Wie ist dann da der Plan?
18: Ja, das entscheiden wir dann situativ, ob die Tiere jetzt einfach weiter weg sind oder sonst auch morgen. Wir können es auch übers Handy messen, ob da irgendwie zu wenig Spannung auf dem Zaun ist.
16: Stattdessen also einfach dafür sorgen, dass die 22 brütenden Vögel genügend Ruhe bekommen. Dazu gehört auch einfach im Fen präsent sein und gegebenenfalls die Besucher daran erinnern, auf den Wegen zu bleiben, auch wenn an diesem Morgen nur wenig los ist. Und dann gibt es noch Dinge, die können selbst die Helfer der biologischen Station nicht beeinflussen.
17: Da zählen auch Sachen zu, die man sich gar nicht so ausdenken kann. Freizeitflieger oder sonst was kann mal zu nahe kommen. Und natürlich, dass das Wetter jetzt nicht mehr so Kapriolen schwingt. So lange Bodenfrostnächte, das wäre jetzt nicht mehr so gut. Die können das ausgleichen durch das Bebrüten, weil sie das Ei ja sehr umschließen. Aber richtig, richtig Kälte und Regen kombiniert wäre nicht so gut.
16: Das kleine Flamingo-Paradies in Zwillbrocker Fenn. Arvid Wiechert liebt den Job in seinem freiwilligen ökologischen Jahr.
18: Einfach total schön, weil man ja auch die Leute hier sieht, die extra für die Flamingos ins Zwillbrocker Fenn kommen. Und es ist einfach echt schön, ein Teil davon zu sein irgendwie.
16: Bis Ende Juli ist Arvid noch für die Flamingos zuständig. Er hofft darauf, dass er die ersten Küken noch sehen kann. Denn der erste Nachwuchs wird Ende Juni erwartet.
0: Ja, das wäre ja schön. Gute Nachrichten für Autofahrer auf der A45. Die Strecke Richtung Frankfurt ist zwischen Lüdenscheid Süd und Meinerzhagen wieder frei. Dort war eine Spur gesperrt, weil auf der Sichterbrücke ein Verbindungsteil kaputt war. Und das hat die Fachfirma jetzt schnell ausgetauscht. Ja, und das passt auch ganz gut, denn in Meinerzhagen gibt es heute ein großes Karnevalskonzert. Genau. Es ist zwar offiziell nicht unbedingt die Zeit, um Karneval zu feiern, aber die Bands, die in der Session für Stimmung sorgen, die schaffen das auch mitten im Mai. Davon ist auszugehen, vor allem, weil unter anderem Druckluft und die Paveier aufspielen. Was als Open Air geplant war, musste wegen des Wetters aber in die Ebbehalle verlegt werden. Und Isabel Zilmer ist jetzt für uns dort. Isabel, sind da auch Menschen verkleidet?
19: Tatsächlich sind nur wenige verkleidet. Für die meisten scheint es dann doch einfach ein kölsches Konzert zu sein. Die Bestverkleideten sind diese da mehr. Michi, Gabi und Ivi. Ja, also die eine kommt aus Meinerzhagen, die anderen beiden aus Bonn. Die wurden extra hier geschleppt, weil hier einfach eine tolle Karnevalssause geht. Und wir haben schon vorhin, bevor es losging, mal uns umgehört, auf was die Leute sich freuen.
20: Vor allen Dingen freuen wir uns auf Kölsch Gedäh und natürlich auf die Pavaya Liv Marie.
21: Liv Marie, ich bin kein Mann für eine Nacht.
22: Wir freuen uns auf alle Bands, aber insbesondere auf Milieu mit Wolkeplatz.
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23: Auf Druckluft freuen wir uns, natürlich auf die Karnevalsmaus.
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23: die
21: bin eine Karnevalsmaus.
19: Ja, und die Karnevalsmaus läuft auch genau jetzt, gerade in diesem Moment. Wie passend. Und diese Damen haben richtig Spaß. Wie ist die Stimmung?
22: Sensationell. Mit dem Sauerländer lässt sich großartig feiern. Super.
19: Können wir Meinerzhagen hier mithalten mit Bonn?
22: Doch, durchaus. Ich liebe sie. Es ist toll, großartig.
19: Also, hier wird schön gefeiert. Wir hören mal zu. Ja. Hier wird fleißig mitgetanzt. Karnevalsmaus, das ist natürlich der Hit. Druckluft heute hier. Und alle haben sich auf diesen Auftritt gefreut. Und wir haben vorhin mit Ihnen schon mal gesprochen am Tourbus.
24: Boah, wir waren schon ein paar Mal hier. Ich glaube, beim Summer Shake Festival letztes Jahr und vor 2 Jahren Karnevalssonntag. Und wir wussten nicht, was uns erwartet. Und es war wirklich unfassbar lautes Publikum. Ich hoffe, das können wir toppen. Wir haben eben erfahren, wir waren schon mal vor 8 Jahren hier. Wir können uns nicht direkt dran erinnern, aber ich glaube, das wird auf jeden Fall richtig gut heute.
19: Also ich kann schon versprechen, die Karnevalsmaus wurde gerade hier schon von einigen gesungen. Ja? Also das heißt, die sind vorbereitet. Der Hit, muss man ja sagen, hat euer Leben verändert. Ne? Also ihr seid seit 17 Jahren eigentlich im Geschäft. Was hat das mit euch gemacht, dieser Hit, Karnevalsmaus?
24: Ja, ist absolut verrückt. Also man hofft ja immer, dass Songs gut ankommen, aber das ist einfach so viral gegangen, also im Internet, alle tanzen, also von jung bis alt, also wirklich die kleinsten Kinder. Letzte Nacht im Venuskeller in Köln, 5 Uhr läuft auch der Song, also es ist absolut verrückt, was abgeht. Und ja, jetzt haben wir natürlich gedacht, okay, Moment, diesen Sommer ist doch irgendwas.
19: Genau, und jetzt habt ihr der Karnevalsmaus dem Song nochmal ein neues Kostüm verpasst, die Weltmeister Edition. Kriegen wir da einen Vorgeschmack?
24: Ja, selbstverständlich. Ich brauche mal den Grundton, Achtung. Das ist schon mal Fehler Nummer 1. Wir. Es geht nämlich mit wir, weil wir sind ja eine Weltmeistermaus. Wir sind

0: jetzt werden wir Weltmeister.
1: Ja, das ist die spezielle Version, die jetzt neu ist, aber jetzt gerade läuft der Klassiker. Und Dominik Busch hat das Ganze hier mit seinem Elverats-Team ins Leben gerufen. Warum wird denn?
2: Ganz egal, wohin.
1: Okay, jetzt werden wir gecrashed.
2: Wohin? Ich bin immer mitten.
1: Super, ja. Also, die sind gut drauf, die Jungs, ne? Warum denn Karneval im Mai?
3: Naja, im Winter jagt eine Veranstaltung die andere und die Idee war, wir machen mal eine Open-Air-Veranstaltung. Das war der ursprüngliche Plan.
1: Aber es war eigentlich eine Open-Air-Veranstaltung gedacht. Das Wetter spielt hier jetzt nicht mit. Wie ärgerlich ist das?
3: Naja, ärgerlich ist relativ. Da machst du halt aus der Not eine Tugend. Wir haben Gott sei Dank die Halle im wahrsten Sinne hier im Rücken gehabt. Und glaube, bei 3-4 Grad hätte keiner Bock gehabt, die Karnevalsmaus zu tanzen. Deswegen ist es okay, wenn es auch schade ist.
1: Aber dieses Jubiläum für euch im Elverat hier ist so, wie ihr euch vorgestellt habt?
3: Ja, absolut. Ich meine, wir haben so viel Zuspruch bekommen, so viel helfende Hände auch in den letzten Tagen. Und ich meine, ihr habt es ja gerade gesehen, ja, die Meute tobt. Das ist...
1: Besser geht's nicht.
3: Nein, das ist der Lohn.
1: Dankeschön, Dominik Busch, dass wir hier sein durften. Ja, und hier wird noch bis nach Mitternacht gefeiert. Die Prognose wurde mir schon gegeben. Mit Grund.
4: Ja, wie kann das auch anders sein? Danke an Isabel Zilmer und wir haben noch mehr Mucke. Es gibt ein Ersatzkonzert für die No Angels beim Kulturpur-Festival. Die Girls Band hatte ja aus Krankheitsgründen abgesagt. Jetzt kommen die Fast Boys aus Berlin und das sind sie.

0: Die Fast Boys. Sie spielen am Sonntag auf dem Giller. Der Eintritt für dieses Konzert ist übrigens frei. 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Denn in der Reihe Heimatflimmern geht es in unsere Region. 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Aber wo auch der Sommer einiges kann.
1: Die Menschen, die hier oben im Sauerland vom und für den Tourismus leben, machen aus Winterberg mehr und mehr ein tolles Sommerziel.
2: Der Sommer wird hier in Winterberg ein Zeitraum sein, wo wir viel mehr Tourismus erleben werden, wo wir viel häufiger hinfahren können, um Freizeit zu genießen. Die Luftmasse ist angenehm. Wenn ich unten im Tal stickige Hochsommertage habe, dann kann ich mich hier wirklich erholen.

0: Skispringen in Winterberg, zu dieser Zeit ein Großereignis.
1: Auch in Winterberg hat der Sommer Einzug gehalten und doch ist es an diesem Wochenende Mekka für den Wintersport.
2: Sommer in Winterberg mit vielen bekannten Gesichtern, also gleich. Sommer funktioniert aber auch im Freilichtmuseum Oerlinghausen. Dort können wir erleben, wie die Germanen eigentlich gelebt haben. Ihr Alltag als echte Zeitreise in die Vergangenheit. Das ist unser Tipp.
3: Mitten im Teutoburger Wald geht's zurück in die Vergangenheit. Im archäologischen Freilichtmuseum Oerlinghausen wird Geschichte nicht ausgestellt, sondern gelebt. Museumsleiter Kai Bankhardt will zeigen, wie unsere Vorfahren wirklich lebten.
4: Es geht bei uns um die Archäologie hier in Ostwestfalen, aber eben lebendig gezeigt. Wir rekonstruieren alles, was ausgegraben ist und versuchen das möglichst lebendig über die Bühne zu schmettern.
3: Und das möglichst authentisch. Die Häuser hier basieren auf echten Ausgrabungen, rekonstruiert bis ins Detail.
4: Wir fangen hier an in der Eiszeit bei den Rentierjägern und hören im Frühmittelalter auf. Also das heißt, wir sind so in der Zeit zwischen 12.000 vor Christus und 800 nach Christus. Daten sind ja so das Sahnesteif der Geschichte. Also je mehr Daten ich habe, desto runder ist das Bild.
3: Besonders an den Living History Tagen wird das Museum zur Zeitmaschine. Menschen aus ganz Deutschland zeigen dann, wie früher gearbeitet, gekocht und gelebt wurde. Vieles hier basiert auf neuesten wissenschaftlichen Erkenntnissen.
4: Wir denken uns viel dazu. Aber und behaupten auch nicht, dass es so gewesen ist. Aber man kann den Kopf öffnen dafür, für die jeweiligen Zeiten. Die Leute, die bei uns Living History machen, das sind ausgesuchte Leute. Also es unterscheidet sich doch so ein klein bisschen vom normalen Mittelaltermarkt. Aber trotzdem kann man sich bei uns sicher sein, dass die Antworten, die kommen, kompetent sind und verlässlich. Also da legen wir großen Wert drauf.
3: Erst vor wenigen Monaten erschien Bankhardts Spiegel-Bestseller Die wahre Geschichte der Germanen. Sein Ziel, mit alten Klischees aufzuräumen.
4: Wir wissen natürlich sehr viel Neues über die, zum Beispiel, dass die quietschbunt waren, dass die teilweise ausgesehen haben wie die Fruchtzwerge. Das war eine paneuropäische Slow Fashion, die da war. Also nicht irgendwie Schlamm- und Lederklamotten, wie wir es ja aus dem Fernsehen kennen.
3: Geschichte zum Anfassen statt trockener Museumstafeln. Genau das begeistert viele Besucher.
4: Ich finde, ein Leben ohne Vergangenheit ist einfach kein Leben. Ich denke, selbst ein Buddhist, der nur im Hier und Jetzt lebt, weiß, dass er irgendwo aufbaut auf andere Geschichten. Und letztlich ist das ganze Leben ja nur eine Geschichte, eine gute oder eine schlechte Geschichte.
3: Unser Tipp für alle, die Geschichte erleben wollen: das Archäologische Freilichtmuseum in Oerlinghausen.
2: Ja. Mit den Saatkrähen in Soest haben wir angefangen. Mit dem Specht in Freudenberg-Büschergrund hören wir auf. Diesen schönen Moment hat unser Zuschauer Jürgen Schulz festgehalten. Wir sagen vielen Dank für das schöne Foto. Und damit schauen wir noch aufs Wetter für Südwestfalen. Heute Nacht gibt es weniger Regen. Die Wolken bleiben aber sehr dicht. Nur zum Teil lockert es mal auf. Dazu sinken die Werte auf 5 bis 3 im Hochsauerland bis 1 Grad. Der Samstag startet mit einigen Wolken, zwischendurch Sonne, aber hier und da auch etwas Regen. Am Nachmittag wechseln sich Sonne und Wolken ab. Es bleibt auch öfter mal trocken. Die Temperaturen erreichen 11 bis 15 Grad mit den höchsten Werten in der Soester Börde. Im höheren Rothaargebirge 8 bis 10 Grad. am Sonntag. Teils dicht bewölkt, teils Sonnenschein, ab und zu Schauer, etwas milder mit 15 Grad. Am Montag auch immer noch mehr Wolken als Sonne und vereinzelt auch Gewitter, Höchstwerte von 16 Grad. Und am Dienstag gibt es etwas Regen, aber auch mal längeren Sonnenschein. Und immerhin wird es da bis 18 Grad auch milder. Und ab Mitte nächster Woche, da steigen die Temperaturen deutlich an. Und rund um das Pfingstwochenende, was wir da schon sehen, sieht es gar nicht so schlecht aus. Frühsommerliches Niveau steht hier. Das nehmen wir jetzt mit ins Wochenende. Das war's von uns am Brückentag. Unsere Empfehlung ist der Sommer in Winterberg, direkt nach der Tagesschau. Und das ganze Team von der Lokalzeit Südwestfalen wünscht ein schönes Wochenende. Die Saatkrähen haben in Soest wieder die Macht übernommen. Neueste Zahlen zeigen, es werden immer mehr. Inzwischen geht man von rund 9000 Tieren aus. Sie machen Lärm und plündern die Felder.
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2: Einen schönen guten Abend und herzlich willkommen zur Lokalzeit. Ja, das Problem ist nicht neu. Aber gerade jetzt zur Brutzeit sind die Saatkrähen wieder verstärkt unterwegs, auf der Suche nach etwas Essbarem. Mittlerweile gibt es 2000 Nester mit rund 9000 Tieren. Und das ist nicht nur eine große Belastung für die Menschen in der Innenstadt, sondern auch für die Landwirte. Die frisch bepflanzten Felder sind ein beliebtes Buffet für die Krähen.
6: Auf diesem Feld im Welwer wachsen Rot- und Weißkohl. Die jungen Triebe werden gerne von den Saatkrähen gefressen. Regelmäßig prüft Junglandwirt Janik Buschhoff, ob der gasbetriebene Schussapparat auch zuverlässig funktioniert. Der verschreckt die Tiere und hilft ein wenig, die Ernte zu schützen. Ganz bekommt man die Tiere nicht von den Feldern.

0: Wir haben seit Jahren diesen Schussapparat, also eine Gaskanone, die einen Schreckschuss in regelmäßigen Abständen absendet. Und das ist bei uns das Maß der Dinge und echt wirksam auch tatsächlich.
1: Auf einem anderen Feld gedeiht der Salat dieses Jahr sehr gut. Allerdings muss der Landwirt seine Ernte schützen, wie in den Jahren zuvor auch. 250 Meter lang, 10 Meter breit sind die Kulturschutznetze. Die helfen bei den Saatkrähen nur bedingt. Zusätzlich kommt er jeden Tag, um nachzusehen. Die Tiere sind geschützt und deswegen ist er mit seinen Möglichkeiten am Ende.
0: Weil wir machtlos sind. Also es ist einmal die zusätzliche Arbeit, die wir damit haben, die Kosten mit der Netzabdeckung. Das Netz muss aufgedeckt werden zum Hacken und zum Pflanzenschutz, wird wieder zugezogen. Aber vor allem auch die psychische Belastung, die da mit einspielt. Denn wir sind einfach völlig auf uns allein gestellt.
1: 3 Kilometer weiter in der Innenstadt von Soest haben die Saatkrähen ihre Nester gebaut. Mittlerweile gibt es 9000 Tiere. Weil die Saatkrähen geschützt sind, darf die Stadt nur die Nester zerstören und die Eier entfernen. Mehr kann sie nicht machen. Und es werden immer mehr. Die Soester sind geteilter Meinung über die Saatkrähen mitten in der Stadt.
2: Das kann ich nur eins sagen, das ist widerlich. Ich habe 4 Jahre hier gewohnt, da drüben, gegenüber in dem Haus, und ich habe es nicht mehr ausgehalten und da bin ich ausgezogen.
3: Wir haben hier schon gefühlt unser Leben lang hier die Krähen gehabt, also dementsprechend, ich habe da gar kein Problem mit. Also ich mag die Krähen.
4: Ja, man gewöhnt sich dran, muss ich sagen. Ne? Man muss einfach die Ruhe bewahren, sonst geht das nicht. Das ist so. Also Wäsche draußen hängen, das haben wir uns abgewöhnt. Das ist nicht optimal, aber ansonsten.
1: Landwirt Jannik Buschow hofft, dass in diesem Jahr die Saatkrähen ihn verschonen. Viel Hoffnung hat er aber nicht, denn die Ernte seines Gemüses hat gerade erst begonnen und der Hunger der Tiere ist wie jedes Jahr sehr groß.
5: Sie erinnern sich bestimmt an den tödlichen Unfall mit Fahrerflucht in Hilchenbach-Dahlbruch an Ostermontag. Ein 29-Jähriger hatte sich alkoholisiert auf die Straße gelegt und wurde überfahren. Der Unfallfahrer war danach geflohen und wurde von der Polizei ermittelt. Jetzt gibt es weitere Erkenntnisse.
6: Der 18-jährige Autofahrer hatte in der Nacht nicht alleine in seinem silbernen Opel Astra gesessen. Das war bereits bekannt. Jetzt hat die Polizei auch die weiteren Insassen ermittelt.
7: Sehr intensive und umfangreiche Ermittlungen, die wir da geführt haben. Der 18-jährige Fahrzeugführer, der steht fest. Genauso dann auch die 3 weiteren Fahrzeuginsassen. Das sind minderjährige bzw. teilweise heranwachsende Personen, die dann noch im Fahrzeug waren. Ja, wie gesagt, die Person, die haben wir jetzt.
6: Auch die Minderjährigen haben sich, genau wie der Fahrer, nicht bei der Polizei gestellt. Gegen den 18-jährigen Fahrer wird derzeit wegen fahrlässiger Tötung und Fahrerflucht ermittelt. Die Staatsanwaltschaft hat nun ein weiteres Gutachten in Auftrag gegeben.
7: Wir haben das Fahrzeug ja damals sichergestellt. Da finden auch oder haben kriminaltechnische Untersuchungen dran stattgefunden. Die Auswertungen sind soweit abgeschlossen. Jetzt ist noch ein Gutachten in Auftrag gegeben worden, was genau diese Frage berücksichtigen soll. Also inwieweit konnte der 18-Jährige wirklich den am Boden liegenden da erkennen und hätte rechtzeitig reagieren können. Das macht jetzt ein externer Gutachter.
6: Zudem wird geprüft, wie sich die 3 weiteren Autoinsassen während und nach dem tödlichen Unfall verhalten haben. Auch hier geht es um unterlassene Hilfeleistung. Das Opfer war der Polizei durch diverse Delikte bekannt.
5: In einem anderen Fall gab es heute ein Urteil. Der Randalierer, der in Arnsberg erst durch den Schuss eines Polizisten gestoppt werden konnte, muss in die Psychiatrie. Das entschied heute das Landgericht Arnsberg. Auf einer belebten Straße in Arnsberg hatte er im Oktober vorigen Jahres mit einer Eisenstange 3 Polizeiautos demoliert und Menschen bedroht.
8: Der Beschuldigte leide unter Wahnvorstellungen, stellte heute das Gericht fest. Zuletzt sei es immer öfter zu Beleidigungen und Bedrohungen gekommen, die schließlich in der Tat in Arnsberg eskalierten. 3 Streifenwagen demolierte er, bis ihn ein Polizist mit einem Schuss stoppte. Das Gericht urteilte, der 40-Jährige sei wegen der Krankheit schuldunfähig, aber gefährlich, seit er seine Medikamente abgesetzt habe.
9: In der Folge sei es dann zu immer aggressiverem Verhalten des Beschuldigten gekommen, weshalb die Kammer den Beschuldigten als gefährlich für die Allgemeinheit eingeschätzt hat und deshalb die Unterbringung in einem psychiatrischen Krankenhaus angeordnet hat.
8: Weil er auch heute aggressiv war und den Richter beleidigte, wurde der Beschuldigte von der Verhandlung ausgeschlossen.
5: Ja, und apropos Aggressivität und Gewalt, nicht immer kann man einer Situation, die eskaliert, entfliehen und muss sich womöglich selbst verteidigen. Frauen genauso wie Männer. Und genau da setzt das Training an, das jetzt in einem Gasthof in Wenden-Schönau angeboten wurde. Selbstverteidigung in der Kneipe. Die Teilnehmenden sollten erfahren, wie sie die gelernten Handgriffe auch in einer realistischen Umgebung anwenden. Also jenseits von Sporthalle und Matte. Und Achtung, das sieht jetzt ziemlich heftig aus.
10: Es scheppert ordentlich im Landgasthof Scherer. Was nach einer Massenschlägerei aussieht, ist vielmehr kontrollierte Selbstverteidigung. Und das eben nicht in einer Sporthalle, sondern mitten in einer Gaststätte. Kursleiter Micha Reinhardt will es möglichst realistisch.
11: Wir nehmen die Techniken oder die Prinzipien, die wir uns in einem geschützten Umfeld erarbeiten, in einer Halle mit Matten, die transportieren wir in eine reale Situation. Weil das ist ja letztendlich das, wofür man trainiert, für reale Gegebenheiten.
10: Rebecca Klein ist nicht zum ersten Mal dabei. Die 28-Jährige trainiert seit 5 Jahren, sich im Ernstfall selbst schützen zu können.
12: Man hofft ja immer, dass es im Alltag nicht passiert, aber trotzdem muss man natürlich damit rechnen, wenn man gerade als junge Frau alleine unterwegs ist, dass es dann natürlich zur Situation kommen kann.
10: Und für solche Situationen stärkt Micha Reinhardt permanent das Bewusstsein der Teilnehmer mit gelernten Verteidigungs- und Angriffsoptionen.
11: Die Möglichkeit, mit eurem Ellbogen zu hauen. Ihr habt eure Möglichkeit, mit eurem Vorarm zu hauen. Ihr könnt mit dieser Seite eures Vorarms hauen. Ihr könnt eine Hammerfaust machen. Und ich habe einen Mund voller Rasierklingen. Eure Stimme ist eine weitere Ressource.
10: Jetzt ist es noch enger. Am Thekenbereich sind Stühle und Tische im Weg. Aber auch die können helfen beim Selbstschutz.
11: Wenn ich jetzt irgendwas habe, was mir zur Verfügung steht, ja, wie zum Beispiel, wenn er jetzt diese Flasche hat, ja, und ich mit diesem Stuhl hier stehe, dann ist das etwas, was ich gegen ihn, boom, gegen ihn einsetzen kann. Warum nicht? Was habe ich denn für eine Möglichkeit, wenn ich nichts anderes habe?
10: Sogar ein schmaler Toilettengang wird als Kampfort gewählt. Platz ist hier kaum, ähnlich wie an der Theke. Und das ist gefährlich.
12: Das übt sehr viel Druck auf einen aus, weil man weiß, man kann nicht weg. Man kann nicht nach links, man kann nicht nach rechts. Man kann nur nach vorne in der Situation. Und das ist eben das, was trainiert werden muss. Weil es genau das ist, was auch im Alltag oder generell abends, wenn man unterwegs ist, passieren kann.
10: Es geht ordentlich zur Sache. Kleinere Verletzungen bleiben heute auch nicht aus. Aber die Jungs und Mädels sind hart im Nehmen.
13: Sauber. Es war super anstrengend. Das auch noch am Zittern. Ich weiß nicht, ob man es sieht. Ja. Ansonsten abgebrochene Fingernägel.
11: Sehr gut. Sehr
10: Nach
11: gut
10: vier harten Stunden ist okay. Der Selbstschutzkampftag in der Kneipe zu Ende. Micha Reinhardt ist
11: sehr zufrieden. Also so, wie die das jetzt hier umsetzen, das hätte ich mir nicht gedacht. Also das hätte ich nicht gedacht. Daran sieht man, dass sie das ernst nehmen, was hier gerade passiert. Ne? Also natürlich haben wir auch unseren Spaß, aber die sind alle bei der Sache und das ist das, was mich am meisten beeindruckt hier.
10: Gelernt haben heute alle was, aber es anzuwenden im wahren Leben, darauf können die Teilnehmer sicher gern verzichten.
5: Allerdings, der Selbstverteidigungstrainer Micha Reinhardt ist bei uns im Studio. Herzlich willkommen, Herr Reinhardt.
11: Vielen lieben Dank für die Einladung.
5: Ja, vielleicht erstmal zur Einordnung. Das, was wir gesehen haben, ist ja schon eine Eskalation, oder? Also vorher geht es ja darum, eine Situation vielleicht auch zu deeskalieren.
11: Das ist der primäre Ansatzpunkt, ne? Also erstmal deeskalieren bzw. vermeiden. Aber manchmal lässt sich nicht immer alles vermeiden. Und wenn ich es nicht vermeiden kann, dann muss ich mich leider zur Wehr setzen.
5: Sie haben davon gesprochen, dass auch die Stimme dabei eine große Rolle spielen kann. Inwiefern?
11: Also die Stimme ist neben unseren sogenannten Hard Skills, also mit Hard Skills meinen wir das, was wir tatsächlich körperlich umsetzen können, ist die Stimme eine weitere Ressource. Sie mobilisiert Kräfte, setzt nochmal Kräfte frei, macht andere Personen auf mich aufmerksam, verleiht mir ein gewisses Publikum nach außen hin. Und wir können, psychologisch gesehen, können wir nur in einem State of Mind zur gleichen Zeit sein.
5: Okay, das heißt konkret?
11: Konkret heißt das, also ich kann nicht zur gleichen Zeit ängstlich und wütend sein, beispielsweise.
5: Ah, verstehe.
11: Genau, und ich kann das trainieren, dass ich das abrufen kann, weil in einer derartigen Situation hilft mir eher Den Selbstverteidigungsmodus anzuschalten. Genau.
5: Als die Angst und ich ziehe mich zurück und weiß gar nicht genau, was passiert jetzt mit mir. Also ist ein erster Schritt erstmal zu lernen, auch laut zu sein, oder? Stelle ich mir für den einen oder anderen gar nicht so einfach vor.
11: Ist es auch tatsächlich nicht. Man muss halt, wir sind ja alle Individuen und wir müssen immer gucken, ne, muss ja immer individuell die ganzen Charaktere da aus ihrer Komfortzone rausholen. Weil Wachstum generiert man eben nur, wenn man sich außerhalb der Komfortzone bewegt. Und ja, und das versuchen wir mit derartigen Seminaren. Also weg von dem Komfortbereich, von der Komfortzone, Mathe, Halle, ja.
5: Rein in die Kneipe, wo es ordentlich zur Sache geht. So ist es, ja. Für wen sind diese Kurse was? Wir haben ja gerade gesehen, das waren schon Menschen, die haben schon einiges gelernt. Also die sind ja nicht völlig unbedarft in diese Situation gegangen. Wer kann sich da melden oder was denken Sie ist sinnvoll? Wer sollte das tun?
11: Diese Kurse sind für alle geeignet. Also das ist jetzt nicht, man muss da nicht irgendeine besondere Voraussetzung mitbringen, weil es ist ja auch nicht in der Realität gegeben. Ne? Also man wird ja nicht Opfer, weil man im Vorfeld schon mal was gelernt hat, sondern man wird ja eben dann erst Opfer, wenn man den Eindruck vermittelt, Opfer zu sein.
5: Okay.
11: Ja, durch die Haltung, durch die Aufmerksamkeit, die man vielleicht nicht an den Tag legt.
5: Genau. Haben Sie schon mal eine gefährliche Situation erlebt?
11: Leider schon ein paar Mal, ja. Mhm. Mhm, habe ich.
5: Und dann waren Sie froh, dass Sie Trainer sind und da einiges abrufen konnten.
11: Ja. Also im Vorfeld konnte man schon einiges deeskalieren bzw. vermeiden, weil umso schneller ich eine Situation wahrnehme, umso schneller kann ich eine Gegenmaßnahme schmieden. Mhm. Ja, und wenn das eine Vermeidungstaktik ist, dann ist es halt die Vermeidungstaktik.
5: Mhm. Ganz herzlichen Dank für diese Eindrücke. Wir sind nachhaltig beeindruckt und gehen in ein hoffentlich friedliches Wochenende. Dankeschön, Dank. Herr Reinhardt. Flamingos in Westfalen, ja, die gibt's wirklich. Und zwar in freier Wildbahn. Die nördlichste Kolonie der pinken Vögel brütet gerade wieder im Zwillbrocker Fenn im Münsterland und wird natürlich gut beobachtet und behütet von den Freiwilligen der biologischen Station dort. Denn letztes Jahr, da gab's leider keinen Nachwuchs. Und dieses Jahr soll alles dafür getan werden, dass die Flamingos die beste Kinderstube bekommen.
14: Morgens früh im Zwillbrocker Fenn, auf dem Weg in Richtung Flamingo-Insel. Erste Aufgabe? Aus sicherer Entfernung mit dem Fernglas nachgucken. Gebietsleiterin Ina Brüning und der Freiwillige Arvid Wiechert schauen. Wie geht's den Vögeln? Beim Brüten alles in Ordnung? Wie viele Tiere sind da?
15: Wir haben maximal, wenn alle da sind, 83 Flamingos da. Die sind aber nicht immer alle da. Die machen viele Ausflüge ins Umland sozusagen. Heute sind, glaube ich, 74, 75 da, waren die letzten Tage auch so. Brütend haben wir um die 22, würde ich sagen, habe ich jedenfalls gerade gezählt.
14: Für die brütenden Flamingos gilt es alles zu tun, damit die pinken Vögel sich im Zwillbrocker Fenn wohlfühlen und genügend Ruhe bekommen. Denn sie sind die Attraktion im Fenn und die nördlichste Kolonie der Welt. Den Flamingos den bestmöglichen Schutz und die optimalen Brutbedingungen ermöglichen, das ist Arvids Aufgabe.
16: Also was zurzeit wichtig ist, wo die Flamingos brüten, ist, den Zaun drumherum auch zu kontrollieren. Da haben wir eine Elektrolitze drumherum, dass zum Beispiel kein Fuchs auf die Insel kommt. Aber vor allem gilt auch die Flamingos auf der Insel zurzeit einfach in Ruhe zu lassen, weil es auch sehr schreckhafte Tiere sind, wenn man die da einfach nicht nervös machen möchte.
14: Apropos nervös. An diesem Morgen sind die pinken Vögel tatsächlich etwas unruhig. Viele der Flamingos, die nicht brüten, schieben am Elektrozaun Wache. Normalerweise fährt Arvid mit einem Boot am Zaun entlang, um ihn zu kontrollieren. Normalerweise.
16: Die Tiere sind gerade einfach zu nah dran und da wollen wir sie nicht unnötig aufwühlen und da irgendwie für Störungen sorgen.
14: Das heißt jetzt heute keine Zaunkontrolle oder macht ihr es einfach später? Wie ist dann da der Plan?
16: Ja, das entscheiden wir dann situativ, ob die Tiere jetzt einfach weiter weg sind oder sonst auch morgen. Wir können es auch übers Handy messen, ob da irgendwie zu wenig Spannung auf dem Zaun ist.
14: Stattdessen also einfach dafür sorgen, dass die 22 brütenden Vögel genügend Ruhe bekommen. Dazu gehört auch einfach im Fenn präsent sein und gegebenenfalls die Besucher daran erinnern, auf den Wegen zu bleiben, auch wenn an diesem Morgen nur wenig los ist. Und dann gibt es noch Dinge, die können selbst die Helfer der biologischen Station nicht beeinflussen.
15: Und da zählen auch Sachen zu, die man sich gar nicht so ausdenken kann. Freizeitflieger oder sonst was kann mal zu nahe kommen. Und natürlich, dass das Wetter jetzt nicht mehr so Kapriolen schwingt. So lange Bodenfrostnächte, das wäre jetzt nicht mehr so gut. Die können das ausgleichen durch das Bebrüten, weil sie das Eier sehr umschließen. Aber richtig Kälte und Regen kombiniert wäre nicht so gut.
14: Das kleine Flamingo-Paradies in Zwillbrocker Venn. Arvid Wiechert liebt den Job in seinem freiwilligen ökologischen Jahr.
16: Einfach total schön, weil man ja auch die Leute hier sieht, die extra für die Flamingos ins Zwillbrocker Venn kommen. Und es ist einfach echt schön, ein Teil davon zu sein irgendwie.
14: Bis Ende Juli ist Arvid noch für die

0: jetzt schnell ausgetauscht. Ja, und das passt auch ganz gut, denn in Meinerzhagen gibt es heute ein großes Karnevalskonzert. Genau. Es ist zwar offiziell nicht unbedingt die Zeit, um Karneval zu feiern, aber die Bands, die in der Session für Stimmung sorgen, die schaffen das auch mitten im Mai. Davon ist auszugehen, vor allem, weil unter anderem Druckluft und die Paveier aufspielen. Was als Open Air geplant war, musste wegen des Wetters aber in die Ebbehalle verlegt werden. Und Isabel Zilmer ist jetzt für uns dort. Isabel, sind da auch Menschen verkleidet?
1: Tatsächlich sind nur wenige verkleidet. Für die meisten scheint es dann doch einfach ein kölsches Konzert zu sein. Die Bestverkleideten sind diese Damen hier. Michi, Gabi und Ivi. Ja, also die eine kommt aus Meinerzhagen, die anderen beiden aus Bonn. Die wurden extra hier hingeschleppt, weil hier einfach eine tolle Karnevalssause geht. Und wir haben schon vorhin, bevor es losging, mal uns umgehört, auf was die Leute sich freuen.
2: Vor allen Dingen freuen wir uns auf Kölsch Gedä und natürlich auf die Pavaya Liv Marie.
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4: Wir freuen uns auf alle Bands, aber insbesondere auf Milieu mit Wolkeplatz.
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5: Auf Druckluft freuen wir uns, natürlich auf die Karnevalsmaus.
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1: Ja, und die Karnevalsmaus läuft auch genau jetzt, gerade in diesem Moment. Wie passend. Und diese Damen haben richtig Spaß. Wie ist die Stimmung?
4: Sensationell. Mit dem Sauerländer lässt sich großartig feiern. Super.
1: Können wir Meinerzhagen hier mithalten mit Bonn?
4: Doch, durchaus. Ich lieb's hier. Es ist toll. Großartig.
1: Also, hier wird schön gefeiert. Wir hören mal zu. Ja, hier wird fleißig mitgetanzt. Karnevalsmaus, das ist natürlich der Hit. Druckluft heute hier und alle haben sich auf diesen Auftritt gefreut. Und wir haben vorhin mit Ihnen schon mal gesprochen am Tourbus.
6: Boah, wir waren schon ein paar Mal hier. Ich glaube, beim Summershake Festival letztes Jahr und vor 2 Jahren Karnevalssonntag und wir wussten nicht, was uns erwartet. Und es war wirklich unfassbar lautes Publikum. Ich hoffe, das können wir toppen. Wir haben eben erfahren, wir waren schon mal vor 8 Jahren hier. Also, wir können uns nicht direkt dran erinnern, aber ich glaube, das wird auf jeden Fall richtig gut heute.
7: Also ich kann schon versprechen, die Karnevalsmaus wurde gerade hier schon von einigen gesungen. Ja? Also das heißt, die sind vorbereitet. Der Hit, muss man ja sagen, hat euer Leben verändert. Ne? Also ihr seid seit 17 Jahren eigentlich im Geschäft. Was hat das mit euch gemacht, dieser Hit Karnevalsmaus?
6: Ja, ist absolut verrückt. Also man hofft ja immer, dass Songs gut ankommen, aber das ist einfach so viral gegangen. Also im Internet alle tanzen, also von jung bis alt, also wirklich die kleinsten Kinder. Letzte Nacht im Venuskeller in Köln, 5 Uhr läuft auch der Song. Also es ist absolut verrückt, was abgeht. Und ja, jetzt haben wir natürlich gedacht, okay, Moment, diesen Sommer ist doch irgendwas.
7: Genau, und jetzt habt ihr der Karnevalsmaus dem Song nochmal ein neues Kostüm verpasst. Die Weltmeister Edition. Kriegen wir da einen Vorgeschmack?
6: Ja, selbstverständlich. Ich brauche mal einen Grundton. Achtung.
8: Ich bin... Ach, ist das schon mal Fehler Nummer 1? Wir. Es geht nämlich mit wir, weil wir sind ja eine Weltmeistermaus. Wir sind...

0: jetzt werden wir Weltmeister.
1: Ja, das ist die spezielle Version, die jetzt neu ist, aber jetzt gerade läuft der Klassiker. Und Dominik Busch hat das Ganze hier mit seinem Elverats-Team ins Leben gerufen. Warum wird denn?
2: Ganz egal, wohin.
1: Okay, jetzt werden wir gecrashed.
2: Wohin? Ich bin immer mitten.
1: Super, ja. Also, die sind gut drauf, die Jungs, ne? Warum denn Karneval im Mai?
3: Naja, im Winter jagt eine Veranstaltung die andere und die Idee war, wir machen mal eine Open-Air-Veranstaltung. Das war der ursprüngliche Plan.
1: Aber es war eigentlich eine Open-Air-Veranstaltung gedacht. Das Wetter spielt hier jetzt nicht mit. Wie ärgerlich ist das?
3: Naja, ärgerlich ist relativ. Da machst du halt aus der Not eine Tugend. Wir haben Gott sei Dank die Halle im wahrsten Sinne hier im Rücken gehabt. Und glaube, bei 3-4 Grad hätte keiner Bock gehabt, die Karnevalsmaus zu tanzen. Deswegen ist es okay, wenn es auch schade ist.
1: Aber dieses Jubiläum für euch im Elverat hier ist so, wie ihr euch vorgestellt habt?
3: Ja, absolut. Ich meine, wir haben so viel Zuspruch bekommen, so viel helfende Hände auch in den letzten Tagen. Und ich meine, ihr habt es ja gerade gesehen, ja, die Meute tobt. Das ist...
1: Besser geht's nicht.
3: Nein, das ist der Lohn.
1: Dankeschön, Dominik Busch, dass wir hier sein durften. Ja, und hier wird noch bis nach Mitternacht gefeiert. Die Prognose wurde mir schon gegeben. Mit Grund.
4: Ja, wie kann das auch anders sein? Danke an Isabel Zilmer und wir haben noch mehr Mucke. Es gibt ein Ersatzkonzert für die No Angels beim Kulturpur Festival. Die Girls Band hatte ja aus

0: Die Fast Boys. Sie spielen am Sonntag auf dem Giller. Der Eintritt für dieses Konzert ist übrigens frei. Ja, und wir geben Ihnen jetzt schon mal einen kleinen Vorgeschmack auf das, was es hier ab 20.15 Uhr zu sehen gibt im WDR-Fernsehen. Denn in der Reihe Heimatflimmern geht es in unsere Region. Dorthin, wo Schnee schon immer eine große Rolle gespielt hat, wie der Name schon sagt. Aber wo auch der Sommer einiges kann.
1: Die Menschen, die hier oben im Sauerland vom und für den Tourismus leben, machen aus Winterberg mehr und mehr ein tolles Sommerziel.
2: Der Sommer wird hier in Winterberg ein Zeitraum sein, wo wir viel mehr Tourismus erleben werden, wo wir viel häufiger hinfahren können, um Freizeit zu genießen. Die Luftmasse ist angenehm. Wenn ich unten im Tal stickige Hochsommertage habe, dann kann ich mich hier wirklich erholen.

0: Skispringen in Winterberg, zu dieser Zeit ein Großereignis.
1: Auch in Winterberg hat der Sommer Einzug gehalten und doch ist es an diesem Wochenende Mekka für den Wintersport.
2: Sommer in Winterberg mit vielen bekannten Gesichtern, also gleich. Sommer funktioniert aber auch im Freilichtmuseum Oerlinghausen. Dort können wir erleben, wie die Germanen eigentlich gelebt haben. Ihr Alltag als echte Zeitreise in die Vergangenheit. Das ist unser Tipp.
3: Mitten im Teutoburger Wald geht's zurück in die Vergangenheit. Im archäologischen Freilichtmuseum Oerlinghausen wird Geschichte nicht ausgestellt, sondern gelebt. Museumsleiter Kai Bankhardt will zeigen, wie unsere Vorfahren wirklich lebten.
4: Es geht bei uns um die Archäologie hier in Ostwestfalen, aber eben lebendig gezeigt. Wir rekonstruieren alles, was ausgegraben ist und versuchen das möglichst lebendig über die Bühne zu schmettern.
3: Und das möglichst authentisch. Die Häuser hier basieren auf echten Ausgrabungen, rekonstruiert bis ins Detail.
4: Wir fangen hier an in der Eiszeit bei den Rentierjägern und hören im Frühmittelalter auf. Also das heißt, wir sind so in der Zeit zwischen 12.000 vor Christus und 800 nach Christus. Daten sind ja so das Sahnesteif der Geschichte. Also je mehr Daten ich habe, desto runder ist das Bild.
3: Besonders an den Living History Tagen wird das Museum zur Zeitmaschine. Menschen aus ganz Deutschland zeigen dann, wie früher gearbeitet, gekocht und gelebt wurde. Vieles hier basiert auf neuesten wissenschaftlichen Erkenntnissen.
4: Wir denken uns viel dazu. Und behaupten auch nicht, dass es so gewesen ist. Aber man kann den Kopf öffnen dafür, für die jeweiligen Zeiten. Die Leute, die bei uns Living History machen, das sind ausgesuchte Leute. Also es unterscheidet sich doch so ein klein bisschen vom normalen Mittelaltermarkt. Aber trotzdem kann man sich bei uns sicher sein, dass die Antworten, die kommen, kompetent sind und verlässlich. Also da legen wir großen Wert drauf.
3: Erst vor wenigen Monaten erschien Bankhardts Spiegel-Bestseller Die wahre Geschichte der Germanen. Sein Ziel, mit alten Klischees aufzuräumen.
4: Wir wissen natürlich sehr viel Neues über die, zum Beispiel, dass die quietschbunt waren, dass die teilweise ausgesehen haben wie die Fruchtzwerge. Das war eine paneuropäische Slow Fashion, die da war, also nicht irgendwie Schlamm- und Lederklamotten, wie wir es ja aus dem Fernsehen kennen.
3: Geschichte zum Anfassen statt trockener Museumstafeln. Genau das begeistert viele Besucher.
4: Ich finde, ein Leben ohne Vergangenheit ist einfach kein Leben. Ich denke, selbst ein Buddhist, der nur im Hier und Jetzt lebt, weiß, dass er irgendwo aufbaut auf andere Geschichten. Und letztlich ist das ganze Leben ja nur eine Geschichte, eine gute oder eine schlechte Geschichte.
3: Unser Tipp für alle, die Geschichte erleben wollen, das Archäologische Freilichtmuseum in Oerlinghausen.
2: Ja. Mit den Saatkrähen in Soest haben wir angefangen. Mit dem Specht in Freudenberg-Büschergrund hören wir auf. Diesen schönen Moment hat unser Zuschauer Jürgen Schulz festgehalten. Wir sagen vielen Dank für das schöne Foto. Und damit schauen wir noch aufs Wetter für Südwestfalen. Heute Nacht gibt es weniger Regen. Die Wolken bleiben aber sehr dicht. Nur zum Teil lockert es mal auf. Dazu sinken die Werte auf 5 bis 3 im Hochsauerland bis 1 Grad. Der Samstag startet mit einigen Wolken, zwischendurch Sonne, aber hier und da auch etwas Regen. Am Nachmittag wechseln sich Sonne und Wolken ab. Es bleibt auch öfter mal trocken. Die Temperaturen erreichen 11 bis 15 Grad mit den höchsten Werten in der Soester Börde. Im höheren Rothaargebirge 8 bis 10 Grad. am Sonntag. Teils dicht bewölkt, teils Sonnenschein, ab und zu Schauer, etwas milder mit 15 Grad. Am Montag auch immer noch mehr Wolken als Sonne und vereinzelt auch Gewitter, Höchstwerte von 16 Grad. Und am Dienstag gibt es etwas Regen, aber auch mal längeren Sonnenschein. Und immerhin wird es da bis 18 Grad auch milder. Und ab Mitte nächster Woche, da steigen die Temperaturen deutlich an. Und rund um das Pfingstwochenende, was wir da schon sehen, sieht es gar nicht so schlecht aus. Frühsommerliches Niveau steht hier. Das nehmen wir jetzt mit ins Wochenende. Das war's von uns am Brückentag. Unsere Empfehlung ist der Sommer in Winterberg, direkt nach der Tagesschau. Und das ganze Team von der Lokalzeit Südwestfalen wünscht ein schönes Wochenende.
5: Ja, wenn das morgen wirklich klappt, dann steht Duisburg Kopf. Letztes Training vor dem großen Showdown. Der MSV kann morgen in die zweite Liga aufsteigen. Kann. Da muss nämlich ein bisschen was zusammenkommen für den Tabellendritten.
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5: Ja, das sind dann diese berühmten Rechenspielchen, wobei diese Rechnung eigentlich ganz, ganz einfach ist. Duisburg muss gegen Viktoria Köln gewinnen und Cottbus gegen Regensburg verlieren. Ganz einfach. Schönen guten Abend zusammen. Cottbus kann übrigens auch unentschieden spielen, aber dann muss Duisburg mit mindestens 4 Toren Unterschied gewinnen. Ja, und was wäre das für eine Geschichte? Im vergangenen Jahr erst aus der Regionalliga hochgekommen und dann direkt der Durchmarsch. Wahnsinn. Allerdings, wir wollen auch nicht unterschlagen, das kann auch noch komplett in die Hose gehen. Nur da denken wir gar nicht drüber nach. Denn Duisburg ist zu Hause eine Macht. 18 Spiele, 14 Siege, 4 Unentschieden. Ligaspitze. So muss man doch aufsteigen, oder?
7: Die Ruhe vor dem Sturm. Es ist angerichtet. Ausverkauft. Hier könnte das Märchen vom Aufstieg in die zweite Bundesliga wahr werden. Die letzten Trainingseinheiten vor dem großen Herzschlagfinale. Der Kader ist bis auf die Langzeitverletzten komplett. Die Fans fiebern dem Spiel morgen entgegen.
8: Kann man eigentlich mit Worten gar nicht beschreiben, wie nervös ich momentan bin, wenn ich die Tabelle sehe. Die Hoffnung ist da, die Angst ist da. Die Hoffnung, dass es richtig klappt mit der zweiten Liga. Die Angst ist da, dass wir hinterher da stehen, wo Essen steht.
9: Das ist bombastisch. Die können sich auf die Schulter klopfen. Jeder Fan kann sich auf die Schulter klopfen mit dem, was er dann im Stadion abreißt. Genial. Egal, wie die Saison jetzt ausgeht, es ist egal, es ist fantastisch.
10: Egal, was hinterher rauskommt, selbst wenn wir es nicht schaffen sollten, selbst wenn wir die Relegation nicht schaffen, dann können wir nur stolz auf die Jungs sein. Wir sind als direkter Aufsteiger hochgekommen und besser geht's ja nicht.
7: Der MSV hat eine irre Saison abgeliefert. Aus der Regionalliga in die dritte und zu Hause kein Spiel verloren. Kapitän Ali Hahn weiß, wie viel er den Fans zu verdanken hat.
11: Auch letztes Jahr schon, wie die uns nach vorne gepusht haben und jetzt sowieso. Ich glaube, wir sind nicht umsonst die heimstärkste Mannschaft, das muss man ganz klar so sagen, weil die Fans auf jeden Fall unser 12., vielleicht sogar 13. Mann sind. Ja, schon enorm, schon super toll. Dankeschön dafür nochmal.
7: Der MSV steht vor einem der spannendsten Spieltage der Vereinsgeschichte. Morgen gegen Viktoria Köln vor ausverkauftem Haus. Schaffen sie tatsächlich den Sprung in die zweite Liga? In der offiziellen Pressekonferenz des MSV zeigt sich Trainer Dietmar Hirsch kämpferisch. Wenn seine Mannschaft gewinnt, ist noch alles möglich.
12: Ja, moin. Wir freuen uns einfach drauf, wir werden es genießen. Und wir werden am letzten Spieltag alles, was wir haben, reinwerfen, alles reinballern, alles Körperliche, viel, viel Leidenschaft, viel Power, alles reinknallen, um, wie gesagt, am Ende die 3 Punkte zu holen.
7: Duisburg ist elektrisiert und ja, es könnte nicht spannender werden. Der bittere 4. Platz, Relegation oder aber vielleicht wird aus dieser unglaublichen Saison morgen an diesem Ort sogar ein echtes MSV-Fußballmärchen.
5: Ja, und diese Märchenstunde, die übertragen wir live. MSV Duisburg gegen Viktoria Köln ab 13.25 Uhr hier bei uns im WDR-Fernsehen. Das Rote Kreuz, das kennen wir alle, die machen einen unheimlich wichtigen Job. Und jetzt sind sie unterwegs mit einer Fackel. Die Rotkreuz-Fackel für Solferino in Italien. Da findet nämlich einmal im Jahr die Fiaccolata statt. Das ist ein Fackellauf zur Erinnerung an die Anfänge der Rotkreuz-Bewegung. Denn die Schlacht von Solferino im 19. Jahrhundert führte zur Gründung des Roten Kreuzes.
13: Seit Februar ist die Fackel unterwegs und jetzt ist er am Niederrhein angekommen.
14: Da ist sie, die Fackel für Solferino. Heute früh nimmt sie Marlies Fey vom DRK Niederrhein stellvertretend für so viele ehrenamtliche Helfer entgegen.
15: Das ist natürlich schon eine wichtige Geschichte, dass das durch den Kreisverband Niederrhein nach Solferino geht, wo die Geschichte des Roten Kreuzes begonnen hat und womit wir natürlich ein Zeichen setzen können für mehr Menschlichkeit, für den Frieden und für das Miteinander in der Welt.
14: Doch erstmal Flamme aus für die Autofahrt nach Wesel. Da wartet bereits die Hundestaffel, um die Fackel nach Alpen zu bringen. Mit dabei Miriam Dannhoff. Seit 9 Jahren ist die Ärztin schon für das DRK im Einsatz.
16: Ja, wir bilden unsere Hunde bzw. die Mensch-Hunde-Teams ehrenamtlich für die Vermisstensuche aus. Sowohl in der Fläche, also Wald- und Wiesengebiete, als auch in den Stadtgebieten können die Hunde Menschen, die in Not geraten sind, suchen und auffinden.
14: Das DRK ist durchaus auch für junge Menschen attraktiv, lernen wir heute. Viele schätzen die Gemeinschaft dort, die Teamarbeit und das Helfen.
17: In Einsätze zu gehen, ist natürlich unser Ziel irgendwann. Das wäre natürlich auch sehr schön, wenn man irgendwann einen ausgebildeten Hund hat und dann auch natürlich im besten Fall jemanden mal findet.
14: Ankunft in Alpen, Fackelübergabe, danach geht's ab zum Rhein. Das DRK hat auch Wasserretter auf Profiniveau und die sind wegen der großen Gefahren froh, dass es hier endlich ein Badeverbot gibt.
18: Ich begrüße dieses sehr, ich finde das sehr gut, weil wir dadurch hoffen, dass viel weniger Unfälle passieren.
14: Denn im Rhein enden die oft tödlich. Mit dem Boot wird die Fackel dann nach Duisburg gebracht. Ein Tag für Solferino, aber auch ein Tag für Werbung in eigener Sache für das Deutsche Rote Kreuz.
13: 300 zerkratzte Autos innerhalb eines Monats. Das hat in Krefeld für ganz schön viel Ärger gesorgt. Ärger, Wut und natürlich auch Unsicherheit. Wann trifft es mein Auto? Aber jetzt gibt's Entwarnung. Die Polizei hat einen Verdächtigen gefasst.
19: Der mutmaßliche Täter hat in den vergangenen Wochen immer wieder Autos zerkratzt und schätzungsweise einen Schaden von mehreren 100.000 Euro verursacht. Eine Zivilstreife der Polizei konnte den 51-Jährigen gestern Nacht auf frischer Tat erwischen. Die Polizei hatte den wohnungslosen Mann Ende April schon einmal festgenommen, musste ihn aber mangels Beweisen wieder laufen lassen. Er wurde heute dem Ermittlungsrichter vorgeführt und bleibt in Untersuchungshaft.
13: Und noch eine gute Nachricht jetzt für die Menschen in und um Dienstlaken. Die Sperrung der B8 im Bereich Brinkstraße, die ist heute aufgehoben worden, zumindest für den Autoverkehr. Die Deutsche Bahn erneuert da gerade die Eisenbahnbrücke. Die ist jetzt eingeschoben worden und so konnte die Straße wieder freigegeben werden. Die Sperrung der Tackenstraße in Dienstlaken, die muss allerdings bis Mitte September verlängert werden. Auch hier baut die Bahn. Die Arbeiten sind Teil des dreigleisigen Ausbaus der Bahnstrecke zwischen Emmerich und Oberhausen. Da sehen wir es nochmal. Ja, die wichtigste Frage in dieser Woche bisher ist ja, was ist bitteschön mit dem Wetter los? Es ist kalt, es ist nass, es ist teilweise windig und das im Mai. Aber auf der anderen Seite, seit Anfang der Woche reagieren eben die Eisheiligen. Und wenn an dieser alten Bauernregel irgendwas dran ist, dann ist heute das große Finale, die kalte Sophie. Ab morgen geht's also endlich wieder bergauf und das hoffentlich auch für die hier.
20: Diesen Tomaten haben die kalte Sophie und die anderen Eisheiligen zugesetzt. Gepflanzt wurden sie schon vor längerem. In der Kleingartenanlage haben Gartennachbarn Mitleid.
21: Ja, hier ist ein bisschen Katastrophe.
20: Pasquale hat seine Tomaten aber auch schon vor kurzem gepflanzt, obwohl eine Bauernregel sagt, bis morgen warten nach der kalten Sophie.
21: Normalerweise ja, 15 ganz beste. Aber wenn gutes Wetter, bis ein paar Tage vor, ist es nicht schlimm.
20: Haben Sie keine Sorgen, dass die erfrieren?
21: Nö, ja, langsame Wackeln, aber normalerweise ist okay.
20: Mit anderen Worten, passt schon. An der Stadtgrenze Essen-Mülheim ist man vorsichtiger, kauft heute noch Unempfindliches.
22: Was haben wir da Schönes?
23: Eisbegonien.
22: Extra, wenn es jetzt noch kalt ist, oder was?
23: Nein, die heißen so. Warum die so heißen, weiß ich auch nicht. Aber ja, meine Oma hat die gerne gepflanzt oder hat die auch gerne immer gehabt, auch in der Wohnung oder auch draußen auf dem Balkonkasten. Und meine Mutter möchte das, dass ich sie immer noch pflanze und das mache ich dann eben.
20: Seit heute schwelgen viele Kunden der familiengeführten Gärtnerei in Sommerblumen. Nach dem Wochenende sollen sie dann in die Balkonkästen.
22: Wissen Sie, dass heute die kalte Sophie ist?
0: Ja. Deshalb haben wir ja gewartet.
1: Sonst sind die alle hin.
20: Trotz des Klimawandels, auch die Profis richten ihre Betriebsabläufe nach den Eisheiligen. Bauernregeln machten Sinn.
3: Wenn man Nachttemperaturen von 4 Grad hat, zu einem Zeitpunkt, der traditionell als Eisheilige beschrieben wird, dann spiegelt sich das für mich dort wieder.
20: Dieses Kraut hat die Sophie erwischt.
3: Dem Basilikum ist tatsächlich zu kalt geworden. Und dann lässt es ganz schnell die Blätter hängen, die frischen Triebe hängen und hofft, dass es ins Warme kommt, damit es sich erholen kann.
20: Andere Kräuter sind nicht so schnell beleidigt. Bei Michael kommen sie jetzt auf den Balkon.
4: Ja, das ist Salbei, der sollte jetzt eigentlich nichts mehr abkriegen. Oregano ist recht unverwüstlich. Der Thymian sowieso, wenn man den nicht zurückschneidet, dann wird das ein echter Bodendecker. Die Petersilie, da muss ich ein bisschen drauf achten noch.
20: Im Frühling ein Hauch von Sommer, doch im Juni kommt noch die Schafskälte dazu. Übrigens, auch in der Gruga warten die Beete, bis die Eisheiligen abziehen und dann hier die Dahlien blühen.
13: Ich kann es aber schon mal vorwegnehmen, ab morgen geht es tatsächlich bergauf mit den Temperaturen. Das sehen wir später noch in den Aussichten. Es wird allerdings noch ein bisschen nass. Und das muss man wissen, wenn man am Wochenende nach Xanten will. Und das wiederum wollen mit Sicherheit einige. Denn da gibt es eine Zeitreise ins Mittelalter. Das Siegfried-Spektakel läuft. Ritter sind da unterwegs, Gaukler, Händler, sogar Drachen ziehen durch die Stadt. Dazu tausende Besucher und Maxi Savas, die ist auch dabei. Maxi, wenn man einen Schirm dabei hat, dann lohnt sich diese Reise nach Xanten doch ganz bestimmt, oder?
24: Ja, absolut. Auch ohne Schirm am Ende des Tages. Und ganz ehrlich, mich fasziniert das total hier. Diese Reise komplett raus aus dem Alltag. Überall riecht es nach Feuer. Wir haben Feuergaukler hier. Es gibt Musik. Überall laufen Ritter rum. Und es riecht nach Met und Gewürzen. Also es ist wirklich was ganz, ganz Besonderes. Und mich hat das ehrlich gesagt schon als Kind total beeindruckt. Und ehrlich gesagt, selbst jetzt als Erwachsener hat sich das nicht wirklich geändert. Mein Traum wäre ja persönlich, dass, naja, alle hier verkleidet rumlaufen. Naja, einer, den habe ich gefunden, quasi direkt aus dem Mittelalter hierher zu mir. Es steht jetzt bei mir ein waschechter Herold, ein Moderator sozusagen aus dem Mittelalter. Marc macht also dir Konkurrenz. Lieber Herold, sag mir, was ist das Faszinierende am Siegfried-Spektakel hier in Xanten?
25: Das Siegfried-Spektakel ist deswegen einzigartig, weil es diese historische Anbildung gibt. Also quasi das Nibelungenlied als Vorlage und man kann einfach hier den Kriemhild-Mythos und Siegfried quasi spüren und begegnen auf dem Platz selber.
24: Hast du einen besonderen Tipp? Wann ist es denn besonders atmosphärisch? Eher tagsüber oder vielleicht eher abends?
25: Also beides. Ab morgen scheint die Sonne. Also wir haben super Wetter bestellt. Und es gibt Reiterspiele, es gibt das Turnier, es gibt mehrere Konzerte jeden Tag. Also es ist den ganzen Tag was los. Den ganzen Tag wirklich.
24: Da sagst du was. Denn diese besondere Atmosphäre, dieses ganz besondere Gefühl, das gibt es natürlich überall hier auf dem Gelände zu erleben. Vor allen Dingen beim Ritterturnier. Und da waren wir natürlich heute Nachmittag mal mit der Kamera mit dabei. Lanzen krachen da auf Schilde, Pferde galoppieren über den Turnierplatz. Ritter, die reiten hier sogar durchs Feuer. Und da passiert wirklich einiges. Siegfried hat eine riesen grüne Rüstung und der hat natürlich das Siegfried-Spektakel gewonnen. Dazu schmiedet der Schmied in der Schmiede. Auf dem Markt bieten die Händler ihre Waren feil. Gaukler musizieren und das Mittelalter, das fühlt sich hier wirklich richtig lebendig an. Besucher tauchen hier ein in eine völlig neue Welt und ja, das Wetter, das spielt eigentlich auch mit. Es hat immer mal wieder geregnet heute und trotzdem sind hier immer noch relativ viele Leute unterwegs. Man sieht es, also der Feuerspucker, der macht jetzt noch mal hier ordentlich, ja, ordentlich gute Laune. Und wir gehen einfach mal rüber und fragen mal, wie die Leute das hier so finden. Hallo, darf ich mal kurz stören? Wir sind vom WDR, senden gerade live. Ja. Wie gefällt es Ihnen denn hier?
26: Sehr gut. Also der Lupus hat schon tolle Aktionen hier gemacht. Hat schön mit den Fackeln für uns gemacht. Das ist auch gerade wieder Wappen.
24: Sind das Sie denn hier eher so als Familienfest oder als richtige Mittelalter-Fans? Nee,
26: als Familienfest sehen wir das.
24: Als Familienfest heute. Dann wünsche ich Ihnen noch ganz viel Freude heute. Und Wenn Sie auch Lust haben, vorbeizukommen, noch bis zum Wochenende, bis Sonntag, gibt es hier das Siegfried-Spektakel in Xanten. Die Karten kosten 16 Euro, wenn man verkleidet ist, sogar nur 13 Euro. Allerdings muss ich sagen, zwei Erwachsene und zwei Kinder, erstmal natürlich für den Eintritt alleine schon mal schnell 50 Euro los. Wer sich das gönnen möchte, der erlebt hier Mittelalter pur.
13: Dankeschön, Maxi Sava. Es ist also richtig was los bei dir in Xanten. Und da braucht es ja für den einen oder anderen vielleicht auch ein etwas ruhigeres Kontrastprogramm am Wochenende. Bitteschön, haben wir. Unser Tipp führt uns heute nämlich nach Hagen. Da gibt es den Drei-Türme-Weg. Und hier zum Beispiel, das ist einer davon, das ist der Bismarck-Turm. Aber der ist eben nicht alleine. Und den Weg dazu, zu den anderen auch, sind wir schon mal mit einer Wandergruppe abgelaufen. Und wenn ich gerade gesagt habe, dass es ein ruhigeres Kontrastprogramm ist, dann meine ich auch ruhig. Ich meine nicht leicht.
2: Drei Türme ragen über Hagen. Alt, geheimnisvoll und mitten im Grün. Heute geht's gemeinsam mit dem Hagener Tourismus und Stadtmarketing sowie einer Wandergruppe hoch hinaus auf der Suche nach dem schönsten Fernblick.
6: Dieser Moment ist halt genau das, warum du in Hagen wandern gehst.
2: Aber das kostet auch schon mal ordentlich Puste.
8: Das ist noch gar nichts. Die schlimmste Steigung kommt noch, aber ja, das ist tatsächlich die allererste und echt anstrengend.
2: Wir sind auf dem Drei-Türme-Weg in Hagen unterwegs. Ein Premium-Wanderweg, gut ausgeschildert, 11,6 Kilometer lang. Die Route verbindet alle drei Aussichtstürme miteinander.
6: Wir wandern jetzt zum Bismarckturm. Okay. Der liegt jetzt gleich da. Ich bin gleich da. Ja, das ist ja unser Bismarckturm und der war das erste Wahrzeichen von Hagen zu Ehren von unserem ersten Reichskanzler Otto von Bismarck und wurde 1901 gebaut.
2: Und dann geht's hinauf auf den alten Bismarck. Nach 74 Stufen und einem kleinen Drehwurm liegt Hagen uns zu Füßen.
6: Und hier siehst du einfach auch das, was wir immer sagen, 44% grün. Das siehst du hier und dann siehst du eben hier die Stadt. Und das ist eben das Tolle.
9: Denkt man so nicht. Man denkt Hagen, Großstadt, uselig. Aber es hat viel Grün zu bieten.
8: Es ist ruhig.
9: Ja. Aber jetzt habe ich mein Zuhause auch entdeckt.
2: Ja, war schon nicht schlecht, dieser Fernblick. Doch Achtung, nicht jeden Tag ist der Turm geöffnet.
10: In der Regel ist es in der Saison ab April, Mai bis September, Oktober über den Förderverein Bismarckturm. Dann ist sonntags der Turm geöffnet und dann wird auch noch den Kiosk, den wir gerade noch nicht sehen können, darüber gibt es dann auch noch ein bisschen Verpflegung.
8: So, zweiter Turm, willkommen. Eugen Richter Turm.
10: Let's go.
2: Der ist nur ein paar Schritte vom Bismarckturm und der Hagener Volkssternwarte entfernt. Doch bis es soweit ist, gibt es entlang der Wanderroute immer wieder etwas zu entdecken. Vieles davon hat mit Aussicht und den Türmen zu tun, zum Beispiel diese Holzbank.
6: Du erkennst eigentlich auch immer die unterschiedlichen Türme quasi an der Spitze. Ne, also die sehen ja von der
9: ganz anders aus.
6: Genau. Also erkennst natürlich auch in der Größe. Ja, und hier haben wir halt einfach
9: auch wieder einen ganz anderen Ausblick.
6: Schönen Blick.
2: Wer die Strecke

0: Strecke komplett läuft, kann schon mal bis zu 5 Stunden unterwegs sein. Und wie ist das so hier, auf dem Wanderweg rund um die Türme zu spazieren?
1: Der ist super ausgeschildert, wird auch immer nachgezeichnet. Und so kann man ohne Wanderkarte und Handy auch im Wald unterwegs sein.
0: Und dann ist er da, der Eugen-Richter-Turm. 23 Meter hoch und 115 Jahre alt.
2: Mein Lieblingsturm. Ich finde ihn wunderschön.
0: Und von dort oben gibt's mal wieder einen richtig guten Rundblick. Übrigens, so sieht der dritte Turm aus, der Kaiser-Friedrich-Turm. Aber den haben wir uns fürs nächste Mal aufgespart.
3: Das heißt aber nicht, dass Sie den nicht schon am Wochenende erklimmen dürfen. Viel Spaß dabei natürlich. So, und jetzt müssen wir über ihn hier reden, den Igel. Das sind ja so süße Tierchen, aber es werden tatsächlich immer weniger. Und in den vergangenen Jahren war es ja auch immer wieder ein Thema, dass zum Beispiel Mähroboter für Igel so unglaublich gefährlich sind. Aber jetzt soll da Hilfe kommen, und zwar von einem anderen Tier, von einem Hund, vielleicht sogar von Ihrem Hund. Denn gucken Sie mal, was man in dieser Hundeschule jetzt machen kann.
4: So. Das ist Alma. Sie wird gerade in Alpen zu einem der ersten Igelsuchhunde in NRW ausgebildet. 3 Wochen lang macht sie das erst und lernt noch fleißig. Hundetrainerin Maureen Rathzuweit ist aber schon jetzt stolz auf ihre tierische Schülerin.
5: Es ist so, dass ich total fasziniert von Alma war, wie schnell die das verstanden hat, ja? Wie zielsicher die den Geruch auch wirklich aufgenommen hat und auch wirklich angezeigt hat, ohne da wirklich irgendwie was zu erzwingen, sondern die macht es wirklich super freiwillig und gerne.
4: Nach erfolgreichem Abschluss der Ausbildung soll die Hundedame Igel finden, bevor in Vorgärten oder auf Feldern gemäht wird. Dabei können die kleinen Tiere nämlich schnell verletzt werden. Maximal eine halbe Stunde am Stück kann Alma konzentriert schnüffeln. Bis sie dann sicher gelernt hat, einen Igel zu finden, wird es aber noch einige Monate dauern.
5: Wir trainieren den Geruch auf beim Hund. Wir nehmen die Geruchsträger, zeigen dem Hund, wonach er überhaupt suchen soll. Wir bauen die Anzeige auf. Das ist mega wichtig. Das wollen wir auch so, dass wir da den Hauptpunkt drauf legen. Wir möchten nicht, dass die Igel irgendwie dann gestört werden, angeschubst werden.
4: Ganz schön viel Lernstoff also. Und wenn das Training auch erstmal einfach klingt. Maureen Rathzuweit warnt davor, den Hund selbst auf eigene Faust zu trainieren.
5: Wenn es nicht bei fachgerechter Ausbildung oder beziehungsweise sachkundiger Ausbildung gemacht wird, kann es durchaus sein, dass da vielleicht der Jagdtrieb durchkommt und der Igel dann verletzt werden könnte.
4: Und verletzte Igel, die gibt es hier schon genug. Das Haus der Igel in Krefeld kooperiert mit der Hundeschule. Carina Tragen ist Igelpflegerin und kümmert sich seit 2 Jahren um die abgegebenen Tiere. Und sie hat alle Hände voll zu tun.
6: Es wird eigentlich jedes Jahr mehr. Also seit die Station gegründet wurde, verdoppeln sich die Zahlen quasi jährlich. Das tut einem schon im Herzen weh.
4: Eine Gefahr für Igel sind vor allem Mähroboter, die meist nachts fahren und somit den nachtaktiven Tieren schaden können.
6: Dieser Igelherr hat auch so eine typische Mähroboterverletzung. Das sind einmal die an der Stirn, die Verletzungen, und die Verletzungen am Ringmuskel. Das Problem ist, der Igel hat Jahrhunderte, Millionen von Jahren gelernt, einrollen ist meine Taktik, um mich zu wehren. Die Stacheln sind ja da sehr spitz. Und wenn der Mähroboter kommt und der Igel hört das Geräusch, der rollt sich ein. Der Mähroboter stoppt aber nicht. Und dann fährt er ran. Schneidet erst in die Stirn, dreht die Igel oft um und schneidet dann in die Füße, in die Nase, in den Ringmuskel. Das, was so erwischt wird, leider.
4: Um diesen Igeln zu helfen, bildet Maureen Rathzuweit insgesamt 12 Hunde zu Igel-Suchhundeteams aus. Die Kosten für Teilnehmende sind 550 Euro. Bis zur Herbsternte soll es dann soweit sein. Bis dahin sollen die Igel-Suchhundeteams in ganz NRW zum Einsatz kommen.
3: Und ich freue mich, dass Christiane Blochwitz jetzt hier ist von den Igelfreunden Alpen. Und Sie haben mir gerade schon verraten, es sind in diesem Jahr auch schon wieder unzählige Igel, die bei Ihnen abgegeben werden.
7: Es waren über 50 Stück schon in diesem Jahr, auch Schwerverletzte, die es leider nicht geschafft haben. Darum, wie im Beitrag schon gesagt, die Mähroboter, wer ihn hat, möge ihn bitte nicht nachts laufen lassen. Mhm. Ganz wichtig.
3: Glauben Sie, dass es die Arbeit wirklich erleichtern kann oder dass es den Igeln wirklich helfen kann, wenn Hunde jetzt zu Igelsuchhunden ausgebildet werden?
7: Ja, jeder, der einen Igel findet und ihn retten kann, egal ob Mensch oder Hund, und gerne Hund, der hat die bessere Nase und findet sie auch schnell.

0: Eller, wenn sie dann sehr versteckt sich ja aufhalten in diesen Laubhaufen und im Gebüsch, bevor dann grobe Gartenarbeit gemacht wird, wird der Hund ihn auf jeden Fall schneller finden.
1: Was kann ich denn generell in meinem Garten tun, um einen Igel zu schützen oder um dem Igel wirklich ein schönes Zuhause auch zu geben?
0: Ja, gerne seinen Lebensraum schaffen, sprich den Garten nicht gezirkelt fein gestalten, sondern auch mal eine Ecke lassen, wo der Laubhaufen liegt, wo Totholz liegt, Reisig liegt. Da kann er sich dann gut verstecken und auch ernähren von den Insekten. Den Garten auch bitte nicht ganz dicht mit Zäunen versehen. Der Igel wandert, ein Garten reicht ihm nicht. Dass man zwischen den Gärten 10 x 10 cm die Zäune öffnet, eventuell mit hübschen Igeltoren auch versieht, wenn man das möchte. Und ihm die Möglichkeit gibt, eben verschiedene Gärten aufzusuchen.
1: Gilt das eigentlich fürs ganze Jahr, dass ich diese ja. Voraussetzungen schaffen sollte?
0: Ja, schon. Wenn die Igel im Winterschlaf sind, brauchen sie das theoretisch nicht. Mhm. Aber wenn Igel eben wegen Gartenarbeit geweckt werden im Winterschlaf und dann doch wach werden und sich ein neues Quartier suchen müssen, wäre es auch schön, wenn sie die Freiheit haben, verschiedene Gärten aufzusuchen.
1: Das heißt, es gibt auch jetzt nicht die Zeiten, in denen es besonders gefährlich ist für Igel, sondern das ist auch wirklich, ich muss wirklich von Januar bis Dezember im Idealfall darauf achten.
0: Sehr gerne. Es gibt natürlich Zeiten, wo die mit ihren Kleinen unterwegs sind. Im Sommer sind sie mehr unterwegs, aber vereinzelt eben auch im Winter. Einfach die Sinne schärfen, gut hingucken und den Lebensraum schaffen.
1: Was mache ich denn, wenn ich dann tatsächlich mal ein verletztes Tier finde?
0: Das ist schon so, wenn die Igel tagsüber unterwegs sind, ist das ganz unnormal. Igel sind nachtaktiv. Also tagsüber einen Igel gerne sichern in einem Karton, ihn nicht füttern, ihm erstmal kein Wasser geben, eventuell eine handwarme Wärmflasche oder PET-Flasche, dass er sich aufwärmen kann, reinlegen und dann eben Hilfe suchen bei Igelpflegestellen, bei Tierärzten, Tierheimen. So Wildtier-Auffangstation.
1: So Igelfreunde, Auffangstation gibt es ja quer übers Land verteilt eigentlich.
0: Wenn man sich kundig macht, findet man jemanden in der Nähe.
1: Da hilft dann Dr. Google. Christiane Blochwitz, vielen Dank für Ihren Besuch heute.
0: Sehr gerne, danke für die Einladung.
1: So, jetzt geht es nicht um Igel bei uns, sondern es geht um Katzen. Genau gesagt geht es um Cat Ladies. Was genau das ist, das sehen wir gleich. In diesem Fall ist es auf jeden Fall sehr, sehr kulturell. Aktuell laufen nämlich die Ruhrfestspiele in Recklinghausen und da herrscht ja immer durchaus ein internationales Flair. Aber auch das Ruhrgebiet hat seinen Platz. Zum Beispiel eben mit dem Stück Cat Ladies. Das kommt vom Ensemble des Theater Oberhausen und es erzählt die Lebensgeschichten verschiedener Frauen aus dem Revier.
2: Ich hatte mal einen Streunerkater, also normale europäische Kurzhaar. Und diesen Kater, den durfte ich mein ganzes Leben lang, durfte ich den nicht anfassen. Ja? Und eines Tages kam der dann aber zu mir und dann wusste ich ja, jetzt ist Zeit, jetzt muss der beim Tierarzt eingeschläfert werden.
3: Cat Ladies, so werden Frauen bezeichnet, die mit ihren Haustieren alleine leben. Meist sind sie schon etwas älter. Der Begriff wird oft abwertend benutzt. Eine einsame Frau, die lieber Katzen oder Hunde um sich hat als Menschen.
2: Mein Hund, der steht im Regal. Ja, und wenn ich sterbe, dann kommt er in meine Urne. Also das ist der Plan. Und ich hoffe halt, dass ich so lange lebe, dass der da auch noch mit ins Regal kommt. Ich weiß nicht, dann sind wir alle drei zusammen. Das ist doch eine tröstliche Vorstellung.
3: Dass dahinter oft berührende Geschichten stecken, das hat Regisseurin Julia Röster gereizt. Mit ihren Kolleginnen von Werkgruppe 2 bringt sie Themen auf die Bühne, die in der Gesellschaft übersehen werden.
4: Diesmal war uns klar, dass wir vor allem ältere Frauen zwischen 70 und 85 in den Fokus nehmen wollen und ihre Lebensgeschichten erzählen wollen.
3: Über mehrere Monate hat sie Frauen, die mit Tieren leben, interviewt und gefilmt. Einige sieht man auch in den Videos auf der Bühne. Von anderen wird die Geschichte durch die Schauspieler erzählt.
4: Ich glaube, das, was die meisten Frauen verbindet, ist, dass sie erstmal den Eindruck haben, dass ihr Leben gar nicht spannend genug ist, um auf der Theaterbühne erzählt zu werden. Und das ist, glaube ich, dann erst im Laufe der Gespräche entstanden, dass sie gemerkt haben, ah, interessant, doch, vielleicht habe ich doch was zu erzählen.
3: Kurz vor der Generalprobe im Ruhrfestspielhaus. Alle freuen sich auf die Premiere des Stücks. Regina Lehnders ist Schauspielerin am Theater Oberhausen. Zu Gast bei den Ruhrfestspielen zu sein, ist für sie etwas ganz Besonderes.
5: Das ist eine Riesenehre, hier zu sein. Und das ist, glaube ich, wirklich eine Sache für einen Schauspieler und eine Schauspielerin, die man wirklich lange noch mit sich trägt, weil es einfach eine ganz tolle Erfahrung ist. Und wir sind da ganz, ganz stolz, dass Oberhausen hier vertreten sein darf.

0: Im Stück Cat Ladies werden Themen wie Einsamkeit, Lebensleistung, aber auch Selbstbestimmung thematisiert. Durch die Mischung aus Video, Schauspiel und Live-Musik werden die Geschichten lebendig und persönlich, auch durch das Bühnenbild.
1: Ja, wir haben eine überdimensionierte Küche und da geht es einerseits darum, sich auch zu fragen, wie verändert sich eigentlich so ein zentraler Raum im eigenen Leben? Wie nimmt man den unterschiedlich wahr? Früher waren das vielleicht Küchen, die ganz belebt waren, da waren ganz viele Menschen drin. Und jetzt sitzen die Frauen oft dort alleine.
0: Bei den ersten Proben hat Schauspielerin Regina Linders einige der Frauen kennengelernt, deren Geschichte sie jetzt erzählt. Eine besondere Erfahrung für beide Seiten.
2: Ein paar sind ja auch auf Video tatsächlich innerhalb der Aufführung da. Aber ganz viele kannten wir gar nicht. Und das war schon sehr, sehr interessant, aber auch irgendwie ein ganz schönes Gefühl, weil man auf einmal so den Eindruck hat, die Texte sind einem jetzt noch näher.
0: Morgen um 17 Uhr wird das Stück Cat Ladies noch einmal im Rahmen der Ruhrfestspiele aufgeführt. Es gibt noch Karten an der Abendkasse.
3: Und wer weiß, vielleicht wird morgen um 17 Uhr in Duisburg wild gefeiert. Und das hier wird das Wetter dazu, die Aussichten. Die Nacht wird trockener. Es gibt zwar stellenweise noch ein bisschen Regen, aber es ist eben oft trocken. Dazu 6 Grad in der Duisburger City und kalte 2 im Reichswald. Der Samstag bringt dann viele Wolken, auch mal ein bisschen Sonne. Am Vormittag wird es nur ab und zu nass. Am Nachmittag gibt es dann öfter Schauer. Aber es wird ein Stückchen milder. 13 bis 16 Grad. Sonntag bis Dienstag ändert sich nicht so viel daran. Es gibt einen Wechsel aus Sonne und Wolken und ab und zu Regen. Montag vielleicht auch mal mit einem kurzen Gewitter. Aber es wird immer wärmer. Sonntag 17, Montag 18 und Dienstag bis zu 20 Grad. Mensch, das klingt doch gut. So, um 20.15 Uhr geht es hier im WDR nach Winterberg. Da kann man nämlich auch im Sommer viel erleben. Ein Heimatflimmern. Schönes Wochenende.
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0: Bevor mein Mann an Demenz erkrankt ist, hat er ein ganz normales Leben geführt. Er war glücklich. Mit Familie, mit Sport. Er hatte Freude am Leben. Er hat gerne gelebt.
1: Für gehörlose Menschen mit Demenz hoffe ich sehr, dass es künftig ein Testangebot geben wird, das deutschlandweit zum Einsatz kommt.
2: Es wäre schön, wenn Menschen offener sagen könnten: Ich bin krank, ich habe Demenz. Na und?

Demenz kann jeden von uns treffen. Auch wenn Demenzerkrankungen häufiger bei älteren Menschen diagnostiziert werden, Demenz ist keine Frage des Alters. Wird die Diagnose gestellt, so sind Betroffene und deren Angehörige erstmal wie vor den Kopf gestoßen. Wie soll es nun weitergehen?

Mein Mann Wolfgang hatte viele Hobbys. Er hatte Lust und Spaß am Leben, ist gerne gereist und hat sehr viel Sport gemacht.

Wir haben uns während unserer Ausbildungszeit kennengelernt. Er war Bauingenieur und ich MTA. Wir haben uns ineinander verliebt und sind zusammengekommen. Bis zum Alter von 65 Jahren war er topfit. Das sieht man auch auf dem Foto. Wir waren alle zusammen im Familienurlaub. Er war super fit.

0: Das erste Mal vor der Diagnose, dass ich gemerkt habe, hier stimmt doch was nicht, war beim Flug nach Spanien am Flughafen. Normalerweise war sein Orientierungssinn unschlagbar und ich habe mich unbesehen auf ihn verlassen. Doch plötzlich, in einem Anflug von Demenz, wusste er nicht mehr, wo er war, wie er dahin gekommen war. Was ist denn los, habe ich gefragt und ihm unser Flugticket gezeigt. Doch er konnte damit nichts anfangen. In meiner Aufregung habe ich versucht, einen Überblick zu bekommen, wo wir hin mussten. Nun war auch ich gefordert. Ich konnte mich nicht mehr einfach auf ihn verlassen. Da stimmte was nicht. Vorher war nichts. Er war immer gesund. Bis es dann mit 66 Jahren angefangen hat. Zuerst kam der Schlaganfall. Na gut, dachte ich, er ist zwar eingeschränkt, doch nicht weiter schlimm, das wird schon gehen. Dann kam der Herzinfarkt. Von da an konnte er nicht mehr viel machen, zog sich zurück, wurde leicht depressiv. Mit der Zeit habe ich gemerkt, dass sich da wohl eine Demenz anbahnt. Er wurde zunehmend vergesslich, hat ständig seine Sachen verlegt, mich andauernd gefragt, wohin die Sachen denn verschwunden sind, und hat mir die Schuld dafür in die Schuhe geschoben. Ständig musste ich ihm suchen helfen. Im Laufe der Zeit ist mir auch oben im Büro aufgefallen, dass er beim Schreiben von Wörtern den einen oder anderen Buchstaben vergessen hat oder Wörter nicht mehr richtig geschrieben hat. So kannte ich das nicht von ihm. Seine Schrift wurde immer kleiner und die Zeilen immer schiefer.
1: Nicht mehr zu wissen, wo man vorhin den Schlüssel hingelegt hat und ihn überall zu suchen, oder von jemandem zu erzählen und dabei nicht gleich auf den Namen der Person zu kommen, das kennt sicherlich jeder von uns. Aber wann sprechen wir von Vergesslichkeit und wann von Demenz? Wo geht das eine Phänomen ins andere über und wie lässt sich das feststellen? Andrea Huckemeyer vom Kompetenzzentrum Hörschädigung im Alter in Nordrhein-Westfalen ist spezialisiert auf die Themen Leben im Alter und Demenz.

Eine Demenz lässt sich zum Beispiel daran erkennen, dass jemand über einen längeren Zeitraum, etwa 6 Monate, immer wieder Dinge vergisst. Ein Beispiel. Eine Person geht in einen Laden, um eine Packung Kaffee zu kaufen. Sie kommt damit nach Hause, doch anstatt den Kaffee in den Küchenschrank zu legen, lagert sie ihn im Schlafzimmer. Später wundert sie sich in der Küche, dass kein Kaffee da ist und geht nochmal los, um eine neue Packung zu kaufen. Das kann sich mitunter 3 bis 4 Mal am Tag wiederholen. Wenn man beispielsweise in Eile ist, weil man zur Toilette muss und dabei den Schlüssel auf die Schnelle irgendwo hinschmeißt, dann ist das völlig normal, dass man hinterher nicht mehr so genau weiß, wo denn jetzt der Schlüssel liegt. Das ist bei weitem noch kein Anzeichen von Demenz. Das resultiert aus Stress und Hektik. Das ist völlig normal und kann jedem passieren. Ich kenne das aus eigener Erfahrung nur zu gut. Es gibt sehr viele unterschiedliche Arten von Demenz. Eine ist zum Beispiel die vaskuläre Demenz, die auf Durchblutungsstörungen zurückgeht. Andere sind beispielsweise die frontotemporale Demenz, Alzheimer oder die Lewy-Body-Demenz. All diese Varianten haben ein sehr unterschiedliches Erscheinungsbild.

0: Ich war nur kurz beim Einkaufen. Als ich zurückkam, war der Stuhl umgekippt. Was für ein Schreck. Wolfgang saß verkrampft am Tisch, unbeweglich, die Hände fest an die Tischplatte geklammert. Für einen kurzen Moment dachte ich, es sei eingebrochen worden. Wolfgang, was ist denn hier los? Fragte ich ihn. Völlig verängstigt sagte er, da sei jemand im Haus. Er hatte Wahnvorstellungen, vielleicht hat er sich verfolgt gefühlt, ich weiß es nicht. Ich wollte ihn beruhigen und ihm aufhelfen, doch er konnte sich nicht mehr von der Tischplatte lösen, war völlig festgekrallt. Ich habe dann meinen Sohn angerufen, der in der Nähe wohnt. Er ist sofort vorbeigekommen. Wolfgang war völlig verschwitzt und sein Kopf fühlte sich heiß und fiebrig an. Nach Rücksprache mit dem Arzt haben wir ihn dann ins Krankenhaus gebracht. Im Gespräch mit dem Arzt habe ich von meinem Verdacht erzählt, Wolfgangs Verhalten in der Nacht. Und er meinte, die Symptome deuten auf Lewy-Body-Demenz hin. Mit diesem Begriff konnte ich erst mal gar nichts anfangen. Er wollte Wolfgang daraufhin genauer untersuchen. Er hat ihn aufgefordert, ein paar Schritte zu laufen. Wolfgang ist ganz wackelig, unsicher und schlurfend auf seinen Beinen gewesen. Seine Körperhaltung war völlig eingesunken, die Schultern schlaff nach vorne gebeugt. Dann sollte Wolfgang mit Blick auf die Uhr sagen, wie spät es ist. Seine Reaktion dauerte unendlich lange. Und schließlich war er nicht in der Lage zu sagen, ob es 6 oder 7 Uhr ist.
1: Viele Erkrankungen haben ein klares Krankheitsbild, so auch die Demenz. Wenn Demenz klar diagnostiziert werden kann, dann ist es auch möglich, gezielt zu behandeln und zu unterstützen. Um eine Demenz jedoch eindeutig diagnostizieren zu können, ist ein Demenztest erforderlich. Solche Tests sind für hörende Personen bereits entwickelt worden. Für gehörlose Menschen ist derzeit ein Demenztest in Gebärdensprache in der Erprobung. Ein absolutes Novum in Deutschland.

0: Bisher gibt es bei der Diagnose von Demenz kein gebärdensprachliches Angebot. Ich habe mitbekommen, dass es durchaus schon vorgekommen ist, dass gehörlose Patienten zum Hausarzt gehen, wo die Kommunikation nur sehr unzureichend ist. Man behilft sich mit Schreiben oder die Patienten versuchen, vom Mund abzusehen. Auf diese Weise kommt es dann durchaus zu falschen Diagnosen, eben auch fälschlicherweise zur Diagnose Demenz. Was überhaupt nicht stimmt. Das ist schlimm und deshalb braucht es Tests in Gebärdensprache. Einfach klar und direkt.
1: Hallo. Es folgen nun verschiedene Fragen. Bitte beantworten Sie diese Fragen ganz genau. Wenn Sie eine Frage nicht verstanden haben oder die Frage nicht gut zu sehen war, kann das Video wiederholt werden.
0: Den Test für hörende Menschen einfach 1:1 bei gehörlosen Personen anzuwenden, das ist schwierig. Natürlich könnte man die Aufgaben an sich übernehmen. Denn eine Demenz äußert sich ja bei hörenden Patienten nicht anders als bei Gehörlosen. Das Krankheitsbild ist das gleiche. Aber in Deutschland gibt es bisher keinen Demenztest in Gebärdensprache. Deshalb sind wir dabei, einen solchen Test in DGS erstmals zu entwickeln. Ein wichtiger Aspekt für uns ist dabei die sprachliche Umsetzung der Aufgaben. In Deutschland haben wir bekanntermaßen ja unterschiedliche Dialekte. Wie kann jedoch eine Aufgabe so formuliert sein, dass sie für alle gleichermaßen verständlich ist? Somit ist Standardisierung eines unserer Ziele. Die Redewendungen, die in den Tests für hörende Personen so typisch sind, die lassen wir beiseite. Und das Fingeralphabet, das ist ein weiteres interessantes Thema. Gehörlose Personen, die jetzt 70 Jahre oder älter sind, verwenden es kaum. Ganz im Gegensatz zu jüngeren Menschen, die benutzen es durchaus. Der Umgang damit ist eine interessante Fragestellung für uns. Und wir sehen uns genau an, wie die Probanden darauf reagieren. Insgesamt untersuchen wir also mit diesen Aspekten den Umgang mit deutscher Gebärdensprache und lassen natürlich auch die Anteile der Gehörlosenkultur mit einfließen.
1: Es folgt eine neue Aufgabe. Malen Sie eine Uhr mit Zahlen und Zeigern. Und dann tragen Sie die Uhrzeit 1:45 Uhr ein. Bitte beginnen Sie zu malen.
0: Haben Sie die Aufgabe verstanden? Ist soweit alles klar?
2: Alles klar, habe ich verstanden.
0: Gut.

Normalerweise würde eine Auswertung folgendermaßen ablaufen. Der Kognitionstest, also die Befragung und die Antworten, werden von einer Videokamera aufgezeichnet. Ich bin zwar bei der Befragung schon dabei, aber es kann ja immer sein, dass ich bei den Antworten irgendetwas übersehen habe. Deshalb nehmen wir alles auf. Diese Videoaufzeichnungen sehe ich mir dann später noch einmal in aller Ruhe an. In meinem Büro. Und dort werte ich dann alles detailgenau aus. Meine schriftlichen Aufzeichnungen aus dem Interview gehe ich dabei dann noch einmal durch. Und dann überprüfe ich, ob alles stimmt.

Bei einem Sturz habe ich mich an der Schulter verletzt. Ich war ratlos. Wie sollte ich Wolfgang weiterhin pflegen? Die Schulter musste operiert werden und ich konnte ihn nicht mehr versorgen. Die Kinder meinten, wir sollten uns eine Pflegekraft ins Haus holen und haben das sofort organisiert. So kam eine Pflegerin aus dem Ausland zu uns. Sie war rund um die Uhr im Haus. Obwohl sie kaum Deutsch konnte, hat die Kommunikation gut funktioniert, mit Körpersprache, Händen und Füßen. Sie war eine ganz nette Pflegerin.

Nach 6 Wochen musste sie wieder zurück nach Hause. Das war arg. Und ich probierte es wieder alleine. Wolfgangs Zustand hatte sich verschlechtert. Er konnte nicht mehr stehen, fiel auf den Boden. Es war schlimm. Ich habe die Nachbarn geholt, dass sie mir helfen, ihn wieder in den Rollstuhl zu hieven. Ihn auf die Toilette zu setzen, war ein Kraftakt. Ich konnte einfach nicht mehr. Mein Sohn musste kommen, um beim Waschen zu helfen. Es wurde immer schlimmer. Bis der Hausarzt schließlich sagte, bitte, Frau Müller, seien Sie vernünftig. Ihr Mann muss ins Pflegeheim. Sie schaffen das nicht mehr alleine. Ich wollte immer verhindern, dass er ins Heim muss. Seien Sie nicht traurig, meinte er. Sie können ihn jederzeit besuchen. Aber wo sollte er denn hin hier in der Nähe? Meine Tochter hat überall angerufen. Und glücklicherweise war hier im Pflegeheim tatsächlich ein Platz frei. Ausgerechnet in der Zeit kam Corona. Meine ausländische Pflegekraft durfte nicht mehr einreisen. Die Grenzen waren dicht. Im Pflegeheim

0: Oh ja, für pflegende Angehörige ist das eine extrem große Herausforderung. Die Belastung ist enorm hoch. Wenn man sich dabei keine Hilfe holt, kann das auch zu Lasten der eigenen Gesundheit gehen. Sowohl die körperliche wie auch die seelische Gesundheit sind in einer solchen Situation in höchster Gefahr. Deshalb ist es so wichtig, sich ambulante Hilfe in Form von Pflegediensten zu holen oder Besuchsdienste oder eine Alltagsbegleitung. All das gibt es, um pflegende Angehörige zu entlasten und die Situation gemeinsam zu bewältigen. Verschlechtert sich jedoch der Zustand des Patienten, müssen auch die Angehörigen vermehrt auf sich achten und die eigenen Grenzen ausloten. Wenn es nicht mehr geht, ist es besser, die Person ins Pflegeheim zu geben. Ich weiß, viele haben dabei ein schlechtes Gewissen. Aber was soll man tun? Weiterhin pflegen, dabei die eigene Gesundheit aufs Spiel setzen und dadurch später selbst auf Pflege angewiesen sein?
1: Gemeinsam mit ihrer Kollegin Anke Dieberg kümmert sich Andrea Huckemeyer unter anderem darum, die Interessen und Bedürfnisse von gehörlosen Menschen mit Demenz und die ihrer pflegenden Angehörigen in den Vordergrund zu stellen und nach außen zu kommunizieren.
0: Für uns ist es besonders wichtig, hörende Menschen wie zum Beispiel Klinikärzte oder Pflegepersonal für das Thema Hörschädigung zu sensibilisieren. Doch nicht nur Hörschädigung ganz allgemein, sondern auch, was es heißt, gehörlos oder schwerhörig zu sein, ertaubt, CI-Träger oder taubblind. Ein umfassendes Informationsangebot. Das ist unsere Aufgabe.
1: Die eigene Demenz, die eines Angehörigen oder die des Partners in der Gehörlosengemeinschaft öffentlich zu machen, davor scheuen viele zurück. Demenz bleibt ein Tabuthema. Wie viel möchte man von sich preisgeben? Was sagt man besser nicht? Gerade in der Gehörlosenwelt, in der jeder jeden kennt. Das hat auch unsere Arbeit und die Recherche enorm erschwert. Betroffene gibt es zwar, aber nur wenige trauen sich vor die Kamera.
0: Für mich ist es eine traurige Sache, dass das Thema so tabuisiert wird. Man möchte seine eigene Demenz oder die des Partners nicht zeigen. Für mich ist Demenz eine Krankheit. Eine, die nicht heilbar ist. In meinen Augen wäre es schön, wenn man offener sagen könnte: Ja, ich bin krank. Ich habe Demenz. Na und? Bei anderen Erkrankungen, wie zum Beispiel Krebs, wird auch ganz offen darüber gesprochen. Bei Demenz erlebe ich das anders. Es wäre mir ein großes Anliegen, dass da mehr Offenheit möglich wäre.

0: Als Betreuungsassistentin weiß Elisabeth Senn, welche Faktoren eine Demenz begünstigen können und was man präventiv tun kann. Fit und aktiv bleiben ist darum ihr Motto. Mit Gedächtnistraining und Gymnastik macht sie gehörlosen Seniorinnen und Senioren mit und ohne Demenz ein regelmäßiges Angebot, um sich auch im Alter geistig und körperlich fit zu halten.
1: Welche Städte mit dem Anfangsbuchstaben B kennt ihr?
2: Berlin. Brandenburg.
1: Stimmt.
3: Bielefeld.
1: Wenn jemand viel Geld hat, wie nennt man die Person?
3: Reich.
2: Reich.

Versuch das mal. Die Hände müssen immer in Bewegung sein. Zu Hause tun wir nichts mehr, wir schreiben nichts mehr. Das müssen wir üben. Drückt den Ball, als wenn ihr wütend wärt. Ganz fest. Und fest. Meine Aufgabe hier ist es, dafür zu sorgen, dass die Senioren aktiv bleiben. Oft sitzen sie nur allein zu Hause und haben keine Bewegung. Man merkt durchaus, dass das Gedächtnis dabei nachlässt. Wenn man nur übers Kochen redet und sonst keine Themen hat, ist das zu wenig. Man muss ihnen mehr Aufgaben geben. Ich wünsche mir, dass sie aktiver sind, damit sie noch lange leben.

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Für gehörlose Menschen mit Demenz hoffe ich sehr, dass es künftig ein Testangebot geben wird, das deutschlandweit zum Einsatz kommt. Und zusätzlich wäre es auch wünschenswert, dass sich ganz allgemein die Versorgungslage verbessert. Denn vielleicht gibt es irgendwann mal einen Demenztest, aber es braucht noch viel mehr. Und deshalb hoffe ich, dass das Thema Demenz noch mehr in der Beratung ankommt und dass es künftig auch mehr Unterstützung im Alltag dafür gibt. Ich hoffe einfach, dass sich da in Zukunft noch einiges verändern wird.

Im Pflegeheim hat sich Wolfgangs Situation zusehends verschlechtert. Das konnte ich genau beobachten. Er wollte nichts mehr essen. 2,5 Monate hat er noch im Pflegeheim verbracht, bevor es zu Ende ging. 2 Wochen vor seinem Tod hat er aufgehört zu essen und zu trinken.

Als Wolfgang ins Pflegeheim kam, in diesen 2,5 Monaten, fühlte es sich schon so an, als sei er gestorben. Er war nicht mehr da. Ich habe oben in meinem Bett gelegen und geweint. Ich wusste ja, er wird nie mehr wiederkommen. Ich habe sehr um ihn geweint. Bei meinen Besuchen im Pflegeheim habe ich mir Erlösung für ihn gewünscht. Als er schließlich starb, haben wir es alle als Erlösung für ihn empfunden. Und trotzdem macht es mich sehr traurig.

Die letzten zwei Jahre, also das erste Jahr war für mich noch sehr traumatisch. Ich musste erst mal alles verarbeiten. Nachts bin ich teilweise dreimal aufgestanden, obwohl Wolfgang gar nicht mehr neben mir lag. Trotzdem war ich wach und auf den Beinen. Erst mit der Zeit hat sich das verändert und es wurde langsam besser. Oft dachte ich, dass ich in dieser Zeit viele Jahre meines Lebens versäumt habe. Das wollte ich aufholen und am Leben wieder teilhaben. Aber wo anfangen damit? Also bin ich erst mal zur Kur gefahren. Das war das Beste, was ich tun konnte. Nun habe ich wieder Zeit, Freunde zu besuchen und komme aus dem Haus. Einfach weg.

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9: Pizza, Klippen, Strände. Wir machen einen Roadtrip durch Süditalien. Eine Woche Kalabrien, von der ruhigen Ostküste durch die Berge zur belebten Westküste.
10: Wenn man mit dem Lächeln auf die Leute zugeht, dann kriegt man direkt eins zurück.
11: Fühlt sich schon nach Heimat an.
9: Tanja und Andi sind gerade nach Kalabrien ausgewandert. Margit lebt schon seit fast 50 Jahren hier.
12: Es läuft!
9: Landwirtschaft und Tourismus, Olivenanbau und vor allem leckere Pasta.
13: Gruß aus Kalabrien.
9: Wir sind tief im Süden Italiens unterwegs. Was man schnell erkennt, Kalabrien ist keine reiche Region, aber eine sehr reizvolle. Anfang Oktober, rund 20 Grad, die große Sommerhitze ist vorbei.
14: Da kommt man einmal im Leben nach Kalabrien und dann hat es den ganzen Tag geregnet. Aber zum Glück scheint jetzt die Sonne.
9: Wir sind verabredet mit Tanja und Andi, ausgewandert aus Deutschland nach Kalabrien. Erstmal die richtige Adresse finden.
14: Da winkt jemand.
9: Wir sind richtig. Bisher kennen wir die beiden nur vom Telefon.
14: Tanja?
15: Grüß dich, hallo.
14: Ich bin Karl, hallo.
15: Tanja, hallo.
16: Buongiorno, ich bin die andere Hälfte.
9: Im Frühjahr 2025 war der Umzug in ihr neues Haus.
14: Hier wohnt ihr also?
16: Hier wohnen wir, das haben wir uns vor 2 Jahren gekauft. Ja, das ist unser kleiner Gemüsegarten, weil der große ist ja unten bei meiner Tante.
9: Andi ist studierter Chemiker. Den Job in Deutschland hat er aufgegeben, zu viel Stress. Die beiden leben erstmal vom Ersparten und von dem, was der Garten hergibt.
14: Und dann probieren, ne?
15: Genau, kann man direkt mit der Schale essen.
9: Tanja hat früher in einer Praxis für Physiotherapie gearbeitet.
17: Und dann den Rest zum Vito aufs Handschild schmeißen.
18: Lecker.
17: Ja?
9: Kalabrien liegt an der Südspitze Italiens. Wir besuchen die bekannten Orte im Westen. Pizzo, Tropea und Schilla. Das Bergdorf Gerace und die Ostküste mit Soferrato und Olivardi, wo Tanja und Andi leben. Bei Soferrato ist ihr Lieblingsstrand Camiglia. Selbst im Oktober ist hier Badewetter und Gelegenheit für Strandspaziergänge wie im Sommer.
16: Es entspannt wahnsinnig, wenn man hier spazieren geht. Hier gibt es schöne Wanderwege direkt am Wasser entlang. Das ist toll.
19: Ich liebe es, am Wasser zu sein und auch im Wasser zu sein. Also es gibt eigentlich keinen Tag, den wir am Strand sind, ohne dass ich ins Wasser gehe. Ich gehe auch bei 17 Grad rein.
16: Ich nicht.
9: Entlang der Küste gibt es viele Badebuchten mit glasklarem Wasser, steile Klippen, schöne Dörfer und grüne Ebenen. Die Region ist dünn besiedelt. Neben dem Tourismus ist Landwirtschaft ein bedeutender Wirtschaftszweig. Auch Andis Tante bewirtschaftet ihr eigenes Stück Land.
20: Hallo, ich bin die Tante Margit.
21: Hallo. Servus.
9: Tante Margit lebt mit Hund Lucky und der Katze Frau Krüger auf dem eigenen Hof. Arbeit gibt es genug, Weinlese. Erst 120 Reben, Ende Oktober sind dann die Oliven dran, nochmal 330 Bäume. Böse Überraschung, wo sind die Trauben hin?
20: Du haben das die Wildschweine weggefuttert.
9: Margit ist Ende der 1970er Jahre ausgewandert. Mit ihrem Mann Sammy hat sie alles aufgebaut.
20: Mein Mann hat immer gesagt, also wenn du keine Lust mehr hast, geh mal wieder zurück. Und ich habe gesagt, nee, auf keinen Fall. Wir bleiben hier. Es war hart, es war wirklich hart, weil ich Normalerweise war ich Sekretärin, hatte mit Land gar nichts zum Schaffen. Aber das hat Spaß gemacht. Und so ging es weiter. Und jetzt sind die Neffen gekommen, nicht der Neffe.
16: Tradition wird fortgesetzt.
20: Ja, genau.
9: Margits Mann ist vor kurzem gestorben. Jetzt packt die Verwandtschaft mit an.
20: Da hängt eine Schöne da drin. Da hängt eine Schöne, gell? Da, ich hab sie. Ich hab sie.
16: Vom Schreibtischjob weg zum kalabresischen Bauern. Das ist ein Schritt, aber ja, es lohnt sich. Man ist an der frischen Luft, man arbeitet mit den Händen. Die körperliche Müdigkeit ist abends eine viel, viel schönere als die psychische Müdigkeit, die man so mit nach Hause nimmt.
20: Schmeckt echt gut. Sehr lecker.
2: Eine kriege ich auch.
9: Wir dürfen auch mal probieren.
20: Ja. Schmeckt gut. Der Chef hat gesagt, du kriegst noch eine.
2: Oh Mann, hab ich's gut heute.
9: Andi und Tanja zeigen uns die Highlights ihrer neuen Heimat. Erstes Ziel ist das Bergdorf Squillace. Ein Ort mit alter Festung, toller Aussicht und einer prachtvollen Kathedrale. Sie ist das religiöse Zentrum von Squillace. Der Ort ist seit vielen Jahrhunderten Bischofssitz. Die beiden haben ihren Traum verwirklicht. Mit Anfang 50 raus aus dem Berufsalltag.
4: Schauen wir mal rein.
9: Und endlich mehr Zeit für die schönen Dinge des Lebens. Ein Besuch der Kathedrale zum Beispiel. Wieder aufgebaut nach einem Erdbeben vor rund 250 Jahren. Ein Juwel in der Abgeschiedenheit.
16: Kalabrien kennen eben nicht so viele Leute. Also für die meisten Deutschen, die ich kenne, hört Italien auf Höhe von Bari in etwa auf. Und von daher Kalabrien, auch noch Apulien, sind auch relativ natürlich. Vor allem hier die Bergdörfer.
9: Da trifft man auf Einheimische statt auf Souvenirverkäufer.
16: Buongiorno.
4: Buongiorno.
9: Die Dame trocknet Peperoni in der Sonne.
16: Molto picante?
12: Die sind sehr scharf.
9: Der Dorfrundgang endet mit dieser spektakulären Aussicht. Auf den Golf von Squillace und auf die Provinzhauptstadt Catanzaro. Wir fahren weiter an die Westküste, wo die Haupttouristenziele liegen. Unser nächster Halt ist Tropea. Türkisfarbenes Meer, Sandstrände vom Feinsten. Der Ort ist das Top-Reiseziel für Kalabrien-Urlauber. Berühmt für die steilen Felsen, die Altstadt und die Isola Bella. Oben auf der Halbinsel thront die Kirche Santa Maria dell'Isola. Sie ist das Wahrzeichen der Stadt. Was für ein Ausblick. Nächster Ort, nächste Attraktion, Pizzo. Wir sind unterwegs in der Tartufo-Hauptstadt Italiens. Der Konditor Don Pippo hat hier 1952 das berühmte Trüffeleis erfunden. Mittlerweile kommen Touristenmassen, alle wollen die Spezialität probieren. Ein Besuch in der Gelateria Dante, wo alles angefangen hat. Die Nachfolger von Don Pippo produzieren das Eis mittlerweile in der dritten Generation. Giorgio ist der Chef. Sein Tartufo-Eis gibt es in vielen Varianten. Das Originalrezept ist streng geheim.
18: Die Gelateria ist seit 1965 Familienbetrieb. Und wir geben das Tartufo-Rezept seitdem weiter.
21: Jetzt bin ich gespannt.
9: Außen Eiscreme, innen flüssige Schokolade.
21: Mmh.
9: Lecker. Weiter geht's in Richtung Süden zum Capo Vaticano. Ein beliebter Aussichtspunkt. Der Blick reicht bis zur Vulkaninsel Stromboli am Horizont. Das Dorfzentrum von Olivadi. Hier sind Tanja und Andi zu Hause. Der Kaffee ist schon unterwegs. Es gibt zwei Bars und rund 500 Einwohner.
10: Ja, so gastfreundlich ist man hier.
9: Die beiden gehören schon dazu, kennen das halbe Dorf. Sie waren ja auch oft im Urlaub hier.
19: Wenn wir hier angefahren kamen, es hat sich da schon so ein bisschen wie nach Hause kommen angefühlt.
10: Es ist entspannt, man fährt runter, man kommt runter, man geht hier in den Platz, unterhält sich mit den netten Leuten.
9: Und geht anschließend von der Barzentrale auf noch ein Getränk direkt zur Marilyn Bar. Das hat seinen Grund. Die Neuen im Dorf wollen es sich mit niemandem verscherzen.
19: Wir müssen uns da schon überall mal sehen lassen. Das hat wohl so ein bisschen politischen Hintergrund. Also es ist wohl zweigeteilt hier im Ort. Und wir wollen uns da irgendwie auf gar nichts einlassen. Ne? Dann gehen wir einmal in die Bahn, einmal in die und dann sind wir fein raus.
9: Entspannung, Lebensfreude, Genuss, das macht einen Teil ihres neuen Lebens aus.
10: Buongiorno.
9: Auf Tante Margits Hof gibt es immer was zu tun. Die frisch geernteten Weintrauben müssen verarbeitet werden. Also häckseln, pressen und nach dem rechten Sehen, bei Margit sind schließlich keine Profis am Werk. Sieht doch alles gut aus.
20: Es läuft. Also hier ist die Goldgrube. Hier Öl vom letzten Jahr, Wein von diesem Jahr, Wein von diesem Jahr, Wein vom letzten Jahr, den trinken wir zurzeit. Okay, also Weinprobe.
1: Was tust du denn alles in den Wein rein?
20: Nichts, kein Zusatz, nichts.
10: Nur die Trauben und Salz.
20: Deswegen ist er so gut. Und Kopfweh kriegst du auch nicht.
19: So, dann zum Wohl.
20: Zum Wohl.
10: 2024.
9: Ein Abstecher ins hügelige Hinterland. Einsame Bergdörfer, Weite und viel Natur. In dieser Gegend haben Tanja und Andi etwas ganz Besonderes aufgetan.
19: Das ist echt ein weiteres Highlight unserer Entdeckungstouren, das kleine Geisterdorf hier. Da waren wir sehr angetan von.
9: Die letzten Bewohner haben das Dorf Nicastrello 1979 verlassen. Ab und zu wird der alte Ort noch für Feiern genutzt. Landflucht, verlassene Dörfer, für Kalabrien ist das ein Problem. Für Besucher ein Abenteuer.

0: Enge Straßen, viele Kurven. Nächster Stopp ist in Torre di Ruggiero. Zeit für Andis Lieblingspizzeria Dalina.
1: Questo è Vito. Das ist Vito.
0: Der Pizzabäcker ist Andis Nachbar und Freund. Hauchdünner Hefeteig, Pizzen ab 5 Euro und jeder einzelne wird mit Augenmaß belegt. Vitos Verkaufsschlager ist die extra große Familienpizza. Ab in den Ofen damit. Bei den italienischen Landesmeisterschaften wurde Vito zum zweitbesten Pizzabäcker Kalabriens gekürt.
2: Perfekt.
3: Sehr gut.
2: Warum ist er nicht Erster geworden?
0: Vielleicht klappt's ja beim nächsten Mal.
4: Buonissimo.
0: Und nochmal, jede Menge Kurven, rund 40 Kilometer und mehr als eine Stunde Fahrt sind es bis Vibo Valentia. Provinzhauptstadt, 31.000 Einwohner, samstags ist hier Wochenmarkt. Es gibt Obst, Gemüse und ein seltsames Gerät aus Holz.
5: Buongiorno.
6: Buongiorno.
7: Buongiorno. Wollt ihr mal probieren?
5: Was ist das?
7: Für die Oliven ist das. Und dann isst man die.
5: Ja, sehr gut. Also habe ich recht gehabt, eine Olivenfresse.
0: Frische Tomaten in allen Varianten. Die Leute stehen Schlange. Man kauft ein, man trifft sich. Der Markt ist ein Ereignis. Die halbe Stadt ist auf den Beinen. Und nach dem Einkauf geht's weiter ins Café, um Freunde oder die Familie zu treffen. Ein guter Espresso geht immer. Weiter entlang der Westküste, der nächste Ort ist Schilla. Ein Hafenstädtchen, das einst durch Schwertfischfang groß geworden ist. Diese Zeiten sind vorbei. Aus den alten Häusern der Fischer wurden schicke Restaurants mit Terrassen direkt über dem Meer. Einen Fischer treffen wir doch noch. Warum nicht mal mithelfen?
8: Der ist sofort eingespannt hier.
5: Grazie.
0: Und was hat er gefangen? Sieht aus wie Mini-Thunfisch.
7: Nein, das ist Tombarello.
0: Hoch geht's in die Berge. Wir durchqueren das Aspromonte-Massiv. Ein Teil ist Nationalpark. Die Berge sind bis zu 2000 Meter hoch und auch bei Wanderern sehr beliebt. Zwischenstopp in einem besonderen Bergdorf. 500 Meter über dem Meer liegt Gerace. Bekannt auch als das Dorf der 100 Kirchen. Die Lage auf einem Felsen und gut gesicherte Stadttore machten es für Feinde im Mittelalter uneinnehmbar. Der alte Dorfkern ist gut erhalten und heute eine Besucherattraktion. Von den einst 100 Kirchen sind noch etwa 30 geblieben. Wir schauen uns mal um. Viele Kirchen sind für Besucher geöffnet, kleine wie diese und die große Kathedrale aus dem 11. Jahrhundert. Durch die Porta del Sole, das Sonnentor, verlassen wir Gerace und fahren wieder in Richtung Ostküste.
5: Buongiorno.
0: In der Ebene werden viele Oliven angebaut. Die Erntezeit beginnt Anfang Oktober. Mit kleinen Rüttelgeräten und Netzen auf dem Boden werden die Oliven möglichst schonend gesammelt. Die frühen Oliven sind dran. Sie werden für die hochwertigsten Öle verwendet. Klasse statt Masse. Mal wieder unterwegs sind Andi und Tanja zu einem Brunnen mitten im Wald.
3: So, unsere Zufahrt zum Getränkemarkt.
9: Ist etwas holprig.
3: Ein bisschen holprig. Wir haben es anfangs tatsächlich im Supermarkt geholt. Und irgendwann haben wir festgestellt, dass es tatsächlich dasselbe Wasser ist, das man auch hier kostenlos holen kann. Und ja, dann haben wir natürlich gleich umgeschwenkt und haben gesagt, dann kaufen wir natürlich kein Wasser mehr.
0: So machen es schließlich auch alle anderen. Also einladen und weiter zur Tante Margit. Hier wird heute etwas Besonderes gekocht.
6: Ja, wir brauchen unbedingt Basilikum.
1: Genau.
6: Dann könnten wir natürlich auch noch 4 Paprika und 2 Auberginen mitnehmen. Zum Essen gehe ich durch den Garten und suche, was da ist, und es wird gekocht und es wird gegessen.
0: Margit ist Selbstversorgerin. Für den Winter werden Vorräte angelegt, eingelegtes Gemüse zum Beispiel. Sie macht so gut wie alles selbst, auch den Nudelteig. Es gibt Ravioli mit Spinat-Ricotta-Füllung. Viel Geld braucht Margit nicht. Ihr reicht sehr wenig, um glücklich zu sein.
10: Oh, es ist liebevoll. Aber warum kocht sie denn immer noch auf dem Holzofen?
11: Weil es einfach besser schmeckt. Es schmeckt besser. Jeder, der es isst, warum kriege ich das nicht hin, weil du auf Gas kochst oder auf Erd. Es schmeckt anders.
0: Andi und Tanja haben sich eingerichtet. Selbstbestimmt leben

0: Auch im Garten gibt es schließlich genug zu tun.
1: Man kann tatsächlich den Tag so verbringen, wie man selbst will. Ist es natürlich auch nicht so, dass man den ganzen Tag auf der Liege liegt, weil es muss Geld rein, man muss ernten, man muss einlegen. Das bestimmt schon ein Tag, aber man bestimmt selber und nicht irgendein Arbeitgeber im Moment.
2: Es ist einfach ein entspanntes Leben, es ist ruhig, es ist angenehm. Ja, gefällt uns einfach richtig gut, im Gegensatz zum schnellen, hektischen Deutschland.
0: Margit hat Freunde zum Essen eingeladen. Die Pasta ist fertig. Ravioli in Tomatensugo. Neustart in Kalabrien. Die beiden Auswanderer haben damit ihr Glück gefunden.
3: Sehr lecker.
4: Margit, toll gekocht.
0: Gutes Essen und liebenswerte Menschen. Ursprünglichkeit und viel Natur.
5: Auf Kalabrien.
0: Wer das sucht, der ist in Kalabrien genau richtig.

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0: Es gibt Happy End Geschichten, die machen so glücklich, so wie die Geschichte von Katze Josie. Eine Katze, die angeschossen wurde, sie wurde gequält, ist jetzt gelähmt und inkontinent und trotzdem hat Josie ein liebevolles Zuhause gefunden. Und dieses Happy End, das zeigen wir Ihnen gleich ganz ausführlich hier. Und deswegen erstmal herzlich willkommen zu Tiere suchen ein Zuhause. Und so viel Glück wie Josie, so viel Glück brauchen auch die Tiere, die wir Ihnen heute vorstellen werden. Und Tiere, die alle schon viel erlebt haben, ob sie nun jung sind oder schon älter, die aber noch so viel Schönes erleben möchten und auch können, wenn sie denn endlich die richtigen Menschen finden. Und so ein Hund, der auch so den passenden Deckel noch sucht, den stellen wir Ihnen jetzt direkt vor, Klein Bruno. Ich begrüße Sabine Srock aus dem Tierheim Bochum. Hi.
1: Ja, hallo, schön hier zu sein.
0: Also man muss ja direkt sagen, imposant und schön ist er ja, ne?
1: Ja, auf jeden Fall, kuschelig und viel Fellpflege.
0: Viel Fellpflege, lässt er sich die gefallen?
1: Ja, lässt er sich jetzt gut gefallen.
0: Okay, ja. Was ich mich ja frage, ne, der ist, Moment, ich schaue mal drauf, knapp 3 Jahre. Was hat der bisher erlebt? Woher kommt so ein schöner Typ?
1: Ja, er ist im Grunde genommen ein Trennungsopfer, Entscheidungskind. Und alleine konnte ihm halt die Besitzerin ihn nicht mehr gerecht werden. Und das hat sich dann auch geäußert, dass er eigentlich in die letzte Zeit dann nur noch im Garten gelebt hat. Und man muss auch wirklich sagen, das sucht er sich auch aus. Bei uns schläft er so viel im Außenzwinger und wir haben ihm ein Stückchen Wiese zur Verfügung gestellt. Und wie so ein Häschen sitzt er dann im hohen Gras. Sehr schön, also ein Zuhause mit Garten wäre gut.
0: Mhm. Okay, also mit der Kälte hat er denn auch überhaupt kein Problem?
1: Nein, also es ist viel Fell.
0: Mhm. Also viel, viel dickes Fell auf jeden Fall.
1: Ja, auf jeden Fall, ne, Mäuschen.
0: Was ich mich ja frage, wie lange ist der jetzt schon bei Ihnen?
1: Er ist jetzt gut 6 Monate bei uns.
0: Was ich krass finde, bei so einem Hund, da denke ich mir persönlich immer, ey, hallo, der ist so niedlich, der müsste doch ruckizucki vermittelt sein.
1: Genau, aber das ist er leider nicht und deswegen sind wir ja auch hier. Das sind so, also wird übersehen. Ist natürlich ein Hund, der sich bei uns nicht so gezeigt hat, wie er uns beschrieben wurde, als absolut verschmust. In der ersten Woche war er so beeindruckt vom Tierheim, dass er erstmal gesagt hat, komm, ich zeige dir erstmal meine Zähne.
0: Das schönste Lächeln.
1: Ja, genau, deswegen haben wir Maulkorb-Training gemacht und führen ihn jetzt erstmal mit Maulkorb. Mhm. Ist ja immer ein schönes Hilfsmittel.
0: Total.
1: Aber er hat sich so toll jetzt in der Zeit gemacht und hat wirklich das gute Wesen jetzt wieder herausgebracht und mit ein bisschen Hundeverstand hat man einen tollen Familienhund.
0: Sagen Sie dann so, ach Mensch, die Zeit, so blöd das auch ist, wenn die dann so lange im Tierheim sind, aber diese Zeit, das ist eigentlich auch so eine Chance, damit die Tiere erstmal wirklich das auspacken können, das zeigen können, wie toll sie wirklich sind?
1: Ja, auf jeden Fall. Natürlich, bei den Abgabenhunden haben wir natürlich etwas mehr Informationen, die aber auch oft verklärt sind, dadurch, dass der Hund immer dort gelebt hat. Hat er einen anderen Umgang wie mit fremden Menschen. Mhm. Und die Chance haben wir jetzt natürlich genutzt. Er geht in die Hundeschule und wird ausgeführt, sodass wir ihm jetzt auch ein schönes Zuhause suchen können.
0: Mhm. Wie sieht das aus? Was sagen Sie jetzt? Wo passt er hin?
1: Also er passt in eine Familie, wo die Kinder, ich sag mal 12 aufwärts, die eben halt auch mal sagen oder den Hund in Ruhe lassen oder ihm Zeit geben. Ne, dann ist das auch kein Problem. Er geht gut spazieren und wie gesagt, er ist jetzt auch hier ganz aufgeschlossen.
0: Total. Frau Srock, wenn ich mir den so anschaue, ne, da könnte ja so ein bisschen Spitz mal bei der Zeugung nebengestanden
1: ja,
0: haben.
1: Etwas länger. Ne? Die Eigenschaften bringt er auch mit.
0: Ne? Ich wollte gerade sagen, viele sagen ja, Mensch, die sind immer sehr kommunikativ.
1: Genau.
0: Ist er das auch?
1: Das ist er auch in seinem Käfig, in seinem wirklichen Zuhause. Da ist er dann schon mal Spitz, pass auf.
0: Okay, ja, das kennt man noch. Ja. Sind Sie unsere Generation, dann kennen Sie das Spiel doch. Spitz, pass auf, manche kennen es wahrscheinlich gar nicht. Wir kommen zu Elmo. Der ist nur halb so alt, ne? Anderthalb gerade mal.
1: Der ist anderthalb,
0: genau, ja. Wie Klein Bruno. Wie ist Elmo zu Ihnen gekommen?
1: Elmo ist eine sogenannte Sicherstellung aus schlechter Haltung. Und das heißt, wir wissen natürlich nicht, wie lange, aber in seiner Sozialisierungsphase wahrscheinlich, sich selbst überlassen mit Katzen und 3 Chihuahuas in einem Schrebergarten. Mhm. Und ja, und das merkt man ihm jetzt an, dass er ist überfordert von der Welt sozusagen.
0: Weil er einfach nicht viel kennengelernt hat?
1: Er hat auch menschliche Nähe erst überhaupt nicht gewollt, weil er es nicht kannte. Allerdings ist es eben halt so, hat er erstmal sein Herz verschenkt, dann
0: ist es gut.
1: Frau Sock, ich habe ja auch kurz vor der Sendung, ich habe die Hunde ja auch draußen kennengelernt. Da sind sie ja gerade angekommen. Und da merke ich immer so, oh, da geht ja auch so den Hunden irgendwie so ein bisschen das Herz auf. Ne? Sie haben den ganzen Tag einen Betreuer an ihrer Seite. Die sind, das ist so ein bisschen irgendwie Tierheim Bochum geht auf Klassenfahrt.
2: Ja, genau.
1: So kann man sich das vorstellen. Genau. Die Betreuer sind dabei. Und das war ja so dieses Neugierige, so wow, die Welt. Und da merkt man ja dann auch immer so, nee, die sind neugierig, die haben gar keine Angst, die können das einfach nur nicht so zeigen, alles aufnehmen.
2: Genau, also das ist immer das Schöne, für uns ist es dann auch mal eine Überraschung, was wir eigentlich auch den Tieren zumuten können. Mhm. Ne, was, wo wir ja manchmal sagen, oh, geht das überhaupt? Und jetzt sehen wir, mit ein bisschen Übung auch hier zeigt er sich so genial.
1: Was sagen Sie bei Elmo, wo Sie sagen so heute, so wow, ey, damit haben wir alle überhaupt nicht gerechnet?
2: Allein, dass er jetzt hier so sitzt und nicht die Flucht ergreift. Ne, also wir hatten ja auch das ein bisschen geübt, hier reinkommen. Und dass er gesagt hat, okay, ich bin den zweiten Gang gegangen und jetzt bleibt er hier sitzen, ohne an mir hochzuklettern oder sich zu verstecken. Mhm. Hervorragend. Also er ist wirklich ein Gelehriger. Zeigt man ihm, die Welt ist nicht so gefährlich, wie er glaubt. Es ist wirklich toll mit ihm.
1: Mhm. Und das werden Sie heute merken, dass wir hier bei Tiere suchen ein Zuhause, nachher auch eine Katze werden wir Ihnen auch vorstellen, dass wir gerade gerne diese Tiere zeigen, die einfach im Tierheimalltag sonst untergehen, weil die halt nicht eben schwanzwedelnd vorne direkt am Zwinger stehen und sofort auf den ersten Blick ins Auge springen. Aber so ein Elmo, wo kann der hin? Sie haben gerade bei kleinem Bruno gesagt, ja, Kinder mit 12 Jahren, wie ist es bei Elmo?
2: Bei ihm ohne Kinder, weil wir haben festgestellt, dass wenn er Kinder sieht, er die Panik ergreift. Es liegt wahrscheinlich an der Dynamik. Mhm. Also er liebt die Ruhe. Wenn wir jetzt hier rumwuseln würden, dann sagt er auch, das nicht für mich, das ist nicht meine Welt. Also er braucht nicht so viele Menschen. Mhm. Er bindet sich gerne an einen Mensch, aber ich denke, da wären auch zwei kein Problem, die ihm einfach Zeit geben. Das ist kein Hund, der mal eben in 4 Wochen zu Hause angekommen ist. Da kann es durchaus sein, dass das Management über ein Jahr oder länger läuft. Mhm.
1: Also wir brauchen Menschen, die einen langen Atem haben, Hundeerfahrung und erstmal gar nichts erwarten. Ja, das ist so. Ganz klar, wie Sie gesagt haben, Elmo, der wird sicherlich seine Zeit brauchen, um im neuen Zuhause anzukommen, um auch erstmal überhaupt Menschen zu vertrauen. Aber dass das möglich ist, das zeigt unser jetziges Happy End. Schäferhund Linus war eigentlich genau ähnlich wie Elmo, den wir hier gerade vorgestellt haben. Aber Linus, der hat seine Menschen gefunden, die ihm nämlich das gegeben haben, was er braucht. Zeit und Verständnis.
3: Es war Liebe auf den ersten Blick. Aber nicht für Schäferhund Linus. Dirk Jordan war sich sicher, dass er der Richtige wäre für den schwierigen Junghund.
4: Aber bei mir hat er regelrecht kommuniziert. Ja, den mag ich nicht.
3: Super. Dirk Jordan hat Linus gemeinsam mit seiner Frau bei Tiere suchen ein Zuhause gesehen. Er ist mit Schäferhunden aufgewachsen und wollte nach langer Zeit wieder einen Hund aus dem Tierschutz bei sich aufnehmen. Linus hatte sich in der Sendung ganz ruhig präsentiert.
4: Da habe ich gedacht, oh, ein chilliger Hund. Es ist ein Hütehund, dem war ich mir bewusst. Ich habe dann Kontakt aufgenommen und habe mir den nächsten Tag angeschaut.
3: Im Tierheim hat Dirk die ganze Geschichte erfahren. Linus war 1 Jahr alt und saß schon sein ganzes Leben im Tierheim. Er hatte ein Kind gebissen und nur einen einzigen Tag in einer Familie verbracht. Das hat den hundeerfahrenen Dirk nicht abgeschreckt.
4: Das sind Welpen. Die haben, wenn man so ein bisschen mit Hunden sich beschäftigt hat, und ich hatte ja nun schon mehrere Hunde, dann weiß man, dass die diese Beißkraft nicht kontrollieren können. Das muss man denen beibringen. Und ja, wenn ein Hund richtig beißt, sieht das anders aus.
3: Doch ein erster Spaziergang mit Linus war ernüchternd.
4: Ist gut. Schockierend, muss ich so sagen. Ich habe ja eine gewisse Vorstellung von dem Hund gehabt, die ich im Fernsehen gesehen habe. Kennengelernt habe ich einen Hund, der durch Unsicherheit sehr hochfährt und dann auch nicht mehr ansprechbar ist in seinem Trieb, was normal ist, und sich sehr schlecht beruhigen ließ.
3: Auch das bremste Dirk nicht. Fast 3 Wochen lang nahmen er und seine Frau sich Zeit, gingen jeden Tag zu Linus und beschäftigten sich mit ihm. Linus lernte schnell, aber Dirk hatte das Gefühl, dass der Hund ihn ignorierte.
4: Bei Anja hat er schon eher Vertrauen gehabt. Aber bei mir hat er regelrecht kommuniziert, ja, den mag ich nicht.
3: Dirk wollte für Leines nur das Beste. Und er machte sich Gedanken, obwohl er den Hund schon längst in sein Herz geschlossen hatte.
4: Ich habe auch tatsächlich zu Hause mit meiner Frau darüber gesprochen, dass wir gesagt haben, tue ich dem Tier eigentlich einen Gefallen, wenn ich ihn jetzt nehme, wenn wir ihn holen, wenn er mich nicht mag. Was soll das für eine Beziehung werden, wenn das nicht funktioniert?
5: Das habe ich nicht so allzu krass gesehen. Also Dirk hat sich viel mehr versprochen zuallererst, viel mehr Gleichbindung, dass es schneller gehen könnte, viel schneller gehen könnte, ja. Und das ist es einfach nicht, aber das habe ich als normal angesehen.
4: Fein.
3: Dirk gab sich alle Mühe, eine Beziehung zu Leines herzustellen. Schließlich holte er den jungen Rüden sogar ein paar Tage zu sich.
4: Ich hatte dann auch eine lange Leine gekauft gehabt, sodass der Hund freilaufen konnte. Und das war echt chillig. Und er war eigentlich schon recht gut geworden.
6: Ja, komm her.
3: Die Situation schien sich zu entspannen. Doch plötzlich standen sie vor einem Problem. Als sie ihn beim nächsten Mal abholten, ging es Leines plötzlich schlecht.
4: Der Hund hatte permanenten Durchfall, war gestresst, war eigentlich wieder so, wie ich ihn am ersten Tag mit dem... Es war alles kaputt. Alles, was in der Zeit passiert war, war kaputt.
3: Und obwohl sie sich nicht 100% sicher waren, ob Leines Dirk wirklich mochte.
5: Da haben wir gesagt, wir wollen den nicht mehr abholen und wieder hinbringen, abholen, wieder hinbringen. Das ist einfach viel zu stressig. Jetzt machen wir hier einen Cut. Das sind wir dem Hund jetzt schuldig.
4: Und dann haben wir ihn einfach am nächsten Tag geholt.
3: Und sofort ging es Leines wieder besser, als ob er schon immer bei ihnen zu Hause gewesen wäre. Plötzlich war sie da, die enge Bindung. Denn durch Dirks Geduld und liebevolle Führung hatte sich die Beziehung entwickelt. Stärker, als Dirk es geahnt hatte.
4: Leines ist für mich Lebensinhalt geworden. Er ist ein ständiger Begleiter. Sowas habe ich auch gesucht.
5: Der gehört jetzt hier zur Familie. Seine Lust, irgendwas Neues kennenzulernen, das ist total groß. Der ist so neugierig.
4: Leines ist für uns, ich sagte ja, Herzenshund.
0: Was für ein Glück, dass Leines diese Chance, diese Möglichkeit bekommen hat und auch direkt so zum Herzenshund geworden ist. Hat ja auch keiner mitgerechnet. Herzenshund. Für wen wäre denn Paul so ein Herzenshund? Für welche Menschen?
2: Ja, Menschen mit Hundeerfahrung, mit konsequenter Liebe. Also die natürlich auch. Er ist ein Hütehund, der gefördert und gefordert werden möchte, aber mit sehr viel Ruhe und eben halt mit einem Strickmuster, mit klaren Regeln. Mhm. Dann klappt das.
0: Ich muss mal hier gerade so ein bisschen erzählen, was so hinter der Kamera los ist. Frau Srock, der überrascht Sie heute, der macht Sie gerade so richtig stolz hier, ne?
2: Ja.
0: Warum?
2: Weil es ist, Paul ist ja so ein kleines Tier im Opfer. Er wird immer übersehen, keiner guckt ihn an. Und wir haben gar nicht gewusst, wie viel wir ihm tatsächlich zumuten können, weil er sonst eigentlich nach vorne gegangen ist, alle verbellt hat und wir gesagt haben, okay, der kann diese ganze Nähe gar nicht ertragen, das können wir ihm nicht zumuten. Und wir haben es jetzt einfach gewagt und er hat uns mal gezeigt, dass wir so richtig falsch lagen. Mhm. Ne? Und das ist natürlich für sein Zuhause auch richtig toll, dass wir sagen können, das schafft er. Nur als Fundhund haben wir so wenig Angaben. Mhm. Ne? Er wurde
0: genau,
2: ja
0: fangen wir mal da an. Genau. Ja. Wie ist er zu Ihnen gekommen?
2: Ne, als Fundhund ohne alles, also kein Halsband, keine Leine, nichts.
0: Einfach irgendwo draußen rumgerannt.
2: Er ist einfach und dann von jemandem zu uns gebracht worden und es hat ihn keiner vermisst. Und ja, und das war einfach so schade. Und jetzt ist er schon fast 2 Jahre im Tierheim.
0: What? 2 Jahre?
2: Und wir haben sonst eine gute Vermittlung und deswegen... Ja, und über Leckerchen kriegt man ihn auf jeden Fall.
0: Frau Srock, Sie sind fast ein bisschen sprachlos, wie ihr das hier alles gerade macht.
2: Genau, ich bin nur glücklich. Genau, das Herz geht auf.
0: Aber da muss man ja auch wirklich mal sagen, auch für die Menschen, die nicht im Tierheim sind. Tierheim hat sich auch schon gewandelt, aber trotzdem ist da natürlich eine gewisse Akustik. Da sind viele Menschen einfach, da werden die Hunde rausgeholt, aus den Zwingern wieder reingeführt. Da kommen die ganzen Besucher, so ein Tierheim-Alltag. Und so ein Paul, man weiß ja auch nicht, woher kommt der, was hat der vorher erlebt. erlebt. Der ist wahrscheinlich da auch so total überfordert. Immer wird er übersehen, kommt nur zum Gassi gehen raus. Ich weiß, sie tun alles, was sie können für ihre Tiere, aber da sind halt so viele andere. Und heute hat er wirklich mal so die Fahrt hier hinschauen. Wie macht, hat er das Autofahren zum Beispiel?
2: Auch wunderbar. Er hat zwar zweimal gefiept, aber da hat er gesehen, ach, ihr seid ja noch im Auto.
0: Ja.
2: Und dann war gut.
0: Ah, das ist so schön. Und wissen Sie was, dafür lieben wir hier auch Tiere suchen ein Zuhause, weil wir die Tiere rausholen aus den Zwingern und eben mal zeigen können, was in denen so wirklich drin
2: ist. Und er
0: steckt.
2: Zeigt Ruhe, das kann aber auch im Zwinger nicht. Das schafft er nicht. Das schafft er nicht und das macht er jetzt. So süß.
0: Okay, Frau Srock, aber wir können ihn jetzt auch nicht als Studiohund aufnehmen, weil wenn wir hier fertig sind mit der Sendung, gehen hier auch die Lichter aus, dann ist hier keiner mehr.
2: Wir finden den Herzensmensch.
0: Genau, also Sie haben gesagt Hundeerfahrung. Ich frage ja immer gerade, wenn Sie sagen, der kommt so schlecht runter, ist das was, würden Sie den in eine Stadt packen oder wo sehen Sie den?
2: Genau, ländlich würde ich auf jeden Fall sagen. Natürlich ist es auch schön mit einem Garten, aber ich glaube bei ihm nicht unbedingt zwingend. Mhm. Ich glaube, da genießt gerade den Menschen und die Nähe. Und ob er alleine bleiben kann, wissen wir
0: klar,
2: nicht, aber
0: nicht.
2: Ist eine Übungssache.
0: Er zeigt ja alles gerade schon, was er kann in der Kürze der Zeit.
2: Klar.
0: Und man muss auch fairerweise sagen, nach 2 Jahren, haben Sie ja gerade gesagt, sitzt er im Tierheim, der wird auch eine Zeit brauchen, bis der im neuen Zuhause ankommt. Und da muss man einfach auch den Atem haben. Also das sollte man auch auf jeden Fall wissen. So, ich wünsche eine gute Vermittlung
2: für
0: alle drei und gerne auch auf die Homepage schauen. Da sind noch ganz viele, die vielleicht auch immer übersehen werden. Aber jetzt geht's weiter mit dem Verein Tierisch-Menschlich. Danke, Frau Srock.
2: Ja, tschüss.
0: Und da wartet auch schon Isusa mit Janina Rode. Hi, schön, dass Sie da sind.
6: Ja, schön, dass ich wieder hier sein darf.
0: Frau Rode, man muss ja sagen, Sie sind Tierärztin.
6: Ja.
0: Und aber auch sehr engagiert im Tierschutz. Sie haben den Verein Tierisch-Menschlich mitgegründet.
6: Ja, habe ich.
0: Eine Menge Arbeit, würde ich mal sagen, oder?
6: Ja, aber auch irgendwie Hobby.
0: Und befriedigend, denke ich, oder?
6: Ja, auf jeden Fall. Hatte ja seine Gründe auch als Tierärztin das zu machen. Und ich muss sagen, es war das, was ich immer machen wollte.
0: Mhm. Sagen Sie uns erstmal, woher kommt Isusa?
6: Isusa ist auch aus Rumänien.
0: Mhm. Genau. Warum auch?
6: Wir haben ja eine Kooperation mit der Arche Noah Kreta, mit dem Tierärztepool. Und die kastrieren.
0: Aber es ist doch Griechenland.
6: Die sind da gegründet worden.
0: Ah, okay.
6: Und dann haben die sich nachher in den Tierärztepool umgenannt, damit es ein bisschen deutlicher wird. Die kastrieren in Griechenland, in Rumänien und auch auf den Kapverden.
0: Mhm.
6: Und Griechenland und Rumänien sind auch die Orte, wo wir dann schon mal Notfälle übernehmen, weil wir dort die Kastrationen unterstützen.
0: Mhm. Ja, die einzige Lösung, um da die Population einfach wieder ein bisschen runterzufahren, ne, was die Menge der Tiere angeht. Gehen wir mal auf Isusa. Sie haben gesagt, aus Rumänien. Wie sind Sie auf sie aufmerksam geworden?
6: Wir suchen ja immer Pflegestellen und es ist so, dass ich bei meinen Pflegestellen jemanden habe, der auch wirklich die Windhunde ganz toll findet.
0: Mhm.
6: Und und dann haben wir sie eben über die Tierärztin fort, über die Nina Schöllhorn, haben wir gesehen, sie wurde da vom Jäger, sollte sie ausgesetzt werden, weil sie sich das Vorderbein bei der Jagd verletzt hatte.
0: Ja, hier sieht man auch noch die Narbe vorne. Ne?
6: Genau, da ist eine Platte drauf, das ist vorne versteift, also da hat sie eine leichte Einschränkung. Ne?
0: Mhm.
6: Und und dann wurde sie eben an die Nina vermittelt. Und sie redet gerne.
0: Ja.
6: Sie möchte auch was erzählen. Und die hat sie dann eben uns vorgestellt. Wir kriegen dann immer über WhatsApp dann, was sie gerade für Tiere gefunden hat oder die ihr gerade eben über den Zaun geworfen worden, was auch immer. Und da war dann relativ schnell, dass eine von meinen TMFAs in der Praxis sagt, okay, komm, ich nehme sie als Pflegestelle, damit sie kommen darf.
0: Mhm. Was für ein Glück, ne? Und da sieht man dann auch immer so, wie viele Rädchen da erstmal, ja, ich mach weiter, wie viele Rädchen da ineinander greifen, bevor so ein Tier einfach so eine Chance bekommt, oder?
6: Ja, ein Riesenzufall, dass er dabei gesehen wurde, wie er sie aussetzen wollte. Dann auch noch in Rumänien diese OP möglich zu machen, weil sie nicht transportfähig war. Mhm. Und ja, also sie hatte wirklich viel Glück.
0: Wie? Also streichelnde Hände kannst du anscheinend nicht genug.
6: Ganz viele, ja.
0: Wie macht sie das? Wie meistert sie jetzt das Leben hier
6: Wahnsinn.
0: In Deutschland?
6: Es war notfallmäßig, dass sie kam und sie musste natürlich mit in unsere Tierarztpraxis. Im Aufenthaltsraum waren ja auch viele, also, oder sind viele andere.
0: Hier in Deutschland, ne?
6: Ja, hier in Deutschland, ja. Und sie kommt, an Tag 2 kommt sie mit und sie meistert das einfach ganz wunderbar. Sie macht alles mit, ist zu jedem freundlich, zu anderen Hunden freundlich. Sie ist wirklich, sie ist wirklich ein Engelchen.
0: Ja, ihr Name bedeutet ja auch weißer Stern.
6: Mhm.
0: Da kann man ja auch nur Gutes erwarten, glaube ich eigentlich, oder? Wie alt schätzen Sie die?
6: Drei. Ungefähr drei Jahre alt. Oder relativ genau sogar drei.
0: So, ich meine gerade dieses, so, ich nenne es ja immer Quarktasche, das machen ja viele Windhunde, so dieses Kommunikative. Und was ich ja so einfach so faszinierend an den Hunden finde, ich lebe ja auch mit mehreren schon immer zusammen, die sind ja draußen schnell wie der Blitz, wirklich. Ne? Aber drinnen sind die ja, die verschmelzen ja praktisch mit dem Sofa, mit der Couch. Merkt man die kaum.
6: Ja, exakt. Genau, sie ist auf der Couch, sie lebt auf der Couch und sie fällt gar nicht auf.
0: Ja.
6: Sie ist zwar riesig, aber sie ist wirklich ganz still und leise da. Ne? Aber draußen kann sie richtig Gas geben. Also das
0: ja,
6: ist,
0: das soll sie auch.
6: Ja, das tut sie Fall. Auch.
0: Also mit anderen Hunden kein Problem, denke ich mal, könnte sie auch rennen.
6: Gar
0: ne?
6: kein Problem.
0: Also, ja, Isusa, genau, hat Ihnen selber erzählt jetzt, was sie gerne hätte. Und wenn Sie sagen, ach, die können zu uns passen, gerne Kontakt aufnehmen.
6: Gerne.
0: Und ja, Sie sehen das ja hier, bestes Beispiel wieder. Jedes Tier, was wir Ihnen ja hier vorstellen, ist so ganz individuell. Und manche Tiere sind dazu auch noch sehr speziell. Katerbärchen zum Beispiel ist so einer aus dem Tierheim Düsseldorf. Und der braucht jetzt wirklich ganz dringend Katzenversteher. Und mal Hand aufs Herz, sind es nicht gerade diese speziellen Tiere, die oft am dringendsten ein Zuhause brauchen?
7: Angeschlagen, müde und manchmal launisch. Das ist Bärchen. Aber er kann auch anders.
8: Der sieht brummeliger aus, als er ist. Ne? Er ist halt nicht der Schönste, aber halt sehr liebenswert. Und wenn man weiß, wie er tickt, hat man einen super Lebensgefährten.
7: Bärchen ist krank, hat rassebedingt Schmerzen und Schnupfen dazu. Lange Zeit hatte er eine echte Freundin.
8: War vermittelt bei einer älteren Dame, die dann halt leider krank wurde. Und die sind super miteinander klargekommen. Die hat nach seinen Bedingungen gespielt.
7: Nämlich sich gegenseitig einfach so zu nehmen, wie man ist. Ohne große Ansprüche auf Kuschelrunden.
8: Er ist kein Sunny Boy, kein Everybody's Darling vielleicht. Er ist halt, macht halt alles Slow Motion. Ne? So, also alles so nach seinem, wie er gerade Lust und Laune hat. Wenn eine Situation kommt, die er wirklich so gar nicht möchte, sei es jetzt wegen Schmerzen oder tatsächlich, weil er einfach nicht möchte, ne, dann kann er auch ganz klar schon mal die Krallen rausfahren.
7: Für ihn ist es trotzdem wichtig, dass jemand in der Nähe ist. Sanfte Aufmerksamkeit tut ihm gut.
8: Bärchen mag es, wenn man mit ihm spricht. Er erwidert das ja auch. Also ab und an bekommt man auch ein Gemauze zurück, zwar nach seiner Fasson so, ne? Also so ein zartes Miauen. Aber er mag das halt, wenn man mit ihm spricht. Ne? Und bei ihm ist halt weniger anfassen, sondern mehr sprechen.
7: Bärchen ist 8 Jahre alt. Auf ein Zuhause wartet er schon lange vergeblich.
8: Wir haben halt Stand gerade zwischen 250, 300 Katzen. Und er ist halt ganz hinten am Ende.
7: Medikamente, Spezialfutter und ein Brummbär dazu. Aber für Bärchen gibt hier niemand die Hoffnung auf.
8: Und es gibt wirklich Menschen, die genau sich für sowas interessieren.
7: Für schwierige Fälle, die eine kleine, aber schöne Herausforderung sind.
8: Ja, und vielleicht findet sich ja einer dieser besonderen Menschen für unser Bärchen.
0: Übrigens, für das Tierheim Düsseldorf wäre für Katerbärchen auch eine Pflegestelle denkbar. Klar, bei Gesundheitsfragen, da kriegen sie natürlich auch Unterstützung. Hauptsache, Bärchen darf endlich wieder für jemanden so richtig besonders sein. Den Kontakt zu Bärchen über das Tierheim Düsseldorf, den finden Sie auf unserer Homepage Tiere suchen ein Zuhause. Und alle Kontakte finden Sie da von jedem Verein, der hier bei uns in der Sendung teilnimmt. Auch tierisch-menschlich. Amsa, wir kommen zur nächsten Hündin. 8 Monate. Woher kommt die?
6: Aus Rumänien.
0: Auch aus Rumänien, okay. Und man sieht sofort Fahrtrichtung vorne links, da fehlt was, ein Bein. Wo ist es geblieben, was ist passiert?
6: Tja, wo ist es geblieben? Ja, sie ist am Straßenrand aufgefallen, eben wieder besagter Tierärztin, die dort füttern wollte. Und sie kam halt an und das Bein war verunfallt und schwer entzündet. Sie war schon kurz vor der Sepsis, es war alles wirklich...
0: Oh Gott, und das ist gefährlich. Eben,
6: ja.
0: Sepsis weiß man, als Mensch kann man dran sterben.
6: Ja. Mhm. Sie hätte das nicht mehr lang geschafft mit diesem Bein. Und dann musste sie mitgenommen werden und nicht nur gefüttert werden. Das Handicap war ihr Ticket, das war ihr Glück.
0: Mhm.
6: Also muss man es ja vielleicht auch so sehen, das war dann einfach Schicksal. Ne? Man sieht das Beinchen, aber sie hat tatsächlich auch eine etwas schiefe Nase. Sie hat auch eine Verletzung am Kopf erhalten.
0: So, meinst du irgendwie einen Schlag eventuell?
6: Wir wissen überhaupt nicht, was passiert ist, ob es durch einen Autounfall passiert ist, wie es passiert ist. Aber Hansa-Maus, du bist ein kleiner Wildschwein.
2: Ich finde dieses Geschirr, ich finde das so
6: ja, die Leine. Und eigentlich will sie hier rumhüpfen und allen
2: Hallo sagen.
6: Ja, natürlich,
2: 8 Monate. Mhm.
6: Ja, sie ist ein Wildfang, sie ist sehr verspielt, sie ist super freundlich. Sie mag auch, wenn es wuseliger ist, also die ist wirklich total interessiert, auch an allen Menschen. Mhm. Kinder kennen sie. Auch da war sie jetzt wirklich freundlich und vor allem auch andere Hunde. Ne? Sie spielt am liebsten den ganzen Tag und sie kann ja nicht so gut Strecke machen. Mhm. Wir sind da dran, wir überlegen.
2: Oh Gott, die spielt bestimmt die anderen Hunde dann kaputt, oder? Wenn die sagen, ey, reicht, ist am Samstag, nein, noch eine Runde, noch eine Runde.
6: Sie spielt halt unheimlich gerne, weil sie natürlich nicht so rennen kann auf lange Strecken. Ja, ne? Aber wir sind gerade dran auch und überlegen, ob man vielleicht auch über eine Prothese arbeitet oder über einen Wagen, den man ihr beibringt, damit die Strecke machen kann. Weil das ist, eigentlich ist es eine wilde Hummel.
2: Ja, und da muss man ja auch sagen, das ist ja auch immer das Schöne, wenn eben ein Verein im Hintergrund ist. Wir haben das gerade eben bei Kater Bärchen ja auch gehört, bei Gesundheitsfragen steht das Tierheim Düsseldorf zur Verfügung. Sie natürlich auch immer, wenn da Fragen sind bei den Adoptanten irgendwann später, Mensch, das und das ist aufgetreten. Sie sind die Ansprechpartner. Ich muss noch eins fragen. Sie haben vorhin gesagt, so, naja, Tierschutz, das war mir ja als Tierärztin auch ganz wichtig, dass ich das mache. Warum eigentlich?
6: Ich wusste immer, dass ich Tierärztin werde. Und das eigentlich, um genau das zu machen, dafür wollte ich Tierärztin werden. Dass man damit Geld verdienen muss, das war mir da gar
2: logisch,
6: nicht so klar.
2: Logisch, müssen alle Geld verdienen, ja. Ja. Mhm.
6: Es macht einfach Spaß. Ich arbeite gern mit den Hunden und ich kann jetzt alles zusammenbringen. Das Hundetraining, die Verhaltensmedizin, den Tierschutz, die Praxis.
2: Aber Frau Rode, so eine Amsa, die wurde jetzt gesehen irgendwie. Das war wirklich richtig Glück, auch so höchste Zeit irgendwie, sonst hätte sie gar nicht überlebt. Wie gehen Sie denn damit um, mit den ganzen anderen Tieren, die nicht gesehen werden, denen Sie nicht helfen können?
6: Tja, gar nicht. Wir wollen, dass die Kastrationen laufen. Wir versuchen alles da vor Ort zu unterstützen, dass das aufhört, dass es eben diese Amsas nicht mehr gibt. Und solange es sie gibt, versuchen wir uns einzelne kleine Happy Ends zu besorgen, an denen wir uns erfreuen. Also unseren Ponyhof. Ich habe inzwischen 4 Tierschutzhunde und die haben alle ihre Geschichte und die haben alle ihre Besonderheiten. Und die gucke ich mir jeden Tag an und denke mir, ach komm, das ist schön.
2: Und welches Happy End wird Sie bei Amsa glücklich machen?
6: Die Menschen, die sie nehmen, wie sie sind, die ihr gerecht werden und einfach, dass ich später schöne Bilder davon habe, wie sie dann auch flitzen kann. Vielleicht mit einer Prothese, vielleicht mit einem Wagen, vielleicht aber auch einfach so. Vielleicht mit einem Hundekumpel oder so. Garten fände ich halt großartig, weil sie halt nicht Strecke machen kann. Sie spielt so gern, rollt sich im Gras.
2: Und ich finde das ja immer schön, wenn man dann die Tiere sieht, wo man selber irgendwie, die man selber vielleicht auch entdeckt hat und wo man sagt, so, Mensch, guck dir das an, wie glücklich die jetzt ist. Und den oder die hätte es jetzt fast vielleicht gar nicht mehr gegeben. Frau Rode, vielen, vielen Dank und weiterhin viel Erfolg bei Ihrer Arbeit.
6: Vielen Dank, dass wir hier sein können.
2: Wir stellen ja hier bei Tiere suchen ein Zuhause auch immer gerade gern die Tiere vor, die nicht sofort so auf den ersten Blick sofort ins Auge springen, geschweige denn auf den Schoß. Aber gerade diese besonderen Charaktertiere, hallo? Die haben es doch auch verdient, gesehen zu werden, oder? Mhm. Genauso wie auch Kater Aral aus dem Tierheim Düsseldorf.
7: Er ist ein ungewöhnlicher Kater. Sein Name ist es erst recht. Aral war auf einem Rastplatz unterwegs.
9: Ist jetzt kein Allerweltsname, aber der ist halt an der Aral-Tankstelle gefunden worden. Und die Kollegin von uns gibt gerne den Tieren Namen nach Fundort.
7: Vielleicht hatte er ein Zuhause und fand vom Freigang nicht zurück. Aber niemand meldete sich für ihn.
9: Wir gehen davon aus, dass er auf jeden Fall schon Menschenkontakt hatte. Das ist das, was wir über ihn wissen.
7: Aral machte schnell klar, wie er tickt. Er reagierte sehr sauer auf jeden, der ihm zu nahe kam.
9: Ganz am Anfang war er natürlich im Käfig und das war absolut nicht tragbar. Es war auch nicht machbar für uns, da sicher sauber zu machen, ohne dass uns da irgendwas passiert, weil er wirklich sehr aggressiv gewesen ist.
7: Mit der Zeit begann Aral, einigen Pflegern zu vertrauen. Denn die brachten eine Menge Verständnis für ihn auf.
9: Aber ich denke mal, so der Tier im Alltag hat auch was damit zu tun, dass er so eine kurze Zündschnur hat. Der liegt auch mal auf dem Schoß, keine Frage, aber alles zu seinen Bedingungen.
7: Und die sind sehr klar. Wer seine Grenzen nicht respektiert, der wird gekratzt.
9: Also viele haben ihm schon einen Stempel aufgedrückt. Und ich möchte einfach, dass er die Chance kriegt, zu beweisen, dass er diesen Stempel eigentlich gar nicht hat.
7: Und das funktioniert nur übers Kennenlernen, Vertrauen aufbauen und vor allem Katzenerfahrung.
9: Man muss auch ein bisschen tatsächlich ihm Freiraum geben und seine Körpersprache achten und ihn einfach nicht bedrängen, ne? Ihn sein Ding machen lassen. I used to trust nobody.
7: Und dann zeigt sich sein wahres Ich. Ein stolzer, selbstbewusster Kater.
9: Manchmal sitzt er hier halt wie unser König. Der ist halt ein dominanter Typ und findet auch nicht jeden Menschen so toll. Er ist sehr erhaben, er ist intelligent und ja, der weiß schon, wer er ist und was er ist. Davon bin ich überzeugt.
7: Kinder sollten nicht in seiner Nähe sein, aber unbedingt Menschen, die seine eigenwillige Persönlichkeit schätzen können.
9: Aral ist ein autarker, liebenswerter und ziemlich cooler Typ. Ich liebe den, das ist mein Herz, weil es einfach eine Herzenskatze ist.
0: Also, wo sind jetzt die Katzenversteher, die Aral kennenlernen möchten und natürlich auch die das Vertrauen zu ihm aufbauen können? Wir würden es dem coolen Typen echt wünschen. Den Kontakt zum Tierheim Düsseldorf finden Sie auf unserer Homepage. Ich begrüße Ingmar Karie mit Malko, Tierfreunde Münster. Wow, und Malko ist auch gerade sehr beeindruckt, glaube ich, hier von unserem Studio, oder?
10: Ja, genau. Also für den ist das jetzt hier natürlich eine ganz neue Situation. Er war jetzt noch nicht so oft im Fernsehen.
0: Ich hoffe, wir sehen ihn auch nie wieder, dass man gutes Zuhause findet.
10: Genau, und deswegen, das ist jetzt einfach ein junger Kerl, der recht sensibel ist und dementsprechend natürlich jetzt gerade ein bisschen erstmal die Umgebung kennenlernen muss und das so ein bisschen einsortieren muss.
0: Hm. Junger Kerl, 9 Monate alt. Genau. Woher kommt der?
10: Also Malko kommt aus Rumänien zu uns von einem Partnerprojekt von uns, dem Freundeskreis Bruno Pet. Da übernehmen wir regelmäßig Hunde. Und in Rumänien hatte er einen Unfall, sodass sein Bein gebrochen war. Und dann wurden wir um Hilfe gebeten, ihn eben aufzunehmen, nachdem das aber ausgeheilt ist. Also er ist im Prinzip, was das Bein hinten angeht, komplett gesund. Ist er zu uns gekommen. Genau, und so haben wir ihn übernommen. Und er hat vorher eben nicht ganz so viel kennengelernt dort unten, weil er einfach viel Zeit in der Tierarztpraxis da in dem Tierheim verbringen musste und natürlich etwas aufzuholen hat jetzt noch.
0: Ja, musste wahrscheinlich auch, also dass er sich nicht groß bewegt, ne? Genau, musste halt also, viel ruhen wahrscheinlich.
10: Genau, mit dem gebrochenen Bein waren eben 8 Wochen Ruhe angesagt. Das hat er auch sehr gut gemacht, hat sich auch wirklich gut mit den Hunden in der Praxis und so weiter verstanden. Und das alles war auch kein Thema für ihn. Aber jetzt ist die Welt noch ein bisschen gruselig teils oder vor allem Menschen halt. Also er hat fremde Menschen sind es nicht so. Und die er kennt, mit denen ist er aber sehr eng und sehr kuschelig.
0: Aber wie komme ich so in seinen Inner Circle? Wie komme ich da rein? Wie schaffe ich das?
10: Auch einfach, indem man gemeinsam irgendwie Sachen erlebt und gemeinsam Unternehmungen unternimmt. Also es ist gar nicht so kompliziert. Er ist halt jung, der findet Menschen toll und uns gut, seine Bezugsperson. Und dann, wenn man mit ihm 2-3 Mal durch die Felder und Wiesen gestriffen ist und dann sagt er halt, okay, du bist cool, ich finde dich gut und bei dir bleibe ich.
0: Der sieht ja auch richtig cool aus, finde ich. Ne? Also ich könnte mir vorstellen, dass viele sagen so, boah, ja, oh, ist der niedlich. Deswegen sollen wir mal gleich so ein bisschen Ausschlusskriterium betreiben. Welche Menschen sind die richtigen?
10: Also Malko braucht natürlich am besten schon Menschen mit ein bisschen Hundeverstand, die sich da auskennen, die vielleicht schon mal einen sensibleren Hund hatten und sich da ein bisschen einstellen können. Der Haushalt sollte nicht zu aufgeregt sein, also schon lieber ein ruhiger Haushalt mit festen Bezugspersonen. Kleine Kinder sehen wir bei ihm nicht, einfach weil es vielleicht zu trubelig ist. Ihm würden auf jeden Fall andere Hunde helfen. Also wenn es schon Hunde im Zuhause gibt, ist es eine Riesenhilfe, weil er sich da natürlich sehr gut dran orientiert und da auch richtig guter Spielpartner ist. Wir müssten aber schauen, das ist kein absolutes Muss, aber Hundekontakte wären ein Muss und gerne auch Hunde vor Ort.
0: Aber Herr Karie, wie sind Ihre Erfahrungen? Ich meine, davon haben Sie ja so reichlich etwas, so Hunde, die eben nicht viel kennengelernt haben, wie so ein Malko. Wie entwickeln die sich?
10: Also bei Malko bin ich mir sicher, dass der sich wirklich gut entwickeln wird. Ich glaube, der wird in seinem Zuhause mit seinen Leuten einfach schnell große Schritte vorwärts machen und da ein ganz normaler, fröhlicher Hund werden. Er wird kein Stadtjunge sein. So, ne? Der muss nicht in eine Innenstadt, der muss nicht mit ins Café. Aber eben, wie gesagt, Waldwiese, Natur, dann ist er mit Sicherheit dabei. Und da wird er sich super entwickeln. Der ist echt clever, lernt schnell und das wieder aufholen.
0: Und in unseren Vermittlungsbilanzen verfolgen wir das ja auch immer. Genau. Sie sehen ja jede Woche so viele Tiere, die wir Ihnen hier vorstellen. Und wissen Sie was? Manche Tiere, die vergisst man einfach nicht. Und so war das auch bei Katze Josie. Ihre Geschichte, die hat uns hier wirklich alle sprachlos gemacht. Angeschossen, misshandelt. Aber wissen Sie was, was rede ich eigentlich? Vielleicht erinnern Sie sich ja selber an Josie und möchten Sie mal sehen, wie es ihr jetzt so geht im neuen Zuhause?
11: Komm mal her. Komm
7: mehrmals täglich kommen alle zusammen und dann ist Schmusen angesagt.
11: Josie!
7: Seit gut einem Jahr lebt auch Katze Josie bei Beate Schäfer, einer Physiotherapeutin für Tiere. Das war gar nicht so geplant. Josie wurde misshandelt und hat deshalb massive körperliche Probleme. Genau für solche Tiere hat Beate ein Herz.
11: Also ich habe seit vielen Jahren nur noch Tiere aus dem Tierschutz und meistens alte oder kranke oder mit nach Unfällen, mit Behinderungen, weil ich denen zum einen physiotherapeutisch helfen kann und weil ich einfach da Mitleid auch habe. Die sitzen oft im Tierheim und finden nicht unbedingt jemand, der sie aufnimmt und kann ich nicht gut sehen. Und wenn ich dann Platz habe, denke ich mal, dann nimm doch auch lieber so ein Tier auf.
7: Eigentlich war geplant, dass Josie nur vorübergehend bei Beate unterkommt. Das Tierheim Köln-Delbrück hatte sie ihr zur Pflege gegeben. Beate stellte Josie in der Sendung vor, damit sie ein Zuhause findet.
12: Sie trägt eine Windel. Warum? Was ist los? Warum ist sie im Notfall?
11: Also Josie hat mehrere Baustellen. Es ist auf sie geschossen worden. Sie hat hier vorne unter der Brust ein Geschoss sitzen und Geschosse im Bereich der Lendenwirbelsäule. Die sind ursächlich dafür, dass sie ein Problem mit Laufen hat. Und dann hat sie später, zu einem anderen Zeitpunkt, offensichtlich eine weitere Misshandlung erfahren. Sie hat einen Schwanzabriss, also der ist dran, aber es ist gerissen worden am Schwanz und dadurch ist sie inkontinent. Deswegen trägt sie die Windel.
12: Boah, das sind erstmal Infos, da muss man erstmal durchatmen. Geschossen, misshandelt.
7: Auch viele Zuschauer reagierten schockiert und empört auf das, was Josie angetan wurde. Es meldeten sich ein paar Interessenten. Doch die Inkontinenz schreckte alle ab. Und obwohl sie Profi ist, war es auch für Beate eine Herausforderung.
11: Also ich hatte tatsächlich schon mal eine Katze mit einer Blasenlähmung, die ich auch manuell ausdrücken musste. Und ich wusste, was auf mich zukommt, dass das einfach sehr, sehr bindet. Man muss es immer organisieren, wenn man mal weg möchte. Die Zeit

0: Josie ist einfach ein totaler Sonnenschein. Die hat sich sehr, sehr schnell in mein Herz geschlichen. Und eigentlich wollte ich keine weitere Katze aufnehmen. Aber ich habe dann, nachdem ich sie im Fernsehen vorgestellt habe, schon auch gemerkt, dass mir das schon auch ein bisschen wehtun würde, sie herzugeben. Und ich war dann nicht so ganz traurig, als sich niemand gefunden hat, der sie nimmt.
1: Und so bekamen die vier Tiere, die schon bei Beate lebten, eine dauerhafte Mitbewohnerin, die alles mitmacht, trotz ihrer Behinderung.
0: Die Josie ist einfach eine ganz, ganz gut gelaunte Katze, die sich ihrem Schicksal wirklich hingibt. Die hat da gar kein Problem mit, die spielt, die hat Freude, die versteht sich hier mit allen, die lässt sich aber auch nichts gefallen und die ist einfach so eine herzensgute Katze und die ist dann, die konnte ich nicht mehr hergeben, das ging einfach nicht.
1: Josies Glück. Denn besser als bei einer Physiotherapeutin konnte sie es kaum antreffen. Als sie zu Beate kam, konnte Josie kaum laufen. Die regelmäßige Behandlung tut ihr gut, macht sie beweglicher und reduziert Verspannungen und Schmerzen.
0: Die Josie ist da wirklich ein sehr, sehr dankbarer Patient. Nicht jede Katze macht da so mit. Aber die Josie ist da einfach ein Vollprofi, weil sie ja so zuckersüß ist.
2: Mhm. Oh, die ist einfach Zucker.
0: Du bist Zucker.
2: Zuckersüß, zuckersüß.
0: Die berührt mein Herz sehr, weil ich wirklich unfassbar finde, dass sie trotz der Geschichte, die sie hinter sich hat, einfach so offen und freundlich geblieben ist. Also das finde ich wirklich bemerkenswert. Umso schöner finde ich, dass wir jetzt hier so beisammen sind.
3: Oh, das macht einfach so glücklich, Josie so zu sehen, oder? Ja, so ein richtiger Sonnenschein, die auf ihr Handicap pfeift. Wir sagen hier einfach richtig so. Wir kommen zu Rea. Die ist nicht alleine bei Ihnen angekommen, ne? 7 Jahre ist die alt.
4: Richtig, genau, die 7 Jahre alt. Und zu uns gekommen ist sie tatsächlich mit ihren Welpen, also mit 2 Welpen, mit der Maya und dem Ronny. Mhm. Und die sind als Familie zu uns ins Tierheim gekommen, genau, weil sie ihr Zuhause quasi verloren haben.
3: In Rumänien auch, oder?
4: Richtig, genau. Bei denen war es so, die war in Rumänien und ist da so ein bisschen vernachlässigt worden. Also sie hatte wohl einen guten Besitzer in Rumänien, der sie zu Verwandten geben musste.
3: Okay.
4: Dort wurde sie dann vernachlässigt und wir wurden um Hilfe gebeten, ihr ein Zuhause zu finden. Und über den Weg ist sie zu uns ins Tierheim gekommen.
3: Mhm. Aber wie merken Sie das dann? Ich meine, bei so einer Rea, die dann auch schon Menschen kannte, sind die anders dann, direkt, wenn die bei Ihnen im Tierheim ankommen?
4: Genau, also was man einfach merkt, das ist jetzt aber auch ganz typisch für so einen Schäferhund, also bei ihr sieht man ja ganz klar den Schäferhund,
3: ja.
4: Ist einfach, dass sie sehr menschenbezogen sind und eben den Menschen brauchen. Und diese Hunde, sehen wir immer wieder, sind im Tierheim ganz schnell unterfordert und eben auch so sensibel, dass sie dann mit uns eben die Zeit verbringen möchten. Mhm. Und da eben einfach schnell den Weg rauskriegen müssen, wieder aus dem Tierheim rauszukommen.
3: Wie kamen die im Tierheim klar dann in Rumänien?
4: Also da hat sie sich also sie war sehr aufgeregt, ist eben einfach im Tierheim sehr unter Strom, mhm. Laufen dann schnell eben so ihre Kreise im Gehege.
3: Oh, ja.
4: Und sobald der Mensch da ist, merkt man dann immer, dass sie runterfahren, dass sie sofort eben Kontakt aufnehmen, sofort da sind und damit den Menschen eben Sachen erleben möchten. Und genauso ist es bei uns jetzt eben auch.
3: Ja, und Sie haben ja gesagt, ne, die hatte es ja mal wirklich gut, bis sie dann weitergegeben worden ist. Und in dem Tierheim, die verstehen ja dann auch die Welt erstmal nicht mehr. Ne?
4: Genau. Mhm.
3: Wie ist es hinten, weil sie ja auch so sehr weit runter geht, hinten hat sie irgendwelche Probleme, Hüfte?
4: Also wir müssen davon ausgehen, dass die Hüfte nicht perfekt ist, so muss ich vielleicht sagen. Wir haben sie jetzt nicht komplett durchgeröntgt und durchuntersucht. Ja, genau. Also man sieht einfach, dass sie eine tiefe Stellung hat. Der Tierarzt hat sie natürlich untersucht, einmal durchgebogen. Aktuell scheint sie keine Schmerzen zu haben. Sie ist auch wirklich aktiv unterwegs, läuft große, gute Runden mit uns. Super perfekt wird die Hüfte nicht sein.
3: Aber lassen Sie mich raten, die Kinder sind vermittelt und Mama Rea sitzt noch?
4: Richtig, genau. Also die Kinder haben ganz schnell wirklich tolle Zuhause gefunden. Und bei der Mama ist es einfach so, dass wir da noch suchen und gucken müssen, wo sie gut aufgenommen werden kann.
3: Was sagen Sie denn? Also wo könnte sie gut aufgenommen werden?
4: Genau, also bei Rea möchten wir schon, dass es eben ein ruhigerer Haushalt ist, der Lust hat und Zeit hat, sich eben um sie zu kümmern, sie langsam ankommen zu lassen, dass sie sich finden kann. Es sollte ein bisschen ländlicher sein. Genau. Und dann aber aktive Leute, weil sie hat wirklich noch Lust zu arbeiten und sie ist immer gerne

0: überall mit dabei, das muss man einfach sagen.
1: Ja, und einfach auch ein bisschen mehr Ruhe dann auf jeden Fall, ne? Denn, dass ein bisschen was auf die Rippen kommt. Ne?
0: Ja, das ist auch so ein typisches Phänomen im Tierheim, dass sie dann bei uns immer schnell Gewicht verlieren.
1: Genau. Also wir brauchen die Menschen, die ihr einfach zeigen, so wie schön unbeschwert so ein Hundeleben in Deutschland sein kann. So, jetzt so ein fröhlicher Wecker hier, finde ich, Liz. Rute, steht die irgendwann mal still?
0: Nee, die ist immer in Action und immer unterwegs.
1: Die ist 5 Jahre alt. Und die Steckbriefe, ich lese mir die ja auch immer so vorher grob durch. Und die finden Sie ja auch bei uns in meinem Netz von den einzelnen Tieren. Und als ich Ihren Steckbrief gelesen habe, habe ich mir gedacht, so, boah, das ist ja von der Beschreibung eine, die will man ja als Mensch so direkt eigentlich zur besten Freundin haben.
0: Ja, ne? Ich glaube, so ist es halt. Also bei ihr würde ich einfach, also meine Hauptbeschreibung wäre, sie ist ein Allround-Talent. So muss ich es einfach sagen. Also weil sie hat einfach diese perfekte Mischung aus, ich finde alles gut, ich bin überall gerne dabei. Kleine Sportskanone, die gerne wirklich viel also unterwegs ist.
1: Ne?
0: Ja, ja, genau. Also sie ist, wenn sie allein unterwegs ist, total autonom, macht so ihr Ding, ist aber immer ansprechbar und für uns Menschen auch sofort irgendwie erreichbar und mit dabei. Also von daher eine gute Mischung aus auch mal kuscheln, aber dann auch wieder richtig Action machen.
1: Mhm. Ja. Wissen Sie, was die erlebt hat? Die kommt ja auch aus Rumänien, ne?
0: Richtig, genau. Also bei ihr haben wir wirklich tatsächlich keine große Vorgeschichte. Sie ist im Stadtzentrum aufgetaucht. Man wusste nicht, wohin mit ihr. Dann ist sie aufgenommen worden und hat auch ganz schnell den Weg jetzt zu uns ins Tierheim gefunden. Mhm. War also da nicht lange im Tierheim. Und genau. Und bei uns ist sie sofort angekommen und hat angefangen, die Welt zu entdecken.
1: Ja, die weiß direkt, zack, wie das Leben funktioniert. Ich meine, okay, ne, das erklärt auch, warum sie so autark unterwegs ist, wenn sie sagen, naja, die wurde im Stadtzentrum aufgegriffen. Ich meine, hallo, die hat auf den Straßen in Rumänien hat die überlebt. Die musste sich da durchschlagen, hat sie geschafft.
0: So, genau.
1: Ja, deswegen, ist das nicht auch die so klettern kann?
0: Ja, genau. Also Rea ist, das haben wir schon festgestellt, eine richtig gute Kletterkünstlerin.
1: Liz,
0: genau. Ja. Ja, genau. Liz.
1: Rea, wer ist
0: ja,
1: gern,
0: aber. Genau, nee, die Liz ist eine totale Kletterkünstlerin. Also ich habe da schon ein paar echt lustige Fotos gemacht, wie sie bei uns auf den höchsten Zaun 3 Meter Höhe hochklettert, aber wirklich eher, um von oben Aussicht zu halten. Also klettert hoch, guckt sich von oben aus um, überblickt die anderen Gehege im Tierheim und dann klettert sie wieder runter und macht halt das nächste Ding. Genau, und springen kann sie auch sehr gut. Also wir haben einen Zaun, der zu unseren Vögeln geht. Auch da springt sie aus dem Stand in einem Satz drüber, guckt mal, was da los ist. Und
1: krass,
0: das heißt, zu Hause muss schon ein bisschen drauf geguckt werden, wo sie sich rumtreibt.
1: Ja, und das ist so eine, wenn der Garten eingezäunt ist, irgendwie die geht drüber und dann fängt an zu heulen, wenn sie nicht wieder zurückkommt, oder? Also, ja, einfach das beste Beispiel, was es für tolle Tiere im Tierschutz gibt. Und die zeigen wir Ihnen ja jede Woche. Danke erstmal, dass Sie da waren. Und natürlich auch wieder nächste Woche Tiere suchen ein Zuhause. Und wenn Sie sagen, ah, jetzt habe ich gerade zu spät reingeseppt irgendwie. Sie finden unsere Sendung ja immer auch in der Mediathek. Können Sie sich ganz von vorne dann natürlich anschauen. Und natürlich auch nicht unsere Social-Media-Kanäle vergessen. Bis denn, ciao. Ich finde die so cool. Oder?
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4: Männer sind auf dieser Welt einfach... Herzlich willkommen bei Quarks. Ja, wir Männer sind unersetzlich. Wir sind stark, wir sind cool. Vielleicht denken Sie jetzt auch gerade, Bohrmaschine, Hantel, Grillzange. Ich glaube, wir haben ziemlich schnell Bilder im Kopf. Und genau das ist spannend, denn diese Bilder sind nicht nur im Kopf, sie wirken im echten Leben und sogar auf die Gesundheit. Aber was heißt das überhaupt, männlich? Was ist Klischee? Was ist Alltag? Wir haben Männer gefragt und mit einem, sowas gibt's, Männerforscher gesprochen.
5: Sind das richtige Männer?
6: Der Mann ist stark, der Mann ist durchsetzungsfähig, mental hält er brutal viel aus. Er ist natürlich ein Führertyp, eigentlich ein Einzelkämpfer.
5: Gibt es diesen Mann wirklich?
6: Nein, in der Realität gibt es solche Männer nicht. Ich kenne sehr viele Männer.
5: Aber so ein bisschen was ist doch dran am Bild vom starken Mann.
7: Ich stehe auf schnelle Autos, Männer stehen oft als Autos und keine Ahnung, das ist halt auch typisch Klischee.
8: Klare Entscheidungen treffen und dafür gerade stehen.
7: Ich stehe immer am Grill, meine Frau, die macht nie was am Grill, ich will sie auch nie an den Grill lassen.
5: Trotzdem, reines Siegertyp-Gehabe ist nicht angesagt.
6: Wir haben Männer befragt, ob sie das gerne hätten, dass ihr bester Freund zum Beispiel so ein starker, durchsetzungsfähiger, dominanter Typ ist. Und alle haben gesagt, nein, mein bester Freund soll nicht so sein.
5: Aber wie soll ein Mann denn dann sein?
9: Gute Frage.
10: Schwierige Frage.
11: Das ist eine sehr, sehr gute Frage.
6: Die Gesellschaft kann schlecht formulieren, wie gutes Männlichsein aussieht, aber kann sehr gut formulieren, was sie alles nicht will.
5: Männlich ja, aber nicht brutal. Gefühlvoll, aber nicht weinerlich. Da soll sich einer auskennen.
12: Ich glaube, es gibt gar nicht mehr so das Männerbild, oder? Ich glaube, das ist mittlerweile relativ, würde ich sagen, diffus geworden.
13: Einen starken Mann macht auch aus, dass er sich eine Beziehung auf Augenhöhe wünscht und eine starke Frau an seiner Seite hat.
14: Ich verspüre nicht irgendwie irgendeinen Druck, irgendwas zu entsprechen.
5: Ein ganzer Mann sein, das bekommt heute eine neue Bedeutung. Kuscheln lernen, wenn Mann es nicht kann. In Seminaren kuscheln die Teilnehmenden miteinander nach klaren Regeln.
15: Kuscheln ist für Männer auch wichtig. Und hier im Kuschelhimmel dürfen sie wieder diesen Aspekt von Mannsein leben. Entdecken und für sich gewinnen.
5: Doch ist das Denken in hart und weich wirklich total aus der Welt?
7: Dieses archaische Bild, der Mann immer nur Härte zeigen, ist heute eigentlich nicht mehr so wesentlich, sondern geht es auch viel um Empathie, auch mal Schwächen zeigen können und sich einfach weiterentwickeln.
5: Vielleicht heißt Mannsein heute, den Mut haben, alle Seiten zu leben. Der Kuschelfan kann jedenfalls auch ganz anders, beim Ice Driving.
15: Das Ice Driving ist natürlich ein krasser Gegensatz zu den Kuschelangeboten. Ja, ich erlaube mir, vielfältig zu sein.
5: Ob extrem oder moderat. Jeder Mann hat viele Seiten. Gut so.
4: Wie wird eigentlich ein Mann zum Mann? Am Anfang sehen alle Menschen nämlich gleich aus. Genauer gesagt, man erkennt den Unterschied noch nicht. Erst in der 6. bis 7. Schwangerschaftswoche stellt der Körper die Weichen, entwickeln sich Hoden oder Eierstöcke. Bei Embryonen mit Y-Chromosom wird ein kleines Gen aktiv, das SRY-Gen. Klingt kompliziert, ist aber im Grunde das Startsignal. Wird es ausgelöst, entstehen Hoden und die produzieren schon im Mutterleib Hormone wie Testosteron. Damit beginnt das erste Kapitel eines männlichen Körpers. Viele typische Merkmale entstehen aber erst später, in der Pubertät. Dann steigt der Testosteronspiegel deutlich an, die Stimme wird tiefer, die Schultern breiter. Tendenziell bedeutet mehr Testosteron auch besserer Muskelaufbau. Weniger dagegen, Fett sammelt sich leichter im Bauchbereich an. Aber Testosteron ist kein fester Wert. Er unterscheidet sich von Mann zu Mann, zum Teil deutlich. Deshalb sehen Männer auch so unterschiedlich aus. Und dieses Hormon beeinflusst noch mehr, zum Beispiel unser Nervensystem. Das führt uns zu der Frage, hat das vielleicht sogar Auswirkungen darauf, wie Männer Schmerzen empfinden? Oder zeigen sie Schmerzen einfach nur anders?
5: Das sind Ali und Hakan. Noch wirken sie ziemlich cool. Aber gleich müssen die beiden einiges aushalten. Auf sie wartet Schmerz.
1: Jetzt tut sie. Stopp.
9: Und jetzt denke ich, das reicht.
5: Ali ist 43, Familienvater, macht viel Sport und arbeitet in der Mobilfunkbranche.
9: Wir wurden als Jungs immer so erzogen, so Schmerz, das musst du schon aushalten können. Aber ich würde sagen, so jetzt im Laufe des Alters, so, dass man im Büroalltag verweichlicht.
5: Hakan ist 31, ebenfalls sportlich, hat gerade sein Studium beendet und macht Rapmusik.
10: Ich muss mich jetzt nicht irgendwie präsentieren als ein harter Typ, kennt keinen Schmerz oder sowas. Aber ich kenne natürlich auch die Momente, wo man mit Freunden unterwegs ist. Und wenn da irgendwas passiert, will man natürlich nicht das Weichei sein.
5: Durchbeißen, nicht jammern, weitermachen. Sind Männer wirklich härter im Nehmen? Und ist das überhaupt gut für sie? Das klären wir zusammen mit Schmerzforscherin Esther Pogatzki-Zahn.
16: Männer sprechen häufig nicht über ihre Schmerzen, weil sie Sorge haben, vielleicht auch wirklich glauben, dass sie dann nicht mehr als männlich wahrgenommen werden.
5: Das checken wir jetzt. Los geht's mit Ali. Wie empfindlich reagiert er auf Kälte? Laborleiter Dr. Daniel Segelke testet das mit diesem Kälte- und Hitzestimulator. Auf Alis Handrücken wird es gleich ziemlich kalt. Er soll sagen, ab wann es wehtut.
17: Dann auf die Taste drücken, damit wir hier deine individuelle Temperatur für die Kälteschmerzschwelle feststellen können.
5: Von 32 Grad geht die Temperatur jetzt langsam runter bis zu dem Punkt, an dem es schmerzhaft wird.
9: Jetzt merkt man einen leichten Temperaturunterschied.
5: Solche Tests dienen der Diagnostik. Sie zeigen, wie empfindlich wir auf Schmerzreize reagieren.
9: Jetzt schon eher wie ein Eiswürfel.
5: Aber was passiert, wenn die Temperatur weiter sinkt? Wenn es irgendwo wehtut, durch Kälte, Hitze oder eine Verletzung, werden Schmerzrezeptoren in der Haut aktiv. Sie schlagen Alarm und schicken über Nervenbahnen Signale Richtung Rückenmark. Hier kann der Körper regulieren, wie stark der Schmerz ans Gehirn weitergeleitet wird. Erst dort entsteht das Schmerzempfinden. Jetzt wird's langsam unangenehm.
9: Ja, jetzt würde ich abbrechen.
5: Bei Ali liegt die Schmerzschwelle bei 10,7 Grad. Und bei Hakan?
10: Ja, ein bisschen taub. Es ist mittlerweile schon. Deswegen drücke ich jetzt mal drauf.
5: Schmerzempfinden ist individuell. Anders als bei Ali drückt Hakan erst bei 2,8 Grad. Zum Vergleich, Männer der jeweiligen Altersklasse empfinden durchschnittlich ab 10,5 bis 12 Grad Kälteschmerz. Frauen sind empfindlicher. Bei ihnen schmerzt es schon bei 12 bis 14 Grad. Biologisch gesehen halten Männer im Alltag tatsächlich etwas mehr Schmerz aus. Bei Kälte wie bei Hitze. Ein Grund, ihr Körper kann Schmerzen stärker hemmen.
16: Wir wissen aus der Forschung auch, dass die Schmerzverarbeitung beim Mann teilweise anders ist. Und bei Männern ist es eben das Testosteron, was einen Einfluss auf Schmerzschwellen hat. Also zum Beispiel auf die Erfassung von Schmerzreizen. Und auf bestimmte Aspekte der Schmerzverarbeitung.
5: So etwas hat Hakan auch schon selbst beim Kampfsport erlebt.
10: Also als ich mir die Hand gebrochen habe beim Kampfsport, war das so, dass ich es in dem Moment nicht gespürt habe, weil ich unter Adrenalin stand. Und dort habe ich dann halt später gemerkt, oh, meine Hand ist angequollen, ist richtig dick geworden. Und dann hat es halt wehgetan. Aber in dem Moment habe ich es gar nicht gemerkt.
5: In solchen Momenten hilft sich der Körper selbst. Dazu schüttet er Botenstoffe aus, sogenannte Opioide. Diese dämpfen die Schmerzverarbeitung im Gehirn und im Rückenmark, ganz ähnlich wie ein Schmerzmittel. So können wir trotz Verletzungen handlungsfähig bleiben. Ah! Testosteron verstärkt bei Männern diesen schmerzhemmenden Effekt. Aber auch das soziale Umfeld spielt eine Rolle. Also wie wir aufwachsen und was die Gesellschaft von Männern erwartet.
10: Meine Mutter war dann eher so ein bisschen mehr, dass sie gesagt hat, ach komm her, Kleiner, ne? Und der Arme. Und mein Vater war dann von wegen, ja, stell dich nicht so an. Aber jetzt, also ich durfte Schmerz zeigen, klar.
5: Nächster Test. Jetzt geht's nicht um die Schmerzschwelle, sondern um die Schmerztoleranz. Also wie viel die beiden aushalten können. Dieses Gerät übt Druck auf einen Handmuskel aus. Ziemlich unangenehm.
9: Okay, jetzt fühlt sich stumpf an, schmerzig. Schmerzt, ja, das tut weh.
10: Soweit, so gut. Ganz normaler Druck. Jetzt merke ich schon ein bisschen mehr. Und jetzt tut's weh. Stopp.
5: Ali hält eine Kraft von knapp 54 Newton aus. Damit liegt er nah am Durchschnitt seiner Altersklasse. Für Hakan ist erst bei rund 82 Newton Schluss. Das ist deutlich über dem Schnitt Gleichaltriger. Frauen sind auch bei diesem Test schmerzempfindlicher, mit etwa 40 Newton. Ein Vorteil ist die höhere Schmerztoleranz für Männer aber nicht unbedingt. Wer Schmerz später wahrnimmt, übersieht womöglich Warnsignale. Rückenschmerz? Wird schon. Druck auf der Brust? Bestimmt eine Zerrung.
16: Schmerz ist auch ein Warnsymptom für bestimmte Erkrankungen. Ja. Tumorerkrankungen werden häufig durch Schmerzen erkannt. Und das könnte natürlich dazu führen, dass eine Diagnose verzögert gestellt wird.
5: Statistisch gesehen gehen Männer seltener zum Arzt und zu Vorsorgeuntersuchungen. Umso wichtiger, Schmerzen nicht zu ignorieren, sondern die persönliche Grenze bewusst wahrzunehmen. Darum kommt jetzt der Härtetest, Eiswasser. Wie lang halten die beiden durch?
16: Das Eiswasser ist schon vorbereitet. 3, 2, 1, 0.
10: Let's go.
9: Es fühlt sich an, als würde man in einen kalten See mit Eis springen. Also es ist wirklich ein Kältebad.
16: Ja.
9: Und ich glaube, stopp, für mich reicht das auch.
10: Oh, echt? Also, ja. Ja, okay, das reicht für mich jetzt auch. Also das am ganzen Körper wäre, glaube ich, extrem.
9: Ich glaube, das würde man lange nicht aushalten.
5: 31 Sekunden für Ali und 39 für Hakan. Dann ist Schluss.
16: Man merkt dann schon, dass der Kopf einem sagt, nee, da will ich jetzt nicht mehr. Oder was haben Sie gedacht?
10: Als du das dann rausgezogen hast, dachte ich mir so, okay. Dann habe ich noch kurz gewartet. Dann habe ich gemerkt, okay, doch, er hat recht. Also langsam reicht's auch.
5: Es ist halt einfach klüger, auf den Schmerz zu hören, als ihn tapfer auszuhalten.
4: Und vielleicht ist genau das eigentliche Problem. Wenn ich Schmerz nicht zeige, wer merkt dann überhaupt, dass es mir schlecht geht? Und wen rufe ich an, wenn es mir wirklich schlecht geht? Nicht für Smalltalk, nicht für Fußball, sondern in der Krise. Viele Männer zögern da. Sich öffnen, über Probleme reden, eher schwierig. Und ich glaube, genau da beginnt das Problem. Denn die Wissenschaft sagt klar, wir Menschen brauchen Bindung. Unser Gehirn ist kein Einzelkämpfer, es ist ein Teamplayer. Fühlen wir uns mit anderen verbunden, sinkt der Stress, der Blutdruck, sogar Entzündungswerte. Wenn wir dagegen alles allein regeln wollen, passiert das Gegenteil. Der Körper bleibt im Alarmmodus und chronischer Stress wirkt dann wie ein langsames Gift. Und trotzdem ist es für viele Männer schwer, etwas daran zu ändern. Viele von uns haben weniger enge Freundschaften und reden seltener über Probleme. Aber wie funktioniert eine echte Männerfreundschaft eigentlich?
5: Raphael und Paul. Freunde, seit sie 3 Jahre alt sind. Heute sind sie 29. Vom Sandkasten bis ins Hier und Jetzt. Ein Leben ohne den anderen? Für beide kaum vorstellbar.
2: Seit Kindergartenjahren waren wir eigentlich immer füreinander da. Naja, wenn man, sag ich mal, angezickt wird auf dem Schulhof, dass man dann da sich vor den anderen stellt oder auch beim Mistbauen den anderen nicht irgendwie verpetzt. Ja, das war, glaube ich, ein entscheidender Punkt, dass unsere Freundschaft ja bis jetzt in die späten Jahre gehalten hat.
5: Warum hat das bei Paul und Raphael so gut funktioniert? Ein großer Vorteil: In Kindheit und Jugend wohnten sie direkt gegenüber und konnten sich fast jeden Tag sehen.
10: Ich glaube, dass es bei uns dann darum ging, ey, lass rausgehen, lass was machen, lass was erleben.
2: Und selbst wenn es dann irgendwie dunkel war und geregnet hat, haben wir trotzdem auch irgendeine Aktivität gefunden, die wir irgendwie zusammen gemacht haben. Also da ging es jetzt nicht groß darum, irgendwie zu quasseln oder irgendwie Kaffeekränzchen zu halten.
5: Eine Freundschaft ohne viele Worte. Typisch für Männerfreundschaften. Studien zeigen, Männer drücken Nähe oft über gemeinsames Tun aus. Frauen dagegen treffen sich häufiger bewusst, um über Persönliches zu sprechen. Sie suchen emotionale Resonanz im Gespräch. Aber heißt das, Männerfreundschaften sind eher oberflächlich? Steve Stieler widerspricht. Männer- und Frauenfreundschaften lassen sich schlicht nicht vergleichen.
18: Wenn ich den weiblichen Beziehungsmaßstab von ich setze mich hin, rede über meine Emotionen, rede ganz viel, nehme ich in den Arm und wir trösten einander. Wenn ich das nehme, sind Männerfreundschaften immer defizitär. Man kann es auch so ein bisschen festhalten, dass Männer über das Miteinander eine emotionale Nähe herstellen. Und das ist, glaube ich, wichtig zu verstehen. Also auch wenn sie in der Kneipe sitzen, auch wenn sie im Auto sitzen, auch wenn sie zum Konzert gehen oder sowas, das sind emotionale Momente. Und diese Verbindung schafft das Vertrauen zueinander und die schafft auch die Möglichkeit, da miteinander ins Gespräch zu kommen.
5: Männer nutzen Aktivitäten also als Brücke zueinander. Paul und Raphael teilen eine besondere Leidenschaft. Japanische Comics, Mangas.
2: Kommt der auf einmal so an? Kriegst du auch so Mist?
5: Worauf kommt es dann wirklich an, wenn es nicht tiefsinnige Gespräche sind? Was macht eine gute Männerfreundschaft aus?
18: Eine Voraussetzung ist, dass man nur 120%ige Loyalität zueinander hat. Und diese Vertrauensbasis, die ist, glaube ich, wichtig, auch in der Hinsicht, dass ich in meiner Männerfreundschaft so sein kann, wie ich bin. Ich muss mich nicht verstellen, ich muss keine Rolle spielen, ich darf das auch so sagen, wie es ist.
5: Vertrauen, Treue und absolute Offenheit. Das ist auch Paul und Raphael wichtig.
2: Es gibt nichts, wegen was ich mich vor Paul schämen würde. Also Paul hat gesehen, wie ich in der 6. Klasse irgendwie sitzen geblieben bin, was damals für mich der Weltuntergang war. Und er hat trotzdem weiterhin mit mir gespielt, sage ich mal. Man fühlt sich halt einfach wohl, wenn man zusammen ist so, und merkt halt dann über die Jahre hinweg, der steht hinter mir wie eine Wand.
5: Freundschaften spiegeln auch gesellschaftliche Veränderungen wider. Je offener eine Gesellschaft wird, desto offener und emotionaler können auch Männer miteinander umgehen.
2: Also es gab schon Momente, wo es geklingelt hat an der Tür und ich habe die Tür aufgemacht und Paul stand einfach komplett tränenübergossen vor mir und hat mir erzählt, dass er sich gerade von seiner Freundin getrennt hat. Und das sind dann schon Momente, wo man dann auch als bester Freund erstmal schlucken muss und erstmal seinen besten Freund da so sieht und ich denke, komm erstmal her, habe ihn erstmal in den Arm genommen. Und dann ist man natürlich auch erstmal füreinander da. Ne?
18: Gut, an den beiden sieht man sehr gut, dass sie eben auch junge Männer sind, die auch ein anderes Männerbild prägen, wo es auch möglich ist, sich in den Arm zu nehmen, auch sich mit Schwäche zu zeigen. Das ist natürlich etwas, was für die ältere Männergeneration nicht so selbstverständlich ist, wie es heute ist.
5: Jüngere Generationen leben Männerfreundschaften offener. Doch nicht immer konnten sich Paul und Raphael regelmäßig sehen. Nach dem Abitur verließ Paul Kassel, um Artist zu werden. 4 Jahre lang war er weit weg von der Heimat, vor allem in Brüssel. Raphael blieb in Kassel, studierte und verbrachte mehr Zeit mit anderen Freunden. Genau das ist ein Grund dafür, dass der Freundeskreis im Laufe unseres Lebens kleiner wird.
18: Das hat unter anderem damit zu tun, dass andere Dinge wichtiger sind, Familiengründung, Karriere, meistens beides zusammen. Ja, das gibt es weniger Zeit tatsächlich für. Und im späteren Lebensverlauf sterben auch Freunde und Freundinnen. Und es ist eben nicht so einfach, im Erwachsenenalter wieder neue, intensive Freundschaften herzustellen. Das ist, glaube ich, tatsächlich nicht so einfach, weil Freundschaften zu Beginn, gerade die Männerfreundschaften, Zeit brauchen. Eine intensive Zeit zusammen.
5: Diese intensive Zeit hatten Paul und Raphael in ihrer Kindheit und Jugend. Und genau das hat ihrer Freundschaft geholfen, auch die räumliche Distanz zu überstehen.
2: Als ich dann weggezogen bin, war das schon so sehr etabliert, die Freundschaft, dass auch jede Entfernung uns nicht weh hätte tun können. Wir waren zwar räumlich getrennt, aber digital ist man ja an so vielen Ecken noch gemeinsam irgendwie am Start. Also sei es jetzt irgendwelche gemeinsamen WhatsApp-Freundesgruppen, irgendwelche Spiele, die man irgendwie online zusammenspielt.
5: Heute treffen sich Paul und Raphael wieder regelmäßig. Paul ist zurück in seiner Heimatstadt Kassel. Er hat inzwischen eine Frau und einen Sohn. Und Raphael ist natürlich der Patenonkel. Die Freundschaft reicht also schon in die nächste Generation. Und sie tut gut. Studien zeigen, Freundschaften können uns gesund erhalten. Eine Wissenschaftlerin der Brigham Young University in Utah hat in einer Meta-Analyse festgestellt, wer ein stabiles soziales Umfeld hat, erhöht seine Wahrscheinlichkeit, alt zu werden, um rund 50%. 26 Jahre Freundschaft hinterlässt also Spuren. Positive. Heute geht es den beiden wieder darum, gemeinsam kleine Abenteuer zu erleben. So wie früher.
2: Dann sind wir halt einfach Paul und Raffi und nicht Herr Krügner und Herr Wirth, die vielleicht gerade irgendwie groß abliefern müssen. Sondern können wir halt einfach eine Stunde da sitzen, nebeneinander, irgendwie kaum miteinander reden. Und trotzdem hatten wir die beste Zeit unseres Lebens, ne? Also ich glaube, das ist es halt irgendwie, was mir so diese Kindheit dann immer in diesen Momenten zurückgibt.
5: Vielleicht ist genau das Geheimnis ihrer Männerfreundschaft.
4: Männer unter sich verstehen sich oft erstaunlich gut. Man kann nebeneinander sitzen und eigentlich ist schon alles gesagt. Sobald Männer und Frauen miteinander reden, wird es manchmal, sagen wir, kompliziert. Kennen Sie das? Mann kommt nach Hause, sie fängt an zu erzählen, was für ein Tag, sagt sie. Stress im Büro, Ärger mit der Chefin, alles zu viel. Und Mann hört zu, nickt, denkt nach und sagt dann, völlig logisch und gut gemeint, dann sprich doch mal mit deiner Vorgesetzten. Stille. Also nicht irgendeine Stille, die, bei der man sofort weiß, das war falsch. Aber was genau? Die amerikanische Soziallinguistin Deborah Tannen hat das schon in den 1990er Jahren beschrieben. Viele Frauen nutzen Gespräche, um Verbindung herzustellen. Wenn sie ein Problem schildern, geht es oft erst einmal darum, verstanden zu werden. Nicht um die Lösung, sondern um Resonanz und vielleicht eine Umarmung. Wir Männer dagegen behandeln ein Problem eher wie eine Aufgabe. Es liegt auf dem Tisch, also lösen wir es. Sofort. Zwei unterschiedliche Erwartungen an dasselbe Gespräch. Bei Männern untereinander läuft das oft einfacher. Wie war dein Tag? Gut. Für viele Männer kurz, klar, erledigt. Ein weibliches Gegenüber sieht das mitunter etwas anders. Und manchmal endet so ein Gespräch dann im Streit. Dann heißt es schnell, typisch Mann. Immer gleich aggressiv. Und damit sind wir bei einem der hartnäckigsten Klischees über Männer. Dass sie von Natur aus aggressiver sind und schuld daran soll das Testosteron sein.
19: Männer sind halt so. Das höre ich oft, wenn es um aggressives Verhalten geht. Liegt es tatsächlich in unserer Natur, dass wir Männer öfter gewalttätig werden als Frauen? Dieses Vorurteil führt mich an die Universität Erlangen.
20: Hallo.
21: Hallo.
20: Schönen guten Morgen.
21: Einen schönen guten Morgen. Grüße.
20: Freut mich sehr.
19: Psychologe Oliver Schultheis forscht zum Einfluss von Testosteron auf unser Verhalten. Das Sexualhormon gilt häufig als natürlicher Treibstoff für männliche Aggressionen.
20: So. Sehr sauber.
21: Ja. Eindruck. Muss auch sein, sonst machen wir was falsch.
20: Ja. Liegt es in der Biologie des Mannes, dass er aggressiv ist?
21: Könnte man annehmen, ja, wenn man sich anschaut, die Veränderung von Aggression im Laufe des Männerlebens. Und die Kurve zum Testosteron scheint es genau zu reflektieren. Ja, geht in der Pubertät steil rauf. Männer haben dann, je nachdem, ob man freies oder Gesamttestosteron misst, zwischen 6 und 16 oder 20 Mal mehr Testosteron im Körper als eine Frau. Ja, und sind auch entsprechend häufiger in Gewalttaten involviert. Und aufgrund dieser Korrelation, ja, dass das beides so zusammenfällt, könnte man annehmen, ja, Testosteron macht uns zu solchen Aggressionsbolzen. Aber das ist ein schwieriges Argument.
19: Offiziell entdeckt wird das Hormon Testosteron 1935 vom niederländischen Mediziner und Pharmakologen Ernst Lacœur. Es beeinflusst unter anderem die Fortpflanzung, die Entwicklung der Sexualfunktion und das Muskelwachstum. Der Ruf als Aggressionshormon hat seinen Ursprung in der Tierwelt. Man beobachtet, dass bei kastrierten Tiermännchen die Aggressionen sinken und überträgt diese Beobachtung auf den Menschen. In den 1970er Jahren stellen amerikanische Forscher bei Gefängnisinsassen fest, höhere Testosteronspiegel korrelieren mit dominantem Verhalten und Aggressivität. Die Studie sorgt für Schlagzeilen. Scheint es doch, als habe man endlich einen Schuldigen für Gewaltverbrechen gefunden. Das Testosteron. Einen begründeten Zusammenhang zwischen Testosteron und aggressivem Verhalten kann die Untersuchung aber nicht nachweisen. In einer Studie mit über 300 Personen hat Professor Schultheis erforscht, wer in Wettkampfsituationen eher zu Aggressionen neigt, Männer oder Frauen, und was unsere Hormone damit zu tun haben. Ich darf heute denselben Test machen.
0: Bitte kommen Sie hier rein und Sie können sich hier schon mal hinsetzen, bitte.
20: Okay. Jetzt bin ich sehr gespannt, was passiert denn jetzt?
0: Jetzt, bevor irgendwas passiert, ja, müssen Sie jetzt erstmal eine Speichelprobe abgeben. Dieses Röhrchen, bitte.
20: Also einfach reinspucken.
0: Genau.
19: Zwei Speichelproben vor und nach dem Test verraten den Forschenden die Hormonkonzentration in meinem Körper. Das Prinzip des Tests ist einfach. Ich trete in einem Geschicklichkeitsspiel gegen einen anderen Probanden an, Tobi. Wer schneller ist, gewinnt das Spiel.
20: Es ist eine große Stresssituation. Man will ja auch gegen Tobi nicht einfach verlieren.
19: Die erste Runde geht an mich.
0: Jetzt können Sie wieder einstellen für die nächste Runde, wie viel der aufs Ohr kriegen soll.
19: Als Sieger darf ich meine Aggressionen ausleben und Tobi mit einem unangenehmen Geräusch bestrafen. Obwohl es nur ein Test ist, merke ich, mich backt der Ehrgeiz.
0: Sehr gut. Sie sind der Gesamtsieger. 8 von 10 Durchgängen. Für Sie hat es sich wahrscheinlich so angefühlt, als ob Sie durch Ihr eigenes Vermögen dann manche Runden gewonnen haben, andere verloren haben. Tatsächlich aber ist all das Feedback, das Sie bekommen haben, von uns schon vorab festgelegt gewesen.
20: Ich wurde also genutzt für die Wissenschaft.
0: Sie haben sich freiwillig zur Verfügung gestellt, um unseren wissenschaftlichen Erkenntnisgewinn voranzubringen. Dafür danke ich Ihnen sehr, sehr herzlich.
19: Auch mein Gegenspieler Tobi agiert nicht live, sondern ist ein Video. So bleibt das Experiment für alle gleich, unabhängig vom generellen Hormonspiegel oder der Geschicklichkeit der Teilnehmer. Die Daten von Professor Schultheis zeigen, im Test wird eine Gruppe am aggressivsten. Männer, die durchs Verlieren frustriert waren. Sie bestraften ihre Gegner am härtesten.
20: Welchen Einfluss hat Testosteron jetzt konkret in diesem Ergebnis?
0: Gibt es eine klare Antwort? Überhaupt keinen. Was es gab allerdings, war ein Zusammenhang mit Cortisol.
20: Das Stresshormon.
0: Das Stresshormon, genau. Das Hormon, das wir normalerweise ausschütten, wenn wir in eine herausfordernde Situation kommen. Und das normalerweise unser Verhalten auch bremsen würde. Ja, wo ich also dann nicht impulsiv rausgehe und irgendwas mache. Das war bei den Leuten, die aggressiv waren, auch insbesondere auch bei den Männern, von vornherein niedriger. Und die hatten auch einen weniger starken Anstieg in Cortisol. Also wenn mit meiner Stressreaktion was im Argen liegt, dann bin ich eher gewaltbereit.
19: Wenn ich ehrlich bin, habe ich nichts anderes erwartet. Männer sind im Schnitt aggressiver als Frauen. Aber nicht durch das Hormon Testosteron, sondern weil sie schlechter mit Stress umgehen können.
4: Und was hilft wirklich gegen Stress? Zwei Dinge sind gut belegt. Erstens Bewegung. Klar, aber in Maßen, wer sich regelmäßig völlig auspowert, produziert eher mehr Stresshormone statt weniger. Also regelmäßige, moderate Bewegung. Zweitens, und das finde ich fast noch schöner, ein vertrauter Mensch. Schon die bloße Anwesenheit eines vertrauten Menschen senkt messbar Stresshormone. Wir haben heute gesehen, vieles von dem, was wir männlich nennen, ist gelernt. Und was gelernt ist, kann sich verändern. Und vielleicht ist Stärke heute nicht mehr das Aushalten, sondern das Kümmern um andere und um sich selbst. Bis zum nächsten Mal hier bei Quarks. Tschüss.
3: Landwirtin und Profi-Handballtrainerin. Zwei Jobs, eine Frau. Anstrengend bis zur Erschöpfung.
22: Also es gab halt Aktionen, wo ich meinen Geburtstag gefeiert habe mit Freunden. Ja, ich bin da relativ schnell eingeschlafen.
3: Auch als Nationaltorhüterin war sie vor allem eins, leidenschaftlich.
23: Ich finde es unglaublich krass, dass sie das hinbekommt. Doppelbelastung, ja, ich denke, da ziehen wir alle einen Hut vor. Ja.
24: Hallo, ich bin Clara. Mein Herz schlägt für die Landwirtschaft sowie auch für den Profihandball. Und wie ich das kombiniere, das zeige ich euch heute.
3: 7 Uhr morgens. Für einen Tag werden wir den Alltag miterleben auf Hof Woltering in Coesfeld-Lette. Die 50 Bullenkälber haben Hunger und die Zeit drängt. Am Nachmittag ist Bundesliga-Training. Bis dahin muss die Chefin hier alles erledigt haben. Clara Woltering, 43, gelernte Landwirtin.
24: Also wenn ich morgens in den Stall gehe und alle Tiere fit und munter hier rumspringen, dann geht es mir natürlich als Bauer am besten.
6: Dadurch, dass man auf dem Bauernhof aufgewachsen ist, hat man natürlich auch irgendwo einen Hang dazu, weil man weiß, wie das Leben ist. Irgendwie hat das bei mir schon immer in mir geschlummert, zu sagen, Landwirtin ist schon ein toller Beruf. Also ich fand es als Kind mega geil, dass hier immer so viel Action war. Ne? Also hier war es nie langweilig. Als Kind hast du einen riesengroßen Spielplatz. Und meine Eltern waren immer zu Hause. Ich habe auch nie einen Haustürschlüssel besessen, weil den brauchte ich nicht. Ja, sind natürlich auch viele Kinder hier zum Spielen gekommen. Wir hatten ganz viele Kettka, Trampeltrecker, all solche Sachen, wo man natürlich super mitspielen kann. Und dann geht es natürlich nachher weiter. Dadurch, dass ich sportlich immer sehr, sehr großes Interesse hatte, haben wir natürlich auch hier immer auf dem Rasen irgendwie Handball gespielt, Fußball gespielt, Badminton, jegliche Sportart. Man hatte halt Platz, ne?
3: Als Jugendliche spielte Clara Handball und Fußball im Verein. Mit 17 wurde sie für den Bundesliga-Handball entdeckt. Beginn einer steilen Karriere.
8: Clara Woltering, seit diesem Jahr die Nummer 1 im Tor des BVB.
11: Die gebürtige Coesfelderin ist erst 20 Jahre alt, gilt aber als die Nachwuchshoffnung unter den deutschen Torfrauen. In der Bundesliga treibt sie mit ihren Paraden regelmäßig ihre Gegnerinnen in den Wahnsinn. Trotzdem bleibt sie vor ihrem Nationalmannschaftsdebüt bescheiden.
24: Ich bin froh, dass ich jetzt noch mal wieder ein gutes Spiel gemacht habe und gehe mit voller Hoffnung zur Nationalmannschaft, dass ich da vielleicht ein bisschen Spielanteile kriege mit 20 Jahren, okay. Bin ich die Jüngste und ich werde das Beste ausmachen. Ja, ist irgendwie wirklich interessant, diese Bilder zu sehen, weil es ja wirklich auch extrem lange her ist. Es war ja wirklich auch mein Durchbruch. Eine coole Zeit, muss ich sagen. Und das Lustige ist, wenn man solche Bilder sieht, hat man gleich wieder Lust. Also so ist das bei mir immer. Ich habe dann gleich wieder Lust, Handball zu spielen.
3: 20 Jahre hat Clara Profi-Handball gespielt, stand im Tor von Dortmund und Leverkusen und machte weit über 200 Spiele für die deutsche Nationalmannschaft. Wie sie es dabei geschafft hat, auch noch eine Ausbildung zur Landwirtin zu machen, dazu später mehr. Klar ist, im Profisport hat sie auch viel für ihren Beruf als Landwirtin gelernt.
24: Wenn du im Team arbeitest, musst du erstmal kommunikativ sein. Also du musst ja deine Leute erstmal auch einweisen, du machst jetzt das, du machst das, ich mach das. Dann natürlich auch, dass man weiß, es gibt im Team immer so Arbeiten, die jeder gerne macht und die vielleicht an die man, und es gibt Arbeiten, die man nicht so gerne macht und dass man das halt auch ein bisschen verteilt, ne? Dass jeder was von dem Sahnestück bekommt.
3: Heißt für die Mitarbeiter auf dem Hof, sie nicht immer nur in den Stall zum Ausmisten schicken, sondern auch öfter mal den niegelnagelneuen Trecker fahren zu lassen. Seit dem 14. Jahrhundert betreibt Claras Familie hier Landwirtschaft. Doch ihre aktive Zeit im Profisport war das totale Kontrastprogramm zum bodenständigen Hofleben.
24: Dass der Weg mich mal so weit bringt, das hätte ich ja auch niemals für möglich gehalten. Da gehört natürlich auch Glück zu. Und ich hatte das Glück und ja, ich habe ja Sachen erlebt. Ich war bei zig Weltmeisterschaften, Europameisterschaften, Olympia, durfte die Champions League gewinnen. Das sind natürlich schon ganz, ganz viele Dinge, die viele nicht erleben dürfen. Und deshalb bin ich natürlich unheimlich dankbar.
3: Während Claras aktiver Zeit als Profispielerin haben ihr vor allem die Eltern den Rücken freigehalten, haben oft die Tiere versorgt. Doch im vergangenen Herbst starb ihr Vater.
24: Jetzt ist der Papa leider nicht mehr da und jetzt ist natürlich ist das ja alles gerade ein bisschen auf den Kopf gestellt, weil es ist natürlich unheimlich wichtig, jemanden zu Hause zu haben, auf den man sich verlassen kann. Und ja, das übernimmt jetzt mehr und mehr natürlich meine Freundin, die an meiner Seite ist, die mich da auch sehr stark unterstützt.
3: Aber auch die hat noch einen anderen Beruf. So muss Clara heute Vormittag alles alleine stemmen. Auch dabei helfen ihr ihre Erfahrungen aus dem Profi-Handball.
24: Ich habe vom Handball natürlich unheimlich viel gelernt, also Durchsetzungsvermögen, dass man vielleicht auch an kurzfristigen und langfristigen Zielen arbeiten muss. Und ja, ohne Einsatz funktioniert halt nichts und das ist hier auf dem Hof ähnlich. Man muss viel machen, damit man am Ende des Jahres sagen kann, okay, keine Ahnung, ich freue mich über eine super Getreideernte oder ich freue mich darüber, dass die Tiere gesund waren, dass sie super gewachsen sind.
3: Rückblick. Im Jahr 2000 entdeckte sie der Handball-Bundesligist Bayer Leverkusen. Mit gerade mal 17 stand sie hier abends zwischen den Pfosten. Tagsüber arbeitete sie als Azubi auf einem Hof im nahen Burscheid.
24: Während meiner Ausbildung zur Landwirtin brauchte ich natürlich auch einen Ausbildungsbetrieb, der die ganze Sache mitmacht. Der sagt, ja, Clara, kein Problem, wenn wir mittwochs ein Spiel hatten. Und ich musste nach, keine Ahnung, Buxtehude, Hamburg da oben fahren. Dann haben die mich halt eher von der Arbeit quasi befreit und haben gesagt, ja, dann kannst du jetzt zum Bundesligaspiel fahren. Ne?
3: Ihre Woche hatte damals mindestens 80 Stunden.
24: Es war aber auch so, dass natürlich meine Kapazität da wirklich, wirklich ausgereizt war. Und am Wochenende bei mir dann, wenn es um private Vergnügen ging, auch wirklich nichts mehr los war. Ne? Also es gab halt Aktionen, wo ich meinen Geburtstag gefeiert habe mit Freunden. Ja, ich bin da relativ schnell eingeschlafen. Und die haben dann einfach weitergefeiert.
3: Zum Feiern blieb Clara wenig Zeit. Das ist bis heute so geblieben. Das Futter für die 220 Mastbullen muss angemischt werden.
24: Das ist wie beim Kochen. Die Futtermischung ist schon speziell auf die Bullen abgestimmt. Also sprich, wir untersuchen den Silomais, wir untersuchen unsere Grassilage. Und dann wird natürlich ergänzt durch zum Beispiel Viehsalz, Kalk oder Mineralfutter.
3: Nichts wird dem Zufall überlassen. Weder beim Mischen des Bullenfutters noch bei der Vorbereitung des Handballtrainings. Clara analysiert die Spielweise des nächsten Gegners. 3-4 Stunden investiert sie jede Woche allein dafür.
7: Ja, ich versuche jetzt Wurfbilder rauszufinden für meine Torhüter. Die kriegen geschnittene Szenen von mir, von jedem Gegner, aber auch als Nachbereitung, um halt auch visuell zu sehen, was habe ich überhaupt in dem Tor gemacht. Es sind ja wirklich immer nur Nuancen, die darüber entscheiden, ob du einen Ball hältst oder nicht. Und dementsprechend müssen wir schon sehr, sehr präzise arbeiten und uns die Bilder genau angucken. Und da muss ich mir gewisse Bilder auch öfter mal angucken, weil auch die Kameraeinstellung nicht immer optimal ist. Und darüber muss dann natürlich nachher gesprochen werden.
3: Und zwar vor Ort. Inzwischen ist es 14.30 Uhr. Zweimal die Woche fährt Clara zum Training ins 80 Kilometer entfernte Dortmund. Regelmäßig begleitet sie ihre Torhüterinnen auch zu den Spielen.
12: Warum tust du dir das eigentlich an?
24: Warum mache ich das? Weil ich natürlich unheimlich viel Spaß daran habe und das natürlich irgendwie auch ja, ein unheimlich schönes Erlebnis ist, wenn man seine Arbeit dann irgendwie Früchte trägt. Das heißt bei mir, wenn die Torhüter gute Leistungen bringen, wenn die sich stetig weiterentwickeln. Und klar, wir sind alle Sportler, wir wollen natürlich auch am langen Ende gewinnen.
3: Training der Handballdamen von Borussia Dortmund. Spitzenteam in der Bundesliga. Heute ist Clara zunächst in der ungewohnten Rolle der Schiedsrichterin.
24: Es ist total schön, hier in die Halle zu gehen. Die Probleme, die man vielleicht 2 Stunden vorher noch hatte, kann man ein bisschen ausblenden und sich da jetzt auf den Sport konzentrieren. Wenn ich hier bin, ist nur Handball und das macht einfach unheimlich viel Spaß.
3: Dann beginnt das Einzeltraining mit den Torhüterinnen.
24: The shoot before you was a little bit too early, but the shoot was really good. But you know this one?
3: Mit der Ungarin Melinda Sikora, genauso wie mit der Nummer 1 im BVB-Tor, Nationaltorhüterin Sarah Wachter.
24: Das ist ja immer dieser Bruchteil einer Sekunde, wo der Torhüter eine Entscheidung zu treffen hat. Und diese Situation, die musst du halt in deinem ganzen Leben 10.000 Mal gemacht haben, damit du dann nachher auch wirklich das hundertprozentig lesen kannst. Also man spricht ja auch davon, zu lesen. Und das fordere ich ja auch von den einen. Das heißt, deshalb haben wir auch Situationen im Training, wo ich denen ganz klar anzeige, ey, da kann der Ball eigentlich nur noch hin.
3: Doch bei aller Professionalität, immer wieder kann es passieren, dass die Landwirtschaft dazwischenfunkt.
24: Ich saß halt schon im Auto und wollte zum Training und dann packt mal bitte an. Und dann steht da plötzlich ein Bulle auf dem Hof und ich denke so, ja Mist, dann müssen wir mal eben eher den Bullen einsammeln als das Training. Dann ist in dem Augenblick der Bulle wichtig und das Training halt nicht. Das ist dann so. Ne?
3: Gut. In ihrem Team haben alle Verständnis dafür, wenn Clara mal ein paar Minuten später zum Training kommt. Denn sie wissen um ihre beiden Berufe.
23: Ich finde es unglaublich krass, dass sie das hinbekommt. Doppelbelastung auf einem Bauernhof. Ich glaube, ja, da muss man schon ein sehr starkes Mindset haben und auch irgendwie sein Leben sehr unter Kontrolle haben, dass man das hinbekommt und so gut hinbekommt. Ja, ich denke, da ziehen wir alle einen Hut vor.
3: Inzwischen ist es 18 Uhr. Seit 11 Stunden ist Clara jetzt auf den Beinen. Noch gut eine Stunde, erst dann ist sie wieder zu Hause. Nur eins ist klar, am nächsten Morgen pünktlich um 7 wird sie wieder im Stall stehen. Für sie ganz normal.
24: Viel Arbeit, viel Planung und letztendlich eigentlich Wille. Und irgendwie ist Landwirtschaft Leidenschaft und Handball ist auch Leidenschaft. Und wenn man da wirklich für irgendwas brennt, dann kann man schon viel, viel schaffen.

0: habe nach dem Duschen auf meinem Bett gesessen und habe so meine Beine eingecremt und sag so zu mir selber, sag ich, mein Gott, von wem hast du diese Oberschenkel? Oh? Da läuft meine Schwiegermutter draußen auf dem Flur vorbei und sagt, von McDonald's.
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5: Ich hab hier gleich Sauerei gemacht.
6: Nein. Den Eimer in die Hand, ist ja logisch, dass es daneben spielt.
5: Mann!
7: Ja, das Ziel ist, uns hier einen Ort zu schaffen, wo man ruhig alt werden kann.
8: Ey, jetzt kriegen wir Ärger miteinander, Freund. So geht es nicht.
9: Der Hof ist auf der anderen Seite vom Schwarzwald. Das ist doch klar, dass wir da hinwandern.
10: Die haben sie nicht mehr alle, aber die wissen sich zu helfen.
11: Die wissen nicht, was zu tun.
12: Ich weiß ja nicht, was die anderen Leute über uns denken.
13: Dann eher Dorftratsch, ne?
12: Stadttratsch sagt man nicht, ne?
13: Nee.
14: Hallo. Also ich bin jetzt erstmal ausgestiegen aus dem Landheim.
15: Seit wir uns kennen, machen wir alles zusammen. Und jetzt stehe ich alleine in weiter Flur.

0: hier immer nicht angeschnallt, weil hier hält mich nämlich immer der Herr Ewald an, der Dorfpolizist. Schon zweimal. Also ich bin jetzt ausgestiegen aus dem Landheim. Wir haben heute so eine Mitarbeitertreffen, also so eine Art Versammlung. Und da wollen wir die darüber in Kenntnis setzen, dass ich jetzt nicht mehr da bin.
1: Na?
0: Na? Oh, ist das warm, wa?
1: Hallo.
0: So, ich hab schon alle Rinnen sehen.
2: So. Warte,
1: mach mal her. Wenn ich dann jetzt
0: angehe, dann ist es okay. Okay. Fängst du an, Anna? Ja, ich wollte nur sagen, dass ich jetzt erstmal Pause mache. Ich bin jetzt Krankheitsvertretung in Altranft im Museumscafé. Aha. Anna hat mir im Büro morgens erzählt, ach übrigens, da ist die Sarah, die braucht eine Vertretung, war da jetzt nicht so Feuer und Flamme.
1: Aber dann doch.
0: Und dann habe ich es mir angeguckt, na klar, weil das ist genau das, was wir eigentlich vorher vorhatten.
3: Dann hat Hanna uns 3 Monate auf dem Hals, ganz alleine.
1: Ich habe ja von vornherein gesagt, ja mach doch, wenn du das möchtest, dann mach. Aber danach kam halt so, wie soll ich das jetzt alles alleine machen? Und dann dachte ich, aber warum denke ich das denn? Und dann habe ich gedacht, na wahrscheinlich, weil wir immer alles zu zweit gemacht haben.
0: Seit wir uns kennen, machen wir alles zu zweit.
1: Genau, seit wir uns kennen, machen wir alles zusammen. Und das war jetzt stehe ich alleine, in weiter Flur.
2: Ihr brecht eure Pläne aber auch so. Selbst die lustvollen Sachen lasst du alle laufen.
1: Anne muss ja arbeiten. Jetzt. Ja.
2: Selbstgewähltes Elend.
4: Ja, war schon ein kleiner Schock gewesen.
2: Wahrscheinlich muss es so sein. Kann es eigentlich nur noch besser werden. Ja, wenn du am Anfang schon so viele Turbulenzen hast. Ja.
4: Noch ein bisschen mehr Chaos.
1: Boah, mit Anne wäre schon gut, also besser. Oder mal gucken. Wird schon.
0: Naja, also Es ist ja nicht so, dass ich das Projekt aufgekündigt habe.
1: Nee, aber trotzdem. Ich bin jetzt erstmal alleine und in diesem großen Haus, in dem staubigen Büro. Nicht schlimm.
0: Ist nur erstmal komisch, wenn man zusammen was plant und dann.
1: Ja. Macht der andere was anderes.
5: Darf ich das auch mal probieren?
6: Klar. Also so mehr als 2 Zentimeter sollen da nicht, jetzt nicht drauf.
5: Guckst du dir das mal an, sonst mache ich das alles nicht so richtig.
6: Ja, du, ich guck mir das so an, wie ich mir meins auch angucke.
5: Da also, gibt's Ehekrise.
6: Nicht der Wachmann. Ich glaube, dass wir so 2-3 Säcke heute brauchen, das ist schon.
7: Ja, das Ziel ist, uns hier einen Ort zu schaffen, wo man ruhig alt werden kann, was einfach in Stuttgart so nicht möglich ist. Also weder von der Größenordnung her, weil halt zu teuer, und auch von der Umgebung her zu wenig Natur.

0: Soll ich auf der anderen Seite weitermachen und du versuchst, das hier schön zu machen?
1: Ja, I try. Oh
0: Gott. Weil viel mehr Material kriegen wir hier eh nicht drauf. Dann fällt nämlich alles runter. Da wir selbstständig sind und nicht so viel Rente kriegen werden, habe ich gedacht, es muss irgendwie zu einem Rentenprojekt werden. Irgendwie muss ich da mir meine Rente sichern. Das Haus, was wir hier gekauft haben, ist von 1852, die ehemalige Posthalterei.
2: Als wir das entdeckt haben in der Zeitung, das Inserat über das Haus, war das gleich so, ah, oh, das Taubertal, das wäre auch eine Gegend. Wir wollten nämlich wirklich aufs Land, also wir wollten, für uns war dann klar, Stadt ist nicht.
0: Geht nicht.
2: Wir probieren das jetzt mal ganz anders.

0: kann hier, das ist auch leer.
1: Guck mal, ich habe hier gleich Sauerei gemacht.
0: Ja.
1: Ich muss da immer beide Dinge aufdrehen, oder?
0: Nein.
1: Nur das untere. Wow,
0: warum nimmst du denn nicht in die Hand?
1: Wieso in die Hand?
0: Den Eimer in die Hand, ist ja logisch, dass es daneben spritzt.
1: Ah. Oh Mann. Mann!
0: Wir haben ja, da wir schon lange immer im Theaterbusiness und freien Szene so unterwegs sind, haben wir uns immer gedacht, ja, so ein eigenes Theater oder irgendwie so ein eigenes, sowas eigenes, das wäre schön.
2: Und genau das wollen wir jetzt machen.
3: Ich merke, ich wünsche mir von Herzen, dass man alles unter einem Dach hat. Das wäre total schön.
0: Und dass man das eben auch ein bisschen ins höhere Alter machen kann.
3: Nun fangen wir an, mal verschiedene Projekte anzubieten oder Stücke aufzuführen.
1: Soll ich nochmal? Nee, wir müssen, sollen wir nochmal eins anrühren?
0: Jetzt machen wir erstmal das leer. Nicht gleich. Das muss man auch mal verarbeitet kriegen. So ein bisschen.
1: Du sag mal, aber das Waschbecken hier bringen wir schon auch an, oder?
0: Ja, natürlich.
1: Gut.
0: Also ohne Waschbecken kannst du keine Toilette ohne Waschbecken anbieten.
3: Wir müssen jetzt im Vorhinein auch mal abklopfen, was interessiert die Leute hier. Also es ist bestimmt anders als in der Stadt.
0: Und deshalb haben wir gedacht, jetzt machen wir mal was mit mehr Musik. Genau.
3: Wir sind auf die Idee gekommen, für einen Liederabend über das Thema Heimat, also darüber nachzudenken. Wir haben es jetzt genannt, Zuhause ist, wo das Herz ist. Also mit der großen Frage für jeden Einzelnen, wo ist für dich Zuhause? Also wo machst du das fest?
1: Ich dachte kurz, es hält besser, aber irgendwie auch nicht. Doch, ist besser. Ja.
3: Also der Liederabend ist insofern total interessant für uns, um zu schauen, kriegen wir das dann

0: dann würde ich mal sagen. Weil die Fliesen kommen etwa bis in die Höhe. Ja, ne? Also ich würde es jetzt so lassen.
1: Thorsten, komm mal einmal her, bitte. Was meinst du denn hier vom Stein?
2: Ja.
1: Oder hier?
2: Da kannst du besser rausziehen.
1: Ich glaube, die Ecke hier muss noch weg. Ja, den haben wir gleich.
3: Wir müssen hier irgendwie Abwasser in diesen Hof kriegen. Also wo wir einfach auch Leute brauchen, die dann mit anpacken.
4: Gerade weil das auch der Obergau war, als wir hier ankamen und versucht haben, dieses Bad irgendwie zu nutzen. Und dann gemerkt haben, das fließt nicht ab. Kann nie funktioniert haben, weil es einfach auf einen 90-Grad-Winkel trifft. Und die Kacke ja nicht weiß, dass sie um die Ecke muss.
1: Schaufeln oder verdichten? Auf was hast du mehr Bock? Also mir ist es wichtig, dass da keine Luft mehr zwischen ist. Deswegen sozusagen das nachzuschieben, dass es verdichtet ist. Das ist alles. Ja?
3: Also mittlerweile wird es vielleicht mehr Normalität, aber dass du am Anfang wirklich kein Abwasser hast, die Heizung dann nicht mehr funktioniert, es in den Dächern reinregnet in deinem Haupthaus, dass du dann doch mehr Holzwürmer irgendwie in deinem Dachstuhl findest und so.
5: Als wir dachten, ja.
4: Wir nennen die Woche Werkelwoche. Und jetzt darfst du von der Bedeutung erzählen.
3: Bedeutungsschwanger, was ich jetzt also schwelgen könnte.
1: Super, super, super, super vielschichtig. Das eine ist für uns, nach Hilfe zu fragen und Hilfe zu erhalten. So. Und darüber super dankbar zu sein. Jawohl! Komm mal ran. Einmal greifen.
2: Ja.
1: Erledigt.
2: Danke.
1: Dann Menschen, die wir richtig gut kennen, die man sonst nur, also die sich sonst nur kennenlernen würden, wenn man eine Hochzeit feiert oder sowas, bringen wir hier gerade regelmäßig zusammen durch so eine Aktion. Wenn das, also nach dem zweiten Mal ist Tradition, ist ja passiert wieder. Das heißt, unsere Freunde und Freundinnen und Verwandte lernen sich untereinander kennen.

0: gibt Essen.
1: Hier geht's ja gut.
0: Es gibt Essen.
1: Juhu!
0: Es gibt Mittagessen. Und es gibt Essen, Lukas. Essen, ja.
2: Jetzt, so jetzt?
0: Ja, ich sag mal jetzt, aber es sind 5 Minuten. Aber jetzt ist jetzt. Ja. Unsere Gartenkartoffeln. Aber es ist Veggie, also vegan. Ja. Hat die Kartoffeln.
3: Ja, ich weiß ja nicht, was die anderen Leute über uns denken.
4: Ich glaube, so ein bisschen, wie es in den Wald hineinschallt, ruft.
3: Schallt
4: zurück.
3: So kommt's raus.
4: So kommst du zurück. Ja. Und das Gerede gibt es ja in einer großen Stadt auch. Dann vielleicht ein bisschen mehr woanders. Weiß ich auch nicht. Keine Ahnung. Weiß ich gerade nicht. Nee, das ist schon. Man eher Dorftratsch, ne?
3: Stadttratsch sagt man nicht, ne?
4: Nee.
3: Aber Tratsch gibt's überall.
4: Ja.
3: Mhm.
5: Die wissen nicht, was zu tun. Hä? Er hat mich gerade gefragt, bei Lisa und Andy, wie sie gesagt haben, was ich da gedacht habe. Da habe ich gesagt, die wissen nicht, was zu tun.
6: Nee.
5: Was damit wird.
6: So ein großes Objekt will ja heute überhaupt keiner mehr machen.
3: Wir probieren uns aus, weil wir gar nicht so viel Erfahrung haben wie alle anderen Menschen. Die, oder viele Menschen, die hier im Dorf leben. Ne? Es gibt mehr ältere Menschen als junge Menschen.

0: Und wenn Sie hier auf den Hof kommen, wo es noch nicht so ist wie auf dem eigenen Hof, sehen Sie und spüren sozusagen die Arbeit, die da noch drinstecken wird. Und da passiert sozusagen, hier und da kann ich mir vorstellen, ein Stempel in unsere Richtung. Ne? Sowas von, da haben Sie sich aber was vorgenommen oder so.
1: Oder das hätte ich aber jetzt anders gemacht.
0: Ja, das hätte ich anders gemacht. Oder die andere Reihenfolge oder das genau, zuerst und das zu zweit.
1: Ja. Das ist okay.
0: Und da hat ja jeder seine Erfahrung und wir machen unsere. Mhm.

0: Danke, Thorsten. Ey.
1: Geil. Geil.
0: Tipptopp. Ich bin so froh.
2: Ihr seid halt die coolsten. Gell? Komm mal her. Komm, wir ziehen die das wieder an. Ja, der hat leider sehr empfindliche Augen mit den Fliegen und so. Und auch im hohen Gras, wenn die Grashalme stupfeln. Deswegen kriegt er jetzt lieber wieder die Kappe an. Dann ist er da geschützt. Gut. Vor ein paar Tagen hat er sie sich ausgezogen. Wahrscheinlich irgendwie beim Kratzen am Baum. Und dann ging es halt los mit den dicken Augen. Das war ein bisschen blöd. Musst du schon anlassen, gell? Gut. Suppi, halb da. Okay. Ja, ich habe zwei Pferde und verbringe sehr, sehr viel Zeit mit denen. Ja. Aber wenn die das so mit der Lippe machen, heißt das, man hat die richtige Stelle erwischt. Also es ist irgendwo bestimmt so eine Art von Familie, aber es ist so eine, die nach anderen Regeln vielleicht funktioniert. Also es ist einfach was, was mich total erdet und mich immer raus in die Natur bringt.

0: was war das denn? Machst du Ballett?
1: Also, er sieht mich als Pferd und nicht unbedingt als Mensch. Und er geht auch so mit mir um wie mit einem Pferd. Also, wenn er jetzt ein anderes Pferd sieht und er möchte mit ihm spielen, dann kommt er und beißt es halt irgendwie. Und das macht er halt mit mir unter Umständen auch.
0: Momentan lebe ich ungefähr 10 Kilometer von meinen Pferden weg und das ist einfach zu weit.
1: Also die Sehnsucht, einfach näher an den Pferden zu sein, weil es vielleicht doch irgendwo eine Familie ist, die man nah an sich haben will, ist schon ganz lange da. Und ich habe schon lange den Traum, mein Küchenfenster aufzumachen und da steht mein Pferd Valö und ich gebe ihm eine Karotte oder so. Das ist schon ganz lange in meinem Hinterkopf und jetzt ist es Zeit, es umzusetzen auch einfach.
0: Achtung, Nemo, komm mal zur Seite.
2: Ich wohne hier am Stadtrand von Karlsruhe in einer 5er WG.
3: Ich hab grad diesen Kaffee aufgesetzt.
2: Also, ich habe selber eine Anzeige aufgegeben mit hier suche Gelände für meine Pferde, lalala. Gelände oder Hofprojekt gesucht und so weiter. Und dann wurde mir die Anzeige angezeigt unten unter meiner. Wer möchte bei den Anfängen eines Permakulturgartens dabei sein? Wer hat Lust auf Homeoffice im Hochschwarzwald? Unser Wunsch ist es, aus dem Hof einen Ort zu machen, an dem Mensch, Natur und Tier gemütlich miteinander leben können. Es haben sich wohl richtig, richtig viele Leute auch gemeldet. Aber ich wurde auserwählt, netterweise.
4: Ja, nee, ich find's verdammt schade. Mhm. Aber find's einfach richtig schön, dass du das halt. Also, dass du es machst.
0: Springst. Hier, fein!
1: Also, mein Lieblingshobby mit meinen Pferden ist Wandern und Wanderreiten.
2: Und es war eigentlich klar, dann zu sehen, hey, der Hof ist auf der anderen Seite vom Schwarzwald. Das ist doch klar, dass wir da hinwandern.
1: Und ich will ja den Westweg gehen. Das ist so voll der bekannte Wanderweg. Und der geht halt durch den ganzen Schwarzwald.
0: Da ist Grafenhausen, ist sogar eingezeichnet.
4: Wie lang geht die Tour? Also wie lang ist geplant?
2: 11 Tage. Ja.
4: Oh.
2: Also mit einem Pausentag.
4: Oh, okay, inklusive wow. Pause. Gibt es eigentlich auch so einen Notfallplan?
2: Ja.
4: Ja.
2: Ja, ich muss mal noch ein bisschen rumfragen. Also ich wollte mehrere Leute fragen, die mich halt im Notfall im Hänger abholen können, falls ich ein Pferd verletze oder so. Ja. Hier kommen Gesamtkilometer, sind etwa 214 Kilometer. Oh. Ah, und Gesamthöhenmeter über 7300. Wow.
5: Mm-hmm.

0: immer wenn ich hier stehe, wird es mir einfach zu viel. Ich finde hier super laut, es stinkt hier einfach nach Abgasen. Also ich treffe mich in Stuttgart mit dem Axel, weil als nächstes steht jetzt der Flyer an für unser Stück. Weil jetzt muss langsam so die Werbetrommel anlaufen. Hallo. Bis zu unserem Liederabend sind es jetzt nur noch 10 Wochen.
1: Na?
0: Wie geht's?
1: Ganz gut. Bist du vorangekommen?
0: Jo. Der Axel ist ein sehr guter Freund von mir und gleichzeitig mein Mitdenker. Also wir machen so viele Projekte gemeinsam. Wenn ich dann auf Axel treffe mit einer Idee, setzt er sich an den Rechner und baut es ratzfatz nach, weil das kann ich nicht.
1: Also ich habe an den Farben auch noch mal rumgeschraubt, dass man es halt irgendwie auch auf den, also auf den, gerade auf den Plakaten und den Flyern dann einfach gut sieht, dass die Kontraste stimmen. Ich finde jetzt die Schriften habe ich schon mal gesetzt, die finde ich ganz geil. Ja, und dann halt noch mal auch Gedanken machen, wie viele so Figürchen müssen da rein.
0: Genau. Dass das irgendwie eine Wirkung hat. Soll man das mal direkt auf dem Blatt machen, weil dann kann man es vielleicht auch sehen, wie viel das verträgt. Das cool wäre, wenn wir so assoziativ arbeiten, dass die Figuren, die wir darstellen, dass die immer was mit Heimatsuche zu tun haben.
1: Ja.
0: Also es können teilweise Menschen sein, die zugereist sind. Also so ein Dirndlmädchen habe ich jetzt doch mal.
1: Ja, ja, finde ich ja auch gut.
0: Ja,
1: also einmal so ein,
0: einmal geht es,
1: einmal
0: gell?
1: So ein sprechendes Zeichen finde ich super. Ja. Dankeschön.
0: Dankeschön. Und ich glaube, den würde ich mal da hoch. Weil hier ist nee, schon nicht
1: so weit
0: gut.
1: Unten.
0: Also und hier guckt er auch zu sehr einen an.
1: Ja.
0: Ich würde es mal da oben machen. Passt das ganz gut. Und ich habe den Eindruck, da könnten schon noch so 2, 3 mehr Figuren.
1: Ja, glaube ich auch.
0: Also echt so ein bisschen Wimmelbild. Hier könnte noch was passieren irgendwie. Ich denke, dass wir, wenn wir hier Plakate oder Flyer gestalten für ein Stück, das in Stuttgart stattfindet, ist es schon assoziativer, oder?
1: Vielleicht würde ich hier, wenn ich es in der Großstadt Stuttgart mache, über irgendwie eine mehr Textebene nachdenken. Ich versuche, glaube ich, viel bildhafter einfach zu denken. Es braucht wieder ein großes, sprechendes Bild, das man sofort erkennt. Es braucht irgendwie eine Klarheit und dann aber irgendwie kleine Verrücktheiten.
0: So Binnengeschichtchen, ja. Dass man sich die Figuren anschaut und überlegt, wo kommen die her, wo gehen die hin, was suchen die denn? Also mir geht es jetzt gerade so, dass ich mich frage, warum hält der Hirsch das alles aus? Findet er das geil? Haben die Leute auch wirklich Lust, dahin zu gehen? Und vor allem sind die Leute bereit, da auch einen Eintritt zu zahlen? Weil wir sind ja Profis, wir machen das ja nicht hobbymäßig, sondern wir müssen ja auch leben davon. Ist es überhaupt für die Zukunft eine Möglichkeit, mehr und mehr aufs Land zu gehen und unsere kulturellen Aktivitäten mehr und mehr dahin zu verlegen?
1: Ab 160 reicht.
0: 160
1: ja, das
0: reicht.
1: Total.
0: Das ist gut.
1: Das machen
0: auch vom
1: wir
0: Preis
1: so.
0: Ist es okay.
1: Ja.
0: Normale Postkartengröße sind doch 4 auf einem Blatt. Ne? Aber dann machen wir das doch.
2: So, schauen Sie mal. Ich bin gleich
0: wieder
2: da.
0: Ist ein bisschen dunkel, gell?
1: Ja, aber das Hirsch finde ich schön.
0: Der Hirsch,
1: und die Männchen finde ich auch schön.
0: Ich finde es ein bisschen zu dunkel.
2: Kannst du ein bisschen heller stellen?
0: Ja.
2: 10% mehr Helligkeit
0: eingestellt. Dann schauen wir noch mal. Jetzt bin ich gespannt. Ah, super. Cool.
1: Dankeschön.
0: Vielen Dank. Das sieht ja
1: die
0: toll aus.
1: Die sehen super aus.
0: Sehr schön. Dann können wir zusammen frühstücken.
1: Ja. Viel Spaß. Grüß den alle. Habt's gut.
0: Bis bald.
1: Bis dann.
0: Das ist immer so der Absprungpunkt für mich, da bin ich voll froh. Ich einfach hier verschwinden darf.
3: Genau, wir machen hier gleich überall den Leim drauf, sprengen es rauf.
4: Dann legen wir uns erstmal alles zusammen. Willst du die in Ebene bringen, indem wir hier und da nochmal ein Stückchen Holz drauflegen, dass es bündig ist?
3: Das würde ich mit einer Zwinge, das braucht man, glaube ich, gar nicht so viel Kraft. Da habe ich die Einhandzwinge nicht viel gedacht hier.
4: Also. wir wollen das Ding erhalten. Wir setzen nicht einfach irgendwo Neubautüren ein, sondern wir versuchen es richtig geil und richtig schön zu machen. Und wir geben diese alten Fenster irgendwie einem guten Freund von uns in die Hände, dass er die zur Werkelwoche wieder schön macht und restauriert und setzen da nicht nur neue Fenster und so weiter und so fort.
5: Das ist ein großer Wunsch, dass das irgendwann fertig ist, dass das Haus wieder komplett dicht ist zu allen Seiten mit neuen Fenstern.
6: Und es dauert auch noch eine Weile?
5: Mhm. Ja.
3: Das ist aber nicht. Blöde. Ne, um das mit den Worten eines anderen bekannten Heimleiters zu sagen, die haben sie nicht mehr alle, aber die wissen sich zu helfen. Die müssen wir noch anziehen.
6: Und ich bin voll dankbar dafür, dass unsere Freunde den Weg schon gerade einmal öfter auf sich nehmen, um zu uns zu kommen,
5: als dass wir sie besuchen.
6: Ja. Ja. Weil wir hier manchmal nicht loskommen.
3: Ursprünglich komme ich genauso wie Annie aus Frankfurt. Und jetzt mit der Familie seit 8 Jahren, glaube ich, in Bremen. An sich, klar, man sieht, wenn man von sowas träumt und auf so einem Gelände kommt, erstmal das Potenzial und die Möglichkeiten. Da kommt man schon schnell auch ins Schwärmen. Aber es war auch klar, dass es viel zu tun gibt, wenn man eben diese Vision so umsetzen möchte. Ich glaube, Andy kann jetzt schon aus Erfahrung sprechen, dass sich in der Zeit einiges ändert. Dass sich auch die Visionen ändern mit den Herausforderungen.
6: Wir haben uns zusammengesetzt und haben überlegt, was so dieses Jahr passieren soll. Auf diesem Plan stand halt auch drauf, dass wir für 4 Hände, dass der Hof ein bisschen groß ist und dass wir uns Mitbewohner suchen.
7: Und wenn wir nicht in Gemeinschaft leben wollen würden, dann hätten wir ein kleines Einfamilienhaus uns da hinten irgendwo auf die Weide gebaut und würden nicht so einen Kack-Riesenkasten reparieren. Das geht nicht auf zu zweit. Ja.
3: Wir haben zusammen mit Andy und Lisa gesucht und sind hier durch die Gegend gefahren. Im Endeffekt haben wir uns dann dagegen entschieden, weil hier auf dem Hof mit vor allem mit kleinen Kindern doch gerade was jetzt die Wohnsituation angeht einfach zu viel gemacht werden muss und musste. Und wie gesagt, das können wir gerade mit Kind nicht stemmen und leisten. Obwohl Andy und Lisa immer noch uns probieren zu machen, dass sie vielleicht doch noch uns in Meinung ändern.
5: Fantasie ist immer dazu da, um zu starten. So. Also ohne dessen tut man nichts. Deswegen war ursprünglich ein ganz anderer Plan oder ein anderer Traum oder Fantasie in meinem Kopf.
6: Und die große Vision ist ja trotzdem da. Es ist halt nur eine Frage der Zeit, bis wann sie realisiert wird, glaube ich.

0: irgendwie kriegen wir es hin.
1: Ich denke auch.
2: Borders.
3: So, wir müssen jetzt erstmal die Schuhe anziehen. Meine Pferde haben keine Hufeisen, die ja genagelt werden, sondern die haben also Schuhe als Hufschutz. Ah, ich schon. Du musst schon stehen bleiben, sonst klappt's nicht. Ja, wir machen einen Trainingsausflug. Auf so Ausflügen ist immer wichtig, dass man einfach schaut, wie es klappt, was kann man noch trainieren, was klappt nicht, was kann man besser machen. Und dann sucht man sich immer so, oder ich suche mir dann gerne so kleine Herausforderungen. Geh ich vor?
4: Sehr gut.
5: So Probewanderungen sind wichtig, um rauszufinden, ob die große Wanderung überhaupt machbar ist. Später soll eigentlich der Quaisir mal das Gepäck tragen und der Valius mein Reitpferd. Aber da der Quaisir einfach noch sehr jung ist, noch wächst und einfach noch ziemlich klein und schmächtig ist, deswegen trägt der Quaisir jetzt noch gar nichts und der Valius trägt das Gepäck und ich laufe.
3: Schmeckt mein Ruf. Wir können auch langsam den Berg runtergehen. Anstrengend. Bleib hinten. Bleib hinten. Du darfst hinten bleiben. Es ist okay. Valius. Ey, jetzt kriegen wir Ärger miteinander, Freund. So geht es nicht. Hör auf. Das ist nicht okay. Das Schlimmste wäre natürlich, dass sie abhauen oder so, dass sie sich erschrecken, sich losreißen, sich verletzen, sterben, auf irgendwelche Straßen rennen oder so. Es gibt sehr viel, was schiefgehen kann.
6: Okay, let's go!
3: Kommt, Kinder, auf! Wir schaffen das, kommt! Gut, fein! Super, Jungs, kommt! Super, klasse! Okay, Freund, du musst an deiner Seite bleiben. So ist fein, gut so. Okay, jetzt wird es ja haarig. Gut. Super, Jungs. Ja, es ist dein Spiegelbild, ist gut, ganz ruhig. Brauchen wir ein bisschen Abstand? Gut, die Bäuse. Das kann sein, dass er sich jetzt ein bisschen aufregt. Ist okay. Das bist du. Quaisir. Einmal wieder ansprechbar werden. Danke. Ja, sehr gut. Ich bin noch ein bisschen aufgeregt. Das war jetzt mit seinem Spiegelbild, das war krass. Also er hat halt gedacht, das ist ein anderes Pferd. Und er hat sich furchtbar aufgeregt, weil da dieses andere Pferd in dem Spiegelbild ist. Deswegen ist er dann auch immer so im Kreis gelaufen.
7: Ich bin dafür verantwortlich, dass diese zwei Pferde, dass es denen gut geht, dass sie sicher sind. Und das ist eine Riesenverantwortung. Also die lastet auch auf mir. Und so wunderschön, wie es ist, wenn es klappt, das kann richtig scheiße werden.
3: Okay. Ja, sowas, hm? So viel Wasser.
7: Wir hatten letztes Jahr auf einem Tagesritt einen ziemlich blöden Unfall. Wir sind schon zigmal über diese Brücke, aber da hat es Starkregen gehabt davor. Es war total rutschig und der Valius gefallen, also der ist ausgerutscht, auf mich draufgefallen und so weiter. Wir haben es irgendwie hingekriegt, ohne uns krass zu verletzen. Wir hatten richtig Glück. Aber es wäre halt nicht passiert, wenn ich einfach gleich mit dem Pferd durchs Wasser gegangen wäre.
3: Valius! Stopp, Valius! Weiß ich, ist gut! Valius, komm noch mal zurück. Gut. Beste Situation. Ein Pferd auf der einen Seite, das andere Pferd auf der anderen. Klasse. So, jetzt müssen wir nur, Achtung, ich muss die jetzt irgendwie wenden, ohne dass Valius da runterfliegt. Valius, kannst du dich umdrehen? Sehr gut. Sehr gut und geschickt. Tja.
7: Gras ist besser.
3: Ich bin richtig happy damit, wie es gelaufen ist. Die haben das super gemacht, vor allem der kleine Zwerg hier. Wir hatten so auf jeden Fall unsere Challenges, aber wir haben sie echt super gemeistert.
7: Und ja, es hat mich sehr motiviert jetzt, dieser Trainingstrip. Und ich glaube, wir werden das auf jeden Fall schaffen, unsere große Wanderung zu machen. Und das ist hoffentlich eins von ganz vielen Abenteuern, die wir zusammen haben werden. Ja, jetzt hauen sie mir ab. Freunde!

0: Also, wir sind hier in Altranft im Oderbruchmuseum am Schloss. Hier gibt es das kleine Café. Eigentlich war ich eine Krankheitsvertretung, aber jetzt gesund werden verzögert sich noch. Die kommt dieses Jahr nicht wieder. Und so kann ich hier bleiben. Jetzt habe ich aber immer hier ein Café. Die mache ich warm, das dauert einen Moment. Wollt ihr alle ein Glas haben oder einen Strohhalm oder eine Flasche?
1: Strohhalm.
0: Welchen sollten Sie den? Mhm.
2: Da und da.
0: Okay. Soll ich ihn stehen lassen? Sagst du Stopp? Sandra, ja? Sie ja. Merken. Bisher klappt es ganz gut. Mal gucken, man soll ja den Tag nicht vor dem Abend loben. Ein paar kommen jetzt auch, weil ich ein bisschen Werbung mache mit Schildern. Die meisten sind Museumsgäste. Obwohl jetzt auch schon ein paar nur zum Kaffee trinken kommen, das ist ganz schön. Das Café beschäftigt mich quasi rund um die Uhr. Ich weiß, dass das lustig klingt. Hanna denkt ja auch immer, 11 bis 17 Uhr, macht ihr doch nicht so fertig. Ist doch voll Zeit, ist überhaupt nicht Zeit. Also erstmal schlafe ich schlecht, weil ich in der Nacht überlege, ob man Mascarpone und Frischkäse miteinander austauschen darf. Ich möchte unbedingt tolle Sachen machen und deshalb rattert das die ganze Zeit. Auch in der Nacht. Den Tag habe ich nachts wirklich meinen Hund in den Ofen geschoben im Traum. Bei 50 Grad wie ein Hefeteig, dass er in Ruhe gehen kann, weil ich dachte, dann soll er da warten. Ja.
3: Hallo.
4: Heiße Schokolade.
0: Ach, kann ich machen? Ist Ihnen so kalt?
4: Nö, eigentlich nicht, aber ich trinke gern.
0: So, bitteschön.
4: Boah, das ist aber schön.
0: Ja. Jetzt wusste ich nicht, ohne Sahne sieht halt nackig aus. Aber Sie wollten das so.
4: Nein, ich wollte das ohne Sahne. Danke.
0: Gut,
4: danke.
0: Drei bitte.
4: Nehmen Sie auch. Nee, ist okay.
0: Vielen Dank. Vorsicht, heiß.
4: Ja. Ja, das sollte es sein. Der Kalt wird so von alleine.
5: Also, alle, die kommen und was Neues machen, sind willkommen, muss ich sagen. Wir sind Altrampfer. Ne? Und deswegen ist das schon mal immer erfreulich, wenn hier im Museum was Neues wieder ist und vor allen Dingen, wenn das Gaststätte ja eben weitergeführt wird.
6: Das Brot schmeckt nach Oderbruch. Das schmeckt richtig lecker. Selbstgebacken und bestimmt auch das Getreide hier aus der Umgegend. Hm?
7: Das ist für mich auch ein Stück Heimat und deswegen freut mich auch, wie viele Menschen hierher kommen und irgendwas auf die Beine stellen und wie mutig das auch ist.
0: Hanna ist nicht mehr Single. Im Moment sehen wir uns gar nicht. Wir haben uns das letzte Mal, glaube ich, im April, also vor 2 oder 3 Monaten gesehen. Wir schicken uns Sprachnachrichten. Das wurde auch ein bisschen weniger, weil irgendwann da fehlte dazwischen. Da ist jetzt nichts kaputt gegangen, aber na, eigentlich ist es plötzlich abgebrochen. Es ist komisch, weil das so von 100 auf 0 gegangen ist. Ich glaube, dass ich ein bisschen trauriger darüber bin, weil Hanna gerade verliebt ist. Da merkt man nichts. Man kann nicht alles in Sprachnachrichten teilen. Das kann man mal zwischendurch, aber nicht so über Monate.

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0: Zucchini, Kartoffel und Kohl, Gemüse aus dem eigenen Garten. Frischer geht's nicht. Aber wo richtig geerntet werden soll, muss der Boden sehr nährstoffreich, luftdurchlässig und krümelig sein. Hoch- und Hügelbeete eignen sich gut für kleine Gärten. Hat man mehr Platz, sollte man Teile der Fläche mit Gründüngung bestellen. So kann sich der Boden regenerieren. Senf oder Lupine sind geeignet.
1: Ich mache eigentlich nur Pflanzen drauf, die einjährig sind, das heißt, die im Winter wegfrieren. Und ich habe jetzt keine groben Wurzeln eigentlich mehr drin gefunden.
0: Gut vorbereitet und durchdacht, das ist die halbe Ernte. Das Beet sollte möglichst in der Sonne liegen und ein Wasseranschluss in der Nähe sein. Wege sind unerlässlich, sodass alle Pflanzen gut erreichbar sind, ohne etwas zu zertreten. Dieser nährstoffreiche Boden ist ideal für Starkzehrer, also Pflanzen mit großem Appetit. Kartoffeln zum Beispiel. Vorgekeimt wachsen sie schneller. Man legt sie im Abstand von etwa 30 cm und häufelt dann an, indem der Aushub einfach darüber gehakt wird. In der Mitte kann Mais wachsen, der verträgt sich gut mit Kartoffeln. Blätter und Wurzeln kommen sich selbst in ausgewachsenem Zustand nicht in die Quere. Weil es hübsch aussieht, zudem Bienen anlockt und dem Boden zusätzlich Stickstoff zuführt, wird noch Phacelia ausgesät. Gleich nebenan kommen Porree und Sellerie in die Erde. Diese beiden sind sozusagen ein Traumpaar. Nicht nur, weil hier ein Arbeitsgang beiden Pflanzen nutzt.
1: Sie müssen den Sellerie relativ hoch pflanzen, damit er eine ordentliche Knolle entwickeln kann. Und im Lauf der Vegetation nimmt man dann vom Sellerie sozusagen erdreich weg und schiebt das zum Porree rüber und häufelt damit den Porree an und erzielt dadurch längere und hellere Schäfte am Porree.
0: Das gute Nährstoffangebot erlaubt auf diesem Beet auch den Anbau von Gurken und Kohl. Und es reicht noch für 1 bis 2 Wildtomaten, die sehr robust sind und viele, wenn auch kleine, Früchte tragen werden. Sie wachsen recht ausladend und nehmen solche Rankhilfen aus Weidenästen gerne an. Auch Feuerbohnen werden hier hochklettern. Im nächsten Jahr können auf dieser Fläche nicht ganz so hungrige, sogenannte Mittelzehrer wachsen. Steckzwiebeln und Pastinaken zum Beispiel, die sich gut ergänzen. Oder Paprika und Knoblauch. Der schützt im Beet seine Nachbarn generell vor Pilz- und bakteriellen Erkrankungen. Zu beachten ist, dass die Knoblauchzehe 5 cm tief in den Boden gedrückt werden muss. Die Steckzwiebel dagegen darf rausgucken. Selbst nach 3 und 4 Jahren ist so ein Gemüsebeet nicht völlig ausgelaugt. Allerdings, das Unkraut muss regelmäßig entfernt werden.
1: Das wächst ja relativ schnell, das Unkraut, wie wir alle wissen. Wenn der Gärtner schläft, sieht der Teufel Unkraut, hat Karl Förster mal gesagt. Und deshalb muss man das schon von Zeit zu Zeit machen. Außer eben, man mulcht das Beet, was ich jetzt eben vorhabe. Und dann kommt das Unkraut einfach nicht mehr hoch.
0: Hervorragend eignen sich dafür Brennnesseln. Etwas zerkleinert liefern sie zusätzlichen Stickstoff. Für Salat, Kohlrabi und Zuckererbsen reicht das allemal aus. Und Ringelblumen halten nicht nur Schnecken fern, sie sind auch schön anzusehen.
2: Frische Kräuter. Was könnte man daraus alles zaubern? Von jedem einen Topf? Dann hat man sie immer griffbereit. Ein schöner, heller Platz zu Hause und mit dem frischen Kräuternachschub kann nichts mehr schiefgehen. Denkt man. Aber schon nach wenigen Tagen sieht der Traum von frischen Kräutern oft so aus. Wie kommt das? Machen wir da etwas falsch? Wir fragen einen, der es wissen muss. Robert Koch ist Fachmann für Gartenbau und er erforscht, wie Topfkräuter besser gedeihen.
3: Bei vielen Topfkräutern wird vieles falsch gemacht. Fehler, die man durchaus vermeiden könnte. Mit ein bisschen Wissen und ein bisschen Zuneigung könnte man durchaus den Topfkräutern ein längeres Leben schenken.
2: Aber woran liegt es, dass Basilikum, Petersilie und Schnittlauch häufig so schnell eingehen? Wir machen einen Test. Eine Kräutergruppe bekommt einen hellen, sonnigen Platz. Die anderen stellen wir in den Halbschatten, was zu Hause dem Platz hinter einer Gardine entspricht. Und nun versorgen wir die Pflanzen mit unterschiedlich viel Wasser. Die Kräuter bekommen entweder wenig, mittel oder viel Wasser. Welche gedeihen am besten? In einer Woche wissen wir mehr. In der Zwischenzeit untersucht Robert Koch die Erde aus den Töpfen. Gehen die Kräuter vielleicht ein, weil Nährstoffe fehlen? Um das herauszufinden, analysiert der Experte die Inhaltsstoffe und den Säuregehalt des Bodens. Der sollte zwischen 5,5 und 6,5 liegen. Hier ist bei unseren Stichproben alles im grünen Bereich. Aber mangelt es den Pflanzen vielleicht an Stabilität? Tatsächlich, Streicheleinheiten machen die Kräuter stärker, haben die Forscher aus Heidelberg herausgefunden.
3: Das ist ähnlich wie in der Natur. Pflanzen, die ständig Wind und Regen ausgesetzt sind, die bleiben kompakter, sind stabiler. Das nutzen wir in der Produktion von Topfkräutern, indem wir die Pflanze, wie beispielsweise diesen Basilikum hier, 100 Mal am Tag streicheln. Somit bleibt die Pflanze kompakter, stabiler als die hier, die nicht gestreichelt wurde. Und ist somit weniger verletzungsanfälliger beim Transport.
2: Aber nun zurück zu unserem Test. Wie haben unsere Kräuter die unterschiedlichen Wassermengen vertragen? Zuerst die Pflanzen, die in vollem Licht standen. Nur ein Teil von ihnen sieht noch gesund aus. Der Rest macht einen eher traurigen Eindruck. Und woran liegt das?
3: Die Pflanzen, die 100 Milliliter jeden zweiten Tag bekommen haben, das ist deutlich zu wenig. Die Pflanzen welken, brauchen mehr Wasser. Jeden Tag mit 100 Milliliter bewässert, da sehen die Pflanzen vital aus, gefällt uns gut. Die sehen noch aus wie am ersten Tag. Und die Pflanzen, die jeden Tag die doppelte Menge bekommen haben, also 200 Milliliter, ja, die sehen krank aus. Gelbe Blätter, hier kommt das Wasser raus. Diese Pflanzen werden nicht mehr lange leben.
2: Denn zu viel Wasser führt dazu, dass sich auch an Pflanzen, die eigentlich noch gesund aussehen, am Stielansatz Grauschimmel bildet. Diese Triebe werden bald absterben. Und die Kräuter im Halbschatten? Auch hier haben bei allen drei Kräutersorten nur die Pflanzen gelitten, die wenig und viel Wasser bekommen haben. Die mit der mittleren Wassermenge dagegen sehen noch topfit aus. Nicht das Licht, sondern das Wasser ist also entscheidend. Und die Frage, wie viel muss man gießen?
3: Als Faustregel gilt ungefähr 10% vom Topfvolumen. In unserem Fall wären das etwa 100 Milliliter. Die sind also hier für Petersilie und Basilikum optimal. Der Schnittlauch, der verträgt auch ein bisschen mehr. Gerne 150 Milliliter.
2: Und das jeden Tag. Wer sich bei den handelsüblichen Topfgrößen an diese Richtwerte hält, der hat schon viel für seine Kräuter getan. Aber genauso wichtig wie das richtige Gießen ist es, schon beim Kauf auf eine gesunde Pflanze zu achten.
3: Sie sollte satt grün sein, das ist da hier auch der Fall. Und zudem riechen wir noch richtig schön aromatisch nach Basilikum. Die Pflanze würde ich sofort kaufen.
2: Nicht kaufen sollten Sie dagegen Kräuter, die welk aussehen, bei denen die Erde sehr trocken ist oder wo das Wasser schon herausläuft. Solche Pflanzen halten zu Hause kaum eine Woche durch. Unser Experte empfiehlt außerdem, aus einem Kräutertopf drei zu machen. Dann hat jede Pflanze mehr Licht und Nährstoffe. Und noch ein Tipp, auch auf die richtige Ernte kommt es an.
3: Und zwar hier bei der Petersilie, hier unten, dass später dann die Pflanze wieder neu austreiben kann. Beim Schnittlauch ist das ähnlich. Auch hier schneiden wir die Halme hier unten ab. Und beim Basilikum, da muss man darauf achten, dass man das direkt über dem Blattknoten macht. Und dann kommt die Seitentriebe wieder raus und die Pflanze kann sie wieder neu aufbauen.
2: So haben Sie lange Freude an Ihren Kräutern und können herrliche, frische Gerichte zubereiten. Sehr lecker.
4: Thema Rasen, das beackern wir jetzt. Ich muss eingangs fragen, wann ist denn ein Rasen wirklich ein Rasen und wann dann schon Wiese, obwohl es man nicht so gerne hören mag?
5: Ich sag mal, hier würde man von einer Wiese sprechen, was wir hier vor uns haben. Ansonsten ist das ja so ein bisschen auch Geschmackssache. Also den typischen englischen Rasen, frei von Unkräutern, Fremdgräsern, den gibt es auch. Aber wenn man ein bisschen Kräuter haben möchte, spricht man halt vom Kräuterrasen, ist auch eine Variante des Rasens. Mhm.
4: Dann lassen Sie uns doch heute mal auf unsere Wiese gehen. Ja. Was fällt Ihnen hier auf? Was würden Sie sagen, also hier müssen wir unbedingt ran?
5: Also hier haben wir natürlich sehr viel Moos, alle möglichen Unkräuter vom Löwenzahn. Ja. Ja, und das ist, also Fremdgräser haben wir auch drin. Da wäre schon fast eine Rasenerneuerung angebracht.
4: Ich habe einen ganzen Fragenkatalog vorbereitet. Die Kollegen, die waren ganz wild drauf. Viele wollten schon in den Garten. Ich habe fleißige Gärtner schon gesehen, die haben vor 14 Tagen schon vertikutiert. Mein Mann habe ich noch angezogen. Wenn Rasenpflege, dann welche?
5: Ja, im Prinzip wäre das ein bisschen früh. Also wir sollten schon noch so ein, zwei Wochen mit dem Vertikutieren warten. Also man verbindet das Vertikutieren in der Regel auch mit einer Nachsaat, wenn größere Stellen, blanke Stellen entstanden sind. Und das, dazu sollte man Bodentemperaturen so um die 8 Grad haben, auch nachts. Und deswegen sollte man ruhig noch ein bisschen warten.
4: Wir werden gleich noch mal über die Nachsaat sprechen, aber mit dem Vertikutierer einfach los oder muss ich da auch auf?
5: Das sieht man leider häufig so im Moment, dass die Leute zu tief einstellen und dann kreuz und quer drüber gehen. Der Vertikutierer sollte so eingestellt werden, dass die Messer im stehenden Zustand gerade so den Boden berühren. Nicht zu tief, weil dann holt man Unkrautsamen zusätzlich noch nach oben und das ist das, was man nicht unbedingt möchte.
4: Mhm. Herr Dr. Schlosser, gibt es dann einen Notfallplan, Erste-Hilfe-Plan für den Frühling? Nachsaat haben Sie angesprochen?
5: Genau, also eine Nachsaat ist auf jeden Fall sehr wichtig. Ja. Es gibt hier für die Rasenspezialisten eine, die Rasenbibel. Da sind alle Mischungen drin beschrieben, unter anderem eben auch der Gebrauchsrasen. Das ist das, was man im Moment ansehen sollte. Es gibt noch eine Sonderform, den Schattenrasen, wobei, da muss man direkt sagen, den Schattenrasen gibt es nicht. Schattenverträglich ja, aber im totalen Schatten wächst kein Rasen. Das wären die Sorten oder Arten vielmehr, die auf jeden Fall drin sein sollten. Rotschwingel sollte draufstehen, Weidelgras sollte draufstehen und Wiesenrispe sollte draufstehen. Das kann man auf jeder Packung nachlesen, da sollte man drauf achten. Und im Schatten eben noch die Poa supina, die Lägerrispe.
4: Wenn wir beim Nachsehen sind, wie sieht das dann auch mit der Bewässerung aus, gleich mit der Düngung? Ist das, was hat das für eine Gewichtung?
5: Also das Wässern ist das Allerwichtigste bei der Nachsaat oder nach der Nachsaat. Man sollte 3 bis 4 Wochen ständig feucht halten. Ständig heißt wirklich auch tagsüber, weil man muss sich vorstellen, das Rasensaatgut ist sehr fein. Wenn es liegt relativ weit oben an der Oberfläche, wenn dann die Feuchtigkeit fehlt, dann ist der Rasensamen ruckzuck vertrocknet und stirbt immer ab. Und das 3 bis 4 Wochen lang, weil die wichtigsten Arten, die Wiesenrispe und die Poa supina, die Lägerrispe, die brauchen bis zu 3 Wochen zum Keimen. Wenn ich dann nach einer Woche schon aufhören würde, wenn die ersten Gräser grün werden oder rauskommen, dann ist natürlich ausgerechnet der wichtige Rasen weg.
4: Die Rasenpflege auch mit der Mathöhe möchte ich unbedingt ansprechen. So bestimmt nicht. Ne?
5: Also je tiefer ich mähe, desto häufiger muss ich mähen. Ja.
4: Kann man das hier einstellen?
5: Genau, man hätte den Rasenmäher jetzt auf so eine Schnitthöhe eingestellt. Ja. Der ist viel zu tief. Oder ich müsste eben mehrmals pro Woche rangehen. Ja. Am besten wählt man eine Schnitthöhe so 4 bis 5 Zentimeter. Dann kommt man so mit einmal mähen pro Woche beziehungsweise alle 10 Tage, je nach Jahreszeit, hin. Niemals zu tief mähen, immer maximal die Hälfte des Aufwuchses runterholen.
4: Wir freuen uns ja, wenn Bewegung im Garten ist, auch tierische Bewegung, aber Wühlmäuse und Maulwürfe. Haben Sie da?
5: Ja, es gibt leider kein Allheilmittel. Das Problem ist vor allen Dingen, der Maulwurf steht unter Naturschutz. Ja, die Wühlmaus darf ich bekämpfen. Das wäre jetzt nicht so das Problem, da gibt es entsprechende Fallen für, die man in den frisch geschobenen Bau reinstecken könnte. Beim Maulwurf entweder bei der Neuanlage schon ein Maulwurfgitter einziehen lassen, so in einer Tiefe von 5 cm circa, damit er gar nicht erst durchkommt. Genau. Oder eben, wenn er dann schon da ist, gibt es alle möglichen Hausmittelchen, wobei die funktionieren mal mehr und mal weniger.
4: Also man muss dahinter sein und einfach sein Glück versuchen. Ja. Herr Dr. Schlosser, ich würde gerne noch über die Düngermengen auch sprechen.
5: Also wichtig ist, so ein Rasen braucht Nährstoffe. Es ist wie ein Leistungssportler, der seine Nahrung braucht. So braucht der Rasen seinen Dünger, seine Nährstoffe. Und deswegen sollte man einen vernünftigen Rasen alle 8 bis 10 Wochen mit einem Rasenlangzeitdünger düngen, damit er entsprechend gut versorgt ist und entsprechende Leistung bringt.
2: Ein Feld mit Gräsern und Klee als Zwischenfrucht. Die Ernte ist gut als Tierfutter, aber auch für die Herstellung von organischem Dünger. Klee verrottet sehr schnell im Boden, das setzt Mineralien und Stickstoff frei. Bio-Klee zu Pellets gepresst, wird so zum effektiven Dünger. Hergestellt in Sachsen. Ein anderes Dresdner Unternehmen stellt Flüssigdünger aus Weidegras her, das sonst Kühe fressen. Flüssigdünger ist schneller wirksam als die langsamer verrottenden Pellets. Der Buchs bekommt jetzt seinen Formschnitt. Schneiden Sie ihn an einem bedeckten, trockenen Tag. Es gilt lieber weniger als zu viel. Nur Krankes und Abgestorbenes bis zum gesunden Trieb abschneiden. Damit werden auch die Eier des Buchsbaumzünslers entfernt. Um den Buchs gegen diesen tierischen Schädling zu schützen, wird empfohlen, Algenkalk auf die Blätter zu stäuben. Das kräftigt die kalkliebende Pflanze und macht sie widerstandsfähiger.
6: Herrlich! Was gibt's eigentlich Besseres als so richtig schön selbstproduzierte Komposterde? Das ist ein Traum für den Garten. Aber leider ist auch durchgesiebt immer noch was drin, was wir nicht haben wollen. Hier sieht man schon wieder, wie das Unkraut aufläuft. Davon haben wir ja immer reichlich im Kompost. Das stört uns im Beet nicht so richtig, weil da können wir es ja weghacken. Aber gerade wenn wir unsere Erde als Aufzuchterde oder für Topfkulturen nehmen wollen, dann wird es schwierig mit dem ganzen Unkraut.
7: In großen Betrieben wird die Erde mit heißem Dampfkeim freigemacht. So etwas Ähnliches hat Peter auch vor.
6: Erhitzen ist natürlich die einfachste Variante, um unsere Erde steril zu kriegen. Das geht im Backofen, aber da kriegen wir natürlich keine Mengen zusammen. Besser geht's in der Schubkarre, aber dazu muss ich einmal kurz in die Werkstatt.
7: Was wir brauchen, ist ein luftdurchlässiger Zwischenboden für die Schubkarre. Aus ein paar Lochblechresten hat Peter schnell das passende Gitter zusammengebraten. Schrauben geht natürlich auch.
6: So, das ist jetzt das entscheidende Teil, was aus unserer Schubkarre einen Erddämpfer macht. Das ist quasi die Zwischendecke. Ich musste ein bisschen stückeln. Eine komplette Platte wäre auch schön gewesen. Ungefähr bei der Hälfte. Mehr brauchen wir fast nicht. Sie werden sich jetzt sicherlich fragen, wie soll das denn gehen? Wie kommt jetzt der Dampf in die Karre? Ich nehme dazu einen Teekessel, verbinde den Teekessel mit einem Schlauch, erhitze das Wasser ungefähr auf 100 Grad. Und muss natürlich, damit uns die Hitze nicht entweicht, das Ganze abplanen. Und dann brauche ich natürlich noch einen Thermometer. Wir wollen ja nicht unnütz viel dämpfen. Die Dämpfzeit, sagt man, 70 bis 80 Grad, 10 Minuten.
7: Dann kann der Kompost in die Schubkarre. Machen Sie die Schicht nicht zu dick, sonst braucht der Dampf sehr lange, um die Erde zu durchdringen.
6: Oh, ich höre den Teekessel schon pfeifen.
7: So. Wichtig ist, dass Sie die Karre schön dicht machen. Da hast du ein Stück alte Gewächshausfolie, ganz praktisch.
6: So. Der Verdampfer funktioniert schon mal sehr gut.
7: Der Schlauch muss jetzt schön unter das Lochblech geschoben werden, damit sich der Dampf gleichmäßig verteilt. Die Hitzebehandlung tötet sogar Krankheitserreger und Pilzsporen ab. Sie macht aber auch nützliche Bodenlebewesen platt. Sie sollten also auf keinen Fall das ganze Beet so behandeln. Es ist wirklich eher etwas für die Anzucht oder spezielle Kulturen.
6: So, unser Substrat ist jetzt fertig. Ist noch ein bisschen heiß, aber ideal, wenn man jetzt Pflanzen vermehren will, Aussaat machen will. Auf jeden Fall keimfrei und unkrautfrei.
8: Taubnessel, Löwenzahn, Gänseblümchen. Wenn Anita Abele-Schwenk auf den Wiesen in ihrem Heimatdorf unterwegs ist, dann sucht sie Zutaten für die Küche. Sie ist nicht nur kräuterkundig, sondern ein richtiger Wildkräuter-Fan.
9: Also mich hat fasziniert, dass es so viele Pflanzen gibt, die man als Unkraut bezeichnet hat und die einfach wertlos waren. Und durch meine Ausbildung habe ich gelernt, wie viel wertvolle Inhaltsstoffe diese Pflanzen einfach besitzen. Ich sehe es schon als Geschenk. Ja, auf jeden Fall.
8: Die Kräuterpädagogin gibt ihr Wissen gerne an andere weiter. Zum Beispiel bei einer Kräuterführung rund um ihren Hof im Schwarzenbach.
9: Ich möchte einfach die Leute sensibilisieren für unsere Umwelt, für die Wiesen, für die Weiden. Auch, dass man nicht einfach so drüber läuft, sondern einfach die einzelnen Pflanzen kennenlernt. Nur was ich kenne, kann ich auch wertschätzen.
8: Die Familie Aberle bewirtschaftet den Christleshof im Nebenerwerb. Das Herzstück sind die Gärten rund um den Hof. Anita Aberle-Schwenk gehört dem Netzwerk Kräuterregio Baden an, einem Zusammenschluss von kräuterkundigen Landfrauen. Und wie die meisten von ihnen öffnet auch sie ihren Garten für Gäste. Hier gibt sie Workshops und lädt im Sommer zum Kräuterbrunch. Mit Wildkräutern von den Wiesen und aus dem Garten. Denn hier darf wachsen, was anderswo bekämpft wird. Unkraut ist für die Kräuterfrau nur eine Frage der Perspektive.
9: Ich fange im Frühjahr eigentlich erst an mit dem Jäten, wenn die ersten Pflanzen schon sich gut entwickelt haben. Einfach damit ich sie für mich, für die tägliche Küche verwerten kann. Also das wird jetzt peu à peu einfach mal abgeerntet. Den Löwenzahn nehme ich so raus und den Spitzwegerich, auch die Schafgarbe, die hier wächst, wird täglich so eine Hand bis zwei Handvoll mit ins Haus genommen und in täglichen Salat mit verarbeitet. Wir haben hier das Gartenschaumkraut. Es schmeckt sehr gut in Verbindung mit Feldsalat und hat so diese gewisse Schärfe von den Kreuzblütengewächsen. Wir haben hier den Gundermann, auch Gundelrebe genannt. Das ist für mich eine reine Aromapflanze. Sie hat sehr viel ätherisches Öl. Man kann sehr gut Sahne damit aromatisieren, Quark, Joghurt.
8: Und dann hegt sie auch noch ein Kraut, das von den meisten Gartenbesitzern mit Eifer bekämpft wird. Giersch.
9: Das hier ist meine Girschplantage. Ja, ich habe hier mächtig viel Girsch in den Himbeeren. Der Girsch, das ist meine Lieblingspflanze. Bin wahrscheinlich die Einzige, die den Girsch auch einfriert. Ich schätze am Girsch einfach den hohen Mineralstoffgehalt, den hohen Wert an Vitamin C. Auch das Pro-Vitamin A ist sehr viel enthalten. Und das pflanzliche Eiweiß, was ihn einfach auch als Wildgemüse dann kostbar macht. Ein Superfood, direkt als Unterwuchs in ihrem Garten.
8: Den Giersch verarbeitet Frau Aberle-Schwenk wie Spinat. Zum Beispiel als Füllung für eine Blätterteigrolle. Zusammen mit Brennnessel und Spitzwegerich. Zunächst werden Zwiebeln angedünstet, dann kommen die geputzten Kräuter in die

0: Dazu kommen Ziegenfrischkäse und Sahne.
1: Dann kommen die gehackten Walnüsse dazu. Wir haben hier einen vorbereiteten Blätterteig. Also da können Sie gern einen Fertigblätterteig nehmen.
0: Abgeschmeckt wird mit Ei, Salz und Pfeffer. Die Blätterteigrolle wird dann ca. 20 Minuten im Ofen gebacken. In der Zwischenzeit macht Frau Aberle-Schwenk einen Dip aus Schafskäse, Joghurt und Frischkäse. Gewürzt wird mit Knoblauchsrauke. Dazu passt ein Feldsalat mit Wildkräutern. Die peppen den Salat erst richtig auf.
1: Diese sekundären Pflanzenstoffe, die sind natürlich in viel kräftiger enthalten in den Wildpflanzen als in unseren Gartenpflanzen, die ja zum Teil schon richtig Bitterstoffe herausgezüchtet wurden. Die sind in den Wildpflanzen noch ursprünglich und in den großen Mengen dann enthalten.
0: Und so sieht die fertige wilde Giersch-Rolle mit Dip und Wildkräutersalat aus. Das Gericht gibt es zum Beispiel als warmen Gang bei Frau Aberles Kräuterbrunchs. Badisch aufdischt, badisch aufgetischt ist das Motto dieser Veranstaltungsreihe. Dazu gibt es Spezialitäten aus eigener Erzeugung, verschiedene Aufstriche und Cremes, selbstgebackenes. Und in allen Speisen stecken Wildkräuter drin. Und spätestens bei diesem Anblick kommt keinem mehr das Wort Unkraut in den Sinn.
2: Eine Betonkante, die schwebt. Eine Wasserfläche, so schlicht wie schön. Eine Sitzecke mitten im Garten. Dazu Pflanzen. Hortensien als helle Tupfen. Thymianmatten als Duftoasen. Oder mehrstämmige Apfeldornbäume. Doch das ist schon das Ergebnis. Wir müssen anders anfangen. Am Anfang stand die Herausforderung, denn dieser Garten ist klein mit 170 Quadratmetern. Geplant wurde er von Bernd Fransen und seinem Team. Der Lohn? Dieser kleine Garten darf sich Garten des Jahres 2020 nennen. Das Wohnhaus in Düsseldorf war bereits vorhanden. Der Garten war vor der Umgestaltung eine wenig attraktive Rasenfläche.
3: Kleine Gärten sind eine spezielle Herausforderung, weil es eben dort auch auf 20 cm ankommt. In großen Gärten verspielen sich 20 cm, in kleinen nicht. Da ist also jeder Stein, jede Kante, jede Pflanze entscheidend, dass der Raum nachher nicht zu überfrachtet ist.
2: Auf dem Papier entstand Schritt für Schritt ein moderner Stadtgarten. Aus der schmalen, schlauchförmigen Fläche wurde eine kleine Oase, die überraschend viel bietet. Zum Beispiel die kleine Wasserfläche. Ein Becken nur. Doch Wasser bringt Leben in den Garten. Was auffällt? Die Harmonie. Weniger ist hier deutlich mehr. Statt buntes Durcheinander sind die Linien klar, die Formen reduziert. Die Wirkung modern und doch idyllisch.
3: Die richtige Pflanzenauswahl ist in kleinen Gärten natürlich sehr entscheidend. Wir haben hier einen Apfeldorn, der ist mehrstämmig. Das heißt, man kann von unten durchschauen, es gibt im Garten Tiefe, hat fast was Skulpturales. Man nennt das aufgeastet, das heißt, die Triebe sind in der Baumschule abgeschnitten, sodass nur die schirmförmige Wuchs des Daches übrig bleibt. Wunderbarer, natürlicher Schattenspender, von daher ein hoher Funktionswert. Nämlich, man kann hier auf dem Sitzwürfel prima im Schatten sitzen. Der Sitzwürfel ist auch ein Synonym für kleine Gärten, nämlich Funktion, Ästhetik und Nutzen miteinander zu vereinbaren auf engstem Raum. Und das macht der Sitzwürfel hier auch, man kann prima im Schatten sitzen. Sieht gut aus und als drittes die Filtertechnik für das Wasserbecken ist hier drunter versteckt.
2: Die Mauer als Umgrenzung ist spürbar. Aber es ist nicht die Sorte Mauer, die einen mit ihrer Wucht erschlägt. Backstein hat Retro-Charme. Die Pflanzungen lockern auf. Statt Vielfalt sind es nur eine Handvoll Pflanzen, die sich durch den Garten verteilen. Thymian als Bodendecker lockert die klare Architektur auf.
3: Das Zusammenspiel hier von Architektur und Natur ist wirklich besonders in dem Garten. Wir haben die klaren Kanten der Terrassenflächen, die dem Haus entsprechen, die Achsen des Hauses aufgreifen. Und dann eben den natürlichen Wuchs des Thymians, der die statische Architektur mit seiner Dynamik aufbricht und einfach ein sehr, sehr schönes Bild Natur trifft Architektur herstellt.
2: Dann gibt es noch einen Essplatz mitten im Garten. Hier spenden besondere Bäume Schatten.
3: Das ist die weidenblättrige Birne, erinnert im Laub an eine Olive. Hier in unseren Breitengraden aber deutlich besser kultivierbar. Sehr charmante Laubfarbe, wie ich finde. Ja, und die Wuchsform als Dachform geschnitten, natürlich auch sehr speziell.
2: Klein ist und bleibt eine Herausforderung. Dieser Traumgarten beweist, was auch auf begrenztem Raum möglich ist.
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0: Grundlage für die Pizza ist?
1: Binsenweisheit.
0: Der Teig.
1: Ja, und der Teig, der muss aus erstklassigen Zutaten sein und er muss Zeit haben. Zeit ist das Wichtigste beim Backen.
0: Und die gönnen wir ihm, aber wir fangen erstmal an mit dem Mehl. Und zwar habe ich nicht das normale Haushaltsmehl genommen, 405er-Type, sondern 550er. Das ist ein Brotmehl. Das ist ein bisschen herzhafter als das für Haushaltsmehl und schmeckt nachher auch besser. Dann brauchen wir Hefe. Und zwar genügt auf dieses Kilo ein halber Würfel Hefe. Wir nehmen in Deutschland immer zu viel Hefe. Kein Mensch weiß warum. Wahrscheinlich, weil die meisten Menschen glauben, dass das dann schneller geht. Aber schneller hat gar keinen Sinn, weil, wie gesagt, Zeit ist wichtig für den Teig. Und wenn ich jetzt die Hefe aufgelöst habe, dann schütte ich sie einfach mit Schwung hier in das Mehl hinein, gebe auf die andere Seite, nicht direkt in die Hefe, sondern auf die andere Seite, einen Teelöffel Salz und schütte außerdem noch hinzu Olivenöl. Und das gibt dem Teig nicht nur ein schöneres Aroma, sondern auch eine bessere Geschmeidigkeit. Jetzt setze ich den Deckel auf und ich kann immer nur mich wiederholen. Lassen Sie die Küchenmaschine den Teig rühren. Die hat nämlich mehr Geduld, denn es braucht auch hier Zeit. Sie nimmt einem nur die Arbeit ab. Also wir schalten auf langsame Stufe und lassen das Mehl miteinander verrühren und gießen gleichzeitig hinein lauwarmes Wasser und sehen dann schon, wie sich das Mehl verklumpt und wie es dann plötzlich zu einem Teig wird, der sich am Ende glatt vom Schüsselrand löst. Und dann müssen wir immer noch ein paar Minuten die Maschine arbeiten lassen, damit der Teig auch ordentlich durchgewalkt ist. Und nach etwa 5 Minuten ist der Teig tadellos. Wir heben ihn raus aus dem, er ist sehr weich, wie Sie sehen, aber das kriegt dann nachher die Festigkeit, wenn er gegangen ist, die er haben muss. Und jetzt heben wir ihn raus, immer mit bemehlten Händen arbeiten, sonst bleibt er an den Händen kleben. Und dann in eine Schüssel umbetten, in der wir ihn dann zugedeckt gehen lassen. So. Oh, ganz schön schwer, so ein Teigmonster. Und jetzt noch mal ein bisschen durchwalken. Und dann mit einer Folie bedeckt, mindestens 1 Stunde, besser 2, gehen lassen. Genauso wichtig wie der Teig ist natürlich auch die Pizzasoße, die Tomatensoße, die man auf den Teigfladen streicht und der die Pizza erst zur Pizza macht. Und deswegen heißt sie ja auch in Italien
1: Pizzaiola.
0: Und der Mann, der die Pizza backt, ist
1: heißt
0: der
1: Pizzaiolo. Also müsste die Frau, die die Pizza macht, Pizzaiola auch heißen.
0: Ja, aber in Italien backen Frauen keine Pizza.
1: Nee, da hast du natürlich eigentlich recht. Das ist Männersache. Wie bei das, in

0: sehr gut geeignet
1: genau.
0: sind.
1: Genau. Und ich mache die dritte Komponente, nämlich den Belag. Und da habe ich jetzt mal Auberginen. Die schneide ich zunächst in Stäbchen und dann in Würfel und dann werden die gebraten. Denn die Aubergine wird natürlich nicht gar in der kurzen Zeit, die die Pizza backen soll.
0: Also ich habe jetzt eine breite Pfanne genommen, in der die Pizzaiola angesetzt wird. Und zwar zunächst kommt Zwiebel

Und dann habe ich jetzt hier die Tomaten aus der Dose. Das sind die sogenannten Pelati. Und diese ganzen Tomaten sind ja viel zu groß. Und es ist schon besser, man zerkleinert sie, indem man einfach

0: Und dann kommen die endgültig kleingeschnittenen Tomaten dazu.
1: Jetzt wollen wir ja möglichst viel Gemüse drauf haben auf der Pizza. Jeder mag nicht alles und jeder kann natürlich nachher das aussuchen, was er auf seiner Pizza haben will.
0: Genau.
1: Und ich habe jetzt hier ein paar Champignons, die schneiden wir in Scheiben so. Und vor allem, was wir ganz toll finden, Artischocke. Aber Artischocken, die kriegen wir bei uns sehr häufig aus dem Glas eingemacht. Eine frische Artischocke, die hat eine ganz andere, höchst angenehme Bitterkeit. Und sie ist knackig und schmeckt köstlich. Dafür muss man sie schälen. Das geht so.
0: Ich muss mal schnell noch zeigen, also ein bisschen Konzentrat, Tomatenkonzentrat, gibt der Tomatensauce noch eine intensivere Farbe und einen intensiveren Geschmack. Aber es gibt noch etwas, das muss man vielleicht suchen, aber das ist ganz toll. Das ist Tomatenkonzentrat aus getrockneten Tomaten. Die haben also nicht diesen Karamellgeschmack, sondern die haben konzentrierten Fruchtgeschmack. Also das
1: heißt, die Tomaten werden im Herstellungsland zu Püree gemacht und das Püree wird ausgestrichen, früher in der Sonne getrocknet, abends wieder reingestellt, eine riesige Geschichte, heute macht man das industriell, aber es wird nicht erhitzt, sondern trocknet an der warmen Luft.
0: Und das schmeckt einfach umwerfend gut.
1: So, und jetzt lässt mich mal schnell die Artischocke weitermachen. Jetzt sieht man schon, eine Artischocke, wenn man sie anschneidet, läuft braun an. Das hilft, Zitronensaft zu verhindern. Jetzt werden die äußeren Blätter weggemacht. Die sind ohnehin hart, die dienen nur dem Schutz. Da ist nichts, was man wegschmeißt. Und dann wird hier rund um das obere von den äußeren Blättern nochmal abgeschält. Und daran kann man dann sehen, ob die Blätter bereits, sehen Sie, das sieht man noch, da ist es ein bisschen zäh. Und alles, was zäh ist und faserig ist, schneidet man ab. Den Stiel kürzt man ein bisschen ein und schneiden dann hier runter das glatt. Und dann ist alles nachher zu essen. Und so kauft man oft in Italien auch die bereits fertig geputzten Artischocken. Die werden dann wieder mit Zitrone abgerieben. Und jetzt wird dieser Artischockenstuhl oder das Artischockenherz so in Scheiben geschnitten, dass wir quer durchsehen. Und dann entdecken wir jetzt gleich hier das Heu. Und Sie sehen, das Heu ist bei diesen kleinen Artischocken so wenig ausgebildet, kann man alles mitessen. Muss man nicht rausmachen oder irgendetwas befürchten, dass man das nicht essen könnte. Und jetzt wieder, ganz wichtig, ganz schnell Zitronensaft drüber träufeln.
0: So, ich habe in der Zwischenzeit unserer Soße noch mehr Geschmack verliehen, indem ich ordentlich mit Oregano gewürzt habe. Der Oregano ist ja getrocknet, weil der muss aus südlichen Breiten kommen, sonst kriegt er nicht dieses typische Aroma. Dann braucht man Salz und Pfeffer, das ist ja klar. Und das Gleiche gilt natürlich auch für die Auberginenwürfel. Und jetzt werden Sie sehen, das war nicht viel Öl in der Pfanne. Zuerst haben die Auberginenwürfel alles Öl aufgesogen und dann geben Sie es nämlich wieder ab. Ich finde, dass eine Tomatensauce immer auch ein bisschen Schärfe braucht. Deswegen gebe ich natürlich auch ein bisschen Chili mit. Das können Sie entweder in Form von gewürfelten frischen Chilis machen, immer entkernt, weil die Schärfe, die in den Kernen steckt, ist unangenehm. Wir wollen ja das Aroma der Frucht haben. Sie können aber auch einfach getrocknete Chilischoten mitkochen und dann nachher wieder rausfischen. Das muss man sich ein bisschen selber aussuchen. Und immer auch eine Prise Zucker in die Tomatensauce.
1: Und auch die Champignonscheibchen werden zitroniert.
0: Und wir geben auch gleich zu Beginn, das darf nämlich mitkochen, in unsere Soße Basilikumblätter, nur grob zerhackt, also nicht richtig fein, sondern die zergehen dann wunderbar mit den Früchten und geben ihr Aroma. Das lassen wir jetzt in dieser breiten Pfanne leise vor sich hin köcheln, eine Stunde mindestens. Dann wird es dicklich, konzentriert und nachher haben wir genau die richtige Pizzaiola, die als Basis für die Pizza nötig ist.
1: An die Auberginenwürfel habe ich noch ein bisschen Knoblauch gegeben, ein ganz kleines bisschen, das ist sehr gut für den Geschmack.
0: Ja, gibt's mit, dann brauchen wir noch ein Zucchino und du könntest dann auch den Paprika hier vorsehen, den brauchen wir, den würde ich in feine Ringe schneiden.
1: Wunderbar.
0: Dann brauchen wir natürlich auch als Würze nochmal Knoblauch extra, den ich in Scheibchen schneide oder hacke. Und dann muss er mit Olivenöl vermischt werden, damit er auf keinen Fall an der Luft oxidiert. Das kriegt dann immer so einen unangenehmen, breiten, metallischen Geschmack. Und dann ist der Knoblauch scheußlich. Und das Öl verhindert eben, dass Luft drankommt und dieser Effekt stattfindet.
1: Zucchini schneide ich jetzt in so ein kleines Stückchen. Man könnte auch Scheiben hobeln, aber dann sind sie vielleicht noch ein bisschen zu groß und zu grob und nehmen zu viel Platz weg für die anderen Sachen. Denn eine Pizza ist ja eigentlich umso besser, je mehr verschiedene Sachen drauf sind.
0: Genau. Man kann, wer mag, den Knoblauch noch vermischen mit ein bisschen fein gehacktem Chili, weil auch Chili, zusätzlicher Chili auf der Pizza tut gut. Und jetzt nicht den Knoblauch richtig ertränken in Öl, sondern einfach dafür sorgen, dass alle Würfel schön davon umhüllt sind. Und dann streut man sich das nachher über die Pizza. Und ich mache jetzt hier ein bisschen Platz und dann kommen da noch fein gehackte Chilis dazu.
1: Und bei den Paprika schneide ich die inneren Häute raus, denn die sind ein bisschen wattig und die Körner will man ja auch nicht haben. Die Paprika werden so in Streifen geschnitten.
0: So, ein bisschen Chili noch. Das kann man auch mischen.
1: Und jetzt kommen die neben die Zucchini und dann sieht es doch gleich wunderbar aus. Wir haben schon fast die italienischen Landesfarben.
0: Ja, die werden noch vervollständigt durch den Mozzarella. Die muss ich noch aus dem Kühlschrank holen. Da sollten Sie unbedingt darauf achten, dass Sie Mozzarella vom Büffel kaufen, weil die aus Kuhmilch schmeckt ja nach absolut gar nichts. Und Sie sollten auch darauf achten, dass es ein anständiges Produkt ist, also entweder von einer Büffelzucht oder eben ein Bio-Produkt. Jetzt brauchen wir ein Schüsselchen für die Mozzarella.
1: Und bringst du, naja, hole ich mir selber für die Zwiebel.
0: Und zwar habe ich die jetzt in Würfel geschnitten und gebe von der Molke ein bisschen was drüber, damit es nicht austrocknet. So, dann haben wir hier noch mal eins. Jetzt müssen wir mal uns sortieren, was wir alles haben. Wir brauchen noch Thunfisch. Gib mir mal so ein flaches Schälchen, bitte. Thunfisch, beim Thunfisch müssen Sie auch beim Einkaufen aufpassen, denn am besten schmeckt der in Olivenöl eingelegt ist. Das ist auch die beste Qualität, denn das teure Olivenöl verhunzt man sich nicht mit irgendwelchen schlechten Fischkonserven.
1: Und da ist schon Fisch drauf, dann kann ich hier ein bisschen Sardellen drauflegen.
0: Was wir außerdem noch brauchen, sind...
1: Warte mal, Sardellen oder Anchovies?
0: Auch die sollten in Olivenöl eingelegt sein.
1: Genau, das sind immer die besten Qualitäten, bis auf ganz wenige Ausnahmen. Ja. Und das Olivenöl, wenn das einige Zeit hat, auf die Sardellen einzuwirken, geht die beste geschmackliche Verbindung ein. Und dann haben Sie einfach einen volleren Geschmack, als wenn es einfaches Samenöl ist.
0: Was wir jetzt noch brauchen, sind auch frische Tomaten, weil die schon als Farbklecks sehr nützlich sind. Und dann machen sie die Pizza auch schön saftig. Stellen Sie mir mal die Soße ein bisschen kleiner. Und die habe ich jetzt mit kochendem Wasser überbrüht, damit ich sie häuten kann. Und bitte, wenn Sie Tomaten häuten, dann vor dem Überbrühen nicht kreuzweise einritzen. Auch wenn Sie das in jedem Rezept lesen und immer wieder hören, es ist überflüssig. Es löst sich trotzdem.
1: Dann finde ich sehr wichtig, dass wir Kapern haben.
0: Ja, gehört auch dringend drauf.
1: Kapern eingelegt in Essig oder, wenn Sie wollen, auch nur eingesalzen und dann abgewaschen. Aber meistens ist es bei uns ja in Essig und das ist auch vollkommen in Ordnung. Das gibt die richtige Pikanz.
0: So, auch die Tomaten werden einfach gewürfelt. Da brauchen wir noch mal, gib mir mal so ein längliches Schälchen noch. Was wir außerdem noch brauchen, ist ein bisschen abgezupftes Basilikum.
1: Da kümmere ich mich drum.
0: Oder Petersilie geht auch gut. Wir können die Tomaten auch gleich ein bisschen würzen. Mit Salz, mit Pfeffer und mit einem Tropfen Olivenöl. Der hält es frisch und gibt eben obendrein noch Geschmack. Dann müssen wir in so ein kleines Schälchen auch abfüllen Salz. Das müssen wir auch beim Pizzabacken auch haben. Weil es wichtig ist, dass man alle Zutaten, die man nachher braucht, schon beieinander hat. Nicht erst zusammensucht, wenn man bereits mit dem Pizzabacken angefangen hat.
1: Was uns meistens passiert, trotz allem.
0: Irgendwas fehlt immer. So. Und dann natürlich Oliven. Die gehören ja dringend auf eine Pizza. Dann dürfen wir nicht das Salz vergessen. Und die Pfeffermühle gehört dazu. Und wir sollten auch noch ein bisschen grobes Salz mitnehmen, weil das schmilzt dann ganz langsam und ist noch was Besonderes. Und dann haben wir, glaube ich, alles, oder?
1: Nee, das Mehl würden wir glatt wieder vergessen.
0: Und das Nudelholz.
1: Jetzt ist der Teig wunderbar gegangen. Ha, der, und gleich wieder zudecken, damit er nicht erfriert.
0: So ist es. Und ich habe schon mir eine Handvoll Teig weggenommen und habe es dünn ausgerollt, weil eine Pizza muss dünn sein und knusprig. Und jetzt nehme ich so einen Holzschieber. Den kann man sich im Baumarkt besorgen. Das ist auch wichtig, weil sonst kriegen wir das nämlich nicht in den Backofen.
1: Ja, und dann, ich habe hier noch, ist mir noch was eingefallen, ein bisschen Käse. Ne? Dann können wir mit dem Mozzarella zusammen eine Quattro Formaggi machen.
0: Genau.
1: Und Schinken und Salami kann man ja ruhig auch brauchen und Petersilie.
0: Also das sieht doch schon mal toll aus. Wenn man so das alles vorbereitet hat, dann kann man doch aus dem Vollen schöpfen und die schönsten Pizzen backen.
1: So, und das machst du jetzt. Ja. Und dann gibt es noch eine Komponente, die zum guten Gelingen einer Pizza beiträgt. Und das ist die richtige Hitze. Erstens mal hoch. Aber wir haben noch was anderes. Wir haben in dem Ofen einen Pizzastein. Und dieser Pizzastein hat jetzt eine Stunde Zeit gehabt, mindestens, seine Hitze aus dem Ofen zu beziehen. Und der ist jetzt 230 bis 240 Grad heiß. Also dieses ist ein Schamottstein. Es gibt noch andere Möglichkeiten. Aber der Schamottstein ist eigentlich der am besten geeignet, weil der auch am meisten Hitze speichert. Denn man muss sich ja immer vorstellen, es kommt was Kaltes drauf und das nimmt die Hitze auf. Also muss der Hitzespeicher so hoch und so leistungsfähig wie möglich sein. Und nur dann gelingt die Pizza richtig. Dieses ist jetzt die untere Grenze für einen Pizzaofen. Der wird ja noch viel heißer. Da backt man bei 300, 350, sogar 500 Grad.
0: Aber und wer dann, hat den schon?
1: Wer hat den schon? Aber dann wäre natürlich die Pizza auch in einer Minute fertig.
0: Ich habe in der Zwischenzeit bereits Tomatensauce auf dem Teigfladen verstrichen. Und zwar ist entscheidend, dass sie ganz bis an den Rand geht, aber rundum doch noch einen schmalen Rand freilässt. Denn überall da, wo Pizzasauce ist, bleibt der Teig unten. Und überall, wo nichts ist, geht er nach oben. Das heißt, da wird er knusprig und dann bildet er auch einen schönen Rand.
1: Und wenn was übergehen sollte, ist es immer dann schlecht, dann kriegt man nämlich den Teig nicht mehr von der Unterlage runter.
0: So ist es. Ich mache jetzt einfach mal Pizza con tutto mit allem. Also ich habe Zwiebelringe, Champignonscheibchen, Artischocken, Auberginenwürfel, ein paar Oliven, Zucchini-Stücke habe ich drauf, Tomatenwürfel habe ich drauf, ein paar Kapern finde ich immer ganz entscheidend.
1: Vor allem, wenn Sardellen dabei sind.
0: Ja, dann brauchen wir natürlich vom Mozzarella, Achtung, Mozzarella. Und jetzt sehen Sie, wie wichtig das ist, alle Zutaten parat zu haben, denn es dauert sonst zu lang. Und man muss ja zügig arbeiten, denn eine Pizza müssen sich alle Gäste teilen. Es ist nicht so, dass wie im Restaurant, dass jeder Gast seine eigene Pizza kriegt.
1: Das ist ja sowieso langweilig.
0: Sondern die wird in Stücke geradelt und dann darf jeder davon probieren. Und am schönsten ist, wenn jeder seine eigene Pizza macht. Weil da wird man feststellen, wie unterschiedlich Pizza aussehen kann.
1: Man macht zwar die eigene Pizza, aber alle essen mit.
0: Dann brauchen wir Oregano. Das ist so die Würze, die immer dazugehört, auch wenn sie schon in der Pizzaiola drin ist.
1: Ein bisschen Salz
0: und Pfeffer. Und zum Schluss, bevor die Pizza jetzt in den Ofen kommt, ist noch etwas ganz entscheidend, nämlich ein kleiner Fadenöl, nennt es der Italiener. Also eine kleine Öllinie ziehen. Wenn man so den Finger davor macht, geht es noch besser. Und jetzt.
1: Das ist sehr, sehr wichtig. Dieser Öl ist ganz bedeutend, denn dieser Ölfilm sorgt dafür, dass in der Hitze unter ihm ein Dampf entsteht und in dem Dampf garen dann die Sachen.
0: Das ist nämlich auch was ganz Wichtiges. Wenn das jetzt nicht gut bemehlt war, das Holzbrett, dann bleibt uns die Pizza auf dem Holzbrett sitzen und wir können sie nicht mit Schwung auf diesen Stein befördern.
1: Ja, ist doch wunderbar gegangen.
0: Und wenn es nicht gelungen ist, klappt man sie zusammen und macht einen Calzone. Das ist sozusagen eine verunglückte Pizza, die von beiden Seiten dann gebacken werden kann.
1: Aber die echte Pizza ist was Besseres. So, das waren jetzt 4,5 Minuten. Und?
0: Wie sieht sie aus? Super. Könnte fast noch eine halbe Minute länger sein.
1: Das ist knusprig und richtig, genau richtig.
0: Und sie brodelt und duftet. Schöner kann es nicht sein. Und dann brauchen Sie beim Pizzabacken auch so einen Pizzaschneider. Das ist dieses Schneidrädchen. Und mit dem schneiden wir die Pizza in schöne Tortenstücke. Und
1: soll ich es machen?
0: Ja, kostet Kraft.
1: Ja, aber man muss einfach von oben drücken.
0: Ja, aber wir machen einfach sehr schön. Und dann kann man die nämlich aus der Hand essen. Krieg ich ein Stück?
1: Du kriegst ein Stück. Und da kann man natürlich auch jetzt manipulieren. Wenn man weiß, dass jemand keinen Anchovies will, dann muss man halt ein Stückchen runterschneiden, wo kein Anchovies drin ist.
0: Genau.
1: Und wenn jemand keine Artischocken will, was ich mir gar nicht vorstellen kann, dann gibt es für den auch hier so ein Stückchen. Also man kann jetzt auch noch mal aussuchen, was man am liebsten mag.
0: Schmeckt wunderbar.
1: Also mir ist das zu heiß, ne?
0: Ne. Ist doch zu heiß.
1: Super schmeckt die. Hier haben wir jetzt eine Pizza auf einem Granitstein gebacken.
0: Das sieht aber gut aus.
1: Ja, sehr schön. Der Granitstein ist auch so gut geeignet wie ein Schamottstein, braucht aber noch länger zum Vorheizen, also 1,5 Stunden mindestens.
0: Kommt gleich die nächste rein.
1: Ja, und Sie sehen, auf dem Stein geht es sehr gut. Man kann natürlich eine Pizza auch einfach so im Ofen backen, auf dem Backblech, aber das dauert 3-mal so lang mindestens und der Teig wird nicht so locker und luftig, sondern bleibt kompakter. Und der Hitzegeschmack auf so einem Stein ist immer ein anderer. Aber noch besser geht's auf dem Grill. Ich habe den Grill versprochen. Und zwar habe ich einen ganz normalen Holzkohlengrill mit einem Grillrost drauf. Und keinen Kugelgrill. Im Kugelgrill kann man natürlich sehr gut eine Pizza backen, denn der ist ja oben geschlossen. Dieser Grill aber nicht. Jetzt habe ich die Pizzaplatte hier draufgelegt. Die ist richtig heiß. Sie sehen hier an den Spuren auf der Platte, das haben wir alle schon versucht. Wir haben einen halben Tag lang hier drauf Pizza gebacken, bis wir wussten, wie es optimal geht. Jetzt wissen wir es. Es geht nämlich genauso gut wie in einem echten Pizzaofen. Der Pizzastein muss natürlich schon 20 Minuten ungefähr vorgeheizt werden. Aber dann ist er heiß und dann geht's los.
0: So, die könnte jetzt auf die Platte.
1: Ja, dann schieb mal.
0: Hier rauf damit. Deckel
1: drauf. Und jetzt wird sie natürlich von unten heiß, aber oben kriegt sie nicht genug Hitze. Und da haben wir uns einen Trick ausgedacht. Das ist ein Wok, ein ganz normaler, einfacher chinesischer Eisenwok. Und der ist ein bisschen größer als die Platte. Und deswegen strömt hier sofort eine Hitze in diese Wölbung rein. Und hier drin wird 170, 180 Grad heiß, im Idealfall. Die Platte selber ist ungefähr 300, 320 Grad heiß. Und wenn das zusammen stimmt, dann ist sie in 3,5 Minuten fertig. So, jetzt sind 3,5 Minuten um und jetzt sieht man gleich, Vorsicht, heiß.
0: Und auf die Pizza damit und in Stück so schneiden.
1: Und jetzt schaut euch das unten an. Super. So muss es aussehen.
0: So sieht eine richtige Pizza aus.
1: Und im Vergleich zu der aus dem Ofen sieht man, dass die große heiße Hitze des Backsteins den Teig gleich hochgetrieben hat und der Rand schön dick geworden ist und aufgegangen ist und leicht und locker ist.
0: Man hört geradezu, dass der Teig richtig knusprig ist. Das knirscht und knuspert.
1: So, jetzt ist die aber so heiß, die kann ich noch nicht probieren. Müssen wir ein Momentchen warten.
0: Trotzdem bin ich jetzt hier schon mit der nächsten beschäftigt. Das ist ja die Pizza mit unserem Käserand. Und das, finde ich, ist eine ganz pfiffige Sache. Wenn man hier rundherum den Käse eingewickelt hat, dann bis dorthin mit der Tomatensauce alles schön bestreicht, dann den ganz normalen Belag drauf, Champignons und Zucchini und Paprikaringe, also was eben so auf eine Pizza gehört. Ich nehme auch ein bisschen normalen Käse hier und Mozzarella. Und das ist jetzt Bergkäse.
1: Kriege ich auch ein bisschen Sardellen?
0: Du kriegst auch Sardellen. Wo sind sie denn hier? Ja, und immer in Stücke zerpflücken, damit auch alle Stücke was davon abhaben. Alle Tortenstücke,
1: was auch von. Ganz, also jetzt hast du den Käse schon drauf. Ja. Sonst hätte ich nämlich gedacht, könnte man mal ein Basilikum drunter legen.
0: Das kriegen wir noch hin, weil das legen wir hier unter den Käse. Weil die Kräuter ohne einen Schutzdeckel in den Ofen zu schieben oder in die Hitze zu schicken, das ist natürlich nichts, weil das verbrennt. Ich streue Kapern drauf, ich komme mit dem Pfeffer. Dann kannst du noch ein bisschen salzen, bitte. Und am Ende gehört wieder das Olivenöl drauf.
1: Halt, ich habe noch kein Salz. So, und schau, Jetzt habe ich kein Salz da, wo die Anchovies sind, weil die sind ja schon salzig.
0: Gut, dann können wir...
1: Ich hebe es hoch.
0: Und hier zeigt sich wieder, ob das gut gemehlt war. Auf das Brett.
1: Und den Bock wieder drauf. So ein Bock ist schon praktisch, gell? Also man kann nicht nur drin braten, kochen, Pfannen rühren und so weiter, sondern man kann drunter auch hervorragend grillen. Das ist doch irrsinnig, wie einfach so ein Gerät seinen Dienst tut.
0: Ah ja. Das geht natürlich auch. Das ist der Deckel für so einen Wok. Und das passt genau hier oben drauf. Und funktioniert auch.
1: Es funktioniert auch. Es funktioniert nicht ganz so gut wie ein großer Deckel, der hier einen Zwischenraum lässt. Aber die Hitze von dem Stein ist so groß, dass auch dieser Deckel genügend Hitze auffängt, sodass es nachher brodelt, wie wir sehen werden. Es dauert natürlich ein kleines bisschen länger. Ich würde sagen, also mindestens 5 Minuten in dem Fall. So, jetzt müsste es fertig sein.
0: Ja, yes, super. So muss sie aussehen, genau. Und dann kommt gleich die nächste drauf. Das ist eine Pizza Quattro Formaggi. Und dann kommt noch ein bisschen Rosmarin obendrauf und Pfeffer und Salz. Und dann schubsen wir auch das auf den Grill. Das ist nämlich auch eine sehr witzige Art, Pizza zu backen. Achtung, und nicht, dass das Ei jetzt uns davon hüpft.
1: Ja.
0: Jawohl. Deckel drauf. Und diese hier, das ist ja die mit dem Käserand. Die wollen wir mal schnell aufschneiden. Wo ist der Schneider? Hier. Dann schauen wir mal, wie der hier sich einmal durchschneiden. Der Käse ist aber richtig eingebacken. Der läuft uns nicht davon.
1: Doch, doch.
0: Doch, hier ist der Käse. Schau. Na, das sieht ja super aus.
1: Ja, wer Käse mag, der findet das toll.
0: Dass du es nicht magst, das wissen alle, oder?
1: Ja. So, jetzt.
0: Wie sieht's aus?
1: Ja, schau.
0: Ja, super. Das ist doch eine pfiffige Idee mit dem Ei.
1: Brodelt wie nur was.
0: Und jetzt probieren wir noch was anderes aus. Man kann nämlich, wenn man keinen solchen Stein hat, einfach auch eine Pfanne nehmen. Allerdings dürfte die keinen Griff haben, weil wir sonst nicht mit dem großen Deckel kommen können. Oder Sie nehmen eine Pfanne, eine Eisenpfanne natürlich, die die Hitze aushält, also aus Gusseisen oder aus Eisenblech.
1: Und das sind am besten geeignet sind die französischen Krepppfannen.
0: Deckel drauf und vorheizen.
1: Jetzt müssen wir
0: es vorheizen. Braucht ungefähr 10 bis 15 Minuten.
1: Leute, deine Gusseisene, die ist jetzt auf jeden Fall heiß genug.
0: Ja, ich habe nur noch ein klein bisschen Öl obendrauf geträufelt. Und jetzt kommt die Upser. Halt, das darf nicht sein, sonst
1: nicht
0: verbrennt.
1: Die Finger verbrennen.
0: Jawohl.
1: So. Kommt hier drauf.
0: Ja, und jetzt können diese Pizzen natürlich schon mal verspeist werden. Wie gut, dass ihr alle parat sitzt. Es ist nämlich so, dass wir schon wieder am Ende unserer Sendung angekommen sind, leider.
1: Ich hoffe, es hat Ihnen Spaß gemacht.
0: Und Sie haben eine neue Idee gekriegt, wie Sie die perfekte Pizza hinkriegen.
1: Ja, und dann wünschen wir Ihnen nur viele schöne Grilltage ohne Regen.
0: Bis dann also.
1: Tschüss.
0: Alles Gute, was zu trinken.
1: Ja,
0: dann gucken wir mal. Schmeckt sie euch?

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9: Das Anstechen, wenn das dann rausläuft, das taut ja natürlich auf. Und dann dieser schöne Geruch dann noch einmal von diesen frischen Aprikosen.
1: Oh, sieht schon. Oh, lecker.
9: Guck dir das an.
10: Mein Name ist Alexander Herrmann. Als Koch und Hotelier leite ich unseren Familienbetrieb im fränkischen Würzberg. Meine Leidenschaft als Gastronom verwirkliche ich auch in zwei Restaurants in der Nürnberger Altstadt. Heute bekomme ich Besuch von einer Kollegin. Wir kochen Gerichte, die einfach in der Zubereitung und köstlich im Geschmack sind. Ich freue mich auf Sandra Hofer.
9: Frank und Bayern, heute gemeinschaftlich in einer Sendung. Und die Sandra bringt mit ein sehr regionales, bodenständiges Gericht. Und ich entführe sie nach Lateinamerika. Als Küchenchefin ist Sandra eine Klasse für sich. Wer ihre Gerichte isst, spürt ihr Talent und ihre Leidenschaft. Klar, Kochen ist ihre Berufung, das sagt sie auch selbst. Und den Ehrgeiz, bei internationalen Kochmeisterschaften mitzumachen und auch noch Preise abzusammeln, den muss man erstmal haben. Sandra ist eine große Köchin, die ihre Gäste glücklich macht. Und nicht nur die, auch ihre Kollegen, wie mich zum Beispiel. Ich freue mich total, dass du hier bist, vor allem, weil du ein Gericht mitgebracht hast, das legendär ist, was sowas von sensationell gut ist. Wie heißt es? Was gibt's heute?
11: Also, heute gibt's Aprikosenknödel.
9: Ja.
11: Ich liebe Aprikosenknödel, weil die erinnern mich immer sehr an meine Oma. Und das ist einfach so Soulfood für mich. Und deswegen gibt's die heute mit ein bisschen Streusel obendrauf und Vanillesoße.
9: Und ich kontere. Ich gehe wegen international. Ich nehme eine bayerische Garnele, also Heimat. Und die wird Ceviche zubereitet. Und dazu gibt's noch ein bisschen Cashewkerne und so geröstetes Baguette mit einem Hauch Knoblauch. Also, ich würde mal sagen, wir machen zwei Kultklassiker par excellence. Heute.
11: So machen wir es. Klingt super. Ich freue mich.
9: Aber weißt du, vor was ich ein bisschen Respekt habe? Es gibt ja ein drittes Gericht, das ist ja ein Fusion-Gericht. Und wenn ich jetzt Garnele dabei habe und du hast Aprikosenknödel, die Masse dabei, was wir dann als drittes Gericht machen, ich weiß es noch nicht.
11: Wird spannend, aber ich denke, es wird super.
9: Welche Zutaten hast du dafür mitgebracht?
11: Also auf jeden Fall natürlich Aprikosen, Quark, Mehl, 500 Streusel, ein paar Mandeln, Zitrone, Zucker und Eier.
9: Ja. Also die Aprikosen, die habe ich schon zugeteilt bekommen. Soll ich eigentlich Sandra oder Sandy sagen?
11: Sandra.
9: Okay. Das ist ein kleines Geheimnis, wir kennen uns schon länger. Und manchmal sieht es nur uns, ich bin der Alex.
12: Hallo Sandra.
9: Sandy. Hi. So, also
11: aber
9: Aprikosen.
11: Wir knuddeln uns schon immer.
9: Ja, das stimmt.
11: Und zwar einmal die Aprikosen gerne einfach halbieren und entkernen.
9: Jawohl, gut.
11: Und dann, wie wir schneiden, zeige ich dir dann.
9: Jawohl.
11: Und ich mache nebenzu direkt einmal die Butter ein bisschen auf Temperatur.
9: Und jetzt, das, was du jetzt machst, ist aber der Quarkteig erst.
11: Genau. Mhm. Und das ist einfach einfacher, weil wir das Ei mit der Butter dann einmal ein bisschen aufschlagen, einfach für ein bisschen Volumen.
9: Also wenn du sagst, dass das ja etwas ist, wo du auch aus deiner Heimat, also sprich von deiner Oma her kennst.
11: Ja.
9: Ja, ist das wirklich fast eins zu eins das Rezept oder hat sich das über die Jahre, hast du das da ein wenig, sagen wir mal, verfeinert oder verändert?
11: Schon ein bisschen verändert. Also meine Oma hat dann immer die ganze Frucht, also immer zur Saison, vor allem auch Zwetschge oder Aprikose, hat sie immer die ganze Frucht genommen und einen ganzen Würfelzucker in die Mitte gesteckt.
9: Ja, ja, ja.
11: Also so ganz klassisch, genau. Aber auch ein Quarkteig. Also der Quarkteig ist von der Oma noch mal ein bisschen verfeinert, noch mal ein bisschen durch das Aufschlagen wird es noch mal ein wenig fluffiger.
9: Deine Oma war einfallen. Jetzt keine Profiköchin, also hattet ihr ein Restaurant? Oder Wirtshaus, oder?
11: Also meine Oma hatte tatsächlich ein Wirtshaus, aber das war vor meiner Zeit. Also dem war ich selber nie. Das wurde dann eigentlich, als ich auch geboren wurde, wurde das Ganze umgemünzt zum Ferienhof für Kinder- und Jugendgruppen. Also wie so Jugendherberge-mäßig. Genau, also wir hatten da so einen Ferienhof. Also haben wir jetzt halt immer noch, den gibt es immer noch tatsächlich, aber da bin ich jetzt nicht wirklich involviert, das macht mein Dad.
9: Wo genau in Bayern muss man dann hinfahren? Wo seid ihr zu Hause?
11: Also in Niederbayern. Ich bin gebürtig aus Landshut und eine halbe Stunde.

0: Soll ich einfach grob würfeln?
1: Genau. So, gut. Einmal 1 cm.
0: Ja, also ich mach, wenn das so in Ordnung ist, schau.
1: Ein bisschen feiner darf man.
0: Jawohl, selbstverständlich, so will ich es machen. Gut. Hast du das schon mal probiert, so mit einer halbierten oder ganzen Erdbeere oder so?
1: Nee, habe ich noch nicht probiert, aber kann man auch mal machen. So, ich habe jetzt den Quark hier drin.
0: Jawohl.
1: Und dann rühre ich jetzt eigentlich nur noch das Mehl hier ein. Und dann stellen wir das Ganze kalt. Braucht schon immer so eine halbe Stunde. Die Butter sollte einmal anziehen. Das wäre ganz wichtig, dass die sich einfach besser formen.
0: Wie viel Zucker soll ich in die Pfanne geben?
1: Und zwar machen wir erst ein bisschen Wasser hier mit rein.
0: Also ich gebe einfach ein bisschen
1: Schuss
0: Wasser rein.
1: Genau. Und dann geben wir hier unseren Zucker mit dazu. Genau, einmal rein damit. Und warum ich das immer ganz gerne mache, wenn wir jetzt aber erst so einen Zuckersirup kochen, karamellisiert das ganz gleichmäßig. Also ist einfach so ein kleiner Küchenhack.
0: Mehr braucht man nicht, mehr Zucker. So klein. Nee. So
1: hast du mal probiert? Die sind super süß.
0: Die sind super, ja, wie ich. Die Aprikose und ich.
1: Kein
0: sind
1: Kommentar.
0: Nur, sind so, und jetzt ist es so ein richtig eingekochter Sirup. Sehr schön.
1: Ja.
0: Dann würde ich sagen, da passe ich schnell auf, dann kannst du den Teig.
1: Genau, stelle ich einmal kalt. Stellen. Genau, den decken wir jetzt einmal ab, so wie er ist. Und dann ab in den Kühlschrank.
0: So. So. Ich bin hier der Karamellwächter. Dann übernimmst du bitte natürlich auch den Riesling, weil das ist jetzt der wichtige Moment. Ist der Karamell zu dunkel, dann haben wir natürlich aber Bitterstoffe drin. Aber Karamell
1: dann laufe ich weg. Wenn er zu dunkel ist, dann bist du schuld.
0: Max, sowieso.
1: Genau, und jetzt löschen wir das Ganze ab. Und lassen das Ganze nur mal reduzieren. Den Schritt mache ich eigentlich einfach aus dem Grund, damit die Aprikosen nicht zu sehr verkochen.
0: Der Weißwein hat logischerweise den Sinn, dass es jetzt so einen Säurekick mit reingibt.
1: Genau, genau.
0: Ja. Okay.
1: Dann mache ich nebenbei direkt unseren Crumble-Teig, dass der auch mit in den Ofen kommt. Mhm. Da gibt es auch ziemlich viele verschiedene Varianten. Ich bin da immer so ein Freund von Keep it simple. Hab da jetzt halt einmal gemahlene Mandeln, Mehl, Zucker und Butter. Das gebe ich alles in eine Schüssel und verknete das. Alles zum gleichen Einteil, also 50 Gramm, 50 Gramm, 50 Gramm, 50 Gramm.
0: Brauchst du die hier?
1: Ja. Schmeißen wir alles mit rein.
0: Also wenn jetzt und die Oma, ja?
1: Ja.
0: Die Oma hatte quasi Wirtshaus, dann wurde das ja zum Ferienlager. Wie bist du jetzt zum Kochen gekommen? Was war eigentlich der ausschlaggebende Moment?
1: Der ausschlaggebende, das war eigentlich, als ich mit 2,5 eine Spielküche geschenkt bekommen habe.
0: Mit 2,5?
1: Ja, da gibt es auch Fotos von. Ja. Zu Weihnachten habe ich die bekommen, also wirklich genau 2,5 Jahre. Ja, und dann hat mir das ziemlich schnell nicht mehr gereicht.
0: Und nicht dein Ernst?
1: Bin dann eigentlich direkt auf die normale Küche umgestiegen. Und da gibt es dann auch Bilder, wo ich dann wirklich auf dem Stuhl Plätzchen backe und ausprobiere. Und dann habe ich mit 14, da war das eigentlich noch gar nicht so gang und gäbe, mit 14 war man eigentlich noch nicht so in der Küche oder musste man auch noch kein Schulpraktikum machen. Aber mich hat es einfach interessiert und bin dann eigentlich einfach direkt mal in der Küche und habe gesagt, das probiere ich jetzt mal aus, das interessiert mich. Und habe mit 14 dann auch nebenbei in der Küche einfach angefangen zu choppen.
0: Tätigkeiten in der Profiküche? Hast du Salat gewaschen oder hast du Schupfnudeln gemacht?
1: Am Anfang habe ich sonntags, mittags immer die Garnitur gemacht.
0: Also so das Salatblatt mit dieser orangen Scheibe und so, ja?
1: Also nicht genau so, aber so dieses Petersilienstreuschen. Ja. Genau.
0: Schön.
1: Und dann halt ging das relativ schnell, wenn die halt dann an die Salate und so Hilfe braucht haben und Desserts, dann durfte ich das auch mitmachen und genau da habe ich dann auch meine Ausbildung angefangen. So, ich habe das jetzt hier einmal vercrumbled. Gehen wir aufs Blech und backen wir jetzt bei 160 Grad, bis es goldbraun ist.
0: Ich schieb die schnell rein, wenn das für dich okay ist. Und du schaust doch mal bei den Aprikosen. Weil da musst du schon auch sagen, passt das so?
1: Bisschen noch. Bisschen lassen wir es noch.
0: 10 Minuten, sagst du?
1: Ja, schauen wir uns dann an. Jeder Ofen ist unterschiedlich, deswegen lege ich mich da ungern fest. Jetzt sieht das schon ganz schon hervorragend aus, wie ich finde. Jetzt machen wir ein bisschen Zeste noch mit rein.
0: Mhm. Yep.
1: So sieht das Ganze aus. Und ich nehme mir immer ganz gerne als Hilfe hier so kleine Silikonformen. Das geben wir jetzt einmal drauf, streichen das einmal aus und geben das dann in den Froster.
0: Soll ich das einfach so ein bisschen einfüllen?
1: Genau,
0: oder
1: ich habe auch eine Palette, dann können wir noch mal ein bisschen verschönern.
0: Gut, dann mache ich das mal drauf. So ein bisschen gröber.
1: Wer zu Hause keine Silikonform hat, ist das gar kein Problem. Man könnte auch einfach es auf Platten auslegen, einfrosten und einfach zuschneiden. Oder man nimmt ganz einfach Eiswürfelformen und bricht es dann aus.
0: So.
1: Mmh, wunderbar.
0: Hier unsere gefrorenen Aprikosen.
1: Das sieht doch schon mal super aus. Die kann man jetzt super ausbrechen und dann natürlich aufeinander setzen. Und dann haben wir praktisch wie eine runde Füllung. Ist natürlich für so einen Knödel wunderbar.
0: Das heißt, dass wir sie nachher so ein bisschen zusammendrücken.
1: Genau. Was jetzt aber nur ganz wichtig ist, ist, dass wir einmal unser Wasser salzen. Das ist wie bei einem guten Pasta-Wasser.
0: So.
1: Genau, so. Hände mehlieren.
0: Jawohl.
1: Wichtig ist, dass wir den Knödel einmal ins kochende Wasser geben.
0: Und dann macht man erst eine schöne Kugel und dann.
1: Ich mache immer einfach nur, drück's ein bisschen rein.
0: Gut. Aber hier hast du so wahnsinnig viel Füllung im Verhältnis zu dem Knödel. Und das finde ich so sensationell.
1: Besser mehr Füllung. Die Füllung ist ja immer das Highlight.
0: Ja, das Anstechen, wenn das dann rausläuft, das taut dann natürlich auf. Und dann dieser schöne Geruch dann noch einmal von diesen frischen Aprikosen. Ich hätte mein erster schöner Knödel. Auch ist auch gut. Wie ich einen gemacht habe, hast du schon mal drei gemacht. Ich schaue nur gerade, dass ich hier überall auch schön zugemacht habe, dass die nicht aufgehen können. Aber das Schöne ist ja, die ganzen Rezepturen gibt es natürlich im Internet. Ne? Also das ist ganz klar. Und diese Rezeptur würde ich mir runterladen, ich würde sie ausdrucken und irgendwo hinhängen, dass ich sie immer parat habe, wenn ich zu Hause das machen würde. So.
1: Besser wär's. Besser wär's.
0: Jetzt kocht es einmal auf, dann schwimmen sie oben.
1: Genau. Ich denke, jetzt kommen die langsam hoch, so in 5 Minuten, ist wunderbar. Und in der Zeit machen wir unsere Vanillesoße. So, dann machen wir unsere Milch und Sahne 50-50. Einmal hier unser Töpfle für unsere schnelle Vanillesoße. Wunderbar.
0: Soll ich die Vanille reintun und du kannst den Rest schon mal dazu machen?
1: Verrühren wir dann. Machen wir Step by Step. Die müssen wir jetzt einmal kurz trennen.
0: Ich tue die Schote mit rein, ne?
1: Ja, gerne. Da habe ich jetzt hier unsere Eigelbe. Und da kommt jetzt der Zucker mit dazu. Und sobald unsere Masse hier kocht, gehen wir die auf unsere Eizuckermasse.
0: Wenn ihr bei euch so ein Familienessen habt, kochst du dann? Oder,
1: ja,
0: oder
1: schon.
0: Geht ihr lieber
1: zu Besuch?
0: Essen?
1: Nee, ich koch schon gern. Meine Mama sagt dann immer, Sandra, jetzt gönn dir doch mal frei, koch nicht. Und ich sage dann, ach, das stört mich überhaupt nicht. Und dann eine Viertelstunde später ist ja meistens schon irgendwas Simples, was er daheim hat. So Kühlschrank aufschauen, was gibt's und dann machen wir was.
0: Schau, hey, jetzt kocht's.
1: Ah ja, wunderbar.
0: Okay, auf einmal oder langsam?
1: Nee, erst langsam und dann können wir noch schneller werden.
0: Gut. So, und durch dieses langsame Hineingehen ist es also so, dass es keine Schocksituation fürs Eigelb ist.
1: Genau.
0: Gut.
1: So, und jetzt gehen wir das Ganze nochmal zurück in den Topf.
0: Jawohl.
1: Und erhitzen es auf ungefähr 83 Grad. Das merkt man dann auch gleich, wenn es anfängt zu binden.
0: Jawohl.
1: Und dann habe ich hier drüben schon ein Sieb hergerichtet.
0: Und dann
1: schütten wir es noch einmal durch, dann haben wir auch alles abpassiert. Und da darf man jetzt halt nicht weglaufen.
0: Jawohl.
1: Also da muss man jetzt dabei bleiben.
0: Dann mache ich das so. Das ist natürlich ein Wunderwerk der Konsistenzen, diese weiche, flaumigen Knödel mit dieser schönen, cremigen, süßen Füllung. Und dann kommt dieser Streuselmoment mit dazu. Das ist doch, da reden wir schon gar nicht mehr von Delikatesse, da reden wir von Soul Food auf dem Teller. Ich könnte weinen vor Glück, ich freue mich drauf. Ja.
1: Du, das machst das wunderbar.
0: Ja, du, Vanillesoße schöpfen, das ist mir in die Wiege gelegt.
1: Dann gehen wir das hier schön drüber. Gibt dann auch noch mal ein bisschen Struktur in dem Ganzen. Köstlich, oder? Ja, dann stich's doch mal an. Hier. Oh, sieht schon.
0: Lecker. Guck dir das an.
1: Wunderbar.
0: Das ist wirklich, das ist Liebe in Knödelform.
1: Da bin ich gleich wieder zu Hause.
0: Und ich fühle mich bei dir so absolut willkommen. Das ist so leicht, baumwollähnlich. Das hat mit dieser fantastischen Buttermenge zu tun und dass man da so ein bisschen wartet, bis sie so anzieht. Das ist ein absolutes Sensationsrezept und Gericht. Vielen Dank dafür.
1: Sehr gerne.
0: Ich muss dir vorstellen, bei dem, was wir jetzt machen, es gibt ja hinterm Flughafen in München gibt es eine Garnelenzucht, deswegen die Bayerische Garnele. Da nehmen wir uns jetzt ein paar und am Arm, steigen aber direkt in München in den Flieger ein und fliegen jetzt mal gefühlt nach Peru, weil die Bayerische Garnele wird jetzt zubereitet nach einem Ceviche.
1: Oh, ja. Lecker.
0: Und deswegen habe ich Gummihandschuhe an. So. Ich würde dich bitten, wir brauchen für eben die Leche di Tigre, das ist ja die Soße, die dazu kommt.
1: Ja.
0: Ich würde dich bitten, einfach 2, 3 Zwiebeln schälen, grob schneiden, von dem Staudensellerie bisschen was mit rein, Chili müssen wir was dazu tun und Knoblauch und vielleicht Korianderstiele ein paar.
1: Aha.
0: Und wie es dann weitergeht, da kommen wir dann später dazu. So, und ich schäle jetzt einfach noch mal eine, da kann ich mich zur Garnele noch mal was kurz sagen. Also man sieht, wie schön blau die ist. Und natürlich kann man das auch machen, wenn man jetzt gefrorene Garnelen kauft. Man sollte immer natürlich schauen, dass man die jeweiligen Siegel auch ein wenig beachtet und dass natürlich immer gute Qualität ist. Und ich gehe jetzt her, ziehe einfach da den Kopf so ab. Und der Vorteil an dieser bayerischen Garnele ist, dass sie natürlich in der Zuchtanlage, wo das Wasser gefiltert wird, braucht man kein Antibiotika oder irgendetwas. Und der zweite große Vorteil ist, du kriegst sie auch frisch, also nicht gefroren. Und damit haben die natürlich einen ganz besonderen, sensationellen Schmelz. Du kennst sie ja auch, ne?
1: Diese, ja, ich mag
0: diese
1: sehr.
0: Bayerische Garnele.
1: Die sind ja aus Sushi-Qualität, Sashimi-Qualität. Top.
0: Ich habe jetzt hier richtig viel Limonensaft draufgegeben. Und das lässt jetzt das Eiweiß stocken. Das heißt, nachher ist die Garnele, wenn man sie isst, nicht mehr roh. Und man sieht jetzt auch schon, wie das anfängt hier umzuröten. Und diesen Limonensaft braucht man nachher dann für unsere Leche di Tigre, für diese Tigermilch. Und dann lasse ich das jetzt einfach so einen kurzen Moment
1: stehen. Die lässt mich weinen.
0: Ja, dann ist sie frisch. Kannst du dich erinnern, wann du das erste Mal in deinem Leben Ceviche gegessen hast?
1: Ich denke so mit 18.
0: Und hast du es mit Garnele gegessen oder mit anderen Fisch?
1: Mit anderen Fisch.
0: Und jetzt, weißt du, ich muss ja...
1: Ich muss erst kurz meine Tränen trocknen, Alex.
0: ich muss ja Folgendes auch wirklich... Die Technik des Ceviche, ob das jetzt Garnele ist oder zum Beispiel normaler, in Anführungsstrichen, See- oder Süßwasserfisch, ist genau dasselbe. Das funktioniert 1:1 genauso. Ich würde natürlich vorher den Fisch schön in Tranchen schneiden, wie man so von einem Sashimi kennt, Limonensaft dazu, es beizt kurz und schon ist die Delikatesse fertig. Das ist roher Fisch, einfach nur mit viel Säure, kann das schmecken. Hattest du wirklich am Anfang nicht so das Gefühl, passt da was nicht?
1: Nee, eigentlich nicht. Also ich bin schon immer von klein auf, ich habe immer alles gegessen. Also ich glaube, da war meine Mama auch sehr dankbar.
0: Das jetzt hier zum Beispiel, da bin ich auch wirklich froh, das bei einfach und köstlich mal zu zeigen. Ich habe jetzt diese Schalen plus die Köpfe, kommen jetzt in den Topf und werden angeröstet. Und ich mache jetzt hier so ein Blitzgarnelenöl und das wird nachher, das ist, da ist der ganze Power, das, der ganze Geschmack ist dann nachher da drin. Kannst du mir Knoblauchzehe kurz noch mitgeben?
1: Ja.
0: Die würde ich gerne noch mit reintun.
1: Da kommt dann gleich, du brauchst ja auch noch eine Knoblauchzehe mit rein.
0: Ja, kannst du zwei mit reintun. Da kommt gleich noch Tomatenmark mit dazu und dann nachher Öl.
1: So,
0: aber jetzt muss ich es erst noch ein bisschen rösten. Kleinen Moment brauchen wir jetzt hier noch. Und diese Leche di Tigre, also Tigermilch, kommt daher, weil genau hier drin ist ja jetzt quasi das gelöste Eiweiß von der Garnele und daraus wird die Soße gemacht und deswegen nennen die das Tigermilch, weil da dieses Eiweiß im Grunde mit drin ist und die in Peru haben sich gedacht, das ist doch gut, der Tiger braucht ein bisschen Kraft. Deswegen heißt es so, das habe ich mir nicht ausgedacht, das ist wirklich so. Und deswegen ist es auch ganz wichtig, wenn man diese Tigermilch macht, bitte fertig machen, an dem Tag genießen und nicht in die Sonne stellen oder irgendetwas, weil das arbeitet dann weiter. So. Also, das ist jetzt gut angeröstet.
1: Gut aus.
0: Jetzt gebe ich ein bisschen Tomatenmark mit rein, aber nur ganz wenig. Und jetzt kommt der überraschende Moment. Achtung, Öl, Öl, Öl. Neutrales Öl. Und jetzt tue ich das einmal gut erwärmen. Und dann lasse ich das einfach hier so ziehen.
1: So, wir machen mal weiter. Sag an.
0: Ich möchte noch einen Salat dazu machen.
1: Ja.
0: Und zwar aus Cashewkernen, aus Staudensellerie und ein bisschen Koriander. Du kannst vielleicht auch vom Staudensellerie das in der Mitte ein bisschen rausnehmen.
1: Ja, gerne.
0: Und die Cashewkerne, die rösten wir da einfach. Gerne mit ein bisschen Olivenöl. Wir brauchen da keine Säure, weil nachher die Leche ja viel Säure haben wird. Ist deine Familie offen für solche Aromen, für Geschmack in der Richtung?
1: Ja, auf jeden Fall. Also meine Mami ist ja eh mein größter Fan und meine Geschwister auch.
0: Ja.
1: Das heißt, eigentlich alles, was ich denen mache, essen die auch.
0: So. Also, jetzt gebe ich hier diesen Limonensaft da drauf. Und jetzt sieht man auch, wie diese Garnele im Grunde wie kalt gegart ist. Ja. Salz brauchen wir. Also, bei der klassischen Leche di Tigre nimmt man ja Olivenöl.
1: Ja.
0: Ich gehe aber jetzt her, ich nehme Creme Fraiche oder Sauerrahm, weil ich möchte es etwas edler haben.
1: Ja. Lecker, Creme Fraiche mag ich eh so gern auch.
0: Ist jetzt natürlich, also da muss man jetzt halt sagen, wenn das jemand sieht, der jetzt halt mit also der Peruaner ist, der ist ganz klar, das gibt er weiter. Ich darf nie wieder dort einreisen, weil er Ceviche mit einem Milchprodukt zu machen. Aber das bleibt auch unter uns. Das sagen wir einfach keinem. Das
1: sagen wir keinem.
0: Ja. Und das mixe ich jetzt. Ich mixe auch gern. Das ist, mixen tue ich gern, rühren tue ich gern. Ist einfach schön. So, und jetzt ist es so, je länger das natürlich steht, umso mehr geschmackliche Brillanz entwickelt das. ich würde mal sagen, wir lassen das jetzt nicht noch einmal eine halbe Stunde stehen. Wir können das so genießen, aber Tipp für zu Hause, alles so eine halbe Stunde ziehen lassen, ist es umso besser. Machst du so auch Pasta zu Hause mit Garnelen und so?
1: Ja, gelegentlich.
0: Und dieses Öl jetzt hier, da kann man auch wirklich in so kleine Formen das reingeben, einfrieren. Und wenn du Pasta mit Garnelen machst und ein bisschen Tomaten oder so, da was rein, ein, zwei Löffel, ist der geschmackliche Oberbooster. Dieses Öl allein.
1: Riech mal.
0: Und stell mal vor, du lässt es mal richtig eine Stunde ziehen. Gigantisch.
1: Wunderbar.
0: So, das haben wir auch schon fertig. Also das, so, wir sind rasend schnell.
1: Der Salat ist auch gleich soweit, ne?
0: Jawohl.
1: Schau mal hier.
0: Ich gehe jetzt hierher und zupf auch ein bisschen Baguette. Weil ich möchte so ein paar Croutons noch mit.
1: Da brauchen wir bestimmt auch drauf Knoblauch, geben. Oder? Knoblauch
0: ist ja
1: auch super gut.
0: Ja,
1: ohne, oder was denkst du?
0: Rein damit. So. Ich würze jetzt hier noch mal die Garnelen. Jetzt, wenn wir schon so ein Gericht machen, so Peru-technisch, ja?
1: Ja.
0: Also es heißt von der großen weiten Welt. Wenn du verreisen dürftest, also wenn es jetzt heißt, in dieses Land kannst du jetzt reisen und eine kulinarische Entdeckung machen, wo würdest du hinfliegen?
1: Also pauschal würde ich eh immer wieder zurück nach Neuseeland, da habe ich auch mal gearbeitet.

0: einfach aus, weil da Freunde und ist fast wie Familie da unten für mich.
1: Wie lange warst du dort?
0: Ein Dreivierteljahr habe ich da gelebt und gearbeitet. Und dann bin ich aber wieder zurück, weil ich habe mich schon zum Küchenmeister davor angemeldet.
1: Ja.
0: Und den hatte ich auch schon bezahlt. Und dachte ich mir, oh, schnell wieder zurück, hilft ja nichts. Ne? Ja. Hat man einen Vertrag unterschrieben.
1: Aber eigentlich wärst du gern dort geblieben?
0: Ich wäre wahrscheinlich schon da geblieben. War aber jetzt ganz gut, weil dann kam ja Corona. Dann war es wunderbar, dass ich auch wieder zurück war.
1: Und ohne das hätten wir uns auch nicht kennengelernt.
0: Ja, genau.
1: Ja, also ich bin ein bisschen dankbar. Was war das Schönste für dich in Neuseeland? Also das möchte ich jetzt schon wissen. Also was hast du da gearbeitet? Was gab's da für eine
0: Küche? Ich war Patisserie-Chefin. Dann dieser Freiraum, einfach mal in der Pause schnell in den Fluss zu springen und so. Das hat schon Spaß gemacht. Was willst du denn da jetzt hier alles rein?
1: Du kannst mir das alles da reingeben, genau.
0: In dieser Kombination mit Staudensellerie und Cashewkerne erwarte ich eigentlich eine gewisse Nussigkeit, Cremigkeit, aber genauso eine ordentliche Frische und einen Crunch durch den Sellerie.
1: Ich mixe es jetzt noch mal ein bisschen auf, dass wir so ein bisschen Schaum noch mit haben. Du kannst auf die Teller schon mal unseren Staudensellerie-Salat schön verteilen.
0: Ja.
1: Jetzt legen wir da drauf unsere Garnelen. Jetzt kommt das Zauberöl der Garnelen.
0: Köstlich.
1: Brauchen wir am Schluss eigentlich nur noch
0: das Brot.
1: So, bitteschön.
0: Vielen lieben Dank.
1: Ah, das ist einfach geil. Das muss man so sagen.
0: Richtig lecker, schön frisch. Koriander liebe ich auch.
1: Ein Stück von der Garnele mal schneiden.
0: Lecker, richtig gut. Schön frisch. Das liebe ich.
1: Ah. Donnerwetter. Das Schöne bei uns beiden ist ja, dass, wirklich, dass wir seit Jahren zusammen kulinarisch uns verwirklichen und arbeiten. Und deswegen ist es ja fast wie zu Hause.
0: Also ich bin ja jetzt mittlerweile auch schon 2,5 Jahre im Posthotel in Wirsberg und bin da die Küchenchefin im Oma und Enkel. Und es macht mir riesen Spaß, auch mit dem Alex zusammenzuarbeiten, weil er mir auch viel Freiraum lässt. Ich darf eigentlich mich verwirklichen, wie ich will, was natürlich super spannend ist. Und da kann man sich enorm weiterentwickeln. Also auf jeden Fall den Quarknödelteig, den nehmen wir auf jeden Fall mit rein. Der ist ja neutral.
1: Ja.
0: Also den können wir super weiterverarbeiten.
1: Dann wollen wir ja so Gnocchis draus machen, das aus den Quarkgnocchis. Die Garnelen
0: super,
1: auf alle Fälle.
0: Meine Aprikosen passen auch hervorragend.
1: Ja, stellen wir mal mit her. Also wenn wir die Garnelen braten, dann würde ich natürlich auch das Garnelenöl nehmen.
0: Ja.
1: Weil dann kann man da noch ganz viel Geschmack und Aroma reinbringen.
0: Dann nehmen wir den Koriander noch mit dazu.
1: Gut. Den tun wir den zu den Gnocchis vielleicht? Ja?
0: Den können wir eigentlich mal probieren, ja. Machen wir einfach rein, oder?
1: Dann würde ich mir vielleicht wünschen, dass ich bei den Garnelen die Cashewkerne noch mit
0: anbrate. Ja, dann haben wir gleich ein bisschen Crunch noch mit dabei. Ich denke, das wird geil. Ja, perfekt.
1: Ja.
0: Da haben wir es ja schon zusammen. Ich denke, das wird sensationell.
1: Gebratene Garnelen mit Cashewkerne, Quark, Koriander und Gnocchis und Pfefferaprikosen. So. Das ist auch zum Beispiel etwas, du hast es vorhin auch, finde ich, total korrekt gemacht, dass man ja Nüsse oder Kerne im Grunde ja ohne Öl erstmal anröstet, weil die ja genügend haben. Ich persönlich gehe aber trotzdem immer ganz gern her und gebe am Anfang, vor allem in dem Fall kann man ja Olivenöl mit dazugeben, mit rein, weil es dadurch ein wenig wie so dreidimensional röstet. Weil die Auflage ist natürlich dieselbe, aber mit dem Öl drumherum hast du mehr Fläche, die in dem Fall den Kern besser röstet.
0: Ja, ich gehe am liebsten eigentlich sogar in den Ofen rein.
1: Ja.
0: Dann ist es eigentlich das allerbeste Ergebnis, wie ich finde.
1: Absolut.
0: So, so sieht doch der Koriander perfekt aus.
1: Perfekt.
0: Würde ich sagen, den hauen wir gleich mal mit rein.
1: Also es ist einfach nachgewiesen, dass es Leute gibt, die den nicht mögen. Und deswegen ist es natürlich auch so, wenn man weiß, dass man Koriander nicht mag, dann kann man bei unseren Rezepturen einfach weglassen. Oder ersetzen durch Petersilie. Hast du noch einen anderen Gedanken, was man es ersetzen könnte?
0: Ich mag Kerbel persönlich sehr gern, weil das ja auch so eine leichte Pernodennote hat. Ne? So Anis-mäßig. Also finde ich schon auch richtig gut.
1: Welche Küche ist eigentlich die dir am meisten Spaß macht?
0: Eigentlich ist es egal. Ich würde sagen, die Abwechslung ist, habe ich ja davor schon mal gesagt, aber das ist mir eigentlich immer schon wichtig. Und wo ich gerne noch besser werden würde oder das mal mehr näher kennenlernen würde, wäre eigentlich so mal indische oder mexikanische Küche, weil das in Deutschland ja immer falsch dargestellt wird. Ne?
1: Ich glaube, dass die indische Küche in Zukunft eine der wichtigsten sein wird, weil die indische Küche ja etwas hat, was kaum eine andere Küche auf der Welt so perfekt macht, und zwar vegane Spezialitäten, die von der Aromatik so intensiv sind.
0: Ja.
1: Ja, also wenn du so ein veganes, sagen wir mal, indisches Curry hast, das, wenn du isst, da vermisst du ja gar nichts. Also außer, dass du sagst, boah, ist das scharf. Aber das ist die Qualität, finde ich, dieser indischen Küche. Und ich glaube, dass die in den nächsten Jahren noch richtig bedeutungsvoll wird.
0: So, ich denke, das schaut schon ganz gut aus. Schneiden wir mal runter,
1: super,
0: oder? Aber ich wasche mir trotzdem schnell kurz meine Fingerlis.
1: Wir machen so Kissen. Ich hack die schnell.
0: Hast du ein Lieblingswort, ein Lieblingsfrankenwort? Ich habe einen Schwaben eins kennengelernt, da muss ich sagen. Hast du Salz schon rein?
1: Nee, hab ich noch nicht. Also das war jetzt das Wort dabei.
0: Das Lieblingsschwabenwort ist von mir ja Dippel, ne?
1: Was?
0: Dippel, du Dippel.
1: Das klingt wie eine niedliche Form von Depp.
0: Genau, das ist es.
1: Du bist der Dippel.
0: Du bist der Dippel. Aber du bist der Depp, aber ja, nett, ne? Das kannst du der Böse sagen.
1: Das, ja,
0: du bist
1: das ist
0: der
1: liebevoll,
0: richtige Dippel.
1: Das ist wirklich liebevoll. Ein fränkisches Wort. Mein fränkisches Lieblingswort. Also im Grunde ist es natürlich ein mittelfränkisches Wort. Und es heißt Allmächt.
0: Allmächt, das kenne ich ja.
1: Allmächt.

0: Ich freue mich jetzt schon drauf. Ich möchte jetzt auch endlich probieren.
1: Ja, dann.
0: Warte. Wir brauchen,
1: hopp. Wir
0: müssen den Teller.
1: Wo bist du denn?
0: Ja,
1: hier, nimm doch den kleinen.
0: Vielleicht versetzen von denen.
1: Ja, der reicht auch.
0: Ja. Dann fange ich mal da an. Hier, bitteschön.
1: Ja.
0: Und so kannst du mal da
1: eine Aprikose noch mit drauf.
0: Aprikose drauf tun.
1: So, dann machen wir noch ein bisschen frischen Koriander mit drauf.
0: Sehr gut, sehr gut.
1: Wunderbar, oder?
0: Sieht mega aus. Dann kann ich ja quasi sagen, liebe Sandra.
1: Warte, ich hab's gleich.
0: Ja, wenn du ausgarniert hast, dann gehen wir einfach zu Tisch.
1: Das machen wir. Unsere Garnelen-Gnocchipfanne.
0: So ist es. Ich finde, dass auch dieses Gericht, unsere Garnelenpfanne, sensationell ausschaut, auch wie die anderen zwei Gerichte, die wir heute gezaubert haben. Vielen herzlichen Dank dafür. Natürlich findet man wo die Rezepte im Internet. Vielen herzlichen Dank, dass Sie der Sandra und mir heute so ein bisschen gefolgt sind. Und wir wünschen natürlich viel Spaß beim Nachkochen und bis bald wieder. Wir würden uns sehr freuen. Vielen herzlichen Dank, Sandra Hofer und natürlich Alexander Herrmann.
1: So. Hat Spaß gemacht.
0: Guten Appetit.
1: Guten Appetit.
0: Ich bin jetzt wirklich gespannt.
1: Ich bin auch gespannt.
0: Ich mag ja vor allem diese Gnocchis. Also,
1: perfekt, oder?
0: Quark, Mehl, Butter, mehr ist es nicht. Ne? Gut, mit dem Koriander kriegt das noch mal so ein Eigenleben. Kann man ja auch andere.
1: Gott, aber die passen ja gut super rein.
0: Super.
1: Also zur Garnele, perfekt.
0: Und dann mit der Aprikose. Das sieht man mal wieder.
1: Alles richtig gemacht. Yummy.
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0: Showdown im Westen. Drittligist MSV Duisburg will im letzten Heimspiel gegen Viktoria Köln den Durchmarsch perfekt machen. Letzte Saison vierte Liga, bald dann zweite. Da ist Spannung garantiert. Der Trainer nimmt den Druck weg.
1: Wir freuen uns einfach drauf. Wir werden es genießen. Und wir werden am letzten Spieltag alles, was wir haben, reinwerfen, alles reinballern, alles Körperliche, viel, viel Leidenschaft, viel Power, alles reinknallen, um, wie gesagt, am Ende die 3 Punkte zu holen.
0: 3 Punkte holen und aufsteigen will auch Rot-Weiß Essen. Wenn Konkurrent Cottbus verliert, könnten sich sogar beide Teams noch Hoffnung auf den Aufstieg machen. Für die Fans ist am letzten Spieltag auf jeden Fall Kopfrechnen angesagt. In der ersten Bundesliga geht's für Leverkusen noch ums große Geld, nämlich 20 Millionen für die Teilnahme an der Champions League und darum, eine enttäuschende Saison doch noch zu retten. Dafür muss für Bayer am letzten Spieltag ein Sieg her und die Konkurrenz muss patzen. Finale auch im Tabellenkeller. Für 3 Teams geht's ums Überleben. Heidenheim, Wolfsburg und St. Pauli, alle 3 punktgleich. So eng war es selten. Drama ist heute also vorprogrammiert.
2: Das Duisburg-Spiel übertragen wir live gleich hier im Fernsehen. Erste Liga heute die große Konferenz bei den Radiokollegen auf WDR 2 und auf sportschau.de. So, heute Nachmittag wird also hoffentlich in den Stadien gejubelt. Heute Abend jubelt die große internationale ESC-Fangemeinde in Wien. Eurovision Song Contest, das Finale, auch mit NRW-Beteiligung. Sarah Engels singt heute Abend schon auf Startplatz 2. Die Community diskutiert jetzt, ob das eine gute Ausgangsposition ist oder eine verfluchte. Aber die Frauen auf der Bühne nehmen es gelassen.
3: Sarah Engels, gebürtige Kölnerin. Sie ist Deutschlands Hoffnung beim Eurovision Song Contest.
4: Wenn die Halle voll ist, wenn man merkt, dass die ganze Halle bebt und alle feiern mit, das ist unbeschreiblich. Und ja, ich bereue es keine Sekunde, dass ich mich dazu entschieden habe, das zu machen.
3: Bei einem Auftritt gestern in Wien hat sie ihre Fans auf jeden Fall hinter sich.
5: Amazing! Deutschland war amazing!
6: Super Song, super choreografiert und viel Arbeit dahinter.
3: Es ist schön, hier in Wien zu sein. Es ist was Besonderes. United by Music, vereint in der Musik, das ist das Motto des ESC. Eine Riesenparty für Vielfalt und Toleranz. 25 Kandidaten sind bei der Abschlussshow dabei. Die Acts, ein buntes Zusammenkommen. Fürs Finale sind unter anderem Griechenland, Belgien, Moldau, Litauen und die von vielen als Favoriten gehandelten Finnen qualifiziert. Keinen leichten Start hatte der israelische Sänger Noam Bettan. Zwar kann er sich für das ESC-Finale durchsetzen, aber 5 Länder boykottieren wegen Israels Teilnahme die Show. Für deutsche Beiträge lief es in den vergangenen Jahren immer wieder schlecht. Oft landeten sie auf den letzten Plätzen. Ob Sarah Engels das dieses Jahr ändern wird, das sehen wir heute Abend ab 21 Uhr im Ersten.
2: Und jetzt gucken wir live nach Wien, denn da ist es nicht so, dass die Fans einfach nur warten auf den großen Abend. Da ist ja schon richtig was los. Anna Tillack, wie wird Vorfreude gefeiert?
7: Also man sieht, hinter mir wird fleißig aufgebaut. Da ist ein ganz großer Bereich abgesperrt. Das ist nämlich die Fanzone vor dem Rathaus. Da sollen heute Abend 30.000 Fans Platz finden. Alle, die nicht in der Halle mit dabei sein können. Und dann eben das Finale des ESC mitgucken. Und bis dahin ist ein buntes Programm geboten. Es gibt zum Beispiel jetzt dann um 14 Uhr, wenn diese Fanzone aufsperrt. Da gibt es dann nochmal die Highlights aus den letzten 70 Jahren ESC. Überall in der Stadt gibt es Fancafés. Es gibt an 38 Orten in Wien Public Viewings, unter anderem in einem Kino und in der Volksoper. Also es wird da heute im Laufe des Nachmittags genug geboten sein, um die Wartezeit zu verkürzen.
2: Leider ist das Wetter bei euch nicht so toll, so wie es aussieht. Was aber sagen die Buchmacher jetzt am Finaltag? Wie stehen die Chancen für unsere Sarah Engels?
7: Also laut Wettquoten sind die Chancen nicht ganz so gut. Da dürfte sie eher auf den hinteren Plätzen liegen. Die Favoriten sind hier ganz klar Finnland und auch Australien ist noch mal ordentlich nach oben gerückt. Man muss sagen, diese Wettquoten,

0: Quoten, die sind eigentlich eine sehr gute Linie, an der man sich orientieren kann. Sie haben nicht immer hundertprozentig gestimmt. Und man muss auch noch mal sagen, heute Abend, da entscheidet ja die Jury zusammen mit den Menschen aus ganz Europa, die da abstimmen können. Also meistens ist die Tendenz der Buchmacher, der Wettbüros richtig. Aber es könnte natürlich trotzdem noch die ein oder andere Überraschung geben. Zum Beispiel letztes Jahr lag lange Schweden vorne und dann hat der Österreicher JJ gewonnen. Also sind wir gespannt, was hier heute Abend passiert.
1: Okay, also Daumen drücken lohnt sich auf jeden Fall weiter, lohnt sich weiter noch. Dankeschön. Anna Tillack war das live für uns aus Wien vor dem Finale des Eurovision Song Contest heute Abend. DLRG. Da denken wir alle an Lebensretter an Badeseen. Tatsächlich kommt die DLRG aber auch im Katastrophenfall zum Einsatz. Starkregen, Hochwasser, Flutkatastrophen, Eingeschlossene aus Überschwemmungsgebieten evakuieren, Infrastruktur schützen. All das wird dieses Wochenende in Coesfeld geprobt. 11 Wasserrettungszüge des Landesverbandes Westfalen, mehr als 500 Einsatzkräfte.
2: Krisenmodus bei der DLRG. In diesem Fall ist es zum Glück nur eine Übung. Wasserretterin Rebecca Kelle packt dafür alles ein, was bei einer Rettung auf dem Wasser benötigt wird.
3: Der Anhänger ist speziell für die Strömungsrettung ausgestattet. Den haben wir vom Land NRW bekommen. Und da ist tatsächlich alles drin. Also wir haben ein Boot da drin, wir haben Raft da drin, eben die ganze Seiltechnik, unterschiedliche Seile. Wir haben aber auch Werkzeug und Licht dabei, also für den Fall, dass wir auch im Dunkeln arbeiten müssen.
2: Denn sie ist eine von über 100 ehrenamtlichen Rettern, die heute in Übungsszenarien den Ernstfall auf dem Wasser üben. Ihre Zugführerin Silke Rechtenwald bespricht sich mit dem Team, obwohl noch niemand weiß, wohin es heute geht.
4: Man ist immer ein bisschen aufgeregt. Also eigentlich ist man das immer ein bisschen, weil man nicht weiß, was einen erwartet und weil man auch einfach gut sein möchte.
2: Über 500 Einsatzkräfte der DLRG aus ganz Westfalen üben am Wochenende im Münsterland. Die Übungen laufen seit Donnerstag wie gestern am Kanal in Münster. Gerettet werden mussten hier Dummies aus dem Wasser und Menschen aus einem überfluteten Wohnhaus. Heute wird an einem Baggersee geübt. Hier müssen Taucher Unterwasserleitungen verlegen, um eine Überschwemmung zu verhindern.
5: Wie sehen die Nerven gerade aus?
4: Gut. Also es ist ein schönes Szenario, wo jeder tatsächlich auch zum Einsatz kommt. Die Taucher hier haben ihren Einsatzabschnitt, die Strömungsretter haben ihren Einsatzabschnitt, die Boote haben ihre Aufgaben.
2: Handgriffe müssen sitzen für den Katastrophenfall. Denn der wird eintreten, egal ob zu Hause in Westfalen oder woanders im Land. So ein Übungswochenende braucht ein halbes Jahr Vorbereitung, auch weil dafür viele Genehmigungen von Behörden nötig sind.
1: In Düsseldorf und Köln gibt es heute Leute, die haben diesen Tag entgegengefiebert, um sich eine Uhr zu kaufen. Nicht übertrieben. Die ganze Nacht haben Menschen vor Läden Schlange gestanden oder auf Campingstühlen gesessen. Ein Hype wie vor ein paar Jahren für Dubai-Schokolade. Heute wollen sie ergattern eine Swatch-Taschenuhr.
6: Ja. Einmal zeigen! Einmal zeigen!
7: Er hat sie schon, die Royal Pop, eine Taschenuhr aus dem Hause Swatch, die heute in vielen Innenstädten für einen verrückten Kundenandrang sorgte.
6: Oh, oh. God damn.
7: Ein Hype, den man nicht verstehen muss, der aber offenbar Menschen was bedeutet.
8: Wie fühlt sich das an, so als Erster die Uhr bekommen zu haben?
9: Ja, ich fühle mich auf jeden Fall jetzt befreit. Endlich kann ich nach Hause gehen. Hat lang genug gewartet. Hat sich gelohnt.
7: Schon am frühen Morgen ist die Schlange hier in der Düsseldorfer Innenstadt mehr als 300 Meter lang. Es sind vorwiegend Männer, die kampiert haben in Schlafsäcken, endlos warten, nur für eine Uhr.
10: Ich bin mit meinem Sohn heute Morgen hier aus Wuppertal losgefahren, um 5 Uhr morgens. Wir waren um kurz vor 6 standen wir schon hier. Eine Menge los. Die Leute haben hier, stehen schon seit Donnerstag tatsächlich, stehen die schon an.
11: Wie habt ihr euch die Zeit vertrieben?
12: Meistens mit Fußballspielen, ein bisschen Spaß haben.
7: Die Taschenuhr hat Swatch in Kooperation mit dem Schweizer Luxusuhrenhersteller Audemars Piguet entwickelt. Eine Uhr aus Bio-Keramik im Stile der ikonischen achteckigen Royal Oak, der Exklusivmarke. Das Original kostet etwa 40.000 bis 50.000 Euro, die Allerweltsversion von Swatch rund 400. Offenbar ein Sammler- und Spekulationsobjekt, denn der Andrang war so groß, dass zwischenzeitlich sogar die Polizei in Düsseldorf für Ordnung sorgen musste. Kurz nach Ladenöffnung gab es übrigens die ersten Uhren gleich schon wieder auf Kleinanzeigenportalen im Angebot. Allerdings zum doppelten oder dreifachen Preis.
1: Irre. In Wuppertal treffen sich heute und morgen Menschen aus Deutschland und dem europäischen Ausland zum Wuppertaler Würfelwochenende. Das sind vor allem Kinder und Jugendliche, die sich im Lösen von Zauberwürfeln messen. ganz besondere Stimmung hier, sehr leise, konzentriert. Und hier gibt es nicht nur den klassischen Rubiks Zauberwürfel, der hier auch anders heißt, nämlich 3x3. Hier gibt es noch ganz andere Disziplinen. 2x2, 5x5, Pyramix, Megamix und noch einige andere. Die Cuber, wie sich die Teilnehmenden nennen, treten dabei aber gar nicht so sehr gegen andere an, sondern gegen sich selbst. Es geht um persönliche Bestzeiten. Einmal quer durch den Wald mit dem Mountainbike über Jungpflanzen, Fuchsbauten drüber. Das soll es bald nicht mehr geben, wenn es nach der NRW-Landesregierung geht. Fahrradfahren quer durch den Wald soll künftig bestraft werden. Das betrifft nicht feste Wege oder gekennzeichnete Trails, sondern das Querfeldeinfahren. Es soll bei Nichtbeachten hohe Bußgelder geben. Die Rede ist von bis zu 50.000 Euro. Ein entsprechender Gesetzentwurf des Landwirtschaftsministeriums ist gestern öffentlich geworden. Ministerin Silke Gorissen von der CDU hatte bereits im Frühjahr angekündigt, dass sie die Wälder im Westen besser schützen will. Vor dem Wetterbericht gehen wir jetzt noch mal ans Wasser. Wakeboard Contest, gestern und heute in Düren, einer der größten Wettbewerbe seiner Art in NRW. Um die 1000 Wakeboarder gehen an den Start. Und Joel bei Michelo guckt für uns zu. Joel, den Anfang machen die Jüngsten. Wie schlagen die sich bis jetzt?
13: Die schlagen sich ziemlich gut, sehr beeindruckend, was die alles so können, auch von U17. Jetzt gerade sind hier Wake-Skater unterwegs. Ist aber eine andere Form des Wakeboardens, heißt man hat keine, ich habe mir eben sagen lassen, Bindung zum Board. Das heißt, die Fahrer stehen mit dem blanken Fuß auf dem Board und können dadurch noch so ein bisschen mehr an Tricks und Stunts zeigen. Das Board komplett um sich drum herum drehen und viel eben am Wasser machen. Das sind nicht die ganz großen, spektakulären Sprünge, sondern eben viele kleine Sachen, die da unten am Wasser dann direkt stattfinden. Wir haben uns davon eben schon mal ein bisschen was angeguckt heute Vormittag. Und auch das ist echt spektakulär, was man da so sehen kann. Die fahren hier über den Badesee in Düren vorbei an den Hindernissen. Und das macht ziemlich viel Freude, sich das alles anzugucken. Die fahren in verschiedenen Altersklassen, verschiedenen Disziplinen wird hier Wakeboard gefahren oder eben Wake geskated. Das sind diejenigen, die eben ohne diese Schnallen an den Füßen unterwegs sind. Seit 9 Uhr heute früh ist hier einiges los. Das ist hier der Strand des Ganzen. Es wird jetzt immer ein bisschen voller und voller. Gerade eben kamen sogar schon so ein paar Sonnenstrahlen raus. Das ist ganz schön. Sehr entspannte Atmosphäre. Sehr chillig. Was essen, was snacken und halt eben vor allem sich angucken, was die Menschen hier auf dem Wasser alles so machen.
1: Da kommen ja später auch noch die Profis. Was haben die denn drauf?
13: Ganz genau so ist es. Heute Vormittag eher Amateure gemischt mit so ein bisschen Profis. Ab 3:30 kommen dann die richtig krassen Profis aus der ganzen Welt. Der weiteste kommt aus Australien extra hierher, um heute Nachmittag hier fahren zu können. Und das sind dann echt spektakuläre, aufregende Sprünge, die wir sehen können.
1: Dankeschön dafür nach Düren, Joel Bamichelu. Die Wakeboarder und vermutlich wir alle hatten uns dieses lange Wochenende wettermäßig wohl anders erträumt. Auch Wetterprofis sagen, für Mitte Mai ist es viel zu kühl und es bleibt auch noch eine ganze Weile durchwachsen. Heute Nachmittag gibt es wieder einige Schauer, aber es sind nicht mehr so kräftige dabei wie in den letzten Tagen und es wird nicht überall nass. Die Sonne kommt zwischendurch zum Vorschein, trotzdem höchstens 16 Grad. In der Nacht klingen die Schauer ab. Die Wolken lockern auf. Zum Morgen kommt von Benelux aber schon das nächste Wolkenpaket rein. Nochmal ordentlich kalt, 8 bis 1 Grad. Dabei sind die Eisheiligen ja vorbei seit gestern. Morgen in Westfalen anfangs noch Sonne. Am Rhein geht es sofort mit Regen los. Das wird ein insgesamt recht nasser Sonntag, trotzdem etwas milder. Danach geht es mit den Temperaturen jeden Tag ein kleines bisschen aufwärts. Montag bei viel Regen, Dienstag bei mehr Sonne als Regen, Mittwoch bei mehr Regen als Sonne. Im Programm geht es jetzt kurz auf eine Bahnreise durch Europa, aber ab 13.25 Uhr übertragen wir live MSV Duisburg gegen Viktoria Köln. Wir sehen uns wieder um 16 Uhr.
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18: Das ist unsere Tour, die wir machen.
19: Aha.
18: Ja, genau.
19: Guten Morgen.
18: Ja, gut. Das war's jetzt.
19: Ja, gut. Mach dir auch nicht Fragen, wenn du sagst.
18: Ja, super.
19: Ja. Peace.
18: Jilly. Das ist die Geschwindigkeit, Anzahl der Plätze und hier steht kein weiteres Land.
20: Es ist eine relativ leichte Abhängigkeit.
18: Oh ja. Da stehen noch mindestens 50 draußen.
19: Das gibt's nicht, wa?
20: Nee, du bleibst jetzt hier.
18: Tada! Sehr gut.
21: Norman Harmsen kurz vor Urlaubsbeginn in seiner Wohnung in Berlin. Er und seine Frau Heidi sind Bahnfans. Beide sind Ende 40 und seit fast 30 Jahren ein Paar. Sie ist Juristin, er Chemiker. Ein Auto besitzen sie nicht. Im Urlaub sind sie ausschließlich mit der Bahn unterwegs. Jetzt haben sie eine Reise nach Skandinavien geplant. 3 Wochen mit einem Interrail-Ticket. Das haben sie auch früher schon häufiger gemacht und die meisten Eisenbahntickets als Reisesouvenir aufgehoben. Im Gegensatz zu damals ist jetzt aber die Reise genau geplant.
20: Ich habe mir ein paar Karten gesammelt.
22: Wie gesagt, erste Interesse entstanden, weil wir das Auto wieder verkauft haben. Zweite Interesse entstanden, weil mir Portugal sehr gut gefallen hat.
20: Das ist vielleicht ganz interessant, wenn man sich die beiden Pässe vergleicht, wo wir praktisch aufeinander gestoßen sind. Und da haben wir uns kennengelernt, ja. Ab da haben wir dann praktisch gemeinsame Pässe.
21: Hauptbahnhof Berlin, 23 Uhr. Mit einem schwedischen Nachtzug geht die Reise los. Quer durch Skandinavien. Das erste große Etappenziel ist Oslo. Heidi und Norman haben einen Schlafwagenabteil reserviert.
18: Und wenn es gehen würde?
20: Jetzt ist Urlaub da. Und jetzt geht's los.
21: Adieu Berlin. 3 Wochen sind die beiden unterwegs. Eine Art Erinnerungstour. Vor knapp 20 Jahren haben sie schon einmal eine Skandinavien-Rundreise gemacht.
19: Einmal Probe liegen?
18: Ja, kann man mal sagen. Und wir haben keine Leiter. Wie man sieht.
22: Oder wie man nicht sieht. Oder wie man nicht. Kannst du noch mal unter dem Bett gucken oder so, ob wir da was haben?
20: Aber das sind die alten Wegen, ne?
19: Ja, kann schon sein.
20: Teilweise zumindest.
18: Ja.
20: Schlafwagen.
18: Ja, richtig. Das ist das Besondere an skandinavischen Zügen. Und das ist wirklich viel Komfort, das stimmt sogar.
21: Ein Abteil mit Minibad, das richtige Reisefeeling ist sofort da.
20: Ich habe normalerweise eher Einschlafprobleme, aber so im Zug schlafe ich immer hervorragend gut ein.
19: Außer wenn es so warm ist, aber gut ist.
20: Ja, aber das ist eher dein Problem.
21: Schon die erste Etappe ist keine normale Fahrt. Mitten in der Nacht rollt der Zug auf eine Ostseefähre. 3 Stunden Überfahrt bis ins schwedische Trelleborg. Der nächste Morgen und wieder an Land.
19: Und gut geschlafen?
18: Jein. Man wird älter. Nein, es war einfach zu warm. Aber ich glaube, man muss sich auch einfach wieder ein bisschen dran gewöhnen oder so.
21: Das erste große Etappenziel ist Oslo in Norwegen. Das heißt insgesamt rund 16 Stunden Fahrt und erstmal umsteigen in Schweden. Was Heidi und Norman übersehen hatten, es ist Mittsommer, ein Feiertag, und halb Schweden ist unterwegs.
20: Ich sehe jetzt richtiges Interrail-Feeling.
19: Wie kommst du darauf?
20: Keine Plätze. Alles überfüllt, wie in alten Zeiten.
21: Es geht weiter durch Schweden. Ein paar Stunden stehen. Echte Interrailer lassen sich von so etwas die Stimmung nicht vermiesen. Dummerweise wird das Gedränge immer schlimmer. Auch diese beiden gehen auf große Interrail-Tour. Der Deutsch-Koreaner Bum und sein Freund Markus, beide 19. Wenig Geld, viele Ideen, halb Europa in 4 Wochen und Hauptsache locker bleiben.
0: ist immer was Neues da, immer was Spontanes. Man muss improvisieren, weil man nicht wirklich weiß, wo man abends schläft, wie es weitergeht. Und ich glaube, das wird auf jeden Fall spannend sein. Das ist das, was für mich persönlich bis jetzt Interrail ausmacht.
3: Wir wollten halt jetzt anfangen in Osteuropa, halt Prag, Budapest, Sofia, Bratislava, Wien.
0: Und da müssen wir auch mal gucken, wie viel Zeit uns bleibt. Ob wir noch Städte schaffen wie Valencia, Madrid und auf dem Rückweg vielleicht noch Paris, ist mir auf jeden Fall ganz nett.
21: 6 Uhr morgens in Köln. Für die beiden Abiturienten ist es die erste Interrail-Tour. Ihr Etat nur 30 Euro pro Tag. Das ist so ein Elektro.
0: Aber jetzt mal ganz ehrlich, der Dings ist ja
3: dumm.
0: Ist ja ganz schön. Aber der Aachener ist auf jeden Fall schöner, 100%. Klar. Ja, ich meine, der ist größer, die haben, ich weiß nicht, 500 Jahre lang gebaut, aber
3: Aachener Dom sind.
21: Die beiden Aachener haben sich auf einer Schülerreise in die USA kennengelernt.
5: Ja. Was reizt dich so an Interrail?
0: Interrail. Ich glaube, das Besondere ist auf jeden Fall, dass man in einer recht kurzen Zeit eine ganze Menge sehen kann. Und auch wenn man vielleicht nicht so viel von der Stadt mitbekommt, weil wir eben meistens nur einen Tag da sein werden, ist es auf jeden Fall so, dass wir sehr viele Städte kennenlernen werden und wahrscheinlich auch eine ganze Menge neuer Leute, neue Menschen und ziemlich nah dran sind auf jeden Fall.
21: Und dabei ist gute Vorbereitung eben Gold wert.
3: Das ist ein Nackenhirnchen. Man kann sich ja nicht hinlegen und dann braucht man irgendwas, sonst hat man immer Nackenschmerzen und dann wird es gar nicht so schön, wenn man dann noch mit dem Rucksack dann rumläuft, hat man nur Beschwerden und quengelt rum.
0: Ganz ehrlich, steht dir gut, auf jeden Fall.
3: Das ist schön angenehm, auf jeden Fall. Aber irgendwie engt das auch so ein bisschen ein. Ich glaube, ich bin zu dick.
21: So. Schon die erste Etappe nach Prag ein Härtetest. Weil das Interrail-Ticket nur im Ausland gilt, müssen sie möglichst schnell über die Grenze kommen. Am Ende sind sie 7-mal umgestiegen und insgesamt 14 Stunden auf Achse gewesen. Jetzt sind sie fast am Ziel. Also Prag im Schnelldurchgang, Karlsplatz, Karlsbrücke und dann rauf zu Hradschin und Präsidentenpalast. Die beiden haben einen anstrengenden Plan für die Monatstour. Tagsüber gucken, nachts mit dem Zug weiterfahren. Das spart Zeit und Geld.
5: Und, hat er denn Zeit reinzugehen?
0: Ja, also wir wollen auf jeden Fall mal ganz kurz reingucken. Es kostet nichts, man muss nicht warten und das wollen wir auf jeden Fall kurz ausnutzen, mal reinschnuppern.
21: Heidi und Norman sind mit deutlich weniger Tempo unterwegs. 2,5 Tage haben sie für Oslo eingeplant. Genug Zeit zum ausgiebigen Stadtrundgang. Die ehrwürdige Nobelpreisakademie, der Hafen und die moderne Waterfront. Und auch das nagelneue Opernhaus steht auf dem Besichtigungsprogramm. Selbst wer kein Klassikfreund ist, kann dem Gebäude eine Menge abgewinnen. Zu Fuß aufs Dach marschiert. Heidi fühlt sich dem skandinavischen Himmel auf einmal ganz nah.
23: Die Farben sind absolut genial. Das Blau ist irgendwie nicht unser Blau, das wir sonst so in Deutschland haben. Sondern ein richtig schönes Blau. Und wir haben auch schönes Blau, aber das ist besonders.
21: Abfahrt Prag. Es geht nach Wien. Vielleicht aber auch nicht.
3: Könnte man echt überlegen, oder? Wien mal wirklich auslassen, weil eigentlich war das ja am Anfang nicht unsere Planung.
0: Also ich muss persönlich sagen, ich würde Wien lieber sehen als Sofia oder was weiß ich, vielleicht Nizza oder so.
3: Jetzt so Wien wieder so eine, ne?
0: Guck, wir machen das so. Ich nehme es schnell. Wenn du gewinnst, fahren wir direkt durch nach
3: Budapest und Wien lassen wir aus.
0: Wenn ich gewinne, machen wir es wie geplant, also wie jetzt geplant, Wien.
3: Wien und dann Budapest.
0: Einmal schnell schnell, okay? Ja, fertig.
3: Alles klar, keine Faxen, ne?
0: Keine Faxen.
3: Keine Faxen.
0: Keine Faxen.
3: Keine Faxen.
0: Keine Faxen.
3: Keine Faxen. Okay. Schnick, schnack, schnuck. Schnick, schnack, schnuck. Schnick, schnack, schnuck. Schnick, schnack, schnuck.
0: Yes!
3: Ja, ist gut. Und? Mal fahren wir jetzt wahrscheinlich nach Budapest.
21: Der nächste Morgen. Die ganze Nacht lang haben Markus und Bum irgendwie quer auf den Sitzen zugebracht.
5: Wie war die Nacht?
0: Ja, eigentlich ganz erholsam. Also wir sind jetzt 7 Stunden unterwegs.
3: Was sind jetzt 9 Stunden?
0: und konnten eigentlich ganz gut schlafen. Also wir hatten auch die ganze Zeit eigentlich das Telefon so alleine.
21: Sicher nicht das bequemste Bett, aber dafür günstig. Schnell noch Zähne putzen in der Zugtoilette und ganz wichtig, die Outfit-Kontrolle vor dem Stadtrundgang. Für Ungarns Hauptstadt haben die beiden immerhin rund 10 Stunden eingeplant. Und um in der kurzen Zeit möglichst viel zu sehen, wählen sie einen Klassiker. Sightseeing per Bus. Am Anfang der Reise sitzt das Geld eben noch etwas lockerer. Also Budapest im Schnelldurchgang. Erstmal einen Überblick verschaffen. Und dann schnell ins Schwimmbad. Im Zug gab es schließlich keine Dusche. Am Abend Abreise Budapest. Von Zugromantik keine Spur.
2: Warum die Hektik?
0: Nun, ich weiß nicht, auf einmal stürmen alle, aber ich glaube, wir werden hoffentlich noch ein Abteil finden für uns.
2: Voll.
0: Ja. Aber ich glaube, Bohm ist ganz da vorne rein. Das ist ein einziges Pferd.
21: Leider sieht es mit dem ersehnten Einzelabteil für Markus und Bum gar nicht gut aus.
0: Oh ja, da stehen noch mindestens 50 draußen, aber alle hinten. Ich glaube, die gehen alle am Anfang rein.
21: Also weiter hoffen.
4: Sorry, is this free?
21: Und aus der Traum von der ruhigen Nacht. Und zusammenrücken. Noch jemand sucht einen Platz. So kommen sich alle schnell näher. Und während der Zug in Richtung Balkan rauscht, ist Zeit für einen Crashkurs in Serbisch. Wenigstens für das Wichtigste.
3: Prost ist like Germany.
4: Cheers.
3: Cheers.
4: Cheers.
3: Cheers.
4: Cheers.
3: Also, wie heißt das? Cheerly.
2: Geht das noch nach einem dritten Bier?
3: Jirli. Of course.
2: Jirli.
0: Ja. Peace. Dann packen wir uns auch gleich die Schlafbrille aus und.
21: Es ist stickig und heiß im Abteil. Aber immer noch besser, als die ganze Nacht im Gang zu verbringen. Abreise Oslo. Heidi und Norman machen sich auf den Weg. Vorher wird noch einmal im Supermarkt eingekauft. Wasser, Brot, Sardinen, Käse, Milch. Eben alles, was man an Proviant für einen 10-Stunden-Trip im Zug so braucht. Von Oslo geht es nach Stavanger direkt ans Meer.

0: Diese Strecke ist auch für die Interrail-Profis noch richtiges Neuland. Eine Fahrt ganz nach dem Geschmack der beiden.
1: Habe ich. Drumherum.
2: Besser, als ich mir gedacht habe, ehrlich gesagt. Also, wir haben ja unheimlich viel gesehen. Fast so eine Art Scherenlandschaft. Also, es war wirklich ganz genial. Vor allem bis oder vor Kristiansand, da wurde es ja wirklich phänomenal. Aber jetzt haben wir Hunger.
0: Auf Stullen mit karamellisiertem Kuh- und Schafskäse zum Beispiel. Die beiden verpflegen sich zwar preisbewusst, aber durchaus landestypisch.
3: Aber so Speisewagen kommt nicht wirklich in Frage.
1: Nein, ich habe vorhin schon überlegt, dass ich denke, in den 150.000 Kilometern, die wir wahrscheinlich gefahren sind, waren wir dreimal im Speisewagen. Einmal in Skandinavien, weil wir eingeladen wurden, in der Art und Weise, weil der Zug drei Stunden Verspätung hatte. Dann einmal, weil wir einen Gutschein von der Deutschen Bahn hatten und das dritte Mal habe ich vergessen. Das war im Interregio, weil wir so gefroren haben. Ne? Kann das sein?
2: Das kann sein.
1: Hier die Krümel rein und den Rest?
2: Ja. Ja.
1: Nee, eigentlich
2: irgendwie nicht.
1: Ne? Irgendwie nicht.
2: Aber ich habe ein Buch dabei über einen Speisewagen. Und das lese ich auch noch während des Urlaubs.
0: Die Landschaft verändert sich. Die Küste ist ganz nah und das Tagesziel fast erreicht. Auch in Stavanger wohnt sie im günstigsten Haus am Platz. In einem Bed and Breakfast.
4: Day at 9 o'clock in the evening with some waffles with coffee and tea here in the dining room.
5: We rented.
0: Dafür kostet das Doppelzimmer mit Frühstück aber auch etwa 110 Euro pro Nacht. Am nächsten Tag geht es per Schiff zu einer Wandertour.
1: Sag ich mal. Sieht doch schon mal sehr gut aus.
4: Ja, das stimmt.
0: Auf diese Tour hatten sich die beiden schon lange gefreut. Eine Kletterpartie hoch über dem Lysefjord. Rund 1,5 Stunden Aufstieg. Einer der Höhepunkte der gesamten Reise, aber auch anstrengend.
2: Ja, der Ausblick ist fantastisch. Aber kleine gemütliche Wanderung ist es nicht.
0: Der Preikestolen, zu Deutsch Predigerstuhl, ist ein überhängender Felsblock in 600 Meter Höhe. Und für Norman ein willkommenes Fotomotiv.
2: Nee, du bleibst jetzt hier. Um dich habe ich Angst, wenn du so... Nee, Norman ist mehr. Das ist mehr. Das brauchst du dich wieder, ich glaub's nicht. Dann rutsch aber erstmal ein Stück zurück, bevor du aufstehst.
1: Ja, schon gut.
2: Spürst du?
1: Nee.
0: Dann wagt auch Heidi einen kurzen Blick in den Abgrund. Und Norman sucht bereits das nächste Motiv.
1: Oh, nee. Wann kommt dieses Schiff, was hier reinfährt? Das müsste, aber es müsste da irgendwie bald kommen, oder?
0: Nachmittags geht's zurück nach Stavanger. Ein eher kleines Küstenstädtchen, in dem viele eher riesige Kreuzfahrer festmachen.
1: Ich glaube, mir würde da irgendwie langweilig werden. Total. Also irgendwie wäre es wahrscheinlich nur auf Wasser oder so, wäre für mich zu langweilig. Da müsste ich ja lesen. Oder nur Computern. Ist ja auch nicht gut. Nee, ich glaube, ich fahre lieber Bahn, sehe ich einfach mehr.
0: Angekommen in Barcelona. Bum und Markus haben eine Riesentour hinter sich.
3: Kommt gerade irgendwo an und sucht dann schon den nächsten Bahnhof, die nächste Abfahrtmöglichkeit.
5: Ja, ja, in den letzten paar Tagen haben wir das nicht gemacht, sondern erst irgendwie am Abend davor oder kurz bevor wir losfahren wollten. Und dann waren die meisten Züge schon ausgebucht und dann mussten wir halt im Bahnhof schlafen oder außerhalb des Bahnhofs, weil die meisten Bahnhöfe hier schließen so um 1 Uhr und machen erst um 5 Uhr wieder auf. Und das war dann halt ein Erlebnis.
0: In Barcelona haben Markus und Bum ein Hostel gebucht, ausgerechnet im Rotlichtviertel.
6: Aber es ist vielleicht auch mal ganz gut, dass wir in der ruhigen Straße sind. Das ist auch eine Sache, die wir festgestellt haben. Dass man, umso südlicher man kommt, umso gefährlicher lebt man einfach als Fußgänger. Das ist Wahnsinn teilweise. Also Autofahren ist weder die Stärke von Griechen, noch von Italienern, noch von Spaniern.
3: Ja.
6: Und Spanierinnen kann man ja ganz vergessen.
3: Ja, ruhig ist relativ, nur hier ist ja auch eine Menge los.
6: Ja, was anders gesehen, aber stimmt schon, ja.
0: Immerhin liegt die Unterkunft zentral. Die beiden sind direkt mitten im Leben.
7: Hey, hey, hey.
0: Also gleich mal los zur ersten Stadterkundung.
6: Genau das Spanien, wie sie das vorgestellt hat. Enge Gassen, jeder hängt seine Wäsche raus, überall fahren Motorradfahrer.
0: Und vor allem ist Barcelona ja auch die Partymetropole. Also erst ein bisschen herumgucken und später feiern gehen.
3: Ist das Freiheit so in Paris?
6: Ja, auf jeden Fall. Es ist Freiheit pur. Also wir kommen morgens im Bahnhof an und gucken einfach auf den Plan und wir sehen. Wir gucken einfach da und nehmen einen ganz spontanen Zug, der uns abends um etwa um 10 oder 11 Uhr morgens wieder um 8 oder 9 Uhr in die nächste Stadt fährt. Sondern ohne großen Plan oder sowas, auf jeden Fall Freiheit pur.
0: Nächster Morgen. Stadtrundgang, zweiter Teil. Ein bisschen Kultur ist ja nie verkehrt. Irgendwo muss doch auch diese berühmte Sagrada Familia sein.
6: Aber schöner als der Aachener Dom ist die Kirche auch nicht. Niemals.
0: Am Abend Chaos bei der Bahn. Keiner weiß Bescheid. Das bringt die Einheimischen so richtig in Wallung.
6: Nur kein Stress. In der Ruhe liegt die Kraft.
5: Also ich habe gefragt, wieso der Zug nicht kommen will oder ob der kommen will. Sie meinte nein. Ich frage sie, wieso? Meint sie ja, es wäre ein Feuer in Saragossa. Und deswegen würden die Züge nicht fahren. Und sie meinte, sie müssten jetzt warten, auf Busse wahrscheinlich oder so. Das ist natürlich ein bisschen doof.
0: Jawohl, richtig gehört. Nach Malaga mit dem Autocar. Dabei hatten sich Markus und Bum schon so auf den Nachtzug Train Hotel gefreut. Stattdessen geht's jetzt mit dem Bus weiter. Schienenersatzverkehr auf Spanisch. Die Etappe ist rund 1000 Kilometer lang. Macht alles in allem etwa 15 Stunden Fahrt. Und jeder ist froh, wenn er irgendwie zum Schlafen kommt. Heidi und Norman sind entspannter. 3 Tage haben sie für Stavanger eingeplant. Nun sind sie doch noch auf einem Sightseeing-Schiff gelandet. Es geht noch mal in den Lysefjord. Den berühmten Felsen Preikestolen zur Abwechslung mal von unten bestaunen.
1: Jetzt weiß ich wenigstens, warum ich hier an den Rand wollte, wenn ich mir das von unten angucke. Das gibt's nicht, wa?
0: Genau da oben waren sie am Vortag zu Fuß unterwegs.
7: Through the years, hundreds of thousands of people have hiked to the top to enjoy the breathtaking.
0: Die 3-stündige Tour kostet stolze 40 Euro pro Nase. Und dafür gibt es eine Menge zu sehen.
2: Also, ich fand das mit den Brekestolen schon sehr beeindruckend. Aber ich finde überhaupt diese ganzen Schluchten, durch die man fährt, sehr schön. Thank you.
8: Ups, sorry.
2: Mal probieren, wie das Wasser schmeckt.
0: Eine Erfrischung direkt vom Wasserfall und sogar im Fahrtpreis enthalten. Ab jetzt wird wieder gespart. Die beiden brauchen ein Zusatzticket für die Fähre von Stavanger nach Bergen.
5: It's Interrail.
8: Okay.
5: Mhm.
0: Und da ist ein Interrail-Pass manchmal Gold wert. Nur 390 Kronen pro Person kostet diese Extratour.
5: Was habt ihr jetzt gespart?
2: Die Hälfte.
5: Ach so, also zu dem Normalpreis die Hälfte. Mhm.
0: Umgerechnet aber immer noch etwa 50 Euro pro Person. Mit knapp 60 Sachen rast die Schnellfähre von Stavanger nach Bergen. Gut 4 Stunden dauert die Fahrt. Vom Wasser aus kann Norman sogar schon ein paar schneebedeckte Berggipfel sehen. In ein paar Stunden geht's durch dieses Gebirge mit dem Nachtzug weiter.
5: Boah. Heidi, guck mal. Achso, wir haben gleich einen Tunnel. Komm nachher. Guck mal. Ist das toll?
0: Eine Woche ist nun schon vorbei. Ein paar Tage Norwegen noch, dann stehen Schweden und Finnland auf dem Reiseplan. Die beiden haben wieder ein Schlafwagenabteil reserviert. Kosten 110 Euro und ganz schön eng. Was soll's, Norman schafft erstmal Platz.
9: Meiner bleibt hier unten. Geht nur über meine Leiche.
1: Also mehr Wasser als in der schwedischen Bahn und eindeutig bequemer beim Runtergehen für Heidi.
10: Hast du schon eine Idee, wo die nächste Interrail-Fahrt hingeht?
9: Nach Schweden. Ziemlich sicher.
1: Ganz sicher.
9: Da machen wir allerdings dann mehr Schweden und nur auf ein Land bezogen.
1: Ich gehe davon aus, dass nächstes oder übernächstes Jahr möglicherweise sogar mit unserem Patenkind zusammen, der Verwandte auch in Schweden hat, dass wir dann halt einfach zwei oder drei Wochen nur alleine durch Schweden fahren.
9: Und fahren dann nicht so viel, aber gucken dann eben in Schweden, hat ja auch schöne lange Strecken, uns ein bisschen an. Und vor allem die Inlandsbahn, die haben wir noch nicht gemacht.
0: Den Spaß an Interrail-Touren haben die zwei noch lange nicht verloren. Ein bisschen mehr Luxus als früher gönnen sie sich aber jetzt schon. Von Luxus können Markus und Bum nur träumen.
10: Jetzt im Bett wäre schon schön. Ne?
5: Das wäre ein Traum.
9: Das wäre echt ein Traum.
6: Bett wäre auf jeden Fall der größte Wunsch jetzt. Der größte Wunsch. Vielleicht noch ein kühles Bier vorher, wäre auch nicht schlecht, aber im Bett wäre schon nicht schlecht. Ja.
5: Wein, der haut auf.
0: Abends in Malaga. Seit knapp drei Wochen sind sie nun auf Achse. Rund 12.000 Kilometer auf Schienen unterwegs. Tschechien, Griechenland, Italien, Frankreich, Spanien.
5: Wir haben wahrscheinlich sogar mehr als 17 Städte oder so gesehen innerhalb der 17 Tage. Und halt zwar nicht wirklich gesehen, aber sozusagen besucht. Und es lohnt sich auf jeden Fall. Und es hat auf jeden Fall Spaß gemacht bisher. Das sollte man auf jeden Fall mal gemacht haben.

0: Ja, das ist Duisburg. Ein paar tausend Fans trafen sich heute Morgen, um gemeinsam ins Stadion zu marschieren. Da könnte heute Großes passieren. Die Rückkehr in die zweite Fußball-Bundesliga. Die Fans und auch das Team vom MSV Duisburg sind auf jeden Fall schon gut und sicher im Stadion gelandet. Und damit einen schönen guten Tag. Herzlich willkommen hier bei uns in der dritten Liga. Schön, dass Sie mit dabei sind bei diesem Herzschlagfinale um den Aufstieg. Ja, was wird das für ein spannender Nachmittag für den Fußballwesten, denn nicht nur für Duisburg, sondern ja auch noch für Rot-Weiß Essen ist alles und auch nichts möglich in Sachen Aufstieg. Bedeutet der direkte Aufstieg, der Relegationsplatz oder aber auch nichts von beiden. Wir schauen mal kurz drauf auf die Tabelle. Wer also folgt? Meister Osnabrück in die zweite Liga, Cottbus mit der besten Chance auf den zweiten direkten Aufstiegsplatz hat es selbst in der Hand. Falls Cottbus aber patzt, dann kommen auch der MSV Duisburg und RWE für den direkten Aufstieg wieder mit ins Spiel, für den Relegationsplatz sowieso. Und Hansa Rostock kämpft maximal um den Relegationsplatz. Ja, Sie haben es vielleicht gemerkt, es könnte sein, dass viel gerechnet werden muss an diesem Nachmittag. Wir zeigen Ihnen jetzt gleich live das Spiel vom MSV Duisburg gegen Viktoria Köln. Verfolgen natürlich auch das, was auf den anderen Plätzen passiert. Ich würde sagen, wir sind bereit für das große Saisonfinale hier in der dritten Liga. Sie sind es hoffentlich auch. Los geht die wilde Fahrt. Ihr Kommentator heißt Benedikt Brinser. Bitte schön.
1: Vielen Dank, Oka. Der Wahnsinn von der Wedau soll zum Wunder werden. Ganz Duisburg träumt von der zweiten Liga und die Stimmung ist so herausragend. 40.000 bis 50.000 Tickets hätte der MSV heute verkaufen können. Nehmen wir noch ein bisschen Atmosphäre mit vor dem Spiel.

Eine tolle Choreo. Im Wedau-Stadion unbesiegbar. Das ist ein Fakt. Der MSV, das einzige Team im deutschen Profifußball in dieser Saison, das zu Hause noch ungeschlagen ist. Nicht die Bayern, nicht Dortmund, nicht Schalke, nur der MSV. Da haben wir den Schiedsrichter, Martin Petersen. Ihm wünschen wir ein gutes Händchen und kluge Entscheidungen. Erfahrung hat er allemal. Er pfeift normalerweise in der Bundesliga, zeigt auch den Stellenwert dieser Partie. Auch die Duelle von Cottbus und Essen werden heute von Bundesliga-Schiedsrichtern geleitet. Tiger Lobinger schwört seine Kollegen noch mal ein. Da haben wir die beiden Trainer, Didi Hirsch und Marian Wilhelm. Tiger Lobinger steht natürlich heute besonders im Fokus. Im Winter ist er von der Viktoria nach Duisburg gewechselt. Es gibt so viele Überschriften für diesen letzten Spieltag. So viele Fragen, die wir uns in den letzten Tagen und Wochen gestellt haben. Heute gibt es auf all das eine Antwort. In gut 2 Stunden wissen wir, wer neben dem VfL Osnabrück direkt aufsteigt und ob Duisburg möglicherweise der direkte Durchgalopp aus der Regionalliga in die zweite Liga gelingt. Zehn Spiele parallel. Das ist der letzte Drittligaspieltag. Anstoß 13.30 Uhr. Es kann losgehen. Der MSV Duisburg in den gewohnten Farben im ersten Durchgang von links nach rechts. Schauen wir schnell auf die Aufstellungen. Die Namen laufen unten durch. 3 Wechsel beim MSV im Vergleich zum enttäuschenden 0-0 bei Absteiger Aue. In der Kette hinten ist Fleckstein zurück nach Gelbsperre. War die Frage, für wen rückt er rein? Die Antwort lautet Ali Hahn, der Captain, hat sich beim Abschlusstraining leicht verletzt. Links beginnt mit Josh Kuhn für Göckern, die etwas offensivere Variante. Und vorne, das ist keine Überraschung, wir haben ihn schon gesehen, startet Tiger Lobinger. Auch die Viktoria-Vorfreude war riesig. Marian Wilhelm musste seine Mannschaft nicht wirklich motivieren. Sportlich geht es um nicht mehr so viel. Aber das ist natürlich ein Erlebnis für die junge Mannschaft, hier heute Teilnehmer dieses Fußballspiels zu sein vor 30.000. 3 Veränderungen insgesamt. Mit Schulz kehrt der Stammkeeper zurück. Wolf hat seine Gelbsperre überstanden. Und vorne beginnt Jakob Sachse an der Seite von David Oppo. Der ist gleich mal versucht, nach 1,5 Minuten. Haben wir Rasim Bulic, Bulldozer Bulic im defensiven MSV-Mittelfeld. Er liebt diese Spiele. Das ist genau sein Ding. Gut vorverteidigt von Bitter, hoher Ballgewinn. Fleckstein, der junge Schlicke, da haben wir Schoschkun, der offensiv regelmäßig ordentlich Alarm macht.

Arne Schulz wieder zurück im Viktoria-Tor. Letzte Woche gegen Aachen gab es ein Abschiedsgeschenk für die Nummer 2, für David Richter. Hat immer gut trainiert, kam ja im Winter, wird nach der Saison nach Chemnitz wechseln. War eine gute Gelegenheit. Krüger auf Lobinger. Stadion geht sofort mit. Didi Hirsch hat Vollgas-Fußball versprochen. Von Beginn an. Alles reinknallen, alles reinballern. Es soll, wenn möglich, kein Geduldsspiel werden.

Krüger. Joshua Bitter. Aufbau über die Kette, über Fleckstein. Und Sie sehen oben rechts eingeblendet die Ergebnisse der anderen Plätze. Und da stand gerade eine 1 bei RWE. Also die Essener früh in Führung in Ulm. Können wir vielleicht direkt mal auf die Blitztabelle schauen. Also kein Abwarten am 38. Spieltag. Stand jetzt Essen auf 3. Bedeutet, der MSV braucht einen Sieg. Drittliga-Dramatik. Und es wird hier gleich in der Wedau die Runde machen, dass der Konkurrent in Führung liegt. Ergebnisse werden während der 90 Minuten nicht eingeblendet, nur in der Halbzeit und nach Schlusspfiff. Aber natürlich haben alle das Smartphone mit dabei und auch Didi Hirsch hat eins auf der Trainerbank. Auf Stichwort.

Pete Krüger. Tiger Lobinger. Tiger Lobinger, gutes Ding. Aber auch gut aufgepasst von Tobias Eisenhut, der Victoria als Zweckwaffe. Er war angespannt. Logo, wichtiges Spiel. Auch für ihn persönlich, für Didi Hirsch. Wirkt in sich gekehrt. Erste Ecke des Spiels und Achtung, der MSV ist gefährlich nach Standards. Josh Kuhn übernimmt. Gefährlich! Schlicke! Mit der ersten guten Gelegenheit. Und Arne Schulz mit der ersten Flugeinlage. Klasse, wie er sich durchsetzt, aber auch überragend gehalten. Nächste Ecke direkt hinterher. Kota. Ein frühes Tor hier wäre natürlich die perfekte Antwort auf das Ergebnis in Ulm aus MSV-Sicht.

Max Braune, bärenstark. In Aue vergangene Woche hatte der MSV ja am Ende noch Glück, dass man die Partie nicht verloren hat. Ernüchterungen, Enttäuschungen waren aber auch so riesig. Didi Hirsch musste sein Team erstmal aufbauen. Achtung, die Viktoria mit Sachse kommt nicht durch. Und sofort der Konter. Krüger ist ein Schneller. Kloss ist ein Guter. Das ist natürlich das MSV-Spiel. Nach Ballgewinn sofort mit Tempo umschalten. Den Gegner gar nicht erst wieder in die Ordnung kommen lassen. Auf diese Art und Weise waren sie so oft in dieser Saison erfolgreich. Bulic. Kota. Die Viktoria hat normalerweise gerne den Ball, zieht sich aber jetzt erstmal zurück. Zentrum wird dicht gemacht. Gute Staffelung gegen den Ball. Bitter. Das ist der zweite Ball bei Kota. Kota. Jessen. Wieder Bitter. Auf die Tribüne. Kann passieren. Immer total engagiert. Joshua Bitter, so wichtig. Seit 2022 zum zweiten Mal beim MSV. Der hat hier auch schon gut was mitgemacht. Zuletzt hat der Rücken ein bisschen gezwickt. Er ist aber fit geworden. Marian Willem, ein großes Trainertalent, seine erste Cheftrainerstation im Profifußball, hat er im vergangenen Sommer übernommen von Olaf Jansen. Mega Umbruch, halbe Stammelf weg, Rückschläge innerhalb der Saison, der Captain Greger seit November raus mit Rückenproblemen. Der ist heute übrigens wieder im Kader. Das sind gute Nachrichten von der Bank. Im Winter Stammkeeper weg mit Dudu. Top-Torjäger weg mit Lobinger. Aber dennoch eine Saison ohne Sorgen und Abstiegsängste. Chapeau. Herausragend auch mit diesem Etat. Kann man nur den Hut ziehen.

Das erste Zwiegespräch. Und Rasim Bulic mittendrin. Da sehen wir die Gäste, Anhänger. Viktoria hat auf die Sitzplatztickets verzichtet. War der MSV den Viktorianern sehr dankbar, bedeutet 1400 extra Tickets für die Zebras. Boah, das ist die erste vielversprechende Angriffsaktion. Lastitz, der Innenverteidiger, macht den Lucio, geht mit nach vorne, ziemlich ungestört, nur begleitet und dann von der linken Seite eingerückt, Simon Handle. Das war etwas laissez-faire verteidigt.

runter. Gulic. Hier ist ein schöner Doppelpass. Jessen! Marian Willem zeigt an. Eng machen. Keine Lücken lassen. Lobinger. Ah, unsauber. Von Tiger Lobinger. 17 Saisontore. 9 für Köln. 8 für Duisburg. Hätte mit Sicherheit nichts dagegen, wenn er in der Statistik heute gleichzieht. Also auch sein 9. für den MSV erzielt. War natürlich besonders heiß. Fehler Bulic. Leichter Fehler Bulic. Und das war keine gute Entscheidung von Robin Velasco. Zieht sich so ein bisschen durch seine Viktoria-Zeit. Super Ansätze, aber im letzten Moment macht er oft nicht das Richtige. Wird den Verein verlassen. Minimum 10 Spieler werden gehen. Wird wieder einen Umbruch geben in Köln-Höhenberg. Er wird seine Karriere beenden, Simon Handle, letzte Woche herzlich verabschiedet. War so lange da, 9 Jahre, mehr als 300 Pflichtspiele. Hat alles erlebt. Aufstiegskampf, Abstiegskampf, Highlightspiel gegen die Bayern im DFB-Pokal. Da ist er, Simon Handle. Simon Handle, oh, der könnte reinflutschen. Das wär's gewesen. Aber Max Braune, auch er, sofort im Betriebsmodus. Ganz fieses Ding, der ist ihm abgerutscht. Oder wollte er das? Also Simon Handle ist per se alles zuzutrauen. Und wenn man sieht, wie sehr er sich ärgert, könnte man ihm fast Absicht unterstellen. Erste Ecke für die Gäste. Leo Münz.

Eigentorpotenzial. In den Fünfer geschlagen und dann ist da Handle mit dabei. Und ich meine, der Ball kommt am Ende vom eigenen Mann, von Niklas Jessen. Gute Chancen auf beiden Seiten. Otto. Gut aufgepasst von Josh Kuhn.

Das ist Wolf. Handle startet immer sofort durch, sucht die Tiefe. Gegenangriff, Lobinger. Tiger Lobinger. Auf Abschluss programmiert. Tim Kloss, normalerweise im defensiven Mittelfeld zu Hause, heute in der letzten Kette, kann er auch spielen. Hat was gegen den Abschluss. Dritte Ecke, Duisburg. Wir erinnern uns, die vorhin von Josh Kuhn war brisant. Und die ist wieder gut. Mitschnitt zum Tor mit seinem feinen Linken. Aber nicht rein gelöffelt, sondern rein geballert.

Martin Petersen hat bisher keine Probleme mit seiner Erfahrung. Lässt das Spiel atmen. Partie bisher allerdings auch sehr fair geführt von beiden Seiten. Bundesligaspieler hat er bereits geleitet. Heute sein 95. Drittligaspiel. Martin Petersen, der Immobilienkaufmann aus Stuttgart. Krüger. Bittert, viele Ballkontakte. Ist er so eine Art Hybridspieler, der Wechsel zwischen Innenverteidigung und der Rechtsverteidigerposition. Jessen, der Mann auf der rechten Schiene. Gäste stehen gut. Und beim MSV fehlt so ein bisschen die Bewegung, die Beweglichkeit. Alles etwas zu statisch. Klar hat man auf ein frühes Glückserlebnis hier gehofft. Aber das gab es nur in Ulm für Essen.

Züge jetzt mal auf der linken Seite. Hab die Position mit Kota getauscht. Die beiden spielen ja um Lobinger herum. Handle. Platz für Leo Münst. Hat einen guten Schuss. Leo Münst. Weiß er selber. Deshalb direkt drauf damit. Viktorias Boss im Mittelfeld. Spiel und Lauf stark. Auch eine Entdeckung dieser Saison. Da gucken bestimmt auch ein paar andere Clubs genauer hin bei Leo Münst, der beim VfB Stuttgart ausgebildet wurde. Lobinger. Und jetzt schauen wir auf Martin Petersen, der sagt, das war gar nichts. Kulisse natürlich sofort da. Ich glaube, er hat kurz überlegt. Er ist bedient. Tiger Lobinger. Unser Vorteil ist, dass wir die Wiederholung haben. Er hat keinen VAR, wie in der Bundesliga. So schauen wir hin. Lobinger steht auf. Und dann wird er schon getroffen von Kloss. Andere Perspektive. Lobinger ist zuerst am Ball. Und ich finde, das ist ein Elfmeter. Das ist in dem Fall nicht gut gelaufen für das Team von Didi Hirsch. Er diskutiert auch nochmal gewaltig, aber es hilft ja nichts.

erste Gelbe für Jakob Sachse. Jetzt pfeift Petersen das Foulspiel. Die Duisburger hätten diesen Pfiff gerne vor ein, zwei Minuten gehabt. Ein paar Meter weiter drüben. Kommt er zu spät gegen Bitter. Und nochmal die Szene. Da ist er am Ball. Und dann stempelt er ihn. Ist für mich Elfmeter. Glück für die Viktoria.

Das hofft man natürlich gar nicht, dass dann am Ende so ein Aufstiegsrennen durch eine Schiri-Entscheidung entschieden wird. Das wäre maximal bitter. Maximal bitter. Lobinger, immer wieder die Satellitenstation Lobinger.

Vielleicht geht was nach einem Standard. Wie schon so oft bei den Zebras. Die Langen sind mit vorne. Kota übernimmt.

Aubinger. Überall. Auch Rostock. Kleine Info am Rande in Führung. Aber das Ergebnis würde Duisburg nur dann tangieren, wenn man heute selber verlieren würde. Am Ende geht es ja auch so ein bisschen, auch wenn das natürlich heute kein Duisburger hören will, um Platz 4, dann hätte man die direkte DFB-Pokal-Quali sicher. Gibt ja auch noch das Landespokalfinale. Darüber kann man auch ein Ticket lösen. Faulan Duman. So, Cottbus. Auch in Führung. Bestandsaufnahme in Form der Blitztabelle. Energie auf 2, Essen auf 3. Duisburg auf 4. Das ist die nächste schlechte Kunde, die er möglicherweise schon erfahren hat. Aber wenn es um Platz 2 geht, ist der MSV ja eh nur Beifahrer. Platz 3 dagegen hat man in den eigenen Füßen. Der MSV macht und tut, versucht es. Lobinger, Lobinger. Hat Petersen kurz abgewartet, ob es einen möglichen Vorteil gibt. Den gab es nicht. Gute Freistoßposition und ich höre gerade Ausgleich Ulm. Ulm-Essen 1-1 bedeutet, wir brauchen die Blitztabelle. Wir brauchen die Blitztabelle, liebe Kollegen. Da haben wir sie, Duisburg wieder auf 3. Mann, oh Mann. Mann, oh Mann, oh Mann. Foulspiel von Eisenhut. Bisschen Ball ist auch dabei, aber auch viel Lobinger. Halbe Stunde rum im ehemaligen Wedau-Stadion. Attraktive Position für Josh Kuhn, möglicherweise. Über seine Qualitäten haben wir gesprochen. Oder in die Torwartecke. Welchen Weg wählt er? Josh Kuhn über die Mauer. Super wieder. Aufgepasst von Arne Schulz. Der wird erneut zum Torverderber.

fliegt wieder rein. In der Mitte erneut Proteste. Bitter, glaube ich, hat sich beschwert. Aber nur zart. Ist, glaube ich, gar nicht richtig angekommen bei Martin Petersen.

Pulic, genervt von Münz, hat da auch nochmal nachgehakt und nachgefragt, was das denn soll. Muss ein bisschen aufpassen, steht aktuell bei 9 gelben Karten und eine mögliche Sperre würde er in ein mögliches Relegationshinspiel mitnehmen. Rasim Bulic ist natürlich ein Spieler, der über die Emotionen kommt, über die Härte, über den Einsatz. Muss heute ein bisschen aufpassen, genauso wie der Keeper Max Braune. Aktuell steht er bei 4 gelben Karten. Alle wegen Meckerns oder wegen Zeitspiels. Dass ein Keeper gelb gesperrt ist, kommt nie oft vor, kommt aber immer mal wieder vor. Ich denke da an die aktuelle Zweitligasaison, an Bernat, den Keeper vom Karlsruher Sportclub. Er war in der Rückrunde gesperrt.

Letzte Woche gegen Aachen hatte die Viktoria enorme Probleme mit dem Alemannia-Pressing. War insgesamt kein guter Auftritt, aber normalerweise, vor allen Dingen auch mit dem Personal, das heute hier auf dem Rasen steht, ist die spielerische und fußballerische Qualität auch vorhanden, sich aus Drucksituationen zu befreien. Dietz in die Tiefe auf Otto. Abgekocht von Ben Schlicke. 20 Jahre alt. Haben wir nochmal den Freistoß, noch leicht abgefälscht sogar von Dietz. Genau, also die Flugkurve wird dadurch noch ein bisschen unberechenbarer. Ist Schulz völlig wurscht. Der MSV kommt! Klares Duisburger Chancenplus. 35 Minuten rum. Es steht allerdings 0-0 zwischen dem MSV und der Viktoria. Dominik Kota. Winkelspitz. Kein Vorbeikommen. Noch 10 Minuten noch bis zur Pause. Dietmar Hirsch mit dem Blick auf die Uhr. Kota. Kriegt die zweite Chance. Gegen Velasco. Kriegt den rum. Kota, und da ist Fleckstein. Gegen Eisenhut. Versucht da irgendwie an den Ball zu kommen.

Nächste Nachricht aus Ulm. Der Absteiger führt gegen RWE. Heißt aktuell Duisburg mit einem Punkt Vorsprung auf Platz 4 und 5. Was ist los im Donaustadion? Was ist los bei RWE? Hat alles so gut, optimal begonnen. Und jetzt liegt man zurück gegen einen Club, der runtergehen wird in die Regionalliga. Bisschen durchgemogelt. Oh, da hätte Lobinger eigentlich die Zeit gehabt, das auch ohne Experiment zu lösen. Handle.

Simon Handle wird Marian Wilhelm natürlich fehlen. Auch als Charakterkopf, als Führungsspieler. Mit seinen 33 Jahren.

Die haben auch Spaß. Nächste Woche großes Highlight. Mittelrhein-Pokalfinale gegen die Fortuna aus Köln, gegen den Aufsteiger. Da geht es dann um das DFB-Pokalticket. Wird ein großes Spiel am Finaltag der Amateure, den Sie vollumfänglich in der ARD dann sehen können. Lobinger. Lobinger! Hat Krüger gesucht. Für Rostock in Saarbrücken, also Hansa erledigt den eigenen Job, aber nochmal hat es dann eine Auswirkung für den MSV, sollte man hier gegen Viktoria Köln verlieren, dann wäre Hansa vorbei aufgrund der besseren Tordifferenz. Rechenspiele en masse. Lobinger holt die nächste Ecke raus.

5 Minuten noch. Bis zur Pause. Psychologischer Zeitpunkt und so weiter, ne? Kennen wir alles. Josh Kuhn ins Getümmel und da ist er nicht drin. Oh. Fleckstein. Schulz fliegt vorbei und dann wird der Ball von der Linie gekratzt von Kloss. Ekelhafte Bälle für einen Keeper, wenn die mit Schmackes in den Fünfer gezogen werden. Gelbe Karte für Josh Kuhn. Seine 9. in dieser Saison. Nächste Info aus Ulm. Ausgleich Essen. Im Donaustadion geht es ab. Essen dadurch Vierter, aber nicht vorbei am MSV. Blitztabellenhochkonjunktur am letzten Drittligaspieltag. Es ist ja in allen Ligen so unfassbar spannend. Abstiegskampf erste Liga, Aufstiegsrennen und Abstiegskampf in der zweiten Liga. Das erleben wir dann alles morgen. Die dritte Liga. Wochenende aus neutraler Sicht super und spannend. Wenn man als Fan involviert ist, dann ist das natürlich teilweise auch echt hart. Aber das ist der Fußball und das macht ihn so unfassbar schön mit all der Dramatik, mit den Wendungen, die wir auch heute hier schon gesehen haben. Nicht hier im Spiel, sondern beispielsweise in Ulm.

Beide Tore für Essen übrigens erzielt von Torben Müsel. Zweite Minute, 40. Minute. Und hier werkelt der MSV am 1-0. Wäre inzwischen sehr verdient. Man hatte einige gute Möglichkeiten. Man hätte einen Elfmeter bekommen müssen, in meinen Augen. Normalerweise braucht sein Team nicht viele Chancen. Ist sehr effizient in dieser Saison. Aber heute hat immer irgendwie bisher ein wenig gefehlt. Ditz. Ben Schlicke macht ein herausragendes Spiel. Hat Ali Hahn in der Rückrunde so gut vertreten, als der verletzungsbedingt gefehlt hat. Mit seinen 20 Jahren Ben Schlicke. Der Papa Björn hat früher schon für den MSV gespielt, war sogar Kapitän. Ballverlust Kota, Handle rein und Braune! Gegen Tim Kloss. Gutes Gegenpressing der Viktoria. Handle schaltet sofort ein Kraftkopfball von Tim Kloss. Ein bisschen zu zentral, aber dennoch ein unfassbarer Reflex von Maximilian Braune. Und der kann nicht mehr, der Didi Hirsch. Nachspielzeit läuft. Variante. Oh. Da wäre Lukas Wolf fast völlig frei gewesen.

0: Und jetzt ist Halbzeit. An der Wedau 0-0. Ein spannendes Spiel. Sein Team hätte in Führung gehen können bzw. müssen. Aber auch die Viktoria hatte Chancen, hat gut mitgehalten, hat gut mitgespielt, wurde immer mal wieder punktuell gefährlich. Viel los auch in Ulm gegen Essen. Aber Stand jetzt nach 45 Minuten würde der MSV aus Duisburg in die Relegation gehen. Das war auch der Stand von vor dem Spiel. Didi Hirsch wird mit seinem Coaching-Team natürlich ordentlich in der Matchplankiste wühlen. Was kann er noch verändern für mehr Durchschlagskraft? Brauner hat gut gespielt. Also das sind die ersten 45 Minuten hier aus Duisburg. Weiter geht's mit Ocker Gundel.
1: Dankeschön, lieber Benedikt. Also noch keine Tore in Duisburg. 0-0. Das würde aktuell den Relegationsplatz bedeuten für den MSV. Auch wenn noch keine Tore gefallen sind. Es war doch auch spannend mit vielen interessanten Situationen. Schauen wir später noch mal rein. Jetzt gönnen wir uns erstmal noch mal einen ganz anderen Blick auf die Fußballstadt Duisburg. Denn aus Duisburg, da kommt auch der beste Torjäger der gesamten Republik, muss man sagen. Bulut Aksoy heißt er, spielt für den FSV Duisburg und hat über 100 Tore geschossen, allerdings in der Kreisliga C. Es hätte aber auch eine ganz andere Fußballkarriere werden können, denn er war auch Nationalspieler im Nachwuchsbereich. Eine Verletzung haben ihn dann ausgebremst, aber sein Torinstinkt, der ist also geblieben und im Übrigen auch seine Liebe zu Duisburg. Bitte schön.
2: Duisburg magst du, ist Heimat. Ich bin hier geboren, ich bin hier aufgewachsen.
3: Die drei Jungs.
2: Wenn wir keine Schule hatten, dann waren wir hier auf dem Platz. Stundenlang haben wir hier Fußball gezockt. Wir sind morgens früh nach dem Frühstück direkt auf den Platz gekommen, bis spät abends. Wir haben kein Handy gehabt, wir haben nichts gehabt, aber unsere Eltern wussten, wir sind hier.
4: Die Kindheit von Bulut Aksoy, das ist hier der Bolzplatz. Mit den ersten Toren bei den Bambinis, bei MTV Union Hamborn, wurde die Fußballwelt allmählich aufmerksam. Auf den Jungen aus dem Duisburger Norden mit dem unbändigen Drang zum Tor.
2: Es waren bei mir immer wieder kleine Schritte zum MSV Duisburg von Dienstag 09. Da hat mich der Didi Schacht hingeholt, ein Jahr beim MSV, danach nach Borussia Mönchengladbach. Das war wieder ein Schritt nach vorne. Da wurde ich dann auch zum U-Nationalspieler. In der Nationalmannschaft waren das natürlich sehr, sehr große Namen wie Semih Khedira, die Boateng-Brüder. Ja, Gegner waren natürlich auch viele dabei in der Jugendbundesliga wie Manuel Neuer. Gegen die hat man gespielt, auch mal getroffen.
4: Fußball, das liegt offenbar in den Genen der Familie Aksoy. Onkel Tunjay spielte unter anderem in der zweiten Bundesliga bei Rot-Weiß Oberhausen. Bruder Benjamin war Nationalspieler in der Türkei. Bulut war immer sein großes Vorbild.
5: Sehr schnell. Sehr, sehr schnell. Er ist, glaube ich, einer der schnellsten Spieler, den ich im Fußball selber gesehen habe. Dieses Agieren, dass er jedes Spiel bis zum Ende, bis zum Kotzreiz gewinnen möchte.
4: Doch dann kamen die Verletzungen, die ihn ausbremsten. Unter anderem ein Muskelriss im Oberschenkel wurde zunächst falsch diagnostiziert. Später dann vom BVB-Mannschaftsarzt operiert.
2: Das Blut hat sich so verklumpt in meinem Oberschenkel, dass es zum Knochen geworden ist. Ich wurde quasi fast zum Krüppel. Der Oberschenkel, es war die Rede von, dass der Oberschenkel eventuell sogar amputiert werden muss.
6: Ja, so ist es hier, in der Kreisliga.
4: Ja, es ist zwar nicht die Champions League, aber bei Buluts Torbilanz beim FSV Duisburg in der Kreisliga C kann Harry Kane einpacken.
7: Der Bulut ist halt ein waschechter Knipser. Das ist so wie Fahrradfahren. Fahrradfahren verlernt man nicht und der verlernt auch Tore schießen nicht.
8: Er ist immer da gewesen, wo man ihn gebraucht hat, auch in schwierigen Zeiten.
4: Der beste Torjäger Deutschlands, der kommt aktuell aus Duisburg.
9: Nicht nur der Spieler Bulut Aksoy, die Torjägerkanone, sondern
8: Ich bin totaler Vereinstyp, Mannschaftstyp. Dieser Pokal wäre dann, gehört der Mannschaft.
1: Tja, das war der über 100 Tore Torjäger Bulut Aksoy aus der Kreisliga C vom FSV Duisburg. Jetzt kommen wir zurück in die dritte Liga. Heute letzter Spieltag und für den MSV Duisburg geht es noch um den direkten Aufstieg in die zweite Liga, um den Relegationsplatz oder aber möglicherweise um nichts. Das verfolgen wir. Aktuell steht es noch 0:0 im Spiel gegen Viktoria Köln. Es gab allerdings einige Chancen und da schauen wir uns mal zwei an. Und zwar von kurz vor der Halbzeit. Chance für den MSV Duisburg in Führung zu gehen. Schauen wir rein, ob ihr das da vorliegen habt. Das ist erstmal eine Ecke und dann kommt irgendwie Fleckstein mit seinem Fuß dran. Sehen wir es noch mal ganz gut hier in der Slow-Mo. Da rutscht der Ball durch zu Fleckstein, der sein Bein hochnimmt und das ein gefährlicher Torschuss wird. Aber der Ball wird gerettet auf der Linie per Kopf. Hier sehen wir es nochmal. Also das hätte das 1:0 sein können für den MSV Duisburg kurz vor der Halbzeit. Stattdessen aber gab es noch eine gute Chance für die Gäste von Viktoria Köln. Das war wirklich quasi unmittelbar vor dem Halbzeitpfiff. Hier sehen wir gleich eine Hereingabe von Handle. Hier setzt er sich durch. Kloss mit dem Kopf und dann rettet aber Braune. Sehen wir hier nochmal. Hier die Hereingabe. Kloss mit dem Kopf und Braune für den MSV Duisburg rettet. Also, es bleibt beim 0:0. Aktuell steht Duisburg damit auf einem Relegationsplatz. Auch schon ein großer Erfolg, weil Cottbus nämlich führt und damit den zweiten direkten Aufstiegsplatz im Moment für sich beansprucht. Und es gab noch so eine kleine Schlüsselszene beim MSV Duisburg. Aber da schauen wir jetzt nicht hin, sondern ich höre gerade, dass wir nach Ulm schalten können. Denn da spielt ja heute Rot-Weiß Essen auch noch um den Relegationsplatz oder um den direkten Aufstieg. Man weiß das alles nicht, alles ist möglich. Aber einer, der vor Ort ist und weiß, wie es aussieht, Halbzeitstand ist 2:2. Das ist Julius Richter in Ulm. Und da bin ich gespannt, Julius, was du uns zusammenfassen kannst von der ersten Halbzeit.
3: Ja, das ist hier eine tolle Atmosphäre im Donaustadion in Ulm. Man bekommt richtig was geboten und die Fans haben richtig Bock auf dieses Spiel. Es steht 2:2 und es war ein Hin und Her. Traumstart für Rot-Weiß Essen. Die frühe Führung nach 1:03 hat Torben Müsel getroffen und dann kommt Ulm aus dem Nichts zurück, dreht die Partie und Essen kommt nochmal, macht das 2:2 kurz vor der Pause und die Fans haben richtig Spaß. 5000 sind mitgekommen aus Essen hier und bilden ungefähr so die Hälfte hier im Stadion. Also das Donaustadion toll gefüllt. Und jetzt wollen wir mal über diese erste Halbzeit reden mit Markus Stegmann, Direktor Profifußball bei Rot-Weiß Essen. Herr Stegmann, wie bewerten Sie die erste Hälfte?
9: Boah, ein Wechselbad der Gefühle. Wir sind fantastisch reingekommen, haben sehr viel Druck gemacht. Insgesamt, glaube ich, in der ersten Halbzeit und sehr viele Chancen erspielt. Müssen eigentlich das 2:0 machen. Im Gegenzug bekommen wir den Elfmeter zum 1:1. Ja, ich glaube, es ist auch viel Kopfsache dabei. Man merkt, dass die Mannschaft unbedingt will. Ich hoffe, dass wir einen Tick lockerer werden und nicht verkrampfen. Wenn wir das tun, dann werden wir die zweite Hälfte für uns entscheiden.
3: Es ging super los mit dem 1:0 nach 1 Minute und dann ist irgendwas gekippt. Es waren 2 Konter und 1 Fehler in der Abwehr. Yannick Hofmann spielt den Ball zurück zum Torwart. Cessa, der Ulmer, geht dazwischen, umkurvt den Torwart, dann steht es plötzlich 2:1. Wie erklären Sie sich solche Aussätze?
9: Naja, mit der Gesamtsituation. Also nochmal, die Mannschaft hat sehr viel Druck gemacht, gerade in der Anfangsphase. Wir haben uns viele Chancen herausgespielt. Normal müssen wir noch mehr Tore machen, müssen wahrscheinlich diese Halbzeit 4 Tore machen. Und dann gibt es eben ja, 2 Aussetzer, einmal den zu kurzen Rückpass von Yannick Hofmann, aber auch, die Szene, die zum Elfmeter führte. Ja, am Ende, wie ich es gesagt habe, viel Kopfsache heute in dem Spiel, das merkt man der Mannschaft ein Stück weit an. Und ich hoffe, dass wir uns so ein bisschen ja, freischwimmen können in der zweiten Halbzeit und wenn wir das tun, dann werden wir das Spiel gewinnen.
3: Es ist so viel möglich. Zweite Liga, dritte Liga. Sie als Manager des Teams müssen auch zweigleisig planen. Was für Herausforderungen gibt es da?
9: Na ja, erstmal die Herausforderung dieses Spiels. Ich glaube, in diesem Spiel ist alles drin. Ganz viel, was wir die letzten Wochen auch gesehen haben von der Mannschaft. Und nochmal, ich hoffe, dass wir heute das bessere Ende für uns haben. Aber natürlich blicken wir auch mit einem halben Auge auf die anderen Plätze. So, wir sind davon abhängig, dass da für uns ein Stück weit gespielt wird. Aber auch das können wir ja nicht beeinflussen. Und deswegen ist heute der Fokus klar auf der zweiten Halbzeit. Und danach wissen wir ein bisschen mehr.
3: Vielen Dank, Herr Stegmann. Und damit zurück nach Duisburg. 2:2 steht es hier zwischen Ulm und Essen.
1: Dankeschön, lieber Julius. Bevor wir nach Duisburg gehen, sind wir also hier nochmal auf unserer Base in Köln. Es gab also schon Tore für Rot-Weiß Essen. Noch keine Tore gab es im Spiel Duisburg gegen Viktoria Köln. 0:0 zur Halbzeit. Ein paar Szenen haben wir gerade schon gesehen. Es gab aber vor allem auch noch eine strittige Szene. Und zwar in der 23. Minute. Foul-Elfmeter oder nicht Foul-Elfmeter? Das war die große Frage. Schauen wir hier rein. Lex Tiger Lobinger hier wird gelegt, aber der Pfiff vom Schiedsrichter bleibt aus. Hier sehen wir noch mal, wie Kloss ihm auf den Fuß steigt, er zu Fall kommt. Aber wie gesagt, wenn der Schiedsrichter nicht pfeift, gibt es keinen Foul-Elfmeter. Aber egal, wir wissen nicht, was passiert wäre. Es bleibt auf jeden Fall beim 0:0 zur Halbzeit. Aber was ist da los heute wohl in Duisburg? Wir haben unseren Reporter Andreas Kramer dort. Zehntausende von Fans sind da, Stadion ausverkauft. Andreas, was geht da in Duisburg? Spürt man da den Druck auch als Reporter?
10: Joachim Hopp, warum kann der MSV derzeit die Wucht noch nicht so entwickeln?
11: Ich glaube, die Mannschaft will, aber ist noch ein bisschen nervös. Ja, der Wille ist absolut da, aber wie gesagt, noch ein bisschen nervös. Aber wir müssen ruhig bleiben. Wir haben noch 45 Minuten. Wir haben hier an der Wedau schon dramatische Schlussminuten erlebt.
10: Hinten ist das ein ganz schönes Nervenspiel. Viktoria Köln ist ganz schön stark und er spielt sich Chancen. Wie ist das zu erklären derzeit?
11: Ja gut, ich meine, Viktoria Köln war ja schon immer so eine Überraschungsmannschaft. Ne? Die haben Spiele manchmal richtig gut performt. Letzte Woche haben sie nicht so gut performt. Und heute spielen sie eigentlich richtig gut und wollen sich auch hier zeigen oder wollen sich nicht vorführen lassen. Ist ja ganz klar. Ne?
10: Wird sich jetzt in der zweiten Halbzeit ein Nervenspiel entwickeln?
11: Absolut, weil wir müssen ruhig bleiben, müssen den Druck nach vorne noch ein bisschen erhöhen. Aber trotzdem nicht in Verderben laufen, dass wir alles nach vorne schmeißen.
10: Dankeschön.
11: Bitteschön.
1: Ja, und dankeschön euch beiden nach Duisburg. An der Stimme von dem Hopp haben wir schon gehört. Da ist ordentlich was drin in dem Stadion. Also die Stimmung ist gut, die Anspannung natürlich auch. Der Druck ist unfassbar hoch. Das haben wir auch immer vom Trainer Didi Hirsch gehört. Das ist so wie ein Kind, das sich tagelang auf Weihnachten freut. Der Druck ist da, die Vorfreude natürlich auch. Aber man möchte es am Ende einfach auch ins Ziel bringen. Am besten natürlich der direkte Aufstieg, aber auch der Relegationsplatz wäre natürlich eine unfassbar großartige erfolgreiche Geschichte schon für den MSV Duisburg, wenn wir noch mal drüber nachdenken. Vor 2 Jahren abgerutscht in die Viertklassigkeit, dann der ganz große Umbruch, dann den direkten Wiederaufstieg geschafft in die dritte Liga. Und wer weiß, vielleicht klappt es ja auch noch mit dem Durchmarsch in die zweite Liga. Es geht jetzt auf jeden Fall weiter beim Spiel Duisburg gegen Viktoria Köln. Halbzeitstand 0:0 und Ihr Kommentator ist weiterhin Benedikt Prinzer. Viel Spaß.
0: Und das ist Conor Nuss, der sich bereit macht, hat auch schon 10-mal in dieser Saison getroffen. Der ehemalige irische U21-Nationalspieler. Ich habe mir diese Elfer-Szene auch noch ein paar Mal angeschaut und ich bleibe da bei meiner ersten Meinung. Das ist ein Strafstoß. Ja, irgendwie berührt Kloss auch noch den Ball, aber das ist für mich nicht strafmildernd. Dementsprechend hätte der MSV einen Elfmeter bekommen müssen. Kurios, es gab ja in dieser Drittligasaison noch nie einen Strafstoß für Duisburg. Das wäre eine Premiere gewesen. Eine Premiere aus MSV-Sicht zur rechten Zeit, die es aber nicht gab. ...30.343 Zuschauer sind heute hier. Das ist Saisonrekord. Damit hat man die bisherige Bestmarke aus dem Cottbus-Spiel von vor 2 Wochen nochmal getoppt. Es ist schon irre, was hier los ist. Diese Euphorie der MSV, so tief verwurzelt in der Stadt, hat für so viele eine Bedeutung. Die Euphorie enorm und ich habe das Gefühl, dieser Abstieg in die Regionalliga hat nochmal alle so ein bisschen enger zusammengebracht. Verein, Spieler und vor allen Dingen auch die Fans. Dann schauen wir mal, für wen Konanos ins Spiel kommt. Tiger Lobinger, extrem emsig und engagiert. Hatte selber noch keine richtig gute Torchance, aber er hat so viel geackert für die anderen, so viel möglich gemacht. Und da ist die Antwort, für wen Nos kommt. Dominik Kota geht raus. Und Martin Petersen geht nochmal rein. Hat er was vergessen? Muss er nochmal auf Toilette? Die Doppelfaust von Didier Schocker-Gundel hat es nochmal gesagt. Die kindliche Vorfreude auf Weihnachten. So war seine Gefühlslage der letzten Tage. Und da ist er, Martin Petersen. Er ist zurück. Die MSV-Fans hätten sich von ihm einen Pfiff gewünscht in der 23. Minute. Weiter geht's. Die Viktoria im zweiten Durchgang von links nach rechts. Nos geht auf die Kota-Position auf der linken Seite, aber generell, das haben wir ja auch schon in den ersten 45 Minuten beobachtet, ist das alles sehr variabel. Krüger rückt auch gerne mal rüber auf links. Lobinger weicht auch gerne auf die Seite aus, um da die Bälle festzumachen. Und der rutscht gleich mal durch zu Konanos. Mit ein bisschen mehr Ballglück hätte das die erste Gelegenheit werden können. Thailand Duman. Thailand Duman. Auch die Viktoria hat sich wieder was vorgenommen. Die Chancen waren da. Vor allen Dingen für Tim Kloss. Kurz vor dem Halbzeitpfiff. Ein wuchtiger Kopfball. Vorher hatte er ja noch hinten gerettet auf der Linie. Der doppelte Kloss.

ist ein Hutz. Zentraler Part im Dreieraufbau der Höhenberger. Auch der Keeper, toller Fußballer, Arne Schulz, hat ja diesen Status der Nummer 1 so herausragend ausgefüllt nach dem Abgang von Dudu.

Lobinger. Krüger. Noss bietet das an. Guter Laufweg. Kurz gekommen.

die Stimmung ist weiter grandios, aber es ist auch eine gewisse Nervosität zu spüren. Klar, es ist hier gar nichts sicher nach gleich 49 Minuten. Ein Tor von Essen. Und Duisburg würde auf die 4 runterrutschen. Das ist die Gefahr bei diesem Spielstand. Münst. Velasco. Wolf mit Duman. Thailand Duman kriegt noch eine Chance und da ist er drin. Viktoria Köln schockt den MSV. Thailand Duman mit seinem ersten Tor für das Team von Marian Wilhelm. 50. Minute, ein Duisburger Downer. Erst geklärt und dann rutscht, schauen wir nochmal hin, ich glaube Jessen weg. Ne, Feed ist es. Und dadurch ist Duman völlig frei. Feed versucht nochmal alles, aber kann den Abschluss nicht verhindern. Und Thailand Duman hat die Technik, den da oben so reinzulegen. Wir brauchen die Blitztabelle aus Stichwort und sehen Duisburg stand jetzt auf 5 sogar. Das ist die Holzmedaille. Didi Hirsch hat volle Offensive versprochen. Spätestens jetzt hat der MSV nichts mehr zu verlieren.

finde, man hat nach dem Gegentor sofort den Schock auch gehört. Kompletter Dezibelabsturz, aber jetzt sind die Fans wieder da. Und da ist Lobinger! Es wird noch Arbeit warten auf Arne Schulz. Und ich bin sehr gespannt, wie Duisburg jetzt reagiert. Es ist das eingetroffen, was keiner wollte. Keiner.

Bulic hat ein Thema mit den Viktoria-Ersatzspielern. Da gibt es die gelbe Karte für den Kapitän, für Gregor. Leichter Bodycheck und Gregor hat Bulic noch was zu sagen. Ja, er ist heute wieder im Kader. Lange Leidenszeit, der Rücken hat so unfassbare Probleme gemacht. Vertrag hat er unter der Woche verlängert. Der Captain bleibt an Bord.

Der MSV hat schon so viele Spiele auch spät gedreht oder zumindest spät noch einen Punkt geholt in dieser Saison. Diese Fähigkeit braucht es heute. Torspiel von Bulic. Ist die richtige Entscheidung. Gegen Eisenhut geht nur in den Körper. Rein ins Pressing. Freistoß für den MSV. Gefährliches Spiel von Taylan Duman. Der Kopf war aber auch etwas tief. Josh Kuhn. Ein leichter Fang für Arne Schulz. Vergangenen Sommer aus Paderborn gekommen. ...23 Jahre alt. Schon so cool, wirkt immer so ruhig, so abgezockt. Sachse. Leihgabe aus Schalke. Umschaltmöglichkeit. 4 gegen 5, aber die Präzision fehlt. Hirsch reagiert. Es kommt Geschwindigkeit. Es kommt Patrick Susek für einen Verteidiger für Schlicke. Patrick Susek, Topscorer letzte Saison und auch in dieser Spielzeit schon an extrem vielen Toren beteiligt. Viele Duisburger Scorerpunkte, die immer wieder von der Bank kommen. Tonje macht sich bereit bei der Viktoria. Fleckstein. Schmerzen. Das sieht gar nicht gut aus. Patrick Susek, ein Spieler, der perfekt passt zu diesem Spielstand, der wirklich extrem dynamisch ist nach vorne. Richtiger Brust-Raus-Spieler, sucht gerne das Dribbling und wechselt nochmal die Schuhe. Hat er die Zeit dafür? Hat er schnell gemerkt. So lange ist er noch gar nicht auf dem Feld. Heftiges Nasenbluten. Bei Fleckstein schauen wir drauf. Ah. Ich glaube Nase an Hinterkopf. Das wäre natürlich der Worst Case. Gerade hat er einen Verteidiger rausgenommen, der Didi Hirsch. Drücken wir mal die Daumen, dass Fleckstein weitermachen kann.

neues Trikot. Boah. Hoffen wir mal, dass die nicht gebrochen ist oder so. Josh Kuhn. Halbe Stunde noch. Hier in Duisburg. Der MSV braucht ein Tor. Dumann. Münst.

Turnier kommt für Velasco. Letztes Ligaspiel. Also vorbei für Robin Velasco. Nächste Woche gibt es noch das Landespokalfinale. Turnier ist ein 1:1 Ersatz, der auch eine Menge Speed mitbringt. Und Fleckstein ist wieder da. Einwurf Simon Handle. Ah, es läuft gerade nicht. Beim MSV viele unglückliche Aktionen. Die Brust ist aktuell nicht so breit. Das war ein Wirkungstreffer. Auf dem Feld und auf den Rängen. Ecke Leo Münst. Bitter, bitter. Ja, ihm fehlt da ein bisschen die Geschwindigkeit. Fans kommen wieder. So oft hier zu Hause insbesondere vom weiß-blauen Rausch getragen.

Tonje. Vorbei an Bulic. Tonje! Tonje! Fleckstein nervt noch im allerletzten Moment. Der MSV spielt mit dem Feuer. Wieder eine Lücke. David Otto, David Otto! Pfosten! Duisburg wackelt gewaltig. Die Führungsspieler sind gefragt. Wieder Ordnung reinbringen. Wieder Struktur reinbringen. Das Selbstbewusstsein muss wieder gesteigert werden. Was kann er von außen tun? Didi Hirsch. Saarbrücken verkürzt gegen Hansa. Kleine Randnotiz.

Gulic. Ist zurückgegangen in die Kette. Davor fast nur Offensivspieler. Duisburger liegt am Boden. Und hier haben wir nochmal die Chance von David Otto. Wie viel Platz er hat. MSV komplett unsortiert. Bitter. Neben ihm ist Konanos in der Mittelfeldzentrale. Beide extrem stark am Ball. Beide kreativ. Die Wedau fordert Handelfmeter. Martin Petersen sagt, das war nichts. Das war Bauch. Wir werden gleich drauf gucken. Ganz genau. Wir haben die Wiederholungen. Mein erstes Gefühl, da war alles sauber.

Handle gegen Jessen. Handle gegen Jessen. So, jetzt haben wir, glaube ich, die Chance, auf die Szene zu gucken. Ah, nee, nur nicht.

die Viktoria so ballsicher. Lässt den Ball richtig gut laufen im Vortrag oder beim Vortrag nach vorne. Wenige Kontakte, schnelles Weiterspielen, gute Raumaufteilung, gute Laufwege. Die Höhenberger mit einem echt starken Auswärtsspiel. Münst. Handle. In der Mitte ist Sachse und da ist Donje. Köln näher am 2-0 als Duisburg am Ausgleich. Und hier haben wir die Szene von vorhin. Keine Hand im Spiel von Eisenhut. Es war der Bauch. Richtig gesehen von Martin Petersen.

Doppelwechsel. Simala und Thilo Töpken. Bin gespannt. Wer geht, kann mir kaum vorstellen, dass Hirsch Lobinger rausnehmen wird. Wird auf eine Doppelspitze hinauslaufen.

Lobinger nach der Pause allerdings ziemlich unversorgt. Jessen. Wieder so eine Schludrigkeit. Kein Foul. Das lässt er laufen, Petersen. Josh Kuhn. Krüger.

Der nächste Fehlpass. Der MSV ist von der Rolle. Otto. Handle schon wieder mit dabei. Ausgleich Saarbrücken gegen Hansa. Die Blitztabelle bitte. Dankeschön. Duisburg damit immerhin auf 4. Aber das ist natürlich kein guter Trost. Krüger und Schoschkun gehen. Und mit Thilo Töpken kommt der personifizierte Last-Minute-Spezialist. 6 Saisontore, Töpken, 4 davon ab Minute 81. Der MSV braucht den Thilo Töpken-Moment.

Didi Hirsch hat sein Team komplett umstrukturiert. Bitter, Fleckstein, Gulitsch hinten. Davor nur offensive Gedanken. Ist natürlich auch in gewisser Weise gefährlich. Aber was hat man schon zu verlieren? Duisburg braucht ein Tor. Gulitsch. Spiel. Antilo Töpken.

0: Susek.
1: Kurze Variante.
0: Patrick Susek.
1: Der Ball muss rein.
0: Ausdruck der Verunsicherung.
1: Alle Innenverteidiger, alle langen Leute sind vorne mit dabei und der MSV bringt den Ball nicht in die Box. Bulic
0: für Töpken.

Clever gemacht von Rasim. Bulic. Nos. Feet. Simala. Simala! Und er animiert sofort alle Zebras hier. Traut sich was. Einfach mal abgedrückt. Ekbal Nos. Vielleicht geht was nach einem Standard. Kuddelmuddel, Kuddelmuddel und da ist der Ball drin. Es ist bitter. Es ist bitter. Die Wedau explodiert. Der erste echte Lichtblick an diesem Nachmittag. Ein Standard öffnet das Spiel für den MSV. Mehr Zufall als Können. Aber bitter. Allen Zebras. Ganz Duisburg ist das natürlich völlig wurscht. Und es passt so sehr, dass ausgerechnet Joshua Bitter, das Urzebra, dieses Tor erzielt. Duisburg wieder auf 3. Ulm-Essen weiter 2-2, aber Ulm inzwischen nur noch zu 10, bedeutet Vorteil RWE.

Die Duisburger werden auf den Sieg spielen müssen. 4 gegen 3. Töpken. Simala. Oh. Petersen. Unglücklich. Susek. Einwurf MSV.

Wir sind in der Schlussviertelstunde. Gökhan inzwischen eingewechselt. Wir sind in der Crunch-Time. Otto. Tornje. Und das wird gelb geben für Rasim Bulic. Weiß er selber. Zehnte in dieser Saison. Er würde im Relegationshinspiel fehlen. Das ist eine bittere Zebranachricht. Aber das Foul musste er nehmen.

Münzt. Ist einer für Braune. Geht auf Nummer sicher. Handspiel Tonje. Duisburg will es schnell machen. Göckern, das ist der Vollständigkeit halber für Jessen. Neu im Spiel.

Die Wedau hüpft. Wird nochmal spannend. Bulic. Kein Abseits. Bulic. Da ist Fietz. Köln kriegt den Ball nicht raus. Chaos in der Box.

Ah, Joshua Bitter ist heute das Oberzebra. Er gibt den Takt vor. Nicht nur wegen seines Treffers,

wird es die Relegation für das Team von Didi Hirsch. Hinspiel wäre hier in Duisburg am kommenden Freitag, Rückspiel dann übernächste Woche Dienstag, wer der Gegner wird. Entscheidet sich morgen. Aber es sind zwar nur noch 10 Minuten, plus ein bisschen obendrauf, aber der Weg dorthin könnte noch lang werden. Jedes Tor könnte die Tabellenlage verändern. Hier und natürlich auch in Ulm. Sponsel und Engelhardt kommen. Michael Sponsel kam weg nach Verletzungspause. Hatte eine Zerrung. Sachse und Duman gehen. Jakob Sachse wird auch in der kommenden Saison leihweise in Höhenberg agieren. Leih hat sich durch den Klassenerhalt automatisch um ein weiteres Jahr verlängert. Er gehört ja Königsblau. Klare Abseitsposition.

Bus führt weiterhin in Regensburg. Energie scheint direkt aufzusteigen. Die Lausitz könnte feiern. Pele Wollitz hat ja versprochen, allen Fans ein Bier auszugeben und auch eine Bratwurst. Achtung Duisburg! Achtung Duisburg! Münst kommt da zum Abschluss. Ball nicht im Aus, kein Foulspiel. Dann machen sie es wieder per Doppelpass. Und dann will er den, glaube ich, nochmal querlegen. Auf David Otto. Abschluss wäre auch eine Option gewesen. Glück für den MSV. Freistoß. Susek.

Bitter übernimmt. Weg mit der Bande. Fleckstein! Umgelenkt. Aus dem Spiel heraus geht's wenig nach der Pause, aber diese Standards sind so gefährlich. Noss, Simala, Lobinger, Fied, Abschluss. Christian Fied, der Herr der Technik.

Geht er durch? Oh. Connor Noss lauerte. Irgendwie habe ich das Gefühl, hier passiert noch was. Ist jetzt nicht so, dass der MSV komplett drückt und drängelt. Aber die individuelle Qualität, der Willen, beide so groß. Und ein Ball kann da immer mal durchflutschen zu Töpken, zu Lobinger. Oder vielleicht macht es auch noch mal bitter. Gregor kriegt seine Comeback-Minuten heute. Das wird alles nachgespielt werden. Da muss man sich als Zebra keine Sorgen machen. Auffahrunfall.

0: Viktoria wartet noch mit dem Wechsel, ob Eisenhut weitermachen kann.
1: Man kann es kaum aushalten. So spannend ist es hier in der Wedau. Es wird kräftig Nachschlag geben. Ja, Eisenhut geht. Gregor mit seinem Comeback nach rund 6-monatiger Verletzungspause. Ich bin auf die Nachspielzeit gespannt. Der Blick geht dann gleich auf den vierten Offiziellen, auf Yannick Sager. Was sagt seine Tafel?

Münzt mit der Hüfte. Die x-te Ecke. Die x-te Ecke. Konterchance. Tornier. Sponsel. Sponsel, das ist eine richtig gute Gelegenheit für die Viktoria. Maximilian Braune. Was für ein Moment. Wie in Aue. Der MSV völlig offen. Abschluss von Lukas Wolf. Es ist inzwischen ziemlich hakelig. Kaum Spielfluss. Es ist ein Fight. Kein Anspiel. Kein Anspiel.

Oberschenkel von Dietz. Gökhan, der Ball muss rein. Exzellente Freistoßposition. Ich kann Ihnen sagen, Essen drückt und drängelt. Hatte ein paar echt gute Chancen aus 3-2 in Ulm. Dementsprechend völlig richtig, dass der MSV auf den Sieg geht. Suzek oder Fied, es braucht einen Zauberfuß. Fied übernimmt. Wieder Ecke.

Er hat natürlich auch den direkten Draht nach Ulm. Noss. Rein damit. Super verteidigt, super verteidigt. Bitter. Gregor.

7 Minuten. Übrigens Nachspielzeit. Danke an den Kollegen Andreas Kramer vor Ort in Duisburg. 2,5 noch. Spiel in Regensburg ist aus. Cottbus gewinnt und steigt direkt auf in die zweite Liga. Glückwunsch in die Lausitz. Jetzt haben wir hier noch das Fernduell um 3. Duisburg gegen Essen.

0: Ich glaube, alle hier in der Wedau hängen an ihren Handys. Gut, vielleicht nicht die Viktorianer. Essen trifft, Essen trifft. Ekstase in Ulm bedeutet, RWE zieht virtuell vorbei am MSV. Duisburg braucht ein Tor. Duisburg braucht ein Tor. Wann erfährt das hier die Bank? Wann kriegt Didi Hirsch diese Nachricht? Blitztabelle, Essen auf 3. Duisburg braucht einen Treffer. Ist das ein Drama? Ist das ein Drama? Pfosten, das gibt's doch gar nicht. Unfassbar, Bulic. Rasim Bulic. +90/+7. War das die Relegation? Wird es noch eine Chance geben? Kriegt Duisburg noch einen Hochkaräter? Der Blick geht natürlich auf Petersen. Wie lange lässt er noch laufen? Die Nachspielzeit vorbei, das Spiel noch nicht. Fied, Gökhan. Petersen hat die Pfeife noch nicht im Mund. Fleckstein, Chance für Konanus. Ecke, Braune wird mit nach vorne gehen. Er würde am liebsten mitspielen. Didi Hirsch. Braune nicht mit vorne. Doch mit vorne, sorry. Grünes Trikot, grüner Rasen, nicht erkannt. War es das? Bulic. Super Bulic. Noch ein Einwurf. Mehr als eine Minute über der angezeigten Nachspielzeit. Petersen lässt laufen. Aber das könnte es gewesen sein. Schluss in Duisburg. Schluss in Duisburg. Hängende Gesichter. Stand jetzt Essen auf dem Relegationsplatz. Aber das Spiel in Ulm ist noch nicht vorbei. Das Spiel läuft noch. Es ist natürlich die maximale Enttäuschung für den MSV. Das Schicksal hängt an den Ulmern. Tiger Lobinger hat so geackert. Die Saison war so toll. Man darf ja nie vergessen, Duisburg ist Aufsteiger. Das darf man bei all der Einordnung und Bewertung nicht vergessen. Aber möglicherweise war das 1:1 heute zu wenig. Duisburg hätte einen Elfmeter bekommen müssen in der ersten Hälfte. Den gab es nicht. Nach dem Rückstand war man heute ein bisschen fahrig, hatte dann auch Glück. Am Ende das 1:1 durch Bitter. Aber nicht mehr der Sieg. Die Wedau ist ganz still. Spiel in Ulm läuft immer noch. Hier haben wir noch mal den vielleicht entscheidenden Moment Rasim Bulic mit der Chance zum Sieg in der Nachspielzeit. Der Pfosten verhindert den zweiten Treffer. Und jetzt ist Schluss in Ulm. Es ist Fakt. RWE geht in die Relegation. Und Duisburg ist nur Vierter. Die Enttäuschung in der Wedau. Ist das hart? Manchmal hasst man sein Hobby. Heute ist so ein Tag, wenn man MSV-Fan ist. Weiter geht's mit dir, Ocker.
1: Ja, manchmal liebt man seinen Beruf, so wie heute. Da war so viel los, so viel Spannung, so viel hin und her. Und am Ende ist das das, wofür wir auch Sportjournalisten geworden sind. Aber für die Spieler selbst ist es natürlich eine Katastrophe. In Duisburg, das 1:1 hat also nicht gereicht. Auf Platz 4 landet am Ende der MSV Duisburg. Warum? Weil RWE noch das Siegtor geschossen hat in Ulm in der Nachspielzeit. Zu Recht muss man sagen, in Überzahl waren sie drückend und haben viele Chancen gehabt, oft gescheitert, aber dann hat es eben doch noch geklappt. Ich glaube, wir haben jetzt das Tor noch vorliegen. Die große Erlösung für Rot-Weiß Essen. Ich sehe es hier nicht bei mir auf dem Monitor, aber die Monitore sind irgendwie auch ausgegangen. Von daher gebt mir ein Zeichen, ob wir das Tor noch haben für Rot-Weiß Essen. Das Tor zum Relegationsplatz gefallen in der Nachspielzeit. Hier haben wir es nicht, das ist es nicht und es liegt auch nicht vor, habe ich mir gerade sagen lassen. Aber es war auf jeden Fall Hüning, der Rot-Weiß Essen den Sieg beschert hat, eben in der Nachspielzeit zum 3:2-Siegtreffer. Und damit ist das Team von Uwe Koschinat jetzt drin in der Relegation. Und so sieht es aus in Ulm. Das Tor haben wir nicht, aber die Stimmung, die Freude, die Erleichterung bei den mitgereisten Essener Fans, da hatte man gar nicht mehr so mit gerechnet, muss man sagen. Vor ein paar Wochen waren sie ja gut auf Aufstiegskurs, haben dann nachgelassen und jetzt also mit dem Lucky Punch am letzten Spieltag und das quasi wirklich auf den letzten Drücker in der Nachspielzeit dieses wichtige Tor gemacht. Und jetzt geht es also in die Relegation. Gespielt wird am Freitag vor Pfingsten und am Dienstag nach Pfingsten. Und bis dahin freuen die sich jetzt erstmal richtig. So sieht's aus. Und da sehen wir auch den Torschützen. Den blonden Herrn Hüning. Er hat es möglich gemacht, dass Essen also tatsächlich sich auf Platz 3 und damit auf den Relegationsplatz vorschiebt. So, und jetzt haben wir die feiernden Menschen aus Essen gesehen in Ulm. Und jetzt schauen wir doch noch mal auf das Tor des Tages für Rot-Weiß Essen. Und es war, wie gesagt, hier haben wir es jetzt noch mal. Nach vielen, vielen Chancen, da haut er ihn dann rein. Der Hüning, und damit ist Essen in der Relegation tatsächlich gelandet. Ekstase in Ulm, das war ganz großer Sport. Da haben sie wirklich auch die Nerven behalten, muss man sagen. Sie hatten, wie gesagt, schon viele Chancen vorher gehabt und dann am Ende eben doch noch belohnt. Ja, also Rot-Weiß Essen geht in die Relegation, spielt um den Aufstieg in die zweite Liga und MSV Duisburg ist raus. Das ist eine bittere Nachricht natürlich für alle Duisburger. Ja, das heißt, wir atmen jetzt mal durch. Das war wirklich ein sehr, sehr spannender Nachmittag, so wie wir es uns gewünscht haben. Das war auf jeden Fall die Saison. Das war der letzte Spieltag in dieser Drittliga-Saison. Wir verabschieden Osnabrück und Cottbus, die ja den direkten Aufstieg geschafft haben, in die zweite Liga. Rot-Weiß Essen geht in die Relegation. Duisburg schaut in die Röhre, bleibt uns also auch in der nächsten Saison erhalten. Und da freuen wir uns dann im Übrigen auch auf Fortuna Köln, die ja den Aufstieg geschafft haben. Und wir begrüßen auch zurück Preußen Münster, der Absteiger aus der zweiten Liga. Also, das war viel Fußball, viel Adrenalin für heute. Jetzt ist erstmal Sommerpause. Wir drücken Rot-Weiß Essen natürlich die Daumen für die Relegation. Aber jetzt erstmal durchatmen. Danke fürs Zuschauen. Tschüss aus Köln.

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6: Das nenne ich mal eine Kletterkulisse. Herzlich willkommen aus dem Landschaftspark Duisburg-Nord. Wir zeigen Ihnen wirklich spannende Ausflugstipps, alles, was Sie bei uns im Westen erleben können. Über 50.000 Kilometer Wanderwege haben wir bei uns in Nordrhein-Westfalen. Alleine wandern ist schon schön. Zu zweit wandern noch schöner. Mit einem Vierbeiner an seiner Seite am schönsten. Wir nehmen Sie jetzt mit auf einen Alpaka-Hof nach Dormagen.
7: Man sollte ihnen nicht zu tief in die Augen schauen, sonst verliebt man sich.
8: Er hat mich irgendwie angeguckt und dann standen seine Ohren und das hat mich irgendwie verliebt gemacht.
9: Das ist so ein bisschen wie, als ob man einen sehr gut erzogenen Hund hat.
10: Alpaka-Wandern in Dormagen. Eigentlich heißt es erstmal kennenlernen. Aber Caro war schon öfters hier und weiß genau, wen sie an ihrer Seite haben möchte.
8: Also Alf ist quasi mein bester Freund. Ich mag ihn auch total gerne.
11: Der kennt alle deine Geheimnisse.
8: Ja, quasi ja.
12: Wir gehen jetzt einmal auf den Platz, gehen drei Runden im Kreis und üben so ein bisschen das Handling unserer Tiere.
10: Die sind unkompliziert. Nur auf ihnen reiten geht nicht.
11: Kriegen die Alpakas Rückenschmerzen?
13: Ja, genauso wie wir.
11: Und dann muss der Papa tragen.
10: Nach zwei, drei Runden geht's auch schon raus aufs Feld.
14: Uns ist ganz wichtig, dass die Kinder generell Kontakt zu Tieren haben, weil sie dadurch Rücksicht lernen, achtsam sind.
13: Das ist ein Gefühl, als ob es ein bisschen schön und ein bisschen...
10: Einfach unbeschreiblich. Für Lillis Oma Gabi ist es vor allem entspannend.
15: Das ist einfach ganz schön, dann, dass man den Stress, der eigentlich so den Alltag auch immer wieder bestimmt, einfach hier vergessen kann. Und das gefällt mir sehr gut und das tut mir auch gut.
10: Caro mag vor allem die Alpaka-Begrüßung.
8: Er hat mir einen Kuss gegeben. Das war ein besonderes Erlebnis.
11: Wie fühlen sich Alpaka-Küsse an?
8: Feucht.
11: Aber du schneidest ihm nicht die Haare?
8: Nein.
11: Ist das in Ordnung, die Frisur?
8: Ja. Das finde ich auch sehr süß deshalb.
10: Süß, ja. Aber ob Lilly so einen Alpaka mit nach Hause nehmen würde?
13: Er spuckt mein ganzes Zimmer voll.
16: Das spuckt doch gar nicht.
13: Ja, spuckt.
11: Dürfen nicht ins Kinderzimmer?
13: Nein.
16: Sind auch ein bisschen groß, ne?
13: Ja, leider. Aber sonst würde ich gerne eins haben, wenn die so mini wären.
10: In groß sind sie aber eh viel schöner. Und Alpaka wandern kann man hier in Dormagen fast jedes Wochenende rund ums Jahr für 30 Euro pro Person. Und wer Glück hat, bekommt am Ende vielleicht sogar noch einen richtigen Alpaka-Abschiedskuss.
6: Hier in Duisburg klettern Sie in atemberaubender Industriekulisse. Ich durfte ja auch ein paar Schritte mal mich hier ausprobieren. Da ist auch der Geruch, riecht das irgendwie, den Stahl hier. Du hast den Ausblick, wenn du hochgehst. Das ist einfach atemberaubend, muss man ehrlicherweise sagen. Paul, wie geil ist dieser Kletterspot bitte? Was ist das Besondere für dich als Kletterer hier?
2: Also wir haben die unfassbare Höhe natürlich und die Atmosphäre, dieser alte Industriepark, das ist einmalig.
6: Wie hoch geht's insgesamt?
2: Fast 50 Meter ungefähr kann man rechnen, wenn man sich natürlich bis ganz nach oben traut.
6: Und was würdest du sagen, was ist das absolute Highlight bei euch?
2: Das absolute Highlight ist einmal unsere super lange Rolle. Aha. Die haben wir ganz neu.
6: Das kann heißt, man fliegt dann über den Landschaftspark?
2: Man fliegt praktisch über den Landschaftspark. Aber 150 Meter hat man alles von oben. Und natürlich, wenn man ganz oben steht, wenn man über das oberste Stahlseil geht, wenn man ganz oben angekommen ist, alles geschafft hat sozusagen, sich überwunden hat vielleicht auch, dann das ist auch nochmal ein ganz besonderes Gefühl.
6: Und Nordrhein-Westfalen hat noch so viel mehr Kletterspots zu bieten. Einen ganz besonderen finden Sie in Wuppertal. Dort klettern Sie mitten in der Stadt und haben trotzdem das Gefühl, Sie sind in den Bergen.
4: Dann muss ich natürlich auch die ganze Zeit nach Griffen und nach Tritten suchen.
17: Wenn meine Mutter 10 Jahre jünger wäre, würde ich das auch noch machen können.
18: Wenn man schon ein bisschen fortgeschritten ist, kann man hier auf seine Kosten kommen.
19: Der Klettergarten Felsenarena in Wuppertal. Robert Witschorek und Tochter Lili am Fuße der Felsen. In einer Kletterhalle um die Ecke haben sie sich den Schlüssel zu dem Gelände abgeholt. Vater und Tochter sind leidenschaftliche Hobbykraxler. Ein Besuch hier ist für sie wie ein kleiner Familienurlaub.
6: Was ist das Schöne an der Felsenarena?
20: Ja, also ich glaube, was man direkt hinter uns sieht, es ist unglaublich zentral. Und es kommt ja eigentlich selten vor, dass man so mitten in der Stadt wirklich am Felsen klettern kann. Und ich glaube, das ist das Besondere, was die Felsenarena ausmacht.
19: Im Gepäck Kletterausrüstung und vor allem lange Sicherungsseile.
6: Was ist wirklich das Schöne am Klettern?
4: Ich finde, dass es, wenn man draußen klettert, dass man einfach draußen ist. Und ich finde, es ist ziemlich anders als andere Sportarten. Und ich finde auch so ein bisschen das Abenteuer daran gefällt mir auch sehr gut.
21: Ja, 6 Stück.

0: Während Lilly den Felsen erklimmt, checkt Lukas Pekrol eine Kletter-App. Mit der kann er erkennen, wo es lang geht.
1: Ja, es gibt verschiedene Websites, da kann man sich die Topo vorher einmal angucken. Das heißt, die entsprechenden Karten, wo die Routen hergehen. Und wenn man die dann an der Stelle einmal sieht, dann kann man immer genau einmal gucken, wo sind die Haken, wo kann ich gut klettern. Dann guckt man einmal hoch und dann geht das.
2: Und das gibt es ja auch für Wuppertal?
1: Genau, das gibt es ja auch für Wuppertal, für die verschiedenen Sektoren hier einmal. Und das haben wir jetzt gerade hier einmal auch gemacht.

0: Worauf musst du jetzt achten?
1: Also ich habe zum einen hier die Haken, in denen ich die Echsen und das Seil reinhängen muss. Und dann muss ich natürlich auch die ganze Zeit nach Griffen und nach Tritten suchen.
2: Nicht ganz so hoch hinaus möchte Jan Winterberg. Er hat sich für das bodennahe Bouldern entschieden. Auch das kann man in der Felsenarena machen.
0: Wie geübt muss man sein, um hier klettern zu können?
3: Sehr gut. Nein, überhaupt nicht. Hier kann wirklich jeder klettern, denke ich.
2: 5 Minuten hat Lilly gebraucht, um ihren Mount Wuppertal zu erklimmen.
0: Lilly, was ist der Kick für dich beim Klettern?
1: Natürlich auch so ein bisschen, dass man was sich trauen muss. Aber halt auch die Höhe, glaube ich, finde ich tatsächlich auch ganz cool.
2: Klettern in der Felsenarena. Ein Outdoor-Erlebnis mitten in der Stadt. Kostet nichts. Den Schlüssel zu dem Gelände gibt es gegen Pfand.
4: Sie sehen, unser schönes Nordrhein-Westfalen hat einfach so viel zu bieten. Natur, Action, Abenteuer und auch unser nächster Ausflugstipp ist garantiert eine Reise wert.
5: 50 Cent für stundenlanges Murmeln, kein schlechter Deal. Die Schüler der Grüterschule aus Mettingen haben schon raus, wie es geht.
6: Ja, das ist eine coole Sache, da hat man Spaß.
7: Gibt es irgendwas, was du unbedingt machen willst?
6: Ja, ich freue mich schon gerne, hier runter zu gehen und dann wieder hochlaufen.
5: Die 120 Meter Bahn gehen leicht bergab.
8: Ich komme sehr gerne mit den Schülern in den Wald, weil wir die Natur genießen. Und die Waldkugelbahn ist wirklich etwas Tolles, was geschaffen wurde und was für uns ein kleiner Ausflugsziel ist.
5: Die einen machen es mit Vorsicht.
9: Stoppst du? Weil es uns rausfällt.
5: Die anderen mit Vollgas.
10: Oh mein Gott, wir sind beide gefolgt, ich bin Erster. Nein, komm. Ja, ich bin Erster. Ich bin auch schon gleich draußen. Ich jetzt auch.
7: Achten bei den Kugeln,
10: dass man Erster ist.
9: Ja, und dass man nicht die verliert.
10: Gewonnen.
5: 1:0 für Pepe. Wie war das Rennen?
6: Also das war gut und geil. Das waren ein paar Chancen zu überholen, aber sonst geht es ja.
7: Was hat am meisten Spaß gemacht?
6: Dieses Rollding, wenn man das dann da reinrollt.
7: Warum?
6: Weil dann man auch überholen kann, weil man dann schneller ist.
5: Die Idee zur Waldkugelbahn hatten vor 1,5 Jahren Yannick Otte und sein Team der Landjugend Mettingen. Die Bahn fasziniert sie selbst auch heute noch.
11: So einmal im Monat sind wir tatsächlich auch von der Clique hier nochmal. Wenn wir eine Fahrradtour machen, dann ist tatsächlich hier die Station durchaus doch immer noch mit dabei. Und dann gehen wir hier auch manchmal mit hoch.
5: Parkplatz und Startpunkt zum Kugeln kaufen ist an der St. Agatha-Kirche unten im Dorf. Von dort aus sind es etwa 900 Meter bergauf bis zur Kugelbahn. Die liegt auf der knapp 5 Kilometer langen Wanderroute im Kölbachtal. Unser Ausflugstipp, die Waldkugelbahn in Mettingen.
4: NRW ist schön, aber manchmal muss man auch über den Tellerrand hinausschauen. Und richtig gut funktioniert das in Aachen, denn dort stoßen die Niederlande und Belgien an Nordrhein-Westfalen. Aber bringen Sie viel Zeit mit, denn im Dreiländereck lässt sich einiges entdecken.
12: Bist du der Dreiländerkönig?
7: Kommt die Schokostreusel her?
13: Niederlande.
7: Genau.
14: Unser Tipp, das Dreiländereck in Pfalz, ganz in der Nähe von Aachen.
7: Wo ist der Stein? Ja, dann müssen wir erstmal suchen.
14: Der Stein ist ein Grenzstein und den will Familie Abderrazek aus Aachen als erstes besuchen.
12: Guck mal, Maya, hier kannst du schon die Grenzen sehen.
14: Hier können Sarah, Anas und die Kinder von Deutschland nach Belgien und in die Niederlande springen.
7: Eigentlich immer, wenn wir Besuch haben, ist das so ein klassischer Punkt, den wir eigentlich zeigen. Weil das ist ja schon was Besonderes, dass drei Länder aufeinandertreffen und dass man einfach ganz frei über die Grenzen gehen kann.
13: Ich finde, das ist auch ein Zeichen, wie weit Europa jetzt auch schon nach vorne gegangen ist. Und ich hoffe, dass wir auch weiter so machen.
14: Das Dreiländereck ist mit 322 Metern der höchste Punkt der Niederlande. Und es geht sogar noch höher, auf dem Baudouin-Turm. Maja und ihr Papa nehmen die Stufen. Sarah und Sami fahren mit dem Aufzug. Die letzten Schritte.
3: Wow, geschafft, Maja.
14: Auf 50 Metern Höhe genießen sie den weiten Blick über, ja, was eigentlich?
7: Das da ist der Lusberg.
14: Maja hat etwas viel Spannenderes entdeckt.
15: Also da hinten ist das Labyrinth.

0: Das Dreiländereck ist rund um die Uhr geöffnet. Labyrinth und Spielplatz ab 10 Uhr.
1: Ja, wir haben es geschafft.
2: Maja, Maja, Maja.
0: Nach anderthalb Stunden sind sie am Ziel.
1: Ja, also es ist ja schon eigentlich ein ganz recht großes Gelände. Aber wir sind noch ein paar Mal im Kreis gelaufen.
3: Ja, und der Maja hatte auch oft recht als ich. Aber haben wir am Ende geschafft.
4: Was hat dir denn heute am besten gefallen?
5: Alles.
6: Das waren unsere Tipps aus Nordrhein-Westfalen. Unglaublich, oder? Was unser Bundesland zu bieten hat. Man muss nicht weit reisen, um tolle Erlebnisse zu finden. Vielen Dank fürs Zuschauen und bis zum nächsten Mal.

0: Ciao da Palermo.
1: Oder Bella Italia. Ganz im Süden des Landes liegt Palermo. Alter Prunk, Paläste und fast 3000 Jahre Geschichte. Alles dicht beieinander. Palermo. Von der Mafia-Hochburg zum angesagten Reiseziel. Das ist Buri. Hat im Siegerland die Koffer gepackt. Zu grau, zu kalt. Ausgewandert ins sonnige Sizilien. Und jetzt unser Guide. Palermo. Im Nordwesten von Sizilien. Inselhauptstadt. Und Mondello, das Strandbad der Einheimischen. Los geht's an diesem Brunnen mit nackten Figuren. Vor 400 Jahren skandalös.
2: Steht sich da oben. Das ist Fontana Pretoria.
1: Also, wie heißt er jetzt?
2: Hinter mir sieht man jetzt den Brunnen Pretoria, der im 17. Jahrhundert für den Vizekönig Spaniens gebaut wurde. Der ist allerdings verstorben, bevor er fertig war.
1: Und die Nachkommen? Kein Interesse mehr.
2: Allerdings fand der Sohn ihn nicht so schön und hat ihn dann an die Stadt Palermo verkauft. Die hat ihn dann in 600 Einzelteilen hier hinbringen lassen, den Platz dafür extra ebnen lassen. Und jetzt steht er hier.
1: Im Volksmund am Platz der Schande. Gleich um die Ecke Quattro Canti, die prächtigste Straßenkreuzung der Stadt. Wohin man guckt, pompöser Barock, frühes 17. Jahrhundert, aus der Blütezeit des Palastbaus auf Sizilien. Burim ist Musiker, Songwriter. Kein Wunder, dass es ihm hier gefällt.
3: Also Straßenmusiker könnte ich mir hier auch gut vorstellen, weil es sind halt sehr viele, alle sind total begabt und ich hätte, glaube ich, auch Spaß dran, meine italienische Musik hier immer vorzusingen den Leuten.
1: In Palermo leben fast 700.000 Einwohner. Eine Metropole. Lebendig, jung, mal modern und manchmal verfallen. Eine Stadt der Gegensätze. Dolce Vita und die Mafia. Schutzgeld, Erpressung, Gewalt. Die Cosa Nostra ist eine der größten Verbrecherorganisationen überhaupt. Besuch in Palermos ältestem Restaurant. Die Antica Focacceria. Der Wirt nahm es 2005 als erster mit der Mafia auf, sagte Nein zum Pizzo, dem Schutzgeld. Oder Addio Pizzo. Heute eine große Kampagne. Die alte Oper. Im Hollywood-Epos Der Pate, Drehort und Symbol für die Macht der Mafia. Hier beginnt der Stadtrundgang Palermo und die Mafia, durchgeführt vom Verein Addio Pizzo, der auch die Anti-Schutzgeld-Kampagne organisiert. Das Logo auch hier, im Café von Vincenzo.
4: Buongiorno, Vincenzo.
1: Er macht alles selbst. Torten, Pralines, Tiramisu. Nur keine Geschäfte mit der Mafia. Es geht um die Würde, sagt Vincenzo. Wer den Kaffee hier trinkt, unterstütze den Widerstand. Er erzählt uns, dass sie immer Nein gesagt haben zum Schutzgeld. Seit der Eröffnung sind sie im Verein Addio Pizzo. Rund 1000 Geschäfte findet man im Addio Pizzo Stadtplan, vom Bäcker bis Bioladen. Auch er sagt Nein und meint, das sollten alle Bürger Palermos tun. Die Anti-Mafia-Tour am Platz der Erinnerung. In Granit gemeißelt, Paolo Borsellino, ermordet, wie auch Giovanni Falcone. Zwei mutige Richter aus Palermo, die viele Mafiosi hinter Gitter

0: umgebracht haben. Polizeieinsatz vor der Vucceria. Typisch für die Gegend, meint Burim. Tagsüber Marktplatz, am Abend Kneipenviertel und Drogenumschlagplatz. Verschwunden ist die Mafia noch lange nicht.
1: Wir sind jetzt hier gerade in der Vucceria in Palermo. Für Touristen ein beliebter Stadtteil, gerade wegen des alten Looks, wegen der kaputten Häuser. Für mich ist es nicht so der Ausgehpunkt.
0: Nur 5 Minuten und Burim ist in seinem Lieblingsausgehviertel. Open-Air-Party rund um die Piazza St. Anna.
1: Top.
0: Palermo ist Universitätsstadt und viele Studenten treffen sich hier. Burims ultimativer Tipp fürs Tanzen unter freiem Himmel. Ausnahmezustand, fast jede Nacht. Zum City-Strand sind es nur ein paar hundert Meter. Der richtige Platz zum Chillen am Tag danach. Das Mittelmeer ist sogar im November noch 20 Grad warm. Die Promenade. Hier ist Burim, wenn er Ruhe sucht oder um selbst zu singen.

0: einfach diese Möglichkeit zu haben, zu sagen am Tag, ich gehe jetzt eben mal runter ans Meer und setze mich hin und genieße die Ruhe und schaue den Wellen zu, das ist schon, das ist etwas Unbezahlbares, das kann man sich nirgends kaufen.
1: Etwas außerhalb der Stadt liegt Mondello, der Lieblingsstrand der Einheimischen. Ein elegantes Seebad aus der Belle Epoque. Burims Wohnviertel, das Borgo Vecchio.
2: Oh mein Gott, fresh food and figs. In Palermo you find everything you want.
1: Mira ist eine Freundin und zeigt ihm die Nachbarschaft.
2: We can go in if you want.
1: Schuhmacher Antonio, ein Urgestein im Viertel, hat seine Werkstatt hier.
2: Next time I bring my shoes. I have summer shoes to repair here, sandals.
3: Graziose, persone graziose, molto graziose.
4: Grazie. Prego, arrivederci.
2: Grazie, Antonio.
0: Ja, das ist mein neues Viertel. Ich bin hier hingezogen, jetzt mit meiner besten Freundin. Weil fürs Erste erstmal eine Wohnung suchen und erstmal einen Job suchen, war jetzt natürlich dauert ein bisschen. Und sie hat mir halt angeboten, dass ich erstmal bei ihr wohnen kann. Und da sie hier heimisch ist, kann sie mir auch alles erstmal zeigen. So lerne ich Palermo auch natürlich von der anderen Seite kennen. Nicht nur als Tourist, sondern auch als Einheimischer.
1: Zur Grundversorgung der Bewohner gehört Streetfood. Buden gibt's an jeder Ecke, günstig und lecker.
0: Ja, hier gibt's dann frische Pommes.
1: Auch Salate, Gemüse, alles vegetarisch.
0: Also frittierte Aubergine, was das Kleine hier ist, weiß ich nicht.
1: Die beiden haben albanische Wurzeln. Burims Familie stammt aus dem Kosovo, Mira kommt aus Albanien.
2: And now let's go to Mimo and check what's Mimo cooking today.
0: Okay.
1: Mimos Restaurant an der Ecke.
2: Hey, Mimo, buongiorno.
0: Buongiorno.
2: Che fai di buono oggi?
1: Sieht auf jeden Fall vertrauenserweckend aus.
0: Also wenn man mal nicht unerwartet ins Restaurant gehen will und man möchte sehen, was man bekommt, dann klopft man einfach bei Mimo an und man bekommt das ganze Menü vorgelegt. Ich habe hier in Italien definitiv das gefunden, was ich gesucht habe und das ist glücklich sein. Das bin ich, seitdem ich hier bin.
1: Es geht aufwärts mit Palermo. Bis in die 1990er Jahre hatte die Mafia die Stadt im Griff. Ein mutiger Bürgermeister und die Justiz haben die Korruption zurückgedrängt. Nach langem Siechtum glänzt seit Jahren auch die Oper wieder wie neu.
0: Hinter mir sieht man das Teatro Massimo, eines der größten und ältesten Opernhäuser in Europa. Da wollte ich schon immer mal rein. Und das mache ich jetzt. Ich habe Gänsehaut.
1: Die Besichtigung für Palermo-Fans ein Muss.
0: Wow.
1: Sie wird als Backstage-Tour angeboten. 1300 Plätze im Innenraum und in den Logen. Der Saal ist 54 Meter hoch.
0: Also das Gefühl hier in der Oper ist unbeschreiblich. Also ich beim Reinkommen, mein ganzer Körper hatte Gänsehaut. Und gerade für Musiker wie mich, jetzt hier in dieses Riesending reinzukommen, mit dieser wunderschönen Bühne. Ich wäre lieber auf der Bühne als in der ersten Reihe natürlich. Ich glaube, dass Konzerte spielen hier enormen Spaß macht.
1: Also, los geht's, Burim. Gleich neben der Bühne steht ja ein Klavier. Man kann ja nie wissen.
0: Das jetzt auf der Bühne wäre toll. Ja.
1: Manchmal bleiben Träume erstmal Träume. Also weiter zum nächsten Top-Tipp.
0: Eins der Highlights hier in Palermo ist das Kaufhaus Rinascente. Hier oben auf der Dachterrasse hat man einen der schönsten Blicke auf die Stadt. Vor allen Dingen abends zur Abenddämmerung. Man kommt hier und genießt ein Aperitivo und schaut dann einfach schön auf die Stadt und auf die Berge.
1: Der Ausblick einfach perfekt. Palermo, liebenswert, etwas chaotisch und überschaubar. Ein ideales Reiseziel im Frühjahr und Herbst, dann ist es angenehm warm.
0: Ich würde hier gern erfolgreich werden mit meiner Musik, das wäre natürlich am besten. Gerade auch, weil ich in der letzten Zeit ein paar italienische Songs aufgeschrieben habe. Würde es mich freuen, wenn die Italiener natürlich dann meine Musik feiern würden.
1: Also, ciao Burim. Wir drücken die Daumen und kommen gerne mal wieder nach Palermo zurück.
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12: Einen schönen guten Tag an diesem Samstagnachmittag, an dem er aus ist, der Traum in Duisburg vom Durchmarsch in die zweite Liga. Aber Essen darf sich weiter Hoffnung machen. Am alles entscheidenden, unglaublich spannenden letzten Spieltag schaffte es Rot-Weiß auf Platz 3 und damit in die Relegation. So ein Saisonabschlusswochenende haben wir schon lange nicht mehr erlebt. In der ersten Liga ist aktuell Kellerkrimi um den Abstieg. In NRW aber hat Liga 3 heute die Fans am meisten in Wallung gebracht.
13: Der Traum von Liga 2. Er lebt zumindest für Essen weiter. Tief in der Nachspielzeit Hüning mit der Erlösung für alles in Rot und Weiß. Mit 3:2 ringt das Team von Trainer Uwe Koschinat den SSV Ulm nieder und hat in der Relegation noch die Chance zum Aufstieg in Liga 2. Bruchlandung dagegen für den MSV Duisburg. In der Nachspielzeit trifft Bulic beim Stand von 1:1 nur den Pfosten. Im Heimspiel gegen Viktoria Köln reicht es nur für ein Unentschieden. Am Ende zu wenig. Der Traum vom Durchmarsch in die zweite Liga beendet. In der ersten Bundesliga geht es für Leverkusen noch ums große Geld, nämlich 20 Millionen für die Teilnahme an der Champions League und darum eine eher enttäuschende Saison doch noch zu retten. Dafür muss für Bayer am letzten Spieltag ein Sieg her und die Konkurrenz muss patzen. Finale auch im Tabellenkeller. Für drei Teams geht's ums Überleben. Heidenheim, Wolfsburg und St. Pauli alle drei punktgleich. So eng war es selten. Drama ist heute also vorprogrammiert.
12: Ja, und nicht nur im Fußball. Mit den Essener Fans können wir heute Nachmittag jubeln. Heute Abend jubelt die große internationale ESC-Fangemeinde in Wien. Eurovision Song Contest, das Finale, auch mit NRW-Beteiligung. Sarah Engels singt heute Abend schon auf Startplatz 2. Die Community diskutiert jetzt, ob das eine gute Ausgangsposition ist oder eine verfluchte. Aber die Frauen auf der Bühne nehmen das eigentlich gelassen.
14: Sarah Engels, gebürtige Kölnerin. Sie ist Deutschlands Hoffnung beim Eurovision Song Contest.
15: Wenn die Halle voll ist, wenn man merkt, dass die ganze Halle bebt und alle feiern mit, das ist unbeschreiblich. Und ja, ich bereue es keine Sekunde, dass ich mich dazu entschieden habe, das zu machen.
14: Bei einem Auftritt gestern in Wien hat sie ihre Fans auf jeden Fall hinter sich.
16: Amazing! Deutschland was amazing!
17: Super Song, super choreografiert und viel Arbeit dahinter.
14: Es ist schön, hier in Wien zu sein. Es ist was Besonderes. United by Music, vereint in der Musik. Das ist das Motto des ESC. Eine Riesenparty für Vielfalt und Toleranz. 25 Kandidaten sind bei der Abschlussshow dabei. Die Acts ein buntes Zusammenkommen. Fürs Finale sind unter anderem Griechenland, Belgien, Moldau, Litauen und die von vielen als Favoriten gehandelten Finnen qualifiziert. Keinen leichten Start hatte der israelische Sänger Noam Bettan. Michel, Zwar kann er sich für das ESC-Finale durchsetzen, aber 5 Länder boykottieren wegen Israels Teilnahme die Show. Für deutsche Beiträge lief es in den vergangenen Jahren immer wieder schlecht. Oft landeten sie auf den letzten Plätzen. Ob Sarah Engels das dieses Jahr ändern wird, das sehen wir heute Abend ab 21 Uhr im Ersten.
12: Sieht schon toll aus. Sind wir mal gespannt, wie es ausgeht. Und jetzt gucken wir live nach Wien. Denn es ist nicht so, dass die Fans einfach nur auf den großen Abend warten. Da ist jetzt schon richtig was los. Wir sprechen mit Anna Tillack und fragen sie, wie wird denn Vorfreude gefeiert?
18: Also wir stehen hier in der Fanzone vor dem Rathaus und man muss ja sehen, es dauert noch 5 Stunden, bis die große Finalshow hier startet. Und trotzdem sind wirklich schon ziemlich viele Menschen gekommen, Menschen aus allen möglichen Ländern, die sich hier treffen. Ich habe gerade mit australischen Fans gesprochen, habe sie gefragt, was macht ihr denn? Es sind ja noch 5 Stunden, wie vertreibt ihr euch die Zeit? Und dann sagten sie, sie bleiben hier einfach sitzen, behalten ihren Tisch und trinken Bier, solange bis die große Show losgeht. Die schauen sie dann auf den großen Bildschirm hier an. Also die Menschen haben hier überhaupt kein Problem mit Langeweile, sondern es wird hier gefeiert. Es gibt hier kleinere Einlagen. Viele werden schon dazu animiert, über gemeinsame Choreografien noch ein bisschen zu tanzen. Später wird es dann hier DJs fürs Warm-up geben. Also hier in der Fanzone ist einiges geboten, aber es ist alles von der Stimmung ganz entspannt und ruhig. Und auch wenn wir heute auf die Proteste schauen, die hier angekündigt sind, die auch gerade laufen gegen den ESC, dann muss man auch da sagen, auch die laufen Gott sei Dank sehr ruhig ab. Die Polizei hat da gerade noch mal gesagt, es gibt überhaupt keinen Grund zur Beunruhigung. Das heißt, dieser großen Finalparty heute Abend dürfte da absolut nichts im Weg stehen.
12: Was sagen jetzt die Buchmacher am Finaltag? Wie stehen die Chancen für unsere Sarah Engels?
18: Naja, wenn man auf die Buchmacher hört, dann stehen die Chancen leider nicht so gut. Die Wettbüros sehen sie eher im hinteren Feld. Die Favoriten sind hier ganz klar Finnland und in den letzten Tagen auch stark aufgerückt Australien. Aber man muss sagen, das, was man da hört, das ist ja bestenfalls eine Tendenz. Also auch da könnte es vielleicht noch die ein oder andere Überraschung geben. Letztes Jahr zum Beispiel, da waren immer die Schweden bei den Buchmachern vorne und am Ende hat dann JJ aus Österreich gewonnen. Also warten wir mal ab, was das Voting der Österreicherinnen und Österreicher, aber auch der Menschen aus ganz Europa dann heute Abend hier sagt und wie das Ganze ausgeht. Es bleibt also noch spannend hier.
12: Ja, absolut. Dankeschön, Anna Tillack, war das live aus Wien. Das heißt, Daumen drücken lohnt sich noch. Und dann haben wir noch heute einen Wettbewerb in Wuppertal, der ist viel stiller. Und die Sportler aus ganz Europa sind viel jünger. Die treffen sich heute und morgen zum Wuppertaler Würfelwochenende. Es sind vor allem Kinder und Jugendliche, die sich im Lösen von Zauberwürfeln messen. Es ist eine besondere Stimmung, leise, sehr konzentriert. Hier gibt es aber nicht nur den klassischen Rubik's Zauberwürfel, den wir alle noch von früher kennen. Der heißt ja auch anders, nämlich 3x3. Es gibt ja auch noch ganz andere Disziplinen. 2x2, 5x5, Pyramix, Megaminx und noch einige andere. Die Cuber, wie sich die Teilnehmenden nennen, treten dabei aber gar nicht so sehr gegen andere an, sondern gegen sich selbst. Es geht um persönliche Bestzeiten. Großeinsatz der Kölner Feuerwehr heute Vormittag im Westen der Stadt in Bickendorf. Eine Werkstatt stand in Flammen. Direkt daneben das Vereinsheim der Wilden Horde, der größten Ultravereinigung des FC Köln. Ein Mann wurde bei dem Feuer verletzt, ein Hund konnte unbeschadet gerettet werden. Jetzt läuft die Suche nach der Brandursache.
19: Der Brand weithin sichtbar. Zwischendurch löste die Feuerwehr die Warn-App Nina aus. Anwohnende sollten die Fenster geschlossen halten, die Umgebung des Brandherdes meiden. Die Feuerwehr war mehrere Stunden mit einem Großaufgebot im Einsatz. Mitglieder der Freiwilligen Feuerwehr kamen zur Unterstützung.
20: 120 Einsatzkräfte waren jetzt hier an der Einsatzstelle in der Vogelsanger Straße. Wir waren mit mehr als 3 Löschzügen vor Ort, mit vielen Einheiten der Freiwilligen Feuerwehr, um das Feuer zu bekämpfen. Hier im Bereich der Vogelsanger Straße ist so ein Industrie-Gewerbemix vorhanden. Und in dem Bereich hat das Feuer sich in einer Werkstatt ausgebreitet. Eine Kombination aus Werkstatt und Lagerbereichen.
19: Jetzt werden die Schäden deutlich. In dieser Werkstatt war das Feuer ausgebrochen. Direkt darüber liegt das Vereinsheim der Wilden Horde. Die Feuerwehr konnte zumindest ein Übergreifen der Flammen auf das Vereinsheim verhindern. Schäden in noch nicht bekannter Höhe entstanden dennoch. Aus Gründen der Statik darf das Vereinsheim nicht betreten werden. Wegen des Feuers brachen nach Angaben aus Fankreisen mehrere hundert Anhänger der Wilden Horde ihre Fahrt zum Auswärtsspiel des FC bei Bayern München ab. Mit Drohnen suchte die Feuerwehr am frühen Nachmittag sowohl nach Brandherden als auch nach Hinweisen zur Brandursache. Die Polizei hat ebenfalls Ermittlungen aufgenommen. Glücklich war am Mittag dieser Hundebesitzer. Die Feuerwehr hatte das Tier gerettet und dann seinem Besitzer zurückgegeben.
12: Und dann gibt es in Köln und Düsseldorf heute Leute, die haben diesem Tag entgegengefiebert, um sich eine Uhr zu kaufen. Nicht übertrieben, sehen wir hier. Die ganze Nacht haben Menschen vor Läden Schlange gestanden oder auf Campingstühlen gesessen. Ein Hype wie vor ein paar Jahren für die Dubai-Schokolade. Heute wollen sie ergattern eine Swatch-Taschenuhr.
3: Einmal zeigen! Er hat sie ergattert in Düsseldorf, die Royal Pop, eine Taschenuhr aus dem Hause Swatch, die heute auch in anderen Städten für einen verrückten Kundenandrang sorgte und vielen Menschen offenbar was bedeutet.
21: Wie fühlt sich das an, so als Erster die Uhr bekommen zu haben?
22: Ja, ich fühle mich auf jeden Fall jetzt befreit. Endlich kann ich nach Hause gehen, hat lang genug gewartet. Hat sich gelohnt.
3: Schon am frühen Morgen ist die Schlange hier in Düsseldorf mehr als 300 Meter lang. Zwischenzeitlich muss die Polizei für Ordnung sorgen. Das gleiche Bild am Mittag in Köln. Auch hier Polizei und lange Schlangen. Meist junge Männer, die seit gestern schon warten. Doch statt einer Uhr gibt's für manche nur Frust.
23: Ich war heute Nacht schon hier. Ich habe heute leider keine Uhr bekommen. Auch nicht die in der Farbe, die ich haben möchte. Keiner bekommt hier jetzt meine Uhr, so wie ich das gesehen habe. Kriegt vielleicht jeder 20. Uhr, der hier angestanden hat.
24: Ja, ich finde es schade. Ich wollte eigentlich eine Uhr haben. Ja.
3: Doch was macht die Uhr so besonders? Die Taschenuhr hat Swatch in Kooperation mit dem Schweizer Luxusuhrenhersteller Audemars Piguet entwickelt, im Stil einer Kultarmbanduhr der Marke. Statt 40.000 Euro kostet diese aber nur 400. Offenbar ein Sammler- und Spekulationsobjekt. Ein Vater erklärt den Hype.
25: Man hört ja immer von den Resellern, ne? Die wird steigen und die Jugendlichen denken ja mit 400 Euro, dass sie da vielleicht ein bisschen Gewinn machen können. Ne?
3: Und tatsächlich, kaum waren die ersten Uhren verkauft, gab es im Netz schon auf Kleinanzeigenportalen erste Angebote, allerdings zum doppelten oder dreifachen Preis.
12: Einmal quer durch den Wald mit dem Mountainbike über Jungpflanzen oder Fuchsbauten drüber, das soll es bald nicht mehr geben, denn nach der NRW-Landesregierung, wenn es nach denen geht, Fahrradfahren quer durch den Wald soll künftig bestraft werden. Das betrifft nicht feste Wege oder gekennzeichnete Trails, sondern das Querfeldeinfahren. Es soll bei Nichtbeachten hohe Bußgelder geben, die Rede ist von bis zu 50.000 Euro. Ein entsprechender Gesetzentwurf des Landwirtschaftsministeriums ist gestern öffentlich geworden. Ministerin Silke Gorissen von der CDU hatte bereits im Februar angekündigt, dass sie die Wälder im Westen besser schützen will. Vor dem Wetterbericht gehen wir jetzt ans Wasser. Wakeboard Contest, gestern und heute in Düren. Einer der größten Wettbewerbe seiner Art in NRW. Rund 120 Wakeboarder gehen da an den Start. Joel Béchamilou ist für uns dabei, guckt sich das an. Joel, heute Nachmittag sind die Profis dran. Was haben die drauf?
26: Ja, einiges. Es ist echt beeindruckend. Jetzt so seit 2 Uhr zeigen die Profis, was die können. Die stehen hier direkt an der Startrampe, hier geht's runter und dann mit ordentlich Tempo raus aufs Wasser, auf die Strecke. Was wir da sehen, lässt mich zumindest als Laien ziemlich staunen. Spektakuläre Stunts. Es werden alle Elemente hier mit eingebunden, die wir auf dem Wasser sehen können. Die haben alle ganz schön Tempo drauf. Also das ist schon mal ziemlich cool. Und wir haben auch heute Vormittag schon mal ein bisschen beobachten können, was die Profis und auch Amateure hier alles so schaffen können. Und da kann man hervorragend einfach stundenlang am Ufer sitzen und zugucken. Es geht hoch hinaus, teilweise echt mehrere Meter. Es wird viel Wasser auch gespritzt. Also das macht auf jeden Fall Freude, da so ein bisschen bei zu sein und zuzugucken. Das sind jetzt die Profis, die wir sehen, wirklich mit die Besten, die es überhaupt so gibt. Die kommen aus der ganzen Welt, aus Tschechien, gerade eben habe ich einen hier vorbeilaufen sehen, aus Australien, also wirklich von überall kommen die und zeigen so ein bisschen das, was sie können. Und das, was sie können, ist für mich mega.
12: Heute Morgen sind die Jüngsten an den Start gegangen. Wie haben die sich geschlagen?
26: Genau richtig. Also die U17 und auch da mega beeindruckend. Nicht ganz so hoch hinaus, nicht ganz so schnell, aber auch das alles ziemlich cool. Ziemlich junge Gesichter dabei, die viel zeigen. Wir können einmal vielleicht noch einmal kurz hier rum zeigen. Mega schöne Stimmung jetzt gerade, kommen auch so ein paar Sonnenstrahlen raus. Total schön, man kann sich hier hinsetzen und zugucken und staunen, was alles geboten wird. Also schönes Beach-Feeling hier am Badesee in Düren.
12: Hervorragend. Ganz herzlichen Dank nach Düren, Joel Bamishulugu. Noch schöner hätte das ja wirklich ausgesehen, den ganzen Tag bei durchweg strahlendem Sonnenschein. Aber der ist uns das ganze lange Feiertagswochenende nicht vergönnt, nirgendwo in NRW. In der Nacht klingen die Schauer wenigstens ab, die Wolken lockern auf. Zum Morgen kommt von Benelux aber das nächste Wolkenpaket schon wieder rein. Nochmal ordentlich kalt, 8 bis 1 Grad. Dabei sind die Eisheiligen ja vorbei. Morgen in Westfalen anfangs noch Sonne, am Rhein geht es sofort mit Regen los. Spätestens gegen Mittag fällt er im ganzen Land. Das wird insgesamt ein nasser Sonntag, trotzdem etwas milder. Danach geht es mit den Temperaturen jeden Tag ein kleines bisschen aufwärts. Montag bei viel Regen, Dienstag bei mehr Sonne als Regen, Mittwoch bei mehr Regen als Sonne. Das war's von uns. Die nächste Infostrecke liefert die Aktuelle Stunde um 6:45. Weiter geht es jetzt mit dem Faltkarawan an die Mecklenburger Seenplatte.
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27: Wilde Natur, Seen und weite Landschaften. Die wollen Antje und Sebastian Sponbrucker auf ihrer großen Campingreise entdecken. Ihr Ziel, die Mecklenburgische Seenplatte.
28: Andere fliegen nach Mallorca, ich fahre nach Mecklenburg.
27: Auf geht's ins Campingabenteuer mit den Hunden Lotti und Axel und ihrem brandneuen Faltkarawan. Eigentlich leicht aufzubauen, aber nicht für Neulinge.
29: Stellen wir uns jetzt hier so quer, oder?
28: Mach wie du meinst, ehrlich.
29: Wichtig ist, selbst wenn man sich mal streitet, nie zerstritten ins Bett gehen.
27: 3 Wochen sind sie auf Tour. Los geht's in
30: Schwerin.
31: Wir fahren nach Schwerin.
27: Im Schweriner Schloss will sich Antje einmal wie eine Prinzessin fühlen.
28: Wenn mir jetzt einer spontan sagen würde, zieh morgen Brautkleid an, du bist hier noch mal getraut, würde ich sofort sagen, Basti, ich mach die schick, abwasch.
27: Für Sebastian geht ein Traum in Erfüllung. Der Fischverkäufer war noch nie beim Fischfang dabei.
32: Ui, ich sehe Fische.
33: Was für Schöne, ne?
27: Die Seenplatte einmal von oben sehen. Auch das will Antje.
28: Ich hab so ein bisschen Schiss vor der Beschleunigung.
34: Oh mein Gott, oh mein Gott!
27: 3 Wochen Campingtour in Mecklenburg-Vorpommern. Eine aufregende Reise für Antje und Sebastian.
28: Zeltromantik.
29: Die Liebe ist groß, auch nach 14 Jahren noch. Sehr groß.
27: Mal am Rand des Ruhrgebiets. Hier haben sich Antje und Sebastian ihren Campingtraum erfüllt. Ein brandneuer Faltkarawan. Und der hat einen ganz besonderen Kniff.
29: Das hier war jetzt die Vorarbeit und jetzt passiert die Magie. Ein Knopf und jetzt dauert es circa 3-4 Minuten und dann ist er fertig.
27: Auf Knopfdruck pumpt sich der Anhänger vollautomatisch mit Luft auf. Schnell, kinderleicht und ohne lästiges Gestänge, heißt es.
29: Und das war's.
28: Tada!
27: Früher haben die beiden im Zelt übernachtet. Jetzt wollen sie mehr Komfort und mehr Platz. Den aufblasbaren Faltkarawan hat das Ehepaar auf einer Campingmesse entdeckt. Für 30.000 Euro.
28: Van ist für uns zu eng. Wir sind halt ein bisschen korpulenter Und Wohnwagen scheitert bei uns einfach, dass wir es halt bei uns zu Hause nicht hinstellen können. Und die Unterstellmöglichkeiten hier in der Umgebung einfach mega teuer sind.
7: Das hier ist die Spüle. Na, wie man sieht, die kommt hier hin. Das hier ist der Herd. So, damit wäre die Arbeitsfläche schon fertig.
27: 14 Quadratmeter und bis zu 6 Schlafplätze. Der Faltkaravan ist ein kleines Raumwunder und ausgestattet wie ein Wohnwagen. Für Antje war wichtig, im Karawan soll es hell sein. Viele Fenster, eingebaute Beleuchtung und eine Höhe von 2,40 Meter machen es möglich. Vor 10 Jahren haben Antje und Sebastian geheiratet. Sie leitet eine Kita, Sebastian ist leidenschaftlicher Fischverkäufer. Seit 2 Jahren sind sie zu viert.
28: Das ist Lotti?
7: Hm, Herr von Lottifeld.
28: Unsere kleine Schwabbelbacke, englische Bulldogge. Und das ist unser Axel, ein waschechter Kölner. Und ja, der wohnt jetzt seit 3,5 Jahren bei uns, tatsächlich. Den haben wir von klein auf an.
27: Für die Urlaubsplanung ist Antje zuständig. Weil Sebastian Angst vorm Fliegen hat, campen die beiden jedes Jahr. Jetzt will Antje ein lang ersehntes Traumziel ansteuern.
28: Am spannendsten, gerade auch mit den Hunden, fände ich jetzt tatsächlich den Campingplatz am Gardasee.
7: In Italien?
28: Nee, Mecklenburg.
7: Oh.
28: Ich liebe Naturdokumentationsfilme und so Reisedokus. Und wenn man dann die Bilder sieht, tatsächlich von dieser, ich sag mal, dieses wilde Mecklenburg. Und da hat man so eine Romantik im Kopf, die man als Erwartungshaltung mitnimmt. Das möchte ich einfach irgendwann mal selber sehen.
7: Das ist noch Natur, eine echte Natur. Ne? Nicht das, was wir als Bäume gepflanzt haben, sondern. Und das ist geil.
27: Eine weite Landschaft mit über 1000 Seen, wilder Natur und einer breiten Artenvielfalt erwarten die beiden auf ihrer Reise zur Mecklenburgischen Seenplatte. Außerdem steht noch ein ganz besonderes Ziel auf Antjes Liste.
28: In Schwerin ist tatsächlich ein schöner Schlossgarten, den würde ich mir eigentlich gerne angucken.
7: Toll.
28: Andere fliegen nach Mallorca, ich fahre nach Mecklenburg.
27: Von Mal aus geht es für Antje und Sebastian 500 Kilometer in den Nordosten. Vorbei an Münster, Bremen, Hamburg und Schwerin. Ihr Ziel? Der Gardasee. Nicht zu verwechseln mit dem berühmten See in Italien. Mit 100 Kilometern pro Stunde sind die beiden unterwegs. Schneller dürfen sie mit dem Hänger nicht fahren.
7: Oh toll, ich wurde gerade geblitzt.
28: Ja. Das ist nicht dein Ernst.
7: Die erste Erinnerung aus Mecklenburg.
27: Hier werden Antje und Sebastian mit ihrem neuen Faltkaravan den Urlaub verbringen. 3 Wochen auf dem Campingplatz am Gardasee. 9 Stunden Fahrt liegen hinter ihnen. So lang waren sie mit ihren Hunden noch nie unterwegs.
28: Hallo. Stromrucker, ich habe gebucht für 3 Wochen bei euch.
27: Mit über 50 Campingplätzen und jährlich über 1,7 Millionen Touristen gehört die Mecklenburgische Seenplatte zu den Top-Reisezielen in Deutschland.
9: Wenn Sie baden möchten, müssen Sie hier das Stückchen hochgehen. Das ist hier so ein gepflasterter Weg. Linke Hand fängt an mit Hundebadestrandflächen.
27: Bisher haben Antje und Sebastian den aufblasbaren Faltkaravan nur im eigenen Hof aufgebaut. Wie klappt es auf der nassen Wiese?
7: Möchtest du morgens den Sonnenaufgang sehen?
28: Ja.
7: Gut. Dann stellen wir uns jetzt hier so quer, da wir so ein bisschen leicht schräg hier drin stehen, oder?
28: Das habe ich nicht verstanden.
7: Mach die Hunde, ich brauche nur den Opus-Schlüssel.
28: Mach wie du meinst, ehrlich.
27: Die lange Fahrt war anstrengend für Antje. Deshalb kümmert sich Sebastian erstmal alleine um den Hänger. Der Faltkaravan wiegt über 1 Tonne. Den von Hand zu ziehen, fast unmöglich. Mit dem praktischen Mover können sie ihn einfach ferngesteuert bedienen. Gerade macht Sebastian ein Problem zu schaffen.
7: Boah, ey, jetzt schon.
28: Ja. Toll! Ja, das ist, wenn ich Urlaub buche.
7: Nächstes Jahr Gardasee. Aber der echte. Der tut jetzt schon alles so weh, ne?
28: Drehen.
7: Ich hab locker jetzt schon 10 Stiche.
28: Living in nature. Drehen.
27: Mit so einer Mückenplage haben sie nicht gerechnet. Für mehr Platz hat das Paar neben dem Faltkaravan noch ein Vorzelt dabei, auch zum Aufpumpen. Aber mit Tücken.
10: Mach doch mal die Seite da dran. Dieser, dies hier, dies, das, was, das. Oh, da, da unten, unten, guck mal. Da und da, da.
11: Ach so, ja, gut.
10: Danke.
11: Gerne.
27: Nach einer guten Stunde steht endlich alles.
29: Hier geht's rein. Angekommen?
11: Wenn du mir ein Würstchen gemacht hast.
29: Habe ich das nicht toll gemacht?
11: Die beste Wurst.
29: Bitte. Danke. Tschüss. Guten. Ich bin der Antje nicht böse, wenn ich so rummaul. Die Antje ist mir nicht böse.
11: Wenn sie angemault wird.
29: Wenn sie angemault, nein, so, ich wollte eigentlich sagen, wenn du so in deinen Spleen verfällst, ja, und dann nicht mehr zuhören möchtest. So
11: ich bin der Hektiker.
29: Manchmal, genau. Ja. Das Wichtigste ist, selbst wenn man sich mal streitet, nie zerstritten ins Bett gehen. Niemals.
11: Ja.
27: Sieben Uhr morgens am Gardasee. Auch im Urlaub sind Antje und Sebastian Frühaufsteher.
11: Die erste Nacht auf dem Campingplatz war sehr ruhig. Du hast nichts gehört, außer einem kleinen Käuzchen. War schon ziemlich entspannt und romantisch.
10: Hoffe.
11: Ja.
27: Bei 23 Grad gibt es Frühstück auf der Caravan-Terrasse. Antje hat schon Pläne für den Tag. Heute steht ein Ziel auf dem Plan, von dem sie schon lange geträumt hat.
11: Nimmst du das Brettchen? Da müssen wir übrigens gucken. Ne? Ich habe ihr jetzt nur geholt, damit wir welche haben. Aber ich hätte schon echt noch mal gerne welche aus schön aus Holz.
29: Ja, schön sind die nicht. Praktisch ja, aber schön sind die nicht.
11: Nee.
27: Holzbretter als Souvenir aus Mecklenburg müssen also noch gefunden werden. Aber erstmal wird es jetzt glamourös.
30: Schwerin.
13: Wir fahren nach Schwerin.
11: Da freue ich mich, es ist mein Highlight im ganzen Urlaub. Schwerin, Schlossgarten.
27: Eine Stunde dauert die Fahrt vom Campingplatz nach Schwerin. Das wichtigste Wahrzeichen? Das Schweriner Schloss mit seiner 1000-jährigen Geschichte. So ein Schloss einmal zu besichtigen, für Antje war es immer ein Traum.
29: Bisschen weiter nach da, den Finger. Nee, zu viel. Ja, jetzt hast du. Bleiben.
11: Prinzessin! Ich freue mich so dermaßen, dieses Schloss zu sehen, weil ich im Herzen immer schon Prinzessin war. Und ich glaube, jedes Mädchen möchte mal Prinzessin sein.
27: Das Schloss liegt mitten im See.
11: Halt, ich möchte was genießen. Wir flanieren. Wir rennen jetzt nicht. Ist das schön?
29: Mega.
27: 700 Jahre lang regierten hier die Fürsten und Herzöge von Mecklenburg-Vorpommern. Heute ist das imposante Bauwerk Sitz des Landtags und ein Museum. Und seit 2024 auch UNESCO-Weltkulturerbe.
11: Ich liebe Märchen. Mir wurden als Kind Märchen vorgelesen. Ich arbeite in einer Kita. Ich liebe es, selber den Kindern Märchen zu erzählen. Und ich glaube, das ist so eine Verbindung, die durchs ganze Leben zieht.
29: Bis gleich.
11: Bist ein Engel.
27: Sebastian wartet mit Lotti und Axel draußen, denn Hunde dürfen nicht ins Schloss. 8,50 Euro kostet der Besuch. Wer bei einer Führung dabei sein möchte, zahlt 3 Euro drauf.
11: Ich habe ein bisschen Gänsehaut, ja. Ja, es ist halt einfach traumhaft, ne? Wahnsinn. Ja, so ein bisschen Erinnerungen kommen natürlich auch an die Hochzeit, ne? Weil der Sebastian und ich, wir haben auch auf dem Schloss geheiratet. Zwar nur standesamtlich, aber halt auf dem Schloss.
27: 10 Jahre ist das her. Antje und Sebastian haben sich im Schloss Horst in Gelsenkirchen das Ja-Wort gegeben.
11: Also wenn mir jetzt einer spontan sagen würde, zieh morgen Brautkleid an, du bist hier noch mal getraut, würde ich sofort sagen, Basti, ich mach die schick, abwasch. Auf jeden Fall. Auf jeden Fall.
27: Draußen im Schlossgarten blitzen aber auch bei Sebastian Erinnerungen auf.
29: In einem Schloss zu heiraten ist schön. Und das spürt man jedes Mal, wenn man wieder an so einem Schloss vorbeifährt.
27: Vom Schloss sind es 300 Meter bis in die Altstadt. Hier entdeckt Sebastian einen DDR-Klassiker. Den will er sich nicht entgehen lassen.
29: Hallo.
14: Was soll das sein?
29: Also ich hätte gerne so ein typisches DDR-Softeis.
14: Ja, sehr gerne. Original in der Muschelwaffel?
29: Original in der Muschelwaffel.
14: So. Bitte schön, 2,40 Euro, wenn es sind.
29: Geschenk. Danke.
14: Gerne.
29: Wie geil. Ich bin gerade 30 Jahre in die Vergangenheit gereist.
28: Sieht ja schon süß aus, ne? Wie eine Schleckmuschel mit Eis.
29: Hammer.
27: Sebastian kommt aus Gelsenkirchen, hat aber eine ganz besondere Verbindung zum Osten Deutschlands.
29: Also ich habe ganz oft meine Sommerferien im Osten verbracht. Ja, also eine so eine Eiskugel, das kann ich sagen. Entschuldigung. Eine so eine Eiskugel haben wir 5 Pfennig bezahlt als Kinder. Das ist gerade Kindheitserinnerung pur für mich.
28: Guck mal.
27: 12 Seen liegen im Stadtgebiet von Schwerin. Der sogenannte Schweriner See ist der größte.
28: Wir sind hier auf der Seenplatte, der Klimburger Seenplatte, und da gehört eine Bootsfahrt eigentlich dazu, ne?
27: 2,5 Stunden Bootsfahrt kosten die beiden 67 Euro. Hunde inklusive.
28: Ist das nicht schön?
29: Ja.
28: Und wieder ein Haus anders als das nächste.
29: Mhm.
27: Und dann wird es noch einmal kurz abenteuerlich.
15: Bitte äußerste Vorsicht bei der Brückendurchfahrt.
29: Jetzt Vorsicht! Achtung! Ey, das sind Zentimeter. Jetzt alle so. Hey.
28: Eine romantische Bootsfahrt.
29: Ich liebe dich.
28: Ich dich auch. Ich bin total entspannt. Das hat mich jetzt noch mal so richtig runtergeholt. Ich konnte so die ganzen Eindrücke von heute, von Schwerin, noch mal so ein bisschen Revue passieren lassen. Jetzt habe ich so richtig Urlaubsfeeling.
27: Der nächste Morgen. Es regnet. Aber Antje und Sebastian sind im Karawan gut geschützt. Und ein paar Tropfen trüben die Urlaubsstimmung nicht.
28: Ich würde gerne hier unten nach Lerz fahren. Das ist auch in der Nähe von der Müritz, laut Karte. Guck mal hier unten.
27: Im Dorf Lerz mit seinen dichten Wäldern soll es eine Holzmanufaktur geben.
28: Und dann hatte ich da angerufen und gefragt, ob die auch offen haben. Und dann hatte sie gesagt, so, Mensch, ihr Mann ist Förster. Und wenn wir Lust haben, der würde uns zeigen, so ein bisschen was im Wald, weil wir dann mit dem zum Pilze sammeln können.
29: Mein großes Ziel ist, endlich mal einen Edelreizker zu finden. Das ist der Pilz, den wir noch nicht gefunden haben.
27: Mal sehen, ob das Sammlerglück heute auf ihrer Seite ist. 1 Stunde dauert die Fahrt in den Süden der Mecklenburgischen Seenplatte. Vorbei an Feldern und durch dichte Wälder. Förster wie Jakob Zunk kümmern sich um ihren Erhalt.
16: Ihr habt es geschafft. Das ist schön.
28: Antje.
16: Ich bin Jakob, hallo.
28: Hallo.
16: Schön,
29: hi,
16: dass ihr da seid. Jakob,
29: Sebastian,
16: hi Sebastian, grüß dich.
29: Ach, herrlich hier.
16: Oder?
29: Ach, ist das schön.
16: Ich habe gehört, ihr seid auch große Pilzfreunde und beschäftigt euch manchmal auch ein bisschen damit. Und
29: ja, Pilzfreunde, Pilzsammler.
16: Ja.
27: Förster Jakob führt die beiden in den dichten Laubwald. Hier geht die Suche erst richtig los.
29: Schatz, komm mal her.
16: Nein. Habt ihr was gefunden? Hast
29: nee,
16: du was gefunden?
29: Ich riech was.
28: Warte, muss man riechen.
29: Dieser pilzige Geruch ist
16: das
29: gerade hier.
16: Das Myzel ist da, aber die Fruchtkörper noch nicht.
28: Ja, du hast recht. Es fängt an.
27: Sebastian ist auf der richtigen Spur. Nur der Edelreizker wächst eigentlich in Kiefernwäldern.
29: Ja. Aber hier ist viel Laubwald, also fast ausschließlich, ne? Ja. Da ist bei uns zu Hause auch so der Fall, dass wir da nicht wirklich was finden.
27: Leider kein Erfolg. Heute gibt es keine Pilzpfanne.
29: Schade schon, aber ich bin froh und glücklich, dass es hier tatsächlich solche Naturwälder noch gibt. Und dann ist es auch überhaupt nicht schlimm, dass ich mal keine Pilze finde.
27: Aber vielleicht finden Sie etwas anderes. Jakobs Frau Johanna führt den gemeinsamen Hof und eine Holzmanufaktur. Die Seenplatte erinnert an ihre niederländische Heimat.
3: Ich komme ja ursprünglich aus Seeland und es ist ein bisschen vergleichbar mit der Mecklenburgischen Seenplatte. Also im Sommer super schön und sonnig und da wollen alle Leute dahin und im Winter wirklich, da, also ist es wirklich grau und oft sieht man auch wenig Menschen und da muss man mit umgehen können und mir gefällt es eigentlich so.
12: Ist das nicht toll?
29: Schön.
12: Hi Antje.
3: Johannes.
29: Hallo Sebastian.
3: Hi. Ja, schön.
27: Johanna führt die beiden in das Herzstück ihres Hofs. Sie hat sich auf die Fertigung von besonderen Schneidebrettern spezialisiert. Dafür wird das Holz nur geschnitten, geschliffen und geölt.
3: Das sind Pappbretter, wenn man hier richtig hat, weil halt die Maserung da so weiter läuft, ne? Sieht man da so. Dass die Bretter und auch die Leute, die man das dann schenken würde, zusammengehören. So.
27: Johanna verleiht ihren Holzbrettern eine kleine Geschichte. Das gefällt dem Paar.
12: Das spiegelt auch so ein bisschen unser Leben. So, ne?
29: Unser Leben ist wie eine Welle.
12: Genau.
3: Ja, so ist es. Das ist ja die Zeichnung.
29: Man könnte auch sagen, das Feuer der Leidenschaft flackert da unten.
12: Ja.
29: Ach, Interpretation.
12: Die sind dann doch noch romantisch im Alter. Ja, aber.
27: Sie entscheiden sich für die Paarbretter. Und zwei Eierbecher. Reine Handarbeit, die ihren Preis hat. 100 Euro.
12: Wir wurden hier so herzlich empfangen. Das sind so herzliche Menschen. Und jetzt habe ich ein Paarbrett mit einer Symbolik dahinter und die Eierbrettchen für unser Frühstück. Jetzt kann eigentlich nichts mehr schiefgehen.
27: Von Johanna haben sie noch einen Geheimtipp bekommen. Der liegt versteckt und eine Viertelstunde entfernt. Antje hat sich vorgenommen, Axel und Lotti sollen schwimmen lernen. Lust haben die gerade aber nicht.
12: Axel, steh. Steh. Nein, hier.
29: Geh zu Mama. Axel, wo ist die Mama?
12: Ey. Bleib stehen. Steh, hab ich gesagt. Stopp. Herr im Himmel.
10: Die sehen so gut aus.
12: Ja.
27: Bulldoggen sind schlechte Schwimmer. Darum die Schwimmhilfe.
12: Guck dir das an. Ist das nicht traumhaft schön?
29: Ja.
12: Oh, Lotti versucht schon ins Wasser zu gehen.
29: Kalt?
10: Geringfügig.
29: Geh weiter, weiter. Ja, wo ist die Mama? Wuff.
12: Soll ich dir helfen? Ja, ist doof, dass sie nicht reinlaufen kann. Ich glaube, das üben wir noch mal an einem anderen Badesee.
17: Das ist noch das Ziel meines Urlaubs, die Hunde lernen schwimmen.
27: Zwei Wochen bleiben Antje noch, um den Hunden das Schwimmen beizubringen. Heute testet sie die Badeseequalität erstmal alleine.
17: Es ist Wahnsinn. Und wenn du schwimmst, die Aussicht dabei und diese Ruhe ist der Hammer. Und du hast niemanden um dich rum. Es ist Wahnsinn.
27: Der nächste Morgen am Gardasee.
29: Bereitest du vor?
12: Kaffee. Wo hast du die Mühle, Schatz?
29: Hinter der Spüle.
12: Ah! Gucke mal hier. Schabum. Bitteschön.
27: Von Tag zu Tag wird es ordentlicher im neuen Faltkarawan.
12: Der Basti kam auf die super Idee, so ein Stadtregal zu bestellen. So habe ich meinen Teller- und Becherchaos super im Griff. Meine Gewürze fliegen nicht mehr rum. Und hier haben wir uns so Stoffboxen bestellt. Die kann ich hinterher zusammenklappen. Die nehmen überhaupt keinen Platz weg. Camping ist halt Urlaub auf kleinem Raum. Wir improvisieren halt immer so ein bisschen. Aber ansonsten funktioniert alles.
27: Mecklenburg-Vorpommern hat drei Nationalparks. Einen davon wollen Sie heute kennenlernen.
12: Geplant für heute ist der Nationalpark an der Müritz. Ich habe gehört, man kann da Seeadler beobachten. Und wenn dann heute noch ein Seeadler über mich hinwegfliegt, das wäre natürlich nochmal ein Highlight. Das habe ich zu Hause halt nicht. Ne?
27: Gut eine Stunde dauert die Fahrt nach Wederoo. Das ist ein idealer Ausgangspunkt für ausgedehnte Rad- und Wandertouren. Ranger Michael Kühl führt die Touristen kostenlos durch die wilde Natur. 2,5 Stunden dauert heute seine Tour.
1: Unser ist ein besonderer Nationalpark. Und wissen Sie auch warum? Der größte Wald- und Seennationalpark in Deutschland. 322 Quadratkilometer. Also man schafft hier nicht alles unbedingt in einer Woche, das will ich nur sagen.
27: Rund 1000 Fischadler leben heute noch in Deutschland. Fast alle in Mecklenburg-Vorpommern. Bei der Hitze sind auch Fischadler träge. Aber sie haben Glück.
12: Das ist ja irre.
29: Die sehen total krass aus. Wow.
12: Die sind schon majestätisch, ne? Bei uns fliegt schon mal so ein Mäusebussard, klar, oder ein Falke. Aber wann sieht man denn schon mal einen Adler? Also wenn man sich überlegt, dass dieser Adler diese Freiheit genießt, hier komplett frei fliegen zu können, schon geil. Schon richtig geil.
29: Alles von oben sehen?
12: Ja. Ich würde schon gern einmal fliegen wie ein Seeadler.
27: Vielleicht erfüllt sich dieser Traum für Antje noch hier in Mecklenburg. Erstmal geht's weiter nach Waren, ins touristische Zentrum der Region, 7 Kilometer entfernt.
12: Ich würde gern den Fischereihafen sehen und die Altstadt, die soll unheimlich schön sein.
29: Ja.
27: Waren ist das Tor zur Müritz, dem größten See der Mecklenburgischen Seenplatte. Knapp 20.000 Einwohner leben hier.
12: Aber die haben hier echt schöne, süße Gässchen, ne?
29: Ja.
27: Zu Hause in Mahl ist Sebastian Fischverkäufer in einem Supermarkt. Aus Passion. Kein Wunder, dass es ihn zum Yacht- und Fischereihafen zieht.
12: Sind schon schicke Schiffchen, ne?
29: Aber sowas von. Hätten wir uns unseren Camper nicht gekauft, hätten wir uns ein Boot für den Kanal gekauft.
12: Das war nie im Gespräch. Das war
29: bei mir im Gespräch. Ist das dein Boot?
2: Das ist meins. Willst du mal reingucken?
29: Echt jetzt?
2: Ja, komm. Einmalig.
29: Ehrlich?
2: Ja.
29: Auf jeden Fall. Ich gebe meiner Frau eben meinen Hund.
2: Heißt doch.
29: Hi, ich bin der Sebastian.
2: Jürgen.
29: Hi. Jürgen, hi. Mein Papa heißt Jürgen.
2: Auch.
29: Also ihr campt quasi auf dem Wasser?
2: So kann man auch sagen. Immer wieder. Wir campen auch normal. Wir campen auf dem Wasser. Wir sind einfach unterwegs. So Bootswanderung nennt sich's auch.
29: Geil.
2: Willst du mal einen Blick reinwerfen?
29: Auf jeden Fall.
2: Super.
27: Jürgen Joksch ist stolz auf seinen Wassercamper. 50.000 Euro hat er für dieses 30 Jahre alte Schätzchen bezahlt.
29: Ey, das ist ja Wahnsinn, wie geräumig das ist.
2: Das ist richtig, das ist richtig. Es ist ja ausgelegt für, warte mal kurz nachrechnen, 2, 4, 6, theoretisch 6 Schlafplätze haben wir hier drauf.
29: Wow.
27: Zusammen mit Larissa lebt Jürgen am Bodensee. Sie verbringen jede freie Minute auf dem Wasser.
2: Diese Gemütlichkeit auf der einen Seite auf dem Wasser, auf der anderen Seite eben, dass wir unterwegs sein können und trotzdem einigermaßen Luxus haben.
27: Die beiden arbeiten in Teilzeit. Das Tagesgeschäft ihrer Firma leitet ihr Sohn mit seiner Frau.
4: Wir haben gesagt, es gibt jetzt langsam nichts mehr, was wir nicht auch vom Homeoffice aus machen könnten.
2: Das ist vernünftig.
4: Also gehen wir ein halbes Jahr hierher, ne? Und wenn es kalt wird, gehen wir wieder nach Hause.
29: Das ist das Schlauste, was man machen kann, glaube ich.
12: Hi Schatz, und?
29: Ey, das war so krass. Stell dich darauf ein, dass ich ein Boot will.
12: Ha, ha, ha. Nein, ernsthaft?
29: Nein, wirklich? Ja, wann ist Weihnachten?
27: In diesem Urlaub schlafen sie an Land, im Faltkarawan, auf dem Campingplatz. Früher haben Antje und Sebastian einfach gezeltet. Das wurde ihnen zu eng. Jetzt campen sie auf 14 Quadratmetern.
29: Auf Mecklenburg. Prost, mein Schatz. Komm her. Setz dich da hin.
12: Bin ich nicht gewohnt, einmal so viel Platz zu machen. Im Zelt hast du einen Klappstuhl und jetzt hast du hier eine Sitzgarnitur.
29: So, du kannst. Und ich komm zu dir.
12: Oh.
29: Und sitzt total bequem.
12: Zeltromantik.
27: Seit 14 Jahren verbringen die beiden ihre Urlaube auf Campingplätzen. Meistens in Deutschland. Seit 10 Jahren sind sie verheiratet und glücklich.
29: Unsere Beziehung besteht aus Fleiß, aus Schweiß, aus Witz und Ironie. Und das Ganze.
12: Und ganz, ganz viel schwarzen Humor.
29: Ja. Wir ergänzen uns gut. Wir glauben noch an die Ehe. Wir glauben auch daran, dass es selbst in schlechten Zeiten gut wird.
12: Wir kämpfen.
29: Ja, so richtig kämpfen. Wir würden nie aufgeben. Und die Liebe ist groß, auch nach 14 Jahren noch. Sehr groß.
27: Sechs Uhr morgens. Sebastian ist früh aufgestanden, denn er hat heute etwas Besonderes vor.
29: Ich darf heute mit einem Fischer rausfahren, freue ich mich ziemlich drauf. Ist natürlich super interessant für mich, auch mal so vom Fang her, das, was hinterher bei mir in der Theke liegt, zu erfahren, auch mal mitzumachen. Und wenn ich wiederkomme, habe ich bestimmt ganz viel zu erzählen.
27: Seit 30 Jahren steht Sebastian an der Fischtheke. Den Fisch hat er aber noch nie selbst gefangen. 42 Kilometer vom Campingplatz entfernt liegt der Drewitzer See. Die Fischer Andreas und Jens nehmen Sebastian heute mit.
0: Guten Morgen.
6: Moin, moin.
0: Hi, Sebastian.
6: Hi. Andreas, hi.
0: Hi. Mit euch fahre ich heute raus.
6: Genau, du willst heute mal ein bisschen mitmachen und dann machen wir das einfach mal.
0: Perfekt.
6: Ob wir ein bisschen was fangen, gestern haben wir ja gestellt.
0: Ach, schön, spannt mich voll ein.
27: Normalerweise nehmen die Fischer keine Touristen mit. Für Sebastian machen sie eine Ausnahme, weil er als Fischverkäufer ja quasi ein Kollege ist.
0: Wir müssen heute wirklich genug fangen, weil ich will heute Abend grillen.
6: Du willst heute Abend grillen? Na ja, dann ist der Maßstab ja schon mal ziemlich hoch angesetzt.
0: Also vier Fische müssen wir fangen.
6: Vier Fische? Okay. Wollen wir mal gucken. Es kann passieren, dass wir in leere Maschen gucken und einfach nur das Wasser sieben ohne Fisch.
27: Sebastian will Maränen fangen. Einen hellen Fisch, der typisch für den Norden ist und den er noch nie gegessen hat. 15 Minuten dauert die Fahrt bis zur Seemitte. Da hat Jens gestern die Netze ausgeworfen.
0: Hab's da.
6: Genau, denn die Leine immer reinziehen. Immer rein und dann in den Kübel fallen lassen.
0: Das Netz auch mit rein?
6: So, genau, das Netz auch mit rein.
27: 200 Meter Netz ziehen sie zurück ins Boot. Die ganze Ausbeute, ein Barsch und eine Brasse. Das ist mager.
0: Das Netz, 200 Meter, zwei Fische.
6: 200 Meter, 200, ja.
0: Das ist eine Erfolgsgeschichte.
6: Ja, aber negativen Bereich, ne?
8: Doch wieder Bratwurst essen heute Abend.
27: Jens hat Jahrzehnte vom Fischfang gelebt. Das geht heute nicht mehr.
8: Die Fänge sind nicht mehr so wie früher. Der Fisch wird weltweit weniger. Und da kommt auch kein Nachwuchs. Man muss Fernwohnungen haben, Bootsverleih, Gaststätte. Und da ist es halt schwierig. Nur vom Fischleben alleine geht nicht mehr.
27: Ein Netz liegt noch im Wasser. Vielleicht haben sie damit mehr Erfolg. Antje guckt sich auf jedem Campingplatz gerne und genau um. Jedes Fahrzeug hat seine eigene Geschichte. Auch das von Kai und Mandy. Die beiden haben einen 30 Jahre alten Oldtimer.
12: Aber euer Camper sieht sehr amerikanisch aus.
18: Ja. Ist auch alles auf amerikanisch gehalten. Ich stehe auf Amerika.
27: Kais Faszination für die USA zeigt sich auch in der Innenausstattung.
18: Couchbett, Fernseher vor der Nase, was will man mehr? Ja.
12: Habt ihr echt schön gemacht. Ist schon echt schick.
19: Schön und wirklich so für Kurzurlaub. 30 Kilometer fahren, dann ist man da, kann Urlaub machen. Das ist echt schön.
27: Mit ihrem Van sind sie Stammgäste auf dem Platz. Irgendwann wollen sie mal weiter weg. Am liebsten in die USA.
18: Wenn sie mitspielen würde, würde ich sogar auswandern.
19: Ich spiele nie mit. Ich bleib hier.
12: Auto ist super. Die Breite würde tatsächlich besser passen zu meinem Mann und mir. Aber ich bleib dabei, dadurch, dass

0: Ich könnte mir sehr gut vorstellen, das hier auch beruflich zu machen. Sehr gut. Ich bräuchte ein bisschen Übung, weil der Städter hier schon nach dem zweiten Netz quasi an seine Grenze kommt. Ich habe morgen garantiert einen Muskelkater. Oh, da ist wieder eine.
1: Ein guter Tag für die beiden Fischer. Jetzt freut sich Sebastian auf einen Grillabend vor seinem Camper. Antje will er mit einem besonderen Essen überraschen.
0: Ob jetzt eingewickelt oder mit ein paar Kräutern, Gemüse schon drin. Also ich glaube, eine Marine, die schmeckt auch, wenn du gar nichts machst. Wenn du sie einfach nur garst.
1: Abwarten, ob Antje das auch so sieht.
2: Gut geschlagen.
0: Ich hoffe. Ich hoffe,
2: habe ich schon andere bei geholfen.
0: Danke.
2: Gerne.
1: 2 Stunden waren sie auf dem Wasser. Die Beute, 25 Kilo Fisch sind ihnen ins Netz gegangen und werden heute noch verkauft.
3: Kann man schon mit zufrieden sein. Das ist der beste Fang, den wir seit Wochen hatten.
0: Frischer Fisch!
4: So, wie ist denn da? Wer sind meine guten Hunde? Ja, wer?
0: Dein Mann war heute fischen.
5: Deshalb steht der Hund auf.
4: Ja.
5: Ja, ahoi.
1: Die Marine wird Sebastian grillen und dann mit Pestobrötchen aus dem Campingbackofen servieren.
4: Oh, den habe ich selber gefangen.
6: Ich bin sehr gespannt. Habe ich selbst gewickelt.
0: Die Marine, die ist mega lecker. Wirklich richtig gut. Und ein super mildes Aroma. Die Kräuter kommen toll durch. Wie schmeckt er dir? Hm? Zu sehr nach Forelle?
6: Mhm. Bei aller Liebe. Kann ihn nie essen. Ich bin total stolz auf meinen Mann, dass er uns Abendbrot gefischt hat. Er kann jetzt nichts dafür, dass ich den Fisch jetzt nicht so mag. Ich glaube, ich mag einfach keine Flussfische. Also alles, was aus See und Fluss ist, ist irgendwie nicht so meins. Ne?
0: Ich finde es unglaublich gut.
1: Der nächste Morgen beginnt mit einem besonderen Ziel. Malchow. Hier erinnert ein Filmpalast an Typisches aus DDR-Zeiten. Sebastian ist in Gelsenkirchen geboren, hat aber Erinnerungen.
0: Ich war als Kind ziemlich oft im Osten. Ferienlager, immer in den Sommerferien. Ich war jetzt nicht in so vielen Haushalten drin, aber einige Dinge werde ich wahrscheinlich wiedererkennen.
6: Ich habe gar keine Verbindung zum Osten oder zur ehemaligen DDR und bin jetzt mal total gespannt. Für mich ist das so eine richtige Geschichtsreise.
0: Antje, stell dich hier hin. Lauf.
1: Alltagsgegenstände aus 40 Jahren DDR-Geschichte wollen Antje und Sebastian hier entdecken. Oder wieder entdecken.
0: Weinbrandbohnen, ey, die standen überall, egal wo du warst. Das könnte auch die Küche meiner Oma sein. Ziehst du so raus, kannst Klamotten aufhängen. Ich glaube, ich hab doch im Osten gewohnt.
5: Guck mal, Camping.
0: Ach, schön.
5: Egal.
0: Ja, und so ein Zelt hatte ich auch in Braun. Boah, ich habe gerade hier die ganze Zeit das Gefühl, ich bin als Kind vertauscht worden. Und man hat mir nur eingebläut, ich bin aus der BRD. Das Haus, das sieht alles hier aus wie mit zu Hause.
1: Sebastian ist hier in die 80er Jahre zurückversetzt. Damals ist er in den Ferienlagern sogar Jungpionier geworden.
0: Ja, ich bin an diesen Knoten verzweifelt. Ich habe den nie hingekriegt.
1: Eine Erinnerung aus dieser Zeit hat sich besonders tief eingeprägt.
0: In der DDR habe ich das erste Mal geknutscht. Und sie war viel älter als ich. Abends gab es eine Tanzveranstaltung. Und ich weiß sogar noch, mein erster Kuss war bei dem Lied von Madonna, Like a Virgin. Damals so. Und dann irgendwo so.
6: Was für ein Klischee.
0: Das war mein allererster Kuss. Den werde ich auch nie vergessen. Der war so schön. Das war so romantisch. Und am nächsten Tag waren wir einfach wieder Freunde.

0: Also. Was war übrigens Zungenkuss? Ich war echt frühreif.
1: Will ich gar nicht wissen. Will ich gar nicht wissen. Ich bin katholisch.
0: Ja, genau.
2: Nach einer Stunde ist die Zeitreise für 7 Euro pro Person vorbei.
0: War das schön?
1: Das war total toll. Aber so ein bisschen so versetzt auch in die 70er, ne?
0: Ja.
2: Auf das Kulturprogramm folgt Entspannung auf dem Campingplatz. Der liegt direkt am Gardasee.
1: Ich hätte nicht gedacht, dass der Gardasee so groß ist.
0: Ja, das stimmt. Ich habe auch mit so einem Tümpel gerechnet.
1: Jetzt kriegen wir noch Wellengang. Yay! Ja. Es ist natürlich schon schön, du gehst aus dem Campingplatz raus und guckst dir an, hast so einen See. Na, das ist schon Luxus. Wir sind hier komplett alleine. Wo hast du das denn noch? Nirgendwo. Das gibt's nicht. Ich glaube, das gibt's echt nur hier in Mecklenburg. Und das ist einfach so einzigartig hier, ne?
2: Ein besonderer Wunsch steht noch auf Antjes Urlaubsliste. Einmal wie ein Adler die Seenplatte von ganz oben sehen. Heute kann dieser Traum wahr werden. Nur 20 Minuten vom Campingplatz entfernt hat Antje eine Segelflugschule entdeckt.
3: Das Ziel befindet sich auf der rechten Seite.
1: Okay. Ich freue mich mega, das einmal von oben zu sehen. Aber ich habe so ein bisschen Schiss vor der Beschleunigung. Ja, ja. Da bin ich. Ich fahre halt noch nicht mal Karussell oder Achterbahn. Und jetzt hatte ich das Pech, dass ich genau gesehen habe, wie es hochgeht.
4: Hallo. Willkommen bei uns im Christoph-Flugplatz.
0: Hallo, Sebastian. Hi.
4: Hi.
1: Wie schlimm ist es?
4: Schlimm ist es nicht. Natürlich, die Beschleunigung habt ihr ja gerade gesehen. So ungefähr von 0 auf 100 in so knapp 3 Sekunden. Und dann geht es auf 400 Meter hoch heute. So 450. Ja, das ist schon schön. Also ein tolles Gefühl. Könnt sich drauf freuen.
2: Michael Braun wird Antje heute im Segelflieger mitnehmen. Er ist Fluglehrer und war viele Jahre Kampfjetpilot bei der Bundeswehr.
4: Komm, wir gehen mal Richtung Start. Gucken uns das mal an. Sagen wir mal so, da sind noch ein paar andere Leute.
1: Alles klar. Bin nervös.
0: Du könntest mir eine Million dahinlegen, wo ich in kein Flugzeug einsteigen. Zweimal geflogen in meinem Leben. Einmal nach Mazedonien und einmal nach Tunesien. Und beide Male war ich im Flugzeug so angespannt, dass das war ein Stresslevel, das ist herzinfarktwürdig.
1: Für jeden hysterischen Anfall möchte ich mich im Vorfeld schon mal entschuldigen. Ja, ich bin echt sehr nervös gerade.
0: Ich nicht, ich freue mich auf das Spektakel.
2: Letzte Anweisungen von Michael. Dann wird es ernst.
1: Hunde, ich liebe euch.
0: Toll.
4: Die Hunde.
0: Ja, ich hab's verstanden.
4: So, jetzt geht's los.
1: Oh mein Gott, oh mein Gott! Oh mein Gott!
4: Geil, oder?
1: Nee, ich hab grad wehen.
5: Ach, Antje.
1: Oh mein Gott!
4: Ich bin geil.
1: Oh mein Gott, ist das geil! Oh, das ist so schön! Oh mein Gott! Das ist. Ich bin runtergesackt, aber das ist
4: so. Oh. So, jetzt guck mal, jetzt kommt hier schon der erste See.
1: Wie geil. Ich bin ein Falke.

0: Die Aussicht ist unbeschreiblich. Das ist so geil.
1: Spätestens jetzt ist gut. Es war wahrscheinlich nur der Start.
0: Okay, mein Bauch fühlt sich komisch. Oh mein Gott. Ich glaube, ich brauche einen Beutel.
2: Dann nimm den raus. Mach einfach. Alles gut.
0: Entschuldigung.
2: Ja, alles gut. Und das ist so ähnlich wie Seekrankheit. Da kannst du nichts machen.
3: Nach nur 5 Minuten muss Michael den Flug abbrechen.
0: Aber das war die beste Landung meines Lebens.
4: So, warte.
5: Super.
4: Ich stehe. Es war richtig geil. Ey, du fühlst dich wie ein Adler. Aber das ist ganz anders. Also das kannst du. Urlaub fliegen, Flieger? Ist ein Witz dagegen. Das ist gar nicht so sanft in der Luft. Du merkst alles. Aber ich habe Rostock gesehen, ich habe Dänemark gesehen.
5: Also hast du ein bisschen genossen?
4: Es war geil. Aber nein, ich würde es kein zweites Mal machen.
3: Das war aufregend. Jetzt sind erstmal Lotti und Axel dran. Antje hat sich fest vorgenommen, dass sie in diesem Urlaub schwimmen lernen.
4: Meinst du, sie schafft das?
5: Ja, bist du bescheuert? Klar. Guck mal hier.
6: Lauf.
5: Axel. So, geh.
4: Und jetzt ab. Ja, super. Sie schwimmt. Sie schwimmt. Sie schwimmt. Ja, fein.
5: Lotti und Axel, also beide sind völlig entspannt hier im Urlaub. Was natürlich dazu führt, dass wir entspannt sind.
4: Ja, fein. Hast du das gesehen, wie sie gepaddelt ist?
3: 3 Wochen lang haben Sebastian und Antje die Mecklenburgische Seenplatte erkundet.
5: Mit den einheimischen Fischern hier rauszufahren, die Maren zu fangen, das war mein persönliches Highlight.
4: Egal, wo du hier lang fährst, du hast überall diese gigantischen, unberührten Seen. Die sind der Wahnsinn. Du hast weit und breit hier nur Natur. Du siehst Tiere, die du zu Hause nicht so sehen kannst.
3: Wohin es als nächstes geht, steht noch nicht fest. Nur, dass sie noch ganz viel entdecken wollen.
4: So ein Häkchen auf meiner Lebensliste finde ich geil.
5: Gib mir ein Küsschen.
4: Mua.
5: Stopp.
7: Land und lecker. Heute zu Gast auf einem Hof, der mit bunten Blühflächen für Artenvielfalt sorgt.
8: Da ist ein Tier.
9: Meine Leidenschaft und meine Motivation ist meine Familie
10: und meinen Kindern die Natur näher zu bringen und beizubringen. Ich arbeite ja in und mit der Natur und als Landwirt ist ja mein ureigenstes Interesse, diese zu bewahren und auch so, wie ich sie von meinem Vater bekommen habe, dann in die nächste Generation über weiterzugeben.

0: 15 Jahre Land und Lecker. Zum Jubiläum radeln wir quer durch den Westen. Drei Frauen und drei Männer leben und arbeiten auf dem Land und laden sich gegenseitig auf ihre Höfe ein. Bei Inga Flachmeier in Ostwestfalen dreht sich alles um frische Beeren. Melvin Berger kümmert sich im Sauerland um bedrohte Tierarten. In der Eifel will Lisa Schäfer ihren ersten eigenen Wein ernten. Im Münsterland sorgt Rainer Over Camping für glückliche Hühner und gesundes Gemüse. Champignons und edle Pilze züchtet Katharina Maseile im Rheinland. Jochen Kanders ist der erste Gastgeber. Mit seinen blühenden Landschaften am Niederrhein. Sie alle treten an zum Land und Lecker Jubiläum. Wer feiert mit seinen Gästen das schönste Hoffest? Am Niederrhein in der Gemeinde Uedem liegt der Welleshof. Der Hof geht neue Wege in der Landwirtschaft. Hier geht es um erneuerbare Energien, Holzverarbeitung, Ackerbau und die große Leidenschaft der Familie Kanders, Bienenweiden.
1: Und, kannst du was sehen?
2: Ja, das sieht irgendwie so gestreift aus. Auf jeden Fall, glaube ich, ein Säugetier. Das hat so einen Säugeschlauch, glaube ich.
1: Säugetiere sind das nicht mehr.
3: Mit den Kindern ist es immer schön, hier hinzugehen, weil die einfach drauf losgehen und sofort was entdecken, was man selber als Erwachsener vielleicht gar nicht mehr wahrnehmen würde.
2: Guck mal hier bei den Beinen. Da sieht man so, dass das auch so ein bisschen gelb ist. Siehst du?
4: Ja, gelb und ein bisschen schwarz.

0: ich gerade.
1: Auf den Blühflächen finden Insekten Nahrung und ein Zuhause. Seit 6 Jahren bietet Jochen Patenschaften für seine Bienenweiden an.
0: Was ist das für ein Ei? Was ist das?
2: Keine Ahnung. In NRW war ich wohl einer der Ersten. Und gerade in der Landwirtschaft ist es natürlich schwierig, Sachen aufzubrechen, mal Traditionen zu brechen, um einfach ganz neue Wege zu gehen. Das gehört zwar immer noch zur Landwirtschaft, die Bienenweide, aber dieses dann mal zu vermarkten, ist was ganz anderes.
1: Jedes Jahr im Frühling bereitet Jochen seine Blühflächen vor.
2: Ich sähe dann auf meinem Acker dann eine Blühmischung aus, wo über 50 verschiedene Arten drin sind. Da sind 40 Wildkräuterarten und ich glaube 15 Kulturarten ungefähr drin. Der Boden wird unberührt gelassen. 70%, über 70% der Bienen nisten im Boden. Und wir wollen denen nicht nur einen Tisch decken, wo die auch ein Buffet haben, sondern wir wollen denen auch eine Möglichkeit haben, dass sie sich vermehren können.
1: Im Frühsommer stehen dann die ersten Weiden in voller Blüte.
2: Das fasziniert mich halt. Ne? Also es ist eine spannende Welt, die ich vorher gar nicht so kannte. Und je länger ich mich damit beschäftige und auch bestimmen kann, welche Art man da hat und schon wieder eine neue Art entdeckt hat, ja, das ist wie Schatzsuchen. Ne? Das ist echt spannend. Die schönsten Momente versuche ich aufzufangen, als Amateurfotograf sozusagen, und diese dann entsprechend meinem Blühpartner auch mit zur Verfügung zu stellen, damit die aus der Ferne auch sehen können, wie toll es hier ist. Es ist schwierig, alles immer auf dem Foto festzuhalten, aber ich gebe mein Bestes.
1: Die Blühpaten zahlen pro Jahr einen Beitrag für ihre Flächen. Dazu gehören Privatpersonen, Firmen, Vereine und die Pfadfinder aus Uedem.
3: Hi! Na, schön, dass ihr da seid. Und zwar, wir werden heute das Bienenhotel weiter bestücken und wir werden das Gitter anbringen, damit wir da unsere Brombeerstängel reinflechten können. Damit die Hohlraumbewohner, also die Bienen, die diese Nistenmöglichkeit brauchen, auch diese hier vorfinden. Okay?
4: Ja.
3: Dann drauf und raus.
1: Jochen baut mit den Pfadfindern Unterkünfte für die kleinen Bewohner seiner Weiden.
3: Ach, super. Finger dick, bei euch Daumen dick.
5: Die Länge der Stöcke, damit wir die da dran flechten können, brauchen wir dieses Maß, weil das ist ganz genau. Und das könnte man jetzt zum Beispiel so halten.
6: Ja.
5: Dann könnte man hier noch die Spitze krümmen. Die Bienen können dann sich da einwohnen und ja, da drin leben.
3: So, und dann macht die Blätter an der Seite ab, ne?
7: Wir stehen ja als Pfadfinder sehr naturverbunden ein und wollen uns auch für die Natur, für den Naturschutz einsetzen. Und auch gegen das Insektensterben was machen. Und da war diese Blühpatenschaft eine super Gelegenheit. Also wir unterstützen den Jochen dabei. Wir haben 400 Quadratmeter von dieser Blühwiese als Paten übernommen. Und der Jochen hat die dann für uns bepflanzt. Und wir hoffen, dass hier viele Insekten ein tolles Zuhause finden.
8: Ich finde das cool, weil wir sind damit auch irgendwie Pate der Natur. Mhm.
1: In den Markstängeln der Brombeeren sollen Wildbienen nisten. Insektenkundler Hermann Josef Windeln ist ebenfalls Blühpate und hat Jochen von Anfang an beraten.
3: Ja, hallo Hermann.
9: Ja, Jochen, grüß dich.
3: Hast du heute schon was gefunden?
9: Ja, leider nicht viel. Bei dem Wetter verstecken sich die Tierchen, denn sie können bei dem Wind nicht fliegen. Doch hier, da ist eine Wanze.
10: Oh mein Gott, ist die groß.
9: Da seht ihr. Ja. Das ist hier eine Baumwanze. Möchte jemand auf der Hand nehmen?
10: Nein,
11: ich.
9: Ja, guck mal.
11: Tut die denn was? Nein.
9: Nee, Insekten tun grundsätzlich nichts, wenn man die nicht ärgert.
12: Ja, das Ergebnis hat mich selber überrascht, dass so viele Tierarten sich in so kurzer Zeit wirklich ansiedeln können. Das fand ich schon sehr erstaunlich, dass die Fläche so schnell und auch von seltenen Arten angenommen wird. Bei den Bienen war es noch extremer.

0: hatte ich dann zum Teil Arten, die als ausgestorben galten hier in der Gegend. Und somit ist das Experiment wirklich voll aufgegangen.
1: Die Blühfläche steht natürlich auch im Mittelpunkt von Jochens Land- und Leckertag.
2: Ich freue mich auf meine Gäste. Ich bin total gespannt, wer da alles kommen wird. Und ich möchte denen gerne diese kleine Welt der Insekten zeigen. Als Besonderheit wird das Dinner hier auf meinem Lieblingsplatz auf der Bienenweide stattfinden.
3: Boah, ist ja Wahnsinn. Wow.
2: Auf der Feuertonne werde ich dann Rosmarinkartoffeln, Spargel und als Highlight ein Rumpsteak vom Wagyu Rind zubereiten. Zum Nachtisch gibt es eine sommerliche Quarkspeise und als i-Tüpfelchen obendrauf gibt es kandierte Gänseblümchen. Ich bin schon total aufgeregt, ob ich das auch alles so umsetzen kann, wie ich mir das vorstelle, hier draußen auf meinem Lieblingsplatz der Bienenweide meine Gäste entsprechend zu bewirten.
1: Die Gäste sind unterwegs zum ersten Land- und Leckerabenteuer der Jubiläumsstaffel. Sie alle sind Landwirtinnen und Landwirte aus Nordrhein-Westfalen.
3: Ja!
4: Ja!
3: Ach, guck mal, da sind auch noch welche. Mhm. Es ist aufregend. Ich bin schon lange kein Fahrrad mehr gefahren. Das muss ich erst mal üben.
5: Ich bin total gespannt. Ich bin auch ein bisschen aufgeregt. Aber ich freue mich total, mal ein bisschen vom Hof runterzukommen und mal andere Gegenden zu sehen und neue Leute kennenzulernen.
4: Finde ich super, die Gruppe, so wie sie zusammengestellt ist.
6: Wir sind alle irgendwie ein Alter, das finde ich total nett. Also ich glaube, das passt ganz gut.
3: Ich glaube, es wird ein sehr lustiger Tag.
4: Ich freue mich besonders, den Gastgeber kennenzulernen und halt auch den Betrieb von ihm zu sehen. Zu sehen, wie er arbeitet, was er da so macht und wie die Familie so ist.
1: Zum Welleshof gehören auch 14 Hektar Wald.
7: Ja, ich gucke jetzt so ein bisschen, wie der Baum gewachsen ist, in welche Richtung der hängt. Und ich versuche den jetzt natürlich dahin zu fällen, dass er nicht unbedingt in den anderen Bäumen hängen bleibt. Oder ob wir den in die andere Richtung fällen. Aber ich glaube, da sieht schon gar nicht so schlecht aus. Ja, ich finde es wichtig, was Kreatives zu machen. Holz und Wald gehört mit zu meinem Betrieb dazu hinzu. Ich arbeite sehr gerne mit dem Rohstoff. Ich liebe den Wald auch. Ich halte mich sehr gerne hier drin auf und möchte gerne aus diesem Holz den Tisch bauen, um da meine Gäste nachher dann bewirten zu können.

0: Der Baum ist leider schon abgestorben. Wir haben aufgrund des Klimawandels tatsächlich viele Bäume hier im Wald, die es irgendwie nicht geschafft haben. Unsere Buchen kommen da besser durch als unsere Eichen. Und die Eichen sterben massenhaft hier ab und werden dann entsprechend auch gefällt und dann aus dem Wald gefahren.
1: Achtung, Baum fällt!

0: Eigentlich stellt Jochen Anzünd- und Kaminholz her. Diese Eiche bekommt einen Ehrenplatz beim Land- und Leckerdinner.
1: Das Spannende bei dem Baum ist es jetzt zu sehen, wenn wir den ersten Schnitt gemacht haben, wie die Maserung ist, was erwartet uns. Es ist wie, als wenn man eine Schatztruhe öffnet. Man weiß noch nie so genau, wie es von außen aussieht. Sieht es auch so von innen aus? Sind da gewisse Astungen, die schön aussehen, oder sind da Löcher drin? Das ist die große Frage und das ist das Spannende an der Sache. Ja, jetzt ist der Moment der Wahrheit. Manchmal ergibt sich da ganz schöne Muster raus. Manchmal sieht er einfach nur langweilig aus. Aber ich finde, der sieht schön aus. Wenn ich überlege, mein Opa hat den hier gepflanzt oder mein Uropa. Und ich bin jetzt hier und schneide den auf, das kriege ich Gänsehaut bei.
0: Seit fast 150 Jahren ist der Welleshof in der Hand der Familie. Jochen ist die fünfte Generation. 2006 hat er ihn von seinem Vater Walter übernommen.
1: Ja, Wetter ist ja wieder verrückt. Ja, gestern schon wieder geregnet. Heute Mittag war wieder
2: gestern,
1: regnen.
2: Gestern war es sehr, sehr kalt. Ja.
1: Doch ein bisschen
2: das,
1: extrem.
2: Das ist schon sehr, sehr viel und noch belastend, muss man so sagen. Der Hof besteht seit 1876 auf den Namen Kanders. Der Hof hat früher natürlich seine, wie das so üblich war, Kühe, also Großvieh, Milchvieh gehabt, Mastschweine, Hühner und alles Mögliche, was man so früher kannte.
0: Bei seiner Ausbildung hat sich Jochen noch auf Milchvieh spezialisiert. Trotzdem hat er nach der Hofübernahme die Tierhaltung abgeschafft.
1: Wir waren auch dabei, eine Familie zu gründen. Und die Zeit in jungen Jahren dann immer nur zu arbeiten und immer schneller zu rennen und immer mehr zu machen, das ist irgendwann auch vorbei. Und ich bin jetzt rückblickend eigentlich auch ganz froh drum, dass ich die Kühe oder die Milchviehwirtschaft abgeschafft habe, damit ich mehr Zeit für mich und meine Familie habe.
2: Nein, ich bin sehr stolz auf ihn. Vor allen Dingen, meine Frau und ich sind auch sehr stolz, dass er den Betrieb weitergeführt hat. Und vor allen Dingen das, was er jetzt daraus gemacht hat, sich das der ganzen Situation angepasst und trotzdem erfolgreich zu sein und auch anerkannt zu werden.
1: Wenn man so lobende Worte von seinem Vater hört, das ist schon, das ist schon sehr schön. Mein Papa ist schon frühzeitig neue Wege gegangen. Und gerade in dem Bereich erneuerbaren Energien war der eigentlich ein sehr gutes Vorbild für mich. Und somit lag das halt auch nahe, als reiner landwirtschaftlicher Betrieb dann auch in die Bioenergie einzusteigen durch Biogas.
0: 2011 hat Jochen die Biogasanlage in Betrieb genommen.
1: Also wir hatten früher mit der Biogasanlage ja noch gar keine Erfahrung. Also so ein Projekt nachher auf die Beine zu stellen, das war zur damaligen Zeit war schon was ganz Neues. Vom Kopf her war es damals auch ein bisschen schwierig, weil ich musste an der Bank anklingeln und fragen und Geld aufnehmen. Und ich habe so viel Geld aufgenommen wie alle Generationen von mir zusammen nicht. Und deswegen setzt man ziemlich viel auf eine Karte.
0: Inzwischen ist die Anlage das wirtschaftliche Standbein vom Welleshof.
1: Die Biogasanlage, die wir haben, die produziert ungefähr 4,5 Millionen Kilowattstunden Strom im Jahr. Das ist eine ganz schöne Hausnummer. Das heißt eigentlich, die Hälfte unserer Einwohner, unser Städtchen Uedem, können wir quasi den Strom produzieren.
0: Jochen und seine Frau Marlene gehen für die Land- und Leckergäste auf die Suche nach ganz besonderen Ästen.
1: Der sieht gut aus. Ist gerade gewachsen.
3: Und der hier, oder? Was meinst du?
1: Ja, wir machen sehr oft mit unseren Kindern ein Stockbrot. Und Marlene hat ja ein sehr gutes Rezept. Und der Teig, der schmeckt richtig lecker. Und so haben wir gedacht, dass wir dann mal was ganz anderes machen für den Gruß aus der Küche.
3: Das ist dann also nicht aus der Küche, sondern von der Feuerschale, sodass die Gäste selber arbeiten müssen.
1: So, Mann hoch. Gut?
3: Ja.
1: Ein bisschen die Ästchen weg.
0: Vor 20 Jahren haben die beiden sich kennengelernt.
3: damals braun gebrannt, ne? Und ich glaube, oberkörperfrei.
1: Oh, ja, ja, oberkörperfrei.
3: Ja, genau. Es war ein sehr heißes Festival.
1: Ja.
3: Genau.
1: Du saßt da im Bikini-Oberteil auf einer Decke.
3: Ah, ja, stimmt.
1: Ja, ja,
3: es war wirklich sehr warm an dem Tag. Oder
1: das
3: generell an dem Wochenende. Ja, genau.
0: Die Begeisterung für Rockmusik teilen die beiden auch heute noch.
3: Ja, also ich habe immer schon sehr gerne gesungen, schon als kleines Kind. Das hat meine Mutter immer schon gesagt. Ich konnte eher singen als sprechen. Ich bin mittlerweile in einer Band seit 10 Jahren als Leadsängerin. Und auch mittlerweile haben wir uns einen Namen gemacht. Ich finde das total schön. Das macht mir sehr viel Freude.
1: Ganz früher habe ich immer gelauscht. Wenn sie geprobt hat, dann habe ich mich reingeschlichen und immer zugehört. Dann bei manchen Stücken krieg selbst ich noch nach all der Zeit noch eine Gänsehaut. Das ist schon echt toll.
0: Vor 12 Jahren haben sie geheiratet.
3: Ich habe mir gedacht, vorher mal, ich möchte auf keinen Fall einen Landwirten heiraten, weil ich genau weiß, wie viel die arbeiten und wie wenig Freizeit man eigentlich hat. Ja, und da stehen wir jetzt hier.
1: Und erstens kommt es anders und zweitens, als man denkt.
3: Genau.
1: Hast du?
3: Ja. Wunderbar.
1: Meinst du, das reicht?
3: Ja, ich denke schon.
1: Okay. Langsam steigt die Nervosität dann doch.
3: Ich hoffe, dass wir nichts vergessen. Also wir haben wirklich viele Gedanken gemacht, aber...
1: Ach, das wird schon.
3: Ja.
1: Ja. Das wird schon.
0: Auf die Gäste warten noch mehr Überraschungen. Zum Beispiel der selbst entworfene Dinnertisch.

0: Also in der Tat ist das mein erster Tisch, den ich jetzt so bauen werde. Vor allen Dingen so aufwendig in Sechseckform. Da muss der Winkel genau passen. Ich hoffe, den kann ich so gut einstellen. Ja, es wird schon spannend.
1: Schlawiner.
0: Für ein Sechseck habe ich mich deswegen entschieden, weil wir sind ja zu sechs insgesamt. Und das symbolisiert auch gleichzeitig eine Wabe. Und die Biene und die Wabe und die Bienenweide, die passen ja halt auch zusammen.
2: Rund 20 Stunden arbeitet Jochen am Tisch. Zum Schluss wiegt er stolze 120 Kilogramm.
3: So, bei drei. Eins, zwei, drei. Hopp. Anstrengend.
0: Schwerer als gedacht.
4: Krieg noch gerade geregelt, ja.
0: Aber mit vereinten Kräften geht das schon.
4: Absetzen.
0: Puh. Vielen, vielen Dank. Ja, ich bin sehr zufrieden. Also, bis auf ein paar Kleinigkeiten ist er sehr gut gelungen. Ja, doch. Ich fühle gerne drüber.
5: Ich bin total begeistert. Ich hatte nicht erwartet, dass der Tisch so schön wird, ne Frieda? Ja, und ich freue mich, dass wir demnächst einen neuen Tisch für unsere zweite Terrasse haben.
3: So Jochen, was denkst du denn, wie wird das Wetter morgen?
0: Boah, gute Frage. Ich hoffe natürlich gut, ne? Eigentlich ist alles hier drauf abgestimmt. Wir wollen eigentlich alles hier stattfinden lassen. Es ist alles hierfür geplant, alles für ausgemessen, alles für gebaut, alles vorbereitet, alles steht parat. Wenn ich ehrlich bin, einen richtigen Plan B habe ich eigentlich nicht.
3: Ja.
0: Der Wind kommt von da, oder?
3: Ja, eindeutig.
0: Ja, da ist eine dicke.
3: Könnte klappen.
0: Dicke schwarze
3: Wolke. Könnte klappen.
0: Der Wetterexperte 1.
5: Wetterfrosch.
2: Die Blüten pflücken Mirja und Frieda fürs Dessert.
6: Ich glaube, das reicht. Wir können reingehen.
7: Das ist ein Teelöffel Zucker. Den tue ich da rein. Das muss gut gerührt sein. Und das braucht ihr jetzt gleich zum Kandieren, ne?
6: Hier hast du einen.
2: Kandierte Blüten sollen der Hingucker werden.
6: Also ohne Kandierten schmecken die halt so halt nach Blume, irgendwie auch ein bisschen so nach Stiel. Und wenn mit den Kandierten schmeckt das halt so ein bisschen wie so ein kleines Bonbon. Und am Stiel schmeckt das halt so wie ein Stiel von, ja.
2: Das Rezept für die Nachspeise stammt von Marlene.
0: Genannt?
7: Eine sommerliche Quarkspeise.
0: Genau, eine sommerliche Quarkspeise wird es geben. Und zwar die Erdbeeren werden zuerst schön den Boden bedecken. Dazu kommt noch ein bisschen weiße Schokolade, dann Mascarpone und Quark, was wohl mit aufgefüllt und dann die Gänseblümchen oben als i-Tüpfchen.
6: Ja, lecker.
0: Ich müsste auch eine Erdbeere mal probieren.
6: Ja, da ein kleines Stück.
0: Eine Hälfte?
6: Stück.
0: So ein kleines Stück? Das Ministück? So gar nichts. Willst du eine ganze?
6: Mhm. Mama kocht fast immer jeden Mittag. Außer wenn Mama nicht da ist, da haben wir meistens so eine Pizza, die ihr Papa nur in den Backofen schmeißen muss.
7: Und was Papa macht, ist, wenn wir was bestellen, dass er das holt, ne?
6: Pommes!
7: Zum Beispiel.
0: Ah, da werden wir noch mal ein Wörtchen drüber sprechen, ne?
6: Mama kocht eigentlich immer.
0: Also, die haben schon ein bisschen recht, ne? Also, ich kann wohl was kochen. Rührei.
7: Ja.
6: Rührei.
0: Heiß gekocht. Aber ich bin jetzt nicht der Meisterkoch. So würde ich mich nicht bezeichnen. Das erinnert mich irgendwie so an den Betonrührer. So.
7: Mhm.
0: Schmeckt pur schon sehr gut.
7: Mhm. Finde ich, schmeckt gut.
5: Ist nicht zu süß und nicht zu wenig süß.
8: Gutes Rezept.
6: Mhm. Jetzt dann kommt das alles in den Backofen.
5: Genau, ab in den Backofen.
6: So.
2: Dinnertag. Und die Sonne scheint. Jochen kann das Dinner an seinem Lieblingsplatz servieren.
8: Sieht gut aus. Hast du super gemacht.
5: Ich auch. Ja, du auch. Passt gut zusammen, der Kranz und die
8: Holzscheibe.
5: Platte.
8: Ja. Also ich habe tatsächlich sehr gut geschlafen, wenn man wenn man viel zu tun hat und viel Stress und aufgeregt ist. Und irgendwie bin ich dann wie ein Stein, habe ich geschlafen, aber leider nur ein bisschen zu wenig. Das Wetter, da kommen schon die ersten Bienen. Das Wetter ist super. Also der Wetterbericht meldet heute tatsächlich keinen Regen.
5: Ja, sehr schön, dass wir keinen Plan B brauchen.
8: Ja.
2: Kerzen aus Bienenwachs für die Tischdeko.
5: Hier sind die Serviettenringe.
8: Ja, okay. Hast du einen Vorschlag, wie wir die am besten...
5: Ja, ich würde die jetzt, weil die sowieso ein bisschen knubbelig aussehen, die Servietten, ich würde das einfach nur da durchziehen, glaube ich. Einfach hier oben ein Drittel ungefähr eingefalten und an der Seite da durchziehen.
8: Einfach nur so durch?
5: So vielleicht. Doppelt.
8: Nee, die müssen doppelt gelegt werden.
5: Oder so ein bisschen einschlagen. So.
8: Ganz ehrlich, breche ich mir gerade ein bisschen einen ab. Ich bin gerade am Überlegen. Nee, ich glaube, das sieht nicht so
5: schön aus. Aber die Idee
8: aus,
5: mit den Servietten hattest, du wolltest ja Serviettenringe, ne?
8: Ja, so natürlich. Das, wenn wir schon einmal einen auf dicke Hose machen, dann auch richtig.
2: Das erste Land- und Lecker-Abenteuer der Jubiläumsstaffel kann starten.
8: Da wir ja die Ersten sind, haben wir ja die totale Überraschung. Wir wissen gar nicht, was auf uns zukommt. Das ist ein ganz großer Überraschungsfaktor. Und ich bin echt gespannt, wer da nachher alles mit dem Fahrrad vorbeikommt.
2: Die Gäste nähern sich dem Hof.
5: Ich glaube, dem Gastgeber geht es ganz gut, aber er wird aufgeregt sein. Der erste Tag ist auf jeden Fall super spannend und aufregend. Wir wissen natürlich noch gar nicht, wo es hingeht, wen man trifft. Ich bin ganz gespannt, ob wir auf den anderen Höfen so ein paar innovative Ideen vorgestellt bekommen. Ob es vielleicht irgendwas gibt, was man noch so gar nicht gesehen hat.
9: Also ich bin gespannt, wie die anderen sich so mit dem Thema Nachhaltigkeit beschäftigen und was ich für meinen Betrieb da vielleicht auch mitnehmen kann, was man umsetzen kann.
2: Jochen, Marlene und Küchenhilfe Stefan bereiten den Begrüßungsdrink vor.
8: Zwei Alt, zwei Single Hop, Gerstenglück, darfst du einstimmen. Marlene und ich trinken tatsächlich gerne Bier und es gibt so viele leckere Biersorten und der Begrüßungssekt ist so ein bisschen, ja, jeder macht einen Sekt. Und dann haben wir gedacht, wir machen mal was ganz anderes, ein Begrüßungsbier.
5: Hört ihr was?
6: Fahrräder!
8: Ah, super! Schön, dass ihr da seid!
5: Hi, Lisa!
8: Hallo, Lisa! Meine Frau Marlene, unsere Kinder.
10: Hi.
5: Hallo!
8: So. Sehr schön, dass ihr da seid.
5: Wow.
8: Als Begrüßungstrunk haben wir uns ein sehr frisches Bier für euch ausgesucht.
5: Das ist alkoholfrei.
8: Das ist alkoholfrei.
5: Ja.
8: Genau. Prost!
6: Prost! Auf die Bienen, beide.
5: Okay. Wir sind gespannt. Wir freuen uns auch total, hier zu sein.
8: Dann nutzen wir den Schwung sozusagen, trinken aus und ich zeige euch jetzt mal, womit ich tagtäglich zu tun habe.
5: Ex und Hop, ne? Mit dem Alkohol.
11: Ja.
5: Yippie!
8: Wir hatten früher Milchkühe und Mastschweine. Mittlerweile haben wir eine Biogasanlage, die 1004 Personenhaushalte versorgt.
5: Cool.
8: Ja, und hier ist der Holzbereich. Und zwar haben wir da ein paar Stöcke und jeder darf sich einen aussuchen.
5: Dankeschön.
8: Dankeschön. Als Gruß aus der Küche haben wir überlegt, mit euch ein Stockbrot zu machen.
10: Ja, cool.
8: Ja.
5: Das kriegen wir doch hin. Geil, ich habe schon lange nicht mehr geschnitzt. Aber die Messer sind auch gut scharf.
10: Ja,
9: Ich kann auch einen Finger kosten. Also meine Schnitz- und Stockbroterfahrung ist bestimmt schon 20 Jahre her. Nein, mehr.
10: Boah, also ich habe das, glaube ich, zuletzt in der Kindheit gemacht. Schon lange her.
11: Ich auch, mit Oma und Opa im Wald geschnitzt.
12: Ich bin fertig.
5: Du hast gewonnen.
8: Du hast Hunger, ne?
12: Streber.
11: Ja. Streber.
10: Ich würde sagen, er wirkt gar nicht so nervös, wie wir es jetzt alle angenommen haben. Wir wollten alle nicht an seiner Stelle sein.
9: Ja, ich denke auch. Er war relativ locker und ist sofort auf uns zugegangen und macht auch einen mega freundlichen Eindruck. Und
13: ich denke, das wird ganz cool mit ihm.
2: Auf der Bienenweide beginnen Jochen und Stefan mit dem Hauptgang.
8: Auf die Plätze, fertig, los.
14: Ich würde sagen, wir starten.
8: Das ist echt eine ganz coole Truppe, junge Leute. Wir haben schon sehr viel Spaß gehabt, sehr viel gelacht. Und das wird wahrscheinlich sich auch noch fortsetzen.
14: Dann lass uns mal die Platte runterpacken.
8: Ja, warte. Oh, die ist schwer.
14: Wir müssen hier seitlich nehmen oder so.
8: Ja. Passt, ne?
14: Ja.
8: Dann mal oben drauf. Pass auf.
14: Ja.
8: Zack.
14: Fertig.
8: Also zur Unterstützung, man muss ja auf viele Sachen gleichzeitig achten. Das sind vier Hände definitiv besser, als wenn man das alleine machen würde.
14: Nur gucken, dass sie ungefähr mittig ist, ne?
8: Ja.
14: Gleichmäßige Hitze auf der Platte haben. Feuer links auf.
8: Sieht gut aus. Die große Herausforderung ist das, weil wir kein kontrolliertes Feuer haben, das auch alles just in time vernünftig hinzubekommen. Wir müssen gucken, dass die Temperatur heiß genug ist, damit wir das Fleisch scharf anbraten können. Also es sind nicht so optimale Bedingungen, wie man es normalerweise in der Küche hat. Aber ich denke schon, mit der Unterstützung von Stefan kriegen wir das ganz gut hin. Ja, wir haben so ein bisschen ein Problem. Der Wind, der pfeift da unten drunter, unter die Tonne. Und der zieht die Wärme so ein bisschen mit und die Platte wird nicht so richtig heiß. Also wir müssen auch eigentlich so um die 300 Grad Temperatur haben. Und wir haben jetzt, wenn ich das so ablese, 250, 230. Und wenn es weiter nach außen geht, geht es rapide runter. Ja, ist nicht ganz so. Ist eine Herausforderung, die wir uns natürlich stellen müssen.
14: Ja, dann lege ich noch mal eben zwei rein.
8: Ja.
14: Dann sollten wir dann irgendwann da sein.
2: Im Garten gibt es den Gruß aus der Küche. Aus Dinkelmehl und Haferflocken.
5: So, dann geht es jetzt los.
15: Wichtig ist, dass es langsam gart und dass ihr ein bisschen dreht, damit das nicht von außen verbrannt ist und von innen noch roh.
16: Ja, ich habe das zuletzt mit einer Kindergruppe gemacht. Die Hälfte war komplett verbrannt.
15: Oh, das glaube ich.
16: Dann kann ich das noch essen.
15: Ja,
16: man nimmt das Schwarze weg.
15: Wenn
16: aber
15: die
16: den
15: Eltern
16: Rest
15: nicht dabei sind, ja, geht noch.
9: Ja, ich finde die Idee super. Das ist auch für die Kinder natürlich mega cool, dass wir hier ein bisschen Stockbrot machen, auch mit den Kindern zusammen.
16: Das habe ich nicht gesehen von dir.
15: Jetzt ist es zu dunkel.
16: Es waren nicht die Kinder, die das anbrennen lassen.
15: Ja,
16: das war ich.
15: Ah, okay.
2: Nach 10 Minuten ist das Brot gar.
5: So, wer schon fertig ist mit seinem Stockbrot, kann auch gerne einen Dip dazu nehmen. Die habe ich selbst gemacht. Und zwar ist das einmal ein Käseaufstrich und Möhren-Paprika-Butter.
17: Ja, die sind nur scharf.
10: Probier mal hier Möhre-Paprika. Mmh, lecker.
15: Genau.
10: Sehr, sehr lecker, der Dip. Mmh,
16: der weiß auch.
8: Boah. Super.
5: Sehr schön.
2: Auf die Feuertonne kommt nun Rumpsteak vom Wagyu-Rind.
8: Sieht schon cool aus, wie der Fett da rausläuft, ne?
14: Auf jeden Fall. Jetzt kommt auf jeden Fall noch ein bisschen Flamme.
8: Das riecht auch schon gut.
14: Sehr cool.
8: Ja, das Besondere bei dem Wagyu-Fleisch ist, dass es ein besonderes Fett hat, was eine niedrige Schmelztemperatur hat. Und somit können wir uns das Einfetten quasi sparen.
14: Wobei die Seiten jetzt natürlich noch nicht Hitze kriegen, ne?
8: Ja, aufpassen, ne?
14: Oh, ja, wir sollten das jetzt drehen.
8: Ich zieh ein bisschen höher aus der Flamme raus.
14: Ja.
8: Das Fleisch wird jetzt von allen 6 Seiten 4 Minuten lang angebraten. Und danach nehmen wir es runter und werden es zum Nachgaren in den Gasgrill legen. Mal allgemein ein bisschen weiter von der Mitte weg.
14: Ja, ja.
8: Dann komme ich gleich wieder zu dir. Okay?
14: Alles klar. Ich hab's hier im Griff.
8: Alles klar. Dann bis gleich.
14: Bis gleich.
15: Also wunderschön.
10: Ja, gerne.
9: Hallo Jochen.
15: Hi, willkommen.
14: Hallo.
15: Wir klauen schon mal deine Blumen, ne?
9: Ja, ja, mach mal.
18: Hi.
9: Hallo.
10: Das ist ja ein ganz schöner Kontrast hier.
9: Ja. Willkommen auf meinem Lieblingsplatz. Wir haben hier eine super weite Sicht. Und wenn die Sonne scheint und die Feldlerche oben steht im Himmel und zwitschert und wir so einen Ausblick haben in den Blumen, dann ist das echt zum Genießen. Also hier kann man den lieben Gott einen guten Mann sein lassen.
15: Ja, dann wissen wir, was du in deiner Freizeit machst. Okay.
9: Wenn ich die denn habe.
15: Ja, ja. Neben dem ganzen Holz.
9: Genau. Neben dem ganzen Holz zu Hause, ja. Ich habe bei mir ungefähr 85 Hektar, die ich ackerbaulich bewirtschafte. Und davon sind ungefähr 8,5 Hektar, die ich in Form von Blühwiesen, Bienenweiden und so anbaue. Und 3 Hektar davon in Form von einer Patenschaft. So, ich nehme euch mal mit hier durch die Blumenwiese. Folgt mir, sofern es geht irgendwie. Wisst ihr, was das ist? Ja, ganz genau. Der Spitzwegerich, auch so unscheinbar, der blüht, umso wertvoller ist er tatsächlich für die Insekten. Und wisst ihr denn, wie viele Bienenarten es gibt in Deutschland?
15: Klar.
9: Haut mal einen
15: 500.
9: Aus. 300? 500 ist schon richtig. Und wisst ihr, wie weit die fliegen können?
16: 3 Kilometer.
9: Bist du Imker?
16: Ja.
19: Also ich hatte mit einer Blumenwiese jetzt überhaupt gar nicht gerechnet.
10: Nee, ich finde es auch sehr überraschend. Mit dem Holz eben am Hof und jetzt auf einmal so der romantische Jochen irgendwie auf der anderen Seite hier mitten im Blumenfeld. Ja, das ist total schön.
15: Erst wirkt er sehr kontrolliert und dann ist es doch...
10: ist er so ein bisschen aufgeblüht,
15: ja,
10: ne?
15: Wie die Wiese wie hier.
10: Wow.
15: So, nochmal herzlich willkommen.
10: Ist ja Wahnsinn.
16: Wow. Mega schön.
19: Wow.
15: Ey, so cool.
10: Habt ihr euch sehr viel Mühe gegeben. Ja. Das in dieser Umgebung hier mit dem Ausblick ist ja ein Träumchen.
16: Und das hat dein Mann wahrscheinlich auch wieder selber gemacht hier, ne?
15: Ja, genau.
19: Den Tisch
15: genau.
19: Wahrscheinlich auch.
15: Den Tisch hat er auch selber gebaut.
10: Oha. Echt?
15: Genau.
16: Wahnsinn.
15: Ja, nimm Platz. Danke. Sehr gerne.
19: Ja, ich finde es Wahnsinn, dass der Jochen sogar diesen Tisch selber gebaut hat. Ich meine, dass er eine Affinität für Holz hat, haben wir heute den ganzen Tag schon gemerkt. Aber dass er jetzt auch noch den Dinnertisch selbst gebaut hat, da hatte ich jetzt nicht mitgerechnet.
10: Ich schau schon mal. Ah, oh, ist nichts drunter.
15: Also ich finde, die haben ja einen wunderschönen, oder Jochen hat einen wunderschönen Spot für uns zum Essen ausgesucht. Da muss man erstmal mithalten.
10: So, hier auch die ganzen kleinen Details. Hier gibt es einen kleinen Dackel.
16: Einen kleinen Hund, ne?
10: Ja.
16: Den nehme ich einfach mit. Ich stecke ihn nachher ein, der fällt nicht auf, wenn der verschwindet, oder?
10: Sieht super stimmig und ja, total beeindruckend einfach aus. Also hat alles richtig gemacht.
2: Die Beilagen zum Hauptgang: Spargel und Drillinge.
9: So, der Spargel sieht ja auch gut aus, ne? Schon bald der letzte Spargel der Saison. Müssen wir Zeit, dass wir noch mal welchen essen.
14: Jochen, ich würde mal eben nach dem Fleisch schauen.
9: Ja, guck mal eben, wie weit er ist.
14: Guckst du, hast du den Spargel im Griff?
9: Ja.
14: Ja, Fleisch kommt.
9: Ja, das wird spannend. Das ist jetzt kommt alles auf einmal, ne? Temperatur ist jetzt auf einmal wieder ein bisschen höher. Jetzt müssen wir an 3 Ecken auf einmal wenden, am besten. Ne? Alles im Blick halten und stetig drehen. Vor allen Dingen auch mit dem Fleisch, wenn das Temperatur hat, dass dann gleichzeitig die Kartoffeln durch sind, der Spargel dann durch ist. Ist schon ein bisschen stressig jetzt.
14: Ich stehe unter Strom.

0: Lass uns mal probieren.
1: Mal gucken, wie das schmeckt.
0: Ja.
2: Ich finde den super.
0: Ich finde den richtig gut. Wenn man bedenkt, dass jetzt der Honig noch fehlt.
1: Der schmeckt so schon gut, ey.
0: Ja, finde ich auch.
1: Boah.
0: Lecker.
1: Könnte ich mich reinlegen. Boah, guck mal, gut.
0: Ja. Besser wie beim letzten Mal.
3: Boah, Stefan, ich glaube, das haben wir richtig gut gemacht.
0: Ich glaube auch.
3: Sieht richtig klasse aus.
4: Der erste Hauptgang der Land und Lecker Jubiläumsstaffel.
5: Uhlala! Es geht los! Boah, Wahnsinn!
6: Erstmal mit dem Fleisch anfangen, ja.
5: So zart. Perfekter Garpunkt, würde ich sagen.
6: Mhm.
1: Super.
5: Aber der Spargel ist auch richtig klasse.
7: Ja, die Kartoffel mit dem Dip ist aber auch super.
5: Mhm.
2: Ich esse das erste Mal Wagyu. Also ich habe vorher schon davon gehört, dass das Fleisch so gut und zart ist. Also es schmeckt einfach perfekt. Bin begeistert.
3: So ein Bekannter von mir, der Carsten, der züchtet Wagyu-Fleisch hier im Niederrhein. Und das ist halt eigentlich ein regionales Produkt, obwohl die Tiere ja eigentlich aus Japan herstammen.
5: Mhm. Genau. Ich hoffe, es war nicht mein letztes Mal Wagyu.
7: Jochen, was wir uns gerade gefragt haben, deine Frau hat gesagt, dass du diesen Tisch selber gebaut hast. Wie lange hast du denn da so dran rumgewerkelt?
1: Oh. die Stunden habe ich nicht mitgezählt, aber ich habe sowas auch noch nie gemacht. Bitte verzeiht mir, so ein bisschen so die Fugen, ne, wenn man da so ein bisschen guckt.
7: Wahnsinn.
5: Ja. Aber das heißt, den hast du jetzt extra für uns gebaut?
1: Ja.
7: Mhm. Boah, Wahnsinn.
5: Hast du immer eine Erinnerung an das Ding?
1: Ja.
6: Wir wollten schon unsere Namen reinritzen.
5: Also auf dich, Jochen, hast du ganz toll gemacht.
7: Dich, Jochen.
5: Wahnsinn.
8: Der Tisch ist echt groß.
5: Ja, auf dich, Jo.
4: Marlene probt mit ihrem Bandkollegen Nico und den Töchtern schon mal für den Ausklang des Abends.
9: One, two, three, four.
5: Nochmal? Du warst ja Generalprobe, ist immer am besten.

0: habe einmal gestoppt.
1: Ich freue mich wirklich sehr. Natürlich habe ich auch ein bisschen Lampenfieber, ob alles gut klappt. Aber
0: ich bin froh, wenn ich es hinter mir habe.
1: Ah ja. Ich finde es auf jeden Fall schön. Ich freue mich da richtig drauf.
0: Also ich habe schon mal hier auf Fridas Taufe gesungen. Und das ist jetzt nicht das erste Mal, dass ich halt noch mal singe. Aber mit anderen zusammen bin ich halt nicht so, habe ich nicht so viel Fieber. Frieda, warte, wir brauchen nur noch eine. Warte, stopp. So.
2: Super. Habt ihr schon schön gemacht?
3: Ja.
2: So, der Nachtisch.
4: Wow.
5: Oh, danke sehr. Ach, wie süß, die Blüten.
2: Ihr habt vor euch eine sommerliche Quarkspeise. Mit kandierten Gänseblümchen, die meine Kinder extra für euch gepflückt und kandiert haben.
5: Wie süß. Das sieht sehr, sehr lecker aus. Mmh, super lecker. Sehr erfrischend.
4: Ich habe solche Blüten noch nie gegessen, so kandierte Blüten. Das ist für mich das erste Mal, aber finde ich mega lecker.
5: Sehr, sehr gut. Ja, muss ich unbedingt mal nachmachen.
6: Hey!
2: Wir haben es geschafft.
6: Sauber.
2: Die sind mega. Die sind echt begeistert davon.
1: Ist doch gut gelaufen.
2: Ja.
6: Jetzt würde ich sagen.
1: Endlich, da habe ich die ganze Zeit drauf gewartet. Prost.
2: Prost. Prost. Auf uns. Vor allen Dingen, Dankeschön nochmal an euch. Ne? Ohne euch wäre das für mich gar nicht möglich gewesen. Vor allen Dingen bei dir, Marlene. Dankeschön.

0: Und mir fällt jetzt echt ein Stein vom Herzen. Jetzt ist es geschafft und jetzt, wenn die Anspannung weggeht, merkt man doch erstmal, wie arbeitsintensiv das Ganze war. Und es muss sagen, es hat, obwohl es anstrengend war, sehr viel Spaß gemacht.
1: Nun bewerten die Gäste. Das Landmenü, Dinner-Location und Dekoration und den Besuch auf dem Hof.
2: Also ich fand das Konzept von Jochen mit diesen Blühpatenschaften eigentlich mega cool. Man holt halt die Leute aus dem Dorf, aus der Stadt auch ein bisschen mit ran und kann denen halt viel besser das Wissen über diese Kulturen oder auch über diese Vielfalt in der Landschaft vermitteln.
3: Das Allercoolste am Ganzen finde ich auf jeden Fall unsere Truppe.
4: Oh, auf jeden Fall.
3: Dass wir uns irgendwie direkt gefunden haben und total gut harmonieren und zusammenpassen. Und
4: sehr viel Spaß haben.
3: Ja.
1: Jochen legt mit 134 Punkten einen starken Auftakt hin.
5: 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Friendly faces.
1: Nächste Gastgeberin ist Inga in Herford.

0: Hallo und herzlich willkommen bei Schmeckt immer.
1: Wir nehmen euch heute mit nach Amerika, das Land der unbegrenzten Möglichkeiten, der unbegrenzten Nahrungsmittel, der unbegrenzten Größen.
0: Alles ist unbegrenzt in Amerika.
1: Ja.
0: Und heute geht's um Fries, Burger, Milkshake, Donuts, all diese wunderbaren Gerichte.
1: Und was es genau gibt, das seht ihr jetzt.

0: Wir starten mit dem allertypischsten Gebäck aus Amerika. Ich glaube, das verbindet jeder Mensch mit Amerika. Wir machen Donuts. Mm. Nicht zu verwechseln mit den Bagels, die man ja herzhaft isst, die aber die gleiche Form haben. Die Donuts, die man kennt, mit Zuckerguss, in Zucker gewälzt.
1: In Fett gebacken.
0: Ja, die schönen, süßen, leckeren. Alles Könner irgendwie. Also ich esse die auch total gerne.
1: Ja.
0: Und man sieht die und verbindet die mit Amerika. Deswegen,
1: das stimmt,
0: kennt man aus Film und Fernsehen. Deswegen starten wir mit Donuts. Aber wir machen die vegane Variante mit einem ganz einfachen Quark-Ölteig. Mhm. Das hat nämlich auch den Vorteil, dass man nicht so lange warten muss auf die Hefe, die geht. Und dafür habe ich jetzt Sojajoghurt, ein bisschen, ja, Sojamilch. Öl, Speiseöl, das ist ja dann sozusagen unser veganer Quarkölteig.
1: Ja.
0: Dann gebe ich ein bisschen Zucker dazu. Vanillezucker geht auch. Und dann haben wir so einen Quarkölteig, das ist so ein ganz einfacher Teig. Da muss man jetzt gar nicht viel beachten, welche Zutaten man zuerst gibt. Ich lasse die jetzt hier nur einmal sich verbinden und gebe dann Mehl und Backpulver mit rein. Und für die Frische gebe ich noch ein bisschen
1: Wie
0: Zitronen.
1: Wie immer, unser heißgeliebter Zitronenabrieb. Ja. Sehr schön.
0: Gerade auch bei so fettgebackenem,
1: ja,
0: gibt das nur so einen Hauch Frische, der richtig gut tut.
1: Und Donuts sind ja jetzt schon ein richtig alter Trend aus Amerika. Aber wo du jetzt gerade vegan sagst, das ist ja auch so eine ganz neue Bewegung, ne, in Amerika.
0: Ja, ich finde, Amerika muss man ja gar nicht immer mit fettigem, dicken,
1: XXL,
0: fetten Essen verbinden. Da kommen ja auch die ganzen gesunden Foodtrends her, ne? Irgendwie Weizengras im Getränk und
1: Celery Juice.
0: Alles Mögliche. Ist ja auch klar, ne? Die Stars und Sternchen kommen da her. Und
1: die machen ihre Saftkuren.
0: Ja. Und das schwappt natürlich dann alles, ja, nach Deutschland rüber und hier nach Europa. Und deswegen ist es ja nicht immer nur das ungesunde, ja, Fastfood, was man aber irgendwie ja dann doch am Anfang schon mit Amerika verbindet.
1: Das stimmt.
0: Mehl und Backpulver gebe ich jetzt hier auch mit rein. Und dann sollte das gleich der Konsistenz von so einem fluffigen Hefeteig ähneln, ja, obwohl es gar nichts mit Hefeteig zu tun hat. Das lasse ich hier nur so kurz ankneten. So.

0: Also richtig gut. Und in Ohio einmal alle Klischees erlebt und genossen. Und New York natürlich auch, der Knaller. Ne? Dann steigst du da irgendwie am Times Square aus, guckst hoch und denkst nur, es ist wie im Film. Aber ne? Und ich mag das Land schon echt gerne. Und auch die Menschen und irgendwie so die Kultur und die Klischees finde ich schon gut. Und du?
1: Ich war auch schon mal da, das ist aber schon 10 Jahre her. Und ja, da war ich in Arizona und in Los Angeles, aber wirklich nur so ein Kurzurlaub.
0: Ja.
1: Ich habe meinen damaligen Freund besucht und war jetzt nicht unbedingt wegen des Landes da, sondern ja, eher der Liebe wegen.
0: Auch die besten Reisemöglichkeiten. So, du siehst, ich habe die jetzt ausgestochen.
1: Ja. Wie dick ist der jetzt ungefähr, so Finger?
0: Genau. Du kannst vielleicht schon mal das Öl checken, ob das die richtige Temperatur hat.
1: Natürlich. Vielleicht kennen es einige schon. Man macht es mit dem Holzspieß. Einfach reinhalten. Und wenn das jetzt drumherum so Blasen bekommt.
0: Wer sich unsicher ist mit dem Holzstab.
1: Thermometer.
0: 170 Grad ist dann so die Temperatur, die es braucht.
1: Und jetzt brauchen wir natürlich noch das Loch.
0: Genau.
1: Wozu ist das eigentlich?
0: Das ist dafür, dass das gleichmäßig gart. Also, dass es jetzt nicht innen drin so eine speckige, flüssige Masse noch ist.
1: Ja.
0: Sondern das ist einfach eine schöne, runde, gleichmäßige Konsistenz hat. Und ich habe jetzt hier diese Ausstecher, aber da könnte man auch Gläser nehmen, Tassen oder kleine Fontüllen oder ja, ein kleines Schnapsglas oder so, dass man sich da rantastet. Bei der Größe geht es dann einfach nur um die Zeit gleich.
1: Ja.
0: Wir können auch kleine Mini-Donuts machen, auch lecker. Und wenn du willst, kannst du das auch noch mal weiter ausrollen. Ja. Dann können wir das auch noch weiter verwenden. So. Und dann gebe ich schon den ersten hier rein. Und einmal so die Temperatur checken.
1: Oder man fängt mit diesen kleinen an, ne?
0: Geht auch.
1: Mini-Berliner.
0: Ja. Beim Frittieren ist die Temperatur das Wichtigste. Also 170 Grad sollte das Fett haben. Und das kann man am besten mit so einem Schaschlikspieß ausprobieren oder mit einem Thermometer. Wenn das Fett zu kalt wäre, würde das ganze Fett sich in den Donut ziehen. Das wollen wir nicht. Und wenn es zu heiß wäre, wäre die Kruste schön kross gebacken und innen wäre es noch weich. Das wäre auch nicht gut. So, das ist jetzt unser Probedonut. Den auf jeden Fall abtropfen lassen. Oh, die sind natürlich jetzt sehr heiß.
1: Ich habe auch noch ganz kalte Hände.
0: Oh, das sieht schon gut aus.
1: Oh ja.
0: Die Kruste schön knackig und innen drin auf jeden Fall durch.
1: Und fluffig sehen sie aus.
0: Und dieser Zitronenabrieb. So, was meinst du? Kann noch ein bisschen länger, oder?
1: Ich glaube, das Fett könnte noch ein bisschen heißer.
0: Mhm.
1: Die sind schon noch ein bisschen sehr kross.
0: Ja, aber schmecken auch auf jeden Fall. Und jetzt können wir dann eigentlich in Produktion gehen, oder?
1: Ja.

0: Boah, guck mal, die sehen jetzt perfekt aus. Und die hier habe ich noch warm in Zimt und Zucker gewälzt. Mhm. Und die sind dann einfach noch ein bisschen saugfähiger und der Zucker bleibt dran haften. Und die anderen, habe ich überlegt, könnten wir so richtig amerikanisch gestalten. Dafür rührst du ja schon Zuckerguss an.
1: Ja, aber ich glaube, ich habe auch den falschen Schneebesen gegriffen hier.
0: Ah ja, ich gebe dir noch einen Löffel.
1: Alles drin. Ich dachte, damit geht's vielleicht, aber...
0: Manchmal ist der Löffel ja das einfachste Werkzeug, ne?
1: Ist so.
0: Und es gibt ja so unendlich viele Arten von Donuts, von Donut-Konsistenzen, ja, von Rezepten. Dann kann man das hier einfach eintauchen. Boah, wie das schon aussieht.
1: Lecker.
0: Ich finde diese Optik, das ist doch Amerika
1: Hammer.
0: Pur, oder?
1: Wirklich?
0: Da denkt man an die Simpsons, an, keine Ahnung, an amerikanische Serien, wenn dann Leute so Donutboxen mitbringen und man sofort reinbeißen will. Oh, wie das glänzt.
1: Hammer.
0: Ja.
1: Richtig, richtig gut.
0: Ich streich das hier immer noch einmal so ein bisschen ab. Oh. Der sah ganz. Und dann können wir Streusel drüber geben.
1: Ja.
0: Finde ich
1: Hammer.
0: Ja.

0: sehen fantastisch aus. Ich kann es kaum abwarten. Guten Appetit.
1: Guten Appetit. Ich bin freudig.
0: Mmh.
1: Gut, oder?
0: Irre an Churros.
1: Mhm. Ist ja auch fast das gleiche Prinzip, ne?
0: Mhm. Aber ich glaube, jetzt brauchen wir noch mal was Deftiges.
1: Mhm.
0: Weiter geht's.

0: Ein großes Thema in Amerika ist auf jeden Fall Barbecue. Barbecue. Und die Königsdisziplin davon ist Pulled Pork. Und das wird stundenlang in riesengroßen Smokern gesmoked und danach zerrupft und in Marinade gewälzt. Und hast du nicht gesehen? Ich habe jetzt ein Rezept dabei, was man ganz einfach bei sich zu Hause nachmachen kann. Und ich würde sagen, damit fangen wir jetzt einfach mal an.
1: Ja.
0: Ich habe hier jetzt ein Stück Nacken und das ist besonders wichtig, weil der hat schöne Fettanteile, die ein richtig gutes Aroma mit abgeben und der ist auch so richtig schön durchwachsen. Den kann man danach so richtig schön zerrupfen. Das ist echt das beste Stück, was man dafür nehmen kann. Und jetzt machen wir uns eine Marinade und am besten ist es, wenn man die Marinade schon mal 24 Stunden vorher auf das Teilstück gibt und das so richtig schön einziehen kann. Machen wir jetzt nicht, wir machen hier jetzt eine schnellere Version, aber wir fangen jetzt mal mit der Marinade an. Ich habe jetzt hier Barbecue-Soße. Wir brauchen ja jetzt so ein bisschen dieses Smoky Flavor, dieses Raucharoma. Dann habe ich hier Tomatenmark.
1: Auch nochmal konzentrierter Geschmack.
0: Konzentrierter Geschmack, hat ein bisschen Säure. Sojasauce.
1: Okay, hätte ich jetzt nicht erwartet.
0: Salzgehalt, Umami ohne Ende. Ein bisschen Ahornsirup.
1: Auch sehr.
0: Für die Süße. Ist ja auch super amerikanisch. Ja. Und jetzt habe ich hier noch ganz viele Gewürze. Ich habe jetzt hier alle möglichen Sorten Paprikapulver. Mhm. Und dabei ist eins richtig, richtig passend dafür. Und das ist geräuchertes Paprikapulver.
1: Oh ja.
0: Das hat nämlich auch dieses Raucharoma. Davon kann man auch ruhig ein bisschen mehr reinmachen. Dann haben wir Cayennepulver. Dann haben wir Edelsüß. Und rosenscharf, da kann man sich wirklich ein bisschen austoben, was man so da hat.
1: Boah, und ich finde, wenn man schon mal so ein Stück Fleisch macht, du hast gerade gesagt, so Königsdisziplin, da kann man sich auch mal richtig Zeit nehmen.
0: Auf jeden Fall.
1: Wenn man da jetzt 2 Tage für einrichtet und dafür dieses Stück Fleisch
0: dann
1: zelebriert.
0: Dann ist es wirklich was Besonderes.
1: Ja. Und dann muss man es ja nicht jeden Tag machen, ne?
0: Ja.
1: Sondern kann das einmal richtig abfeiern.
0: Auf jeden Fall. Und jetzt habe ich hier Knoblauchgranulat und Zwiebelgranulat. Mhm. Das finde ich teilweise, wenn man das gezielt einsetzt, echt richtig lecker. Und das gibt richtig viel Umami, also diesen tiefen Geschmack, den wir für unsere Marinade brauchen. Deswegen mache ich davon jetzt ein bisschen was rein. Also ein bisschen Zwiebelgranulat und ein bisschen Knoblauch. Und jetzt habe ich hier noch ein bisschen Kreuzkümmel. So. Und jetzt sieht das soweit eigentlich schon ganz gut aus. Du kannst noch mal gerne so ein paar Kräuter zusammensammeln. Also so,
1: ja.
0: Da steht ja noch ein Topf Oregano, Rosmarin, Thymian. Das legen wir dann da gleich einfach mit rein. Ich habe jetzt hier auch noch ein ganz bisschen Apfelessig mit in die Marinade gegeben.
1: Die Kräuter, magst du ihn haben?
0: Die kannst du einfach in den Topf direkt reinlegen. Ich habe jetzt hier auch einen ganz herkömmlichen Topf genommen. Wenn ihr so eine Auflaufform mit Deckel habt, ist es natürlich auch super. Aber das zeigt wirklich, wie einfach dieses Rezept ist. Hauptsache, es ist verschließbar. Wir bepinseln jetzt einfach unseren Nacken mit dieser Marinade. Wie das schon riecht, ne?
1: Richtig Umami. Das ist ja wirklich alle...
0: So viel Aroma da drin.
1: Alle Aromen sind irgendwie mit drin. Boah, ich muss das mal probieren.
0: Ja.
1: Das riecht so gut. Boah.
0: Ich habe jetzt für mein Rezept eine Marinade zubereitet. Es gibt aber auch ganz viele Rezepte mit einem Rub, also mit einer trockenen Marinade. Und dann wird das Fleisch quasi so eingerieben, gerubbt. Und dann zieht das in dieser Marinade durch. Wie man es macht, ist egal. Hauptsache lecker. So, das ist jetzt hier schön eingestrichen. Und so würde man das jetzt am besten über Nacht einmal im Kühlschrank ziehen lassen, dass die Marinade wirklich schon so richtig schön in das Fleisch einziehen kann. Bei uns geht es jetzt so in den Ofen. Ich gieße da jetzt noch ein bisschen Brühe an. Und jetzt dauert das ungefähr 6 Stunden, würde ich sagen, bei 140 Grad. Also wie gesagt, das Einzige, was man dafür braucht, ist Zeit. All das hier ist jetzt noch kein Hexenwerk gewesen. Und das geht jetzt in den Ofen. Und wir zeigen euch jetzt noch mal eine vegetarische Variante, was man noch mit dieser leckeren Soße anstellen kann. Ja.

0: Die Pilze sind jetzt hinten im Ofen, die brauchen Gott sei Dank keine 6 Stunden, sondern nur 10 Minuten. Und währenddessen machen wir jetzt aus diesem Pork das Pulled Pork. Und dafür habe ich 2 Gabeln und jetzt wird es einfach so auseinandergerissen und bekommt die Struktur, die man dann braucht, um genau dieses Typische für das Pulled Pork zu haben.
1: Und war das jetzt das 6 Stunden im Ofen?
0: Boah, guck dir das an. Ja, 6 Stunden. Hammer. Und das fällt wirklich von alleine hier auseinander. Es ist so, läuft mir glatt das Wasser
1: im Mund. Und weißt du, was das Beste ist? Das ist ja so lecker. Dafür braucht man ja gar nicht viel dazu. Nee. Ne? Einfach
0: das ist wirklich
1: bisschen Brot. Leckeres Sandwich.
0: Ja. Die restliche Marinade, die habe ich da jetzt aufgestellt. Die ist jetzt noch ein bisschen flüssig. Die kann man jetzt einfach noch ein bisschen reduzieren, runterkochen lassen und dann mit diesem Pulled Pork vermengen. Und dann ist das eine Geschmacksexplosion. Das kann man sich nicht vorstellen. Jetzt schon mal ein bisschen was naschen hier?
1: Oh ja. Boah. Lecker, die Süße unterstützt das auch nochmal.
0: So saftig. Mhm.
1: Hammer. Richtig lecker. Mhm.
0: Wir machen daraus nachher noch einen Burger. Dafür fehlt aber noch ein bisschen was. Ich würde sagen, wir machen jetzt erstmal noch weiter mit was Süßem.
1: Ja.
0: Und dann widmen wir uns wieder dem Pulled Pork.
1: Wir machen jetzt einen Möhrenkuchen, also Carrot Cake. Und dann denkt man ja erstmal, was hat das mit Amerika zu tun? Aber da gibt es sogar einen Nationalfeiertag im Februar. Da wird einfach nur der Kuchen gefeiert. Also auf jeden Fall amerikanisch. Und der Unterschied zum Rüblikuchen ist diese leckere Frischkäseschicht, die diesen Carrot Cake ausmacht. Aber wir machen jetzt erstmal den Teig.

0: So, den haben wir jetzt in 3 Schritten zusammengerührt. Also das Mehl immer zum Schluss nochmal kurz unterheben. Und jetzt kommt eigentlich das Beste, was den Möhrenkuchen ausmacht. Du hackst hier schon fleißig Walnüsse. Möhrenkuchen ohne Möhren wäre kein Möhrenkuchen. Hier sind geraspelte, geschälte Möhren. Gebe ich auch mit rein. Und die machen den Teig so richtig fluffig und saftig. Ja. Das verrühre ich noch mal ganz kurz. Und ganz zum Schluss gebe ich dann die
1: Walnüsse dazu.
0: Walnüsse und Haselnüsse auch noch. Und bei Nüssen gilt immer vorher einmal anrösten. Ja. Dann haben die noch mal so richtig Aroma. Weil das ist ja auch eigentlich der Unterschied zum Rüblikuchen, ne? den man aus der Schweiz kennt.
1: Ja.
0: Diese Rüblitorte, die ja die fein gemahlenen Nüsse hat.
1: Und auch die fein gemahlenen Möhren, glaube ich. Ne?
0: Ganz feine Konsistenz. Und der ist so ein bisschen grober, so ein bisschen rustikaler.
1: So oder noch feiner?
0: Das ist perfekt. Auch mit rein.
1: Jawohl.
0: Ich habe mal so einen Möhrenkuchen in New York gegessen. Da war ich mit einer Freundin in New York, sind durch die Stadt spaziert, über die Brooklyn Bridge und dann so eine kleine Bäckerei. Dann war der da in der Auslage. Und kennst du das? Man isst irgendwo ein Stück Kuchen oder, keine Ahnung, in einem Pasta irgendwas.
1: Das ist so besonders.
0: Und dann beißt man da rein, zur Zeit, Ort, Umgebung, Licht, alles stimmt.
1: Und dann hat man diese Erinnerung für immer abgespeichert.
0: Und das war der beste Möhrenkuchen, den ich je gegessen habe. Und eine Zutat davon waren Rosinen, eingelegte Rosinen, die man ja jetzt auch erstmal gar nicht im Möhrenkuchen vermutet. Die waren drin und es war so ein Ticken zu süß. Und das war einfach der perfekte Möhrenkuchen.

0: Und das sind jetzt Rumrosinen, oder?
1: Die habe ich eingelegt in so einen, hatte ich jetzt noch im Schrank, so einen Orangenlikör.
0: Ah ja.
1: Könnte man aber auch gut mit Rum machen.
0: Orangenlikör passt natürlich auch super, ne?
1: Richtig gut. Orangenabrieb ist ja auch drin.
0: Ja.
1: Das wird jetzt alles noch kurz verrührt. Boah, und dann mit dem Lebkuchengewürz.
0: Das ist echt Wahnsinn an Geruch, was da schon hochkommt.
1: Ja. So, den gebe ich jetzt hier in die Form.
0: Sieht so schön geschmeidig auch aus der Kuchen.
1: Ja. Oder wenn ihr hier guckt, mal hier rein, was das hier schon für eine Fülle an leckeren Zutaten ist.
0: Sieht auch so viel Masse aus. Ja. Ne? Der wird so richtig schön schwer.
1: Und er braucht aber lange im Ofen. Also da auch wieder nicht ungeduldig sein. Mhm. Ist klar, diese ganze Feuchtigkeit, die muss schön fest werden.
0: Boah, den mache ich nach.
1: So, der geht jetzt in den Ofen. Und dann geht's schon mit dem Frosting weiter. Frosting ist diese weiße Schicht oben auf dem Kuchen. Und die ist ja überall auf leckeren Süßigkeiten in Amerika zu finden. Und besteht eigentlich nur aus Frischkäse, Puderzucker und Butter.

0: Boah, wie der schon riecht. Ne? Ich finde das so einen guten Kuchen. Und du siehst, der ist auch stabil, ne? Den
1: so kannst schön du gut aus, ja.
0: So heben.
1: Oh, lecker.
0: Und dieser Kuchen, von dem ich dir eben schon vorgeschwärmt habe, hatte so kleine gespritzte Möhren drauf. Die will ich gleich nachmachen. Und dafür nehme ich mir jetzt ein bisschen von dem Frosting schon ab.
1: Ja.
0: Muss gar nicht viel sein. Also wirklich hier nur so ein Ticken. Das färbe ich gleich ein. Mhm. Und dann können wir die damit gleich schön drauf machen. Und den Rest gebe ich hier drauf.
1: Der kommt jetzt einfach oben drauf.
0: Ja, ganz. Boah, ich freue mich schon sehr. Das können wir dann gleich mit der Palette verstreichen.
1: Ja.
0: Und jetzt verstreichen wir das. Das ist natürlich hier super praktisch, ne, mit
1: mega so einer
0: runden. Oh, ein paar Klümpchen drin. Und dann wird das hier schön grob verstrichen. Da muss es auch gar nicht so ordentlich sein, sondern wirklich nur dieses Frosting. Das sieht gut aus. Und jetzt, du kennst ja so ein bisschen meine Art zu backen. Ich benutze ja nicht so viel und so oft Lebensmittelfarbe. Aber für die Erinnerung muss es jetzt einfach sein. Ich bin nicht drum herum gekommen.
1: Ich bin sehr gespannt.
0: Und da habe ich jetzt hier so Gelfarbe. Ja. Man könnte aber auch die ganz normale, handelsübliche Lebensmittelfarbe benutzen, die es so zu kaufen gibt. Kriegt man ja überall. Und die wirklich nur ganz sparsam dosieren. Und die verrühre ich jetzt hier mit dem Frosting. Und dann seht ihr schon die Möhrenfarbe. Das wird schön knallig.
1: Ach krass, du hast jetzt ja wirklich nur ein Müh genommen, ne?
0: Ja, jetzt kommen wir Amerika immer näher. Und da geben wir noch ein bisschen Grün rein für das Möhrengrün. Auch wirklich nur minimal dosieren. Und wenn man manchmal sowas am Löffel kleben hat, dann reicht das schon. Also das ist wirklich, kann man sich so ein bisschen rantasten. Boah, manchmal mag ich sowas ja ganz gerne, weil das dann auch so,
1: wenn das kitschig schon fast ist, ne?
0: Wir fangen erstmal mit den Möhren an.
1: Ja.
0: Und jetzt könnte man natürlich auch ganz schick hier so Stückgarnierungen machen, aber ich finde das so ein bisschen durcheinander schöner. Wir würden jetzt hier einfach kreuz und quer Möhren drauf machen. Du könntest die grüne Farbe schon mal in den kleinen Spritzbeutel einfüllen. Guck mal, wie in der Backstube hier.
1: Jetzt darfst du nur

So, wenn das nicht nach Möhre aussieht, das ist unser Dessert. Aber wenn wir so einen richtigen Diner-Style haben wollen zu deinem Burger, da passt doch super ein Milchshake.

0: Den leckeren Milchshake, den gönnen wir uns gleich. Jetzt wird es erstmal richtig herzhaft. Ich freue mich schon.
1: Jetzt machen wir weiter mit einem Coleslaw. Das ist ein Kohlsalat, den man tatsächlich auch üblicherweise mit einem Pulled Pork isst, verpackt in einem Burger. Und ich habe mich jetzt für einen Spitzkohl entschieden, weil der nicht ganz so bissfest ist. Der ist insgesamt so ein bisschen zarter und weicher, den kann man schneller verarbeiten. Den habe ich jetzt hier fein geraspelt und schon mal mit so ein bisschen Salz bestreut, dass der einfach schon mal so ein bisschen durchziehen kann. Das geben wir jetzt hier in die Schüssel. Das ist wirklich auch ein ganz einfaches Rezept.
0: Kann ich irgendwas machen?
1: Ah ja, du kannst schon den Apfel reiben. Dazu kommt Möhrenraspel. Ich habe hier eine gewürfelte Schalotte. Und jetzt gibt man, kennen wir ja auch von deutschen Kohlgerichten, immer noch eine Prise Kümmel mit dazu, weil Kümmel, man kennt ja auch den guten Kümmel-Anis-Fencheltee, wenn man sich mal den Magen verdorben hat. Das ist sehr, sehr gut für die Verdauung, weil Kohl ist ja eher so ein bisschen blähend, man kennt es. Und deswegen geben wir noch eine Prise Kümmel mit dazu. Den Apfel kannst du gerne hier mit reinmachen. Und dann kannst du noch mal hier so ein bisschen Petersilie auch schneiden. Ein bisschen Senf habe ich auch noch dazu gegeben. Jetzt einen Schlag Mayo und ein bisschen Joghurt. Ich habe das auch schon mal mit Grünkohl gemacht. Also da kann
0: Grünkohl ist ja auch in Amerika so ein Allzweck, den gibt es das ganze Jahr. Ne? Irgendwie wird überall reingehauen in irgendwelche Gemüsesäfte.
1: Sie essen es aber ganz anders als wir. Mhm. Also wenn man bei uns Grünkohl hört, dann denkt man sofort an diese braune Pampe. Braune, leckere Pampe.
0: Richtig leckere Pampe.
1: Aber dass man den auch frisch verarbeiten kann, wie Spinat und in Smoothies, Säfte, als Chips, in Aufläufen mit verpacken kann, das ist bei uns gar nicht so üblich tatsächlich.
0: Ja, aber absolut lohnenswert, ne? Ja, also richtig voll. Lecker.
1: Ich probier den jetzt mal.
0: Lecker.
1: Schöne Kümmelnote. Mhm. Dem Salat schadet es auf jeden Fall gar nicht, wenn man den ein paar Stunden stehen lässt. Ganz im Gegenteil, er zieht dann so richtig schön durch und kann den Geschmack der Zwiebel und der Gewürze so richtig schön aufnehmen. Und jetzt habe ich hier unser Pulled Pork. Das habe ich jetzt einfach mit Alufolie bedeckt und im Ofen warm gehalten. So. Das sind unsere Mushrooms, die Pilze, die wir vorhin gegrillt haben. Und das ist jetzt unser Schweinefleisch. Und jetzt haben wir hier ja unsere reduzierte Soße.
0: Und ist doch wahrscheinlich auch noch mal eine richtige Geschmacksexplosion,
1: absolut.
0: Oder?
1: Absolut. Hier ist jetzt wirklich die ganze Power drin. Diese Soße, die geht jetzt hier nur über das Pulled Pork. Und jetzt darfst du dir gerne mal ein Burgerbrötchen aussuchen.
0: Oh ja, was für eine tolle Auswahl.
1: Ja.
0: Welches möchtest du?
1: Ich glaube, ich nehme hier so ein rustikales. Und die können wir jetzt einfach hier in der Pfanne toasten. Man kann sie jetzt auch kurz in den Ofen legen.
0: Ja.
1: Was auch immer man dann da hat. Oder man toastet sie im Toaster. Das Schöne ist, dass man jetzt nicht zusätzlich noch irgendwelche Soßen braucht. Wir haben jetzt diesen cremigen, schlotzigen Coleslaw, wir haben das saftige Pulled Pork oder die Pilze. Und jetzt kommen einfach diese beiden Sachen in den Burger rein und dann können wir essen.
0: Boah,

0: Also Theresa, ich finde, wir haben heute den Vogel wieder abgeschossen. Ja. Den Turkey.
1: Ja. Oh ja. Den kleinen Truthahn.
0: Willst du Pilze oder?
1: Ich will Pilze. Oh, ich freue mich.
0: Gott, das sieht so
1: also ich esse
0: aus.
1: Nicht mit Messer und Gabel, du. Oh. Also es gibt ja Leute, die mit Messer und Gabel essen, aber.
0: No way. Aber guck mal, es geht schon los. Jetzt aber schnell.
1: Geil. Richtig gut. Das sind ja Mund abputzen.
0: Boah. Jetzt aber erstmal schöne Bilder.

0: Erika. Also, hau rein.
1: Wir haben schon so viel gegessen heute.
0: Aber ich finde, das waren schon wieder so richtig gute Rezepte. Einmal Amerika von den besten Seiten.
1: Wir haben den Nagel auf den Kopf getroffen.
0: Ja. Also schaltet auch das nächste Mal wieder ein.
1: Was schmeckt immer. Liebe Freundinnen und Freunde, howdy.
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9: Hallöchen!
10: Hallo!
9: Wir machen heute eine ganz besondere Sightseeing-Tour mit dem Hügelbummler. Der historische Doppeldecker bringt uns zur Kunst und davon gibt es hier eine ganze Menge.
11: Zum Beispiel in einem leerstehenden Kaufhaus oder in einem der renommiertesten Museen für Gegenwartskunst.
9: Heute heißt es also Hop on, Hop off in Siegen. Willkommen zur Westart.

0: Was für eine kühne Idee! 2001 eröffnete mitten im dünn besiedelten Siegerland ein Museum mit einer großen Privatsammlung. Malereigeschichte mit prominenten Namen wie Francis Bacon, Maria Lasnik, Miriam Kahn oder Cy Twombly.
1: Hallo, hört ihr?
2: Hallo.
0: Den Überblick behält er, Museumsdirektor Thomas Thiel.
3: Herzlich willkommen bei uns.
4: Herzlich willkommen im Museum für Gegenwartskunst.
1: Dankeschön und herzlichen Glückwunsch zum 25.
3: Vielen Dank.
1: Was gibt's denn zum 25.?
3: Wir haben 25 Werke aus 25 Jahren, die wir hier zeigen. Und die Ausstellung würde ich Ihnen gerne präsentieren.
1: Ja, dann abmarsch.
0: Los geht's mit den Bechers. Bernd und Hilla Becher. Schwarz-Weiß-Fotografie von Industriearchitektur. In Serie Ende der 1950er. Bahnbrechend.
3: Und hier sehen wir ganz konkret die Eiserfelder Hütte. Ein Stadtteil jetzt inzwischen von Siegen, die
1: das heißt,
3: es gar nicht
1: so
3: mehr gibt.
1: Das gibt es nicht mehr.
3: Nee. Und wenn man genau hinguckt, sieht man eigentlich, dass die auch gar nicht mehr in Betrieb war. Mhm. Und die Fördertürme und so inzwischen funktionslos geworden. Aber für uns ein toller Auftakt, weil die beiden auch ganz wichtig waren in der Museumsgründung. Mhm.
1: Und diese Arbeit, die Sie direkt daneben aufgestellt haben, was ist das?
3: Ja, das ist eine Arbeit von Charlotte Possenenske, die eben auch Industriearchitektur und die Standards eines Lüftungsschachts eben auch aufgreift.
1: Das dann ganz gut zu den Fotos passt, ne?
3: Genau. Ebenfalls aus den 60er Jahren und was eben auch von der Materialität nochmal sehr schön ist, weil es eben aus Karton, aus Papier gefertigt ist.
0: Von dicker Pappe zu dünnem Papier im Altbau des Museums. Bunt und in einem etwas kleineren Format.
1: So, das hier wird natürlich, Achtung, Achtung, ein Papierhütchen. Tada! Ist natürlich nichts im Vergleich zu dem Faltimperium von Erwin Hapke. Seit 10 Jahren verfolgen wir die Geschichte des Mannes, der im Verborgenen jahrzehntelang Kunstwerke aus Papier gefaltet hat. Nach seinem Tod hinterließ er ein Haus mit Tausenden davon. Und die werden jetzt ein allerletztes Mal ausgestellt.
5: Im ältesten Wohnhaus Nordrhein-Westfalens, einem ehemaligen Rittergut bei Kevela, findet der letzte Akt eines 10-jährigen Dramas statt. Bildlich gesprochen. Denn es geht nicht um Theater, sondern um Tausende von Faltkunstwerken. Zum allerletzten Mal wird hier das Lebenswerk des 2016 verstorbenen Erwin Hapke präsentiert.
6: Die Idee ist, dass diese Insekten, dieses wuselige Getier, jahrelang in ihren Kartons geschlummert hat und jetzt die Chance ergreift, die Kartons zu öffnen, das Gebälk zu erklimmen. Und irgendwann am Ende der Ausstellung werden wir die Fenster aufmachen und dann dürfen sie ihren Weg gehen.
5: Jedes Faltobjekt ein Unikat. Eines von zigtausenden, über Jahrzehnte hinweg von Hand angefertigt. Rückblick. Als Matthias Burchardt nach dem Tod seines Onkels vor 10 Jahren zum ersten Mal dessen Haus in der Nähe von Unna betrat, konnte er kaum fassen, was er vorfand. Sein Onkel, Erwin Hapke, hatte jahrzehntelang sehr zurückgezogen gelebt und ein ganzes Universum geschaffen. Niemand wusste davon. Vom Keller bis zum Dachboden gefaltetes. Inklusive Faltanleitungen. Dazwischen eine handschriftliche Verfügung. Dieses Haus solle als Museum zugänglich gemacht und es dürfe nichts verändert werden. Jahrelang versuchten die Erben, diesem Willen zu entsprechen. Aber die Idee mit dem Museum ließ sich nicht finanzieren. Das in die Jahre gekommene Haus musste verkauft werden. Zuvor wurden die Kunstwerke schweren Herzens abgebaut, fein säuberlich verpackt und beschriftet.
7: Ich habe mir verboten, was zu fühlen, weil ich das sonst nicht zustande kriegen würde. Also ich finde es toll, dass wir es endlich anpacken, dass diese Last von unserer Familie jetzt auch gewissermaßen genommen wird. Andererseits natürlich auch eine unglaubliche Seelenschwere, weil das unwiederbringlich ist, was wir jetzt hier gerade auflösen.
5: Unterstützt wird der Erbe Matthias Burchardt von Mattes David, der sich fortan um den Nachlass kümmert.
6: Ja, Kunsterben ist auch in einer gewissen Weise eine Bürde. Vor allen Dingen, wenn sie so ein Volumen hat. Die Lagerung, die Umzüge, es nagt alles an dem Papier. Mäuse, Feuchtigkeit, Schimmel geht alles dran. Und deswegen ist gut 80% der Sammlung nicht mehr ausstellungsfähig. Und wenn man sich überlegt, wie viel Platz es braucht, ist es einfach irgendwann nicht mehr sinnvoll und nicht mehr tragbar. Und deswegen machen wir an dieser Stelle einen Cut.
5: Der Cut heißt konkret: Die Kunstwerke werden nach und nach öffentlich verbrannt.
6: Also ich könnte diese ganze Sammlung einfach sozusagen in die Tonne kloppen. Das hat aber etwas sehr Unästhetisches und Anrüchiges. Und das ist für mich schlimmer als dieser Nebengedanke, den manche haben, Kunst zu verbrennen. Weil in dem Moment ist es für die Kunst ein ästhetisches Ende.
5: Noch 2 Wochenenden und dann ist es vorbei. Aus dem Verbrennen wird keine große Show gemacht. Manch ein kleines Werk wird vorher noch verschenkt. Aber ein Großteil von Erwin Habkes Lebenswerk wird dem Feuer übergeben. Fast nebensächlich, bescheiden, würdevoll und ohne Pathos. Passt zu ihm.
1: Zurück im Museum für Gegenwartskunst in Siegen, der Geburtsstadt von Peter Paul Rubens. So, was haben wir jetzt hier?
3: Ja, hier sind tatsächlich die meisten Rubens-Preisträger und Trägerinnen ausgestellt.
1: Insgesamt sind es 14 Preisträger, die hier zu sehen sind. Alle 5 Jahre wird der Preis an europäische Malerinnen und Maler verliehen, fürs Lebenswerk.
3: Dieses Bild heißt Selbstporträt als Astronautin von Maria Lasnik und ist von 1968. Es hängt ja aber an der Stelle, weil Maria Lasnik wirklich die erste Künstlerin war, die den Rubens-Preis bekommen hat und die erste Künstlerin, die auch hier im Museum ausgestellt hat.
1: Die Österreicherin hat über Jahrzehnte eine Fülle an Selbstporträts in intensiven Farben erschaffen. Das Schöne ist ja auch immer, wie die Bilder miteinander korrespondieren. Wenn wir jetzt das nehmen zum Beispiel und das da drüben, wie passen die zusammen?
3: Das ist ein Bild von Miriam Kahn, der letzten Rubens-Preisträgerin, die eigentlich für Körperbilder, also ähnlich wie Nastik, bekannt ist, aber eben auch Landschaften und Architekturen als Körper begreift. Mhm. Nicht umsonst ist das Bild hautfarben, rot geradezu. Mhm. Und aus dem Raum, glaube ich, schwebt es so förmlich in dieser Landschaft und ist gleichzeitig ein Schutzraum wie auch transparent. Also es ist ähnlich durchlässig wie vielleicht auch ein menschlicher Körper.
1: Irre. Also 2 Künstlerinnen, die beide den Preis bekommen haben und die sich beide mit Körperlichkeit auseinandersetzen. Der Rundgang durch die Jubiläumsausstellung ist ein intensiver Blick in die Vergangenheit. Eine Entdeckungsreise, bestehend aus Fotografie, Grafik, Malerei.
3: Ruprecht Geiger, hier in der besonderen Leihgabe der Stadt Siegen. Tatsächlich eine der wenigen.
1: Skulptur oder sogar Scherenschnitt.
3: Hier haben wir noch eine ägyptisch-kanadische Künstlerin, Anna Buhuyan, die wir in der großen Übersichtsausstellung vor 2, 3 Jahren gezeigt haben.
1: Das ist schon beeindruckend, was Sie für eine Sammlung hier haben. Und machen wir uns nichts vor, Siegen ist jetzt keine Metropole, aber künstlerisch doch schon so ein bisschen the place to be. Wie kommt's?
3: Das ist tatsächlich unserer besonderen Struktur zu verdanken. Museum für Gegenwartskunst Siegen meint ja ein öffentliches Museum. Mhm. Aber wir haben eben auch eine private Trägerschaft.
1: Sie sind ja auch schon in der großen, weiten Welt unterwegs, waren jetzt auf der Kunstbiennale in Venedig. Was sagen Sie denn den Leuten, wenn Sie über das Museum erzählen?
3: Dass man in Siegen unerwartet internationale Kunst sehen kann. Das heißt, man braucht nicht nach London, Paris, New York
1: kann ja jeder
3: reisen, sondern man kann in Siegen bleiben und hat trotzdem Weltkunst vor Ort. Und das ist außergewöhnlich. Man könnte fast schon von einem Wunder von Siegen sprechen, wie es Sigmar Polke mal genannt hat.
1: Witzig, eine schnarchende Matratze. Und ein winkender Becher. Ist doch klar. 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Also meins schmilzt auf jeden Fall schneller. Jetzt zu einer super krassen Geschichte, die in echt passiert ist. 2018 in der Antarktis. Ein russischer Forscher sticht auf seinen Kollegen ein. Warum? Vermutlich, weil der ihm immer wieder den Ausgang von Büchern verraten hat. Kein Scherz. Diese Geschichte war Inspiration für das Stück Polaris, das jetzt auf den Ruhrfestspielen uraufgeführt wird.
2: Was kommt dabei heraus, wenn 4 Theaterleute aufbrechen in die Antarktis? Die Neumeier-Forschungsstation wird zur Bühne. Die Geophysikerin, sie tanzt.
8: Das ist ja völlig absurder Vorgang eigentlich, im Keller der Neumeier Theater aufzuführen. Ja? Aber sie hatten Spaß und man sah beglückende Gesichter danach.
9: Ja, oder die Leute haben zum Teil ja auch einfach Fähigkeiten, die im Alltag als Geophysikerin gar nicht so gefragt sind, nämlich Ballett tanzen.
2: Neben den Schauspielern Julia Gräfner und Wolfram Koch werden die Polarforscher der Station Teil der Inszenierung von Jan-Christoph Gockel.
10: Ich habe alle gefragt, was wäre euer poetischer Schutzanzug für diese Zeit? Also ihr habt diese roten Schutzanzüge, physikalische Schutzanzüge, was wäre ein poetischer Schutzanzug? Und dann hat Matthias, Geophysiker zum Beispiel, geantwortet, er wird die Bäume so sehr vermissen. In der Antarktis gibt es nicht einen Baum, nicht einen einzigen. Da haben wir ein Baumkostüm gesucht und es mit in die Antarktis gebracht und er trat als Baum auf.
2: Theater als poetischer Schutzanzug. Eine Überlebensstrategie in der antarktischen Isolation.
10: Diese Idee, da Theater hinzubringen, die ist ja nicht von mir oder von uns, sondern das gab es ja schon lange. Und in der Recherche habe ich ein Foto gefunden von 1902, wo eine Besatzung in Kostüm und Maske da sitzt, von der Discovery-Expedition. Und die haben sich vor 100 Jahren auch schon Stücke vorgespielt. Weil die wussten, wir hängen hier 2-3 Jahre fest. Wir wären verrückt sonst.
2: 3,5 Wochen Theaterexpedition, begleitet von einem Kameramann. Sie wollen wissen, was braucht man, um in der Isolation zu überleben? Um nicht durchzudrehen.
8: Jedes Jahr wird eine Gruppe von Menschen ausgewählt, die sogenannten Üwis, die Überwinterer, die eben 14 Monate da sind. Das heißt, die haben die harte Aufgabe, die sind jetzt zu 8 und kümmern sich um die komplette Station und darf ihnen nichts passieren, Schädelbasisbruch und so weiter und so fort. Du kommst da nicht raus. Es darf aber vor allem zwischenmenschlich nichts passieren und das ist eben der heikle Punkt.
11: Ach, du wirst von der Frau gespielt.
12: Was?
11: Ja, irgend so eine Stadttheater-Schauspielerin.
12: Aha. Dich spielt so ein alter Typ, so ein runtergerockter Typ kurz vor der Rente.
2: Ausgangspunkt für ihre Reise ist eine wahre Geschichte, die sich vor 8 Jahren in der Isolation zugetragen hat. Ein Forscher sticht seinen Kollegen nieder, weil der ihm immer wieder die Enden der Bücher verrät. Ein kurioses Tatmotiv, dem das Stück Polaris nachspürt.
10: Ich wollte das jetzt irgendwie dann doch als allgemeingültige Geschichte erzählen, als eine Parabel, als was Größeres, weil es ist ja was Größeres. Was ist an Buchenden so wichtig? Also an diesen Fiktionen, warum hängt da jemand so dran? Warum ist das so besonders, dass jemand dafür ein Messer in die Hand nimmt? Das ist das Interessante und wir haben versucht, uns zu diesem Kern vorzuarbeiten. Was passiert mit einem, wenn man sich dahin bewegt?
2: Schon am ersten Tag fahren die Theaterleute mit. Stunden ins Eis. Deponieren ein Fass Benzin für ein gestrandetes Forschungsteam an einer GPS-Koordinate. Im Stück eine zentrale Szene.
9: Rollende Planung, hat einer der Öwis immer gesagt.
8: Das heißt, wir haben komplett spontan reagiert und haben gesagt, da wollen wir nicht stören, aber frag ihn mal, ob wir da drehen können.
10: Die Realität schreibt eigentlich an der Sache mit und produziert Dinge, die man sich halt nicht ausdenken kann.
11: Sag mal, das könnt ihr nicht
2: die Uraufführung von Polaris, jetzt bei den Ruhrfestspielen. Ein multimediales Kammerspiel. Lagerkoller am Ende der Welt.
10: Es ist natürlich ein enges Zusammensein und ein Angewiesensein aufeinander unter den Menschen auf so einer Station. Das ist sehr schön, aber Menschen haben auch in sich, dass sie sich dann einfach auf die Nerven gehen und mitunter quälen, indem man jemand anderes BücherInnen verrät. So ist es passiert.
1: Weiter geht's auf unserer Kunstfahrt mit dem Doppeldecker durch Siegen. Bei Regen.
13: Darf ich mich hier hinsetzen?
14: Ja. Das Wetter macht nicht mit, aber wir machen die Sonne. Wir haben Sonne im Herzen. Was macht denn die Kunst und Kultur hier in Siegen so besonders für Sie?
15: Dass Siegen von der Anlage her eigentlich eine Arbeiterstadt war und sich durch die Universität sehr stark gewandelt hat und mit diesem Wandel auch eine ganze Menge mehr an neuen Sichtweisen gekommen ist. Und Kunst ist immer eine wunderbare Form, neue Sichtweisen.
14: Und diese Doppeldeckerfahrt, wie gefällt die dir bisher?
16: Ich finde es super. Ich bin noch nie mitgefahren. Ich bin sehr gespannt, wo es auch hingeht. Ich finde es mal toll, Siegen aus einer anderen Perspektive so von weiter oben kennenlernen zu dürfen. Ich bin auch erst seit 3 Jahren hier, deswegen viele Ecken kenne ich noch gar nicht.
0: Noch mehr Kunst gibt's bei den sogenannten City Walks, veranstaltet vom Kunstverein Siegen. Das sind alternative Sightseeing-Touren mit dem Bus zur Kunst im öffentlichen Raum.
14: Bei Heavy Metal denkt man sofort an, ja, das Sauerland. Im Ernst, sollten Sie. Denn das Sauerland, nur eine Stunde entfernt von hier, hat eine lebendige Heavy Metal Szene und echt großes internationales Festival. Den Erfolg hat das Sauerland einem Verein zu verdanken. Davon erzählt jetzt ein neuer Dokumentarfilm, Ehrenamt, The Metal Story.
5: Die Schützenhalle Niedermarsberg im Dornröschenschlag. Bis im Frühjahr das Metal Diver Festival steigt. Hier im tiefsten Sauerland ist alles ungewöhnlich. Das Festival, der Film über das Festival und die Organisation des Festivals. Ein gemeinnütziger Verein übernimmt die Planung, ganz brav und bieder wie hunderte andere Vereine in der Region, mit Satzung, Protokoll und Mitgliedsbeiträgen.
17: Das war tatsächlich, weil unsere ganzen Herzen Richtung Heavy Metal geschlagen haben, schon immer, und wir halt immer viele Kilometer fahren mussten. Das war meistens Richtung Ruhrpott, Richtung Kassel oder Richtung Frankfurt manchmal auch. Und es waren halt exorbitant hohe Entfernungen. Und wir haben halt gesagt, Mensch, irgendwie gibt es hier eine Menge Leute, die das gerne hören und machen wollen auch oder da mehr machen wollen. Warum gründen wir nicht einfach einen Verein und holen unsere Bands, die wir eigentlich cool finden und für die wir viele Kilometer fahren, einfach zu uns in Sauerland.
5: Daniel Hofmann ist nicht nur Regisseur der Dokumentation, sondern auch Gründungsmitglied der Metal Diver. Mit seiner Kamera dokumentiert er über Jahre, wie aus einer Party auf Dorffestniveau ein großformatiges Festival wird. Eine Würdigung des Ehrenamts vom Aufbau bis zum Kartenabriss.
17: So, wir haben uns bei dem Festival ganz klar gefragt, was würden wir uns denn als Fans wünschen? Oder was wäre uns denn wichtig, wenn wir auf dem Festival fahren? Was ist uns denn wichtig und worauf gucken wir denn? Und was würde das Ganze denn extrem bereichern?
5: Zum Beispiel mehrere Shuttle-Buslinien, die die Festivalbesucher zu Hause abholen. Umständliche Anreise. Für die Fans hier kein Thema mehr.
18: Jetzt wirklich ein Hoch auf unser Busfahrer!
19: Ein Hoch auf unser Busfahrer!
5: Ein menschennaher Film über die Lebendigkeit der Metal-Szene im Sauerland, die längst ebenso Mainstream ist wie die Blaskapelle. Das weiß auch der Bürgermeister von Marsberg und eröffnet den Abend höchstpersönlich im passenden Festival-Shirt.
20: Ja, liebe Metal-Gemeinde, herzlich willkommen im Metal-Mekka Marsberg. Wunderbares Line-Up, Sodom als Headliner. Ich kann nur sagen, Glückwunsch zum 10-Jährigen für euch. Eine Kleinigkeit vielleicht für eine Kiste Bier. Morgen beim Aufräumen. Euch allen viel Spaß hier im Marsberg.

0: ist einfach eine schöne Atmosphäre hier.
1: Das sind nicht nur die Bands, das ist das Ganze mit dem Bus schon hier hinfahren, da geht das schon mit los, da fängt das ja schon an, das ist schön.
2: Das ist klein, ne? Das ist schön, das ist wie Familie so ein bisschen.
3: Die Ziele des Vereins? Gelebte Gemeinschaft und die Stärkung der kulturellen Vielfalt. Mit einem kommerziellen Unternehmen, etwa einer Konzertagentur, wäre das nicht möglich.
4: Wir hätten nicht diese Struktur dahinter, dass die Leute halt sich auch regelmäßig treffen können. Wir haben jetzt zum Beispiel einen Stammtisch ins Leben gerufen. Wir machen Vereins-Sommerfest, was es immer gibt, wo sich die Mitglieder auch untereinander treffen können.
3: Der Film zeigt die verbindende Kraft des Ehrenamts. Lebendig und voller Energie. Der Metal Diver e.V. ist inzwischen Vorbild für viele Neugründungen ähnlicher Organisationen in ganz NRW.
5: Nächster Halt, unsere Hop-On-Hop-Off-Tour ist ein leerstehendes Karstadt-Kaufhaus. In den 90ern gab es hier alles. Von der Lampenauswahl über Spielzeugpuppen bis zum frischen Obst und Gemüse. Der Konsum gab den Takt vor. Jetzt hat der Kunstverein Siegen diesen brachliegenden Ort temporär zum Kunstraum gemacht. Die Idee dazu hatte Jennifer Cheerlitzer, Leiterin des Kunstvereins Siegen.
6: Jennifer, Kunst im Kaufhaus, so habe ich das auch noch nie gesehen. Das ist auch eine Riesenfläche hier. Was ist die Idee hier für euch?
7: Genau, ich meine, wann hat man schon mal die Möglichkeit, in einem so großen Raum eine Ausstellung zu machen? Mhm. Dementsprechend haben wir das Material, aber auch den Ort als Ausgangspunkt genommen. Also wir haben hier so verschiedene Dinge recycelt, die Wühltische wurden umgebaut und sind jetzt als Sofa verwendet worden. Und dieser Ort ist ja auch gerade ohne Funktion. Man sieht zwar überall noch das Warenhaus und den alten Karstadt. Wir haben die Rolltreppe oder auch die Kasse. Aber wir sind gerade in diesem Moment dazwischen, wo es eben eine Funktion verloren hat.
6: Sag mal, und das hier da drüben hinter mir, sind das Röntgen?
7: Ja, man könnte meinen, es sind aber analoge Fotogramme der Künstlerin Ida Kammerloch. Das sind Verpackungen von Spielzeugen, also die Hülle oder auch das Konservierte. Und sie beschäftigt sich da mit Konsum und auch mit Handelswegen, die sie da in dieser Arbeit aufgreift.
6: Wollen wir noch ein bisschen hier bummeln durch den Karstadt?
7: Gerne.
6: In eine Abteilung?
7: Ja.
6: Mal gucken, was wir hier so haben.
7: Das sind tatsächlich die Glasplatten, die vorher hier eingebaut waren.
6: Und das ist dann einfach draufgespannt, oder
7: genau,
6: was?
7: Genau, es gibt extra solche Stoffe, die man bedrucken kann. Also wir haben hier möglichst viel auch Vorhandenes benutzt.
6: Guck mal, und hier sind wir in der Confiserie. Hier wurde früher Schokolade verkauft?
7: Genau, und jetzt befindet sich dort auch Kunst. Also wir sehen hier drei kleine Arbeiten von der Künstlerin Anna Navas. Man hat hier eben so einen kleinen surrealen Skulpturenpark und einer Werkstatt. Also sie kombiniert da auch ganz viele kleine Fundstücke und es wirkt fast wie ein kleines Archiv. Und hier sieht man noch eine Auslage von Waren oder Lampen, wie sie vielleicht ja auch mal hier im Karstadt zu sehen waren.
6: Okay, aber dieses Kunstwerk kostet natürlich nicht 2,59.
7: Natürlich nicht, nein.
6: Schade, aber schön ist es. Echt toll. Sag mal, und die große Frage lautet ja jetzt, was passiert in Zukunft mit diesem Riesenraum hier?
7: Ja, das ist auch eine Frage, mit der wir uns in dieser Ausstellung beschäftigt haben. Und zwar eine Art Mischnutzung, also kommerzielle Räume, aber auch nicht kommerzielle Räume, wo man eben nicht gezwungen ist, Geld auszugeben. Mhm. Quasi den öffentlichen Raum in das Gebäude zu überführen, damit man eben Kultur, aber auch soziale Treffpunkte generiert.
6: Geile Idee, also nicht abreißen und die Türen für alle öffnen.
7: Genau.
5: Das Modell zu dieser Zukunftsvision ist zumindest schon mal gebaut.
6: Er war Klavierschüler, Räuber, Rapper, Gastronom, Labelboss, Gefängnisinsasse. Er war verdammt viel in seinem kurzen Leben. Chata, letztes Jahr im Mai ist er überraschend gestorben, im Alter von 43 Jahren. Eine neue, dreiteilige Doku in der ARD-Mediathek erzählt von seinem intensiven Leben und seinem Vermächtnis.
8: Frisch aus Knast entlassen, knick ich Rekorde.
9: Er ist krass, er ist on point des Todes. So.
10: Alles, was Jiva anpackt, dir zu Gold. Hab ich da schon ein bisschen gefragt, ob das gut gehen kann.
11: 1, 2, 3 Leben waren, glaube ich, für G nicht genug. Die neue ARD-Doku Khatar – Ein Leben ist nicht genug – erzählt von Jiva Hayabi und zeigt den Menschen hinter der Figur Khatar, der für viele weit mehr war als nur ein Gangster-Rapper. Khatar wird in der iranischen Provinz Kurdistan geboren und muss als Kind mit seiner Familie vor Krieg und Verfolgung fliehen. Er wächst in Bonn auf, zwischen Oper und Blocks.
12: Mein Schwiegervater ist Musikerkünstler gewesen, hat im Iran Säle gefüllt, ne? Opernsäle.
13: Ja, wir haben schon von Sozialhilfe am Anfang gelebt, so. Und mein Vater hat halt Mucke gemacht und hat so gefühlt einmal im Jahr Geld verdient, so mit einer Aufführung. Meine Mutter ist pusten gegangen dann und war auch so Nanny und so.
11: In drei Folgen erzählen Khatars Freunde, Familie und Wegbegleiter von einem Mann, der selten zur Ruhe kam und nie nur Rapper sein wollte. Mitte 20 hat er hohe Schulden bei der Mafia. Deshalb überredet er seinen Kumpel Sammy zu einem spektakulären Goldraub. Sie fliehen über Moskau in den Irak. Trotz Folter verraten sie dem Geheimdienst nicht, wo das Gold liegt. Schließlich werden sie nach Deutschland abgeschoben. Während Khatar im Gefängnis sitzt, wird der brutale Goldraub der Kuh zu einem Mythos und zum Ausgangspunkt seines neuen Lebens.
8: Frisch aus Knast entlassen, knick ich Rekorde. Deutschland tickt für mich Gobbel.
11: Alles oder nix. Khatar will Erfolg. Nicht nur auf der Bühne, sondern auch dahinter. Dabei ist Rap für ihn nie nur Kunst, sondern immer auch Geschäft. Doch zwischen Talentmanagement, Gastrodeals, einer Modemarke und Immobilien verliert der Musiker irgendwann den Überblick.
14: Er hat schon immer sehr groß gedacht und er wollte halt noch weiter.
15: Unternehmerischer und wirtschaftlicher Totalschaden.
11: Wie sich das auf den Menschen hinter der Fassade ausgewirkt hat, erzählt jetzt seine Frau Farwa. Nach seinem plötzlichen Tod hat sie entschieden, Khatars Leben muss dokumentiert werden. Die Dreharbeiten an einer Doku über ihn gehen weiter. Jetzt mit ihr.
12: Ich habe hier noch eine Aufgabe zu Ende zu führen. Meinen Kindern zu vermitteln für eine ganz, ganz lange Zeit und im besten Fall so, dass sie das auch noch ihren Kindern vermitteln können, wer ihr Vater ist.
11: Khatar hat sein Leben lang um Anerkennung und Zugehörigkeit gekämpft. Ein Gefühl, das vielen migrantischen Menschen vertraut ist. Doch Khatar hat es vermeintlich geschafft. Vom Block bis in die Elbphilharmonie. Seine stolze kurdische Identität spielt dabei eine zentrale Rolle.
16: Was ist denn so wirklich so toll an ihm?
17: Ja, seine Lieder.
18: Seine Lieder. Und seine Herkunft.
16: Ja?
18: Ja.
16: Das ist wichtig.
18: Ja, ganz schön.
19: Krass, was der alles durch hat, der hat es trotzdem geschafft. Okay, dann kann ich das vielleicht auch.
20: Die Geschichte von Jiva alias Khatar ist auch eine echte deutsche Geschichte. Und es gibt einen ganz großen Teil von Jugendlichen, die sich mit diesen Künstlern eher identifizieren als mit Teilen der deutschen Mehrheitsgesellschaft.
21: Das war unsere Kunst-Sightseeing-Tour in Siegen. Nächste Woche geht's wieder auf Tour und zwar mit dem Künstler Thomas Baumgärtel. Das ist der mit den Bananen. Ich hoffe, dann sind Sie auch dabei. Tschüss!
22: Du hast es geschafft! 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
11: Ladies Night, heute, 21.45 Uhr.
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26: Kalte Füße, Streit um den besten Platz und am Ende hat man
0: eine Uhr gekauft.
1: Wegen einer neuen Swatch-Taschenuhr ist ein Hype entbrannt.
0: Hunderte Menschen kampieren weltweit, teilweise tagelang vor Swatch-Stores. Sie schlafen auf Klappstühlen, posten sich in der Warteschlange. Wo kommt denn dieser Hype auf einmal her?
1: Außerdem bei uns in der Sendung, der kleine Ort Limburger Hof ist knapp an einer Katastrophe vorbeigeschrammt. Ein Kleinflugzeug stürzt über der Stadt ab. Die beiden Insassen kommen ums Leben. Die Maschine war in Aachen gestartet.
0: Und gleich geht er los, der Eurovision Song Contest in Wien. Millionen Zuschauer verfolgen das Spektakel an den Bildschirmen. Die Teilnahme Israels, sie sorgt auch Stunden vor Beginn für Protest.
1: Und was für ein Fußballkrimi im Ruhrgebiet. Der MSV Duisburg verpasst den Aufstieg. Dafür schafft Essen den dritten Platz und kann weiter von Liga 2 träumen. Wir sind gleich live im Pott.
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1: Einen schönen guten Abend von uns beiden. Sie waren heute Vormittag auf dem Flugplatz Aachen-Merzbrück gestartet in Richtung Süden.
0: Dann über der Rhein-Neckar-Region muss es ein Problem gegeben haben. Das Kleinflugzeug stürzt ab in ein Wohngebiet. Trümmerteile knallen zwischen die Häuser.
1: Am Boden wird ein Mensch verletzt, beide Insassen sterben. Was das Problem war, noch völlig unklar.
2: Wie nah die Menschen in Limburger Hof an einer Katastrophe vorbeigeschrammt sind, zeigen diese Bilder. Mitten im Wohngebiet liegen die Trümmerteile verstreut, Wrackteile zwischen Häusern und Vorgärten. Das Dach eines Hauses schwer beschädigt. Teile der Maschine sollen bereits in der Luft auseinandergebrochen sein. Anwohnerin Leonie Schwörer hat alles mitbekommen.
3: Ich habe einen lauten Knall gehört, habe dann aus dem Fenster rausgeschaut, gesehen, dass ziemlich viele Flugzeugteile runterstürzen vom Himmel, bin dann direkt raus.
2: Die Maschine kam nach Polizeiangaben aus Aachen. Schnell sind Rettungskräfte vor Ort, sichern großräumig ab. Polizeihubschrauber kreisen über der Absturzstelle. Eine Reporterin vom SWR berichtet.
3: Die Anwohner kommen immer wieder aus ihren Häusern raus und schauen nach oben. Viele wirken verunsichert und suchen auch Gespräche in der Nachbarschaft.
2: Gleichzeitig sprechen viele von unglaublichem Glück, denn obwohl die Maschine mitten zwischen Wohnhäusern stürzt, wird niemand verletzt.
3: Mit den anderen Anwohnern hier haben wir dann auch geguckt, ob wir das Cockpit finden, haben das dann auch in einem Vorgarten gefunden. Leider hat man schon beim ersten Sehen gesehen, dass man nichts mehr machen kann, leider.
2: Die beiden Insassen des Flugzeugs kommen beim Absturz ums Leben. Eine Passantin wird leicht verletzt, als sie vor den umherfliegenden Trümmerteilen flüchtet. Warum die Maschine abstürzte, wird nun untersucht.
4: Auf jeden Fall deutet alles darauf hin, dass in der Luft etwas passiert ist, weil ja mehrere Zeugen auch von einem lauten Knall und Explosionsgeräusch gesprochen haben. Also es gab keinen Landeanflug irgendwo hin und dann hat der Pilot sich verschätzt und dann etwas ist in der Luft passiert. Und da müssen jetzt die Ermittlungen laufen, um zu klären, was das genau war.
2: Experten der Luftfahrtbehörden und der Kriminalpolizei sammeln jetzt Wrackteile und hoffen auf Hinweise zur Ursache des Absturzes.
0: Er möchte eigentlich eine lustige, bunte Popparty sein, der ESC, der Eurovision Song Contest. Aber die Politik singt mit.
1: Ja, aber diesmal auch noch besonders laut, denn Israel ist dabei. Der Sänger, Singer-Songwriter Noam Bettan singt ein Liebeslied auf Hebräisch, auf Französisch, auf Englisch. Und ihm werden tatsächlich auch gute Chancen eingeräumt, weit vorne zu landen.
0: Ja, und gleichzeitig sind viele sauer, dass Israel überhaupt mitmachen darf. Fünf Länder haben deshalb abgesagt. Und es gibt auch Demos.
17: Wien, heute Nachmittag. Nur wenige Stunden vor dem Finale demonstrieren Menschen erneut gegen die Teilnahme Israels. Wohl nie zuvor hat die weltpolitische Lage

0: Schade.
1: Vereint durch Musik, das ist das Motto des ESC. Doch schon im Vorfeld hatten Rundfunkanstalten von gleich 5 Ländern ihre Teilnahme abgesagt, aus Protest gegen Israels Teilnahme. Und seit Tagen gibt es immer wieder Demonstrationen.
2: Sie haben auch Russland ausscheiden lassen, haben Russland nicht mehr teilnehmen lassen, wegen dem Krieg, genau deswegen. Und deswegen habe ich kein Verständnis dafür, dass sie Israel nicht auch rausgeben, vor allem mit dem ganzen Genozid und alles ist einfach nicht in Ordnung.
1: Der Vergleich mit Russland, ein wiederkehrendes Argument, das den Sozialwissenschaftler und Antisemitismusforscher Niklas Herberg nicht überzeugt.
3: Gleichsetzen kann man das, glaube ich, nicht. In dem einen Fall ist es eben ganz klar ein Angriffskrieg eben von Russland auf die Ukraine, eben ohne Provokation, ohne Anlass letzten Endes. In dem anderen Fall ist es eben erstmal die Reaktion eben Israels, die militärische Reaktion Israels eben auf das Massaker vom 7. Oktober.
1: Es gibt in Wien auch Menschen, die das ähnlich sehen, die für Israels Teilnahme demonstrieren. Pro und Contra, eine hitzige politische Diskussion scheint den musikalischen Wettbewerb, um den es hier eigentlich gehen soll, ein Stück weit zu überlagern. Nimmt der ESC gerade Schaden? Man dürfe die Proteste auch nicht überbewerten, findet der Musikwissenschaftler und Kabarettist Markus Henrik, alias Dr. Pop.
4: Nein, das Ausmaß ist neu, aber das hängt natürlich damit zusammen, dass Social Media auch einen Einfluss darauf nimmt und es ist viel mehr Aufmerksamkeit, mediale Aufmerksamkeit als früher auf diesem Event. Aber man muss das in die Relation setzen. Es gab schon immer politischen Aufruhr, es gab schon immer politische Diskussionen rund um den ESC.
1: Und politischer Protest müsse natürlich erlaubt sein. Für den israelischen Sänger Noam Betan ist die Situation allerdings vermutlich sehr belastend. Als er beim Halbfinale am Dienstag auftritt, sind vereinzelt Buhrufe zu hören. Das, so findet Fan Michael Sonnig, geht nicht.
5: Jeder Künstler oder jede Künstlerin, die sich auf diese Riesenbühne gibt, die hat Respekt verdient. Die geben alles. Und das finde ich äußerst unfair, wenn man da buht, nur weil sie aus einem Land kommt, was einem vielleicht nicht gefällt.
1: Er hofft, dass sich das Motto des ESC heute Abend doch durchsetzt. Und die Menschen hier gemeinsam die Auftritte aller Künstler feiern.
6: Ja, gemeinsam feiern ist doch ein schönes Stichwort. Anna Tillack ist unsere Reporterin heute in Wien. Anna, in 2 Stunden geht's los mit der Singerei, aber gemeinsam feiern, das klappt offenbar jetzt schon ganz gut hinter dir.
7: Auf jeden Fall. Also wir stehen hier in der Fanzone vor dem Rathaus und es wird eigentlich minütlich voller hier. Die Menschen harren auch aus, trotz der kalten Temperaturen. Es hat ca. 13 Grad. Es hat zwischendrin immer wieder stark geregnet. Aber die Leute lassen sich hier überhaupt nicht unterkriegen. Zum Beispiel diese australische Fangruppe hinter mir. Ich weiß nicht, ob man sie gut sieht. Die haben gesagt, sie verbringen die Zeit einfach mit Warten, mit Bier trinken. Es wird hier auch immer wieder gesungen zwischendrin. Vorher liefen die bekanntesten Acts aus 70 Jahren Eurovision Song Contest Geschichte. Also hier ist einiges geboten. Auch in der Stadt ist sonst sehr viel los. Es gibt 38 Orte für Public Viewing mitten in Wien. Und dann gab es auch noch einige Protestaktionen. Heute eine größere Demonstration. Aber da ist Gott sei Dank alles ruhig geblieben. Die Polizei hat da vermeldet, dass es überhaupt keine Zwischenfälle gab. Insofern steht einer rauschenden Party hier heute Abend, würde ich sagen, nichts mehr im Weg.
6: Sehr schön. Wir sehen Sie sehr gut, die Australier mit ihren Fähnchen. Wir sind ja quasi jetzt Europäer ehrenhalber. Anna, du bist zwar in Österreich, aber Deutsche, also womöglich nicht ganz neutral. Wir müssen natürlich auch einmal von dir hören als Beobachterin. Wie schätzt du die Chancen ein für unsere Kölner Teilnehmerin, Sarah Engel?
7: Da würde ich mich an die Prognosen aus den Wettbüros halten. Und da sind die Nachrichten natürlich nicht ganz so gut. Sie sehen Sarah Engels eher auf den hinteren Plätzen. Relativ unangefochten der Favorit hier nach wie vor Finnland. Und was wir bemerkt haben, ist, dass in den letzten Tagen sich Australien wirklich nah an die Spitze hochkämpfen konnte. Man muss aber auch sagen, diese Nachricht, die da aus den Wettbüros von den Buchmachern kommt, das ist wirklich nur eine Tendenz. Also auch da kann es noch die ein oder andere Überraschung geben. Letztes Jahr zum Beispiel wurde der schwedische Act sehr weit vorne gesehen. Und dann hat hier der Österreicher JJ gewonnen. Also da ist womöglich noch einiges drin heute Abend.
6: Und wir drücken die Daumen für unsere Kölnerin Sarah Engels. Anna Tillack aus Wien, kurz vor dem ESC-Finale. Vielen Dank.
8: Die Auswirkungen der schweren russischen Luftangriffe auf die Ukraine jetzt am Mittwoch, die sind nach wie vor enorm. Über Tage noch mussten Einsatzkräfte nach Vermissten suchen, Verletzte retten, Tote bergen. Blumen, Kerzen und Teddybären liegen vor den Trümmern des Wohnhauses hier in Kiew. Angehörige haben Fotos junger Opfer dazugelegt. Unter den Toten sind auch drei Kinder.

0: Mindestens 24 Menschen sterben an diesem Ort. Viele Menschen weinen. Bei den russischen Raketen- und Drohnenangriffen sind ganze Wohnungen eingestürzt. Die ukrainische Regierung spricht von einem der schwersten Angriffe seit Monaten. Auch internationale Diplomaten machen sich ein Bild von der Lage vor Ort.
1: Ja, und dieser Angriffskrieg der Russen gegen die Ukraine, er läuft seit mehr als 4 Jahren. Und seitdem reden wir darüber, dass auch wir hier verteidigungsfähig sein müssen.
0: So langsam läuft die Rüstungsproduktion auch an. Rheinmetall, der Konzern aus Düsseldorf, hat alle Hände voll zu tun, damit Panzer, Waffen und Drohnen zu bauen.
1: Bei den deutschen Autobauern, da läuft es ja nicht so richtig gut. Deshalb denken die jetzt laut drüber nach, ins Rüstungsgeschäft einzusteigen, kann sich auch der Mercedes-Chef gut vorstellen.
2: Der Stern auf dem Schlachtfeld. Eigentlich keine neue Geschichte, im Gegenteil. Nicht nur Mercedes-Geländewagen sind auch zuletzt bei einer NATO-Übung in Schweden ein gewohnter Anblick. Doch es geht um mehr. Seitdem das Geschäft mit dem Luxus schwächelt, lockt das Geschäft mit der Rüstung. Der Mercedes-Chef kann sich das im Interview mit dem Wall Street Journal offenbar vorstellen. Die Welt ist unberechenbarer geworden und ich denke, es ist völlig klar, dass Europa seine Verteidigungsfähigkeit ausbauen muss. Sollten wir dabei eine positive Rolle spielen können, wären wir dazu bereit. Nicht nur Mercedes, auch zum Beispiel Volkswagen hat freie Kapazitäten in seinen Werken. Und die Waffenschmieden haben viele Aufträge und zu kleine Fabriken. Der Rüstungsexperte Ralf Thiele sagt, da könnte jetzt was zusammenpassen.
3: Die deutsche Rüstungsindustrie ist im Grunde eine Garagenfertigung. Und wozu sie jetzt künftig fähig sein muss, ist Massenproduktion in kurzer Zeit. Also von daher sieht man, das könnte eine gute Hochzeit werden miteinander.
2: Bei der es allerdings vor allem ums Geld geht, in Krisenzeiten. Die Gewinne brechen ein, der Absatz schwächelt. Könnten die Rüstungsmilliarden daran wieder etwas ändern? Stefan Bratzel kennt sich aus mit dem Innenleben der Autobranche.
4: Ich glaube, dass der Rüstungsbereich der deutschen Autoindustrie nur zum Teil helfen kann. Es kann eine gewisse Entlastung geben. Man kann neue Nischen aufbauen bei großen Herstellern. Aber es wird bei weitem nicht den Arbeitsplatzabbau, der ohnehin schon im Gange ist, wieder kompensieren können.
2: Doch die Welt wird an vielen Stellen unsicherer. Da ist die Bedrohung durch Russland. Da ist die massive Aufrüstung im Nahen Osten wegen des Irankrieges. Auch wenn es zynisch klingen mag, das weltweite Geschäft mit der Rüstung könnte sich auf Dauer lohnen. Lockt da also doch das schnelle Geld?
3: Wir können sicherlich bei allen in der Industrie im Augenblick eine gewisse Gier unterstellen, weil es so viel Geld im Umlaufsystem gibt. Diese Gier macht ein bisschen blind. Deswegen wird man überschätzen, was da drin ist. Denn der Amtsschimmel ist lahm in der Bestellung. Das hat sich auch unter Minister Pistorius nicht wirklich geändert.
2: Krieg statt Luxus ist also eher keine Strategie zur schnellen Rettung der Autoindustrie. Aber die Rüstungsproduktion kann durchaus zu einem wichtigen, zu einem wachsenden Geschäftszweig werden. Zeitenwende, also auch bei Mercedes und Co.
4: Weil sozusagen das Image der Automobilindustrie, die sich ja gerade in Deutschland sehr viel mit Luxusautomobilen beschäftigen und der Rüstungsbereich lange nicht kompatibel waren, das ändert sich jetzt etwa angesichts der Bedrohungssituation.
2: Und damit wandeln sich auch die Anforderungen an die Industrie. Die Armeen der Welt brauchen mittlerweile andere Waffen. Das bedeutet mehr Massenproduktion und niedrigere Kosten. Die deutsche Autoindustrie hätte Kapazitäten dafür.
0: In der Kälte auf die Bahn warten.
1: Oder auf die bummelnden Kinder.
0: Auf die bummelnden Kinder. Alles soweit normal, kennen viele. Aber eine ganze Nacht bei einstelligen Temperaturen in einer leeren Einkaufsstraße ausharren wegen dieser Taschenuhr.
1: Alles ganz normal, alles ganz also normal. Offenbar. Mhm. Von Amsterdam bis Bangkok, von Dubai bis Athen ist heute Nacht der Andrang vor Swatch-Uhrenläden wirklich eskaliert.
0: Ja, und so sah der Hype hier bei uns im Westen aus.
5: Die Stimmung ist aufgeheizt vor diesem Uhrengeschäft in Köln. Menschen drängeln, Diskussionen an der Tür. Es geht dabei um diese Uhr, die heute Morgen in wenigen Läden und in limitierter Zahl verkauft wurde.
6: Das ist sehr, sehr chaotisch. Schlechte Organisation meiner Meinung nach, aber vielleicht ist es auch einfach die Anzahl an Menschen, die nicht zu bändigen ist.
5: Manche hier erzählen uns, sie sind gestern angereist, haben die ganze Nacht gecampt bei Tiefsttemperaturen von 2 bis 4 Grad. Ähnliche Szenen in Düsseldorf und anderen Städten. Das alles für eine Uhr der Marke Swatch.
7: Die Uhr ist schön, ne? Die pinke will ich haben, weil mir die einfach gefällt, optisch auch und alle wollen sie haben.

0: ne?
1: Die neue Royal Pop ist eine Kooperation von Swatch und Audemars Piguet, ein Massenhersteller und eine Luxusuhrenmarke. Popkultur trifft Luxus für um die 400 Euro.
2: Ich finde, das ist eine interessante Uhr und auch die Marken, die sind ja schon lange im Game, Audemars Piguet und Swatch. Und deshalb ist das auch was Besonderes, so etwas zu besitzen zu können.
1: Im Markenhype-Game. Künstliche Verknappung trifft Social Media, Gemeinschaft, Statussymbol. Für den Psychologen und Konsumforscher Dirk Ziems ein perfektes Beispiel, wie modernes Kultmarketing funktioniert.
3: Es ist so, dass es da schon sowieso eine Kultzielgruppe gibt, die eh immer schon auf Uhren steht. Und für die schafft man über so eine Verknappung, die Uhr wird nur an dem Tag verkauft, schafft man eben so ein besonderes Community-Event. Und da fiebern alle drauf hin.
1: Der Produktlaunch als kulturelles Ereignis. Apple hat das mit seinen iPhones ab 2007 wohl perfektioniert. Aber auch Turnschuhe, Pokémon-Karten und Designer-Toys wie kürzlich Labubu-Puppen arbeiten mit dem Mechanismus moderner Hypes.
3: Wenn man es einfach nur in den Laden stellt, ist das nicht so was Besonderes. Dann kann ja jeder das haben und es ist auch nicht das Event darum. Also dass an einem Tag sich die Begierde so bald und alle da ankommen.
1: Doch die Begierde heute sorgt für unschöne Szenen. Es gibt Streitigkeiten. In Düsseldorf sogar diese Schlägerei. Polizei und Ordnungsamt greifen auch in Köln ein. Manchen war das Warten in der Schlange wohl zu umständlich.
4: Die Leute haben hier 3 Tage gewartet. Ich bin erst um 9:30 Uhr hingekommen. So, ich kannte ein paar Leute. Ganz einfache Sache.
1: Der Mann will seine Uhr übrigens weiterverkaufen. Inzwischen werden sie im Netz oft für weit über 1.000 Euro angeboten. Ob die Taschenuhr das ohne Community-Charakter auch einbringt, müssen die Kunden entscheiden.
5: Ja, und anstehen für die Dauerkarte, das hat sich in dieser Saison für Rot-Weiß Essen auch mehr als gelohnt.
6: Heute gab es einen Last-Minute-Wahnsinn in der 3. Liga, aber auf Kosten der Duisburger.
5: Ja, aus der große Traum des MSV Duisburg vom Aufstieg. Spät in der Nachspielzeit trifft Bulic beim Stand von 1:1 nur den Pfosten. Sekunden später ist klar, Duisburg verpasst Liga 2. Große Trauer danach bei den Zebra-Fans.
6: So, jetzt sind wir beim Riesenjubel. Dagegen bei den Essenern. Ja. Hüning sorgt für die große Erlösung mit einem Siegtreffer zum 3:2. Zündet der Essener Fanblock dann natürlich die Eskalationsstufe rot bzw. weiß.
5: Das Team von Trainer Uwe Koschinat kann also noch aufsteigen in die 2. Bundesliga. Stehen auf dem Relegationsplatz.
6: Meine Güte, was war da heute los? Ach. Hoffnung, Frust, Nachspielzeit, Rechnen bis zur letzten Minute, Jubel. Was ein Nachmittag.
5: Lokalzeitkollegin Maxi Savas ist mittendrin auf der Rüttenscheider Straße in Essen. Maxi, was kannst du uns über die Stimmung berichten in der Stadt?
7: Ja, hier auf der Rüttenscheider Straße, rund um die Rüttenscheider Straße wird eines deutlich. Dieser Fußballnachmittag, der hat Essen emotional komplett gedreht. Denn viele von den Fans hier, die haben mir schon erzählt, so richtig haben sie gar nicht mehr an den Relegationsplatz, also um den möglichen Aufstieg in die 2. Bundesliga geglaubt. Naja, und dann passiert es auf einmal und dann auch noch in der Nachspielzeit der entscheidende Treffer, das 3:2 für Rot-Weiß Essen. Das war wirklich ein Fußball-Krimi und nicht nur im Stadion in Ulm sind die Essener Fans eskaliert, sondern definitiv hier auch auf der Rue in Essen. Es gab hupende Autos, es gab Fangesänge, Menschen lagen sich in den Armen und es hat sich inzwischen auch eigentlich nicht großartig geändert. Es ist ein bisschen ruhiger geworden, hat sich eher auf die Bars und Kneipen verteilt, aber viele haben ja auch gesagt, genau für solche Momente, da lieben sie ihren Verein. Denn genau jetzt, das, was hier passiert, dieses Emotionale, diese Spannung und dann diese Gefühlsexplosion, das macht diesen Verein so besonders. Ein Aufstieg in die 2. Bundesliga würde den Verein natürlich sportlich und auch wirtschaftlich einen starken Schritt nach vorne bringen. Und es wäre auch ein starkes Signal für die Stadt Essen. Jetzt schaut natürlich alles auf morgen, denn morgen dann entscheidet sich, gegen wen sie in der Relegation dann antreten. Eventuell gegen Bielefeld oder auch gegen Düsseldorf. Und das würde die ganze Sache natürlich zum echten NRW-Fußballdrama machen.
6: Maxi, du da auf der Rue, du hast ja auch die Glaku dabei, die Glaskugel. Was glaubst du denn, wie lang wird die Nacht in Essen heute noch werden?
7: Oh, definitiv ziemlich lang, denn ich habe schon gehört, dass die Essener Fans aus Ulm jetzt auf dem Rückweg sind und die kommen auch noch auf die Rue. Ah, ja. Das heißt, die wird noch lange gefeiert.
5: Maxi Savas live von der Rue, das heißt so, das ist die offizielle Abkürzung. Ich komme da weg aus Essen. Rot-Weiß hat es last minute in die Relegation geschafft. Und die Duisburger, die lassen wir jetzt mal lieber in Ruhe. Die müssen den Nicht-Aufstieg erstmal verdauern.
6: Danke, Maxi. Wir blicken auf den schwarzen Rauch heute über dem Nordwesten Kölns.
5: Ja, da geht es auch irgendwie um Fußball. Eine Werkstatt steht auf einmal in Flammen. Direkt daneben das Vereinsheim der Wilden Horde. Das ist die größte Ultragruppe des 1. FC Köln.
6: Was genau da passiert, ist die Brandursache noch unklar.
0: Der Brand weithin sichtbar. Zwischendurch löste die Feuerwehr die Warn-App Nina aus. Anwohnende sollten die Fenster geschlossen halten, die Umgebung des Brandherdes meiden. Die Feuerwehr war mehrere Stunden mit einem Großaufgebot im Einsatz. Mitglieder der Freiwilligen Feuerwehr kamen zur Unterstützung.
8: 120 Einsatzkräfte waren jetzt hier an der Einsatzstelle in der Vogelsanger Straße. Wir waren mit mehr als 3 Löschzügen vor Ort, mit vielen Einheiten der Freiwilligen Feuerwehr, um das Feuer zu bekämpfen. Hier im Bereich der Vogelsanger Straße ist so ein Industrie-Gewerbemix vorhanden. Und in dem Bereich hat das Feuer sich in einer Werkstatt und Lagerbereichen.
0: Jetzt werden die Schäden deutlich. In dieser Werkstatt war das Feuer ausgebrochen. Direkt darüber liegt das Vereinsheim der Wilden Horde. Die Feuerwehr konnte zumindest ein Übergreifen der Flammen auf das Vereinsheim verhindern. Schäden in noch nicht bekannter Höhe entstanden dennoch. Aus Gründen der Statik darf das Vereinsheim nicht betreten werden. Wegen des Feuers brachen nach Angaben aus Fankreisen mehrere hundert Anhänger der Wilden Horde ihre Fahrt zum Auswärtsspiel des FC bei Bayern München ab. Mit Drohnen suchte die Feuerwehr am frühen Nachmittag sowohl nach Brandherden als auch nach Hinweisen zur Brandursache. Die Polizei hat ebenfalls Ermittlungen aufgenommen. Glücklich war am Mittag dieser Hundebesitzer. Die Feuerwehr hatte das Tier gerettet und dann seinem Besitzer zurückgegeben.
5: Na, immerhin. Es ist nicht nur ein Gefühl, illegale Autorennen, das nimmt zu. Letztes Jahr waren es in Nordrhein-Westfalen so an die 2400 Rennen, so viele wie noch nie.
6: Und jedes dritte bis vierte Rennen endet mit einem Unfall. 19 Menschen sind gestorben bei illegalen Autorennen, nur hier bei uns in NRW in einem Jahr. Das hat uns dann doch überrascht.
5: Absolut, heute bei der Recherche. Da möchte man sagen, geh doch auf den Nürburgring. Da können auch Privatleute drauf, bei sogenannten Touristenfahrten, ohne den ganz normalen Straßenverkehr, ganz legal Rennen fahren.
6: Und ja, der Reiz liegt eben halt auch im Risiko, ne?
9: Unter der Woche arbeitet sie im Büro als Personalerin. An freien Tagen fährt Jackie von Krefeld in die Eifel zum Nürburgring. Mit dabei ihr ganzer Stolz. Ihr Auto im Wert von rund 40.000 Euro.
10: Tatsächlich ist mein Auto so mit meiner Familie an erster Stelle. Wenn mein Auto nur einen Tag in der Werkstatt ist, ist schon, man hat das Gefühl, es fehlt irgendwas. Das ist, sage ich jetzt mal, wie manchmal ein Partner.
9: Heute will sie wieder auf die Nordschleife. 20 Kilometer lang mit rund 70 Kurven. Eine Strecke, die selbst Profis fordert und auf der bei sogenannten Touristenfahrten auch Privatleute fahren dürfen. Inklusive Publikum, das mitfiebert.
11: Das muss man erleben. Ja. Das muss man hören, das muss man schmecken, das muss man riechen.
12: Also das regt ja ganz tiefe Gehirnwindungen an, laute Motoren. Das ist sehr schön.
9: Manche der Zuschauer erzählen uns aber auch, sie kommen wegen der Unfälle. Ich kenne diese Strecke von YouTube. Viele Unfälle passieren hier. Ich genieße einfach die Spannung, wenn so ein Crash passiert. Natürlich ist es für die Fahrer nicht so gut. 2025 gab es bei Touristenfahrten am Nürburgring 96 Unfälle. 16 Menschen wurden schwer verletzt, eine Person starb. Und wie schnell aus Adrenalin ein Unfall werden kann, das sieht Leon aus der Nordeifel regelmäßig. Er ist mit dem Nürburgring groß geworden und fotografiert neben seinem Studium professionell an der Strecke.
13: Also ich denke, jedes gekaufte Bild landet auf jeden Fall auf irgendeiner privaten Instagram-Seite und vielleicht 1% dann nachher auf Tinder.
14: Gerade wo wir Diskussionen im Alltag oder in der Politik führen über illegale Straßenrennen und Ähnliches, ist das halt hier einfach mal eine Möglichkeit, die Grenzen seines Fahrzeugs auszutesten, ohne halt irgendwie in den Disput mit Gesetzen zu kommen. Es ist halt eine Form von Freiheit.
9: Ein Ort, an dem alle dieselbe Leidenschaft teilen. Jackie kennt das Risiko. Für sie selber, aber auch für andere. Ein Risiko, das sie bei jeder Fahrt in Kauf nimmt.

0: 13 Minuten Fahrt für 35 Euro. Für Sie 13 Minuten pures Glück.
1: Das war Adrenalin pur. Ich sag ja, besser als Achterbahn fahren. Das Risiko ist halt einfach da. Und das macht halt den Reiz auch so ein bisschen. Ne?
0: Für Jackie ist klar, die nächste Fahrt, die kommt ganz bald.
2: Jo, und die lange Fassung dieses Films gibt's auf YouTube. Die andere Frage heißt da unser Format.
3: So, und wir sind endlich beim Bunny Hop angekommen, beim Heelside Frontside 180. Oder auch gut ein paar Grabs. Das alles konnte man heute am Dürener Badesee bestaunen.
2: Welche Grabs genau?
3: Indie, Mute und auch ein Tail Grab.
2: Kannst du mal zeigen?
3: Ungefähr, mit Wasser.
2: Am Dürener Badesee zwischen Aachen und Köln gab es heute einen Wakeboard-Contest. Er kann das auch. Es ist also, ne, kennen Sie, wie Snowboard, nur an einer Wasserskianlage und eben ohne Schnee.
3: Den ganzen Tag haben sich da heute die besten Wakeboarder gemessen, richtig international. Aus Tschechien waren sie dabei, aus der Ukraine. Und ein Fahrer ist sogar extra aus Australien angereist, um in Düren mitfahren zu können. Platsch.
2: Wow, mit richtig Speed ging es da über den See. Dabei geht es nicht nur darum, möglichst hohe und spektakuläre Stunts zu zeigen, wie auch immer die dann heißen. Auch Stil, Vielseitigkeit und Technik sind super wichtig. Das hat das Wetter einigermaßen mitgemacht. Also ein bisschen Strandfeeling mitten in Düren.
3: Es ist vielleicht der Gegenentwurf zu Social Media Videoschnipseln und KI-generiertem Bildergewitter im Netz.
2: Einfach mal ganz analog und in Ruhe echte Bilder gucken im Museum. Museen vereinen eine geteilte Welt. Das ist das Motto des Internationalen Museumstages morgen am Sonntag.
3: Da gibt es oft freien Eintritt und noch eine Führung obendrauf. Am Ende die Leute anlocken.
2: Wobei, das versuchen die Museen ehrlicherweise natürlich auch an allen anderen Tagen.
0: Poesie auf Leinwand, filigrane Pinselstriche, leise Botschaften hinter Glas. Doch in einer TikTok-tisierten Welt wirken stille Räume, in denen man nur schauen kann, für viele gestrig und angestaubt.
4: Wenn ich ans Museum denke, denke ich an einen langweiligen Ort, da wo man eigentlich nur rumläuft und sich alte Dinge anschaut. Aber hängt natürlich von der Thematik ab. Wenn die Thematik für mich interessant ist, dann gefällt mir das Museum.
5: Museen sind halt, wenn die ja, mit Bildern ausgestellt sind, halt nicht so interessant für uns jüngere Leute, weil da natürlich auch nicht so viel passiert.
0: Dabei ist die Kunst womöglich wichtiger denn je. Fungiert sie doch als Spiegel der Zeit, legt den Finger in die Wunden. Hier im Clemens-Sels-Museum in Neuss tropft Historie quasi aus den Wänden. Junge Menschen dafür zu begeistern, eine Challenge.
6: Die größte gesellschaftliche Veränderung sind die sozialen Medien. Und damit haben wir natürlich auch eine Aufmerksamkeitsspanne, die zurückgeht. Und es ist aber unheimlich wichtig, dass wir einen Gegenakzent setzen können.
0: Doch wie kann das gelingen?
7: Ich glaube, es bräuchte einfach Museen, die vielleicht auch ein bisschen interaktiver sind und die ein bisschen mehr aktuellere Themen aufgreifen.
8: Gerade halt so diese, ja, ich sag mal, geschichtlichen Themen von früher, so als Beispiel, das halt schon irgendwo alles ein bisschen anschaulicher zu machen, nicht mehr so stumpf zu machen, dass, ich sag jetzt mal, gerade Kinder oder junge Menschen halt auch irgendwo abgeholt werden.
0: In Neuss versuchen sie, die Zielgruppe virtuell anzusprechen und setzen auch im echten Leben gezielt auf Angebote extra für junge Menschen.
6: Das können Workshops sein, das kann aber auch Yoga im Museum sein. Also auch der Gesundheitsfaktor oder ein sportlicher Aspekt ist etwas, was besonders attraktiv ist.
0: Im NRW-Forum in Düsseldorf ist ein ganzes Haus auf die Zielgruppe 15 bis 30 fokussiert. Der Schlüssel: junge, innovative Themen. Zuletzt die Ausstellung rund um Sex, demnächst eine zum Thema Asia-Pop. Entscheidend für die Macher dabei, den Blickwinkel zu wechseln.
9: Es ist wichtig, dass man sich einfach mit Trends auseinandersetzt, dass man schaut, dass man wach ist, dass man mit den eigenen Kindern spricht, mit den Freunden, dass man Social Media sich jeden Tag anschaut. Die wollen auch anders angesprochen werden, auch direkter, durchaus auch mal provozierter. Da ist Humor auch wichtiger. Und diese Themen, das sind deren Themen.
0: Doch was, wenn es in der Breite der Museen nicht gelänge, die nächste Generation in die Ausstellungshallen zu locken? Wie wäre das?
9: Dieses Reflektieren und auch neue Impulse zu bekommen. Also Ausstellung ist eine wunderbare Kulturleistung, die im Freizeit- und Bildungsangeboten ganz wichtigen Platz hat. Und das wäre tragisch.

0: Und so kämpfen die Museen weiter um die Gunst der nächsten Generationen, denn sie wollen mehr sein als angestaubte Ästhetik.
1: Und die Ostwestfalen, die sind mal wieder ihrer und unserer Zeit voraus. Morgen ist ja Internationaler Tag der Museen, aber in Gütersloh ist heute schon die lange Nacht der Kunst.
2: Und unsere Reporterin Jennifer von Masso inspiriert uns jetzt bestimmt.
3: Auf jeden Fall, denn hier ist Kunst vielfältig und lebendig. Guckt euch das an. Mehr als 200 Tänzerinnen und Tänzer kommen hier in unterschiedlichen Gruppen auf den zentralen Berliner Platz hier mitten in Gütersloh. Und der Platz ist voller Leute, die gebannt zuschauen. Das ist hier die spektakuläre Eröffnung. Und dann verstreuen sich alle und entdecken überall in Gütersloh Kunst. Das ist hier einfach überall zu entdecken. In Cafés zum Beispiel hängen hier kleine Bilder, Porträts oder aber auch in der Druckwerkstatt. Wir haben da so ein paar Bilder vorbereitet. Da sieht man dann, dass es hier wirklich überall, dass das Café was zum ersten Mal mitmacht. Hier hängen ein paar Fotos, die hier liebevoll arrangiert sind in der Druckwerkstatt. Alte Kunsthandwerk. Da wird heute Abend eine spannende Lesung stattfinden. Gütersloher Krimi wird da gelesen. Und Jacques Tillys Demokratischer Fisch, der steht hier mitten im Park. Also egal, wo man hier hinguckt in Gütersloh, hier gibt es jede Menge zu entdecken. Live-Malerei. Und wir gucken da gleich noch mal ein bisschen genauer drauf in der Lokalzeit am Samstag und gucken, was wir hier alles entdecken können. Es geht hier bis Mitternacht heute. Kostenlos, umsonst und draußen für alle zu genießen.
1: Und eben nachher im Fernsehen Jenny von Masso von der langen Nacht der Kunst im weitesten Sinn in Gütersloh.
2: Ja, und wir bleiben noch mal kulturell, aber mit Clownsnase.
1: Los ging's mit riesengroßen Seifenblasen, dem Clown Zippo, und mit tanzenden Fabelwesen. Anfangs gab's sogar noch wilde Tiere in der Manege. Mittlerweile kommen sie ganz ohne aus. Zeitgemäß, der Zirkus Roncalli feiert seinen 50.
2: Die Vision vom Gründer, von Bernhard Paul, war damals, den Zirkus seiner Kindheit zurückholen. Und das schlägt ein, Roncalli spielt in ganz Europa, in Moskau, in New York. Einfach für ein paar Stunden abtauchen in eine zauberhafte Welt. 50 Jahre bis heute.
1: Und so was.
4: Da waren Zirkusse, wie ich angefangen habe, die haben gesagt, oh, der Roncalli, 3 Monate, dann ist er fertig. In Wirklichkeit, ich bin nur da, die sind alle weg.
5: Es sollte aus meiner Sicht auch Roncalli auf Rezept geben. Denn es ist ein gutes Antidepressivum, was unsere Zeit heute dringender denn je braucht.
4: Also 50 Jahre auf gar keinen Fall. Und das hätte man auch nie erwartet. Also 50 Jahre ist ja biblisch.
6: Es ist auf der Bonner Hofgartenwiese an einem Maitag vor 50 Jahren. Bei Roncalli beginnt gleich die erste Vorstellung. Es soll ein Zirkus werden, wie Paul ihn aus seiner Kindheit kennt.
7: Es werde Zirkus!
6: Vieles in der Vorstellung ist bewusst nicht so, wie es die anderen Zirkusse Mitte der 70er Jahre machen. Bernhard Paul mag es nicht höher, schneller, weiter.
4: Die haben zuerst geschmunzelt. Das war die Zeit, der größte Zirkus Europas. Und 400 Menschen, 400 Tiere, die größte Elefantenherde, 24 indische Elefanten und. Es war nur superlativ. Und dann komme ich mit Seifenblasen.
6: Schon ein paar Monate zuvor gibt Roncalli eine Kostprobe in Graz. Hier zeigen der Österreicher Bernhard Paul und der Wiener Fabrikantensohn André Heller ihre Idee vom neuen Zirkus. André Heller zelebriert damals den großen Auftritt bei einer Pressekonferenz.
8: Es wird kein landesüblicher Zirkus. Es wird auch nicht der österreichische Nationalzirkus, sondern es wird der Nationalzirkus der Fantasie schlechthin. Und wir haben ihn genannt, vielleicht etwas pathetisch, aber auch nicht tiefstapelnd, die größte Poesie des Universums.
6: Poetisch ist Roncalli tatsächlich, doch künstlerisch und kaufmännisch trennen Paul und Heller Welten. Bereits nach wenigen Wochen kracht es zwischen den beiden. André Heller verlässt den Zirkus und Bernhard Paul steht da mit einem Haufen Schulden. Paul spielt die Tour zwar noch allein zu Ende, aber Roncalli ist pleite. Mit seinem Zirkus findet er 1978 Platz in Köln bei der Hausbesetzerszene in der Schokoladenfabrik Stollwerk. Hier baut Paul den Zirkus neu auf. Nach zwei entbehrungsreichen Jahren ist Premiere in Köln erfolgreich. Bald ist Pauls Zirkus schuldenfrei. Von nun an läuft es bei Roncalli. Viele Promis strömen in die Show.
9: Wann hat man sein Knie im Rücken von Karl Dahl und dem künftigen Kanzler zu rechten und die andere Prominenz um einen herum, nicht?
10: Noch anwesenden Minister auch
9: alles.
10: Noch.
9: Ja.
6: Daniela und Andreas Feierabend kommen seit Jahren. Andreas erster Besuch war als Kind bei seiner Tante in Aachen. Er kannte Zirkusse, aber das hier war anders.
5: Als ich 12, 14 Jahre alt war, da weiß ich, das Publikum ist irgendwann rausgegangen und ich blieb noch auf meinem Stuhl sitzen, weil ich wollte noch gar nicht raus. Ja, es war so schön, es roch noch alles so toll. Ich habe damals noch nicht so wirklich begriffen, was passiert da gerade mit mir. Aber was ich damals schon begriffen habe, ist, ich will hier nicht wieder weg.
6: Seit ein paar Jahren sind sie zu dritt und Sohn Joshua hat einen Traum. Er möchte Clown werden. Durch seine vielen Besuche hat sich eine Freundschaft zwischen Joshua und den Mitarbeitern des Zirkus aufgebaut. Und heute soll sein Wunsch wahr werden.
11: Irgendwie sieht es auch lustig aus und es fühlt sich schön an, jetzt mal so ein Teil fast von Roncalli zu sein.
6: So darf der 11-Jährige heute bei der traditionellen Begrüßung der Gäste dabei sein und sogar den Vorhang öffnen.
12: Die ersten Fotos mit Joshua entstanden vorm Zirkuszelt. Es gibt Fotos, da war ich schwanger mit ihm.
6: Roncalli hatte immer schon wenige Tiere im Programm. Das führt zu öffentlicher Kritik anderer Zirkusdirektoren.
13: Wenn man heute die Kinder sieht, die Kinder, die zum Roncalli gehen, die haben fürchterliche Langeweile. Die sitzen da rum, verstehen ganz einfach den Zirkus nicht.
6: Roncalli bleibt konsequent. Heute erscheinen Tiere nur noch als Hologramme in der Manege. Das ist die Idee von Pauls Kindern. Vivian, Lilly und Adrian gehören seit Anfang des Jahres mit zur Roncalli-Leitung. Wäre doch ein guter Moment, aufzuhören.
4: Ein Künstler ist ein Künstler und zwar ein Leben lang. Der hört nicht auf mit Rentenalter.
6: Bernhard Paul, ein Mann, der sich und seinem Zirkus treu bleibt.
1: So, und wir sagen jetzt, hoffentlich hat er jetzt seine Ruhe, der Wahl, der uns so viele Wochen beschäftigt und ja, auch berührt hat.
2: Wir müssen melden, Timmy ist tot. Die dänischen Behörden haben heute dann bekannt gegeben, dass der gestrandete Wal tatsächlich der Wal ist, der Timmy getauft wurde. Vor zwei Tagen war das Tier vor der dänischen Insel Anholt gestrandet.
1: Ja, erstmal ist unklar gewesen, ob sich tatsächlich um den Wal handelt, der bei uns an der Ostsee gestrandet war und mit riesigem Aufwand und noch mehr Geld von Aktivisten in die Nordsee gebracht worden ist. Jetzt wissen wir es sicher.
2: Und wir haben jetzt für Sie weitere Meldungen kompakt.
14: Auf einer Kirmes in Köln sind zwei Polizisten gestern Abend angegriffen und verletzt worden. Nach bisherigen Erkenntnissen hatten die Beamten einen Streit geschlichtet und einem 18-Jährigen einen Platzverweis erteilt. Als der junge Mann sich weigerte, dem nachzukommen, eskalierte die Situation. Mehrere Personen hätten die Beamten attackiert. Der Angriff löste einen größeren Polizeieinsatz aus. Zwei 18-Jährige mussten die Nacht im Gefängnis verbringen, ein 17-Jähriger wurde seinen Eltern übergeben. Im Eingangsbereich dieses Hauses in Düsseldorf hat es am frühen Morgen eine Explosion gegeben. Die Wucht der Detonation riss die Eingangstüre aus den Angeln, Fenster von benachbarten Wohnungen gingen zu Bruch. Verletzt wurde niemand. Staatsanwaltschaft und Polizei haben die Ermittlungen aufgenommen und vernehmen Zeugen. Noch seien die Hintergründe der Explosion unklar. Hinweise auf eine Verbindung zu einer Serie von ähnlichen Explosionen in Düsseldorf, Köln und Krefeld gebe es bisher nicht.
2: Und mitten im politisch aufgeheizten Klima in Großbritannien stehen heute in London Zehntausende auf der Straße. Zu dem Protestmarsch hatte der Star der rechten Szene, Tommy Robinson, aufgerufen. Unite the Kingdom, das Motto, das Ziel gegen Migration und die Regierung von Premierminister Keir Starmer aufstehen. Am Ende waren es wohl rund 50.000 Teilnehmer, die durch die Straßen Londons zogen, schwenkten britische Flaggen und protestierten gegen Einwanderung und gegen die Regierung von Starmer. Die Demo stand unter dem Motto Unite the Kingdom, also vereinigt das Königreich. Justizminister David Lammy warf den Organisatoren der Demo vor, lediglich das Land spalten zu wollen. Die Polizei war mit einem Großaufgebot im Einsatz, denn parallel zu dieser rechten Kundgebung lief noch eine Pro-Palästinenser-Demo durch London. Die Polizei konnte aber verhindern, dass die beiden Seiten aufeinandertreffen. Und jetzt mehr Nachrichten.
14: Im Münsterland trainiert die Deutsche Lebensrettungsgesellschaft den Katastrophenfall. Mehr als 500 Einsatzkräfte des Landesverbandes Westfalen sind daran beteiligt. Am Kanal in Münster mussten Menschen aus einem überfluteten Wohnhaus gerettet werden. Heute wurde an einem Baggersee trainiert. Taucher sollten Unterwasserleitungen verlegen, um eine Überschwemmung zu verhindern. Die große DLRG-Übung dauert noch bis morgen. In Leverkusen hat sich am frühen Morgen dieses Auto überschlagen. Wie die Polizei mitteilte, kamen der 24 Jahre alte Fahrer und seine 17-jährige Beifahrerin schwer verletzt ins Krankenhaus. Der Wagen war von der Straße abgekommen und ins Schleudern geraten. Rettungskräfte mussten den eingeklemmten Fahrer aus dem Auto befreien. Warum der 24-Jährige offenbar die Kontrolle verloren hat, ist noch unklar. In Wuppertal treffen sich an diesem Wochenende Menschen aus Deutschland und dem europäischen Ausland zum Wuppertaler Würfelwochenende. Es sind vor allem Kinder und Jugendliche, die sich im Lösen von Zauberwürfeln messen. Die Cuber, wie sich die Teilnehmenden nennen, treten dabei aber gar nicht so sehr gegen andere an, sondern gegen sich selbst. Es geht dabei um die persönlichen Bestzeiten.
1: Wahnsinn. So, lieber Sven, du hast es sofort gecheckt, ne? Wir gehen heute als April. Die Regenwolke? Ah.
15: Also schneller habe ich noch nie was gecheckt, als jetzt, wo du es mir erklärst. Ja.
1: Oh Gott. Sehr schön. Ja, Sven, möchtest du uns denn was über das Wetter erzählen?
15: Ja, das ist ja meine Pflicht an dieser Stelle. Und weil ich gerne über Wetter spreche, mache ich es auch heute. Und ich kann auch darüber sprechen, dass es in den nächsten Tagen wärmer wird. Und viele Menschen in Nordrhein-Westfalen, das weiß ich, sagen jetzt nach der kälteren Phase, es könnte auch eine wärmere kommen. Und da ist der Beweis, dass es kommen wird. So zumindest zeigt es der 15-Tage-Trend heute. Das ist als Beispiel Köln. Und was man sieht, ist, dass man sich jetzt hier wirklich auf die Rampe begibt. Von Tag zu Tag wird es wärmer. Und dann, hier haben wir Pfingsten mal markiert, sieht es derzeit mit einer hohen Wahrscheinlichkeit, weil die Unsicherheiten hier relativ gering sind, so aus, als dass wir über die Pfingstfeiertage dann tatsächlich sommerliche Temperaturen bekommen, obwohl noch gar kein Sommer ist in Nordrhein-Westfalen. Danach geht es unter Unsicherheiten wieder zurück. Aber das ist mal eine Perspektive an dieser Stelle. Nur, der Prozess geht relativ langsam. Wir haben nämlich hier dieses Hoch, zwar, was sich jetzt ein bisschen aufbaut über der Ostsee. Wir haben aber noch einige Tiefs, die über dem Atlantik parat stehen und die in der Westströmung immer wieder versuchen, das Hoch wegzuschieben und damit, weil wir nun mal im Westen Deutschlands liegen, auch eben Nordrhein-Westfalen zu erreichen. Und genau das wird uns jetzt noch mal ein bisschen beschäftigen. Die Temperaturen gehen hoch, aber der Radarfilm zeigt, dass hier jetzt noch mal kompakteres Geschauer kommt. Jetzt muss man ein bisschen aufpassen. Das sieht sehr gewaltig aus. Diese Farbe blau ist aber die Farbe, die zeigt, dass es nicht allzu doll regnet, aber relativ flächendeckend. Also westlich des Rheins ist es wieder nass. Weiter nach Osten sind noch Schauer zu sehen. Und das ist auch genau das Gebaren der Nacht. Also wir haben einzelne Schauer noch, die hier in sich zusammenfallen, Richtung Ostwestfalen, Lippe, Weserumfeld, danach aufklaren und aber von Westen die Ankunft dieses neuen Gewölks mit dem neuen Regen, den wir da gerade gesehen haben. Temperaturen sinken da, wo es aufklart, für längere Zeit auf 2 bis 4 Grad, unter den Wolken eher 7 oder 8 und der morgige Vormittag in Nordrhein-Westfalen. Naja, also es sind viele Wolken unterwegs. Man müsste aus unserem Bundesland raus, weiter nach Osten, da ist recht sonnig. Ostwestfalen-Lippe, Weserumfeld, Warburger Börde kriegt etwas Sonne. Dann gibt es Regenfälle schon wieder von der Eifel her. Und nachmittags noch mal das, was wir kennen. Schauer, Gewitter möglich, die Sonne macht sich rar. Aber es ist nicht ausgeschlossen, dass sie hier und da mal durch die Wolken blinzelt. Temperaturen entsprechend frisch, 14 bis 17 Grad, immer noch einstellig auf unseren höchsten Erhebungen. Und das hier ist der Wind, Süd-Süd-Westwind, Stärke 3 bis 4. Jetzt die Aussichten. Da gibt es einen Montag, wo die nächste Front kommt, deswegen nochmals durcheinander, nochmals Schauergewitter, so wie wir uns jetzt zuletzt daran gewöhnt haben, 14 bis 16 Grad. Der Dienstag schafft dann aber schon die, schon die 20 und nur noch selten ein paar Schauer.
2: Tja, Sven Plöger, also wenn unser Outfit Herbst ist, ne, dann ist er hier die Cocktailparty, das Cocktailkleid des kleinen Mannes, finde ich, sein
1: Sakko. Ich hatte eher so eine Küchenhandtuch-Assoziation.
2: So Juli, August, würde ich sagen, ist das Sakko. Sehr schön.
15: Sprech was, das ist total interessant.
1: Sven kann sich nicht mehr wehren.
2: Ich leise
1: mir. Du bist der Beste, das weißt du, wir lieben dich. Vielen Dank für Ihr Interesse.
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0: Eine ganze Stadt im Ausnahmezustand. In Gütersloh wird bis Mitternacht gefeiert. Und zwar mit viel Kunst und Kultur und außergewöhnlichen Aktionen. Wir sind jetzt live dabei, wenn tausende Besucher staunen, stöbern und auch einen ganz besonderen Abend erleben. Und das ganz umsonst.
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0: Und damit herzlich willkommen bei uns an einem frischen Samstagabend. Aber das Wetter hält und wir gehen direkt raus, um uns warm zu feiern, nach Gütersloh nämlich. Hier ist die lange Nacht der Kunst gerade gestartet mit einem Extraprogramm, passend zum 25-jährigen Jubiläum. Und Jenny von Massow hat offensichtlich einen guten Draht nach oben. Es ist trocken, die Stimmung super. Jenny, es wird ja auch was Besonderes geboten, oder?
2: Ganz genau. Tanzen draußen hier auf dem Berliner Platz mitten in Gütersloh. Und bis heute Nachmittag hat man noch gezittert, müssen wir umdisponieren und irgendwo anders reingehen. Aber nein, so kann hier draußen getanzt werden. Hinter mir, das sind 200 Tänzerinnen und auch Tänzer. Jetzt gerade mal nur eine, die aber jetzt hier wieder ansetzen zu so einer großen Choreografie. Und hier wirklich bejubelt werden von vielen, vielen, die hier um den Platz herumstehen und das genießen. Das ist hier so der feierliche Auftakt zur langen Nacht der Kunst. Kunst mit Hüftschwung und mit Rhythmus hier. Ganz vielfältig ist das Angebot. Nicht nur in den Kunstformen, sondern auch in den Orten. Das heißt, man kann hier jetzt sich gleich auflösen und durch Gütersloh ziehen bis Mitternacht und an den unterschiedlichsten Orten Kunst entdecken. Also zum Beispiel im Café. Ja, da gibt es jetzt eins, das zum ersten Mal mitmacht. Wir haben da mal ein paar Bilder für Sie. Die sind zum ersten Mal mit dabei und haben Porträts aufgehängt. Es gibt eine Kunsthandwerkstatt, wo noch alte Druckkunst betrieben wird. Da gibt es eine Lesung heute Abend. Da wird dann auch ein Krimi vorgelesen, der hier in Gütersloh geschrieben wurde. Also Gruseln in der Druckwerkstatt. Aber auch mitten im Park findet man was. Das ist jetzt der Demokratiefisch von Jack Tilly hier zu Gast in Gütersloh. Und dann könnte man auf dem Platz live dabei zugucken, wie Kunst entsteht und gemalt wurde. Und das alles, das
3: hier steppt der Bär im Kettenhemd. Nein, das ist erstaunlich. Also das Gütersloh jedes Jahr wieder das hinkriegt, die lange Nacht der Kunst mit ungefähr 40 Parteien zu machen. Und das ist immer ganz toll. Das kleine Gütersloh kriegt das hin.
4: Ach, um auch Leute zu treffen und halt zu gucken, was so präsentiert wird. Und ich bin da mal ganz offen für.
5: Es ist eine ganz wichtige Nacht, weil die ganze Stadt am Leben ist, sozusagen nicht nur am Leben, sondern unterwegs ist, auf den Beinen ist und man kann unfassbar viel einfach den ganzen Abend machen. Man kann aber auch mit Freunden hier sozusagen flanieren und irgendwie alles Mögliche angucken, was man sonst nicht sieht.
2: Und das eben auch hier, diese tollen Tanz auf dem Berliner Platz, die hier jetzt alle zusammen sind. Und da sieht man auch schon, hier sind jung und alt dabei. Das sind ganz junge Jugendliche, junge Erwachsene, die hier tanzen. Und denen ging vorher ganz schön der Puls. Wir haben mal mit Amy und Saskia vorher gesprochen.
6: Ich finde es richtig, richtig gut. Also mir gefällt es super, dass es jedes Jahr hier veranstaltet wird. Und ich bin sehr dankbar dafür, dass wir hier auftreten dürfen, dass ganz viele aus Gütersloh kommen können und sehen können.
7: Im Normalfall bin ich nicht so aufgeregt wie jetzt, weil es eine andere Nummer ist. Also ich würde sagen, gerade ist es noch moderat. Ich glaube, sobald wir direkt auf der Tanzfläche stehen, schießt es ganz kurz in die Höhe und danach wird's cool. Sobald wir tanzen, wird's cool.
2: Cool ist es in der Tat geworden. Und cool findet es auch Lena Jeckel von der Stadt Gütersloh. Sie organisieren das zum 9. Mal. Wie erleben Sie das hier in Gütersloh?
8: Also es ist immer wieder was ganz Besonderes. Zum 9. Mal bin ich dabei. Seit 25 Jahren gibt es die lange Nacht der Kunst. Und ich muss sagen, jeder macht mit, jeder ist hier ehrenamtlich dabei, jeder unterstützt die Veranstaltung. Wir haben heute 200 Tänzerinnen und Tänzer, die einfach mit uns die lange Nacht der Kunst eröffnen möchten. 43 Stationen, alles wird ehrenamtlich gestemmt. Und ich bin so froh, dass Leute aus Unternehmen oder Musiker, Künstler, alle sind dabei. Viele Leute, die einfach sich engagieren wollen. Und das macht die lange Nacht der Kunst wirklich hier aus.
2: Und man kann die Stadt entdecken, ne? Also wir haben auch Menschen getroffen, die jetzt hier frisch hingezogen sind und die sagen, sie sind so gespannt, weil man eben auch in Orte kommt, die man sonst nicht so besucht, oder?
8: Jetzt habe ich Sie verstanden.
2: Ja, weil man auch in Orte kommt.

0: Ja, genau. Also es ist so, also es ist unglaublich laut jetzt gerade. Hier hinter uns tanzen sie gerade das Finale. Aber es ist wirklich so, dass man in verschiedene Orte kommt, in 43 Orten, die man besuchen kann. Und alles Mögliche wird hier ausgestellt. Das macht das Besondere wirklich aus.
1: Und das genießen jetzt hier noch viele hunderte Menschen in Gütersloh und ziehen jetzt hier durch die Stadt und entdecken ihre Kunst und ihren neuen Ort.
2: Und jetzt muss die Jenny ihre Stimme schonen und vielleicht ein bisschen mittanzen. Vielen Dank nach Gütersloh. Jetzt wird wild gewürfelt. Sie kennen bestimmt den berühmten Zauberwürfel. Können Sie den lösen? Ich bin da tatsächlich raus, aber in Wuppertal haben das heute sogenannte Speedcuber in Sekundenschnelle hinbekommen. Das Wuppertaler Würfelwochenende hat ein Vater für seinen Sohn organisiert. Und gerade von den jüngeren Teilnehmern können wir wohl noch so einiges lernen.
3: Lieselotte ist 11 und ihr Lieblingszauberwürfel ist der Megaminx. Der gilt selbst bei den Speedcubern als Herausforderung. Cuber, so nennen sich die Highspeed-Zauberwürfler, die nicht nur schnell mit den Fingern sein müssen, sondern vor allem mit dem Kopf.
4: Also der Megaminx, der hat halt 12 Seiten, aber eigentlich ist der, das ist eigentlich genauso wie der 3x3, den habe ich mir eigentlich auch fast selber beigebracht. Nur so ein paar Algorithmen musste ich halt auswendig lernen, die hat mein Bruder mir da halt beigebracht.
3: Ein paar Algorithmen, das ist zwar etwas untertrieben, aber auch der Laie kapiert, das Lösen eines Megaminxes ist kein Kinderspiel. Beziehungsweise irgendwie ja doch. Aber keines, das man mal eben so lernt. Oder?
4: Eigentlich, wenn man den 3x3 kann, ist eigentlich relativ einfach.
3: Was sie hier 3x3 nennen, kennen viele als Rubiks Zauberwürfel. Das hier ist übrigens Videonormalgeschwindigkeit. Womit sich manch einer tagelang was machen kann, dauert hier nur Sekunden. Das Wuppertaler Würfelwochenende ist eine Veranstaltung der World Cube Association. Das ist die Dachorganisation der Speedcuber und Zauberwürfel gibt es hier ganz unterschiedliche.
5: Der normale Zauberwürfel hat 3 Steine pro Kante. Also ja, das ist der klassische Rubik's Cube, den man seit den 80ern kennt. Wir haben aber auch verschiedene Varianten. Also es geht von 2x2 bis 7x7 als offizielle Events. Und dann gibt es halt noch andere Puzzle und auch ganz verschiedene Varianten wie einhändig lösen oder blind lösen.
3: Oliver Ziegler hat das Würfelwochenende organisiert für seinen Sohn Lasse. Er ist Autist und die Würfelwelt eine sichere Umgebung. Das Lösen selbst des komplizierten Megaminx hat sich der 11-Jährige selbst beigebracht.
6: Wir hatten einen kleinen Zauberwürfel geschenkt bekommen und dann hat er sich auf YouTube angeguckt, wie er den löst. Und dann wurden es immer mehr. Mittlerweile beherrscht er 10 Würfel oder 10 verschiedene Wettbewerbe, kann er teilnehmen irgendwie.
3: In den letzten Jahren sind Lasse und Oliver auf vielen Speedcube-Events gewesen. Da hatten sie die Idee, selbst eines auszurichten. Mit Erfolg. Weniger erfolgreich hingegen waren Lasses Versuche, seinem Papa die Zauberwürfel beizubringen.
6: Mein Sohn Lasse hat wirklich sich große Mühe gegeben, das mir beizubringen, aber es klappt nicht. Ich bin leider gescheitert, ich bin nur der Fahrer und freue mich dann aber so dabei sein zu können.
3: Sehenswert ist es allemal, mit welcher Geschwindigkeit die Speedcuber ihre Zauberwürfel lösen. Es ist ein Wettkampf, aber weniger gegen die anderen, sondern vor allem gegen sich selbst. Neue persönliche Bestzeiten, vielleicht ja auch mit einem neuen Würfel.
2: Ich gucke da noch mal genau hin. In dieser Woche haben wir vor allem nach Aachen geschaut. Dort wurde im Rathaus der internationale Karlspreis an Mario Draghi verliehen, dem ehemaligen EZB-Präsidenten und früherem italienischen Ministerpräsidenten. Draghi bekam die Auszeichnung für sein großes Engagement in Europa. Was uns noch bewegt hat in dieser Woche, war mal wieder die Razzia in der JVA Euskirchen. Nach den Bestechungsvorwürfen gegen 8 Gefängnismitarbeiter sollen jetzt sogar auch noch 2 elektronische Generalschlüssel verschwunden sein. Was ist da nur los? Fragen wir uns direkt zu Beginn unseres Rückblicks in 99 Sekunden.
7: Die Frage, die sich ja stellt, ist, ob wir ein Netzwerk haben, was sich dann unter Justizvollzugsmitarbeitern entwickelt und etabliert hat.
8: Einmal arbeiten die Bediensteten in JVA ganz eng mit den Menschen zusammen. Das sieht der Strafvollzug ja auch so vor und soll auch zur Resozialisierung beitragen. Aber diese Nähe wird auch von Tätern ausgenutzt.
9: Dass da einer auf offener Straße erschossen wird, ist schon unglaublich. So Leute lachen, waren noch Blutlachen.
10: Das war für mich Schock. Ich habe das erstmal nicht geglaubt. Er hat im Januar das Licht der Welt erblickt mit 345 Gramm Geburtsgewicht. Dass ein Kind tatsächlich unter 400 Gramm gewogen hat, habe ich hier in meiner Zeit noch nicht erlebt. Wir freuen uns auf, dass er nach Hause geht endlich.
11: Ja, Gott sei Dank.
12: Im Endeffekt ist das bei diesen großen, langen Transporten, die wir mittlerweile haben, bei den Windenergieanlagen, Millimeterarbeit teilweise. Und hier, ich denke mal, menschliches Versagen dabei. Und man hat nicht bedacht, dass dann eben einige Bäume in der Innenbereich stehen und dann die Fahrbahn leider den Transport weiterfahrt blockieren.
13: Ich bin jetzt 27 und bin schon 27 Mal dabei.
14: Wir sind zum ersten Mal überhaupt hier und haben das Glück, das zum letzten Mal doch noch mitzuerleben.
15: Ein bisschen Wehmut dabei. Ne?
16: Man überlässt es europäischen Künstlern, diesen Moment, den Urknall, zu inszenieren. Und wir erzählen die letzten 13,8 Milliarden Jahre. So viel Geschichte gab es noch nie im Visiodrom. Kennen Sie eine größere Geschichte? Ich nicht.
2: Jetzt gibt es die geballte Profi-Backrunde, denn heute treten bei unserem Backduell zwei Meister gegeneinander an. Bäckermeister Lars und Konditormeister Jan-Patrick. Exotische Frühlingsgefühle heißt die eine Torte, roter Garten übersetzt die andere. Und um noch ein Sahnehäubchen obendrauf zu setzen, gibt es dazu eine Überraschungszutat für die beiden.
17: Das Backduell total professionell.
18: Hey, hi, grüß
19: schön dich zu sehen. Endlich mal wieder.
17: Jan-Patrick Behmer, Bäcker und Konditormeister aus Düsseldorf, gegen Lars Wittenburg, Bäckermeister aus Bochum.
18: Ja, wir sind beide im Vorstand der Innung und du bist Lehrlingswart, ich bin stellvertretender Obermeister. Ja, und da kreuzen sich die Wege.
17: Ein Duell also auf allerhöchstem Niveau, erschwert durch die heimtückischen Vorgaben von Kollegin Nummer 3.
20: Ich hatte die schöne Aufgabe, fürs Profiduell eine Spezialzutat auszusuchen. Und zwar habe ich mich für die Papaya entschieden. Ganz viel Spaß mit dieser Spezialzutat und gutes Gelingen.
21: Ja, muss ich sagen, ich hatte ja schon mich voll auf Frühling eingestellt. Frühling mit Erdbeer und Rhabarber. Und dann wollte ich da auch nicht mehr von abgehen. Dann sage ich, was mache ich denn jetzt mit der Papaya? Dann wird der Frühling jetzt einfach exotisch und fertig.
17: Und was hat er da bekommen?
21: Exotische Frühlingsgefühle.
17: Unten ein Mürbteigboden, darauf Früchte und Papayasahne und obendrauf eine schöne Erdbeerdeko.
18: Da muss ich natürlich ein bisschen was gegenhalten und habe ich mir auch viel Mühe gegeben. Und wenn ich einen etwas kreativeren Aufbau mache mit ein paar Besonderheiten, einem schönen Rhabarber-Erdbeer-Inlay, das wird spannend.
17: Unten ein Mini-Biskuit, mittendrin ein Rhabarber-Erdbeer-Inlay und obendrauf ein Papaya-Schokodekor.
18: Le Jardin Rouge, der rote Garten.
21: Hey! Oh.
22: Mama mia!
18: Papaya, ne?
21: Hm.
18: Das ist Emily schon eine kleine Hexe.
21: Ja, ich wollte gerade sagen, hast du dich gefreut? Ich nicht.
18: Papaya?
21: Ja.
18: Papaya ist für mich also nichts, was Aroma hat. Das ist einfach... Das macht man doch nicht in eine Torte, oder?
21: Für mich so ein bisschen Style Melone mit ein bisschen Fruchtzwerge-Aroma.
18: Stimmt. Ich habe mir es ein bisschen leichter gemacht. Ich habe gefriergetrocknete Papaya genommen.
21: Ach, der Fuchs.
18: Pulver. So.
21: Nicht schlecht.
18: Weil mehr Geschmack geht nicht.
21: Ja, okay.
18: Mal gucken, ob es klappt.
17: Auch beim Teig gehen unsere Profis unterschiedlich vor. Lars macht einen auf knusprig. Jan-Patrick einen auf Softie mit seinen Mini-Biskuits. Und dann kommt die Papayasahne.
21: Da kommt ja der Papaya-Schummler.
23: Willst du mal, ist ja eine Papaya.
21: Ja, willst du mal gucken, wie eine richtige Papaya aussieht?
18: Ja, schön sehen sie ja aus.
21: Ja, ja,
18: ne?
21: Aber geschmacklich ist es halt nicht sehr intensiv, um da irgendwas mit zu aromatisieren, finde ich. Ne? Ich mache ja eine Papaya-Sahne.
18: Ja.
21: Und mit ein bisschen Quark auch drin. Und das Problem ist, wenn ich die jetzt nicht erhitze, dann ist dieses Enzym, das kennt man auch, wenn man ja hier Ananas, zum Beispiel frische Ananas in Joghurt rührt, der wird total bitter. Und das wird hier jetzt auch passieren mit der Sahne. Ja. Das heißt, ich muss sie einmal pürieren und aufkochen. Ich wollte ja nicht eine bittere Sahne servieren, damit du dann es noch einfacher hast hier mit mir.
17: Und der Papaya-Schummler, er mogelt sich durch mit Erdbeeren und Rhabarber.
18: Dann püriere ich es durch.
21: Ah, okay.
18: Und dann wird es noch mal gefroren, sodass wir kleine Inlays haben.
21: Hört sich nach Fachmann an hier.
17: Ja. Zum Schluss streuselt Jan Patrick seine homöopathische Alibidosis Papaya-Pulver aufs Törtchen. Lars rechtschaffene Papayasahne bekommt ein Schokotopping mit Erdbeeren.
21: So, hier, Profi-Papaya-Power, haut rein.
17: Ein herrlicher Anblick, der auf dem Markt Fragen aufwirft.
0: Okay, kann ich?
17: Sehr gern. Es geht los mit Bäckermeister Wickenburgs exotischen Frühlingsgefühlen.
0: Nicht so fest, schön locker.
1: Schön cremig.
11: Zergeht auf der Zunge.
1: Sehr lecker.
17: Jetzt kommt Maître Bemas Jardin Rouge, der rote Garten.
0: Der Boden ist sehr, sehr fluffig.
1: Sehr saftig. Er schmilzt auf der Zunge.
19: Der Erdbeergeschmack ist sehr intensiv. Das hat mehr Geschmack.
1: Mein Gewinner wäre der Jardin Rouge, weil ich da diese Aromen von Erdbeere und Rhabarber ganz toll rausgeschmeckt habe. Also das war schon ein tolles Geschmackserlebnis.
17: Und ein tolles Kopf-an-Kopf-Rennen zwischen unseren Meistern. Aber weniger Papaya ist eben manchmal mehr.
22: Mama mia!
18: Oh. So.
2: Ja, backen Sie auch gern wieder mit. lokalzeit@wdr.de ist die E-Mail-Adresse für Ihre Rezepte. Jetzt kommt der Beweis, dass es bei der Bahn auch richtig schöne Nachrichten gibt. Und er ist der Grund dafür, Alexander Rezek aus Alsdorf bei Aachen. Trotz Zugausfällen und Verspätungen sorgt er nämlich immer für gute Laune bei den Passagieren. Und deshalb haben die ihn auch nominiert für die Auszeichnung Eisenbahner mit Herz. Mal wieder, muss man sagen. Denn in den letzten Jahren wurde er schon 10-mal nominiert. Dafür gab es jetzt den Sonderpreis. Mehr gutes Bahngefühl geht fast nicht.
3: Den Weg zu den Gleisen würde Alexander Rezek vermutlich auch mit geschlossenen Augen finden. Der Kölner Hauptbahnhof ist für ihn nicht nur ein Bahnhof, er ist zu Hause. Viele Jahre ist er als Zugbegleiter immer wieder hier angekommen und von hier weggefahren.
24: Ich wollte unbedingt reisen. Ich wollte reisen und wollte einfach raus in die große Welt hinaus. Ne? Und dadurch, dass ich in Aachen groß geworden bin, in Alsdorf, das ist ja so ein kleines Städtchen, wo nicht gerade viel los ist mit 50.000 Einwohnern, war für mich erstmal Köln als Dienststelle sowieso total interessant. Und man hat eigentlich dort, ist man erst richtig erwachsen geworden.
3: Jahrelang war Alexander Rezek in ICEs unterwegs. Sein Weg bei der Bahn hat ihn vor ein paar Jahren aber hierher geführt, ins neue Reisezentrum der Bahn im Kölner Hauptbahnhof. Alexander Rezek arbeitet hier als Reiseberater.
24: Hallo, schönen guten Tag, herzlich willkommen. Was darf ich für Sie tun?
3: Statt selbst jeden Tag mit Zügen unterwegs zu sein, sorgt er dafür, dass seine Kundinnen und Kunden dahin kommen, wo sie hinwollen. Und das so herzlich und zugewandt, dass Alexander erneut als Eisenbahner mit Herz ausgezeichnet worden ist. 10-mal nominiert, 5-mal ausgezeichnet, dafür gibt es in diesem Jahr den Sonderpreis.
24: Ich bin echt total gerührt, dass ich diesen Preis wieder gewonnen habe. Ich wusste damals überhaupt gar nicht, dass es überhaupt diesen Preis gab. Irgendwann mal hat die Allianz Broschine sich bei mir gemeldet und sagte, sie sind nominiert und haben den Titel gewonnen, Eisenbahner mit Herz.
3: Für den er von Kundinnen und Kunden vorgeschlagen wird.
24: Das ist Wagen 21 im Grunde, wenn Sie weiter heruntergehen im Abschnitt A.
3: Vor 7 Jahren haben wir Alexander das erste Mal getroffen, als er schon einmal Eisenbahner mit Herz wurde.
24: Ich liebe den Stress grundsätzlich und das macht das Schöne an meinem Beruf, die Vielseitigkeit, die Unregelmäßigkeiten.
3: Von denen es bei der Bahn manche gibt, die Alexander als Zugbegleiter aber nie aus der Bahn geworfen haben.
24: Na, hallo Schatz, alles gut?
25: You're really good.
24: Ja, und, sind wir voll?
25: Wir sind sehr voll sogar.
24: Okay, lass uns mal überraschen, ne? Was uns gleich erwartet.
3: Immer wieder Neues. Das war es, was Alexander an seinem Job so geliebt hat. Reiseberater, Servicemitarbeiter und natürlich auch Fahrkarten kontrollieren, aber eben nicht nur.
24: Ich wollte nie nur im Grunde genommen Fahrkarten kontrollieren. Diese Mischung macht es einfach. Und das ist halt das Schöne, warum das auch mein Traumberuf ist.
3: Nach mehr als 20 Jahren in Zügen wollte Alexander aber mal was anderes machen, aber bei der Bahn bleiben. Im Reisezentrum erlebt er nicht weniger Skurriles als unterwegs. Erst heute hatte er eine Beratung mit einem Ehepaar mit unerwartetem Ende.
24: In diesem Zusammenhang hatten die dann am Ende das Bedürfnis gehabt und haben mich dann im August zu deren Hochzeitstag, zu ihrem 25-jährigen Hochzeitstag, haben sie mich eingeladen.
4: und haben das dann wirklich hier in dieser Feedbackkarte aufgeschrieben. Ich fand das so schön. Ich dachte, können Sie mal, sowas habe ich aber noch nie erlebt. Ne?
3: Mit der Bahn fährt er heute immer noch von seinem Heimatbahnhof Köln nach Hause nach Alsdorf und morgens wieder hierhin zurück und das immer wieder gerne.
4: Ich habe es wirklich nie bereut. Ne? Also im Gegenteil, ich wollte eigentlich immer schon in die

0: heute die Nina-Warn-App ausgelöst wegen eines Brandes in einer Autowerkstatt. Der schwarze Rauch war kilometerweit zu sehen. Lange Zeit wusste niemand, ob dieser Rauch gesundheitsgefährdend sein könnte. Anwohner sollten deshalb die Fenster geschlossen halten und die Umgebung des Brandherdes meiden. Warum die Autowerkstatt in Flammen aufging, ist zurzeit noch unklar. Die Feuerwehr war mit über 100 Einsatzkräften vor Ort. Mit einer Drohne wurde der Brandort untersucht. Die Ermittler erhofften sich damit, mögliche Hinweise auf die Ursache des Feuers zu kriegen. In der kommenden Sommersaison zieht es die Menschen klar wieder an und ins Wasser. Darauf bereiten sich die Retter der DLRG frühzeitig vor, damit gefährliche Situationen schnell erkannt werden. Geübt wurde an diesem Wochenende zum Beispiel im Münsterland. Auch wenn es eine Übung ist, die Konzentration der Retter ist hoch, denn in einer solchen Notsituation zählt jede Sekunde. Über 500 Einsatzkräfte der DLRG aus ganz Westfalen proben hier den Ernstfall.
1: Also es ist ein schönes Szenario, wo jeder tatsächlich auch zum Einsatz kommt. Die Taucher hier haben ihren Einsatzabschnitt, die Strömungsretter haben ihren Einsatzabschnitt, die Boote haben ihre Aufgaben.
0: Aber nicht nur Schwimmunfälle stehen heute auf dem Programm. Auch das Verlegen von Unterwasserleitungen, um Überschwemmungen zu verhindern, wird geübt. Denn im Katastrophenfall muss jeder Handgriff sitzen. Ja, und so ist es übrigens auch bei einer Wiederbelebung. Wenn das Herz plötzlich stehen bleibt, dann zählt auch jede Sekunde. Aber nur jeder Zweite traut sich, in einem solchen Fall spontan zu helfen. Um den Menschen die Angst zu nehmen, fand heute in Paderborn der Herzensrettertag statt. Wie mache ich eine richtige Herzdruckmassage? Wie viel Kraft ist richtig? Auch um solche Fragen ging es heute bei diesem Herzrettertag. Mittendrin die 8-jährige Linja Franke aus Paderborn, die mit ihrer Familie da war.
2: Es war anstrengend, aber wenn es wirklich um Leben geht, dann ist es halt wichtig.
0: Das DRK möchte mit dieser Aktion vor allem die Angst vor Fehlern nehmen, denn tausende Leben könnten mit einer Reanimation jedes Jahr gerettet werden. Wenn Mountainbiker die Wege verlassen und querfeldein durch den Wald brettern, zerstört das Pflanzen, Insekten und scheucht Tiere auf. Das soll es in Nordrhein-Westfalen bald nicht mehr geben. Das Land plant drastische Strafen. Die Rede ist von bis zu 50.000 Euro. Kein Querfeldeinfahren mehr. Erlaubt wäre nur noch feste Wege oder gekennzeichnete Trails. Wer dagegen verstößt, muss mit diesen hohen Bußgeldern rechnen. Ein entsprechender Gesetzesentwurf des Landwirtschaftsministeriums ist jetzt öffentlich geworden. Ministerin Silke Gorissen von der CDU hatte bereits im Frühjahr angekündigt, dass sie die Wälder in NRW besser schützen will. Und jetzt schauen Sie sich mal ganz in Ruhe dieses Bild hier an. Haben Sie eine Ahnung, was da Spektakuläres gebaut wird? Ich sag's Ihnen, es ist ein Mähdrescher. Und wissen Sie, wie lange es dauert, bis das Riesengerät fertig ist? Gerade mal ein Tag. In Hasewinkel gibt es das größte Landmaschinenwerk in Nordrhein-Westfalen. Und hier wird mit richtiger Leidenschaft angepackt.
3: War immer schon so ein kleiner Traum von mir, irgendwann mal Mähdrescher zu bauen.
4: Man kann das gleich vergleichen unter Mähdrescher mit Lamborghini.
5: Ah. Am Ende ist das irgendwann nach 24 Stunden Mähdrescher.
6: Ne? Würde man, glaube ich, hier nicht arbeiten, wenn man da nicht stolz drauf wäre.
3: Ist schon cool.
7: Sechs Uhr morgens in Hasewinkel. Schichtbeginn für 3600 Mitarbeiter im größten Landmaschinenwerk in Nordrhein-Westfalen. Auch Jessel Muller ist längst auf den Beinen und sagt zum ersten Mal, ja, ich will.
5: Ja, 16 Mal am Tag.
7: 16 Mal feiert Jessel mit seinen Kollegen eine Hochzeit. So nennen sie hier den Moment, in dem Motor und Mähdrescher verbunden werden.
5: Gleich werden Sie sehen, wie die Kollegen rechts und links mit einem Dorn, Spitzdorn, da durch die Löcher kommen und den Motor abfangen. Ne? Dann haben die ja Auffangbolzen, ne, wo der Motor auch drauf sitzt dann, ne? Wenn der in der richtigen Waage ist. Ne? Also wie ein Legostein ist das quasi. Ne?

0: Ja, wie ein Lego-Standsystem. So. Jetzt gehen wir runter, meine Herren.
1: Ne? Muss
0: weitermachen.
2: Keine Zeit für ein Pläuschen. In der Produktionslinie 1 zählt jede Minute. Bis zu 20 Mähdrescher entstehen hier täglich. Im 30-Minuten-Takt wechselt die Maschine ihre Position. Jedes Team muss dann ein weiteres Bauteil montieren. Teamsprecher Norbert Poppenburg will uns mal den Aufbau eines Mähdreschers erklären, wenn er nicht gestört wird.
3: Fangen wir ganz vorne an. Hat der Mähdrescher ein Schneidwerk? Jetzt klingelt auch noch mein Telefon. Alles gut. Also rein theoretisch fängt das vorne mit einem Schneidwerk an. Dann kommt der Einzugskanal, dann kommt das Trommelhaus, dann kommt der Unterbau, das Abscheiderhaus und zum guten Schluss noch der Häcksler und der Korntank.
2: Über 15.000 Teile stecken in einem Mähdrescher. Viele entstehen direkt hier in der riesigen Werkshalle. Darunter die Dreschtrommel, das Herzstück eines Mähdreschers. Sie trennt durch schnelle Rotation Getreide von den Ähren. In der Walz- und Biegerabteilung bringt Schaban Öztürk die Stahlplatten dafür in Form.
4: Von 0,5 bis 4,5 mm walzen wir alles durch. Ich bin seit 36 Jahren dabei in zweite Generation und kann man sagen, ich bin schon der Professor hier. Ha!
5: Boah, ich bringe jetzt die Trommeln in eine Schweißerei, wo die erst vorgeheftet werden und dann mit dem Roboter weiter verschweißt werden. Wenn wir hier zu spät dran sind, dann wird es in der Bahn schon irgendwann ziemlich eng.
2: Doch bevor die Dreschtrommel in den Mähdrescher kommt, wird sie in einem Spezialbad grundiert und anschließend lackiert, wie alle Bauteile. Danach geht es zurück in die Produktionslinie. Genau da gerät das Montageteam unter Zeitdruck.
6: Ja, kommt eigentlich Stückzahl. Jetzt bauen wir gerade 16 Stück, 17 Stück. Dann hast du 31 Minuten. Wir haben auch schon 26 gebaut. Dann hast du nur noch 20 Minuten. Maschine.
2: Und gleich ist Schichtende. Am Ende der Produktionslinie wird noch einmal Gas gegeben. Heute müssen 16 Mähdrescher das Werk in Hasewinkel verlassen.
7: Ich kontrolliere alles, dass alles richtig gemacht worden ist, dass nichts vergessen worden ist, dass alle Schrauben angezogen sind, dass alles auf Drehmoment angezogen ist.
2: Ein Mähdrescher kostet fast 1 Million Euro. Umso klar ist hier allen, ein Fahrzeug mit Fehlern kommt nicht in Frage. Denn in Hasewinkel steckt in jeder Landmaschine Herzblut.
3: Würde man, glaube ich, hier nicht arbeiten, wenn man da nicht stolz drauf wäre.
8: Ist schon cool. Ha!
9: Super spannend. Und für Natur und Mensch gibt es jetzt die Wetteraussichten. Und weil morgen Tag der Museen ist, hat man die freie Auswahl, wo es mal hingehen kann. Düsseldorf oder Neuss oder eine Ausstellung direkt bei Ihnen ums Eck. Auf jeden Fall ist Indoor eine gute Idee.
10: Die Nacht ist sehr durchwachsen mit vielen Schauern und es wird richtig frisch. Die Werte sinken bis auf 1 Grad. Der Sonntag startet nur im Nordosten des Landes mit etwas Sonne, ansonsten ist es eher trüb und regnerisch. Am Nachmittag sieht es noch schlechter aus. Die Sonne lässt sich kaum noch sehen, es regnet fast überall. Ein Tag, den man gerne im Trockenen verbringt. Und wir hätten da auch den passenden Tipp für Sie. Wie wäre es denn mit einem Museumsbesuch, wie zum Beispiel hier im Düsseldorfer Kunstpalast? Morgen ist nämlich Internationaler Museumstag. Die vielen Häuser in NRW würden sich über Ihren Besuch freuen. Ob provokant oder auch klassisch, wie hier in Neuss, die vielen Museen in NRW sind immer einen Besuch wert. Auch die neue Woche startet mit viel Regen. Am Montag noch im ganzen Land, Dienstag und Mittwoch gibt es zwischendurch auch mal sonnige Abschnitte. Die gute Nachricht, es wird wieder deutlich wärmer.
9: Zum Glück. Das war das Wetter. Hier geht's gleich weiter mit dem Dortmunder Tatort Feuer. Damit sagen wir Tschüss von der
11: Durch Brandstiftung wäre die kleine Zoe fast ums Leben gekommen. Kommissar Faber hat einen Verdacht.
12: Hey, ja, juckt's im Finger oder was? Na komm, polier mir die Fresse. Los, los. Komm, du Arschloch. Dann kann ich dich wenigstens mitnehmen.
11: Tatort. Gleich hier im WDR.
13: Ich habe nach dem Duschen auf meinem Bett gesessen und habe so meine Beine eingecremt. Und sagst du zu mir selber, sag ich, mein Gott, von wem hast du diese Oberschenkel, du? Da läuft meine Schwiegermutter draußen auf dem Flur vorbei und sagt, von McDonald's.

0: Das Mädchen ist jetzt in Obhut. Die sind in der Wolterstraße, glaube ich. Was kann ich sagen von denen hier? Die machen nur noch was dran, so ein Satellit vor uns.
1: Der Gestank, das war das Feuer?
2: Ja, da hat jemand von draußen gezündet, wie es aussieht. Das war erst noch schlimmer, ist jetzt aber rausgelüftet.

0: Schauen Sie, sie hat geweint.
1: Darf ich sie anfassen?
0: Noch nicht. Schnappi?

0: Tür stand offen?
1: Ja, war auf. So halb.
0: Und sonst?
1: Computer war an. Da lagen überall Papiere.
0: Das habe ich gesehen. Und?
1: Packen wir ein, bekommt ihr dann.
0: Danke. Ja, das ist die Maike. Maike Gibken, die wohnt da. Was ist er mit der? Und das hier? Du lieber Himmel, das ist die Zoe, die kleine Tochter. Was ist denn mit der passiert? Und der Junge, wo ist der?
2: Es gibt noch ein Kind.
3: Der Junge heißt Finn Gebgen. Das ist der Sohn der Toten, 14 Jahre alt. Die Nachbarn haben ihn seit 3 oder 4 Wochen nicht mehr gesehen. Ischer ist der Stiefvater.

0: Herr Hilscher? Herr Hilscher?
1: Was?
0: Jens Hilscher? Fahrer, Kripo Dortmund. In Ihrem Haus hat's gebrannt. Wir haben eine tote Frau da gefunden. Ist das Ihre Frau?
1: Ja, das ist meine Frau. Wo ist Zoe? Wo ist die? Wo ist meine Tochter?
0: Ihre Tochter wurde vorübergehend in Obhut genommen. Wo waren Sie denn jetzt zuletzt?
1: Ich war in Offenbach. Und dann, ich bin erst noch nicht so lange wieder da. Eine Stunde.
0: Und dann haben Sie Ihre Frau zuletzt gesehen?
1: Vor 4 Wochen. Ich war ein bisschen spät dran. Normal. Und Maike, die war nicht so parat an dem Tag. Das kann einem schon echt auf den Sack gehen. Da habe ich ihr den Kram alles mal vor die Füße geschmissen. Und der Junge, der war noch nicht mal los zur Schule. Wie soll das gehen? Bitteschön. Als ich zurückkam, da waren die alle weg. Einfach scheiße so. Mal eine Nachricht und nix.
0: Herr Hilscher, Sie haben das schon kapiert, dass Ihre Frau tot ist, oder?
1: Was? Wie denn jetzt? Hat die sich etwa umgebracht?
0: Probleme zu Hause?
1: Geht's den Scheiß an?
0: Wo sie dann hin ist, das wird

0: wissen sie auch nicht, ne?
1: Nee, woher denn? Ich hab doch noch versucht, die anzurufen. Ist nicht rangegangen.
0: Kam das öfter mal vor, dass sie einfach so weg ist?
1: Ja, kam vor.
0: Mit den Kindern?
1: Ja, mit den Kindern.
0: Na ja, und?
1: Nix und. Irgendwann war sie halt wieder da.
0: Wo der Finn sein könnte, wissen Sie das?
1: Nee. Weiß ich nicht, keine Ahnung. Ich werde jetzt erstmal meine Tochter wieder haben. Ich fahr jetzt in mein Haus.
0: Da werden Sie sich wohl noch ein paar Tage gedulden müssen, bis die Kollegen da fertig sind. Herr Hilscher, haben Sie eine Idee, wer Ihnen das Haus angezündet hat?
2: Na guck, dann können wir jetzt anfangen.
3: Also, Michael Gapkin ist da seit 8 Jahren gemeldet. Die beiden waren nicht miteinander verheiratet, aber Zoe ist die gemeinsame Tochter.
0: Schön, schön.
3: Ich will nicht gleich schlechte Laune verbreiten, aber wieso macht das der Herr Pöskin? Habe ich eine Beförderung verpasst oder irgendwas?
2: Der Herr Pöskin ist jetzt Kollege Pöskin. Das Programm heißt Förderverwendung und ist ein Pilotprojekt in NRW. Bayern macht das schon länger. Haben Sie da irgendwie ein Problem mit?
0: Na, wenn es aus Bayern kommt, muss es ja gut sein, ne? Mhm. Ja, nee, dann fahr doch mal schön fort, Kollege Pöskin.
3: Gut. Also, das hier ist der Sohn. Originalfoto lag in der Wohnung. Wurde von 2 Nachbarn identifiziert. Finn, er ist jetzt in der Fahndung, aber ohne Öffentlichkeit.
0: Jens Hilscher hat keine Ahnung, wo der Junge sein könnte. Er sagt, er selbst war ja bei einem Kunden in Offenbach gewesen. Ist angeblich erst heute Morgen wiedergekommen. Und so wie er aussah, um Zahnfleisch. Und er hat auch keine Idee, wer ihm das Haus angezündet hat.
3: Passt das nicht ein bisschen zu gut? Dass Hilscher genau gestern Nacht so schön weit weg war?
0: Naja, Mord per Brandstiftung, das ist dann eher so ein Frauending, ne? Ja, sagt die Statistik. Kann man schön nachlesen. Kein direkter Kontakt zum Opfer und so weiter.
2: Gut, also dieses Alibi, das prüfen wir noch. Die Kleine kommt heute übrigens aus der Obhut zurück zum Vater.
0: Wie bitte? Welches Genie hat das denn entschieden?
2: So ist es eben.
4: Die KTU hat jetzt ein paar Ergebnisse für uns.
0: Ja, das ist doch schön. Kümmere ich mich drum.
5: Hey. Brennbare Flüssigkeit. Vermutlich Spiritus. Durch das angekippte Badezimmerfenster. Es muss sich durch den Druck geschlossen haben. Zuerst hat der Vorhang hier gebrannt. Dann das Regal. Die Handtücher und ein Teppich. Bevor das Ganze dann im Flur weitergehen konnte, war Schluss. Die Fliesen. Die Hitzeentwicklung war vermutlich nicht groß genug.
0: Mhm. Und wieso ist sie umgekippt?
5: Zu wenig Sauerstoff. Also, für das Feuer. Dadurch entsteht Kohlenmonoxid. Und wenn man dann 3-4 Mal einatmet, dann reicht das schon aus, um das Bewusstsein zu verlieren.
0: Und das Handy von Frau Gipken? Also, ich nehme mal an, sie hatte eins.
5: Ja, das lag im Wohnzimmer. Wird gerade noch ausgewertet. Der Computer auch. Die Papiere sind vor allem private Bankunterlagen. Im Computer hat Michael Gipken offenbar Dateien kopiert. Auf dem USB-Stick fanden sich nur die Fingerabdrücke von ihr.
0: Was für Dateien?
5: Das wissen wir nicht. Der Stick ist leer. Aber ich schau noch mal, ob da vorher vielleicht schon mal was drauf war. Das hat jetzt damit nichts zu tun.
0: Ja, ist schon klar. Der Herr Gaber und der Herr Kollege Haller, ja. Darf ich die haben?
6: Ich würde sagen, die sind eher so flexibel. Manchmal, da hat die Maike morgens erst für den Tag abgesagt. Das ging dann eigentlich auch immer. Sie hat das dann einfach irgendwann nachgeholt. Ja, und vor 4 Wochen hat sie dann angerufen wegen Urlaub wohl. 3 Wochen wollte sie weg.
2: Und hat sie gesagt, wohin sie wollte? Kennen Sie ihren Lebensgefährten?
6: Also, er hat sie mal abgeholt, aber kennen.
2: Und wissen Sie irgendwas über die Beziehung von den beiden? Können Sie mir da irgendwas sagen?
6: Ja, das weiß ich jetzt nicht. Ich würde sagen, das war eher so normal bei denen.
2: Frau Gapkin ist heute Morgen verstorben.
7: Die Frau Klasnitsch?
0: Hallo. Frau Klasnitsch ist gleich da drüben.
7: Könnten Sie kurz?
0: Ja, ja, klar. Na, du bist bestimmt die Zoe, oder? Ja, ich bin der Faber. Du kannst mich aber Peter nennen. Und wer ist das da?
8: Einhorni.
0: Einhorni. Hallo, Einhorni. Guten Tag. Einhorni ist aber dreckig, ne? Der muss mal in die Waschmaschine, oder?
2: Hilscher holt die Kleine gleich ab. Können aber vorher noch mit ihr sprechen, als ich...
0: Ach, super, das mache ich.
2: Nee.
0: Hm? Wie bitte? Wieso nicht? Weil ich keine Mama bin oder was? Gibt's da irgendeinen Paragraphen für? Ich bin Vater, ja? Ich war mal Vater.
2: Herr Faber, das ist keine juristische Frage. Hm? Sag mal, Zoe, wart ihr im Urlaub? Einen Ausflug machen?
8: Im Urlaub, da waren wir mal am Meer.
2: Oh, wow, toll. Wart ihr irgendjemanden besuchen?
8: Wir sind mit dem Taxi gefahren.
2: Und wohin? Weit weg?
8: Nur ganz kurz.
9: Habt ihr da in einem Hotel gewohnt?
2: Weißt du noch, wie das hieß?
8: Das war ein Haus nur für Frauen. Wo ist denn der Finn?
10: Ey, was für ein Saft, was für ein Loch, ich bin hier, um meine Tochter zu holen. Zoe Gätgen.
11: Kein Problem, dann setz dich kurz hin.
10: Nee, ich setz mich jetzt nicht.
0: Ja, ja. Herr Hilscher.
10: Wo ist jetzt meine Tochter?
0: Erstmal einen Kaffee?
10: Nein.
0: Es dauert aber noch ein bisschen und zu mir ins Büro können wir nicht, da sieht's aus wie bei Hempels. Hm? Na, kommen Sie mit. Wenn Ihre Frau weg war, war sie dann im Hotel? Hat sie mal was gesagt, wenn sie wieder da war?
10: Wovon soll Ihnen das bezahlt haben?
0: Haben Sie ihr kein Taschengeld gegeben?
10: Ach, kann ich woanders warten?
0: Sie beim Frauenhaus, stimmt's?
10: Ja, kann sein. Und?
0: Naja, und Sie wussten das.
10: Spielt das jetzt noch irgendeine Rolle?
0: Wusste Ihre Frau, dass sie gestern Nacht nicht zu Hause war?
10: Keine Ahnung. Kann sich denken. Ich bin alle 2 Wochen in Offenbach. Klar, wusste sie das. Wieso?
0: Sie hat ja irgendwas gesucht. Was war das wohl?
10: Keine Ahnung. Woher soll ich das wissen?
0: Haben Sie was von Finn gehört?
10: Nee.
0: Und kommen Sie klar miteinander? Ich meine, er ist ja nicht gerade Ihr Fleisch und Blut.
10: Nee, wir kommen nicht klar. Er ist einfach verrückt.
0: Ach, der ist verrückt.
10: Vielleicht machen Sie einfach Ihren Job und finden ihn, bevor er noch mehr Scheiß baut.
0: Wollen Sie mir gerade sagen, dass er Ihnen das Haus abfackeln wollte?
10: Mhm. Ja, und dann stirbt dabei seine geliebte Mutter. Aber sonst, der hat noch ganz andere Scheiße gebaut.
0: Hat er das? Mhm. Ah ja? Was so im Einzelnen?
10: Fragen Sie ihn noch, wenn Sie ihn finden. Zoe! Oh, mein Spatz. Hm?
2: Geht's wieder?
12: Ja, danke.
2: Okay. Dann frage ich jetzt nochmal. Maike Gebken hat hier über 2 Jahre gearbeitet und sie hat nie über ihre Beziehung gesprochen. Ich kann mir nicht vorstellen, dass Sie da so gar nichts wissen.
12: Also vor einem halben Jahr da habe ich mal zufällig was gesehen. Was hast du da gemacht?
13: Nichts, wieso? Ja, ich bin mit Finn gehandelt und der weiß noch nicht, wie stark er inzwischen ist.
12: Michael,
13: das ist doch Quatsch. Geht das vielleicht niemandem was an? Jens war sauer, okay? Weil ich nochmal weg musste und ich ihm das nicht gesagt habe. Also ich habe es ihm gesagt, aber er hat es dann irgendwie vergessen und dann hat er mich festgehalten.
12: Festgehalten.
13: Und du? Ist dir das noch nie passiert bei euch zu Hause?
12: Nein.
0: Und?
2: Also Zoe denkt, ihre Mutter schläft im Krankenhaus.
0: Haben die das in der Obhut gesagt? Das ist eine super Idee.
2: Was würden Sie ihr denn sagen?
0: Die Wahrheit.
2: Die ist 6.
0: Ist trotzdem besser. Naja. Also, die Brandstiftung. Ging das gegen Jens Hielscher? Hat da jemand einen Hals auf den und deshalb macht er dann auf Camping im Gewerbegebiet? Oder ist das einfach aus dem Ruder gelaufen? Die KTU sagt, Maike Gebgen wollte anscheinend Dateien kopieren. Wozu?
2: Die Kleine hat da nichts in der Richtung erwähnt. Hm. Sie hat nach ihrem Bruder gefragt. Der war wohl nicht mit dabei im Frauenhaus.
3: Ja, weil er zu alt ist. Mit 14 Jahren ist das Schicht. Schläd und Weg. Es ist in Dorstfeld. Gibt ja nicht so viele Frauenhäuser.
0: Ich fahr da hin.
2: Das ist eine super Idee. Hm.
0: Was denn? Ich war da noch nie. Können Sie da bitte anrufen, dass Sie da entspannt sind?
3: Zeig dir eine weibliche Seite.
0: Weiß nicht, ob die Frauen das da gut finden, aber ich versuch's mal.

0: Frau Scher?
1: Mhm. Hallo.
0: Guten Tag.
1: Eine Frau Klasnitsch hat hier angerufen. Da dachte ich...
0: Ja, Frau Klasnitsch ist leider verhindert, aber ich mache das auch schon etwas länger.
2: Das Zimmer in die Feige Gäbgen zurzeit mit ihrer Tochter wohnt es hier.
1: Ersten Stock.
0: Scher. Da meine Kollegin das offenbar nicht klar genug gesagt hatte. Maike Gäbgen wurde heute Morgen bei sich zu Hause tot aufgefunden.
1: Der Mann?
0: Das ist das Erste, was Ihnen einfällt?

0: Wissen Sie etwas über Herrn Hielscher? Sind Sie dem mal begegnet?
1: Nein. Wieso?
0: Wir wissen auch nicht, was da passiert ist. Kann ich offiziell auch nichts zu sagen. Hey! Na, kleiner Mann? Ja, der Tochter geht's übrigens ganz gut. Behalten Sie das hier aber bitte alles für sich, ja? Darf ich? Wie lange war Frau Gipkin hier?
1: Ziemlich genau 4 Wochen.
0: Musste sie sagen, warum sie hier unterkommen wollte?
1: Wir führen ein Gespräch, aber darüber kann ich Ihnen nichts sagen.
0: Ja, Maike Gipkin hat gestern Nacht das Haus aufgesucht, aus dem sie offenbar geflohen war. Wissen Sie, warum, was sie da wollte?
1: Nee, das weiß ich nicht. Aber selbst wenn, ich darf nicht darüber reden, was die Frauen mir sagen. Kann alles juristisch relevant sein.
0: Ja, ich muss den Raum hier versiegeln. Ich werde mich bemühen, dass die Kriminaltechnik Frauen schickt, um die Habseligkeiten abzuholen und die Spuren zu sichern. Vorsicht, bitte nicht hinsetzen. Dankeschön. Wäre das in Ordnung?
1: Ja. Wird das lange dauern?
0: Nein, nein, ich sehe zu, dass es schnell geht. Frau Gipkin hat einen Sohn, Finn. Wir haben überhaupt keine Ahnung, wo der steckt. Wissen Sie da was?
1: Ich weiß nur, dass er einen Sohn hat, aber ich weiß nicht, wo er sein könnte. Das tut mir leid.
0: Es wäre auch in seinem Interesse, wenn wir ihn finden. Hallo. Kann ich mal kurz was fragen? Kennen Sie die Frau hier? Das ist Maike Gipkin. Ah, Entschuldigung, Peter Faber, Kripo. Kennen Sie die Frau Gipkin?
2: Wenn du eine Frau brauchst, dann versuch's doch einfach mal am Bahnhof. Hm?
3: Jens Hielscher war übergriffig gegenüber seiner Lebensgefährtin. Und das schon länger.
0: Wieso überrascht mich das jetzt nicht?
3: Eine Kollegin sagt, dass Maike Gipkin sich 3 Wochen Urlaub genommen hat. Und vor etwa 10 Tagen hat sie angerufen und gesagt, dass sie noch länger wegbleibt. Die Kollegin hat ihr das mit dem Urlaub nicht geglaubt. Sie hat versucht, mit ihr zu reden, aber da ist sie nicht weit gekommen.
4: Was war das Problem?
3: Die Kollegin meint, dass Maike Gipkin ihr nicht genug vertraut hat, weil sie nicht erlebt hat, was Frau Gipkin durchgemacht hat.
0: Also die Chefin von dem Frauenhaus, diese Frau, Schwer, die hat sich da auf irgendeine Art Schweigepflicht rausgeredet und bei Finn hat sie dann ganz dicht gemacht. Also, Jens Hielscher, der hat ein Problem mit dem Jungen. Er glaubt nicht, dass er den Brand gelegt hat, aber sonst traut er ihm alles zu. Ich weiß nicht, ob ich ihm das abkaufe. Ich muss wissen, wie der Junge drauf ist. Der Fußball spielt oder mit Drogen tickt.
5: Das Alibi ist bestätigt. Jens Hielscher war in Offenbach. Er hätte sehr viel Glück gebraucht, um rechtzeitig wieder in Dortmund zu sein. Außerdem hatte ich gerade die KTU am Telefon. Die sind mit dem Rechner durch. Da ist das Ergebnis, dass es kein Ergebnis gibt. Auf dem Rechner waren ein paar Ordner offen, ein paar Unterordner, aber alles Mögliche. Geschäftsunterlagen, Urlaubsfotos, sogar ein paar Pornos. Und auf dem USB-Stick selbst war nichts drauf. Fabrik neu. Haben wir alles durchgecheckt.
6: Okay, so kommen wir nicht weiter. Ich will, dass Sie ins Frauenhaus fahren und rausfinden, was Maike Gipkin vorhatte und was das mit dem Feuer auf sich hatte.
3: Ja, aber da war doch Faber schon.
6: Ja, aber Sie noch nicht.
3: Moment.
6: Ich will, dass Sie da verdeckt hingehen.
3: Was? Nee, auf gar keinen Fall.
6: Bis ich eine reguläre verdeckte Ermittlung durch habe, ist Weihnachten vorbei. Und dann erinnert sich kein Mensch mehr an eine Maike Gipkin. Das ist mein Gebiet. Ich bin da verdammt gut drin. Hey, geben Sie uns eine Chance.

0: hat einen Schlüssel. Also, wenn ich schlafe, dann... Der kann immer kommen.
1: Wie lange geht das schon so?
0: Wir sind seit einem halben Jahr zusammen. Den Schlüssel hat er seit einem Monat. Den hat er sich selber nachmachen lassen. Ich hab das nicht mitbekommen. Ich bin aufgewacht davon, dass er in mir drin war. Seitdem kann ich gar nicht mehr schlafen.
1: Wo wohnt er?
0: Ich war da, aber sein Name stand nicht an der Klingel. Ich glaube, der hat mir einen falschen gesagt. Der hebt auch nie ab, wenn ich anrufe. Schreibt immer nur.
1: Gibt es jemanden, wo Sie vorübergehend hin können?
0: Mhm. Also, nee, ich... Wo soll ich denn hin? Ich weiß nicht.
2: Wissen Sie noch, was Sie beruflich machen?
0: Was soll denn das jetzt?
2: Das wird Sie früher oder später jemand fragen, da sollten Sie dann eine Antwort haben.
0: Ja, ich bin selbstständig. Ich mache was mit Lektoraten, das ist so freischaffend, ja. Wer bin ich?
1: Rosa Herzog, das schaffen Sie. Sie rufen da jetzt mal an, ja? Und ich sag denen Bescheid, dass wir das Zimmer im Laufe des Tages wieder freigeben.
2: €50. Dass Frau Dingskirchen das nicht überlebt, egal wie es ausgeht.
0: Ich glaube, Frau Dingskirchen fällt so oder so die Treppe hoch. Egal wie das hier ausgeht. Wetten wir lieber drauf, wann ich dort einen Nervenzusammenbruch bekomme.
2: Wäre doch perfekt für den Job.
0: Was sollte das vorhin? Von wegen, was mein Beruf ist.
2: Nix. Wollten nur checken, wie es Ihnen geht. Und treffen Sie sich noch mit dieser Psychotante wegen der Sache mit Gaber?
0: Das habe ich abgebrochen.
2: War nix. Naja, kommt vor. Kenne ich gut. Wenn Sie reden wollen, aber nicht mit denen. Zu mir können Sie immer kommen, okay? Stört Sie die Deko?
0: Muss jetzt nicht jeden Tag dran erinnert werden. Es war Nothilfe. Das hat die Untersuchung ja dann auch ergeben. Er hat die Waffe gehoben. Und wir haben ja hier eigentlich genug zu tun.

0: Was?
1: Ja, nix. Viel Spaß.
2: Maike Gebken starb vermutlich an einer Rauchvergiftung.
0: Keine Fremdeinwirkung.
2: Dafür gibt's keine Hinweise.
0: Und gibt's Spuren von Misshandlung?
2: Nach der äußeren Leichenschau nein. Also Hämatome oder Abschürfungen, da ist nichts.
0: Okay, kann auch älter sein. Also sieht man ja nicht unbedingt alles gleich so von außen.
2: Die Obduktion kommt ja erst noch.
0: Schön, dass Sie wieder da sind.
2: Ich freue mich auch.
0: Wie geht's Ihnen?
2: Nicht davon reden.

0: Sie verpflegen sich hier alle selber. Am besten sprechen Sie sich mit den anderen ab. Wenn Sie was brauchen, wie ist das? Glauben Sie, Sie fühlen sich gut genug, um hier in der Gegend einzukaufen?
1: Ja, glaub schon. Warum nicht?
0: Das Zimmer ist gerade heute erst wieder frei geworden. Ich sag Ihnen das lieber gleich. Die Polizei war da. Ich weiß nicht genau, was da los war, aber eine Frau hat hier gewohnt mit ihrer Tochter. Die ist jetzt aber nicht mehr da. Ich lasse sie hier erstmal ein bisschen ankommen. Die anderen sind unten in der Küche, falls sie Gesellschaft wollen.

0: Tagchen.
1: Hallo.
0: Nee, schön stehen bleiben, sonst komme ich durch die Hecke.
1: Sagen Sie mal, die Frau Gebken und der Herr Hieschler, wie sind die so? Also, sie haben das ja ganz gut im Blick hier.
2: Die sind eigentlich mehr so für sich. Also vor allem die Maike, die ist eigentlich kaum aus dem Haus gegangen. Höchstens mal zur Arbeit.
1: Ah. Oder wenn sie die Tochter zur Kita bringt.
2: Nee, die Zoe geht gar nicht in eine Kita. Die hat sie dann schon mal mit auf Arbeit genommen oder ich habe aufgepasst.
1: Oh, das ist aber nett. Ja, ja, finde ich gut. Aber gut, der hätte auch ihr Bruder machen können, ne?
2: Ja, das stimmt. Das macht er auch schon mal.
1: Ja.
2: Der ist nur ziemlich viel weg.
1: Weg? Das ist ja erst 14.
2: Hätte ich jetzt auch gesagt. Also der kommt ja manchmal erst mitten in der Nacht nach Hause. Also mitten in der Nacht, ne? Hier in der Gegend sind ja auch in letzter Zeit schon öfters mal Autos aufgebrochen worden.
1: Ach, echt jetzt? Wie, und Sie meinen?
2: Man weiß es nicht, ne?
1: Dem Hilischer seien es auch? Also, man kann ja sein, dass der Feinde hat oder so, wenn es da schon brennt.
3: Ist das was für länger für Sie hier? Ich glaube, ich muss erst mal ankommen. Ich habe ja Glück gehabt. Also, dass das Zimmer gerade frei ist.
4: Das hier ist doch Maike, oder? Ich meine, da steht kein Name, aber dass sie zwei Kinder hatte und 4 Wochen nicht zu Hause war.
3: Das muss Maike sein.
4: Wer ist denn? Ist das die?
3: Die ist tot. Da hat's wohl gebrannt.
5: Eine Narbe.
4: Lass sie.
5: Was ist Scheiße?
4: Sie ist gestorben, wo sie zu Hause war. Aber warum ist sie dahin zurück?
1: Was ist das denn jetzt? Da ist ja quasi nichts drauf.
6: Die Anrufliste wurde gelöscht. Keine Nachrichten. Und im Adressbuch sind nur 2 Nummern. Die eine davon gehört Jens Hielscher.
1: Ja, Tatsache. Und ein paar Fotos, das war's dann. Die Kinder. Und, wie habt ihr das aufgekriegt? War schwer?
6: War gar nicht gesperrt.
1: Kein Code, nix?
6: Ich habe mir dann vom Matuschek das okay für eine Provider-Abfrage geholt. Jens Hielscher hat ein paar Mal versucht, sie anzurufen.
1: Ja, ja, das hat er gesagt.
6: Das letzte Mal ist 3 Wochen her. Maike Gebken selbst hat nur die andere Nummer regelmäßig angerufen.
1: Der Sohn?
6: Die Nummer läuft auf ihren Namen.
1: Ja, Bingo, das ist doch 100 Pro die Nummer vom Sohn. Warte mal. Oh, versuch ich mal. Teilnehmer nicht erreichbar, war klar. Und? Keine Mailbox, super. Und die Sachen aus dem Frauenhaus?
6: Kleidung, Hygieneartikel, ein paar Lebensmittel, Spielzeug.
1: Nicht zufällig noch ein klitzekleiner Zettel, auf dem steht, was Frau Gebken zu Hause wollte?
5: Glaubst du das auch? Also, dass sie das ist. Dass sie tot ist.
4: Ja. Also, vielleicht, ich weiß es nicht. Was meinst du?
5: Keine Ahnung. Bin irgendwie nicht schlau geworden aus der. Wenn die überhaupt mal raus ist, dann auch immer nur nachts und dann auch nur kurz, so 10 Minuten oder so. Aber gekümmert hat sie sich schon. Hat der Kleinen was vorgesungen und so. Doch, das war echt süß. Ich glaube, dass die irgendwie Angst hatte. Ja.
7: Wo ist Mama?
5: Was?
7: Mama ist weg.
5: Okay, komm, wir gehen die Mama suchen, ja? Komm, schnell rein. Ah, schau, da ist die Mama. Oder?
7: Finn.
5: Ich glaube ja, die Maike, die wollte gar nicht nach Hause. Die wollte ganz weg.
4: Aber ist sie nicht nach Hause? Also da, wo sie gewohnt hat?
5: Ja, vielleicht wollte die Geld holen oder so. Und darum ist sie dann nachts hin. Aber keine Ahnung, die hat ja nicht so viel gesagt.
8: Sie muss ihre Tochter rausgebracht haben und anschließend ins Haus zurückgekehrt sein. Also sie ist noch mal rein. Mhm. Ja, was noch? Gibt's ein Update? Ja.
9: Frau Herzog ermittelt inzwischen quasi vor Ort.
8: Verstehe. Nein, verstehe natürlich nicht. Was heißt das?
9: Sie ist gestern in das Frauenhaus eingezogen, in dem Maike Gebken die letzten 4 Wochen gewohnt hat.
8: Als.
9: Ja, genau, als.
10: Frau Klasnitsch hat aber durchblicken lassen. Wenn es schief geht, ist es Ihr Kopf, der dann rollt, ne?
8: Also, da bin ich beruhigt, dass Sie das verantworten, Frau Klasnitsch. Und was ist mit dem Jungen?
10: Die Nachbarin glaubt, dass er seinen Stiefvater lieber heute als morgen unter der Erde sehen würde.
8: Also zündet er ihm das Haus an und tötet dabei seine Mutter. Na doch wohl eher nicht. Warum wurde dieses Haus angezündet? Weil Zufall war das keiner.
9: Nein, Zufall war das keiner. Aber den Grund kennen wir eben auch noch nicht.
8: Ja, aber dafür sind wir hier. Deshalb ermitteln wir. Mhm. Wollen wir das mal machen? Mhm. Hm? Keine Feinde? Irgendjemand, der die Familie nicht mochte? Oder Jens Hilscham speziell vielleicht?
10: Ja, die Nachbarin sagt nicht, dass sie wüsste. Und die hängt da Tag und Nacht am Gartenzaun. Also ist jetzt nichts.
8: Gut, also bis jetzt haben wir eine Tötung ohne Motiv. Herzlichen Glückwunsch, wirklich. Das heißt nämlich in 9 von 10 Fällen, dass wir den Täter nicht finden.
9: Abwarten.
10: Entschuldigung. Ich...
4: Eine von den Frauen hier hat den Jungen gesehen. Das war vor ein paar Tagen, sagt sie. Anscheinend hat er sich draußen auf der Straße mit seiner Mutter getroffen.
1: Aha. Hat sie gesehen, wo er hin ist?
4: Nee, aber sie war wohl häufiger draußen. Aber immer erst, wenn die Tochter geschlafen hat.
10: So, jetzt vergessen Sie mal schön, was Frau Dingenskirchen bei Ihnen bestellt hat und kriegen Sie raus, was mit dem Jungen ist, ja?
3: Entschuldigung, ich hatte angeklopft.
11: Wenn Sie wollen, wir haben regelmäßig eine Therapeutin hier. Und wir machen Ausflüge. Oder wenn Sie mit Behörden zu tun haben, da können wir Ihnen ganz gut helfen.
12: Darf ich was fragen? Die Frau, die da vorher war, in dem Zimmer, wo ich jetzt bin, ich habe gehört, dass sie tot ist. Ich meine, ich bin da jetzt

0: Ja, mein Vater, der hat noch mal ziemlich spät. Aber egal, wie auf jeden Fall, ich krieg noch Kohle von dem. War der hier mal?
1: Nee, hab ich noch nie gesehen.
0: Ach, das hab ich ja fast gedacht, danke.
2: Die Elena, heißt sie?
3: Ja.
2: Was war denn mit der?
3: Ihr Sohn hat nächste Woche Geburtstag.
4: Hello. Hallo.
3: Er wird 4. Und sie darf ihn nur sehen, wenn der Vater dabei ist.
2: Wieso das denn?
4: Seid ihr bei Elena?
3: Ja. Er hat ihn verklagt. Aber den Prozess verloren, ne? Und sie hat ein paar Mal zu oft erzählt, wie scheiße er sie behandelt hat. Ja, und dann hieß es dann Belastungseifer.
4: Oh,
3: die Kinder hat er jetzt. Sie hat auch noch 2 kleine Mädchen.
4: Oh mein Gott. Was ist denn das wieder für ein Scheiß jetzt? Ja, kaum ist die Maike weg, ist sie wieder Armageddon. Ja.
2: Danke.
4: Naja, viel gesagt hat sie ja nicht. Hm? Aber aufräumen, das konnte.
5: Glaubst du das auch? Also, dass sie ganz weg wollte?
3: Die war hier nicht glücklich. Ich weiß nicht, wieso. Ich glaube, das hat mit ihrem Sohn zu tun. Also, hat er. Vielleicht wollte sie einfach nur zurück.
4: Doch nicht mitten in der Nacht.
3: Ja, kann sein, aber sie hat ja auch die Kleine mitgenommen. Ich glaube, die hat sich wegen irgendwas Sorgen gemacht. Ja? Ich glaube, das hatte mit ihrem Jungen zu tun.
5: Dass der Vater dem was tut, oder was meinst du jetzt?
3: Ach, ich will gar nicht darüber nachdenken, dass...
6: Özkan, was gibt's? Na, das ist doch mal eine Nachricht. Danke, alles klar.
7: Das ist sein Handy. Und dann hat er in den Kiosk in Dorsfeld eine Dose mitgehen lassen, aber der Besitzer hat's gesehen. Hat noch versucht, mit dem zu reden, aber da ist er ausgetickt und hat ein komplettes Regal mitgenommen. Hat noch nichts gesagt, seit er hier ist. Ich meine, das ist er doch, oder?
6: Ich würde mal gerne mit ihm allein sein, geht das?
7: Sicher doch.
6: Wo warst du vorgestern Nacht? Und davor die letzten 4 Wochen? Hm? Was wolltest du in dem Kiosk? Hm, warum bist du gerade da hin? Was wolltest du da?

Machst mir mal dein Handy auf? Weißt du, dass deine Mutter gestorben ist? Pass mal auf, ich bin von der Polizei. Und ich muss dich mitnehmen. Das kann ich mir leider nicht aussuchen. Es sei denn, du sagst mir, wo du gerade wohnst.

0: Also ich kann jetzt zwei Sachen machen. Die eine ist, ich bringe dich zu deinem Stiefvater.
1: Na dann.

0: vom Taschengeld ab, ist klar, ne?
1: Hey, komm. Das bringt nichts.
0: Vergiss es. Also gut. Ich bringe dich nicht zu deinem Stiefvater, verspreche ich dir. Aber übernachten wollte ich hier jetzt auch nicht. Finn Gebgen hat eine Agenda. Nicht erst seit gestern.
2: Und was soll das für eine sein?
0: Hat er mir nicht verraten. Aber immerhin sitzt er jetzt erstmal warm und trocken in der Jugendobhut. Oh, ich krieg das nicht auf. Das ist sein Handy. Vielleicht checken die Kollegen das mal. Das ist die Nummer, die Maike Gebgen die letzten 4 Wochen gute 20 Mal angerufen hat.
2: Und das haben sie einfach so einkassiert?
0: Finn wusste, dass seine Mutter tot ist, auch wenn er mir das nicht gesagt hat. Er hat überhaupt nichts gesagt. Aber das wird er noch.
2: Dass das da ein offiziell abgeschlossener Fall ist, ist Ihnen aber schon bewusst, oder?
0: Ja, nee, ist klar. Ja, schön zu wissen, dass Sie mich nicht mehr auf der Liste haben. Übrigens, vielen Dank nochmal. Ganz lieb, danke. Aber ich brauche das irgendwie. Ich bin ein bisschen besessen, befürchte ich.
2: Also, wir kennen jetzt die Schule. Seine Mutter hat ihn erst krank gemeldet und dann kam vor ungefähr 2 Wochen ein Schreiben von ihr, dass er wegen eines bevorstehenden Umzugs vorübergehend nicht die Schule besuchen kann.
0: Oh, toll. Ja, wer hat das rausgekriegt? Sie?
2: Pösken.
0: Pösken? Ah, wo ist er denn, der junge Kollege? Pösken!
2: Der junge Kollege Pösken wollte nach Hause.
0: Wenn es aus Bayern kommt, muss es ja gut sein, ne?

0: Aber ich kann nicht ewig bleiben.
1: Der Junge ist aufgetaucht. Finn. Hat in dem Kiosk um die Ecke randaliert.
0: Ja, und?
1: Ich weiß noch nicht. Fahr bloß hin. Wie läuft's bei dir im Frauenhaus?
0: Super. Ich fühle mich für ein totales Arschloch. Die sind alle total nett und ich habe Schiss, dass ich jeden Moment irgendwas Falsches sage. Also, läuft.
1: Du kriegst es hin. Bin ich mir sicher. Du bist gut daran, Leute zu lesen. Auch wenn man aus dir nicht so leicht schlau wird. Perfekt, oder? Ich glaube nicht mal, Faber weiß, wer du wirklich bist.

0: Willst du auch?
1: Ich...
0: Komm, Shami, lass es ein Stückchen sein.
2: Chin, chin.
1: Warum bist du eigentlich hier?
2: Mein Mann. Mein Mann glaubt wirklich, dass bloß weil ich ihn geheiratet habe, ich jedes Mal springen muss, wenn ihm danach ist.
0: Aber weißt du, er hat ganz, ganz viel Stress. Da braucht man ständig Triebabfuhr.
2: Ich habe ihm gesagt, so, ich bin keine Fickmaschine. Und er hat gesagt, ja, entweder doch oder er verdrischt die Hunde. Ist noch 2 Monate da ausgehalten. Das hier ist auch keine Dauerlösung. Aber ich verklage ihn und vielleicht kriege ich ihn so aus unserer Wohnung raus. Und wenn es um Hunde geht, ist die Chance vielleicht besser, als wenn wir Kinder hätten.
1: Sag mal, die Frau,

0: wo ich da im Zimmer bin. Maike. Hm. Gudrun glaubt, dass sie wegen ihrem Sohn wieder nach Hause gegangen ist. Aber wieso?
1: Wieso?
2: Weiß ich auch nicht. Hat auch nie viel erzählt.
1: Geben Sie mir mal Ihre Hand, darf ich?
2: Obwohl, doch, warte mal, das eine Mal, da habe ich Sie hier im Hof weinend getroffen.
1: Wenn Sie das tun wollen, dann ein paar Schritte gehen. Kommen Sie.
2: Das ist erst ein paar Tage her.
3: Es geht so nicht mit Zoe hier. Und mein Sohn, der braucht mich. Ob ich vielleicht doch besser erst mal wieder zurückgehe?
2: Wo ist denn Ihr Sohn? Ich meine, wäre es denn so ein Problem, wenn Sie da einfach mal vorbeifahren?

0: Ja, bei der Arbeit.
1: Sie haben mit dem Jungen gesprochen.
0: Ja, habe ich. Warum sind das her?
2: Ich habe mich mit Otto Pirsken getroffen.
0: Sollte ich da jetzt nachfragen?
2: Nein.
3: Übrigens, Matuschek macht sich Sorgen, dass es eine Tat ohne Motiv sein könnte.
0: Also, wie sieht's aus? Haben Sie irgendeine Idee, warum Frau Gebken plötzlich Sehnsucht nach zu Hause hatte?
2: Die hat wohl nicht so viel geredet. Jedenfalls nicht darüber, was sie zu Hause wollte, aber wegen dem Jungen. Maike Gebken hatte eine Freundin. Da war sie mal, da waren die Kinder aber noch kleiner. Und da war der Junge die letzten 4 Wochen. Hat er irgendwas gesagt?
0: Nee, hat er nicht. Hat die auch einen Namen, die Freundin?
2: Ja, einen Vornamen. Fanny.
0: Okay, danke.

0: Es ist nicht so schlimm, wie es aussieht.
1: Hat er inzwischen mal was gesagt?
2: Nee, kein Wort. Und gegessen hat er auch nichts. Und ich glaube, er hat auch nicht besonders viel geschlafen. Aber dafür ist er echt ruhig.
1: Ich bräuchte mal einen Teller mit was zu essen. Ist gerade was da?
3: Wow. Nicht schlecht. Meine Schwester hat nach dir gefragt. Die wollte wissen, wo du bist.

0: Boah.
1: Ich habe gehört, du hast dich mit deiner Mutter getroffen. Wie hast du das erfahren, dass sie nicht mehr lebt? Wer hat dir das gesagt? Weißt du, was sie da wollte bei euch zu Hause? Was hat sie da gesucht?
2: Ich komme schon klar. Aber meine Mutter konnte sich nicht richtig kümmern. Um Zoe. Wo ist Zoe denn jetzt?
1: Bei deinem Stiefvater. Nee, ich weiß. Das musst du jetzt aushalten, leider. Ich übrigens auch. Wäre mir anders auch lieber. Scheiße, oder? Sag mal, deine Mutter, die hat eine Freundin. Ich weiß, dass sie Fanny heißt. Fanny, naja. Ja, warte mal zusammen, ne? Du, deine Mutter.

0: Ja, Zoe. Warst du bei der die letzte Zeit?
1: Fanny heißt Bemis. Also mit Nachnamen.
0: Okay.
1: Darf ich jetzt hier raus?
0: Das kann ich nicht machen, tut mir leid. Und wo wohnt die? Wo ist das? Fanny Bemis heißt die Dame, ja? Bemis.
2: Keine Ahnung, aber ich vermute mal Dortmund, oder?
3: So, ich habe den ganzen Körper geröntgt. Maike Gebgen hatte Rückenprobleme und einen ganz gut verhaltenen Bruch im Unterkiefer. Da.
4: Wann war das? Also circa?
3: 5 Jahre. Es gibt noch 2 Brüche. Elle und Speiche am rechten Arm und der linke Daumen.
4: Und was könnte da passiert sein?
3: Ja, das ist mindestens 5 Jahre her. Das kann keiner mehr sagen.
4: Und wenn ich Jens Hielscher frage, dann erinnert er sich vermutlich nur, dass sie vor 5 Jahren diesen dummen Fahrradunfall hatte.
3: Was theoretisch sogar sein könnte. Aktuelle Hinweise auf Misshandlung weist der Körper nicht auf. Aber das muss nichts heißen, wenn sie 4 Wochen lang abgetaucht war.

0: Fanny Belmes?
1: Verpiss dich.
0: Faber, Kripo Dortmund. Wollen wir mal rein in die gute Stube? Ich bin wegen Maike Gebgen hier. Die kennst du doch, oder? Wissen Sie, dass sie tot ist?

0: Nur sagen Sie mal was.
1: Ja, ja, ich weiß das.
0: Ah ja? Wie haben Sie es erfahren?
1: Handy. Aber ich kann es immer noch nicht glauben. Was ist mit Finn? Geht's ihm gut? Ich glaube nämlich, er weiß das noch nicht.
0: Oder? Doch, der weiß das. Geht ihm soweit ganz okay. Ich habe ihn in die Jugendobhut gebracht. Ist kein Paradies da, aber geht halt gar nicht anders.
1: Ja. Ach, ich hab's versaut. Ich habe ihr versprochen, ich passe auf ihn auf.
0: Als Sie erfahren haben, dass... Ihre Freundin tot ist, da hätten Sie zur Polizei gehen können, ne? Erzählen können, dass Finn bei Ihnen war. Wieso haben Sie das nicht gemacht?
1: Weil ich mir die Kante gegeben habe.
0: Verstehe. Aha, und dann? Ich meine, klar, Sie hätten auch zu Herrn Hielscher gehen können.
1: Ja, klar. So ist Schwein die Kinder wieder kriegen, bin ich bescheuert.
0: Ja, machen Sie mal in Ruhe.
1: Wo ist Zoe?
0: Die ist bei ihrem Vater. Hier, alles gut?
1: Hm?
0: Ja? Hielscher wusste, dass seine Frau mit Zoe ins Frauenhaus gegangen ist. Warum hat er sich nicht gefragt, wo der Junge die ganze Zeit steckt?
1: Das hat er doch. Nach einer Woche stand er hier. Ich habe ihm nur nicht gesagt, dass Finn bei mir ist. Vielleicht hat er sich gedacht, was weiß ich. Dann war Ruhe.
0: Wieso konnte er sich das denken?
1: Weil ich ein paar Mal mit ihm gefickt habe. Das ist 6 Jahre her. Maike war schwanger und er hatte keinen Bock drauf. Das hat er gesagt. Und naja, der war eifersüchtig, dass sie eine Freundin hat. Und die musste er dann auch haben. Also.
0: Ach so. Ja, nee, klar, wenn er das so nett erklärt hat, verstehe ich auch, warum sie sich darauf eingelassen hat.
1: Nein, er war wirklich nett. Ja. Weißt du, wenn er will, dann kann er das auch.

0: Und ich war da auch ein bisschen bedürftig.
1: Na ja, und Maike, hat die das mal erfahren?
0: Nicht von mir. Ich wollte ihr das immer sagen, aber vielleicht hat Jens. Also, dem ist doch alles scheißegal. Als sie ins Frauenhaus ist, da habe ich drei Kreuze gemacht.
1: Wieso ist sie denn nicht hier gekommen zu Ihnen?
0: Wir haben es versucht, das hat nicht funktioniert. Hm. Ach, sie wollte es auch nicht. Musste sie schon überreden, dass sie Finn hier lässt. Sie hat mit Jens so viel Scheiße erlebt. Sie ist ein Wrack. Ich kann mich nicht auch noch um sie kümmern.
1: Haben Sie eine Idee, wer Hilscher das Haus angezündet hat? Hm? Vielleicht Finn?
0: Sind Sie verrückt geworden? Er hat der Idiot sein Haus selber angezündet.
1: Was wollte Maike in dieser Nacht da? Was wollte sie da? Sie hat irgendwas gesucht. Können Sie mir sagen, was?
0: Ich weiß es nicht. Ich wusste noch nicht mal, dass sie dahin wollte. Ich bin müde. Sie hat Finn abgehauen, das habe ich nicht mehr.

0: Alles gut bei dir? Du willst aber jetzt nicht gleich wieder weg, oder? Also, wenn du gegen den Typen eine Chance haben willst, dann brauchst du was, was vor Gericht zählt. Als ich das erste Mal hier war, ne, da war hier eine Frau, die war wirklich hart im Nehmen. Die ist wieder zurückgegangen und hat sich noch mal 2 Monate lang verprügeln lassen. Aber da hat sie dann alles dokumentiert. Mit Fotos und allem. Verstehst du? Mhm. Ja, die hat sich sogar einen Kredit besorgt, um eine Gutachterin zu bezahlen. Die hat das vorher schon mal versucht, aber da stand Aussage gegen Aussage und keiner hat ihr geglaubt. Ja, es geht gar nicht um Gerechtigkeit. Es geht um Beweise. Rosa? Danke.
1: Dass du da bist.
2: Ja, der Junge war bei ihr die ganzen letzten 4 Wochen. Und Fanny Belmes hätte sich am liebsten Strick genommen, weil sie ihn hat abhauen lassen.
3: Hält sie es für möglich, dass der Junge das Feuer gelegt hat?
2: Nein, hält sie nicht. Erstmal sowieso nicht und dann war er ja bei ihr. Ja, wahrscheinlich haben die ganze Zeit Gummibärchen gegessen und Pippi Langstrumpf-Filme geguckt.
4: Die Kolleginnen haben das Handy vom Jungen aufgemacht. Aber quasi genau das gleiche wie bei Mikey Gapkin. Nichts drauf, nicht mal Fotos. Und laut dem Provider hat er das Handy nur dafür benutzt, um Anrufe von seiner Mutter entgegenzunehmen.
2: Hm. Ja, bei der Arbeit?
5: Faber?
2: Ja, und die Frau Klasnitsch und der Herr Pöskin.
5: Mikey Gapkin hat Beweise gesucht, mit denen sie Jens Hilscher verklagen konnte. Etwas, das Hilscher belastet. Unterlagen, die vor Gericht geholfen hätten.
2: Hä? Sagt wer?
5: Niemand direkt. Aber eine Frau hier hat mir das so erzählt. Das ist quasi Konsens. Das ist die Blaupause. Vor allem, wenn es um Kinder geht. Davor haben sie alle Angst, dass die weg sind, wenn das eng wird vor Gericht.
2: Aber was für... Oh, Scheiße. Hä? Was denn für Unterlagen? Wenn die KTU hat den Rechner auf den Kopf gestellt, da war nichts bei, wofür man Hilscher ans Kreuz nageln könnte. Gar nichts.
3: Sie muss zumindest davon ausgegangen sein, dass es da was gibt. Sagt alles nichts drüber, wer da Feuer gemacht hat.
4: Wenn so ein Arschloch wie Jens Hilscher seine Frau dabei erwischt hätte, in seinen Sachen rumzuschnüffeln, dann hätte er sie wahrscheinlich erst mal totgeschlagen. Sein Haus zündete deswegen lange noch nicht an.
2: Das hätte ich jetzt nicht schöner sagen können. Wieso wissen wir eigentlich noch nichts über Hilscher, außer dass der ein Arschloch ist? Ja, macht da doch mal was, Kollege.
3: Ja, machen Sie doch da mal was.
4: Ja, dann mache ich da mal was.
2: Ja. Vielleicht hätten Sie noch mehr aus der Kleinen rausholen können, oder?
3: Ja, hätte ich vielleicht. Aber reden Sie doch noch mal mit dem Jungen. Sie können doch so gut mit Kindern.
2: Das ist eine gute Idee, das mache ich.

0: Na du, was machen Sie denn hier? Herr Faber ist nicht da.
1: Schön. Wie macht sich denn der Pösken?
0: Ja, ganz gut. Warum?
1: Ja, es gibt da im Fall Sebastian Haller, sagen wir mal, einige neue Anhaltspunkte und darüber bin ich mit Herrn Pösken in Kontakt. Das wollte ich jetzt aber nicht am Telefon mit Ihnen besprechen.
0: Kommen Sie.
2: Hey, Zoe. Na, kennst du mich noch?
3: Du bist der Faber.
2: Ja, richtig, gut. Oh, ich habe richtig Hunger, du auch?
3: Kriege ich Eis?
2: Eis? Ist aber nicht so gesund, oder? Wollen wir mal gucken, ob die was Vernünftiges haben? Ja? Was magst du denn am liebsten?
3: Hotdog.
2: Hotdog? Da hast du aber Glück. Guck mal, was die da haben. Was wollte die Mama denn da bei euch zu Hause?
3: Sie hat gesagt, das wird eine Überraschung.
2: Echt? Cool. Und für wen?
3: Für Papa.
2: Ach so. Das heißt, er wusste das gar nicht, dass ihr da hingefahren seid?
3: Nee.
4: Hey, oh.
2: War da noch wer? Oder bloß Mama und du?
3: Bloß Mama und ich.
2: Was habt ihr denn da angestellt mitten in einer Nacht? Also, ich liege da meistens im Bett und schlafe.
3: Ich auch.
2: Echt? Und wieso da nicht?
5: Zoe. Zoe, Schatz, komm mal rauf. Du bleibst hier, verstanden?

0: Mama.
1: Papa hat gesagt, Mama schläft. Wacht sie wieder auf?
2: Mama. Mama.
3: Nein. Deine Mama, die wacht nicht wieder auf.

0: Mann, wo warst du?
1: Wir waren was essen. Ich dachte, ich nehme ein bisschen Kindererziehung ab.
0: Halt die Fresse, Mann.
1: Ui.
2: Papa!
0: Wie siehst du denn aus, ne? Wasch dir mal den Mund. Warte mal, ich hol dich, ja?
1: Was hat Ihre Frau da gesucht bei Ihnen zu Hause? Was für eine Scheiße stecken Sie drin? Die ist da doch nicht einfach so aus Spaß hin, oder? Noch finden Sie die Kleine süß, oder? Noch ist die ihr Goldstück. Und was machen Sie, wenn die größer wird? Kriegt's dann auch was aufs Maul, wenn sie nicht schwul ist, so wie Mama? Lassen Sie es lieber, sonst drehe ich Ihnen den Hals.
3: Hey.
4: Raus,
3: komm! Geil!
4: Lass dich, was los?
3: Ja, juckt's in den Fingern oder was? Ja, juckt's? Na komm, polier mir die Fresse, los, los! Na komm, du Arschloch, dann kann ich dich wenigstens mitnehmen. Wer hat sie denn aufs Gelände gelassen?
5: Ich hatte was mit ihrer Chefin zu besprechen, nicht ihre Gehaltsklasse.
6: Ach, aber das dürfte Ihnen gefallen. Der Fall Sebastian Haller ist noch nicht abgeschlossen.
3: Alles klar, verstehe. Ja, wenn Sie jemanden zum Festnehmen suchen, Sie finden mich meistens hier, ansonsten haben Sie ja meine Adresse, ne? Ich mache Ihnen auch vorher noch einen Kaffee.

0: Wollen Sie mal was? Als es den Herrn Gauer erwischt hat, da oben am Parkhaus, da haben Sie ein bisschen die Nerven verloren. Ne? Geht's dann wieder? Alles im Lot?
1: Um mich muss sich niemand Sorgen machen.
2: Herr Matuschek. Ich habe mit der kleinen Zoe geredet.
3: Ja, die sagt, dass außer ihr und Mama keiner da war. Und das Feuer kam wie aus dem Nix. Ja, wenn ich das richtig verstanden habe, dann hat sie noch versucht, ihre Mutter da rauszuziehen. Da war die aber vermutlich schon tot. Frau Herzog?
4: Nein. Was soll das?
5: Wir haben Finn. Wir wissen, wo er war. Wir wissen, warum Michael Gapton in dem Haus war, jedenfalls im Prinzip. Mehr ist da nicht zu holen. Was soll ich da noch? Es gibt genug Frauen, die das Zimmer sehr viel dringender brauchen als ich. Und falls Sie das anders sehen, dann können Sie sich da ja gerne um den Platz bemühen.
4: Also da, wo ich herkomme, ja, da spricht man sich vorher mit seinen Vorgesetzten ab, verstanden?
6: Da sagen wir mal, Frau Klasnitsch, ist doch gut.
7: Das war ja erstmal durchaus ein Erfolg, nicht wahr? Und für den Moment muss ich gar keine Sorgen machen, dass Sie Frau Herzog dahin geschickt haben.
8: Gut, Feuer! Es hat gebrannt bei Jens Hielscher. Maike Gebkin war in dem Moment zufällig da, das sag jetzt ich, aber gehen Sie einfach mal davon aus. Gemeint war Jens Hielscher. Wenn Maike Gebkin was gesucht hat, um Jens Hielscher vor Gericht zu bringen, die KTU aber in dem Haus gar nichts gefunden hat, also, dann würde ich ja bei Jens Hielscher in der Firma nachsehen. Oder bin ich da jetzt am Holzweg?
4: Gut, dann machen wir das am besten gleich.
8: Ich besorge bis morgen das richterliche Okay und bis dahin übernehme ich die Verantwortung. Herr Faber, vor einem knappen Jahr gab es eine Anzeige gegen Jens Hielscher. Es ging um irgendwelche nicht eingehaltenen Verträge und es fiel sogar das Stichwort Hehlerei. Oh, danke. Die Anzeige wurde zurückgezogen. Die Anschuldigung genügt noch einmal nicht, um ein Verfahren zu eröffnen.
3: Na, das wäre dann aber eher so ein Strohhalm, an dem wir uns da klammern, oder?
8: Ja, und da klammern wir uns dran. Pöskin hat den mal nämlich gefunden. Schauen Sie doch mal vorbei.
9: Der Jens.
3: Jens Hielscher.
9: Ja, den Jens, den habe ich angezeigt. Damit er mal auf Tour kommt. Der war sehr in Verzug mit den letzten Lieferungen. Aber das ist ja jetzt alles wieder gut. Ja. Das war eigentlich alles.
3: Was? So? Ich dachte nur, weil in der Anzeige stand was von Hehlerei.
9: Muss irgendjemand was falsch verstanden haben. Das lohnt sich ja nicht wirklich. Ne?
3: Ja. Nur mal so der Vollständigkeit halber. Wo waren Sie denn die Nacht von Sonntag auf Montag?
9: Ach, da, lass mal überlegen. Da könnte es sein, dass ich bereits auf meiner Süßen lag.
3: Und danach sind Sie nicht noch mal kurz beim Jens vorbei, ein bisschen zündeln?
9: Ach was. Wenn mir jemand was schuldig ist, dann breche ich ihm die Finger. Ich mach ihm doch nicht das Haus kaputt. Hab ich doch nichts von.
3: Ja, stimmt eigentlich. Würde ich wahrscheinlich auch so machen.
9: Merkst du selber, ne?
3: Finn. Oh, oh. Und seit wann? Wann ist er weg?
0: Ja, geben Sie es noch nicht weiter, ja? Nein, ich kümmere mich darum. Sie machen gar nichts. Alles klar? Danke.
4: Gibt es da ein Passwort für? Na, dann schreiben Sie es mir bitte mal auf. Brauchen Sie sich ja gar nicht erst aufregen. Wir suchen die Person, die in die Bude angesteckt hat, wobei ihre Frau ums Leben gekommen ist. Sollte also in ihrem Interesse sein.
1: Was ist denn das denn? Mach doch keine Geschäfte mit Leuten, die mir das Haus abfackeln, nur weil ihnen das nicht passt.
4: So. Wer war es denn dann?
1: Mann, was weiß ich. Am Ende war es Maike selber. Die hat sogar fertig gebracht, den Grill im Wohnzimmer anzumachen.
5: Können Sie vielleicht einfach mal die Fresse halten, Herr? Danke. Wo ist Ihre Tochter?
1: Im nicht da?
5: Das habe ich gesehen. Ich will wissen, wo sie ist.
1: Ich habe sie weggebracht.
4: Wohin? Zu wem, Herr Hielscher?
1: Geht sie nichts an. Finden Sie scheiße, was? Aber es ist meine Tochter und da können Sie jetzt genau gar nichts machen.

0: Der Junge, ist der hier? Ja, was ist es denn hier bei Ihnen? Finn! Wo ist er denn dann? Hä? Wo kann der Junge hin sein? Haben Sie wenigstens ein Bier für mich?
1: Als das erste Mal geknallt hat, da hat sie noch hier gesessen und geheult. Irgendwann dann nicht mehr.
2: Kommst halt ein bisschen später zur Arbeit. Hm?
1: Manchmal tat sie ihm leid, aber meistens nicht.
3: Ich will das nicht.
1: So ein Wichser. Es wurde total unberechenbar. Es kam aus dem Nichts.
0: Waren Sie mal dabei?
1: Finn hat es mir erzählt.
0: Sein. Wo würden Sie gucken?
1: Er wollte immer nur irgendwo zu Hause sein, ohne dieses Arschloch.
2: Nein, ich komme einen Tick später. Ja, ja, Mann, ich bin gleich da. Mir ist nur was dazwischen gekommen. Ich schicke dir einfach eine Nachricht, wenn ich losgehe. Ja, Jungs, ja.
3: Geh weg. Du siehst mich nicht. Ich bin nicht da.
1: Er ist wütend.
0: Ja, aber wo könnte er jetzt sein?
1: Er hat mal in der Stadt übernachtet bei den Pennern im Park.
0: Was, in welchem Park?
1: Freunde. Freunde hat er sich nicht mehr getraut, welche zu haben. Ich habe ihn gefunden. Und morgens am Bahnhof und er wusste nicht, wo er hin wollte. Er wollte nicht weg.
0: Was, am Bahnhof?
1: Wegen Zoe.
0: Aber wo denn am Bahnhof?
1: Oh, ich weiß auch nicht. Oh.
4: Ja, hallo? Farmer?
0: Finn Gebgen ist verschwunden. Ja, sagen Sie es nicht. Noch eine Fahndung fertig.
5: Gehen Sie nach Hause. Ich will nie nach Hause. Was soll ich da? Ich hätte die Scheiße nicht machen sollen.
6: Sie haben die Scheiße aber gut gemacht. Doch. Das meine ich so.
5: Danke. Bei jedem Witz, den ich da gehört habe, ist es mir kalt über den Rücken gelaufen. Da bist du nicht tot und nicht lebendig. Das ist wie Fegefeuer. Eine haben sie rausgehauen, weil sie im Zimmer geraucht hat. Aber sicher fühlt man sich da schon. Mehr als hier manchmal.
0: Fegefeuer ist man, wenn man was büßen muss.
5: Ja, aber das meine ich nicht. Das ist wie, du weißt nicht, was danach kommt.
0: Wie kommst du da drauf? Haben Sie was zu büßen?
5: Sie haben doch mal gesagt, dass ich mit Ihnen über alles reden kann. Gilt das noch?

0: Das sieht aber sehr gesund aus.
1: Ja, ist es auch. Hm? Oh. Sie haben getrunken.
0: Ein bisschen. Aus dienstlichen Gründen. Ja. Fanny Belmes. Ja, die glaubt nämlich, Jens Fischer hat sein Haus selbst angezündet. Ich habe ihr von seinem Alibi erzählt.
1: Und? Glauben Sie, Sie haben alles aus ihr rausgeholt?
0: Nee, glaube ich nicht. Jens Fischer, das macht überhaupt keinen Sinn. Kein Motiv, das war auch kein Unfall. Tja, keine Verdächtigen mehr. Prostmahlzeit.
1: Und die Kinder sind auch verschwunden. Beide. Nachdem Sie mit ihnen gesprochen haben.
0: Wissen Sie was? Sie können mich gerne ans Kreuz nageln, wenn den Kindern irgendwas passiert ist. Ja? Dann reiche ich Ihnen sogar noch die Nägel nach. Aber erst dann, alles klar? Erst dann.
2: Hey. Sag mal, ist das eigentlich zu irgendwas gut, dass wir uns duzen?
3: Was soll das jetzt? Wenn du ein Problem hast, dann red mit mir, ja? Hey, ich bin da gut dran. Sag mir, was wirklich mit dir los ist.
2: Soll das ein Witz sein?
3: Was?
2: Hast du das irgendwo gelesen, dass man Frauen zum Lachen bringt?
3: Ah, komm.
2: Otto, es ist mir gerade richtig scheißegal, was du eigentlich von mir willst. Aber wenn du mir an die Wäsche möchtest, dann wäre jetzt ein super Zeitpunkt dafür.

0: Was wollen Sie hier?
1: Wissen, was hier los ist, schätze ich?
0: Finn war hier. Hat rumrandaliert. Und ist auf mich los.
2: Jens? Wer sind denn die?
1: Die sind Polizei, und wer sind Sie?
2: Die Freundin?
3: Brauchen Sie einen Arzt, oder geht's so?
0: Ich komm klar. Hey, kannst du noch mal so hier nehmen?
2: Gott.
0: Ist alles in Ordnung. Schatz, ich hol dich später ab, ja?
2: Okay.
0: Ist gut.
1: So, wo ist der Junge jetzt?
0: Er ist weg. Ja? Ich habe ja noch versucht, ihm Vernunft beizubringen. Aber er hat sich wohl in den Kopf gesetzt, dass ich schuld am Tod von seiner Mutter bin. Schwachsinn. Und als ich ihm nicht gesagt habe, wo Zoe ist, ist der kleine Spinner auf mich los. Verrückt. Vielleicht hat er sogar recht. Wenn Maike nicht tot wäre, ich glaube diesmal, wenn sie zurückgekommen wäre, ich hätte sie totgeschlagen. Wie kann ich mir das antun? Stirbt die einfach.
3: Warum hat Ihre Frau die Kinder mitgenommen? Weil Sie kein guter Vater sind?
0: Was soll das? Ist das jetzt hier Familiengericht oder was? Wenn ich darauf angelegt hätte, wäre sie die Kinder ruckzuck los gewesen. Hätte sie schön selber in die Scheiße geritten, wenn sie mich da schlecht gemacht hätte.
3: Sie hatten außerdem eine sexuelle Beziehung mit Fanny Belmes.
0: Ja. Und? Wir sind erwachsen, ist alles freiwillig. Ich fick, wen ich will.
3: Haben Sie irgendeine Idee, wer diesen Brand gelegt hat?
0: Ey, wie oft denn noch? Ich weiß es nicht. Vielleicht war es am Ende doch irgendeine Blödheit von Maike oder ich check's nicht. Muss man ja auch nicht immer.
3: Also Sie nicht. Aber vielleicht hatten Sie auch einfach immer nur Glück. Mal gucken, was da noch alles rauskommt. Sie können seit heute in Ihr Haus zurück, wenn Sie das wollen.

0: Hey, Finn! Finn!
1: Ist er tot?
0: Nein, ist er nicht. Sehr froh.
1: Habe ich jetzt einen Prozessarbeit?
0: Ja klar, du bist strafmündig, alter Mann.
2: Sag mal, wolltest du das echt, dass er tot ist?
0: Hä?
1: Ja, klar. Ich meine, was soll ich denn machen? Der hört doch nicht einfach so auf. Eigentlich bin ich auch nur hin wegen Zoe. Aber als er dann gesagt hat, die sehe ich so schnell nicht wieder, dachte ich, Scheiße, Mann, fuck you!
0: Wieso bist du nicht zu Fanny zurück?
1: Die hat ja nicht mehr mit mir geredet.
0: Wieso? Seit wann hat sie nicht mehr mit dir geredet?
1: Keine Ahnung, Mann, ich weiß auch nicht mehr. Ich weiß nur, dass sie sich nochmal mit Mama getroffen hat.
0: Wie, und? Sie hat nichts über deine Mutter erzählt, warum sie sich getroffen haben?
1: Nein. Nein, nur, dass es ihr nicht gut ging. Und Fanny war auch traurig. Als ich nachts nochmal in die Küche bin, saß sie dann und hat mit sich selber geredet. Das war auch alles so komisch.
0: Was hat sie denn da erzählt?

0: Der Junge hat mir erzählt, dass sie Maike in der Nacht noch mal getroffen haben. Wieso weiß ich nichts davon? Was ist da passiert? Was war da los?
1: Weißt du, der wartet einfach bloß, bis ich nicht mehr kann. Du kannst das. Was soll er denn machen? Du bist hier safe. Und dann hat er mich genau da, wo er will. Ich sag dir, genau so wird das doch kommen.
2: Nein, ich will das nicht mehr hören. Hör auf. Du gehst nicht zurück. Okay? Verstanden? Okay? Okay?
1: Ich bin in der Nacht noch mal losgefahren. Finn weiß es nicht, er hatte schon geschlafen. Ich dachte, okay, das war's. Morgen geht sie wieder zurück zu ihm. Ich dachte, wenn sie nichts mehr hat, wo sie hingehen kann. Ich habe gedacht, wenn sie es selber nicht schafft, dann muss ich was tun.

0: Ich heiße Michael Gebken. Mit 19 habe ich eine Ausbildung zur kaufmännischen Angestellten gemacht. Ich habe sie noch abgeschlossen, bevor mein Sohn Finn geboren wurde. Von seinem Vater habe ich mich getrennt, als Finn 7 Jahre alt war. Wir hatten vielleicht einfach zu schnell geheiratet. Als ich Jens kennengelernt habe, da war ich gerade ein bisschen verloren. Ich habe mich da so reinfallen lassen. Aber dann kam Zoe. Und als ich gesehen habe, dass sie ihren Vater liebt, da dachte ich, vielleicht kann ich das auch. Vielleicht kann ich das aushalten. Aber das kann ich nicht. Und ich konnte ihm nicht sagen, ich sterbe jeden Tag ein bisschen. Ich möchte dich umbringen, weil ich nicht weiß, wie ich hier sonst wegkomme. Ich wusste, dass er Sachen macht, die nicht ganz legal sind. Vor allem Steuersachen, aber das war mir eigentlich immer egal. Ich habe nach was gesucht, womit ich das beweisen kann. Ich kenne mich ein bisschen aus, ich habe das ja gelernt, Buchhaltung. Ich dachte, dann habe ich was in der Hand, womit ich ihn anzeigen kann, sodass er mir die Kinder nicht wegnehmen kann. Aber das ist jetzt zu spät. Vor 4 Tagen bin ich gestorben. Es hat sich nicht gut angefühlt. Vielleicht hätte ich ihn doch umbringen sollen, als ich noch am Leben war.
1: Der Aufwand, der ist ja zum Glück überschaubar. Nächste Woche. Der Junge kriegt jetzt eine Anzeige. Wegen. Von mir aus muss das nicht sein. Setz dich schon wieder ein. Zoe!
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Willkommen zur Ladies Night vom WDR für das Erste aus dem Gloria in Köln. Dankeschön. Guten Abend. Schön, dass ihr da seid. Ich war vor kurzem mit einer Freundin Salat essen. Ja, Salat. Nein, ich habe keine Wette verloren. Also, es glaubt mir immer kein Mensch, dass ich gern Salat esse. Es gibt ja auch dicke Kühe, nicht? Also. So, jedenfalls sage ich zu meiner Freundin, sage ich, sag mal, du kaust halt so lustlos auf deinem Salat rum. Schmeckt's dir nicht? Sag ich, ja, kein Wunder. Sag ich, du hast ja gar kein Dressing drauf. Da sagt sie, ja, ich habe so ein neues Ernährungskonzept, weißt du? Ganz viel Grünzeug, bloß kein Süßchen und um Gottes Willen kein Dressing. Sag ich, das ist ja grauenvoll. Sagt sie, hast du kein Ernährungskonzept? Sag ich, doch. Wenn mir schlecht ist, war es zu viel. So. Dann sagt sie, nein, im Ernst, ich muss wirklich ein bisschen abnehmen. Nicht, dass mein Mann sich noch eine andere sucht. Na, bravo. Wenn sie es wenigstens für sich machen würde, gell? Aber für ihren Typen. Also, wenn die was loswerden sollte, dann nicht ihre Kilo, sondern den. Ja. Ja, so. Der Bekannte von mir hat schon mal so was Ähnliches gesagt. Die hat gesagt, so, guck mal, jetzt habe ich schon mittlerweile wieder ein paar neue Falten. Ich glaube, ich muss wirklich langsam was in meinem Gesicht machen. Nicht, dass mein Mann fremd geht. Als ob Männer sich nicht verändern würden im Laufe der Zeit. Und die sehen nicht alle aus wie George Clooney.

0: da ist auch viel Klaus Kinski dazwischen. Ja, ja, sagen wir es, wie es ist. Und bei denen hängen auch irgendwann die Augenlider. Und nicht nur die, also die Glocken von Rom. Wisst ihr, was mir geholfen hat, mich selber nicht so unter Druck zu setzen? Habt ihr schon mal vom Fremde-Kuh-Prinzip gehört? Da haben die so ein Experiment gemacht vor vielen Jahren. Da haben die auf eine Kuhweide haben die einen Stier gestellt und ihm zur Gesellschaft die schönste Kuh weit und breit. Wirklich wunderschön. Mit großen, sanften Augen, langen Wimpern, plüschigen Öhrchen, kleinen Hörnchen, nicht? Und einem seidigen Fell und meinetwegen lackierte Hufe. Jedenfalls ein Euter hatte die, ein wunderschönes, großes Euter. Jeder Gang ein Samba-Schritt, nicht badam, badam, badam. Und dieser Stier war im siebten Himmel. Ach, er war so verliebt. Und dieses Glück hielt doch ein paar Wochen, wenn nicht Monate an. Und dann ließ das so ein bisschen nach. Und dann haben die auf die Nachbarweide das genaue Gegenteil gestellt. Nämlich eine Kuh, die war so hässlich. Gott, war die hässlich. Wirklich, also ausgerissene Ohrmarke, abgebrochenes Horn. Geschielt hat sie auch noch, nicht? So ein struppiges, räudiges Fell mit so kahlen Stellen, ein Knick im Schwanz, nicht? Und vorne O-Beine, hinten X-Beine. Ach. Na, und Euter konnte man das nicht nennen. Das war so ein kleines, schlaffes Beutelchen. Flap, flap, flap, flap, flap, flap, flap. Aber dieser Stier hing nur noch an diesem Zaun und wollte zu dieser hässlichen Kuh. Und das Resümee dieses Experiments war also, dass dieser Stier nicht zu der hässlichen Kuh wollte, weil die schöne Kuh nicht mehr schön genug war, sondern weil die hässliche Kuh eine andere Kuh war. Und ich muss sagen, das hat mir in meinem Leben sehr geholfen. Und sollte euer Partner veranlagt sein wie dieser Stier, dann denkt immer daran, man braucht im Leben nur ein einziges Arschloch, nämlich das eigene. Alle anderen kann man loswerden. Stattdessen kann man sich ja auch mit netten, lustigen Menschen umgeben, wie unsere erste Künstlerin zum Beispiel. Hier ist für euch Mirja Böss.
1: Hallo. Na? Dankeschön. Dankeschön. Ich habe eine sehr schlechte Nachricht für euch. Ich habe super gute Laune. Was aber noch beschissener ist als gute Laune, ist schlechte Laune. Jetzt mein Lieblingssatz im Moment für schlechte Laune ist: In Zeiten wie diesen. So, zack, Laune im Keller, im Arschkeller, Laune vorbei. So, das ist dieses Ding. Und das ist ja so, dass wir ehrlich sein müssen. Wir bewegen uns gerade in Zeiten, da gibt es ja unfassbar viele Gründe, wahnsinnig schlechte Laune auch zu haben. Ne? Und deswegen habe ich mal nach Glücklichmachern gegoogelt. Ich habe bei Google Glücklichmacher eingegeben. Da wurde mir erst so ein knackiger junger Latino angeboten. Der mich glücklich macht. Da habe ich gesagt, Ramon, Mutti muss erst noch arbeiten. Der ist jetzt auf dem Lesezeichen erstmal. So, also, pass auf. Deswegen habe ich weiter gegoogelt für euch. Ich habe mir auf eine Liste von Glücklichmachern im Internet alles umsonst und direkt umsetzbar. Da gab es 52 Glücklichmacher für jede Woche einen. Ich werde jetzt nicht alle durchgehen. Pass auf. Also, es gab zum Beispiel, der erste Glücklichmacher war, Tipp, alleine im Zimmer tanzen. Habe ich ausprobiert. Habe ich gemacht, zu Hause, allein im Zimmer getanzt, Musik laut, getanzt, alle geil drauf, alle total crazy gut drauf. Ich habe gedacht, Gegenbeispiel ausprobiert, vor der kompletten Familie im Wohnzimmer tanzen. Für alle scheiße, ganz ehrlich. Meine Kinder, du tanzt direkt vor dem Fernseher, ich sehe nichts. So. Mein Freund wollte Krankenwagen rufen, weil er dachte, guck mal, die Alte hat einen epileptischen Anfall. Also, jetzt tanze ich wieder allein im Zimmer. Check, geht, ja? So, macht glücklich. Dann gibt es zum Beispiel, stand im Internet, ein Konzert besuchen macht glücklich. Sonnenaufgang sehen. Und das ist wirklich, Sonnenaufgang sehen macht glücklich, oder? Das ist wirklich was, wo ich sagen muss, ich habe letztens im Bett gelegen, 11 Uhr, 10 Sonnenaufgänge angeguckt. So, ist mega. Ne? Und du kannst auch, wenn du gerade keinen Sonnenaufgang hast, musst du einfach Sonnenuntergang rückwärts abspielen, sieht genauso aus. Ne? Also ist, fand ich schon schön. Es ist so Sonnenaufgang, stundenlang gute Musik hören, check, jemandem helfen, etwas loslassen, stand allerdings auch. Du sollst mal etwas loslassen. Dann frage ich mich, was sollst du denn loslassen? Was soll ich denn loslassen? Ja? Meine Kinder, wenn ich mit den Engelchen Flieg spiele? Ach komm, ihr sind doch nicht junge Eltern.

0: Heilfasten. Was macht man da?
1: 10 Tage nichts essen.
0: 10 Tage nichts essen. Hat Spaß gemacht? Ich hatte einen Mann, aber es war auch in Köln, es war sogar in diesem Laden. Ich habe auch gefragt, hat schon mal jemand gefastet? Dann hat er auch gesagt, ja, ich. Dann habe ich auch, genau, aber nicht so ein nettes Gespräch. Ich habe gesagt, was hast du gefastet? Da sagt er, Alkohol. Schon mit so einer Hackfresse, wahrscheinlich, weil er nicht mehr säuft. Total schlecht gelaunt. Und ich sage, ja, aha, warum? Ja, ich wollte zeigen, dass ich auf etwas verzichten kann. So super wütend war der, ne? Das ist ja im Rheinland so, dass man nach Karneval bis Ostern gerne mal fastet, um da sich reinzuspülen von dem Scheiß, den man an Karneval angestellt hat. Und dann habe ich aber zu dem Mann auch gesagt, das ist doch dumm. Also mach es doch andersrum. Trinke doch in der Fastenzeit ausschließlich Alkohol und lass mal die ganzen anderen Sachen weg. Das sind ja viel mehr Sachen, auf die du dann verzichtest. Und dann muss man mal einfach mal. Man muss auch mal überlegen, bevor man so eine Sache startet. Und außerdem ist das auch viel geiler, weil du kriegst gar nicht mehr mit, wie lange die Fastenzeit dauert, weil du bist ja den ganzen Tag sternhagelvoll. Das ist, also immer mal schön nachdenken. So, dann gibt's noch ins Kino gehen, einen Erfolg erzielen. So langsam komme ich mir verarscht vor. Hier ist ein Glücklichmacher. Einen Glückskurs absolvieren. 99 Euro pro Stunde im Gruppenseminar. Ich denke, der Gruppenleiter wird glücklich sein danach. Aber das ist schon Zeit mit einem Tier verbringen, mich von einer Sache lösen, die mir nicht gut tut. Geh weg. So, das ist so ein, aber ich weiß, das hier ist am schönsten. Das ist mein Lieblingsding. Hier steht, einfach mal einen Fremden anlächeln. Macht euch bereit, macht euch zu Hause bereit. Ich lächle jetzt gleich, ob es funktioniert. Es ist aber eigentlich im Prinzip ganz einfach. Wenn alles nicht geht und wenn das euch alles nicht glücklich macht, habe ich ein ganz, ganz altes Hausrezept, das ich euch ans Herz legen kann, um glücklich zu werden. Seid ihr bereit? Einfach mal eine richtig fette Pommes mit Mayo. Dankeschön.
2: Mirja Böhs!
0: Dankeschön. Dankeschön!
2: Mirja Böhs!
3: Sprecht ihr auch manchmal mit euch selber? Vor kurzem habe ich nach dem Duschen auf meinem Bett gesessen und habe so meine Beine eingecremt und sag so zu mir selber, sag ich, mein Gott, von wem hast du diese Oberschenkel? Oh? Da läuft meine Schwiegermutter draußen auf dem Flur vorbei und sagt, von McDonald's. Sag ich, mitnichten. Mitnichten und Neffen war ich da, also früher. Jetzt schon lange nicht mehr. Also nicht, weil ich plötzlich so eine McRib-Allergie hätte, oder? Weil dieser McRib mittlerweile so viel kostet wie ein All-You-Can-Eat-Austern-Buffet bei Feinkostkäfer. Sondern wegen dieser Touchscreen-Monitore, wo du deine Bestellung jetzt selber eintippen musst. Ist doch grauenvoll, da tippst du ja mehr drauf rum, wie bei so einer Online-Formularstrecke vom Finanzamt. Seit dieser Pandemie habe ich eh Schwierigkeiten, Dinge anzufassen, die 1000 andere mit ihren Patschehändchen angetatscht haben. Da isst du hinterher den Burger mit den Keimen anderer Menschen. Boah. Ist doch widerlich. Aber ich meine, du kannst dich diesem Thema nicht mehr entziehen, das hast du mittlerweile überall. Selbst bei Ikea, ja. Da war ich vor kurzem, weil bei meiner Schwiegermutter war der Lack ab, also das Wandregal Lack von Ikea. Und, da sind wir also hin zu Ikea. Die Schwiegermama habe ich erst mal im Bällebad verbuddelt. Ich nehme die dann nicht mehr mit rein, doch. Die hat mich beim vorletzten Mal, hatte mich so blamiert, hör mir auf. Früher musstest du ja bei Ikea nur die Möbel zusammenbauen, das wissen wir ja. So, jetzt haben die auch überall diese tollen SB-Kassen, wo du deine Sachen selber einscannen musst, nicht? Und selbst diesen ollen Hotdog, den kriegst du ja nur noch, wenn du den vorher auf so einem Monitor auch selber eingibst, gell? So, deshalb haben die jetzt auch kaum noch Kassiererin. Stattdessen, ich nenne die immer die Kassenaufsicht. Das ist meistens eine Dame, die jetzt über 16 Kassen quasi wachen muss. Dass zum Beispiel Menschen wie meine Schwiegermutter statt der kleinen süßen Teelichter nicht aus Versehen ihren Schlüpfer einscannt, nicht? Oder dass Menschen klauen wie die Raben. So, und jetzt diese Kassenaufsicht. Da scheißt die mich vor allen Leuten zusammen und schreit quer über sämtliche Kassen. Halt, Sie da, sag ich, ja. Sagt sie, was haben Sie da unter dem Pullover? Ist das von uns? Da sagt meine Schwiegermutter beim vorletzten Mal, nein, das ist auch von McDonald's. Blöde Kuh, blöde, echt. Deshalb hockt die jetzt auch in meinem Bällebad, verstehst du?

0: Nee, aber das Thema ist wirklich, du hast es überall. Mittlerweile am Flughafen musst du dein Check-in am Automaten machen. Ich bin gespannt, wann ich meine Getränke vielleicht auch noch selber holen muss im Flieger oder ob ich die Klos vielleicht noch mal durchfeudeln darf, nicht? Bei meiner Krankenkasse komme ich mir vor wie meine eigene Sachbearbeiterin. Wenn du eine Amazon-Beschwerde hast, musst du mit dem Chatbot reden, nicht? Und hier so Bankfilialen machen eine nach der anderen dicht, sollen doch Rentner wie meine Schwiegermutter gucken, wo sie bleiben, nicht? Die hat neulich, das war auch so eine Geschichte, da hat die versucht, zum ersten Mal in ihrem Leben so eine Online-Überweisung zu machen. Gott, das war der Hammer. Nach 45 Minuten hatte sie ein neues Passwort, Bluthochdruck. Und ich aus Versehen 400 Euro mehr auf meinem Konto. Ja, es ist nicht alles schlecht. Es ist nicht alles schlecht. Ne? Na, ich weiß, ich bin ein altmodisches Ding in vielerlei Hinsicht. Aber selbst ich habe begriffen, dass Fortschritt was Tolles ist. Aber ich möchte trotzdem irgendwie in Zukunft nicht in Zügen ohne Personal fahren. Ich möchte auch mein Essen nicht nur über Apps bestellen. Und ich möchte auch nicht in Supermärkten einkaufen ohne freundliche Mitarbeiter. Nee, KI kann noch so bequem sein, aber ich würde ungern auf menschlichen Kontakt verzichten. Fällt mir ein, meine Schwiegermutter ist immer noch im Bällebad. Hups, ich glaube, ich sollte los. In der Zwischenzeit lege ich euch meine nächste Kollegin ans Herz, die leibhaftig hier für euch im Gloria steht. Denn wir sind noch weit entfernt vom Witzeautomaten. Allerdings, in puncto Comedy und Schauspiel ist sie eine richtige Maschine. Hier ist für euch Josefa Walter. Viel Spaß.
1: Es geht auch schön, bei euch zu sein. Ich bin Josefa, ich wohne seit 10 Jahren in Berlin. Mich macht es auch betroffen, ja, ist heftig. Aber aufgewachsen bin ich tatsächlich hier in NRW, in Münster. Angemessene Reaktion, danke. Münster ist eine sehr katholische Stadt, ne? Viele Leute sind so in der Kirche und so. Ich nicht mehr. Ich bin jetzt ausgetreten aus der Kirche. Und wenn man austritt aus der Kirche, dann kriegt man so einen Brief von Jesus oder so. Ich weiß nicht so genau, man kriegt so einen Brief und da steht so drin, ja, Frau Walter, Sie sind jetzt ausgetreten aus der Kirche und das bedeutet für uns, dass wir Sie leider ab jetzt im Sündenfall nicht mehr schützen können. Shit! Ich habe mich voll erschrocken, ey. Ich habe kurz gedacht, ich habe aus Versehen Haftpflicht gekündigt. So. Die drohen dir so ein bisschen. Die drohen dir so ein bisschen im ersten Teil von diesem Brief und dann im zweiten Teil von dem Brief kommen die aber plötzlich so von der anderen Seite. Ne? Dann kommen die plötzlich so, oh, wir wollen sie zurück, kommen sie doch wieder und so. Ne? Und das habe ich so gelesen und habe mir so gedacht, ja, das kenne ich. Von Disney Plus. Ding bei Disney Plus ist, die haben was angeboten. Wisst ihr, was ich meine? Die waren so, ey, wenn du wieder zurückkommst, du kriegst hier 3 Monate gratis, das umsonst, Kirche, nix angeboten. Einfach nix, hä? Weiß ich, so ein kleines Angebot hätte ich schon gerne gehabt, zum drüber nachdenken. Jetzt nicht viel oder so, aber so eine kleine Sünde for free. I don't know. Komm schon. Gib mir ein bisschen was. Ja. Ich bin jetzt 29, werde dieses Jahr 30. Ich frag mich manchmal, ob ich langsam alt werde, ne? Ob es langsam losgeht. Weil das Ding ist, guck mal, das Ding ist, ich brauche mittlerweile jeden Morgen, ich brauche so 2 Minuten, um zu checken, wer ich bin. Und wenn es mir einfällt, bin ich jedes Mal enttäuscht. Ach, oh Mann, ey. Aber ich finde es auch krass, wie schnell die Zeit mittlerweile vergeht, oder? Es ist so heftig. Kennt ihr noch Corona? Wisst ihr noch, als Corona so ein Ding... Corona ist so eine Sache, die ist irgendwie ein bisschen enttäuschend geendet, finde ich. Oder? Ich weiß, es war so ein Riesending, es war voll die Krise, wir waren alle da drin, wir haben alle so geträumt von so einem Freedom Day, wo wir wieder alles machen können und so, wow, kam einfach nie. Kam einfach nie. Corona ist so ein bisschen weg. Und Jens Spahn ist immer noch da. Warum ist Jens Spahn immer noch da? Jens Spahn ist überall. Jens Spahn ist wie so ein Typ, zu dem du vor ein paar Jahren auf einer Gartenparty mal ein bisschen zu nett warst. Und jetzt kommt er dir so überall hinterher. Hallo, ich bin der Jens. Ich habe noch Masken. Wollt ihr Masken? Ich war letztens auf dem Weg zu einer Show nach Eisenhüttenstadt in Brandenburg, weil es bei mir läuft. Und da auf der Fahrt habe ich zum Beispiel gelernt, ich verstehe den Humor von Kindern nicht. Ich war so in dieser Bahn und es kam eine Mutter rein mit zwei kleinen Kindern und dann hat das eine Kind so angetäuscht, dass er in die Bahn reingeht. Und dann ist er wieder raus. Und dann stand er da so draußen und hat so gebrüllt, so, ich bleib draußen. Spaß. Und dann kam er rein und stand vor mir und guckt mich an und sagt, war Prank. Das ist ja nicht witzig. Das habe ich ihm auch gesagt. Ich meinte, aber guck mal, das ist ja gar nicht witzig. Und er meinte, doch, weil ich habe so getan, als würde ich weggehen. Aber dann bin ich wiedergekommen. Und ich meinte so zu ihm, ja, aber weißt du, wer halt auf gar keinen Fall wiederkommt? Dein Vater. Kinder sind super, ne? Ich weiß ja nicht, ob's was für mich ist, okay? Ich hab nicht so einen großen Kinderwunsch. Ich habe da was gemeinsam mit meiner Mutter. Ich habe aber festgestellt, ich finde es ein bisschen unfair, dass man diese Entscheidung zwar so theoretisch für sich treffen kann, aber der Körper dann trotzdem einfach weitermacht, jetzt wird man Kinder wollen. Also den juckt es ja gar nicht. Ich muss mich ja trotzdem jeden Monat auseinandersetzen mit so einem Zyklus und so. Ich finde es ein bisschen unfair. Ich finde so ein Zyklus, wenn man gar keine Kinder will, ist ein bisschen wie Rundfunkgebühren. Köln, es war wunderschön mit euch. Vielen, vielen Dank.
2: Josefa Walter.
0: Habt ihr auch Bekannte, die so jeden Trend mitmachen? Meine Schwägerin Heidrun ist auch so eine Kandidatin. Neulich kommt die an und hat da so ein hässliches Stofftier an ihrer Handtasche. Soll ich wissen, das Grauenvolles? Das sieht ja aus wie so ein Monchichi auf Drogen, nicht? Da sagt sie, die heißen Labubus. Sag ich, kenne nur Lapskaus. Sind die nicht süß? Sag ich, na, wenn du das süß findest, kannst du auch mit überfahrenen Tieren vom Straßenrand kuscheln. Sag ich, Heidrun, so ein Teil hast du überhaupt nicht nötig. Sag ich, die Menschen begreifen auch so, dass du einen an der Waffel hast. Nicht? Also, ich bin ja schon froh, dass sie bei diesem Hobbyhorsing nicht mitgemacht hat. Habt ihr schon vom neuesten Trend gehört? Das ist Hobby-Dogging. Das müsst ihr euch vorstellen, da tut man so, als ob man einen Hund hätte und läuft mit so einer versteiften Leine durch die Gegend. Nein. Man tut wirklich, als ob man mit so einem unsichtbaren Hühnchen, mach langsam, als ob man, die sind lieb, die tun dir nichts. Als ob man mit so einem unsichtbaren Hündchen Gassi geht, gell? Wenn ihr mich fragt, das Ende der Menschheit steht kurz bevor. Also. Vor allem, wenn du jetzt mit mehreren Leuten unterwegs bist, musst du wahrscheinlich auch noch aufpassen, nicht, dass du dich da an der Leine vergreifst, nicht? Oh, guck, da hat er Angst, da hat er ein bisschen Angst vor dem. So, und wenn du die Sache richtig machen willst, musst du natürlich mit deinem unsichtbaren Liebling auch auf so eine Hundewiese, gell? Und musst so den von der Leine lassen, musst ihn immer wieder zurückrufen und so Kommandos durchexerzieren. Also, das ist doch unglaublich, oder? Haben wir zufälligerweise jemanden im Publikum, der Hundebesitzer ist, oder? Hier vorne? Ach, das ist toll. Kannst du kurz auf meinen Liebling aufpassen? Keine Sorge, der ist ein bisschen wild, aber... Genau. Schön aufpassen, ich hole ihn später ab, gell? So, und wenn jetzt zu Hause zum Beispiel mal die Kaffeetassen auf dem Tisch wackeln, dann ist das natürlich keine Geistererscheinung, sondern vermutlich der imaginäre läufige Dackel, der unterm Tisch das Tischbein rammelt. Ja. Ich meine, selber schuld. Was zieht sich das Tischbein auch so nuttig an? Ne? Ich bin vor kurzem in so ein unsichtbares Hundehäufchen getreten. Das war eine Sauerei. Bis du das wieder aus der Sohle rausgepult hast, weil du, das ist ja unsichtbar, du kannst dich nur am Geruch orientieren. Da hat doch gleich so eine Hundebesitzerin zu mir gesagt, oh sorry, das ist von meiner kleinen Abby. Ich habe das mit dem Tütchen auch nicht gefunden, das Würstchen, weil das ja unsichtbar ist. Sag ich, das macht doch nichts. Liebe Abby, Abby, oh, ist gar nicht die Vorderseite. Wenn ihr mich fragt, haben die meisten davon zwei unsichtbare Tiere. Ein Hund und einen ordentlichen Vogel. Also ich meine... Was meine Freundin Birgit schon seit Jahren macht, allerdings immer nur im Sommer, ist Hobbyfriending. Ja, da läuft sie immer mit so einer Schüssel Nudelsalat durch die Gegend und tut so, als ob sie Freunde hätte, die sie zum Grillen eingeladen hat. Ja, ein bisschen tragisch, gell? Tragisch, ja. Was mein Mann erfunden hat, nennt sich Hobbycleaning. Da tut er so, genau. Und darin ist der richtige Profi. Was ich sehr gut kann und was ich seit vielen Jahren mache, ist ja Hobby-Dieting. Das könnt ihr jetzt leider nicht so sehen. Ich bin ja im Grunde nur noch ein Schatten meiner selbst. Fast schon unsichtbar. Apropos, ich mache mich jetzt auch unsichtbar, nämlich indem ich die Bühne frei mache für meine nächste Kollegin. Die kommt aus München. Hier ist für euch Franziska Wanninger.
3: Hallo Köln! Mensch, ich bin ja tatsächlich auf einem Einödhof aufgewachsen und bei uns war das so, also wenn man so richtig in der Pampa aufwächst, das muss ich Ihnen jetzt als Städtern erzählen, dann ist es so, dann fährt man nicht einfach so mit dem Auto irgendwo hin, sondern man muss mehrere Dinge abhaken mit einer Autofahrt. Also das heißt, in meiner Familie hat es einen großen Leitsatz gegeben, unnötige Autofahrten müssen vermieden werden. Das war ganz enorm wichtig, ja. Und da hat man halt dann so Themenfelder gebildet. Also zum Beispiel auf dem Weg ins Krankenhaus, um den Erbonkel zu besuchen, kaufst du gleich einen schwarzen Anzug. Und wenn man dann doch mal beim Einkaufen was vergessen hat, das passiert ja schnell, gell, dass man doch mal was vergessen hat, ein Eierlikör für einen Eierlikörkuchen, ja, dann muss man halt auch mal ein bisschen kreativ werden. Und gerade so eine Mischung aus Milch und Wodka hebt die Stimmung enorm am Kindergeburtstag. Und ich sage es jetzt gleich vorneweg, also ich war kein Wunschkind. Gell? Ja, da brauchen Sie nicht so schlimm schauen, um Gottes Willen, viele von Ihnen waren es auch nicht. Ne? Und es ist auch so, ich bin damit aufgewachsen, wirklich, das ist nicht schlimm für mich. Um Gottes Willen, meine Mama hat ja immer schon zu mir gesagt, da war ich noch ein kleines Kind, hat die gesagt, mei Franzi, mei, damals ist halt mein Papa gestorben und dann war mir alles wurscht. Und dann bist du gekommen. Meine Mama ist ein harter Hund, gell? Die hat in einer Nacht mit mir Wehen gekriegt, wollte aber nicht sofort ins Krankenhaus fahren, weil unnötige Autofahrten müssen vermieden werden und hat sich stattdessen an die Nähmaschine gesetzt, um sich abzulenken, gell? Und hat dann tatsächlich die ganze Nacht durchgenäht. Und wirklich, am nächsten Tag in der Früh waren die Wehen weg. Aber krass, mit dem, was meine Mutter in dieser einen Nacht genäht hat, hat der Christo Jahre später den Reichstag verhüllt. Und es ist so, also ich bin die jüngste von drei Kindern und ich habe immer den Eindruck, wenn du das jüngste Kind in einer Familie bist, dann sind deine Eltern froh, wenn sie dich irgendwie lebend noch durchbringen. Wirklich, das Interesse am Nachwuchs nimmt nämlich mit jedem Kind weiter ab. Mein Bruder, der hat ja Fotoalben gehabt, die hat man nur zu zweit umblättern können. Ja? Da haben die alles fotografiert, alles, gell? Wie er lacht, wie er weint, die erste Windel, die letzte Windel, alles haben sie fotografiert. Aber das war, glaube ich, für meinen Bruder auch nicht so einfach, ja? Weil der ist anscheinend mal im Alter von 4 Jahren mitsamt dem Schubkarren die Treppe runtergefallen, begraben unter Torf. Und da hat mein Vater natürlich sofort reagiert. Ja, der ist hin und hat gesagt, stopp, bleib so, ich hole einen Fotoapparat. Und von mir gibt es auch ein Fotoalbum. Da sind 4 Fotos drin. 2 davon hat die Kindergärtnerin gemacht. Und auf die anderen 2 bin ich nicht drauf. Und meine Geschwister sind 6 und 13 Jahre älter als ich. Und das heißt, ich habe die Kleidung auftragen müssen, die mein Bruder schon 13 Jahre vor mir angehabt hat. Und der hat es von unserer Cousine gekriegt. Sie 15 Jahre in der Geschichte der Mode ist eine sehr lange Zeit. Ja? Es gibt Sachen, die sind in diesem Moment in. Und wenn sie später aufs Klo gehen, dann sind die schon wieder out. Und ich bin im Jahr 1990 mit einem Overall rumgelaufen, in den 70er Jahre Trendfarben Orange und Braun. Danke. Orange und Braun, 1990. Bloß meine Banknachbarin hat gesagt, ja, sie kennt das schon, weil der ihre Großeltern haben ein Bad gehabt, das genauso ausgeschaut hat wie mein Overall. Danke. Wenn man mich da reingestellt hat, hat mich niemand mehr gefunden. Und gerade wenn du das jüngste Kind in einer Familie bist, ist es auch ehrlich gesagt so, du bist immer das Ende der Kommunikationskette. Ja? Wirklich, du erfährst alles immer erst zum Schluss. Und das bedeutet als Kind, ja, bedeutet das, du stehst bereits auf einer Beerdigung, weißt aber immer noch nicht, wer gestorben ist. Das heißt, du fängst panisch an, die Verwandten anzuschauen und zu überlegen, wer vielleicht fehlt. Ja. Ich hab mir gedacht, oh Gott, das ist bestimmt die Tante Anni, die ist ja schon über 90. Die ist dann beim Leichenschmaus plötzlich vor mir gestanden. Ich hab so geschrien. Ja. Und also gerade wenn der Altersunterschied besonders groß ist zu den Geschwistern, ist es auch so, ehrlich gesagt, die interessieren sich überhaupt nicht für dich. Ja? Also einmal hätten meine Geschwister auf mich aufpassen sollen, ja? Da war ich 3 Jahre alt und ich weiß nicht, was los war. Vielleicht wollte ich einfach aufbrechen in ein besseres Leben. Auf alle Fälle habe ich mich auf so ein Kindermotorrad gesetzt und bin einfach weg. Weg vom Einödhof, weg in eine unsichere Zukunft. Sieh, ich war schon fast in Österreich, bis mich endlich wer gefunden hat. Ja, ich bin schon an der Grenze aufgewachsen, aber so nah auch wieder nicht. Und nicht meine Eltern haben mich gefunden, sondern so eine Frau, die dort direkt an der Bundesstraße gewohnt hat. Und Gott, das wurde ja natürlich sofort meine Eltern verständigt. Und die haben es ja gar nicht fassen können, dass der Akku so lang gehalten hat. Aber die haben mich dann natürlich schon abgeholt. Ja, klar. Also am nächsten Tag, weil da haben sie in der Gegend eher einen Arzttermin gehabt. Herzlichen Dank.
2: Franziska Vania. Die liebe Familie, gell? Für einige wissen ja, dass ich zu Hause auch so ein Mehrgenerationenprojekt am Laufen habe. Meine Schwiegermutter wohnt ja bei uns im Haus. Und ich sag's euch, da lernst du jeden Tag was Neues dazu, gell? Die muss ja zum Beispiel jeden Tag Unmengen von Tabletten schlucken. Und wenn die jetzt aber zum Beispiel mal Kopfschmerzen hat, glaub nicht, dass die eine Kopfschmerztablette nimmt. Wie sagt sie immer, nee, da will ich nicht so viel von nehmen. Da kann man ja schließlich abhängig werden. Ja, sicher. Wer von uns ist noch nicht hinterm Bahnhof angesprochen worden, ne? Psst, willst du eine Aspirin? Nee, also. Stattdessen erwähnt sie lieber 150 Mal am Tag, dass sie Kopfschmerzen hat, ne? Ich werde diesen Verdacht nicht los, dass das Thema Krankheiten schon so ein bisschen so ein Lieblingsthema von Senioren ist. Kann das sein? Die trifft sich auch sehr gerne mit anderen Senioren im Eingangsbereich vom Supermarkt. Also nicht davor oder dahinter, sondern mitten im Eingangsbereich vom Supermarkt. Und da verbarrikadieren die dann immer mit ihren Gehhilfen und Einkaufswagen den kompletten Eingangsbereich, als ob Generationen von Biber einen riesigen Staudamm errichtet hätten. Die ganze Zeit über Krankheiten. So, und wehe, wehe, du musst da mal durch das Rentnergeschwader. Es reicht nicht, wenn du vorne zu der Ersten sagst, Entschuldigung, darf ich mal vorbei? Das musst du zu jeder einzelnen Person, musst du das wiederholen, gell? Entschuldigung, wenn Sie mich vielleicht noch eben, Dankeschön, wenn Sie mich eben ganz, vielen Dank, und Sie vielleicht auch noch, vielen Dank, und Sie, Dankeschön. So, und das ist diesen Herrschaften nicht unangenehm, dass sie den Weg versperren. Nein, die sind eher genervt, dass du da durch musst. Und dann machen die so ein Seniorengeräusch. Das habe ich nur bei Senioren gehört. Ich weiß gar nicht, ob ich das hinkriege. Ich versuche es einfach mal. Moment, es ist so ein... Du weißt, was kommt, gell? Bei mir klingt das gar nicht so. Aber ich habe ja auch noch meine Zähne, vielleicht liegt es daran. Beim letzten Mal habe ich mich so geärgert, da habe ich mich umgedreht und gesagt, Herrschaft, noch einmal dieses Geräusch. Sag ich, dann fliegt die Knabberleiste bis ins Regal. Ja? Aber ich meine, mit wem soll meine Schwiegermutter auch sonst über Krankheiten sprechen? Früher hatten wir ja noch diese Radiosprechstunde. Ich glaube, die war immer mittwochs um 19 Uhr. Ich weiß gar nicht, ob es die noch gibt. Die war mit einem gewissen Dr. Hase. Der konnte ja zu jedem Thema seinen Senf dazugeben. Ob das Einsamkeit im Alter war oder huch, ich habe den Teddybären meiner Enkelin verschluckt. Oder hoppala, mein Enddarm läuft neben mir her. Also zu jedem Thema. Und ich werde nie vergessen, wir hatten Freunde zum Grillen im Sommer, sitzen draußen auf der Terrasse, nebenbei dudelt das Radio, Gott sei Dank waren wir mit dem Essen fertig. So, da war diese Radiosprechstunde, Themenabend Hämorrhoiden. So, jetzt haben da Menschen angerufen und die haben da im Radio Dinge erzählt. Die würde ich meinem Arzt noch nicht mehr unter vier Augen anvertrauen. So, und weil das ja eine Radiosendung war, haben wir zwischen den Anrufern natürlich so Lieder gespielt, nicht? Und ich werde nie vergessen, der erste Song am Themenabend Hämorrhoiden war Burning Ring of Fire. Meine nächste Kollegin, ich glaube, die hat keine Hämorrhoiden. Aber sie singt auch sehr schön. Oh Gott, was habe ich mir bei dieser Überleitung bloß gedacht? Mit Hämorrhoiden, obwohl, wie ich die Kollegin kenne, juckt die das auch nicht. Sie kommt aus dem Schwabeländle und heißt Rosemi Wart. Viel Spaß.
4: schon seit Wochen auf den Abend hier. Ich platze innerlich. Ich wollte Ihnen furchtbar gern was zeigen, was ich mitgebracht habe. Und zwar von meiner Reise. Stellen Sie sich mal vor, ich war in Perlonesien. Ja, nicht der Knaller, oder? Stellen Sie sich mal vor, da habe ich das erste Mal in meinem Leben überhaupt Urlaub gemacht. Das kannte ich als Schwabe noch gar nicht, Urlaub machen. Das erste Mal in meinem Leben gefaulenzt, nichts gemacht, der Tag verstreichen lassen. Ich schwör's Ihnen, meine Seele, die war derartig verbaumelt. Vom Dummrumsitz nur drauf warten, bis die schöne Zeit vergeht. Ei, der mir so viel Schönes machen könnte. Ganz ehrlich, ich hab's 3 Tage lang ausgehalten. Dann fing ich an, das Hotel zu putzen. Ja, dann ging's richtig mit mir durch. Ich hab den im Hotel die ganzen Teppiche im Swimmingpool schamponiert. Ich hab die Palmblätter auf Hochglanz poliert mit Sonnencreme. Und als ich dann mit dem Staubsauger am Sandstrand entlang bin, haben die mir gerade nicht so frühzeitig abreisen. Ich kam derartig gestresst aus dem Urlaub zurück. Ich habe mir geschworen, nie wieder Urlaub. Und zu Hause angekommen, musste ich mich erst einmal ein bisschen beruhigen. Und zum Beruhigen, da trinke ich manchmal ganz gern, also nicht oft, nur so 5-mal am Tag, so kleines Fernet Bianca. Aber ich schwöre Ihnen, ich war so durcheinander von dem Ganzen. Anstatt Fernet erwäsche ich Fernell. Und dann bin ich in Weichspüler Kuscheltiefschlaf verfallen. Und als ich dann am nächsten Tag aufgewacht bin, mit so einem Schädel wahrscheinlich vom Fernell, ja, ganz ehrlich, was finde ich unter der Tür? Eine E-Mail. Jetzt hat durch sage und schreibe nach Perlonesien im Nachhinein die UNESCO mich zur Weltputzkulturerbin ernannt. Die haben sogar einen Preis verliehen, sage ich total gern. Und zwar die goldene Dreckschaufel. Da habe ich eigentlich erst gemerkt, ich habe mein ganzes Leben bis dahin verputzt. Ich glaube, jetzt wird es mal Zeit, mein Hirn zu putzen, oder? Und mich zu befreien von Sätzen wie... Wenn du den lieben langen Tag ganz krass ohne Arbeit vertrödelst und chillst, gar nichts machen willst, legst hoch deine Füße auf den Tisch, deine Schuhe und schaust nicht den fleißigen Leuten zu, dann bist du verloren. Für uns bist du nur Dreck, denn sowas wie dich, das putzt mir einfach weg.

0: Rosemi Warz! Das war die Ladies' Night. Und dabei waren heute Abend Rosemi Warz, Franziska Wanninger, Josefa Walter und Miriam Böß.
1: Dankeschön.
2: Und unsere wunderbare Gastgeberin Daphne Deluxe.

0: dann wollen wir dieses Uber doch mal ausprobieren. Ich meine, irgendwie muss ich ja nach Hause kommen. Was haben wir denn hier? Verschiedene Kategorien, interessant. Uber XL. Quatsch, brauchen wir nicht, bin ich selber XL. So, dann haben wir, oh, guck mal, ganz nachhaltig, Uber Esel, Uber Handkarren. Nee, bei meinem Rücken, nee. Ach, Uber Female Driver. Ach süß, da fahren Frauen, wie toll. Wieso ist denn das billiger?
1: Weil sie den Weg nicht finden.
0: Arsch. Ah, Uber S. Selber laufen. Hammer. 15 Minuten für nur 20 €. Da kannst du wirklich nicht meckern.

0: Newcomerinnen des Landes für euch zusammengetrommelt und heute auf diese Bühne gebracht. Herzlich willkommen. Hi. Wow. Vielen Dank. Was für eine wundervolle Stimmung, ne? Ganz, ganz toll und gerade in der heutigen Zeit, wo so viel schief läuft, oder? Man fragt sich doch die wichtigen Fragen des Lebens. Neulich kam einer zu mir und hat gefragt, was erwartest du denn vom Leben, Nigger? Und ich habe wirklich darüber nachgedacht und ganz ehrlich, ich will einfach nur glücklich sein. Nee, bei allem, was auf der Welt los ist, muss man doch einfach versuchen, glücklich zu sein. Das wollen wir doch alle irgendwo. Also habe ich versucht herauszufinden, wie man glücklich wird. Ich habe ChatGPT gefragt. Und ChatGPT hat geantwortet, Nigger, das ist eine wirklich äußerst kluge und tiefgründige Frage. Man merkt, dass du dich mit dem tieferen Sinn des Lebens beschäftigst. Bewegung macht glücklich. So, wow, cool, darauf wäre ich jetzt nicht gekommen. Nein, der weiter eine Studie belegt, dass Menschen, die sich bewegen, in der Regel glücklicher sind. Dann dachte ich, fange ich mit Sport an. Spinning. Für alle, die es nicht kennen, das sind so festmontierte Fahrräder. Und da sitzen dann 50 Frauen im Kurs und wir treten da um unser Leben auf diesen Fahrrädern. So ähnlich wie bei der Tour de France, nur dass sie halt durch schöne Landschaften fahren und wir fahren nirgendwo hin. Oder ich muss es genauer erklären. So ähnlich wie bei der Politik in Deutschland, ganz viel Getrampel und nichts geht voran. Das ist Spinning. Und da ist dann immer so eine Trainerin und die schreit dich an, die sagt dann immer, kommt schon, schneller, macht es für euch und euren Buddy, zeigt eurem Ex-Freund, was er verpasst hat. Und das ist kein normaler Raum, das ist so alles so total dunkel und dann läuft so ganz laute Techno-Musik, ne, ganz laute Techno-Musik, wahrscheinlich damit man die eigenen Gedanken nicht hört. Warum tust du dir das freiwillig an, ja? Und dann schreit die Trainerin noch weiter. Kommt schon, jetzt will ich euch schreien hören. Gebt alles. Und dann schreien wir alle. Und die so, das ist unser Safe Space. Ich denke eher, wir sind wie eine verdammte Sekte, oder? Das Gute ist, es funktioniert kurzfristig, ja? Weil du kommst raus und fühlst dich so, als wärst du wie so ein ausgespucktes Kaugummi. Fühle ich mich jedes Mal. Ja, weil mein Körper denkt sich so, ja, wir sind gerade von einem Löwen weggerannt und wir haben überlebt. Also wie so ein glückliches, ausgespucktes Kaugummi. Aber wenn mein Körper wüsste, dass ich dafür freiwillig Geld bezahlt habe, wäre mein Körper wie meine Mutter, als ich ihr damals gesagt habe, ich will keine Nasen-OP. Warum tust du mir das an? Willst du, dass ich echt sterbe? Ich habe keine Lust mehr, im Schatten deiner großen Nase zu leben. Nein, aber Spinning hat mich nicht glücklich gemacht. Achtung, also habe ich angefangen mit Pilates. Ja. Ja, Pilates klingt schon so, als würde es glücklich machen, oder? Wenn ich so sage, ich mache Pilates, klingt es so, als hätte ich Leben im Griff. Als wäre ich so eine Frau, die zu Hause so Behälter hat, wo Spaghetti draufsteht und da ist wirklich Spaghetti drin. Leben im Griff. Und ich dachte, ich fange mit Reformer-Pilates an, ja? Ich weiß nicht, wer von euch Reformer-Pilates kennt. Ich dachte, das wäre die einfachere Version Reformer-Pilates. Du schüttelst schon den Kopf. Und für alle, die das nicht kennen, das sind so Geräte, Mit so Federn und Seilzügen. Die sehen aus wie Foltergeräte. Und ich bin mir sicher, es wurde auch für Folter verwendet im Mittelalter. Und irgendwann mal war einer so im Schlosskerker spazieren, so im alten Schlosskerker, hat da so geguckt, hat so ein Gerät gesehen und gedacht, huch, das ist perfekt für die Frauenfitness. Pilates hat für mich nicht funktioniert, hat mich auch nicht glücklich gemacht. Also bin ich im Marathon gelaufen. Ja, ich habe einen deutschen Freund und wir haben gedacht, wir laufen jetzt zusammen einen Marathon. Und dann habe ich erstmal gegoogelt, wie ist denn Marathon zustande gekommen? Wie kommt denn sowas zustande? Wer kommt auf die Idee zu sagen, ich laufe jetzt 42,195 Kilometer? Wer kam auf die Idee? Also habe ich ChatGPT gefragt. Und ChatGPT meinte, das war ein Grieche, der damals 42,195 Kilometer gerannt ist, um den Sieg über die Perser in Athen zu verkünden. Da ist aber mein Nationalstolz angegangen. Ja? Da habe ich gedacht, ich hole den Sieg zurück für mein Volk, Leute. Und mit meinem deutschen Partner einen Marathon gelaufen. Und nach 39 Kilometern hat mein Körper mir gesagt, dass er mich hasst. Weil plötzlich habe ich so einen Krampf bekommen im rechten Bein. Ich konnte nicht mehr laufen. Es war ganz, ganz schlimm. Und ich so, wir müssen aufhören, Schatz. ich schaff das nicht mehr. Und wisst ihr, was seine Antwort ist? Du läufst jetzt gefälligst weiter. Denk dran, wir haben 130 Euro bezahlt. Ihr Lieben, ihr seid gut drauf und habt bestimmt Bock auf die erste Künstlerin, oder? Das ist die Stimmung, die wir brauchen. Sie ist extra aus Berlin angereist. Sie ist für euch die großartige Maya Stinnen.
1: Hallo Köln! Hi, ich bin Maya und ich wollte euch erzählen, ich habe Jubiläum, 10 Jahre Jubiläum habe ich heute. Yay! Ist voll super, weil ich bin seit 10 Jahren Single. Yay! Das ist oft so der Applaus, wo ich auch so ein trauriges raushöre. Aber das ist schon in Ordnung, das ist schon in Ordnung. Ich bin seit 10 Jahren Single, ich habe mir das natürlich nicht ausgesucht, weil ich bin jetzt 36 und ich habe mir natürlich komplett anders vorgestellt, aber es ist in Ordnung. Aber ich glaube trotzdem, ich habe einen Fehler gemacht und der war, vom Saarland nach Berlin zu ziehen. Ja, weil Dating im Saarland ist anders als in Berlin. So. Also ich musste auch aus dem Saarland wegziehen, weil ich habe alle gebumst, mit denen ich verwandt bin. Das waren genau zwei. Und jetzt bin ich verwirrt, ja? So, weil Dating in Berlin ist sehr viel anders als im Saarland. Ich erkläre euch das kurz an Po-Sex, ja? Wenn man im Saarland Po-Sex hat, dann geht man den heiraten. Einfach aus Angst, dass die Nachbarin denkt, du bist eine Schlampe. Ganz klar. In Berlin hast du Po-Sex und dann seid ihr erstmal befreundet. Als hätte er ein Freundschaftsbändchen im Arschloch gefunden. Was auch erklärt, warum Wolfgang Petri so viele hat. Sind wir ehrlich. Seit ich in Berlin bin, ist mein Datingverhalten auch ein bisschen anders geworden. Ich bin so Beziehungstyp Europa geworden. So offene Grenzen. Ich lasse alle rein. Denk mir dann, ja, wir schaffen das. Wer hatte schon mal Liebeskummer? Bitte einmal Applaus für Liebeskummer. Auch da höre ich ein leichtes "Der Michael wär's gewesen" raus. Wenn ich Liebeskummer habe, gehe ich zu einer Freundin, habe so ein Kuscheltier unterm Arm, klopft da an und sag so. Und sie sagt, ach komm rein. Und dann gucken wir Filme mit Hugh Grant und sind traurig, dass er nicht mehr aussieht wie früher. So. Ich hatte vor einiger Zeit, hatte ich richtig doll Liebeskummer, so 3 fucking beschissene Monate, wo ich dachte so, boah, ich muss jetzt irgendwas machen. Und dann dachte ich mir, entweder mache ich jetzt Wellness oder Therapie. Ich habe mich natürlich für Wellness entschieden, weil es gibt keine Therapieplätze. Also war ich in der Thai-Massage. Ist eine blöde Idee, wenn du Rotz und Wasser heulst. Weil du heulst ja immer in diesen Tisch rein. Das sieht von unten so aus. So, und dann hat mich diese Frau massiert und zwar total nett und cool und so. Und irgendwann merkt ihr aber, dass ich weine und fragt mich dann so, are you okay? Und ich so, Ex-Boyfriend, Asshole. Und dann hat sie so weiter massiert und meinte so, I pray for you. Und ich dachte mir so, ja bitte jetzt nicht beten, Alter. Ich bin nackt, ich weine, das ist eine ganz schlechte Situation, jetzt zu beten. Und sie hat es trotzdem durchgezogen und danach ging es mir besser. Also dachte ich, wir machen ein Ding draus. Wir gehen ins Geschäft, wir nennen es Beten und Kneten. Ich sehe das schon in so Kaufhäusern, oder? Ich verstehe nicht, warum ich Single bin. Ich selbst finde mich ziemlich geil. Bin ich ehrlich? Weil ich heiße Maya, das ist mein Maya-Tempel. Da habe ich vor langer Zeit eine Jungfrau geopfert. Ich finde, das kann ich einfach so sagen. Und ich finde mich richtig geil, aber nur bis zu dem Zeitpunkt, wo mir jemand erzählt, was er an sich selber alles kacke findet. Weil dann denke ich immer so, boah, fuck, das habe ich auch. So, ich gehe dann in das Gespräch rein und denke mir so, ich habe Eierstöcke aus Stahl und Beine bis zum Himmel. Gehe in das Gespräch rein, komme aus dem Gespräch wieder raus und denke einfach nur so, oh, fuck, ich habe zu viel Zahnfleisch beim Lachen. Oh, und Zellulite im Gesicht. Und Wöchel. Wisst ihr, was Wöchel sind? Ein Wöchel ist, wenn die Wade ohne Knöchel in den Fuß übergeht. Ich sag's euch ganz ehrlich, ich für meinen Teil habe mir richtig viele Gedanken drüber gemacht, ob ich jetzt Wöchel habe oder nicht. Und es war komplett unnötig. Es hat noch nie ein Typ zu mir gesagt, nee, Schwester, gefickt wird heute nicht. Mit den Wöcheln kann ich nicht arbeiten. Nie passiert, nie passiert. Zum Schluss möchte ich euch noch eine kleine Geschichte erzählen. Habt ihr Lust auf eine kleine Geschichte? Ja, schön. Und zwar, wie mein Keller gebrannt hat. Ja, mein Keller hat mal gebrannt. Weil ich habe so einen Styroporsitzsack im Keller vergessen, gab einen Kabelbrand, hat gebrannt. Blöd, ne? So. Ich war in der Zeit, in der es gebrannt hat, in meiner Wohnung und habe masturbiert. Und dann kam so ein Feuerwehrmann an mein Fenster. Und hat gesagt, Frau Stinn, ihr Keller brennt. Und da habe ich gesagt, ja, ich weiß. Das war meine Zeit, Dankeschön.
0: Riesenapplaus für Maja Stinnen. Mega, ein Applaus. Ich bin zu viel auf TikTok unterwegs und das merke ich daran, dass mir so viel Schrott angezeigt wird. Und ich frage mich, warum wird mir sowas angezeigt? Habe ich alles andere im Internet schon gesehen? Ist das Internet vielleicht schon vorbei? Nein, weil mir werden so Männer angezeigt, aber nicht so normale Männer, sondern so männliche Männer. Kennt ihr die? So männlich, dass sie so auf ihren Testosteron ausrutschen, solche Männer. Und ich muss euch sagen, gerade bei dieser Nummer, es geht nicht um alle Männer, es geht speziell um solche Männer. Ich liebe Männer, ich habe euch wirklich gern. Ich liebe auch alte weiße Männer. Ja, weil ihr kauft Tickets.

0: Es geht aber um diese Männer auf TikTok. Es geht um diese Männer auf TikTok, die haben dann so Mikrofone und dann wollen die uns Frauen die Welt beibringen. Ja? Und dann kommen solche Sätze wie: Eine gute Frau trägt keine knappen Outfits im Gym. Okay. Da muss ich direkt an meine Mutter denken, die mir ganz, ganz früh schon einen sehr weisen Spruch beigebracht hat. Ein guter Mann, der hält sein Maul. Wenn ich solche Videos sehe, wirklich, da werde ich aggressiv, weil ich denke mir so, meine Mutter hat alles in ihrer Heimat aufgegeben. Sie hatte alles in ihrer Heimat, hat alles aufgegeben, damit ich als Frau selbst entscheiden kann, was ich tragen möchte und ob ich auf eine Bühne gehen möchte. Und dann denkt Toni69 auf TikTok, er kann mir mein cutes Outfit verbieten, ja? Nein, aber die Männer auf TikTok, die sowas sagen, das sind auch genau solche Typen, ja, die uns Frauen sagen, wir sollen uns nicht freizügig anziehen. Das sind genau dieselben Männer, die so Tanktops anhaben mit so einem ganz weiten Ausschnitt, dass man so ihre Nippel durchsieht. Und dann so ein hässliches Cobra-Tattoo. Kennt ihr die? Wo ich mir denke, hättest du dir mal was angezogen, Bruder? Dein hässliches Cobra-Tattoo will niemand sehen, Toni. Und dann sagen diese TikTok-Nasen mit 5 Followern, eine Frau, die sich freizügig anzieht, will nur Aufmerksamkeit. Wer von uns will Aufmerksamkeit? Weißt du, ich trainiere da so ganz ruhig und auf einmal höre ich von da hinten so ein Stöhnen. Yeah. Wie so ein krepierender Elch. Und ich denke mir so, stirbt da jemand? Braucht jemand Hilfe? Und dann höre ich so eine Hantel runterfallen. Puff! Ganzes Fitnessstudio vibriert. Und ich gehe hin und will gucken, ob es dem gut geht. Und dann sehe ich, nein, das ist nur Toni69 bei seinem Männlichkeitsritual. In der Hoffnung, dass ein stärkerer Typ zu ihm kommt, ihn auf die Schulter klopft und sagt, Maschine. Nee, solche Typen fühlen sich gestört von Frauen. Ich fühle mich aber gestört von denen, weil die stinken. Na, die stinken manchmal und dann denken die, dass irgendeine Frau auf die abfährt, wenn die riechen wie Paviane. Ich habe mal von einer Freundin gehört, das ist kein Scherz, ich habe gehört, dass sie gesagt hat, ihr Ex-Freund wäre zu ihr gekommen und hätte gesagt, ich trage meine Unterhosen vom Vortag beim Training, weil es muss eh am nächsten Tag gewaschen werden. Ja, aber bis dahin stinkst du halt, Frank. Und dann reden die mit ihrem Mikrofon weiter und dann geht es noch weiter und die wollen uns Frauen wieder die Welt beibringen, ja? Liebe Frauen, denkt an die armen Männer, wenn ihr so freizügig gekleidet seid. Weil wir können uns im Fitnessstudio nicht konzentrieren. Oh. Na, das tut mir wirklich leid, oder? Die armen Männer. Ja, stellt euch mal vor, so ein Feuerwehrmann, ja? Der muss gerade einen Brand löschen. Und dann joggt eine Frau mit einem freizügiges Outfit an ihm vorbei und er weiß gar nicht mehr, was er tun muss. Das ist doch schlimm. Ich habe einen Vorschlag für alle Männer, die sowas sagen. Ich würde sagen, ihr legt eure Mikrofone weg und lasst uns Frauen in Ruhe trainieren, oder? Ist das eine Ansage? Die nächste Künstlerin kommt extra aus Norwegen hierher. Riesenapplaus für Emilia Suchlich.
1: Hallo. Vielen Dank. Hi, na, was geht? Ich bin Emilia. Ich habe in letzter Zeit viel über Lavalampen nachgedacht, weil es war alles ein bisschen stressig und Lavalampen, die sollen ja so eine beruhigende Wirkung haben, die sollen Stress abbauen und ich dachte, das wäre jetzt erstmal schneller als ein Therapieplatz. Und dann habe ich im Internet nachgeguckt nach Lavalampen und was ich so ein bisschen verdrängt hatte, Lavalampen, das ist schon so das hässlichste Möbelstück, was man sich in die Wohnung stellen kann. Also Leute, die eine Lavalampe haben, die haben auch so eine Küchenschürze mit so einem aufgedruckten Sixpack und eine Beyblade-Arena. Und neben einer Lavalampe stehen immer so zwei Deko-Schildkröten, die sich ficken. Und da wollte ich nicht dazugehören. Und dann habe ich mir keine Lavalampe gekauft und dann war ich weiter gestresst und kam so nach Hause vor ein paar Tagen, habe mich erstmal aufs Klo gesetzt. Extrem hohes Klo. Ja. Und dann saß ich da und dann habe ich gesehen, ah, ich habe mir eine Tage bekommen. Und dann habe ich gemerkt, wie so ein bisschen Stress abgefallen ist. Und saß da und habe mit völlig leerem Blick in die Kloschüssel gestarrt und gesehen, wie die Blutstropfen so runterfallen. und sich langsam im Wasser auflösen. Und dachte so, ach guck, die Lavalampe der kleinen Frau.

Das war tatsächlich extrem entspannend. Ich finde es aber eigentlich auch immer ganz cool, wenn ich meine Tage bekomme, weil es ja auch umgekehrt bedeutet, dass ich meine eigene Reproduktion wieder erfolgreich vereitelt habe. Und manchmal kommen ja so Leute und fragen, ey, willst du Kinder? Also eigene, mir werden selten fertige angeboten. Und man macht sich so Gedanken, ne? Und ich finde, Kinder kriegen ist eine sehr große Verantwortung. Ich persönlich traue mir das nicht so zu. Ich habe mir aber auch jetzt so überlegt, ich kenne schon viele Leute, die Kinder haben und der Verantwortung auch gar nicht gewachsen sind. Also, ihr scheint da auch Leute zu kennen. Ich hatte im Kindergarten einen in meiner Gruppe, der hieß Florentin. Und es waren 4 Kinder in der Familie, die hießen Florentin, Florentine, Frederik und Frederike. Sie waren offensichtlich überfordert. Ne? Du kannst ja nicht 4 Kinder machen und so tun, als wären es nur 2. Was hatten die vorher für ein Gespräch? Waren die so, ey Schatz, wie viele Kinder willst du? Und dann war er so, ich hätte gern 4 halbe. Irgendwie nicht konsequent. Aber ich mache mir schon Gedanken über Kinder, aber ich glaube, ich mache mir auch, wenn dann, so ein bisschen die falschen Gedanken. Ich dachte mir zum Beispiel gestern so, ich finde es voll funny, dass Babys auch Beine haben. Weil die benutzen die ja gar nicht so, wie man Beine benutzt. Babys liegen ja viel rum, die haben die viel oben. Beine hat man unten. Und dann sind die viel in Kinderwägen unterwegs und an Kinderwägen sind ja immer so Zäune dran, damit die nicht weglaufen wahrscheinlich, was sie ja gar nicht können, auch mega dumm. Und dann legen die immer so ab, die Beine. Weiß nicht, habt ihr schon mal Kinder gesehen? Die fahren dann immer so checkermäßig Kinderwagen. Die fahren so Kinderwagen, wie Männer Cabrio fahren. So gesehen brauchen Männer eigentlich auch keine Arme. Das sind so die Gedanken, die ich mir mache und ich glaube, das ist nicht richtig. Ich war neulich in der Kneipe mit so 4 männlichen Kollegen, so männliche Comedians. Männlich ist ja so die Werkseinstellung von Comedian. Aber ich war auch dabei, so, ich bin eine Frau. Und die haben sich darüber unterhalten, dass es ja nicht so viele Frauen gibt in der Comedy-Szene und woran das liegen könnte. Und ich saß so dabei und ich habe nichts gesagt, weil ich kenne ja auch meine Rolle. Und die haben sich auch gut unterhalten, ne? Also 2 waren echt dumm, aber einer hat so okay schlaue Sachen gesagt für einen Mann. Und es ist ja auch eben cool, ist ja cool, wenn Männer sich da so Gedanken machen und das Gespräch suchen und so, ne? Das ist ja so, was man sich wünscht. Es ging jetzt bei ihm aber auch nicht so weit, als dass er mich gefragt hätte nach meiner Sicht als Frau. Also er wäre ein richtig guter Feminist gewesen, wenn ich halt nicht auch gerade da gewesen wäre. Er wäre so 10 von 10 Feminist, wenn es keine Frauen gäbe. Und nach so 45 Minuten hat mich einer von den anderen so angeguckt, war dann mega aufgeregt und hat so gesagt, ey, es ist ja tatsächlich gerade eine Frau hier. Und dann haben mich alle angeguckt und dann haben sie sich einfach weiter unterhalten. Ich dachte auch, krass, ich bin gerade in so ein Wimmelbild geraten. Ich war einfach extrem schwer zu finden. Und er war halt stolz, ne? Er war so, ey, ich hab eine. Für ihn war das einfach, wo ist Walter in der Frauenedition? Und wenn man Walter gefunden hat, dann verwickelt man den ja auch nicht in ein Gespräch. Man findet den und dann blättert man um. Und für mich war es aber insgesamt ein Riesenfortschritt, weil bis vor einem Jahr oder so habe ich gar nicht mit denen rumgehangen. Beim letzten Mal hatten die mich halt nicht bemerkt. Und jetzt habe ich mich das erste Mal richtig gesehen gefühlt. Und das stellt ja dann auch umgekehrt die Frage, gibt es wirklich so wenige Frauen in der Comedy-Szene oder sind wir halt einfach für Männer unsichtbar? Also wenn jetzt neben euch ein Mann sitzt und der lacht wirklich so gar nicht, der kann uns halt weder hören noch sehen. Der denkt,

0: mich hier nochmal offiziell bedanken. Weil es gibt ja wirklich wenige Leute, die was tun, was hilft. In diesem Sinne von mir hier nochmal offiziell vielen Dank an Katy Perry und vielen Dank an euch. Ihr seid ein tolles Publikum. Habt noch einen schönen Abend.
1: Ich habe ein Riesenproblem. Ich bin ein krasser Hypochonder. Ich weiß nicht, wer das von euch kennt. Also ich habe immer ständig Angst, krank zu werden. Jedes Mal, wenn ein Halskratzen da ist, denke ich, okay, meine Zeit ist vorbei. Und neulich kam mein Freund zu mir, der hatte so eine Männergrippe und meinte, Nega, kannst du mich bitte pflegen? Und ich direkt, geh weg von mir und habe ein Desinfektionsspray geholt. Habe gesagt, komm mir nicht zu nah oder ich sprühe. Und dann bin ich rückwärts rausgelaufen und habe mich in ein Hotel eingebucht. Auf seine Kosten. Ja, weil wegen ihm kann ich ja nicht nach Hause. Und dann hat sich herausgestellt, das war nur ein Blinddarmdurchbruch. Noch nicht mal ansteckend. Und der war sauer auf mich. Der so, ja, wegen dir musste ich alleine zum Krankenhaus fahren. Ja, ich hatte auch eine Scheißzeit. Im Hotel Frühstück gab es nicht mal Pancakes. Nein, ich wäre ja gerne zu einer Freundin gefahren, aber ich habe keine Freundinnen mehr. Die sind alle in letzter Zeit schwanger geworden. Ja, jedes Mal, wenn eine Freundin zu mir kommt und sagt, ich bin schwanger, erscheint über ihren Kopf so ein Game-Over-Zeichen. Wie beim Squid Game. Einmal nicht aufgepasst, schon ist die nächste Freundin weg. Nein, ich freue mich ja auch für meine Freundinnen, wenn die schwanger werden. Ich freue mich wirklich für die. Ich mache auch extra viele Bilder, weil ich weiß, wir haben nicht mehr lang. Auf Gender-Reveal-Partys trage ich schwarz. Ich werde ja auch immer wieder gefragt, willst du Kinder haben oder nicht? Und ich finde Kinder toll und ich finde es super, wenn meine Freundinnen Mütter werden. Aber ich mag das nicht, wenn man uns Frauen Druck macht, ja? Na, weil bei uns Frauen heißt es immer, wann ist es denn bei dir so weit? TikTok, TikTok, deine Uhr tickt. Keiner würde zu Helmut gehen und sagen, Helmut, wann ist es denn bei dir so weit? Ich glaube, die Hoden, die machen nicht mehr lang. Ja, und ich finde Kinder süß und ich mag die auch, aber mich nervt das, dass sie viel mehr Aufmerksamkeit kriegen als ich. Die werden plötzlich meinen Freundinnen viel wichtiger. Ja, immer dreht sich alles um die Babys, wo ich mir denke, ganz ehrlich, wer hat damals dir die Haare zugehalten, als du kotzen musstest im Club? Und neulich, richtig frech, da war ich bei einer Freundin von mir nach meinem Urlaub, ja, nach meinem Teneriffa-Urlaub und wollte ihr gerade davon erzählen. Fällt plötzlich der kleine Julian hin und weint und weint und weint. Alle gehen dann zu Julian, oh. Und ich wusste, der kleine Bastard will nur Aufmerksamkeit. Einer klatscht, ist meine Freundin, ja? Nein, ich meine, es hat nicht mal so krass geblutet. Und seit wann muss man bei einer Platzwunde zum Arzt? Da, wo ich herkomme, wird es einfach zugetackert und gut ist. Und damit meine ich nicht Iran, sondern Wiesbaden. Ihr Lieben. Habt ihr Lust auf die nächste Künstlerin? Hier kommt für euch die großartige Mia Heuse.
2: Ja, hallo. Wie viele moderne Lesben braucht es, um die Kaufkraft eines random Typen aus der oberen Mittelschicht des 19. Jahrhunderts zu erreichen? Meine Verlobte und ich haben kürzlich einen Bausparvertrag unterschrieben. Sweet! Ein Bausparvertrag ist extrem sinnvoll, wenn man ein Haus haben möchte. Ich möchte ein Haus haben. Ich wirke auf Sie eventuell wie jemand, der einen Bausparvertrag hat. Und jetzt fragen Sie sich, ob Sie in diesem Bereich vielleicht eine verblüffend gute Menschenkenntnis haben. Ob Sie Leuten bloße Wochen nach der Unterschrift Ihren Bausparvertrag ansehen können. Und das ist vielleicht der Fall. Allerdings kann ich Ihnen versichern, dass ich diesen Vibe schon als Kind hatte, er damals aber irreführend war, weil ich nicht eines dieser Kinder bin, für das die Eltern einen Bausparvertrag abgeschlossen haben. Glückliche Bastarde. Dass ich erst im Alter von 27 Jahren einen Bausparvertrag abgeschlossen habe, liegt nicht an mangelnder Spießigkeit. Mangelnde Spießigkeit lasse ich mir nicht vorwerfen. Wenn Sie sowas von mir behaupten, dann lasse ich Sie verklagen. So spießig bin ich.

0: bin ich. Nein, mein später Einstieg in die wunderbare Welt der Immobilienfinanzierung ist dem Fakt geschuldet, dass ich bis vor kurzem dachte, Bausparverträge wären nicht echt. In jedem Fall wurden das Wort und das Konzept Bausparvertrag in allen Medien meiner Kindheit und Adoleszenz ohne Ausnahme als Punchline gebraucht. Niemand hatte wirklich einen Bausparvertrag. Ein Bausparvertrag war das, was herausplumpst, wenn man den Monopoly-Mann mit genügend Kraft schüttelt. Stellen Sie sich nun also meine Verwirrung vor, als meine Sparkassen-Sachbearbeiterin mir vorschlug, einen Bausparvertrag zu unterschreiben. Genauso gut hätte der Verkäufer beim Nahkauf zu mir meinen können, das macht dann 27,30 Euro. Mit Karte? Okay, sammeln Sie Dragon Balls? Natürlich habe ich dann direkt dieses sagenhafte Dokument unterzeichnet. Dummerweise kommt der Part mit dem tatsächlichen Haus erst später. Aber sich umschauen kostet ja nichts. Meine Wahl fiel auf eine neugotische Stadtvilla. Wenn man sich keins der Häuser auch nur im Ansatz leisten kann, dann braucht man sich bei seinen Träumereien nicht auf das beschränken, welches man sich am wenigsten nicht leisten kann. Nach dieser Logik von Träume klein hätten Millionen von Teenagern in ihren Zimmern Poster des 2007er Honda Accord und Wimpel der BBS Wernigerode. So besichtigten wir also die Stadtvilla meines Herzens. Der Makler schob alles von der Deckenhöhe bis hin zur bizarren Platzierung der Badezimmer auf Willi Obst. Den Kaufmann, welcher das Haus 1872 hatte erbauen lassen und welcher, so meine persönliche Schlussfolgerung, wohl alles Obst erfunden haben muss. Mein Vermögen ist nicht das von Willi Obst. Das meiner Verlobten auch nicht. Daher haben wir ein befreundetes Pärchen gefragt, ob sie sich das 200 Quadratmeter Haus mit uns teilen würden. In dieser Welt der fliegenden Schweine, meinten sie, in der wir als Pärchen die Hälfte einer Stadtvilla finanzieren können, würden wir sehr gern mit euch zusammenziehen. Perfekt. Es mangelte also nur an Geld. Mehr Geld erhielte das Projekt durch mehr Freunde. Nach einigen Anfragen und ein bisschen Mathematik hatten wir herausgefunden, dass lediglich noch 4 weitere Pärchen nötig wären, um das Haus zu finanzieren. Einen Kredit für knapp 17 Quadratmeter pro Vollzeit arbeitender Lesbe würde die Bank gerade so gewähren. Und in wenigen Jahrzehnten wären wir dann alle Hausbesitzerinnen. Die Antwort auf den alten Scherz, wie viele moderne Lesben braucht es, um die Kaufkraft eines random Typen aus der oberen Mittelschicht des 19. Jahrhunderts zu erreichen, ist also ein Dutzend. Und ich möchte kein neidischer Mensch sein. Meine Verlobte, meine 10 besten Freundinnen und deren ca. 27 Dackel- und Schildpattkatzen immer um mich herum zu haben, klingt nach allem, was man sich wünschen kann und nach mehr, als die meisten Leute sich zu träumen wagen. Aber doch merke ich, wie ich missgünstig werde. Zum Glück nicht gegenüber realer und ungerechter Wohlstandsverhältnisse in der Bundesrepublik, sondern gegenüber einem lange toten Typen mit einem albernen Nachnamen, den sich der Makler genauso gut ausgedacht haben kann. Willi, mein Rivale, kein Scherz, ich wach auf nachts mit zügellosem Neid auf deine traumhafte Kaufkraft. Ich habe so viele Euro, wie du Wildschweine im Bauch hast und es ist dein Ur-Ur-Urenkel, der jetzt statt mir dein Haus hat. Dein kleiner Kaufmannsladen lief anscheinend ganz bombig. Nie zuvor war ein titelloser Bürger so bonzig. Der Willi sitzt wie der Kaiser reich rum und sonstig bis ins Mark einer Dattel, denn man gönnt sich ja sonst nichts. In unserem Alter war der Willi auf dem Weg ins Fürstentum, wir hingegen kneten in WG-Zimmern an Brüsten rum. Es ist wohl so, dass dein Dasein, ob fehlenden Zwecks, verloren ist, wenn du nicht vor dem Jahr des Herrn 1906 geboren bist. Und vielleicht war unsere Priorität nicht immer Sparen und Häuser bauen. Wir denken an Revolution und Studium und andere Frauen. Doch es sind ja nicht nur wir. Wie ironisch kann es laufen? Das Haus eines Kaufmanns und niemand kann es kaufen. Ich werf den Handschuh, Willi, bring deinen Dolch mit zum Faustkampf. Vielleicht färbt ja was auf mich ab, wenn mich wer absticht, der ein Haus hat. Du bist wahrlich ein Kaufmann, weil du dir mich gekauft hast. Witzig, dass mich gerade Willi Obst gekaut und verdaut hat. Schaust in deinen Burggraben, wo ich Zecke im Dreck lieg, wie eine Brieftaube lost, weil sie auf halber Strecke Speck riecht. Du erkennst Armut daran, dass sie immer vor dir wegkriecht. Bitte schütt nichts auf mich drauf, Mann. Mehr Pech brauche ich echt nicht. Vielen Dank.
1: Mich würde es interessieren, welche Generationen heute vorhanden sind. Ich bin Millennial. Wo sind meine Millennials? Ah, sehr gut. Wir sind die Wu-Generation, ne? Sehr gut. Wo ist Gen Z? Wo sind die Boomer? Yes, die Boomer!

0: Super, ist doch schön und das finde ich gerade so toll. Ich finde es ganz, ganz toll, dass wir in einem Raum sind. Verschiedene Generationen, verschiedene Nationalitäten, Hautfarben. Und eine Sache haben wir alle gemeinsam. Wir lachen gemeinsam zusammen. Ist das nicht wunderschön? Ist doch so toll. Ich bin Millennial und ich finde es eigentlich ganz geil. Na, wir waren noch die Generation, die Spaß hatte, oder? Ich finde, die neue Generation hat sich extrem geändert. No front, liebe Gen Zs, aber wenn die Spaß haben wollen, dann machen die einen TikTok-Tanz. Ich gucke ja immer sehr viel rum, auch im Internet, was so los ist. Und da habe ich gesehen, so eine Friday-Night-Routine von einer 20-Jährigen. Fand ich interessant, weil sie hat sich eine Bowl gemacht und dann ihre Skincare-Routine. Und dann ist sie pünktlich um 21 Uhr ins Bett. Meine Oma bleibt länger wach. Wisst ihr, wie meine Friday-Abend-Routinen aussahen? Ich habe, um ehrlich zu sein, keine Ahnung. Ich habe einen Filmriss. Am nächsten Tag so aufgestanden, aufs Handy geguckt, noch halb besoffen, Wodka Red Bull Fahne. Da drauf geguckt, also die Fotos von gestern. Oh Mann, die Frau, mit der ich den ganzen Abend geredet habe, das ist ja gar nicht Angela Merkel. Super traurig. Nein, ich finde, meine Generation hatte noch Spaß, weil wir hatten keinen Plan vom Leben. Die Gen Z, ihr wisst zu viel. Die haben unbegrenzten Zugang zu Informationen, die sind zu schlau. Ich werde zwar früh sterben, weil ich so viel feiern war, aber ich hatte eine geile Zeit, Leute. Noch einer der Gründe, warum ich glücklich bin, Millennial zu sein. Ein wichtiger Grund. Dafür würde mich die Gen Z canceln, ja? Wir haben uns gesund. Ohne Sonnencreme. Einfach in die Sonne gelegt, von oben bis unten mit Olivenöl und Zitrone. Es sollte einfach nur reflektieren. Wir haben uns gegrillt wie ein Nackensteak. Gen Z hat extrem Angst vor der Sonne. Die tragen Sonnenschutz, selbst wenn sie nicht rausgehen. Ich habe eine Cousine, die wohnt in Souterrain und trägt jeden Tag Sonnenschutzfaktor 50 plus. Ich habe generell das Gefühl, dass unsere Generation irgendwie sich dahin bewegt, also ich nehme mich da jetzt auch mal mit ein, dass wir extrem Angst davor haben, dass wir älter werden, dass wir alles dafür tun, um keine Hautfalten zu bekommen. Ja, das ist unsere größte Angst. Dafür schauen wir stundenlang Instagram-Videos an. Ja, essen clean, gehen früh ins Bett, rollern unsere Gesichter so ein, als wären wir so Pizzateig, ja? Aber wisst ihr, was das Geile ist? Das bringt alles gar nichts. Nein, es gibt drei Gesetze im Leben, ja? Wir alle müssen Steuern zahlen. Wir alle kriegen Falten. Und wenn man scharf ist, brennt's zweimal. Lieben, habt ihr Bock auf die letzte Künstlerin? Yes! Ich freue mich sehr, dass sie hier ist. Ich feiere sie sehr. Hier kommt für euch Ellie Liz. Riesenapplaus.
1: Was geht ab? Was geht ab, Leute? Mein Name ist Ellie Liz. Ich bin seit 5 Jahren 23. Mein Migrationshintergrund sieht man mir an. Ich bin aus Frankfurt. Spaß, ich bin eigentlich aus Bayern. Wirklich, bordisch Mädel. Meine Freunde in Bayern, die sind immer verwirrt, die sind immer so, hey Elli, wie dürfen wir dich nennen? Dürfen wir schwarz sagen? Ich sag, ja, sagt schwarz, die nennen mich farbig. Fühle ich mich wie so ein epileptisches Disco-Licht. Seid normal, Leute, wenn jemand fragt, sagt schwarz oder sagt Nigger, macht das nicht. Nein, seid nicht wie meine Geschichtslehrerin. Ja, die Bitch, die hat mich traumatisiert. Ich bin nicht stolz drauf, aber ich habe die vor einem Jahr recherchiert. Ich wollte ja vor die Haustür kacken. Dann, ich bin nicht stolz drauf. Dann habe ich ihre Todesanzeige gelesen. Ja, wir haben unseren Frieden gemacht damit, glaube ich. Ich bin alleinerziehende Mutter einer wunderschönen 5-jährigen Tochter, wundervolles Kind, wirklich. Von mir hat die das nicht. Von ihrem Erzeuger aber ganz sicher auch nicht. Ja, der Bastard. Ich liebe es, dass die Welt so digitalisiert ist. Ich habe den online bei den Zeugen Jehovas eingeschrieben. Und habe in die Kommentarspalte geschrieben, egal wie sehr ich mich wehre, geben Sie mich nicht auf, ich will zu Gott finden. Der ist gut, gell? Du brauchst nur Namen und Adresse. Die lassen den nicht mehr in Ruhe. Also es gab Warnzeichen. Der Typ sah schon aus, als wäre seine Mutter schwanger vom Zehner gesprungen. Spaß, sie hatte ein Drogenproblem, also es gab Warnzeichen. Auf die ich natürlich nicht gehört habe. So, meine Männerwahl war aber schon immer eine Red Flag, obwohl ich gar nicht so hohe Ansprüche habe. So, wie läuft Dating bei euch so? Ja, bei mir auch. Ich habe einen Typen kennengelernt, ich dachte, der wäre der eine. Für mich, kennt ihr Hinge? Die App, die entwickelt wurde, um gelöscht zu werden? Quatsch. Ich habe einen Typen da kennengelernt, ich dachte, das wäre der eine für mich. Der stand auf Auspeitschen und so ein Scheiß. Ich nicht, aber ich räche mich gerade für alle meine Vorfahren. Das war doch gar nichts. Es wird noch viel schlimmer. Spaß, Spaß, Spaß, Spaß. Aber stimmt. Ich spüre auch, wie meine Vorfahren mich unterstützen. So. Die sind so, gib ihm. Egal, der ist genau da, wo er sein will, deswegen rettet ihn nicht. Ich hab, wie gesagt, keine hohen Ansprüche, was Dating betrifft. So, sei reich und sehe einigermaßen geil aus. Zweites ist optional. Wo bin ich stehen geblieben? Also mein Kind, trotz meiner Männerwahl, mein Kind wundervoll. Die ist aber in einem Alter, die testet Grenzen. Die ist so, Mama, wenn du mir keine Süßigkeiten gibst, mach ich Kacke auf deinem Boden. Hab die Kinder, einmal per Applaus. Kinder sind abgefuckt. Kinder sind abgefuckt. Ich zähl 1, 2, du machst gar nichts bei 3. Du machst gar nichts bei 3. So. Und dein Cousins drohen kannst du nicht. Schlagen darfst du die erst ab 14, deswegen müsst ihr euch anders einigen, ja. Ja, die ist so frech. Aber die ist ein Weichei, die ist ein Weichei. Manchmal, die kommt von der Kita und sagt, Mama, die Kinder in der Kita haben mich geärgert. Ich sag, polier denen die Fresse, hä? Ja. So, deine Mutter kann Deutsch, ich gehe mit Blazer hin. Ich sag, ach Gott, so kenne ich mein Kind gar nicht. Du hast Rücken, mach. Ja. Die ist so ein Weichei, die ist dann so, nein Mama, die Kinder weinen dann genauso wie ich. Weichei. Wenn ich nicht gesehen hätte, wie sie rausgekommen ist, würde ich sagen, nicht meins. Wir waren auf dem Spielplatz und meine Schwester ist hochschwanger. Die hat ihre Hormone gar nicht im Griff. Wir haben gefacetimed und die Malia kommt und sagt, Mama, die Kinder ärgern mich. Meine Schwester schreit, mach mich auf laut, ich geb den. Ich habe keine Fragen gestellt, Lautsprecher angemacht, die schreit, du Hure. Ich sag, bist du dumm, das sind Kinder. Ich sag, ah. Du kleine Hure! Unseriöse Familienverhältnisse. Ach ja. Dadurch, dass ich alleinerziehend bin, hat die halt ein richtig gutes Verhältnis zu meinem Papa. Und jedes Mal, wenn jemand fragt, Malia, wo ist denn dein Papa? Sagt die, Opa ist mein Papa. Nicht, oh, du hast nicht zugehört. Ich liebe meinen Vater, aber nicht so. Ich bin aus Bayern, nicht aus dem Saarland. Wollt ihr noch wissen? Frankfurt. Haben wir Frankfurter hier einmal per Applaus? Wärst du lieber ruhig geblieben? Ich war, guck mal, die sind noch stolz drauf, die Assis. Für euch, die noch nie. Na, ich mach nur Spaß. Für euch, die noch nie in Frankfurt waren, ich erkläre es euch mal. Frankfurt ist wie. Kennt ihr die Chroniken von Narnia? Gehen in so einen Kleiderschrank rein, kommen in so einem Schneeparadies wieder raus. Frankfurt ist so ähnlich. Musst dir vorstellen, gehst Dixi-Klo rein, kommst Konstablerwache raus. Und bist direkt konfrontiert mit allen Gestalten. Ich habe gelernt, mit Junkies ist es wie Peekaboo spielen. Wenn du die nicht siehst, die sehen dich auch nicht. Ich habe weniger Angst vor den Junkies, mehr vor den Zuhältern. Die sind da echt gruselig mit ihren verlockenden Angeboten. Ja, die wollen mich immer rekrutieren. Nutte Hure sagt man nicht mehr, gell? Vaginalfachverkäuferin, keine Ahnung. Ich weiß nicht. Wollen uns ja nicht an Kleinigkeiten aufhängen, ne? Ja. Zu guter Letzt, Hobbys habe ich keine. Ich mache gern Scherzanrufe. Sehe ich schon aus wie jemand, der gern Scherzanrufe macht, gell?
2: Der nickt einfach. Was sitzt du eigentlich?
1: Ich rufe meine Mutter an und sag: Ihr Amazon-Warenkorb im Wert von 10.000 Euro wird jetzt bestätigt. Bitte sagen Sie jetzt ja, die rastet aus. Abbrechen, abbrechen, nein. Das habe ich leider nicht verstanden. Leute, mein Name ist Elli Liss. Vielen Dank und auf Wiederhören.
3: Ich hole noch mal alle Künstlerinnen auf die Bühne. Erstmal einen Riesenapplaus für Elli Liss.

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0: Was soll ich sagen? Herzlich willkommen zum allerersten Elternabend. Jetzt wird abgerechnet im WDR, ja? Wo heute unsere Lieblingsfächer auf dem Stundenplan stehen. Verziehungswissenschaften, Nerdkunde und Zwerchfellsportunterricht, weil es soll lustig werden. Und deswegen Hinweis, stören, reinrufen, Papier, Flieger werfen, ist alles erlaubt. Ja? Wir wollen uns heute alles hier von der Seele schaffen, was uns 15 Jahre Schullaufbahn echt auf den Zirkel gegangen ist. Also 15, gut, jetzt ist nicht jeder dreimal sitzen geblieben, aber es hat sich eigentlich für alle so angefühlt, auch für die Lehrer, oder? Und jetzt kommt ein kleiner Test ganz zu Anfang. Pass auf, ich stelle die ersten Fragen. Es werden heute einige Fragen gestellt. Sind Lehrer da? Oh. Einige schon mit so ganz gekräuselten, dünnen Lippen. Ja, ich weiß auch. Plural von Lehrer lautet Lehrer, Sternchen, innen. Ja, aber auch für euch wollen wir die Show heute hier machen. Und ich weiß nicht, wie es bei euch war, aber meine Schullaufbahn war, also ich war anwesend. Ne? Und das meiste habe ich vergessen. Bionomische Fummeln, Liberté, Fraternité, Räuberstee, war mir alles scheiß Egalité. Schlimm. Manche Dinge habe ich sogar absichtlich vergessen. Und hat es mir geschadet? Doch, sonst würde ich heute nicht so einen Bums hier beim WDR moderieren. Aber wenn ich weiter so mache, ist das auch sicher nur einmal. Aber Spaß. Kommen wir zu meinen fantastischen Gästen. Da ist alles dabei. Eltern, große Kinder, sogar Lehrer. Und obwohl es Comedians sind, waren einige von denen, ich glaube sogar alle, mal richtig auf einer Schule. Ja? Bitte begrüßt ganz herzlich unseren heutigen Elternbeirat. Hier ist Münstermama Lisa Feller. Alle für dich vorbereitet. Vielen Dank. Jungvater und Altkind Jan van Weyden. Unser Sugar Daddy Maxik Stettenbauer. Comedy-Pädagoge, Herr Schröder. Lehrer, du bist ja Fachkopf. Herr Schröder. Na, Bock auf Schule?
1: Richtig Bock.
0: Wart ihr gut in der Schule? Wer von euch war gut in der Schule? Mal aufzeigen.
1: Schwach ausreichend.
0: Schwach ausreichend? Mhm. Wo drin?
1: In allen, bei mir. Ich war da, ich war präsent, aber ich bin immer so unter den Tisch runter.
2: Und dann hast du gedacht, das werde ich.
1: Ja, das mache ich, genau das gebe ich denen zurück.
0: Die mache ich fertig. Lisa, du warst ja nicht nur Schülerin, du wolltest sogar Lehrerin werden, oder?
3: Ja, ich habe das studiert sogar.
0: Du hast das studiert, fertig?
3: Ja, ins Referendariat bin ich nicht mehr gegangen, aber bis zum Examen. Also ich habe durchaus meine Praktika gemacht und die Prüfung und könnte immer noch, sag ich mal, jetzt den anderen erklären, was 1 plus 1 ist.
0: Da! Ja. Und du hast erzählt, du hast ein Praktikum gemacht an der Schule. Mhm. Gibt es da eine schöne...
3: Also ich muss sagen, ich habe es vor allen Dingen gemacht, weil ich Kinder wirklich super finde. Und ich habe so lustige Sachen erlebt. Ich war so einmal, 4. Klasse immerhin schon, da sind die ja sehr weit teilweise. Und 2 Mädels so am Quatschen. Und ich dann wirklich mit diesem Lehrerspruch, den man wirklich sagt, dürfen wir mitlachen? Ja, und die eine guckt mich an und sagt, verstehst du eh nicht.
0: Guck mal.
3: So super.
0: Du hast gesagt, du findest Kinder super und Lisa findet Kinder so super, dass sie sogar Mutter von 2 Kindern geworden ist, selber eigene Kinder gemacht hat. Ich habe auch 2, die sitzen gerade vor der Playstation. Deine, wo sind die, was machen die gerade, wie alt sind die?
3: Die sind 13 und 17, das ist ein sehr schönes Alter.
0: Ja. Also eins der schönsten, möchte ich fast sagen. Ja, aber das erzählst du uns jetzt alles selber, denn hier ist sie, Lisa Feller.
4: Ich habe gar nichts vorbereitet. Oh! Ist das schön? Das ist mein Elternabend, der Spaß macht. Cool. Vielen Dank. Ja, boah, wenn Elternabend immer so laufen würde, das ist super. Also, das finde ich auch das Schöne am Elternabend, dass wir heute uns hier so versammeln, so von Lehrerseite natürlich. Wir haben alle Kinder. Ich habe jetzt letztens gelesen, ein Kind kostet bis zum 18. Lebensjahr 185.000 Euro. Ist ja Japanischkurs noch gar nicht mit drin. 185.000 Euro. Viel Geld für. Ach komm, wird schon nichts passieren.
3: Ja, es ist aber so. Alle Eltern sagen ja immer, sie haben das süßeste Kind und ich habe halt Glück, bei mir stimmt's. Aber das sage ich, obwohl ich Jungs habe. Ich habe 2 Jungs. Ich weiß nicht, wie es euch geht, Mütter mit einer Tochter. Kann ich gar nicht ernst nehmen. So. Ja. Ah, so ein bisschen. Nein, ich weiß, dass Mädchen auch echt anstrengend sein können, aber meine beste Freundin, als sie noch kleiner war, ne, die hatte so ein richtiges Mädchen, weißt, wenn ich sie gefragt habe, und was habt ihr heute gemacht? Ja, du Lisa, was haben wir heute gemacht? Du, im Prinzip hat sie den ganzen Tag an so einem Bügelperlenbild gesessen. Und dann, du, dann war die so müde. Wie geht das? Das letzte Mal, dass meine Jungs Bügelperlen gemacht haben, die kamen da 5 Minuten um die Ecke. Boah, Mama, in ein Nasenloch passen 6 Stellen. Ja. Das sind Jungs. Aber das Schöne ist, jetzt sind die ja in der Pubertät und jetzt ist es komplett andersrum. Ey. Oh Gott, ey. Die Tochter meiner Freundin, die ist so richtig, ne? Ich hasse dich. Tür zu. Oh Gott, hast du mich noch lieb? Und ich dachte, wie geil. Und meine Jungs, die sind noch so... Also, lass mal Fussi kicken. Mutti ist die Beste. Stimmt ja auch. Aber das ist super. Und ich denke immer, wenn ich die so sehe, ne, wie die so durchdreht und so, boah, ich kenne das so, dieses, wenn im Kopf alles irgendwie gaga ist, das ist so ein bisschen wie in der Schwangerschaft. Ne? Wenn die, ich sag mal, Pubertät und Schwangerschaft, man ist gleich Matsche irgendwie in der Birne. Man weiß, man ist auch so Stimmungsschwankungen Deluxe. Ich weiß noch, als ich beim Frühstückstisch saß und mein Mann einfach nur so, gibst mir mal die Butter. Bin noch nicht deine Dienstmagd. Okay. Ein Tag später. Ich sag, was machst du da? Ja, ich hol mir die Butter. Du brauchst mich nicht mehr. Das ist so anstrengend. Oder wenn du das Kind das erste Mal zur Kita bringst, ne? Oh Gott, aus den Händen geben, so, du weißt nicht, was ist los. Und der Kleine steht vor dir, Mama, ja, ja. Und dann die Erzieherin, sie können das echt machen, wir haben das ja alles im Griff, ist auch nicht das erste Mal. Gehen Sie einmal um den Block, kommen gleich wieder. Okay, dann sitzt du im Auto, ich bin eine schlechte Mutter. Eine Woche später gibst du den Kleinen ab, der dreht sich gar nicht mehr nach dir um. Und du... Mäuschen, ich bin weg. Ich bin wirklich weit weg. Und niemand weiß, wo ich bin. Und schon wieder sitzt du im Auto, weil er sich überhaupt nicht für dich interessiert. Ich habe ihn verloren. Das ist so anstrengend. Aber das Gute ist, beim zweiten wird es ja ein bisschen entspannter. Das ist auch so geil. Unterschied vom ersten zum zweiten Kind. Allein schon das Baden. Ja, du lässt das Badewasser ein. Oh, 36,2 Grad, da brauchen wir nochmal mit dem Thermometer und noch ein ganz klein bisschen Heißes dazu. Beim zweiten. Ich weiß nicht, wie es beim dritten wird. Ach, der badet kalt. Das ist wirklich so. Auch diese, was man auch für eine Zeit hat, ne? Beim ersten, da hat man so auch das Gefühl, man, es reicht, dass ich als Mutter da bin, ja. Auch beim Stillen, man legt das Stillkissen, man drapiert das. Ey, du hast später keine Zeit mehr zum Drapieren, aber da, du drapierst es und das Kind wird da hingelegt und die Mutter legt die göttliche Nahrung frei, gibt die Brust. Beim zweiten, ey, rechts ziehst du das Kind in Schier, links hältst du irgendwie. Denkst, irgendwann, wenn es größer wird, nimm die Brust, ich dreh mich so lang um. Das Problem ist, das ist ja nicht wie mein Scherz. Bindegewebe ist ein Arschloch. Ehrlich, du kannst die Brust geben und sagen, ich bin noch weiter. Es tut weh, aber. Ich sag mal so, wenn man immer so sagt, oh Mensch, so genau, man kriegt ja so viel zurück, aber leider nicht die Figur von vor der Geburt.
2: Entschuldigung.
0: Das ist schäbig.
3: Das Gute ist, dass Männer ja mitschwanger werden. Das ist ja gut. Ich weiß noch beim ersten, ich dachte, ist egal, der Bauch, der wächst, da mache ich nachher diese entspannte Blitzdiät. Da gehe ich in den Kreißsaal, dann schnellt der zurück in die Ausgangsposition. Das denkt man. Und dann stehst du im Kreißsaal so, hä? Ist doch draußen. Am liebsten hätte ich den Arzt gefragt, können Sie mal gucken, ob da nicht doch noch eins drin ist? Ehrlich, so frisch nach Entbindung, du fühlst dich eher wie so eine gerade geöffnete Dose Knack und Back. Ne, so. Das tut weh, aber... Oder wie meine Freundin immer sagte, ehrlich, Lisa, ich stehe nackt vorm Spiegel und denke, ach, guck mal, so sieht Samson rasiert aus. So. Es geht ja wieder weg. Es geht ja wieder weg. Nur nicht genau dahin, wo es vorher war. Warum eigentlich nicht? Ja, aber ich glaube, man muss es einfach nur positiv sehen. Es kommt auf die Rahmung an. Ich weiß noch, ich war bei meinem Frauenarzt und ich sag, irgendwie habe ich das Gefühl, alles hängt. Und er guckt mich total fröhlich an und sagt, ja, aber hängt doch schön. So. Das ist doch super. Okay. Ich bin ja jetzt auch alleinerziehend. Das ist übrigens in Ordnung. Ich möchte es nicht mehr anders. Ich muss mir nicht das Leben erklären lassen von jemandem, der es selbst nicht versteht. Also, es. Ja? Das ist super. Das ist super, immer diese Mischung, wenn man sagt, ich bin alleinerziehend, diese Mischung aus Mitleid und Neid. So dieses Mitleid, was. Ja, was hat sie denn gemacht, dass der Kerl abgehauen ist? Und dann natürlich auch Neid. Was hat sie denn gemacht, dass der Kerl abgehauen ist? Also, ich kenn's. Das Schöne ist, dass man dann immer irgendeine Freundin hat, die das Gefühl hat, ach, da guck mal, da will man immer verkuppelt werden. Ne? Und dann, ach, wen kennen wir denn da noch im Freundeskreis? Und manchmal hast du das Gefühl, ja, da habt ihr aber auch jetzt noch mal auf dem Speicher nachgeguckt. Also, ja. Und natürlich immer der Hinweis, oder am Elternabend, mal schauen, so ein frischer, so ein flotter, alleinerziehender Vater. Und ich muss sagen, nee. Also, ja, allein schon, weil diese Atmosphäre, diesen Klassenraum, dieses Neonlicht, Entschuldigung, da kannst du auch sagen, mal gucken, ob ich im Kühlhaus jemanden kennenlerne. Also, ehrlich, auch so Elternabend ist immer so ein bisschen wie Swingerclub, ne? Nur, dass du da schneller abhaust. Ja, du hast so das Gefühl, auch mal gucken, mal so ein bisschen, hui, was Freshes erleben. Und dann drehst du dich und denkst, ach Gott, ich sehe ja noch am besten aus. Nee, dann... Ja, weißt du, du willst an den verbotenen Früchten schnuppern und merkst dann, oh, Fischstäbchen ist keine Frucht. So. Ja, aber auch beim letzten Mal wieder, dann schleppst du dich da hin. Und dann ist es so langweilig, es ist so Kopiergeld, oh, keine Ahnung. Weißt du, wenn du nach einer Stunde auf die Uhr guckst und denkst, ach, oh, schon 5 Minuten um. Und dann habe ich mal so geguckt, ja, was steht denn bei mir hier auf dem Tisch? Und auch dieselben Kritzeleien, ne? Irgendwo so ein Penis, dann natürlich ein paar Hupen, wo du denkst, na guck mal, immerhin Gleichberechtigung, das ist doch schön. Ja, dann so ein Spruch, an deinem Busen möchte ich rasten wie der Ochs am Futterkasten. Und ich dachte, du nix, kennst du den? Geil, echt, ich kannte den nicht, ich muss den richtig lernen. Du kennst mehrere davon, geil. Was kennst du denn noch für einen? An deinem Busen möchte ich schmusen, möchte ihn immer weiter knusen.
0: Was ist denn knusen?
3: Was ist knusen, Herr Schröder? Das, also dann daneben, kennst du knusen?
1: Das ist eher so, so lautmalerisch, muss man sich das vorstellen. Ne? Also so eine Onomatopoesie quasi.
3: Wollte ich auch gerade sagen. So. Dann stand da noch irgend so ein anderer, kennst du den mit Witten? Nein, ist auch egal, lieber. So, ich war begeistert. Ich dachte, aber das ist doch richtig, das ist ja wirklich, das ist ja Dichter quasi. Ne? Das ist ja toll, gut, für den Feminismus natürlich total verloren. Da kann ich meine Jungs gar nicht gegen anerzählen. Und dann sehe ich unterm Tisch, war so, da hat man noch so heftig und so. Und dann sehe ich, ach geil, auch wie früher, was macht der hier sitzt? Ne? Und das, ach guck mal, Galgenmännchen, Käsekästchen, ist das niedlich. Ne? Dann natürlich Stadt, Land, Fluss, das habe ich mir mal angeguckt. Stadt, Land, Fluss, offensichtlich Stadt, Hannover, super, Land, Holland. Wo du denkst, das gibt's doch, das ist wie England, das ist kein Land. Ja, ich bin schon aufgeregt und dann, wenn ich den in den Finger kriege. So, weiter geht's, Hudson River mit Doppel-T, ja komm, beschenkt. Und dann ging's weiter, das fand ich sehr schön, Tier, Beruf, Krankheit. Tier Hase, Beruf Hasenpfleger. Und dann Krankheit, harter Schanker. Und ich dachte, was? Sag mal, weiß nicht, dass Holland kein Land ist, aber kennt so eine... Also wer, ich habe noch mal eine Frage. Wer sitzt denn eigentlich hier? Und sie, ach, das ist witzig, dass Sie fragen. Das ist Ihr Sohn. Was? Ich sag immer, nee, nur in Religion. Ich sag ja, Gott sei Dank. Soll ich euch was sagen? Beim nächsten Mal gehe ich lieber ins Swingerclub. Vielen Dank, Dankeschön.
0: Lisa Feller. Lisa Feller.
3: Dankeschön.
0: Du bist an sich gern zur Schule gegangen.
3: Ich bin ganz gerne zur Schule gegangen. Ja, ich fand das gar nicht so schlimm.
0: Warst du eine lustige Schülerin? Also warst du ein Klassenclownin?
3: Ich
0: eine Reinerinnen?
3: Das können wir ja hier mal meine. Ah, jetzt sehe ich dich. Wir waren zusammen in der Klasse.
0: Wer?
3: Das, da hat sie Bock drauf. Dass ich,
0: sie tut so, als wüsste sie von nichts.
3: Ich glaube, es war so, die Lehrer haben es nicht mitgekriegt, aber wir untereinander schon. Es war nämlich ganz lustig, als ich dann gefragt wurde, die Abi-Rede zu halten. Alle Lehrer so, wer? Warum die? Aber so in der Stufe war das irgendwie klar. Ja, ich habe mich immer so zurückgehalten und bin so durchgekommen.
0: Guck mal, jetzt, wir haben natürlich Bildmaterial auch hier. Wir wollen mal gucken, wie du ausgesehen hast. Also, ich glaube, da war es ganz am Anfang noch.
3: Ja.
0: Also wäre schlau, wenn es ganz am Anfang gewesen wäre. Klein Lisa bei der Einschulung. Sehr schön. Da steht so ganz stolz, auch mit der Mütze, der Sicherheits... Was ist das für eine Mütze?
3: Das ist so eine für alle I-Dötzchen.
0: Oh.
3: Gab es hier mit irgendwie Sicherheit im Straßenverkehr. Und die hat jeder gekriegt. Guck mal, da hinten, der Schüler, der hat die auch schon auf.
0: Ja, Lisa Feller, meine Damen und Herren.
3: Dankeschön.
0: Danke.
3: Vielen Dank. Dankeschön.
0: Herr Schröder.
1: Ja.
0: Ich sage jetzt mal Herr Schröder und
1: bitte.
0: Du, oder? Das ist so ein bisschen
1: Schröder,
0: wie in der Grundschule,
1: du.
0: Sagt man das, ja. Aber im Gymnasium nicht mehr. Aber du hast dir ja die Einschulung von der anderen Seite angeguckt.
1: Ja.
0: Also du warst auf der anderen, also ganz da,
1: genau.
0: Wo die anderen sind.
1: Also ja, das ist ein magischer Moment, die Einschulung, ne, wenn das Schuljahr noch so vor einem liegt, quasi unberührt wie ein einsamer Bergsee. Notenspiegel glatt. Metapher. Ja, das ist einfach, das ist... Schön, ihr macht das super, ne? Super Job für euch nochmal.
0: Natürlich.
1: Nein, und das ist spannend, weil eben dann geht's los. Ne?
0: Ja.
1: Darauf freue ich mich. Es ist niemals langweilig. Das Problem ist das Cholerikum. Da ist ein bisschen Schwierigkeit.
0: Ah,
1: mit dem hast du
0: was ist der große Unterschied? Du stehst vor Schülern, also jetzt aktuell nicht, aber du standest oder stehst vielleicht wieder und dann stehst du da und unterrichtest und jetzt machst du Comedy vor... halbwegs erwachsenen Menschen.
1: Aber das ist egal. Also das ist im Grunde, das sind unglaublich viele Ähnlichkeiten. Das ist eigentlich identisch. Ne? Du hast eine schwierige erste Reihe. Schön, dass du da bist. Ja, also es ist im Grunde, es ist das Gleiche.
0: Und genau, weil wir das jetzt hören wollen und wissen, dass du noch sehr viele lustige Sachen zu erzählen hast, sage ich jetzt, wir begrüßen hier Herr Schröder.
1: Ja, danke. Leute. Vielen, vielen Dank. Vielen, vielen Dank. Hi. Danke, Leute, nicht dafür. Dafür nicht. Ich bitte euch. Es ist zu viel der Ehre. Danke. Dankeschön. Nein, das ist eine Ehre. Schön, bei euch zu sein hier. Es ist eine Ehre. Ich bin's, der älteste Junglehrer Deutschlands. Exmatrikulierter Student des Lebens und Vizelehrer des Jahres 2022. Das möchte ich an der Stelle mal so festhalten. Ja, das darf man so sagen. Vizelehrer, ne? Zweite Stelle. Und was soll ich sagen? Es ist viel passiert. Nicht nur in dem Schuljahr. Ich bin 50 geworden. Das ist schon mal, 50 Jahre, das ist, Leute, 50 ist krass, ja, 50, das sind 100 Mark. Ja, das müsst ihr euch mal, wenn du das umrechnest quasi, ja, das sind 100.000 Lire, ne, das ist eine Irre, das ist Wahnsinn. Ich sag mir das immer, wenn es unangenehme Dinge gibt, einfach immer in der Fremdsprache einem sich das selber sagen. Das ist Psycholinguistik. Ne? Cinquanta. Ja, das ist schön, oder? Immer unangenehme Sachen einfach übersetzen. Ja, 50, 50 auf Holländisch. Holländisch ist die beste Sprache, wenn du schlechte Laune hast. Einfach sagen, immer, immer, das geht hier ins Ohr und du spürst einfach, es ist anders. Ja, 50, das ist so schön. Das kannst du mit allen Dingen machen. Ne? Rauchen ist tödlich. Roken ist dodelig. Das ist wunderbar. Einfach mal beim Elternabend den Eltern so sagen, ach, wisst ihr was, Roken ist dodelig. Okay, ist doch alles nicht so schlimm. Komm, wir gehen weiter. Das ist doch wunderbar. Ja, von daher, ich habe, schön, hier, zweite Reihe. Wie heißt du denn, junger Mann? Du bist der?
5: Jürgen.
1: Hallo Jürgen, schön, dass du da bist. Bist du Lehrer, lieber Jürgen, oder?
5: Ex-Lehrer.
1: Ex-Lehrer, ja. Quasi im wohlverdienten Ruhestand sozusagen, ja. Das heißt, die Schüler haben es echt mal verdient, Jürgen, dass du im Ruhestand bist. Verstanden? Ja. Ja, ich nehme ihn nicht mehr dran. Jürgen, schön, dass du da bist. Gib mal einen Applaus für Jürgen hier, das ist die beste Lache. Motivational. Es ist Jürgen und deshalb, ich freue mich besonders, wirklich ohne Witz, in Köln zu sein, lieber Jürgen. Es ist was Besonderes, in NRW, in Nordrhein-Westfalen aufzutreten, es ist was Besonderes. Das ist NRW, ist für mich, und deshalb ist es so schön, bildungspolitisch. Ja. Ein angstfreier Raum. Ja, das ist das Schöne. Versteht ihr, was ich meine? Ja, niederschwellige Angebote. Ja, das ist überall. Hier fühle ich mich nicht überfordert. Versteht ihr, was ich meine? Ja, das ist, deshalb ist es so schön. Wie heißt du eigentlich, junger Mann, hier in der ersten Reihe? Du bist Tobi, der Tobi. Ja, der Tobi. Also gibt es noch andere Tobis? Oder du bist der Tobi, der eine, um den es geht? Oder? Ja. Bist du Lehrer, mein lieber Tobi? Nein, okay, du arbeitest Vollzeit. Das ist schön, das gucken wir uns mal an. Das ist interessant. Schau mal her, das ist der Tobi. Das ist schön, schaut mal her, so sieht das aus. Tobi, mega. Ja, du kennst das gar nicht. Du kennst das gar nicht, 13:30 Uhr, schön einkaufen gehen, wo noch alles leer ist. Nein, das ist, okay, du wartest bis 18 Uhr, bis alles voll ist. Musst du selber wissen, ne, lieber Tobi. Ja? Jeder trifft seine Fehlentscheidung selber. Ja, harte Arbeit, ehrlicher Lohn. Du lebst nur aus Sprüchen. Kann das sein? Ne? Die ganze Zeit immer wieder ein kleines Poem von dir, lieber Tobi. Und Jürgen kennengelernt ist eine Ehre. Schön. Das ist, was ihr wiederum von hinten wirklich nicht sehen könnt. Und das tut mir leid. Ich blicke hier vorne in eine hochbegabte erste Reihe. Und das muss ich nahen, wirklich. Und super, dass du dich einfach hierher gesetzt hast, Tobi. Ja, so hast du gesagt, nein, komm, scheißegal. Das ist mir egal. Ich setze mich hier hin, Tobi. Bleib hier. Das ist. Tobi. Dass du sagst, versteht ihr, Tobi, dass du sagst, ich breche diese Regel. Ja, ich weiß, ich gehöre hier nicht hin, aber ich tue es trotzdem. Da drin steckt die pädagogische Reibung, um die es geht. Das ist das pädagogische, hört ich rede. Ja, das ist das Salz in der Suppe. Ja. Ja, daraus für uns Pädagogen ist das Entscheidende quasi. Ne? Der Widerstand sozusagen. Wir sind ja nicht Lehrer geworden, damit wir es leicht haben. Ja. Manche so, nee, doch, das war der Plan. Also das war eigentlich die Idee. Nein, das ist das, als ich meine erste Stelle hatte in Offenburg. Und ich war quasi 12 Jahre in Offenburg Lehrer und danach nochmal 2,5 Jahre in Köln-Hürth, Berufsschule. Und voilà. Und da... Da haben die Schüler alles gemacht, ja. Also ist mir alles entglitten. Also in der letzten Reihe, da wurde gegrillt. Ja, das war das. Da habe ich auch nicht mehr viel mitbekommen. Also da muss ich ganz ehrlich sagen, die haben sich in der letzten Reihe mit so einer roten Samtkordel ganz hinten so einen VIP-Bereich abgetrennt. Ja, da gab es dann Sektkübel auf Eis, Wodkaflaschen, ne? Fingerfood, so ein bisschen gedimmtes Licht, ne? so ein bisschen Rauchentwicklung, da hat die Wasserpfeife geblubbert, weißt du, das war deren Habibitat. Ja, das war deren, ja. Verstanden, Tobi? Ja, mega, das war deren, da kommst du ohne Gästeliste gar nicht rein, verstehst du, ne? Herr Schröder, nicht mit den Schuhen, ne? Nicht mit den Schuhen. Und als ich in Offenburg angefangen habe, da habe ich zum Schulleiter gesagt, wirklich, das war mein pädagogischer, weiß ich nicht, auch meine Freude am Beruf, habe ich gesagt, geben Sie mir gerne die Klasse, die übrig bleibt, die quasi keiner haben will. Ne? Man muss sich das so vorstellen, im Cholerikum wird immer so verhandelt, im Sommer sozusagen, wer kriegt die 7a als 8a, weißt du? Und dann so, nee, die Klasse will ich nicht, die Klasse kriegt der Referendar und so weiter, weißt du? Ja, die Klasse will ich auch nicht, da ist der Tobi drin. So, pass auf, und dann geht es immer so weiter. Bleib bei mir, bleib bei mir. Sei tapfer. Ja, und dann habe ich gesagt, geben Sie mir die Klasse, die übrig bleibt. Das ist ja pädagogisch. Ist das ja viel interessanter. Warum will die keiner haben? Was ist mit denen? Wurden die vernachlässigt? Brauchen die nochmal eine gute Ansprache? Warum? Was brauchen die? Was benötigen die? Das ist doch viel interessanter. Da, wo Konflikte sind, da ist Entwicklung. Da passiert auch was. So, ist so. Die braven Klassen todlangweilig. Ja? Die braven Klassen, Hölle, Hölle. Die wollen ja unterrichtet werden. So, hatte ich ja keinen Bock zu. Verstehst du? Ich habe doch keine... Versteht ihr, was ich meine? Ich habe doch keinen... Wollen unterrichtet werden. Ja. Hallo? Ich habe doch nichts vorbereitet. Versteht ihr, was ich meine? Ja? Die kommen am nächsten Tag zu Herr Schröder. Wie war das nochmal mit der Metapher? Weiß ich so... Ja, also... Das habt ihr euch gemerkt? Wie naiv seid ihr denn? Ja, das war doch nur so eine Laune von mir. Verstehst du, ne? Brave Klassen, das ist ganz schwierig. Ne? Herr Schröder, ist das klausurrelevant? Welche Klausur? Keine Ahnung. Ja? Das sind brave Klassen, Hölle, Hölle. Ich hatte Schüler, die haben mit mir in Kalenderwochen gesprochen. Müsst ihr euch vorstellen. Wirklich wahr? Die haben gesagt, Herr Schröder, in Kalenderwoche 43, da können wir nicht, da sind wir im Schullandheim. Ich bin froh, dass ich weiß, dass heute Montag ist. Ja, also ich habe kein Kalenderwochen. Da habe ich gesagt, beruhigt euch doch mal. Ja? Brave Klassen, unglaublich. Ja? Das ist, je braver eine Klasse ist, das ist das Schwierige, desto mehr treten ja die eigenen Defizite zum Vorschein. Ne? So, ne? Das heißt, immer eine schwierige Klasse, dann kannst du immer sagen, oh, die sind schwierig. Ne? Das ist brave Klassenhölle. Ne? Beim Elternsprechtag wollten die meine Eltern sprechen. Ja? Wir würden gerne mit ihren Eltern sprechen, Herr Schröder. Ich habe, und das sage ich, das freue ich mich hier überhaupt bei dieser Veranstaltung auch dabei sein zu dürfen. Ich habe, und das ist 0,0 ausgedacht, Elternabende und Elternsprechtage, ich habe es geliebt. Ich fand das super. Ich habe mich darauf gefreut. Ich habe Elternabende, das ist so wie so ein Mosaikpuzzle. Du baust es sie dann zusammen und plötzlich ergeben Dinge einen Sinn. Und dann, ja, dann, da siehst du so die Eltern und dann so, ach so. Jetzt. Okay, das und das, jetzt, bingo, ne? Das ist es, da kriegst du ein Gefühl, ne? Jetzt verstehe ich, ja, jetzt, also tut mir leid, Jeremy, also das wusste ich nicht, ne? Also wenn ich wirklich Chapeau dafür, dass du es so weit gebracht hast, unter diesen Umständen, also hast du es, ne? Dafür kriegst du einen Nachteilsausgleich, ja, also das muss man einfach mal, Nein, wirklich, ich habe mich darauf gefreut. Du siehst natürlich alle Eltern. Du siehst auch die Eltern, die sich die vegane Butter nicht mehr so schnell von ihrer Dinkelsemmel nehmen lassen. Ne? Das sind dann die Eltern mit den drei hochbegabten Kindern, Kaspar, David, Friedrich. Ja, das sind die hochbegabten, die Garagenkinder. Die scheckheftgepflegten Kinder. Versteht ihr, was ich meine? Ne, das sind die, aber auch, das sind die Kinder, die kommen im Suff in die Schule. Also im SUV. Verstanden? Ja? Also, okay, super. Ne, das sind die... Darf ich mal an der Stelle mal fragen, bitte, mich interessiert sein. Können wir alle Schülerinnen und Schüler, die heute den Weg zu uns gefunden haben, mal ganz laut und lange klatschen? Wo sind die Schülerinnen und Schüler heute Abend hier? Mal ganz laut. Oder winkt mir zu. Sind Schüler heute Abend da? Kein Schüler da? Nee, nicht ein. Doch, ganz dahin. Letzte Reihe, Brudi. Läuft bei dir. Gerade der junge Mann, glaube ich, der noch ganz zum Ende gewunken hat. Schön, dass du... Kannst du ganz laut deinen Namen reinrufen? Emilio, war das richtig? Super. Welche Klasse bist du lieber? Emilio. Berufsschüler, ja. Mega. Du kannst Digger zu mir heute Abend sagen, Emilio. Du kannst Digger zu mir sagen, Emilio. Kannst du einfach machen, ne? Oder Bro, ist das, oder Digger, oder wie auch immer, oder ist das nice von mir, das Angebot, oder ist es ein bisschen cringe, wenn ich jetzt so damit komme, oder ist es ein bisschen nice, ist es schon, oder? Ein bisschen, oder? 10 Aura-Punkte für dich, oder? Also ist es ein bisschen goofy, wenn ich so komme, jetzt ist es ein bisschen, oder räudig für dich, oder? Ein bisschen, kann das sein? Ich höre dich nicht mehr, ein bisschen gottlos an der Stelle, kann das sein? Ist das, Emilio, alles tamam bei dir? Okay, er macht so, ja? Mashallah, mein Lieber, du bist wieder, wir haben uns wieder. Emilio, lieber Emilio, letzte Reihe, ich küsse dein Auge. Ja, ich küsse dein Auge. Es ist, willst du mal, was ist deine berufliche Perspektive, wo geht's hin? Fachinformatiker? Mega, endlich was ich verstehe. Ja? Viele Berufe verstehe ich nicht mehr, Tobi. Ich verstehe die Bezeichnungen nicht mehr. Neulich habe ich jemanden getroffen, der studierte Kommunikationsdesign. Was macht jemand, der Kommunikationsdesign macht? Was macht der? Zahnspangen oder was? Ja, ich verstehe es. Emilio, das verstehe ich wenigstens noch. Ja? Da komme ich noch hinterher quasi, intellektuell. Ja? Viele Sachen verstehe ich nicht. Das geht mir zu schnell. Neulich eine Schülerin im Publikum gefragt, ich habe sie gefragt, möchtest du mal Lehrerin werden? Und da hat sie gesagt, nee, lieber was Soziales. Ja, lieber was Interaktives. Das wäre schön, was Miteinander und so weiter. Nein, ich war gerne Lehrer. Die Frage ist ja nur, wie kriegen wir die Aufmerksamkeit, lieber Emilio, von dir, auch von allen Schülerinnen und Schülern, wie können wir sie natürlich ansprechen und mitnehmen? Und ich habe eine Methode wirklich gefunden, quasi wenn der Unterricht läuft, so die Schüler wieder zurückzuholen in das unterrichtliche Geschehen, ist einfach mal so, mittendrin im Unterricht, einfach mal so zu sagen, so... Zweitens. Aber es gab kein Erstens. Ja, das ist geil. Das bringt mega Bock, weißt du? Und dann werden die so, oh, keine Ahnung. Weißt du, diese Kalenderwochenkinder, weißt du? Scheiße, ja, das passt nicht. Irgendwas stimmt nicht. Ne? Emilio ist egal, hinten letzte Reihe. Aber trotzdem, die wollen dann, das macht Spaß. Ne? Überhaupt. So als Lehrer muss man auch seinen Spaß nicht verlieren dürfen. Ja? Das ist eben bei Klassenarbeiten, manchmal bei der Aufsicht war mir langweilig. Ne? Dann habe ich gesagt, was mache ich jetzt während der Aufsicht? Da habe ich den Schülerinnen und Schülern einfach erzählt, was ich am Vorabend gekocht habe. Das ist schön. Ja? Und die wollten gerade, Herr Schröder, wir würden uns gerne konzentrieren. Ja, ist mir egal. Ja, das, ne? So, seht ihr mal, wie es ist. Ne? Seht ihr mal, wie es ist. Und dann. Na, egal. Das habe ich einmal durchgezogen. Ne? Seht ihr mal, könnt ihr mal. Guckt ihr mal. Ne? Dann haben die so geschrieben, mich ganz nah an deren Ohr, hat die ganze Zeit so getickert mit dem Klassenmitglied. Müsst ihr mal schauen, ne? Könnt ihr mal gucken, ob ihr euch noch konzentrieren könnt. Das macht Spaß, ne? Ganz einfach. Oder nach 10 Minuten so, noch 5 Minuten, weißt du, also, warte, keiner. Habt ihr die Rückseite beachtet? What? Ja, gab keiner. Das macht Spaß. Ne? Und dann gehst du einfach so durch die gehst du durch die Reihen und guckst du genau und guckst du so mal so, wie geschrieben wird. Und dann legst du einfach nur den Finger so auf die Klassenarbeit. Schüttelst den Kopf. Und gehst weiter. Das war alles richtig, aber das ist ja egal. Ja? Einfach nur, um ein bisschen zu verunsichern. Das macht Spaß einfach. Ne? Oder einfach so hingucken auf so eine Arbeit und dann nur die Luft zwischen den Zähnen durchziehen. Ne? Wirkt mehr als 1000 Worte. Ne? Das ist schön. Dann bleibst du irgendwo gedankenvoll stehen, schaust einfach so aus dem Fenster raus und dann sagst einfach, schaut euch bitte alle die Aufgabenstellung noch mal genau an. Das macht Spaß. Aber es ändert sich viel. Ne? Es ändert sich viel. Thema KI, Digitalisierung und so weiter. Was mich wirklich gerade umtreibt, ist das Land Schweden. Der Vorreiter in Sachen, Jürgen, Digitalisierung. Ja? Quasi das Land, wo wir alle gesagt haben, wow, die machen es richtig. Das Land Schweden schafft für 160 Millionen Euro, auch in diesem Schuljahr wieder, neue Schulbücher an. Schulbücher. Dreidimensional, aromatisch und ehrliche Schulbücher. Versteht ihr? Ja? Es gab eine Studie, die sogenannte Karolinska-Studie. Ist 0,0 ausgedacht, könnt ihr direkt so nachforschen. Die haben herausgefunden, klar, dass quasi das Lernen mit digitalen Endgeräten die Aufmerksamkeit der Schülerinnen und Schüler eher beeinträchtigt, als dass sie fördert. Verstehe ich auch komplett. Ne? Versuch mal hier in so einem Reklambuch Super Mario zu spielen. Ja, funktioniert nicht. Ja, da musst du das Ding halt hier lesen. Ne? Ist schön, oder? Ja? Ist keine guten Gefühle, lieber Tobi? Der hat ja unglaublich viel geschrieben, der Reklam. Ja? Tobi, der hat also Regalmeter, was der rausgehauen hat, so kommst du gar nicht hinterher. Ne? Das ist Wahnsinn, was der produziert hat. Da kann jeder TikToker einpacken dagegen. Ne? Die Frage ist ja, lesen die Schüler noch? Schaut euch mal diesen Text hier an, der wirst du, oder? Das ist doch, Tobi, der kriegst ja, ich verstehe das auch. Das kriegen die im Netz mit einem Klick, holen die sich das, verstehe ich. Aus Effi Briest wird effizient. Zack. Egal. Ja, ist quasi in Kurzform. Ne? Die Entdeckung der Langsamkeit in 2 Minuten. Ratzfatz. Ich verstehe es. Kennt ihr noch der 100-Jährige, der aus dem Fenster stieg und verschwand? Ja, vom Titel her schon viel zu lang. Neuauflage, Opa weg. Ja, zack, es. Das holen die sich, die Schüler haben. Leute. Hier. Das ist. Emilio, das haben die alles im Netz. Die haben ihr Wissen in der Hosentasche, machen wir uns nichts vor. Und schwierig kommt ja noch hinzu, dass die deutsche Literatur ist immer so triste, immer so schwermütig. Das ist unsere deutsche Mentalität. Je schwermütiger, desto besser. Ja? Der Tod in Venedig, boah, das zieht dich runter, oder? Warum nicht feiern am Ballermann? Ja, irgendwas Leichtes. Ne? Und das kannst du auch, so, hier die Leiden des jungen Werther. Da kommst du, da wirst du schon schwermütig davon, allein vom Titel her, oder? Die Titel, ich glaube, die Titel brauchen so ein bisschen sowas. Im TikTok gibt es ja dieses Clickbaiting, ja? Irgendwelche provozierenden zweiten Titel noch hinten dran. Jürgen, weißt du, sowas wie, keine Ahnung, die Leiden des jungen Werther, jetzt redet seine Ex. So, ja, das würde funktionieren mit so einer kleinen, mit so einem Nachsatz so, ja. Das ist alles so, was weiß ich, der Besuch der alten Dame. Leute, warum nicht Domina klopft an? Ja, sauber. Damit könnte man vielleicht an den Start gehen, ich weiß es nicht. Es ist schwierig, die Schüler noch dabei zu behalten, lieber Emilio. Wie lange hast du noch, wann hast du es geschafft? Er hört gar nicht mehr zu. Er ist raus. Ja, genau.

Also, da lernt er viel mehr, da lernt er viel mehr. Ah, ist das schön. Doch wenn der wieder reinkommt, dann wird der richtig fertig gemacht, meine Herren. Dann grill ich den jungen Mann. Nein, er ist schön, ist schön. Das ist das Miteinander. Ich wollte ihm gerade den Überlebenstipp geben für mündliche Prüfungen. Ich weiß, ist jemand gerade in der mündlichen Prüfung, so Abi oder so, oder quasi es gibt einen Trick, wie man eine mündliche Prüfung besteht, sage ich mal, egal wie schwierig die Situation ist. Wenn ihr eine mündliche Prüfung habt, irgendwie, wo ihr denkt, so, boah, Blackout und so weiter, es gibt einen Trick, geht immer. Stelle den Prüfenden in Frage. Dreh das Ding um. Versteht ihr? Ja, stelle den Fragenden in Frage. Dann gehst du hin und sagst so, ah, Emilio, bist du's? Komm doch mal nach vorne, junger Mann, komm doch mal nach vorne. Gib einen Applaus für Emilio. Haben wir eine Handkeule für den jungen Mann? Haben wir eine Handkeule? Haben wir keine da? Emilio! Super, guck mal, das ist deine Handkeule. Lieber Emilio, wir feiern dich jetzt.

0: Mega. Pass auf, lieber Emilio, wir feiern dich erstmal. Ich gebe dir gleich noch die Tipps für die mündliche Prüfung. Wenn dir noch eine Frage einfällt, an Lehrer, hause raus. Ne? Aber gerade bist du zufrieden?
1: Spitze.
0: Super. Schön. Genießt du den Abend hier? Ein bisschen cringe. Ne? Viele Eltern, viele Lehrer da, aber du schlägst dich wacker hier heute Abend.
1: Auf jeden Fall.
0: Pass auf, du kriegst ein Buch von mir, ist mein Buch hier. Darf ich dir schenken? Ich hab's auch als Dankeschön. Hörbuch. Nee, du darfst es so nehmen? Nee, für dich. Bitte, Zusammenfassung per DM. Das ist die Kamera, das ist die Kamera. Danke dir. Emilio! Es ist jede, so eine mündliche Prüfung ist immer schrecklich. Ne? Wenn du, Emilio, hörst du mir noch zu? Pass auf, wenn du eine mündliche Prüfung hast, immer den Prüfenden eine Frage stellen. Funktioniert immer. Ne? Sagst du, setzt dich hin als Prüfling, hast du Angst, Schweißausbruch und so. Und dann fragst du einfach, ja? Dann kannst du einfach, ist das jetzt allen Ernstes ihre Einstiegsfrage? Nee, also Entschuldigung, aber das geht doch besser. Ja, also das ist doch, oder? So eine lächerliche Entscheidungsfrage, darauf antworte ich überhaupt nicht. Also nein, also wirklich, jetzt geben Sie sich doch mal Mühe. Also wirklich, nein, wie lange hatten Sie Zeit, sich auf diese Prüfung vorzubereiten? Ja, seit wann wissen Sie, seit wann steht dieser Termin fest? Also das ist doch nicht, oder? Und dann machen Sie das hier auf so einem Schmierzettel hier, das haben Sie sich doch gerade vom Weg vom Lehrerzimmer hierher ausgedacht, oder? Oder von der Toilette, das stellen Sie mir mal eine richtige Frage. Ja, kannst du die richtig, lass sie richtig auflaufen. Ach, Entschuldigung, das habe ich mir glamouröser vorgestellt, jetzt mal ganz ehrlich. Ja? Also ich bin 18 Jahre alt, ich habe das gesamte Leben vor mir und jetzt kommen Sie mir mit so einer komischen, popligen Frage. Also nochmal ganz ehrlich, ja wirklich, hier in diesen heiligen Hallen, also dafür ist Goethe nicht gestorben. Ja, also... Lass ihn richtig auflaufen, ne? Dann machst du immer weiter, 3 minus 7 Punkte, das ist doch lächerlich, das ist doch Erbsenzählerei. Also nein, entschuldige mal, jetzt werfen Sie sich doch nicht so weg hier. Also das ist, Sie sind doch ein studierter Mann, Sie können doch mehr, jetzt machen Sie doch mal was aus sich, ja? Richtig, die adverbiale Bestimmung des Ortes, hallo, was ist denn Ihre Bestimmung? Ja, also jetzt, ja, probier es aus, ja? Und dann immer weiter, natürlich könnte ich Sie jetzt hier diese Prüfung bestehen lassen, aber was hätten Sie denn davon? Ihre Lücken würden doch nur noch viel größer werden. Draußen wartet doch schon der nächste Schüler, der angemessen geprüft werden möchte. Wissen Sie was? Ich gebe Ihnen jetzt die schlechtere Note, damit Sie fürs nächste Halbjahr motivierter sind. Ja, vielleicht wäre das eine Möglichkeit. Immer weiter, ne? Kannst du weiterziehen. Das gesamte Leben vor mir. Ich bin kurz vor meinem Abschluss. Sie könnten mich zu demokratischem Denken erziehen. Sie könnten mich zu einem mündigen Bürger machen. Und alles, was Sie machen, sind so rote Wellenlinien unter meine Texte. Und dann zählen Sie den Fehlerkoeffizienten zusammen und rechnen den aus bis auf die 5. Kommastelle danach. Eine 3,127468. Das ist doch Erbsenzählerei, das ist doch lächerlich. Jetzt, und dann machen Sie nur rote Kommentare an die Seite. Sie sind das Gegenteil von einer Sonnenuhr. Sie zählen nur meine dunklen Stunden. Bam! Emilio, und dann, wenn er kurz vorm Ende ist, dann holst du ihn wieder zurück. Ne? Du brauchst ihn ja eventuell, also dann bist du wieder, ne? Beruhigst du dich so ein bisschen und dann lehnst du dich an deinen Tisch oder setzt dich hin und wirst ganz ruhig und dann fragst du ihn. Holst einmal Luft. Stört es Sie, wenn ich hier rauche? Was von mir, Dankeschön. Gebt einen Applaus für Jürgen, für Tobi und für Emilio. Danke.

0: Vielen Dank, Herr Schröder. Das
1: Danke dir.
0: Das war wirklich, Frau Bös. Wirklich schön. Aber guck mal, wir kennen uns so lange. Wir können auch vielleicht beim Vornamen bleiben.
1: Komm, ich bin der Schrödi.
0: Nee, ich würde dich gerne Herr nennen. Ja, nee, Herr, ich hab, pass auf, Herr. Ich habe auch einen. Ja, das ist ein schöner Vorname, Herr.
1: Herr.
0: Ja, Herr. Wir haben natürlich auch Fotos von dir aus der Schulzeit. Oh, sollen wir da mal? Wollen wir mal einen Blick drauf werfen?
1: Schau.
0: Natürlich.
1: Es ist ein bisschen cringe wahrscheinlich.
0: Ja.
1: Ja. Das war hier, das war, ich glaube, Abitur 2016, 2017. Das ist Mottowoche.
2: Das war doch eine Mottowoche.
1: Der Bachelor, ja.
3: Das waren ja sehr nette Kollegen.
0: Ja, sehr nette Kollegen, alle total fröhlich. Alle und du siehst ein bisschen aus wie der junge Elton John, finde ich auch, ne, oder? Das ist ganz schön.
1: Robert Redford. Als
0: natürlich
1: er noch
0: auch.
1: Spannend ist ja, dass die Schüler nie entwickeln, die ja so viel Energie wie quasi in ihren letzten

0: Wochen kurz vorm Abschluss. Ne? Und dazu gehören die Mottowochen. Da entwickeln die unglaublich viel, wenn es darum geht, sag ich mal, ihren eigenen Abgang zu feiern. Und plötzlich, oh, dann haben die plötzlich Grafiker, dann haben die Fotografen, dann haben die ein Medienteam. Das war, worauf wir quasi das ganze Schulleben hinarbeiten. Und in den letzten Wochen dann haben die, ne, das sind die im Oberstufenbau, Herr Schröder, stören Sie uns nicht, ne, Sie Opfer. Und dann, schön. Ne? Und
1: sehr, am Ende, sehr schön. Sehr, ja, sehr schön. Und der, weil du ja auch praktisch jetzt am Abschluss stehst, weil gerade nach deiner Nummer kriegst du jetzt auch noch mal deinen fettesten Abschlussapplaus für Herrn Schröder,
0: den wir gerade hier gesehen haben. Danke.
1: Jan, ja, kommen wir zu dir. Du bist ja gar nicht so lange her Vater geworden, oder?
2: Boah.
1: Das heißt, so zukünftige Schülerinnen stehen an, oder?
2: Ja, ja.
1: Was sollen die für
2: Schüler? Eine ist schon, die andere
1: eine
2: arbeitet
1: schon Schülerin,
2: noch dran.
1: Aber noch ganz kleine Schülerin auch, ja, oder? Und wie macht sie sich so?
2: Sie macht es gut. Sie nimmt es etwas zu ernst. Also, finde ich wirklich. Sie macht sich ein bisschen zu viel Stress. Die Kleine auch schon.
1: Ah.
2: Die Kleine will auch schon, die lernt mit, die hat das Alphabet mitgelernt.
1: Ah, wie alt ist die Kleine jetzt?
2: 5. Und ich freue mich immer auf einen Buchstaben, wenn sie mir das Alphabet aufsagt. Der kommt irgendwann in der Mitte, der heißt Elemino. Ich stelle mir den so ein bisschen vor wie so ein Notenschlüssel.
3: Aber
2: der ist schön. Ja, sie kann es, aber schon.
1: Ach, wir freuen uns sehr. Wir haben natürlich auch von dir ein Kinderfoto. Das gucken wir uns später an. Und wir wollen auch später natürlich hören, wie es bei dir in der Schule so war. Aber jetzt wollen wir erstmal von deinen Vaterfreunden hören. Hier ist er, Jan van Weyde.
4: Wow, wow. Hey, hey. Sehr schön. Wow, das ist Köln. Das mag ich. Dach Köln. Ich mag auch unseren Dialekt. Spricht jemand Kölsch? Wir geben das nicht weiter an unsere Kinder, ne? Das ist ein bisschen schade. Wäre ein bisschen lustig auch. Ich glaube, es wäre befremdlich, wenn meine 5-Jährige so mit mir reden würde. Papa, kannst du mir eine Folge Pepperwurz anmachen? Ich hatte dich gebeten, mir das Butterbrot in 4 gleiche Teile zu schneiden, weil das hat dann. Ja. Alles muss man selber machen. Kann man helfen? Nee, kannst du nicht. Ist ja, komm, ich mache es ja. Komm, ist ja. Die wird sofort klingen wie so eine kleine Rentnerin. Manche Dialekte werden weitergegeben, wirklich. Ich war neulich in Leipzig unterwegs. Da, ja, schön, schön, na, Dialekt. Da wirklich, ich war da mit dem Bus unterwegs und um mich rum so eine Schulklasse, die waren so, löst, Dominik, mal löst, wir müssen den Bus kriechen. Das, wirklich, die waren wie so eine Horde Olaf Schubertchen, sind die alle so. Ja, schön. Aber ich habe mir Leipzig ein bisschen angeguckt und ich habe gemerkt, Leipzig hat auf jeden Fall Humor. Ich bin da an einem Geschäft vorbeigekommen, da konnte man Zierfisch-Raritäten kaufen. Falls man mal Hunger auf was Seltenes hat. Ich weiß nicht, was man damit macht. Pass auf. Und da stand original, da habe ich gemerkt, oh yes, Leipzig hat die Wortgag-Kanone durchgeladen. Da war ein Empfangsschild, da stand drauf, kämen Sie doch herein. Mm. Oh, und ich habe gedacht, dann ist klar, dann lachsen Sie mich mal dorsch. Tolle Auswahl. Ich hoffe, ich störe nicht. Das ist schön, ich wohne gerne in Köln. Ich fühle mich hier, ich wohne hier gerne, ich wohne hier mit meiner Frau. Und ja, ich bin stolzer Papa zweier Töchter. Oh, ah, ja. Das ist schön. Was soll ich sagen? Ich bin jetzt seit über 20 Jahren mit meiner Frau zusammen und wir haben schon 2-mal gebumst. Das. Hey! Jeder Schuss ein Treffer. Es ist wirklich schön. Nein, man, das ist schön, man bekommt Kinder, man freut sich darauf, man wird aber auch nicht gewarnt. Es ist anstrengend. Wer Kinder hat, weiß das. Es ist schon anstrengend. Ich wurde gewarnt. Ich habe es nur nicht gewusst, dass ich gemeint bin. Zur Geburt meiner ersten Tochter kam eine Glückwunschkarte ins Haus rein. Da stand original drauf, das eine Leben entsteht, ein anderes geht. Ich wusste nicht, dass... Es ist wirklich krass, es ist wunderschön, aber es ist krass. Es ist wirklich bei meiner Erstgeborenen, die hatte eine Phase, als die 3 war, da hat die immer geheult. Immer. Egal was. Kakao alle. Sekundenkleber im Auge. So immer. Hat immer nur ein Auge geweint, da wusste ich, aha, da war jemand am Tübchen. Nein, aber also, bei so normalen Sachen, dann durfte die manchmal was gucken. Eine Folge Maya durfte sie gucken und wir hatten immer einen mündlichen Vertrag. Eine Folge.
3: Eine Folge.
4: Jedes Mal ist die nach der Folge zu mir gekommen.
3: Papa, kann ich noch eine Folge gucken?
4: Und ich habe jedes Mal gesagt, nein. Weil ich finde,

0: eine Folge reicht. Aber kein Kind der Welt von 3 Jahren hat jemals einfach so ein Nein akzeptiert. Das ist noch nie passiert. Kein Kind der Welt von 3 Jahren wird dann einfach mal da stehen und sagen, stimmt, Vater, ich sah ja bereits eine Folge. Entschuldige bitte. Sorry, was ist nur in mich gefahren? Ich bin noch ein bisschen durch von der Kita, entschuldige. Ich gehe einfach in mein Zimmer und räume ein bisschen auf. Okay, alles klar. Ne? Das passiert nicht. Das passiert nicht, nein. Niemals. Die hat dann geheult. Nicht einfach los. Am Anfang hat sie noch ein bisschen Hoffnung gehabt. Da hat sie nur so gemault, ne? Wie so eine kaputte Marionette. Immer so, bitte, bitte, bitte, nur eine kleine Folge. Nur eine kleine Folge Maya. Und ich dachte, was soll das sein? Gibt keine kleine Folge Maya. Doch, auf dem iPhone. Bitte. Sie ist schlau. Ich bin bei meinem Nein geblieben. Und dann ging es immer los. Dann hat die den Motor angelassen. Das klang auch so. Die stand dann vor mir. Und dann bin ich immer schon rausgegangen, weil ich genau wusste, den Kampf gewinne ich nicht. Ja, aber die hat dann blitzschnell hochgeschaltet. Plötzlich kamen immer nur Vokale aus der raus. Und ich dachte mal so, was? Ich verstehe nichts, gar nichts. Aber ich gehe davon aus, dass du mein Nein immer noch nicht akzeptiert hast. Und dann wurde es gruselig, wirklich. Dann klang die original wie der Frontmann von einer satanischen Metalband. Wow. Ich stand mit dem Rücken zur Wand, ne? Die vor mir mit roten Augen. Maya! Meine Frau hat das gehört, die kam so rein. Ja, mein Gott, soll ich das iPad holen? Ich so, nein, hol ein Kruzifix. Schnell, das ist wirklich. Das ging ab. Deswegen war es manchmal in der Phase auch sehr praktisch, wenn ich auf Tour war. Das war nein, man freut sich auch wieder so krass. Ne? Nach einem Tag vermisst du die ja so krass. Und ich weiß noch, ich war damals, hatten wir nur die Kleine, da war ich ein Wochenende in Hamburg und ich bin Sonntagabend wiedergekommen und ich habe mich so gefreut. Und dann komme ich unten ins Haus und höre oben aus der 2. Etage, da wohnen wir, höre ich durch die Tür so. Und dann, ja, meine Frau hatte die Kleine an dem Wochenende alleine. So. Und dann bin ich dann hochgegangen. Und dann rollte die sich durchs Wohnzimmer, so, überall zerrissene Kinderbücher, ne, überall Rotze, Sonne, Blase. Dann bin ich so hingegangen, hallo, ja, alles gut, ich bin wieder da. Hab ich dir gefehlt? Ja, du mir auch, ich musste arbeiten, aber das weißt du auch. Ne? Und dann kam auch irgendwann meine Kleine rein. Was hat denn die Mama eigentlich? Das sagst du mir, was die Mama hat. Irre. Ich bin offensichtlich nicht der Einzige. Aber es ist so schön. Es ist ja so süß, ne? Deswegen haben wir uns ja auch ein zweites erbumst, ne? Weil wir einfach, ja, wir wollten wieder so ein Baby. Und dann sind diese Babys da. Und du bist ja sofort stolz, ne? Obwohl die nichts können, ne? Du, es ist so, ja, also wirklich, die liegen da so stolz. Ne? Die liegen da und gucken ein bisschen wie IT, ne? So. Und doch, sie können eine Sache. Sie sind dazu in der Lage, sich den Rücken raufzuscheißen. Das ist, wow, das hat meine auch gemacht. Das war, die lag da wie ein menschgewordener Schokobrunnen. So.
1: Säubere mich, du Narr.
0: Ne, das war, ich wusste nicht, dass sie das können. Mann, ich wollte mit der zum Kinderarzt, weil ich dachte, das kommt aus den Ohren. Das war wirklich so, wow. Ja, aber man hat sehr viel Wäsche. Das war meine Aufgabe. Babywäsche, meine Aufgabe. Habe ich geliebt. Babywäsche waschen und Babywäsche falten. Das ist krass. Es ist alles so winzig. Es ist so süß. Mach das mal. Auch wenn ihr kein Baby habt. Ist ein bisschen creepy. Mach das trotzdem. Du faltest, es ist so klein. Ich habe auch festgestellt, du darfst nicht mehr als 3-mal falten, weil dann ist es weg. Das ist einfach. Aber du platzt, du bist stolz, wenn die Kaka machen am Anfang. Und dann kommen irgendwann die ersten Wörtchen, so Mama, oh, Papa, oh, Steuererklärung. Ne, so die lernen das Wichtigste zuerst. Na, aber dann, das Krasseste sind die ersten Schrittchen. Die ersten Schrittchen, das ist, da platzt du vor Stolz als Eltern. Wenn du keine Kinder hast, denkst du auch, was ist das? Ja, die denken so, wie kann man stolz auf jemanden sein, der so auf einen zukommt, so. Und ich sagte dann immer, ja gut, das hört auch irgendwann wieder auf. Also auf mich ist niemand stolz, wenn ich so nachts nach Hause komme. Das ist wirklich. Nicht mal, wenn ich dabei Kacke mache. Dann ist es ja.
2: Das ist vorbei.
0: Nein, aber es ist schön. Es macht Spaß mit den Kleinen. Es ist lustig. Es ist lustig. Ja, das ist aber, es macht Spaß mit denen. Es ist schön. Ich guck auch manchmal mit denen Fernsehen. Das mache ich auch gerne. Ich mag die Sachen nicht so gerne, die heute laufen. Ich habe eben schon gesagt, Peppa Woods. Was ist das? Ein vieräugiges Schwein. Es ist, guckt euch Peppa Woods an. Es guckt nach da, es hat hier zwei Augen. Es ist zur anderen Seite, es hat hier zwei Augen. Es ist ein vieräugiges. Und da habe ich gesagt, komm, ich zeige euch mal das, was wir früher geguckt haben, weil das war ja normal. War es nicht. Das Erste, was ich gefunden habe, ich habe bei YouTube, mach das mal, alte Kinderserien eingegeben. Das Erste, was ich gefunden habe, war Bingu. Kennt ihr noch Bingu? Der kleine Knetpinguin, der den ganzen Tag so rumrennt und so redet. Ich dachte, ich habe das so gehört und so, was redet der denn da eigentlich? Als Kind habe ich immer da gesessen, so, ja, finde ich auch. Ja. Ein bisschen wie James Blunt. You're beautiful. Und dann habe ich gesagt, komm, back to the roots, Sesamstraße. Dann wurde mir ein Clip angezeigt, wo ein kleines, zotteliges, blaues, vollkommen ADHS-gestörtes Monster namens Grobi einem anderen Püppchen den Unterschied erklärt hat zwischen hier und dort. Aber wie? Dass wir das gucken durften. Ne? Und sei mal angebrüllt. Der stand da, hallo Kinder! Heute erkläre ich euch den Unterschied zwischen hier und dort. Jetzt bin ich hier. Jetzt bin ich hier.
3: Nein, Grobi, jetzt bist du dort.
0: Eine Sekunde, ich bin gleich bei dir. Einen Moment noch, ich bin sofort bei dir. Jetzt bin ich hier.
3: Nein, Grobi, jetzt bist du.
0: Jetzt. 10 Minuten hin und her. Und das Schlimmste ist, ich weiß immer noch nicht den Unterschied zwischen hier und dort. Und dann habe ich was gesehen. Das habe ich nicht vergessen. Ich habe es mir verdrängt, obwohl ich es eigentlich mochte. Ich nenne es mal ganz liebevoll die Waldorf-Variante von The Walking Dead. Die Augsburger Puppenkiste. Was war das denn? Diese, wie die sich bewegen, diese Holzpüppchen, die sich die ganze Zeit so bewegen. Wie ich, wenn ich nachts um 2.37 Uhr betrunken vor meiner Wohnung feststelle, ich habe den Schlüssel vergessen. Also pass auf, warte. Und dann habe ich mir so eine Folge angeguckt und ich habe gesagt, irgendwas muss doch passieren. Und dann ist was passiert. Und das war das Schönste, was ich jemals gesehen habe. Und ich habe vieles gesehen. Das war, wenn diese Püppchen sich hingesetzt haben. Das war für mich mein absolutes Lebenshighlight. Das war auch Handlung. Das war Thema. Da stand dieses Püppchen.
1: Ein Hocker. Ich möchte mich gern hinsetzen. Also setze ich mich auf diesen Hocker.
0: Vielen Dank, Köln. Das war sehr schön. Danke schön. Ich bin immer noch außer Atem. Guck,
4: wenn man Jan van Weide heißt, ist in der Schule, wie oft haben die Lehrer das verwechselt mit Jan von Weide? Wurde es wahnsinnig oft gesagt oder ging's?
5: Mein bürgerlicher Name ist Sleutermann van Lange Weide.
4: Und was haben die Lehrer gesagt? Ey du.
5: Bitte?
4: Ey du. Guck mal, so sah der Janni in der Schule aus. Guck mal, das Foto, wie es. Guck doch mal.
5: Das ist meine Schwester.
4: Das Nein. ist aber wirklich. Sechster Geburtstag, da schießt bei Lisa und mir schießt die Milch wieder ein, wenn wir das sehen. Ne?

0: Kannst du dich an dein peinlichstes Schulerlebnis erinnern? Was war das Peinlichste, was dir in der Schule passiert ist?
1: Das Peinlichste, was mir in der Schule passiert, ja, da habe ich im Schulbus meinem Kumpel Markus die Schnürsenkel angebunden. Das war so ein Ding bei uns. Ja. Einfach an die Haltestange, damit er nicht aussteigen kann an seiner Haltestelle. Und ich war am nächsten Tag so, oh yeah, coole Aktion, yeah, yeah. Und da saßen wir alle im Unterricht.
2: Achtung, eine Durchsage des Sekretariats. Manche Schüler haben Angst, nach der Schule nach Hause zu fahren. Hierfür bitte ich Jan van Weyden bitte einmal ins Sekretariat.
1: Ja. Sympathisch, nicht wahr?
0: Naja, komm. Eine Runde Mitleid und natürlich auch einen Riesenapplaus nochmal für Jan van Weyden. Wir wissen jetzt schon einiges über unsere Gäste, aber noch nichts über unser Publikum. Und ich habe mir mal so ein paar Fragen notiert, die ich habe an euch, die ich an euch mal richten möchte persönlich. Ich komme mal runter. Und also wenn man wegguckt, kommt man auf jeden Fall dran. Das wollte ich jetzt schon mal sagen. Gibt es ein Paar, was sich hier in der Schule kennengelernt hat und heute noch zusammen ist? Das würde mich mal interessieren. Ist irgendjemand mit seinem Partner hier da? Da wird drauf gezeigt, die wollen es nicht, aber es wurde schon drauf gezeigt. Ich gehe mal da rein. Da ist auch ein Platz frei zwischen denen. Da guckst du mal, wie du das mit deiner Scheißkamera eingefangen kriegst jetzt. Na, ihr? Also wer ist denn jetzt zusammen? Du bist zusammen mit ihm? Das ist Horror, aber als Frau darf man das. Sie ist schwanger. Man kann das sehen. Es ist kein Fett, es ist ein Baby. Ja? Das ist ja wahr. Das ist ganz schön. Wie weit ist es denn? War er's? Ja, er war es. Entweder habt ihr im Biounterricht nicht aufgepasst oder zu gut. Wie weit bist du?
3: Ich habe noch 2 Wochen.
0: So, ich muss auch los. Nein. Ja, aber schönen Glückwunsch. So, und ihr habt euch kennengelernt, wann? Ich frage jetzt ihn. Es ist ja, wie lange ist es her? Wann war es?
4: 2016.
0: Das ist ja noch nicht so lange her. Und wie viel Schuljahr wart ihr da?
4: 2007, sag ich doch.
0: 2007. So. Ja. Bio konnten Sie nicht, Mathe war auch nicht Ihr Fach. Stimmt das mit den 2 Wochen wenigstens oder ist das schon okay? Also 2007 war es in echt, höre ich gerade. Du kannst ja immer, stoß mich einfach an, wenn er was. Weißt du denn, wie du heißt?
4: Christopher.
0: Wie heißt du? Christopher. Und ihr habt euch in welchem Schuljahr wart ihr denn, als ihr euch kennengelernt habt?
4: Tendenziell im 5.
0: Also einige von euch
4: und
0: waren im
4: 5. Näher gekommen, wir haben 10.
0: Ja, also stimmt das? Ich frage mal hier nach, ob es stimmt, ja?
3: Ja, wir hatten immer schon die gemeinsame Busfahrt zusammen seit der 5. Klasse.
0: Das war ja mit Jan nicht so ein großes Spektakel, wenn man mit Jan Bus gefahren ist. Aber,
3: ja. Genau, und dann musste aber erst noch eine 10er Abschlussfahrt, also oder Zwischenabschlussfahrt.
0: Ja. Da habt ihr euch zum ersten Mal auf der Abschlussfahrt geküsst, auf der Abschlussfahrt? Nee. Wart ihr das Paar, deswegen, wo die Lehrer im Gang immer vor den Türen sitzen, weil die dachten, ach du Scheiße. Nein.
3: Nein. Das war außerhalb der Fahrt. Wir haben das getrennt.
0: Schule
3: und Privat wurden getrennt.
0: Schule und Sexualität wurden getrennt. Aber, ja.
1: Manchmal.
0: Was hättest du für das Küssen? Was würde dein Freund für eine Note bekommen fürs Küssen?
3: Oh ja, schon eine 2+.
0: Ist noch ein bisschen Luft nach oben, aber 2+ ist schon eigentlich gut.
4: Was hat sich
0: du
4: immer.
0: Kannst jetzt
4: Luft
0: auch eine Note geben für sie. Luft nach oben hattest du immer in der Schule. Sie war die bessere Schülerin, oder?
1: Ja.
0: Ja, was machst du jetzt beruflich?
4: Ich bin Sozialpädagoge. An der gleichen Schule.
0: Ja, das, und was machst du?
3: Ich bin die Lehrerin.
0: So, jetzt muss ich aber wirklich mal gehen. Gott sei Dank ist bei mir schon alles draußen, sonst wäre ich durch die Reihe gar nicht mehr rausgekommen. Dass du nachher erst die anderen rausgehen lässt und dann da hinten aus der Reihe rausgehst. Aber ich finde es sehr schön. In der Schule kennengelernt, Braten in der Röhre, zack, alles läuft 1A. Ein Applaus mal für euch alle jetzt an dieser Stelle. Ich habe auch Kinder. Ja, als ich fuhr, waren es 2. Und ich habe mich mit dem Thema Pubertät wissenschaftlich auseinandergesetzt. Weil bei mir ist es so, meine Kinder sind so in dieser Vorhölle. Bei uns klopft gerade die Pubertät an die Tür. Ne? Und das ist ja so der Moment, wo du dich als Mutter fragst, bin ich verpflichtet, die überhaupt reinzulassen? Das ist... Und ich habe dann gedacht, warum denn nicht? Kann ich doch machen. Ich kenne mich aus, ich komme viel rum, ich laber total viel. Ich habe auf jede Frage eine Antwort und so. Ich war doch selber mal in der Pubertät. Ha, ha, ha, ha. Ich weiß, wie das alles geht. Und dann fiel mir auf, fuck, ich habe ja 2 Söhne. Ja? Und das ist ja eine ganz andere Pubertät, ist das ja. Das ist so wie als Mädchen, du hast ja bei den Söhnen ist das ganz anders. Das ist die Pubertät von Jungs, das ist für mich als Frau ja ein Buch mit 7 Schniedeln. Ja? Das ist ja ganz schwierig bei denen. Die kriegen ja ganz andere Sachen, die habe ich alle nicht gehabt. Die kommen in Stimmbruch, ja? Dann sprechen die so wie so ein räudiger Kater auf Crack. So, so krächzig, den ganzen Tag krächzen die rum und du denkst immer, räusper dich, du Arsch! Ne? Weil du denkst, der hat doch einen Frosch im Hals. Und dann kriegen die Haare, wir haben ja schon darüber gesprochen, die kriegen Haare an Stellen, wo da hatten die vorher noch gar keine Stelle, ja? Wenn du Kinder hast und so kleine Kinder noch zum Beispiel, dann kommen ja immer die Feen. Kennt ihr noch die Feen? Wenn du ein kleines Kind hast, kommt die Zahnfee irgendwann, wenn der erste Zahn rausfällt, kommt die Zahnfee, nimmt den Zahn mit, lässt ein Geschenk da. Ne? Bei uns kam auch die Nünifee, wenn der Schnuller wegging, der Nünni weg. Und bei meinen Söhnen, da steht jetzt die Ständerfee vor der Tür. Ne? Die bringt was, nimmt aber auch wahnsinnig viel mit. Ne? Also... Eine Gehirnhälfte, weg, einfach weg, morgens weg. So, ne? Was machst du dann mit diesen Zomben, ja? Stehst du vor dir und denkst, oh Gott, wen frage ich denn jetzt, was ich tun muss, mein Freund? Irgendeinen Kollegen, die sind teilweise selber noch in der Spätpubertät. Und dann habe ich, was sehr, also jetzt natürlich, ja, aber ich habe was sehr, sehr Schlaues gemacht. Das würde ich allen Müttern, die Söhne zu Hause haben. Ich meine, Lisa weiß ja selber, wie es ist, einen Rat mit ans Herz geben. Also man greift nach einem Buch. Und ich habe nach einem Buch gegriffen, aber ich habe es schlau gemacht. Ich habe nach einem leeren Buch gegriffen und habe für meine Söhne ein Tagebuch geschrieben. Also weil ich gedacht habe, ich habe in der Pubertät Tagebuch geschrieben. Wenn die nach mir kommen, schreiben die vielleicht ja auch Tagebuch. Und dann habe ich das schon mal für die geschrieben. Also ich habe... im Prinzip das so ein bisschen vorbereitet, dass sie sich einfach darauf vorbereiten können, was in den nächsten Jahren so auf die zukommt. Und dann habe ich dann das bei denen ins Zimmer gelegt. Und immer wenn die jetzt frech sind, sage ich, geh hoch und lies in deinem scheiß Tagebuch. Ne? Und ich habe, das sind nur so ganz kleine Hinweise, damit die einfach so eine Idee kriegen, wie gehen wir jetzt durch die nächsten Jahre durch. Das sind so ganz, das fängt erstmal so ganz harmlos an. Da habe ich einfach im März habe ich reingeschrieben, liebes Tagebuch, meine Stimme verändert sich, das hängt wohl mit meinen Hormonen zusammen. Cool. Ne? Einfach so, so erstmal so... ganz sanfter Einstieg so. Dann steht im Juni steht drin, liebes Tagebuch, Mama findet, dass ich weniger Widerworte geben sollte. Recht hat sie. Ja, ich doch jetzt so. Kann ich doch entscheiden, was das so. Dieses Verhalten ist doof von mir, Mami ist supi, ne? So, das. Im August steht drin, liebes Tagebuch, heute früh bin ich mit einer Erektion aufgewacht. Das ist immer ganz normal, sagt Mama. Im Oktober steht dann drin, liebes Tagebuch, ich habe ein Haar auf meinem Hodensack entdeckt. Das ist aber auch ganz normal, sagt Mama. Außerdem hat sie mir gesagt, dass der Hodensack Skrotum heißt. Krass, was die alles weiß. Auch meine Mitschüler an der Bahnhaltestelle waren sehr beeindruckt. Im Dezember habe ich reingeschrieben, liebes Tagebuch, heute habe ich eine interessante Infografik erhalten. Sie lag auf meinem Schreibtisch im Jugendzimmer, welches ich bald noch mal aufräumen sollte, um eine sehr beschäftigte, aber auch ziemlich coole Mutter zu entlasten. Die Infografik hat das Thema Scheide. Voll stark, was es da alles zu entdecken gibt. Wahrscheinlich werde ich mal Frauenarzt. Nächster Eintrag. Liebes Tagebuch, heute habe ich einen Matrosen geküsst und einen Indianer und ein Lego-Männchen. Es ist nämlich Rosenmontag. Vielleicht werde ich ja homosexuell, intersexuell, bisexuell, pansexuell und oder queer. Und alles, was vielleicht noch kommen sollte, was wirklich vollkommen in Ordnung wäre, und zwar für die gesamte Familie, ja? Auf Männer zu stehen, ist zum Beispiel total okay. Es reicht ja, wenn ich nur eine Frau liebe. Mama!

0: Ich muss aber sagen, ich bin mit Abstand am stolzesten auf meinen letzten Tagebucheintrag. Ist auch am kürzesten, also weil er sich einfach gut einprägt. Das ist einfach so, ist mir so der gute Schulterschluss zum Ende gelungen. Da steht einfach im Tagebuch drin nur, liebes Tagebuch, ich habe so viel onaniert, mir ist der Penis abgefallen. Das war nur ein Witz, das steht am 1. April, aber das raffen die doch nicht. Ja, das ist so ein Ding. So, was machen wir jetzt? Sollen wir über das Onanieren sprechen? Nein, das machen wir nicht. Wir machen lieber so ein paar Aufgaben noch mit euch. Wir haben noch ein paar Klassenarbeiten mit Stilblüten für euch vorbereitet. Habt ihr Bock? Ja, ja, sollen wir machen? Wir machen das so oder so. Also, ob ihr Bock habt oder nicht. Ich bin die Lehrerin. Ja. Wir haben unsere erste haben wir mitgebracht. Das ist in Mathe. Die Aufgabe ist, schreibe ohne Klammern. Klingt kompliziert, ist es aber nicht, wenn man ein Schlaufuchs ist. Guck mal, was derjenige hier gemacht hat. Ja, da muss ja erstmal drauf kommen, oder?
1: Alles richtig, würde ich sagen.
2: Es ist super. Ja. Das ist toll.
0: Bei wem hätte das im Heft stehen können? Wer von euch sagt, das wäre ein Ding gewesen?
3: Ich hätte wahrscheinlich als Mädchen sofort gedacht, okay, dann tue ich die Klemmerchen halt raus.
0: Ohne Klammer, jetzt die Klemmerchen raus. Yes. Aber auch schön die Mühe von dem Lehrer wirklich, aber jedes Mal noch mal rot anzukreuzen. Ne?
1: Falsch,
0: einmal falsch, falsch, schon wieder falsch. Es gibt noch eine Aufgabe, Geschichte. Pass auf, nächste Aufgabe. Was suchte Kolumbus? Ihr könnt auch, wenn jemand schon was weiß, darf er auch aufzeigen. Hast du was?
3: Ja, ich habe geschrieben, sein Ei.
1: Das habe ich auch geschrieben.
2: Ja, das habt ihr beide.
0: Er hat ja zwei, wäre es ja richtig dann wieder. Fast das rechte oder das linke? Okay, wir gucken mal nach, was hier geschrieben wurde.
2: Hast du das auch?
1: Ah.
0: Ja. Das ist eigentlich ganz schön. Ich würde sagen, zu dieser Antwort kann man nur ganz herzlich flatulieren. Ja? Und wo wurden die meisten Gefürze gefunden? Richtig, bei den Stinker und den Gasteken. Vor allem am Popokatepupel. Man nennt ihn auch heimlich Christoph Klobumbus. Ja? Besonders viele Gefürze gab es natürlich, weil alle auf dem Schiff so viel Ei des Kolumbus gegessen hatten. Das war der eigentliche Grund. Zum Schluss noch mal, machen wir noch mal Chemie. Was haben wir hier? Chemietest. Nenne einen Feststoff, nenne eine Feststoffflüssigkeit und ein Gas. Was? Hier, raten. Bitte.
4: AA-Durchfall-Pups. Sowas kommt da gar nicht.
0: AA-Durchfall-Pups? Da merkt man, das ist schul. AA-Durchfall.
4: Oder AA-Pipi.
0: AA-Pipi-Pups. Da muss ich sagen, da gibt's echt, ich würde dir jetzt schon mal vorher ein unsichtbares Fleißkärtchen überreichen, denn hier kommt die Auflösung. Kaka-Pipi-Pups. Dass du, und jetzt bist du stolz darauf, dass du dieses Rätsel lösen konntest. Man sagt so, yes! Applaus für eure kreativen Antworten, das habt ihr ganz, ganz prima gemacht. Wer richtig zählen kann, zählt vier Personen. Maxi, wir haben uns überhaupt noch gar nicht viel unterhalten heute, ja?
5: Ja, was willst du wissen?
0: Ich will wissen, was war deine größte Leistung als Schüler? Also was, wo du sagst, das ist das Größte, was ich als Schüler geleistet habe.
5: Ich habe mal im Sportunterricht in der 4. Klasse aus Versehen ein Tor geschossen.
0: Aber kein Eigentor. Also schon für also kein Eigentor, also für dein...
5: Diese Frage möchte ich nicht beantworten.
0: Natürlich. Und wir lassen sie auch einfach so im Raum stehen. Und über deine Errungenschaften als Vater erzählst du uns nämlich jetzt was, weil hier ist Maxi Stettenbauer.
5: Dankeschön. Dankeschön. Vielen Dank. Dankeschön. Dankeschön. Danke sehr. Vielen Dank. Vielen Dank. Dankeschön. Vielen Dank. Vielen Dank. Danke, sehr freundlich. Also, ich bin wirklich froh, dass ich heute bei euch bin, weil zu Hause darf ich meine Witze nicht mehr machen. Meine Mama weiß schon, was ich gleich erzähle. Das ist nicht meine Mama, ich sag's nur. Weil ich bin Papa, so, und unsere Tochter ist 3, okay? Und laut meiner Frau versteht unsere Tochter noch kein Sarkasmus und keine Ironie. Und ganz ehrlich, sie ist 3, ich habe mehr erwartet. So, und ich bin ja auch Zocker. Ne? Das heißt, ich habe im Keller immer noch so meine PlayStation und meine Xbox. Und da gehe ich halt immer so zum Zocken in den Keller. Und Anna, meine Tochter, sieht mich so, wie ich in den Keller gehen wollte. Und sie fragt mich so, Papa, Papa, Papa, was ist im Keller? Und ich sag, aus Spaß, meine andere Familie. Darf ich nicht mehr. Aber meine Tochter antwortet sofort, darf ich die mal kennenlernen? Weil das ist das Ding bei Kindern. Ne? Kinder sind resilient, Alter. Die halten so viel aus. Also, ne? Weil ich habe das auch gemerkt, weil ich gehe jetzt mit meiner Tochter so zum Kinderschwimmen. Und ich weiß, das war bei uns in meiner Family, weil ich bin in Bayern geboren. Ne? Und ich habe eine Tante, ne? Die lebt in Kam, die ist 84 Jahre alt. Kam, ist das irgendwie ein Begriff? Das ist so, ich bin in Straubing geboren, ne? Aber Kam ist wirklich so fast an der tschechischen Grenze, bayerischer Wald, weit, also die sprechen einen Dialekt, den kann ich auch nicht. Also da bin ich auch, weil, versteht ihr, ich komme aus Niederbayern und da wird der Dialekt so vorne mit den Lippen noch so geformt. Hier vorne, also ich kann so mit euch normal bayerisch reden, aber je weiter du in den bayerischen Wald kommst, umso mehr wandert der Dialekt hinten in den Hals hinunter. Wenn du so zur Mittagszeit in Kam unterwegs bist, die stehen alle auf der Straße so, weil die einfach im Wald die Tiere fangen, so Wiesel oder so, ja, und lassen die dann alle. Alter, in Bayern zünden die mich für die Nummer an. Ich schwör's euch, ich schwör's euch, die zünden mich dafür an. Ich sag's euch. Jetzt bin ich bei meiner Tante, ja, und da habe ich ihr halt gesagt so, dass wir unsere Tochter jetzt so mit ihr zum Kinderschwimmen gehen, ne? Und meine Tante, ey, die ist da völlig überfordert, weißt du, die sagt dann so, nee, ich übersetze und sie sagt halt dann so, was? Oh, die kann das halt nicht verstehen, dass unsere Tochter Hilfe beim Schwimmen kriegt, weißt du? Die versteht nicht, dass wir unsere Tochter nicht einfach in den nächsten Bach werfen, weißt du? Das über, ja, ne? Genau, das fändest du geil, ne? Weißt du, meine Tante ist da konservativ, die sagt, was, eure Tochter ist 3 und hat noch nie gegen einen Otter gekämpft, was ist denn das? Weißt du? Ne? Damals, da hat uns gar keiner geholfen! Da hat man uns einfach mit, keine Ahnung, 4 Monaten in die Donau geworfen. Und da mussten wir aus eigener Kraft wie Lachse gegen die Strömung schwimmen, den Wasserfall hinauf bis zum Sieg. Ja, dann bester Satz von ihr, den habt ihr alle schon mal gehört, wo sie dann sagt so, mir hat's auch nicht geschadet. Ja, ey, und jedes Mal, wenn du diesen Satz hörst, denkst du so, doch, doch, Alter, Alter, ey, fick die Henne, hat's dir geschadet, meine Fresse, ey. So, also, ich gehe jetzt mit meiner Tochter so zum Kinderschwimmen. Und ich habe am Anfang, habe ich das überhaupt nicht gerne gemacht, weil vielleicht fällt es euch auf, ich habe so hab durch Corona so eine Wampe bekommen. Und das Ding ist halt einfach, ich hatte halt so ein Scheißgefühl, ich will irgendwie nicht angeguckt werden, oben ohne. Und dann habe ich mir halt so ein T-Shirt zur Badehose angezogen. Dann gehe ich da hin und ich war der einzige Honk in diesem gesamten Komplex mit T-Shirt und Badehose. Alle anderen Väter wie Götter vom Olymp, Alter. Durchtrainiert bis zum geht nicht mehr, als ob sie von der Marmorsäule runterspaziert wären. Einer hatte ein Sixpack, der ist ins Wasser gegangen und es hat so Musik gemacht. So, lalalalala. Deprimierend. Mann, ey. Boah, sahen die alle gut aus, ey. Scheiße. So, und falls ihr irgendwie selber Dad seid, Papa seid und ihr kommt irgendwo hin, wo auch andere Väter, ja, zugange sind, ne? Egal wie reflektiert du bist, das ist mir aufgefallen, es ist immer so ein leichter Wettbewerb in der Luft. Nicht viel, ja, aber so, itzi bitzi, wird immer so subtil abgecheckt, ne? Wo kommst du her? Wie viel verdienst du? Ja, kurz am Schritt riechen, okay. Und bei diesem Kinderschwimmkurs, da waren halt noch zwei andere Dads auch mit dabei, so Jens und David. Und David schwimmt noch so im Pool, sieht mich. Erste Frage von David, kein Hallo, kein gar nichts. Erste Frage von ihm an mich, was machst du beruflich? Und ich so, ja, also ich baue das Wort Penis beruflich in Sätze ein. So. Dann hat er gesagt, was er beruflich macht, weil das war eigentlich der Sinn der Frage. Meine Antwort war dem Kack egal. Ich war für ihn nur eine Rampe, damit er sagen konnte, was er ist. Die Frau weiß, wovon ich rede. Dann sagt er, ich bin Arzt. Ich bin sehr wichtig. Ich rette Leben. Der fand sich so wichtig, der hatte von einem seiner Patienten so einen Darm als Kette mit im Pool dabei. Ich bin kurz davor, zum Chefarzt aufzusteigen. Es läuft richtig gut bei mir. Und während er geredet hat, er war ja im Pool, da hast du gesehen, wie seine Hoden so aufgestiegen sind, wie so... Wie so Bojen, weißt du? Eine Hode war rot, der andere war grün, das war komisch. Weil an dem roten Hoden mussten wir dann alle rechts vorbeischwimmen. Das war... Das sind so die Regeln der Seefahrt, ne? Das ist, was willst du machen? Ja. Das ist so ein dummer Humor. Ich find's lustig, es tut mir leid. Ich find's halt lustig, was soll ich machen, ne? Und ja, sehr nett, Dankeschön. Ja, so. Dann ging das Kinderschwimmen los. Und wenn bei uns das Kinderschwimmen losgeht, wird gesungen.
6: Natürlich.
5: Weil nackt sein ist nicht demütigend genug. Dann stehen da sechs Steuerzahler im Kreis und singen. Alle stehen da. Wassermann, Wassermann, Plitschi-Platsch. Ich am Beckenrand, Pulsader auf. Dann kommt eine Frau und sagt, Entschuldigung, muss es denn immer ein Wassermann sein? Ja, ja. Und sogar aus den Pooldüsen kam Kotze raus.

0: Und diese Frau ging mir aus zwei Gründen auf den Sack. Erstens, sie ging mir einfach auf den Sack. Zweitens, sie ging mir auf den Sack, weil ich wusste, gesellschaftlich hat sie einen Punkt. Also, was habe ich gemacht? Ich habe meine Irritation hinten angestellt und habe gesagt, komm Max, du bist jetzt kein Meckerhase, du bist jetzt ein Ally. Ja, hab ich meine beiseite genommen, meine Irritation und bin hingegangen. Ja, habe mit dem Pinkeln aufgehört und bin dann hingegangen und habe gesagt, ja, ihr sexistischen Arschlöcher hier. Warum kann's denn keine Wasserfrau sein? Auch Frauen können mittlerweile feucht werden. Ah, das ist kein guter Satz. Das ist nicht so klug. Naja, meine Familie ist dann mit einem anderen Vater nach Hause gefahren. Dankeschön.
1: Maxi Stettenbauer. Hihi, du hast Penis gesagt. Aber ich fand's sehr, sehr schön. Wir haben natürlich auch von dir ein Foto, wie du als Schüler ausgesehen hast.
0: Ah, wirklich? Na super.
1: Ah!
2: Schüler ja. Und Lehrer gleichzeitig.
0: Ja, ja, also ich finde, an dem Sakko lässt sich schon gut erkennen, dass meine Eltern mit mir eigentlich nichts zu tun haben wollten. Da kann man
1: Das Sakko, weil wenn man das Sakko sieht, denkt, fragt man sich so ein bisschen, welche Fächer hat er wohl unterrichtet.
0: Ja. Also, aber weißt du, was mir jetzt gerade erst wirklich auffällt, wo man auch merkt, was der Fotograf von mir für eine Meinung hatte? Er ließ auch die Tafel leer.
1: Das stimmt. Normalerweise steht ABC oder irgendwas drauf.
0: Er hat da nichts. Er hat gesagt, so, das ist alles verschwendetes Potenzial bei dem Jungen. Wir lassen einfach die Tafel in derselben Farbe wie seine Zukunft.
1: Ein sehr schönes Schlusswort, möchte ich an dieser Stelle sagen. Ah. Ich weiß jetzt alles und ich habe sehr, sehr viel gelernt. Und wie zufrieden wart ihr vier mit eurer Leistung heute? Wenn ihr euch gegenseitig Noten geben müsstet, würdet ihr euch gegenseitig...
3: Alles eins.
2: Klar.
1: Ach, guck mal, alles eins.
0: Ja.
1: Ja. Das ist ja unter den echten Schülern oft nicht so. Da gibt es ja schon mal diese Schulhofraufereien. Bei uns gibt es mittlerweile nur noch Wirtshausschlägereien. Aber in der Schule gibt es Schulhofraufereien. Und beschwichtigen möchte ich das zum Ende. Wie kocht man die Gemüter in der Schule runter? Und womit haben wir das immer gemacht? Nicht mit Kiffen, nicht mit Trinken, nein, singen. Und ich möchte ein Lied für alle pubertierenden Tiere rausschicken. Ihr Opfer. Hier kommt das Lied für eure Mama.

Ein Gitarrensolo, gespielt von meinem 12-jährigen Gitarristen, geht raus an alle leidgeplagten Mütter dieser Welt mit pubertierenden Jungs, die zu Hause sitzen und denken, was bist du denn für ein Zombie, du Opfer? Verzagt nicht, auch diese Zeit geht vorbei. Es dauert höchstens 8, 9 Jahre, bis dann der kleine Bruder dran ist.

0: Dankeschön! Die Mamas. Damit ist jetzt wirklich alles gesagt. Es fehlt nur noch das Danke. Vielen Dank an Herrn Schröder und an Jan van Weide, Lisa Feller und Matti Gestettmauer. Ich würde sagen, das war eine glatte 1 mit Sternchen. Damit geht der Elternabend leider schon zu Ende. Aber ich bin mir sicher, wir haben heute alle Probleme gelöst und Fragen beantwortet. Wenn nicht, sehen wir uns bestimmt bald wieder. Bis dahin immer dran denken, Schule ist, wenn man trotzdem lacht. Nochmal einen Riesenapplaus. Dankeschön.
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0: Das Mädchen ist jetzt in Obhut. Die sind in der Wolte auf die Straße gelaufen. Was kann denn sagen? Von denen hier. Die machen nur noch was dran. Soll ich dann denn die Wort? Die wollen wir doch schon offen. Ja, so ein Kind. Ja, ja,
1: der Gestank, das war das Feuer?
2: Ja, da hat jemand von draußen gezündet, wie es aussieht. Es war erst noch schlimmer, ist jetzt sogar rausgelüftet.

0: Schauen Sie, sie hat geweint.
1: Darf ich sie anfassen?
0: Noch nicht.
2: Ein Schnappi?

0: Die Tür stand offen?
1: Ja, war auf.
0: So halb. Und sonst?
1: Computer war an. Da lagen überall Papiere.
0: Das hab ich gesehen. Und?
1: Packen wir ein, bekommt ihr dann.
0: Danke.
2: Ja, das ist die Maike. Maike Gibken, die wohnt da. Was ist er mit der?
0: Und das hier?
2: Du lieber Himmel, das ist die Zoe, die kleine Tochter. Was ist denn mit der passiert? Und der Junge, wo ist der?
0: Es gibt noch ein Kind.
3: Der Junge heißt Finn Gebgen. Das ist der Sohn der Toten, 14 Jahre alt. Die Nachbarn haben ihn seit 3 oder 4 Wochen nicht mehr gesehen. Ischer ist der Stiefvater.

0: Herr Hilscher? Herr Hilscher?
1: Was?
0: Jens Hilscher? Fahrer, Kripo Dortmund. In Ihrem Haus hat's gebrannt. Wir haben eine tote Frau da gefunden. Ist das Ihre Frau?
1: Ja, das ist meine Frau. Wo ist Zoe? Wo ist die? Wo ist meine Tochter?
0: Ihre Tochter wurde vorübergehend in Obhut genommen. Wo waren Sie denn jetzt zuletzt?
1: Ich war in Offenbach. Und dann, ich bin erst noch nicht so lange wieder da. Eine Stunde.
0: Und dann haben Sie Ihre Frau zuletzt gesehen?
1: Vor 4 Wochen. Ich war ein bisschen spät dran. Normal. Und Maike? Die war nicht so parat an dem Tag. Das kann einem schon echt auf den Sack gehen. Da habe ich ihr den Kram alles mal vor die Füße geschmissen. Und der Junge, der war noch nicht mal los zur Schule. Wie soll das gehen? Bitteschön. Als ich zurückkam, da waren die alle weg. Einfach scheiße so. Mal eine Nachricht und nix.
0: Herr Hilscher, Sie haben das schon kapiert, dass Ihre Frau tot ist, oder?
1: Ja. Was? Wie denn jetzt? Hat die sich etwa umgebracht?
0: Probleme zu Hause?
1: Geht's den Scheiß an?
0: Wo sie dann hin ist, das wissen sie auch nicht, ne?
1: Nee, woher denn? Ich hab doch noch versucht, die anzurufen. Ist nicht rangegangen.
0: Kam das öfter mal vor, dass sie einfach so weg ist?
1: Ja, kam vor.
0: Mit den Kindern?
1: Ja, mit den Kindern.
0: Na ja, und?
1: Nix und. Irgendwann war sie halt wieder da.
0: Wo der Finn sein könnte, wissen Sie das?
1: Nee. Weiß ich nicht, keine Ahnung. Ich will jetzt erstmal meine Tochter wieder haben. Ich fahr jetzt in mein Haus.
0: Da werden Sie sich wohl noch ein paar Tage gedulden müssen, bis die Kollegen da fertig sind. Herr Hilscher, haben Sie eine Idee, wer Ihnen das Haus angezündet hat?
2: Na guck, dann können wir jetzt anfangen.
3: Also. Michael Gebkin ist da seit 8 Jahren gemeldet. Die beiden waren nicht miteinander verheiratet, aber Zoe ist die gemeinsame Tochter.
0: Schön, schön.
3: Ich will nicht gleich schlechte Laune verbreiten, aber wieso macht das der Herr Pöskin? Habe ich eine Beförderung verpasst oder irgendwas?
2: Der Herr Pöskin ist jetzt Kollege Pöskin. Das Programm heißt Förderverwendung und ist ein Pilotprojekt in NRW. Bayern macht das schon länger. Haben Sie da irgendwie ein Problem mit?
3: Na, wenn es aus Bayern kommt, muss es ja gut.

0: gestern Nacht so schön weit weg war?
1: Naja, Mord per Brandstiftung, das ist dann eher so ein Frauending, ne? Ja, sagt die Statistik, kann man schön nachlesen. Kein direkter Kontakt zum Opfer und so weiter.
2: Gut, also dieses Alibi, das prüfen wir noch. Die Kleine kommt heute übrigens aus der Obhut zurück zum Vater.
1: Wie bitte? Welches Genie hat das denn entschieden?
2: So ist es eben.
3: Die KTU hat jetzt ein paar Ergebnisse für uns.
1: Ja, das ist doch schön. Kümmere ich mich drum.
4: Brennbare Flüssigkeit. Vermutlich Spiritus. Durch das angekippte Badezimmerfenster. Es muss sich durch den Druck geschlossen haben. Zuerst hat der Vorhang hier gebrannt. Dann das Regal. Die Handtücher und ein Teppich. Bevor das Ganze dann im Flur weitergehen konnte, war Schluss. Die Fliesen. Die Hitzeentwicklung war vermutlich nicht groß genug.
5: Mhm. Und wieso ist sie umgekippt?
4: Zu wenig Sauerstoff. Also, für das Feuer. Dadurch entsteht Kohlenmonoxid. Und wenn man dann 3-4 Mal einatmet, dann reicht das schon aus, um das Bewusstsein zu verlieren.
5: Und das Handy von Frau Gipken? Also, ich nehme mal an, sie hatte eins.
4: Ja, das lag im Wohnzimmer. Wird gerade noch ausgewertet. Der Computer auch. Die Papiere sind vor allem private Bankunterlagen. Im Computer hat Maike Gipken offenbar Dateien kopiert. Auf dem USB-Stick fanden sich nur die Fingerabdrücke von ihr.
5: Was für Dateien?
4: Das wissen wir nicht. Der Stick ist leer. Aber ich schau noch mal, ob da vorher vielleicht schon mal was drauf war. Das hat jetzt damit nichts zu tun.
5: Ja, ist schon klar. Der Herr Gaber und der Herr Kollege Haller, ja. Darf ich die haben?
6: Ich würde sagen, die sind eher so flexibel. Manchmal, da hat die Maike morgens erst für den Tag abgesagt. Das ging dann eigentlich auch immer. Sie hat das dann einfach irgendwann nachgeholt. Ja, und vor 4 Wochen hat sie dann angerufen wegen Urlaub wohl. 3 Wochen wollte sie weg.
7: Und hat sie gesagt, wohin sie wollte? Kennen Sie Ihren Lebensgefährten?
6: Also, er hat sie mal abgeholt, aber kennen.
7: Und wissen Sie irgendwas über die Beziehung von den beiden? Können Sie mir da irgendwas sagen?
6: Ja, das weiß ich jetzt nicht. Ich würde sagen, das war eher so normal bei denen.
7: Frau Gipken ist heute Morgen verstorben.
8: Die Frau Klasnitsch?
9: Hallo. Frau Klasnitsch ist gleich da drüben.
8: Könnten Sie kurz?
9: Ja, klar. Na, du bist bestimmt die Zoe, oder? Ja, ich bin der Faber. Du kannst mich aber Peter nennen. Und wer ist das da?
10: Einhorni.
9: Einhorni. Hallo, Einhorni. Guten Tag. Einhorni ist aber dreckig, ne? Der muss mal in die Waschmaschine, oder?
11: Hilscher holt die Kleine gleich ab, können aber vorher noch mit ihr sprechen, als ich...
9: Ah, super, das mache ich.
11: Nee.
9: Wie bitte? Wieso nicht? Weil ich keine Mama bin oder was? Gibt's da irgendeinen Paragrafen für? Ich bin Vater, ja? Ich war mal Vater.
11: Herr Faber, das ist keine juristische Frage. Sag mal, Zoe, wart ihr im Urlaub? Einen Ausflug machen?
10: Im Urlaub, da waren wir mal am Meer.
11: Oh, wow, toll. Wart ihr irgendjemanden besuchen?
10: Wir sind mit dem Taxi gefahren.
11: Und wohin? Weit weg?
10: Nur ganz kurz.
12: Habt ihr da in einem Hotel gewohnt?
11: Weißt du noch, wie das hieß?
10: Das war ein Haus nur für Frauen. Wo ist denn der Finn?
13: Ey, was für ein Saft, da? Du willst von noch mal. Ich bin hier, um meine Tochter zu holen. Zoe Gipken.
14: Kein Problem. Dann setz dich kurz hin.
13: Nee, ich setz mich jetzt nicht.
9: Ja, okay. Herr Hütscher.
13: Wo ist jetzt meine Tochter?
9: Erstmal einen Kaffee?
13: Nein.
9: Es dauert aber noch ein bisschen. Und zu mir ins Büro können wir nicht. Da sieht's aus wie bei Hempels. Na, kommen Sie mit. Wenn Ihre Frau weg war, war sie dann im Hotel? Hat sie mal was gesagt, wenn sie wieder da war?
13: Wovon soll ihn das bezahlt haben?
9: Haben Sie ihr kein Taschengeld gegeben?

0: woanders warten.
1: Sie beim Frauenhaus, stimmt's?
0: Ja, kann sein. Und?
1: Naja, und Sie wussten das.
0: Spielt das jetzt noch irgendeine Rolle?
1: Wusste Ihre Frau, dass sie gestern Nacht nicht zu Hause war?
0: Keine Ahnung. Kann sich denken. Ich bin alle 2 Wochen in Offenbach. Klar, wusste sie das. Wieso?
1: Sie hat ja irgendwas gesucht. Was war das wohl?
0: Keine Ahnung. Woher soll ich das wissen?
1: Haben Sie was von Finn gehört?
0: Nee.
1: Und kommen Sie klar miteinander? Ich meine, er ist ja nicht gerade Ihr Fleisch und Blut.
0: Nee, wir kommen nicht klar. Er ist einfach verrückt.
1: Ach, der ist verrückt.
0: Ja, vielleicht machen Sie einfach Ihren Job und finden ihn, bevor er noch mehr Scheiß baut.
1: Wollen Sie mir gerade sagen, dass er Ihnen das Haus abfackeln wollte?
0: Mhm. Ja, und dann stirbt dabei seine geliebte Mutter. Aber sonst, der hat noch ganz andere Scheiße gebaut.
1: Hat er das? Mhm. Ah ja? Was so im Einzelnen?
0: Fragen Sie ihn noch, wenn Sie ihn finden.
2: Wo ist denn dein Papa?
0: Zoe! Mein Spatz.
3: Geht's wieder?
4: Ja, danke.
3: Okay. Dann frage ich jetzt nochmal. Maike Gebken hat hier über 2 Jahre gearbeitet und sie hat nie über ihre Beziehung gesprochen. Ich kann mir nicht vorstellen, dass sie da so gar nichts wissen.
4: Also vor einem halben Jahr da habe ich mal zufällig was gesehen. Was hast du denn da gemacht?
5: Nichts, wieso?
4: Ja, ich bin mit Finn gehandelt und der weiß noch nicht, wie stark er inzwischen ist.
5: Ey, Michael, das ist doch Quatsch.
4: Geht das vielleicht niemandem was an? Jens war sauer, okay? Weil ich nochmal weg musste und ich ihm das nicht gesagt habe. Also ich habe es ihm gesagt, aber er hat es dann irgendwie vergessen und dann hat er mich festgehalten.
5: Festgehalten.
4: Und du? Ist dir das noch nie passiert bei euch zu Hause?
5: Nein.
1: Und?
6: Also Zoe denkt, ihre Mutter schläft im Krankenhaus.
1: Haben die das in der Obhut gesagt? Das ist eine super Idee.
6: Was würden Sie ihr denn sagen?
1: Die Wahrheit.
6: Die ist 6.
1: Ist trotzdem besser. Naja. Also, die Brandstiftung. Ging das gegen Jens Hielschka? Hat da jemand einen Hals auf den und deshalb macht er dann auf Camping im Gewerbegebiet? Oder ist das einfach aus dem Ruder gelaufen? Die KTU sagt, Maike Gebken wollte anscheinend Dateien kopieren. Wozu?
6: Die Kleine hat da nichts in der Richtung erwähnt. Sie hat nach ihrem Bruder gefragt. Der war wohl nicht mit dabei im Frauenhaus.
7: Ja, weil er zu alt ist. Mit 14 Jahren ist das Schicht. Schlede und Weg. Das ist in Rostfeld. Gibt ja nicht so viele Frauenhäuser.
1: Ich fahr da hin.
6: Das ist eine super Idee. Hm.
1: Was denn? Ich war da noch nie. Können Sie da bitte anrufen, dass Sie da entspannt sind?
7: Zeig dir eine weibliche Seite.
1: Weiß nicht, ob die Frauen das da gut finden, aber ich versuch's mal.

0: Frau Scher?
1: Mhm. Hallo.
0: Guten Tag.
1: Eine Frau Klasnitsch hat hier angerufen. Da dachte ich...
0: Ja, Frau Klasnitsch ist leider verhindert, aber ich mache das auch schon etwas länger.
2: Das Zimmer in die Feinde gibt denn zurzeit mit ihrer Tochter. Wohnt es hier? Im ersten Stock?
0: Scher. Da meine Kollegin das offenbar nicht klar genug gesagt hat. Maike Gebken wurde heute Morgen bei sich zu Hause tot aufgefunden.
1: Der Mann?
0: Das ist das Erste, was Ihnen einfällt?

0: Wissen Sie etwas über Herrn Hielscher? Sind Sie dem mal begegnet?
1: Nein. Wieso?
0: Wir wissen auch nicht, was da passiert ist. Kann ich offiziell auch nichts zu sagen. Hey! Na, kleiner Mann? Ja, der Tochter geht's übrigens ganz gut. Behalten Sie das hier aber bitte alles für sich, ja? Darf ich? Wie lange war Frau Gipken hier?
1: Ziemlich genau 4 Wochen.
0: Musste sie sagen, warum sie hier unterkommen wollte?
1: Wir führen ein Gespräch, aber darüber kann ich Ihnen nichts sagen.
0: Ja, Maike Gipken hat gestern Nacht das Haus aufgesucht, aus dem sie offenbar geflohen war. Wissen Sie, warum, was sie da wollte?
1: Nee, das weiß ich nicht. Aber selbst wenn, ich darf nicht darüber reden, was die Frauen mir sagen. Kann alles juristisch relevant sein.
0: Ja, ich muss den Raum hier versiegeln. Ich werde mich bemühen, dass die Kriminaltechnik Frauen schickt, um die Habseligkeiten abzuholen und die Spuren zu sichern. Vorsicht, bitte nicht hinsetzen. Dankeschön. Wäre das in Ordnung?
1: Ja. Wird das lange dauern?
0: Nein, ich sehe zu, dass es schnell geht. Frau Gipken hat einen Sohn, Finn. Wir haben überhaupt keine Ahnung, wo der steckt. Wissen Sie da was?
1: Ich weiß nur, dass er einen Sohn hat, aber ich weiß nicht, wo er sein könnte. Das tut mir leid.
0: Es wäre auch in seinem Interesse, wenn wir ihn finden. Hallo. Kann ich mal kurz was fragen? Kennen Sie die Frau hier? Das ist Maike Gipken. Ah, Entschuldigung. Peter Faber, Kripo. Kennen Sie die Frau Gipken?
2: Wenn du eine Frau brauchst, dann versuch's doch einfach mal am Bahnhof, hm?
3: Jens Hielscher war übergriffig gegenüber seiner Lebensgefährtin. Und das schon länger.
0: Wieso überrascht mich das jetzt nicht?
3: Eine Kollegin sagt, dass Maike Gipken sich 3 Wochen Urlaub genommen hat. Und vor etwa 10 Tagen hat sie angerufen und gesagt, dass sie noch länger wegbleibt. Die Kollegin hat ihr das mit dem Urlaub nicht geglaubt. Sie hat versucht, mit ihr zu reden, aber da ist sie nicht weit gekommen.
4: Was war das Problem?
3: Die Kollegin meint, dass Maike Gipken ihr nicht genug vertraut hat, weil sie nicht erlebt hat, was Frau Gipken durchgemacht hat.
0: Also die Chefin von dem Frauenhaus, diese Frau, Schwer, die hat sich da auf irgendeine Art Schweigepflicht rausgeredet und bei Finn hat sie dann ganz dicht gemacht. Also, Jens Hielscher, der hat ein Problem mit dem Jungen. Er glaubt nicht, dass er den Brand gelegt hat, aber sonst traut er ihm alles zu. Ich weiß nicht, ob ich ihm das abkaufe. Ich muss wissen, wie der Junge drauf ist. Ob der Fußball spielt oder mit Drogen tickt.
5: Das Alibi ist bestätigt. Jens Hielscher war in Offenbach. Er hat sich sehr viel Glück gebraucht, um rechtzeitig wieder in Dortmund zu sein. Außerdem hatte ich gerade die KTU am Telefon. Die sind mit dem Rechner durch. Da ist das Ergebnis, dass es kein Ergebnis gibt. Auf dem Rechner waren ein paar Ordner offen, ein paar Unterordner, aber alles Mögliche. Geschäftsunterlagen, Urlaubsfotos, sogar ein paar Pornos. Und auf dem USB-Stick selbst war nichts drauf. Fabrik neu. Haben wir alles durchgecheckt.
6: Okay, so kommen wir nicht weiter. Ich will, dass Sie ins Frauenhaus fahren und rausfinden, was Maike Gipken vorhatte und was das mit dem Feuer auf sich hatte.
3: Ja, aber da war doch Faber schon.
6: Ja, aber Sie noch nicht.
3: Moment.
6: Ich will, dass Sie da verdeckt hingehen.
3: Was? Nee, auf gar keinen Fall.
6: Bis ich eine reguläre verdeckte Ermittlung durch habe, ist Weihnachten vorbei. Und dann erinnert sich kein Mensch mehr an eine Maike Gipken. Das ist mein Gebiet. Ich bin da verdammt gut drin. Hey, geben Sie uns eine Chance.

0: Er hat einen Schlüssel. Also, wenn ich schlafe, dann... Der kann immer kommen.
1: Wie lange geht das schon so?
0: Wir sind seit einem halben Jahr zusammen. Den Schlüssel hat er seit einem Monat. Den hat er sich selber nachmachen lassen. Ich hab das nicht mitbekommen. Ich bin aufgewacht davon, dass er in mir drin war. Seitdem kann ich gar nicht mehr schlafen.
1: Wo wohnt er?
0: Ich war da, aber sein Name stand nicht an der Klingel. Ich glaube, der hat mir einen falschen gesagt. Der hebt auch nie ab, wenn ich anrufe. Schreibt immer nur.
1: Gibt's jemanden, wo Sie vorübergehend hin können?
0: Mhm. Also, nee, nee, ich... Wo soll ich denn hin? Ich weiß nicht.
2: Wissen Sie noch, was Sie beruflich machen?
0: Was soll denn das jetzt?
2: Das wird Sie früher oder später jemand fragen, da sollten Sie dann eine Antwort haben.
0: Ja, ich bin selbstständig. Ich mache was mit Lektoraten, das ist so freischaffend, ja. Wer bin ich?
1: Rosa Herzog, das schaffen Sie. Sie rufen da jetzt mal an, ja? Und ich sag denen Bescheid, dass wir das Zimmer im Laufe des Tages wieder freigeben.
2: €50. Dass Frau Dingskirchen das nicht überlebt, egal wie es ausgeht.
0: Ich glaube, Frau Dingskirchen fällt so oder so die Treppe hoch. Egal wie das hier ausgeht. Wetten wir lieber drauf, wann ich dort einen Nervenzusammenbruch bekomme.
2: Wäre doch perfekt für den Job.
0: Was sollte das vorhin? Von wegen, was mein Beruf ist.
2: Nix. Wollte nur checken, wie es Ihnen geht. Und treffen Sie sich noch mit dieser Psychotante wegen der Sache mit Gaber?
0: Das habe ich abgebrochen.
2: War nix. Naja, kommt vor. Kenne ich gut. Wenn Sie reden wollen, aber nicht mit denen. Zu mir können Sie immer kommen, okay? Stört Sie die Deko?
0: Muss jetzt nicht jeden Tag dran erinnert werden. Es war Nothilfe. Das hat die Untersuchung ja dann auch ergeben. Er hat die Waffe gehoben. Und wir haben ja hier eigentlich genug zu tun.

0: was?
1: Ja, nix. Viel Spaß.
2: Maike Gebkin starb vermutlich an einer Rauchvergiftung.
0: Keine Fremdeinwirkung.
2: Dafür gibt's keine Hinweise.
0: Und gibt's Spuren von Misshandlung?
2: Nach der äußeren Leichenschau nein. Also Hämatome oder Abschürfungen, da ist nichts.
0: Okay, kann auch älter sein. Also sieht man ja nicht unbedingt alles gleich so von außen.
2: Die Obduktion kommt ja erst noch.
0: Ist schön, dass Sie wieder da sind.
2: Ich freue mich auch.
0: Wie geht's Ihnen?
2: Nicht davon reden.

0: Sie verpflegen sich hier alle selber. Am besten sprechen Sie sich mit den anderen ab. Wenn Sie was brauchen, wie ist das? Glauben Sie, Sie fühlen sich gut genug, um hier in der Gegend einzukaufen?
1: Ja, glaub schon. Warum nicht?
0: Das Zimmer ist gerade heute erst wieder frei geworden. Ich sag Ihnen das lieber gleich. Die Polizei war da. Ich weiß nicht genau, was da los war, aber eine Frau hat hier gewohnt mit ihrer Tochter. Die ist jetzt aber nicht mehr da. Ich lasse sie erst mal ein bisschen ankommen. Die anderen sind unten in der Küche, falls sie Gesellschaft wollen.

0: Tagchen.
1: Hallo.
0: Nee, schön stehen bleiben, sonst komme ich durch die Hecke.
1: Sagen Sie mal, die Frau Gebken und der Herr Hieschler, wie sind die so? Sie haben das ja ganz gut im Blick hier.
2: Die sind eigentlich mehr so für sich. Also vor allem die Maike, die ist eigentlich kaum aus dem Haus gegangen. Höchstens mal zur Arbeit.
1: Ah. Oder wenn sie die Tochter zur Kita bringt.
2: Nee, die Zoe geht gar nicht in eine Kita. Die hat sie dann schon mal mit auf Arbeit genommen oder ich habe aufgepasst.
1: Oh, das ist aber nett. Ja, ja, finde ich cool. Aber gut, der hätte auch ihr Bruder machen können, ne?
2: Ja, das stimmt. Das macht er auch schon mal.
1: Ja.
2: Der ist nur ziemlich viel weg.
1: Weg? Das ist ja erst 14.
2: Hätte ich jetzt auch gesagt. Also der kommt ja manchmal erst mitten in der Nacht nach Hause. Also mitten in der Nacht, ne? Ja. Hier in der Gegend sind ja auch in letzter Zeit schon öfters mal Autos aufgebrochen worden.
1: Ach, echt jetzt? Wie, und Sie meinen?
2: Man weiß es nicht, ne?
1: Dem Hiescher seien es auch? Also, man kann ja sein, dass der Feinde hat oder so, wenn es da schon brennt.
3: Ist das was für länger für Sie hier? Ich glaube, ich muss erst mal ankommen. Ich habe ja Glück gehabt. Also, dass das Zimmer gerade frei ist.
4: Das hier ist doch Maike, oder? Ich meine, da steht kein Name, aber dass sie zwei Kinder hatte und 4 Wochen nicht zu Hause war.
3: Das muss Maike sein. Wer ist denn? Ist das die?
4: Die ist tot. Da hat's wohl gebrannt.
5: Eine Narbe.
3: Lass sie. Was? Scheiße.
4: Sie ist gestorben, wo sie zu Hause war.
3: Aber warum ist sie dahin zurück?
1: Was ist das denn jetzt? Da ist ja quasi nichts drauf.
6: Die Anrufliste wurde gelöscht. Keine Nachrichten. Und im Adressbuch sind nur 2 Nummern. Die eine davon gehört Jens Hielscher.
1: Ja, Tatsache. Und ein paar Fotos, das war's dann. Die Kinder. Und, wie habt ihr das aufgekriegt? War schwer?
6: War gar nicht gesperrt.
1: Kein Code, nix?
6: Ich hab mir dann vom Matuschek das okay für eine Provider-Abfrage geholt. Jens Hielscher hat ein paar Mal versucht, sie anzurufen.
1: Ja, ja, das hat er gesagt.
6: Das letzte Mal ist 3 Wochen her. Maike Gebken selbst hat nur die andere Nummer regelmäßig angerufen.
1: Der Sohn?
6: Die Nummer läuft auf ihren Namen.
1: Ja, Bingo, das ist doch 100 pro die Nummer vom Sohn. Warte mal. Oh, versuch ich mal. Teilnehmer nicht erreichbar, war klar. Und? Keine Mailbox. Super. Und die Sachen aus dem Frauenhaus?
6: Kleidung, Hygieneartikel, ein paar Lebensmittel, Spielzeug.
1: Nicht zufällig noch ein klitzekleiner Zettel, auf dem steht, was Frau Gebken zu Hause wollte?
5: Glaubst du das auch? Also, dass sie das ist. Dass sie tot ist.
3: Ja. Also, vielleicht, ich weiß es nicht. Was meinst du?
5: Keine Ahnung. Bin irgendwie nicht schlau geworden aus der. Wenn die überhaupt mal raus ist, dann auch immer nur nachts und dann auch nur kurz, so 10 Minuten oder so. Aber gekümmert hat sie sich schon. Hat der Kleinen was vorgesungen und so. Doch, das war echt süß. Ich glaube, dass die irgendwie Angst hatte. Ja.
7: Wo ist Mama?
5: Was?
7: Mama ist weg.
5: Okay, komm. Wir gehen die Mama suchen, ja? Komm, schnell rein. Schau, da ist die Mama. Oder?
7: Finn.
5: Ich glaube ja, die Maike, die wollte gar nicht nach Hause. Die wollte ganz weg.
3: Aber ist sie nicht nach Hause? Also da, wo sie gewohnt hat?
5: Ja, vielleicht wollte die Geld holen oder so. Und darum ist sie dann nachts hin. Aber keine Ahnung, die hat ja nicht so viel gesagt.
4: Sie muss ihre Tochter rausgebracht haben und anschließend ins Haus zurückgekehrt sein.
8: Also sie ist noch mal rein. Mhm. Ja, was noch? Gibt's ein Update?
9: Ja. Frau Herzog ermittelt inzwischen quasi vor Ort.
8: Verstehe. Nein, ich verstehe natürlich nicht. Was heißt das?
9: Sie ist gestern in das Frauenhaus eingezogen, in dem Maike Gebken die letzten 4 Wochen gewohnt hat.
8: Als.
9: Ja, genau, als.
0: Frau Klasnitsch hat aber durchblicken lassen. Wenn es schief geht, ist es ihr Kopf, der dann rollt, ne?
8: Also, da bin ich beruhigt, dass Sie das verantworten, Frau Klasnitsch. Und was mit dem Jungen?
0: Die Nachbarin glaubt, dass er seinen Stiefvater lieber heute als morgen unter der Erde sehen würde.
8: Also zündet er ihm das Haus an und tötet dabei seine Mutter. Na doch wohl eher nicht. Warum wurde dieses Haus angezündet? Weil Zufall war das keiner.
9: Nein, Zufall war das keiner. Aber den Grund kennen wir eben auch noch nicht.
8: Ja, aber dafür sind wir hier. Deshalb ermitteln wir. Mhm. Wollen wir das mal machen? Mhm. Hm? Keine Feinde? Irgendjemand, der die Familie nicht mochte? Oder Jens Hilscham speziell vielleicht?
0: Ja, die Nachbarin sagt nicht, dass sie wüsste. Und die hängt da Tag und Nacht am Gartenzaun. Also ist jetzt nichts.
8: Gut, also bis jetzt haben wir eine Tötung ohne Motiv. Herzlichen Glückwunsch, wirklich. Das heißt nämlich in 9 von 10 Fällen, dass wir den Täter nicht finden.
9: Abwarten.
0: Entschuldigung.
10: Eine von den Frauen hier hat den Jungen gesehen. Das war vor ein paar Tagen, sagt sie. Anscheinend hat er sich draußen auf der Straße mit seiner Mutter getroffen.
11: Aha. Hat sie gesehen, wo er hin ist?
10: Nee, aber sie war wohl häufiger draußen. Aber immer erst, wenn die Tochter geschlafen hat.
0: So, jetzt vergessen Sie mal schön, was Frau Dingskirchen bei Ihnen bestellt hat und kriegen Sie raus, was mit dem Jungen ist, ja?
12: Entschuldigung, ich hatte angeklopft. Wenn Sie wollen, wir haben regelmäßig eine Therapeutin hier. Und wir machen Ausflüge. Oder wenn Sie mit Behörden zu tun haben, da können wir Ihnen ganz gut helfen.
13: Darf ich was fragen? Die Frau, die da vorher war, in dem Zimmer, wo ich jetzt bin, ich habe gehört, dass sie tot ist. Ich meine, ich bin ja jetzt nicht abergläubisch oder so, nur...
12: Ich kann Ihnen nicht sagen, was da passiert ist, weil ich es nicht weiß. Aber es hat nichts mit Ihnen zu tun, nichts. Die Frau hieß Maike. War vorher schon 2-mal hier.
0: Entschuldigung, Meister. Aber den Jungen haben Sie nicht mal gesehen? Sicher? Okay, danke. Ist mein kleiner Bruder. Ja, mein Vater, der hat noch mal ziemlich spät. Aber egal, wie auf jeden Fall, ich krieg noch Kohle von dem. War der hier mal?
14: Nee, hab ich noch nie gesehen.
0: Ah, das hab ich ja fast gedacht, danke.
13: Die Elena heißt sie?
15: Ja.
13: Was war denn mit der?
15: Ihr Sohn hat nächste Woche Geburtstag.
16: Hello.
15: Hallo. Der wird 4. Und sie darf ihn nur sehen, wenn der Vater dabei ist.
13: Wieso das denn?
16: Seid ihr bei Elena?
15: Ja. Er hat ihn verklagt. Aber den Prozess verloren, ne? Und sie hat ein paar Mal zu oft erzählt, wie scheiße er sie behandelt hat. Ja, und dann hieß es dann Belastungseifer.
16: Oh, die Kinder hat er jetzt.
15: Sie hat auch noch 2 kleine Mädchen.
16: Oh mein Gott. Was ist denn das wieder für ein Scheiß jetzt? Ja, kaum ist die Maike weg, ist sie wieder Armageddon. Ja.
13: Danke.
16: Naja, viel gesagt hat sie ja nicht. Ne? Aber aufräumen, das konnte.
13: Glaubst du das auch? Also, dass sie ganz weg wollte?
15: Die war hier nicht glücklich. Ich weiß nicht, wieso. Ich glaube, das hat mit ihrem Sohn zu tun. Also, hat er. Vielleicht wollte sie einfach nur zurück.
16: Doch nicht mitten in der Nacht.
15: Ja, kann sein, aber sie hat ja auch die Kleine mitgenommen. Ich glaube, die hat sich wegen irgendwas Sorgen gemacht. Ja? Ich glaube, das hatte mit ihrem Jungen zu tun.
13: Dass der Vater dem was tut, oder was meinst du jetzt?
15: Ach, ich will gar nicht darüber nachdenken. Dass
17: Özgür, was gibt's? Na, das ist doch mal eine Nachricht. Danke, alles klar.
18: Das ist sein Handy. Und dann hat er den Kiosk in Dorsfeld eine Dose mitgehen lassen, aber der Besitzer hat's gesehen. Hat noch versucht, mit dem zu reden, aber da ist er ausgetickt und hat ein komplettes Regal mitgenommen. Hat noch nichts gesagt, seit er hier ist. Ich meine, das ist er doch, oder?
17: Ich würde mal gerne mit ihm allein sein, geht das?
18: Sicher doch.
17: Wo warst denn du vorgestern Nacht? Und davor die letzten 4 Wochen? Hm? Was wolltest du in dem Kiosk? Hm, warum bist du gerade da, Henning? Was wolltest du da?

Machst mir mal dein Handy auf? Weißt du, dass deine Mutter gestorben ist? Pass mal auf, ich bin von der Polizei. Und ich muss dich mitnehmen. Das kann ich mir leider nicht aussuchen. Es sei denn, du sagst mir, wo du gerade wohnst.

0: Also ich kann jetzt zwei Sachen machen. Die eine ist, ich bringe dich zu deinem Stiefvater.
1: Na dann.

0: Wenn ich da jetzt ein Knöllchen für kriege, dann ziehe ich das vom Taschengeld ab, ist klar, ne? Hey, komm, das bringt nichts. Vergiss es. Also gut, ich bringe dich nicht zu deinem Stiefvater, verspreche ich dir. Aber übernachten wollte ich hier jetzt auch nicht. Finn Gebgen hat eine Agenda, nicht erst seit gestern.
1: Und was soll das für eine sein?
0: Hat er mir nicht verraten. Aber immerhin sitzt er jetzt erstmal warm und trocken in der Jugendobhut. Oh, ich krieg das nicht auf. Das ist sein Handy. Vielleicht checken die Kollegen das mal. Das ist die Nummer, die Maike Gebgen die letzten 4 Wochen gute 20 Mal angerufen hat.
1: Und das haben sie einfach so einkassiert?
0: Finn wusste, dass seine Mutter tot ist, auch wenn er mir das nicht gesagt hat. Er hat überhaupt nichts gesagt. Aber das wird er noch.
1: Dass das da ein offiziell abgeschlossener Fall ist, ist Ihnen aber schon bewusst, oder?
0: Ja, nee, ist klar. Ja, schön zu wissen, dass Sie mich nicht mehr auf der Liste haben. Übrigens, vielen Dank nochmal. Ganz lieb, danke. Aber ich brauche das irgendwie. Ich bin ein bisschen besessen, befürchte ich. Ist es für Sie wirklich so klar, was mit Halla passiert ist?
1: Also, wir kennen jetzt die Schule. Seine Mutter hat ihn erst krank gemeldet und dann kam vor ungefähr 2 Wochen Schreiben von ihr, dass er wegen eines bevorstehenden Umzugs vorübergehend nicht die Schule besuchen kann.
0: Oh, toll. Ja, wer hat das rausgekriegt? Sie?
1: Pösken.
0: Pösken? Ah, wo ist er denn, der junge Kollege? Pösken!
1: Der junge Kollege Pösken wollte nach Hause.
0: Wenn es aus Bayern kommt, muss es ja gut sein, ne?

0: Aber ich kann nicht ewig bleiben.
1: Der Junge ist aufgetaucht. Finn. Hat in dem Kiosk um die Ecke randaliert.
0: Ja, und?
1: Ich weiß noch nicht. Fahr bloß hin. Wie läuft's bei dir im Frauenhaus?
0: Super. Ich fühle mich für ein totales Arschloch. Die sind alle total nett und ich hab Schiss, dass ich jeden Moment irgendwas Falsches sage. Also, läuft.
1: Du kriegst es hin. Bin ich mir sicher. Du bist gut daran, Leute zu lesen. Auch wenn man aus dir nicht so leicht schlau wird. Perfekt, oder? Ich glaube nicht mal, Faber weiß, wer du wirklich bist.

0: Willst du auch?
1: Ich...
0: Komm, Shami, lass es ein Stückchen sein.
2: Chin, chin.
1: Warum bist du eigentlich hier?
0: Mein Mann. Mein Mann glaubt wirklich, dass bloß weil ich ihn geheiratet habe, ich jedes Mal springen muss, wenn ihm danach ist. Aber weißt du, er hat ganz, ganz viel Stress. Da braucht man ständig Triebabfuhr. Ich habe ihm gesagt, so, ich bin keine Fickmaschine. Und er hat gesagt, ja, entweder doch oder er verdrischt die Hunde. Ist noch 2 Monate da ausgehalten. Das hier ist auch keine Dauerlösung. Aber ich verklage ihn und vielleicht kriege ich ihn so aus unserer Wohnung raus. Und wenn es um Hunde geht, ist die Chance vielleicht besser, als wenn wir Kinder hätten.
1: Sag mal, die Frau, wo ich da im Zimmer bin, Maike, Gudrun glaubt, dass sie wegen ihrem Sohn wieder nach Hause gegangen ist. Aber wieso?
0: Wieso? Weiß ich auch nicht. Hat auch nie viel erzählt. Geben Sie mir mal Ihre Hand, darf ich? Obwohl, doch, warte mal, das eine Mal, da habe ich Sie hier im Hof weinend getroffen. Wenn Sie das tun wollen, dann ein paar Schritte gehen. Kommen Sie. Das ist erst ein paar Tage her.
3: Es geht so nicht mit Zoe hier. Und mein Sohn, der braucht mich. Ich vielleicht doch besser erstmal wieder zurückgehe.
0: Wo ist denn Ihr Sohn? Ich meine, wäre es denn so ein Problem, wenn Sie da einfach mal vorbeifahren?

0: Ja, bei der Arbeit.
1: Sie haben mit dem Jungen gesprochen.
0: Ja, habe ich. Warum sind das hier?
2: Ich habe mich mit Otto Pirsken getroffen.
0: Sollte ich da jetzt nachfragen?
2: Nein.
3: Übrigens, Matuschek macht sich Sorgen, dass es eine Tat ohne Motiv sein könnte.
0: Also, wie sieht's aus? Haben Sie irgendeine Idee, warum Frau Gebken plötzlich Sehnsucht nach zu Hause hatte?
2: Die hat wohl nicht so viel geredet. Jedenfalls nicht darüber, was sie zu Hause wollte, aber wegen dem Jungen. Maike Gebken hatte eine Freundin. Da war sie mal, da waren die Kinder aber noch kleiner. Und da war der Junge die letzten 4 Wochen. Hat er irgendwas gesagt?
0: Nee, hat er nicht. Hat die auch einen Namen, die Freundin?
2: Ja, einen Vornamen. Fanny.
0: Okay, danke.

0: nicht so schlimm, wie es aussieht.
1: Hat er inzwischen mal was gesagt?
2: Nee, kein Wort. Und gegessen hat er auch nichts. Und ich glaube, er hat auch nicht besonders viel geschlafen. Aber dafür ist er echt ruhig.
1: Ich bräuchte mal einen Teller mit was zu essen. Ist er grad was da?
3: Wow. Nicht schlecht. Meine Schwester hat nach dir gefragt. Die wollte wissen, wo du bist.

0: Boah.
1: Ich habe gehört, du hast dich mit deiner Mutter getroffen. Wie hast du das erfahren, dass sie nicht mehr lebt? Wer hat dir das gesagt? Weißt du, was sie da wollte bei euch zu Hause? Was hat sie da gesucht?
2: Ich komme schon klar. Aber meine Mutter konnte sich nie richtig kümmern. Um Zoe. Wo ist Zoe denn jetzt?
1: Bei deinem Stiefvater. Nee, ich weiß. Das musst du jetzt aushalten, leider. Ich übrigens auch. Wäre mir anders auch lieber. Scheiße, oder? Sag mal, deine Mutter, die hat eine Freundin. Ich weiß, dass sie Fanny heißt. Fanny, naja. Ihr wart doch mal zusammen, ne? Du, deine Mutter, Zoe. Warst du bei der die letzte Zeit?
2: Fanny heißt Bemis. Also mit Nachnamen.
1: Okay.
2: Darf ich jetzt hier raus?
1: Das kann ich nicht machen, tut mir leid. Und wo wohnt die? Wo ist das? Fanny Bemis heißt die Dame, ja? Bemis.
3: Keine Ahnung, aber ich vermute mal Dortmund, oder?
4: So, ich habe den ganzen Körper geröntgt. Maike Gebke hatte Rückenprobleme und einen ganz gut verhaltenen Bruch im Unterkiefer. Da.
5: Wann war das? Also circa?
4: 5 Jahre. Es gibt noch 2 Brüche. Elle und Speiche am rechten Arm und der linke Daumen.
5: Was könnte da passiert sein?
4: Ja, das ist mindestens 5 Jahre her. Das kann keiner mehr sagen.
5: Und wenn ich Jens Hielscher frage, dann erinnert er sich vermutlich nur, dass sie vor 5 Jahren diesen dummen Fahrradunfall hatte.
4: Was theoretisch sogar sein könnte. Aktuelle Hinweise auf Misshandlung weist der Körper nicht auf. Aber das muss nichts heißen, wenn sie 4 Wochen lang abgetaucht war.

0: Fanny Belmes?
1: Verpiss dich.
0: Faber, Kripo Dortmund. Wollen wir mal rein in die gute Stube? Ich bin wegen Maike Gebken hier. Die kennst du doch, oder? Wissen Sie, dass sie tot ist?

0: Na, sagen Sie mal was.
1: Ja, ja, ich weiß das.
0: Ah ja? Und wie haben Sie es erfahren?
1: Handy. Aber ich kann es immer noch nicht glauben. Was ist mit Finn? Geht's ihm gut? Ich glaube nämlich, er weiß das noch nicht.
0: Oder? Doch, der weiß das. Geht ihm soweit ganz okay. Ich habe ihn in die Jugendobhut gebracht. Ist kein Paradies da, aber geht halt gar nicht anders.
1: Ja. Ach, ich hab's versaut. Ich habe ihr versprochen, ich passe auf ihn auf.
0: Als Sie erfahren haben, dass... Ihre Freundin tot ist, da hätten Sie zur Polizei gehen können, ne? Erzählen können, dass Finn bei Ihnen war. Wieso haben Sie das nicht gemacht?
1: Weil ich mir die Kante gegeben habe.
0: Verstehe. Aha, und dann? Ich meine, klar, Sie hätten auch zu Herrn Hielscher gehen können.
1: Ja, klar. So ist Schwein die Kinder wieder kriegen, bin ich bescheuert.
0: Ja, machen Sie mal in Ruhe.
1: Wo ist Zoe?
0: Die ist bei ihrem Vater. Hier, alles gut?
1: Hm?
0: Ja? Hielscher wusste, dass seine Frau mit Zoe ins Frauenhaus gegangen ist. Warum hat er sich nicht gefragt, wo der Junge die ganze Zeit steckt?
1: Das hat er doch. Nach einer Woche stand er hier. Ich habe ihm nur nicht gesagt, dass Finn bei mir ist. Vielleicht hat er sich gedacht, was weiß ich. Dann war Ruhe.
0: Wieso konnte er sich das denken?
1: Weil ich ein paar Mal mit ihm gefickt habe. Das ist 6 Jahre her. Maike war schwanger und er hatte keinen Bock drauf. Das hat er gesagt. Und naja, der war eifersüchtig, dass sie eine Freundin hat. Und die musste er dann auch haben. Also.
0: Ach so. Ja, nee, klar, wenn er das so nett erklärt hat, verstehe ich auch, warum sie sich darauf eingelassen
1: hat. Nein, er war wirklich nett. Ja. Weißt, wenn er will, dann kann er das auch. Und ich war da auch ein bisschen bedürftig.
0: Naja, und Maike, hat die das mal erfahren?
1: Nicht von mir. Ich wollte ihr das immer sagen, aber... Vielleicht hat Jens... Dem ist doch alles scheißegal. Als sie ins Frauenhaus ist, da habe ich 3 Kreuze gemacht.
0: Wieso ist sie denn nicht hier gekommen zu Ihnen?
1: Wir haben es versucht, das hat nicht funktioniert. Hm. Ach, sie wollte es auch nicht. Musste sie schon überreden, dass sie Finn hier lässt. Sie hat mit Jens so viel Scheiße erlebt. Sie ist eine Frage. Ich kann mich nicht auch noch um sie kümmern.
0: Haben Sie eine Idee, wer Hielscher das Haus angezündet hat? Hm? Vielleicht Finn?
1: Sind Sie verrückt geworden? Er hat der Idiot sein Haus selber angezündet.
0: Was wollte Maike in dieser Nacht da? Was wollte sie da? Sie hat irgendwas gesucht. Können Sie mir sagen, was?
1: Ich weiß es nicht. Ich wusste noch nicht mal, dass sie dahin wollte. Ich bin müde. Seit Finn abgehauen ist, habe ich nicht mehr geschlafen.

0: Alles gut bei dir? Du willst aber jetzt nicht gleich wieder weg, oder?
1: Also, wenn du gegen den Typen eine Chance haben willst, dann brauchst du was, was vor Gericht zählt. Als ich das erste Mal hier war, ne, da war hier eine Frau, die war wirklich hart im Nehmen. Die ist wieder zurückgegangen und hat sich noch mal 2 Monate lang verprügeln lassen. Aber da hat sie dann alles dokumentiert, mit Fotos und allem. Verstehst du? Mhm. Ja, die hat sich sogar einen Kredit besorgt, um eine Gutachterin zu bezahlen. Die hat das vorher schon mal versucht, aber da stand Aussage gegen Aussage und keiner hat ihr geglaubt. Ja, es geht gar nicht um Gerechtigkeit. Es geht um Beweise. Rosa?
2: Danke. Dass du da bist.
3: Ja, der Junge war bei ihr die ganzen letzten 4 Wochen. Und Fanny Belmes hat sich am liebsten Strick genommen, weil sie ihn hat abhauen lassen.
4: Hält sie es für möglich, dass der Junge das Feuer gelegt hat?
3: Nein, hält sie nicht. Erstmal sowieso nicht und dann war er ja bei ihr. Ja, wahrscheinlich haben die ganze Zeit Gummibärchen gegessen und Pippi Langstrumpf-Filme geguckt.
5: Die Kolleginnen haben das Handy vom Jungen aufgemacht. Aber quasi genau das gleiche wie bei Michael Gapkin. Nichts drauf, nicht mal Fotos. Und laut dem Provider hat er das Handy nur dafür benutzt, um Anrufe von seiner Mutter entgegenzunehmen.
3: Hm. Ja, bei der Arbeit?
6: Faber?
3: Ja, und die Frau Klasnitsch und der Herr Pöske.
6: Michael Gapkin hat Beweise gesucht, mit denen sie Jens Hilscher verklagen konnte. Etwas, das Hilscher belastet. Unterlagen, die vor Gericht geholfen hätten.
3: Hä, sagt wer?
6: Niemand direkt. Aber eine Frau hier hat mir das so erzählt. Das ist quasi Konsens. Das ist die Blaupause. Vor allem, wenn es um Kinder geht. Davor haben sie alle Angst, dass die weg sind, wenn das eng wird vor Gericht.
3: Aber was? Oh, Scheiße. Hä? Was denn für Unterlagen? Wenn die KTU hat den Rechner auf den Kopf gestellt, da war nichts bei, wofür man Hilscher ans Kreuz nageln könnte. Gar nichts.
4: Sie muss zumindest davon ausgegangen sein, dass es da was gibt. Sagt alles nichts drüber, wer da Feuer gemacht hat.
5: Wenn so ein Arschloch wie Jens Hilscher seine Frau dabei erwischt hätte, in seinen Sachen rumzuschnüffeln, dann hätte er sie wahrscheinlich erstmal totgeschlagen. Sein Haus zündete deswegen lange noch nicht an.
3: Das hätte ich jetzt nicht schöner sagen können. Wieso wissen wir eigentlich noch nichts über Hilscher, außer dass der ein Arschloch ist? Ja, mach da doch mal was, Kollege.
4: Ja, machen Sie doch da mal was.
5: Ja, dann mache ich da mal was.
3: Ja. Vielleicht hätten Sie noch mehr aus der Kleinen rausholen können, oder?
4: Ja, hätte ich vielleicht. Aber reden Sie doch noch mal mit dem Jungen. Sie können doch so gut mit Kindern.
3: Das ist eine gute Idee, das mache ich.

0: Nanu, was machen Sie denn hier? Herr Faber ist nicht da.
1: Schön. Wie macht sich denn der Pösken?
0: Ja, ganz gut. Warum?
1: Ja, es gibt da im Fall Sebastian Haller, sagen wir mal, einige neue Anhaltspunkte und darüber bin ich mit Herrn Pösken in Kontakt. Das wollte ich jetzt aber nicht am Telefon mit Ihnen besprechen.
0: Kommen Sie.
2: Hey, Zoe. Na, kennst du mich noch?
3: Du bist der Faber.
2: Ja, richtig, gut. Oh, ich habe richtig Hunger, du auch?
3: Kriege ich Eis?
2: Eis? Ist aber nicht so gesund, oder? Wollen wir mal gucken, ob dir was Vernünftiges hat? Ja? Was magst du denn am liebsten?
3: Hotdog.
2: Hotdog? Da hast du aber Glück. Guck mal, was die da haben. Was wollte die Mama denn da bei euch zu Hause?
3: Sie hat gesagt, das wird eine Überraschung.
2: Echt? Cool. Und für wen?
3: Für Papa.
2: Ach so. Das heißt, er wusste das gar nicht, dass ihr da hingefahren seid?
3: Nee.
4: Hm. Oh.
2: War da noch wer? Oder bloß Mama und du?
3: Bloß Mama und ich.
2: Was habt ihr denn da angestellt mitten in der Nacht? Also, ich liege da meistens im Bett und schlafe.
3: Ich auch.
2: Echt? Und wieso da nicht?
5: Zoe. Zoe, Schatz, komm mal rauf. Du bleibst hier, verstanden?

0: Mama.
1: Papa hat gesagt, Mama schläft. Wacht sie wieder auf?
2: Mama. Mama.
3: Nein. Deine Mama, die wacht nicht wieder auf.

0: Mann, wo warst du?
1: Wir waren was essen. Ich dachte, ich nehme ein bisschen Kindererziehung ab.
0: Halt die Fresse, Mann.
1: Ui.
2: Papa!
0: Wie siehst du denn aus, ne? Wasch dir mal den Mund. Warte mal, ich hol dich, ja?
1: Was hat Ihre Frau da gesucht bei Ihnen zu Hause? Hm? Was für eine Scheiße stecken Sie drin? Die ist da doch nicht einfach so aus Spaß hin, oder? Hm. Noch finden Sie die Kleine süß, oder? Noch ist die Goldstück. Und was machen Sie, wenn die größer wird? Kriegt sie dann auch was aufs Maul, wenn sie nicht spult, so wie Mama? Lassen Sie es lieber, sonst drehe ich Ihnen den Hals.
3: Hey. Rauskommst!
1: Ja, geil!
3: Lass dich, was los?
1: Ja, juckt's in den Fingern, oder was?
3: Ja, juckt's?
1: Na komm, polier mir die Fresse, los, los! Na komm, du Arschloch, dann kann ich dich wenigstens mitnehmen. Wer hat sie denn aufs Gelände gelassen?
4: Ich hatte was mit ihrer Chefin zu besprechen. Nicht ihre Gehaltsklasse.
5: Ach, aber das dürfte Ihnen gefallen. Der Fall Sebastian Haller ist noch nicht abgeschlossen.
1: Alles klar, verstehe. Ja, wenn Sie jemanden zum Festnehmen suchen, Sie finden mich meistens hier. Ansonsten haben Sie ja meine Adresse, ne? Ich mache Ihnen auch vorher noch einen Kaffee.

0: Wollen Sie mal was? Als es den Herrn Gauer erwischt hat, da oben am Parkhaus, da haben Sie ein bisschen die Nerven verloren. Ne? Geht's dann wieder? Alles im Lot?
1: Um mich muss sich niemand Sorgen machen.
2: Herr Matuschek. Ich habe mit der kleinen Zoe geredet.
3: Ja, die sagt, dass außer ihr und Mama keiner da war. Und das Feuer kam wie aus dem Nix. Ja, wenn ich das richtig verstanden habe, dann hat sie noch versucht, ihre Mutter da rauszuziehen. Da war die aber vermutlich schon tot. Frau Herzog?
1: Nein.
4: Was soll das?
5: Wir haben Finn. Wir wissen, wo er war. Wir wissen, warum Michael Gapton in dem Haus war, jedenfalls im Prinzip. Mehr ist da nicht zu holen. Was soll ich da noch? Es gibt genug Frauen, die das Zimmer sehr viel dringender brauchen als ich. Und falls Sie das anders sehen, dann können Sie sich da ja gerne um den Platz bemühen.
4: Also da, wo ich herkomme, ja, da spricht man sich vorher mit seinen Vorgesetzten ab, verstanden?
6: Ja, sagen wir mal, Frau Klasnitz, ist doch gut.
7: Das war ja erstmal durchaus ein Erfolg, nicht wahr? Und für den Moment muss ich gar keine Sorgen machen, dass Sie Frau Herzog dahin geschickt haben.
8: Gut, Feuer! Es hat gebrannt bei Jens Hielscher. Maike Gebkin war in dem Moment zufällig da, das sag jetzt ich, aber gehen Sie einfach mal davon aus. Gemeint war Jens Hielscher. Wenn Maike Gebkin was gesucht hat, um Jens Hielscher vor Gericht zu bringen, die KTU aber in dem Haus gar nichts gefunden hat, also, dann würde ich ja bei Jens Hielscher in der Firma nachsehen. Oder bin ich da jetzt am Holzweg?
4: Gut. Dann machen wir das am besten gleich.
8: Gut. Ich besorge bis morgen das richterliche Okay und bis dahin übernehme ich die Verantwortung. Herr Faber, vor einem knappen Jahr gab es eine Anzeige gegen Jens Hielscher. Es ging um irgendwelche nicht eingehaltenen Verträge und

0: Yes, den habe ich angezeigt, damit er mal auf Tour kommt. Der war sehr in Verzug mit den letzten Lieferungen.
1: Aber das ist ja jetzt alles wieder gut. Ja, das war eigentlich alles.
2: Was so? Ich dachte nur, weil in der Anzeige stand was von Hehlerei.
1: Muss irgendjemand was falsch verstanden haben. Das lohnt sich ja nicht wirklich.
2: Ne? Ja, nur mal so der Vollständigkeit halber. Wo waren Sie denn die Nacht von Sonntag auf Montag?
1: Ach, da, lass mal überlegen. Da könnte es sein, dass ich bereits auf meiner Süßen lag.
2: Und danach sind Sie nicht noch mal kurz beim Jens vorbei, ein bisschen zündeln?
0: Ach was.
1: Wenn mir jemand was schuldig ist, dann breche ich ihm die Finger. Ich mach ihm doch nicht das Haus kaputt. Hab ich doch nichts von.
2: Ja, stimmt eigentlich. Würde ich wahrscheinlich auch so machen.
1: Merkst du selber, ne?
3: Finn. Oh, und seit wann? Wann ist er weg?
4: Ja, geben Sie es noch nicht weiter, ja? Nein, ich kümmere mich darum. Sie machen gar nichts. Alles klar? Danke.
5: Gibt es da ein Passwort für? Na, dann schreiben Sie es mir bitte mal auf. Brauchen sich ja gar nicht erst aufregen. Wir suchen die Person, die in die Bude angesteckt hat, wobei ihre Frau ums Leben gekommen ist. Sollte also in ihrem Interesse sein.
6: Soll das ein Witz sein? Mach doch keine Geschäfte mit Leuten, die mir das Haus abfackeln, nur weil ihnen was nicht passt.
5: So. Wer war es denn dann?
6: Mann, was weiß ich. Am Ende war es Maike selber. Die hat sogar fertig gebracht, den Grill im Wohnzimmer anzumachen.
7: Können Sie vielleicht einfach mal die Fresse halten, Herr? Danke. Wo ist Ihre Tochter?
6: Nicht da?
7: Das habe ich gesehen. Ich will wissen, wo sie ist.
6: Ich habe sie weggebracht.
5: Wohin? Zu wem, Herr Hielscher?
6: Geht Sie nichts an? Finden Sie scheiße, was? Aber es ist meine Tochter und da können Sie jetzt genau gar nichts machen.

0: Der Junge, ist der hier? Ja, was ist es denn hier bei Ihnen? Finn! Wo ist er denn dann? Hä? Wo kann der Junge hin sein? Haben Sie wenigstens ein Bier für mich?
1: Als das erste Mal geknallt hat, da hat sie noch hier gesessen und geheult. Irgendwann dann nicht mehr.
2: Kommst halt ein bisschen später zur Arbeit. Hm?
1: Manchmal tat sie ihm leid, aber meistens nicht.
3: Ich will das nicht.
1: So ein Wichser. Es wurde total unberechenbar. Es kam aus dem Nichts.
4: Waren Sie mal dabei?
1: Finn hat es mir erzählt.
4: Sein. Wo würden Sie gucken?
1: Er wollte immer nur irgendwo zu Hause sein, ohne dieses Arschloch.
2: Nein, ich komme einen Tick später. Ja, ja, Mann, ich bin gleich da. Mir ist noch was dazwischen gekommen. Ich schicke dir einfach eine Nachricht, wenn ich losgehe. Ja, ich muss gleich.
1: Geh weg. Du siehst mich nicht. Ich bin nicht da. Das

0: Ja, aber wo könnte er jetzt sein?
1: Er hat mal in der Stadt übernachtet bei den Pennern im Park.
0: Was, in welchem Park?
1: Freunde. Freunde hat er sich nicht mehr getraut, welche zu haben. Ich hab ihn gefunden. Mal morgens am Bahnhof und er wusste nicht, wo er hin wollte. Er wollte nicht weg.
0: Was, am Bahnhof?
1: Wegen Zoe.
0: Aber wo denn am Bahnhof?
1: Oh, ich weiß auch nicht.
2: Oh. Ja, hallo? Farmer?
3: Finn Gebgen ist verschwunden. Ja, sagen Sie es nicht. Mach eine Fahndung fertig.
4: Gehen Sie nach Hause.
5: Ich will nie nach Hause.
6: Was soll ich da? Ich hätte die Scheiße nicht machen sollen.
4: Sie haben die Scheiße aber gut gemacht. Doch. Das meine ich so.
6: Danke. Bei jedem Witz, den ich da gehört habe, ist es mir kalt über den Rücken gelaufen. Da bist du nicht tot und nicht lebendig. Das ist wie Fegefeuer. Einer haben sie rausgehauen, weil sie im Zimmer geraucht hat. Aber sicher fühlt man sich da schon. Mehr als hier manchmal.
3: Ein Fegefeuer ist man, wenn man was büßen muss.
6: Ja, aber das meine ich nicht. Das ist wie, du weißt nicht, was danach kommt.
3: Wie kommst du da drauf? Haben Sie was zu büßen?
6: Sie haben doch mal gesagt, dass ich mit Ihnen über alles reden kann. Gilt das noch?
3: Ja, klar.
0: Abend.

0: Das sieht aber sehr gesund aus.
1: Ja, ist es auch. Hm? Oh. Sie haben getrunken.
0: Ein bisschen. Aus dienstlichen Gründen. Ja. Fanny Belmes. Ja, die glaubt nämlich, Jens Fischer hat sein Haus selbst angezündet. Ich habe ihr von seinem Alibi erzählt.
1: Und? Glauben Sie, Sie haben alles aus ihr rausgeholt?
0: Nee, glaube ich nicht. Jens Fischer, das macht überhaupt keinen Sinn. Kein Motiv, das war auch kein Unfall. Tja, keine Verdächtigen mehr. Prostmahlzeit.
1: Die Kinder sind auch verschwunden. Beide. Nachdem Sie mit ihnen gesprochen haben.
0: Wissen Sie was? Sie können mich gerne ans Kreuz nageln, wenn den Kindern irgendwas passiert ist. Ja? Dann reiche ich Ihnen sogar noch die Nägel nach. Aber erst dann, alles klar? Erst dann.
2: Sag mal, ist das eigentlich so irgendwas Gutes, dass wir uns duzen?
3: Was war das jetzt? Wenn du ein Problem hast, dann red mit mir, ja? Hey, ich bin da gut dran. Sag mir, was wirklich mit dir los ist.
2: Soll das ein Witz sein?
3: Was?
2: Ja. Hast du das irgendwo gelesen, dass man Frauen zum Lachen
3: bringt? Ah, komm.
2: Otto, es ist mir gerade richtig scheißegal, was du eigentlich von mir willst. Aber wenn du mir an die Wäsche möchtest, dann wäre jetzt ein super Zeitpunkt dafür.